0: sagte dem Redaktionsnetzwerk Deutschland, man gehe von einer unterdurchschnittlichen Ernte bei Getreide aus, insbesondere beim Weizen. Erhebliche Ertragseinbußen zeichneten sich beispielsweise auch bei Kartoffeln, Gemüse und Zuckerrüben ab. In südlichen Teilen Deutschlands könnte das bis zum totalen Ertragsausfall gehen, betonte Ruckwied. Zu einem Problem werde dort auch, dass kein Futter mehr nachwachse. Nach Angaben des Landesbauernverbands in Baden-Württemberg stehen derzeit 30-40% weniger Futter zur Verfügung als sonst um diese Jahreszeit. Betrieben, die auf Gras und Heu angewiesen seien, fehlten damit wichtige Reserven. Auch in Bayern und Hessen herrscht laut den dortigen Verbänden Futterknappheit. Aufgrund der angespannten Lage müssten Tiere teilweise früher geschlachtet werden, hieß es. In der Partei BSW gibt es vor den Landtagswahlen im Osten eine Debatte über den Umgang mit der AfD. Thüringens Infrastrukturminister Schütz warf Parteigründerin Wagenknecht einen, Zitat, gefährlichen Kurs vor, den er nicht mittragen wolle. Dem Berliner Tagesspiegel sagte er, man habe das BSW gegründet, um eine demokratische Alternative für Menschen zu sein, die sich von der Politik nicht mehr gesehen fühlten, nicht aber um der AfD an die Macht zu verhelfen. Wagenknecht und die beiden BSW-Parteivorsitzenden Demasi und Mohammed Ali hatten überparteiliche Ministerpräsidenten in Sachsen-Anhalt und Mecklenburg-Vorpommern vorgeschlagen. Diese sollten unter Einbindung der AfD mit wechselnden Mehrheiten regieren. Das thüringische BSW war gegen den Widerstand der Parteispitze in eine Koalition mit CDU und SPD eingetreten. Wegen Sicherheitsbedenken ist eine Aktion für schwarze Kinder und Jugendliche vor der Berliner Volksbühne abgesagt worden. Ein temporäres Schwimmbecken vor dem Theater sollte eigentlich heute für einige Stunden exklusiv der schwarzen Community zur Verfügung stehen. Im Vorfeld der Veranstaltung habe es rassistische Beleidigungen und Gewaltandrohungen gegeben, so die Volksbühne und der Verein Each One Teach One. Man könne den Kindern und Jugendlichen keine sichere An- und Abreise garantieren. Das sogenannte Volksbad, ein 5 Meter langes Schwimmbecken, steht noch bis Anfang Oktober Besuchern offen. Der Eintritt ist kostenlos. Die Aktion ist nach Angaben der Volksbühne auch ein Protest gegen die verfallende Infrastruktur in der Hauptstadt. US-Präsident Donald Trump hat Zölle von bis zu 100% auf Drohnen und ihre Bestandteile verhängt. Das Weiße Haus begründete den Schritt mit der nationalen Sicherheit. Die USA seien zu abhängig von ausländischen Anbietern. Eine Untersuchung von Handelsminister Lutnick sei zu dem Schluss gekommen, dass Drohnen von bestimmten ausländischen Unternehmen Sicherheitsrisiken darstellten. Zudem produziere die heimische Industrie nicht genug, um den Sicherheitsbedarf zu decken, hieß es in der Mitteilung. Für Drohnen und deren Bauteile aus der Europäischen Union sowie aus einigen anderen Ländern werden Zölle von 15% fällig. Die 100% gelten für Drohnen ab einer bestimmten Größe oder mit besonders sicherheitsrelevanten Fähigkeiten. Bei der Leichtathletik-Europameisterschaft im englischen Birmingham hat Zehnkämpfer Leo Neugebauer die Goldmedaille gewonnen. Er setzte sich vor Niklas Kaul aus Mainz durch. Bronze ging an den Norweger Sander Skotheim. Zuvor hatten auch die deutschen Hindernisläuferinnen 2 Medaillen gewonnen. Gesa Felicitas Krause siegte vor der Französin Alice Finot und Olivia Gürt aus Dietz. Für Krause war es der 3. Titel bei Europameisterschaften. Im Diskuswerfen gewann Henrik Janssen Bronze. Gold sicherte sich der Slowene Christian Tschech. Der Wetterbericht, die Lage. Deutschland bleibt im Einflussbereich eines Hochdruckgebiets, das seinen Schwerpunkt zum östlichen Mitteleuropa verlagert. Dabei kommt aus Südwesten trockene und sehr heiße Luft. Die Vorhersage, nachts gering bewölkt oder klar, Tiefstwerte 21 bis 10 Grad. Am Tag verbreitet sonnig, Temperaturen von 31 Grad im Nordosten und bis 38 Grad im Westen und Südwesten. Und am morgigen Samstag im Norden und Westen Bewölkungsverdichtung mit einzelnen, teils kräftigen Schauern und Gewittern, im Osten und Süden meist sonnig, 22 bis 38 Grad. Das waren die Nachrichten.
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2: Willkommen zurück in der Tonart, weiterhin mit Carsten Beyer am Mikrofon und jetzt hier mit Musik aus Brasilien von der Sängerin Marie Froes.

Eu vou pro Samba. Ich gehe zum Samba. Das war die brasilianische Sängerin Mari Frois mit einem Stück von ihrem Debütalbum Esquina do Sul, das Ende Juli erschienen ist. Und wenn ich sage Debütalbum, dann klingt das ja so nach Newcomer, aber das ist Mari Frois eigentlich schon lange nicht mehr bei Spotify und auf ihrem YouTube-Kanal. Da feiert die Sängerin aus der Stadt Annapolis schon lange große Erfolge. Ihre letzte Single, Valtembora beispielsweise, wurde mittlerweile an die 120 Millionen Mal gestreamt. Und wenn Mari Frois in Brasilien auftritt, in ihrer Heimat, dann sind ihre Konzerte eigentlich immer ausverkauft. Und zwar ganz egal, wie groß die Hallen sind. Ihr Sound ist dabei eigentlich gar nicht so spektakulär. Eine Mischung aus brasilianischer Popmusik, aus Samba und Jazz. Aber ihre Stimme, die reißt das alles wieder raus, so wie in dem folgenden Stück. Das nennt sich Doña Duma, also die Herrin des Meeres.

0: How Did We Get Here? Hieß dieses Stück und das war das Titelstück des neuen Albums von Mulo, Franzl und Tim Collins. Das ist vergangene Woche erschienen und bringt zwei Instrumente zusammen, die man sonst nur ganz selten zusammenhört, nämlich das Saxophon und das Vibraphon. Mulo Franzl, den kennen Sie vielleicht auch als Mitglied von Quattro Nuevo, von diesem Münchner Quartett, das Jazz und Weltmusik kongenial miteinander verbindet. Und überhaupt ist er ja auch einer der umtriebigsten deutschen Musiker im Jazz und in der Weltmusik. Über 100 Konzerte spielt er im Jahr. Er schreibt Filmmusiken, tritt auf mit dem Münchner Rundfunkorchester und dem Ensemble Resonanz und in regelmäßigen Abständen, da veröffentlicht er dann auch noch Soloalben und Kooperationen mit anderen Musikern. Und sein jüngstes Projekt, das ist eben diese Duoplatte mit Tim Collins. Und wie es dazu gekommen ist, das hat mir Mulo Franzl vor kurzem bei einem Besuch in der Tonart am Vormittag erzählt.
1: Also der Klang des Vibraphons fasziniert mich schon seit langem, seit frühester Jugend an. Ich habe Jazzplatten von meinem Vater geerbt und da war Milt Jackson dabei. Jazz-Vibraphonist der 50er, 60er Jahre. Und als ich dann zum ersten Mal mit Tim Collins zusammen gespielt habe, mehr durch Zufall eigentlich, fanden wir beide, dass diese metallenen Klangstäbe des Vibraphons und das Messingrohr des Saxophons oder der Kontrabassklarinette wahnsinnig schön gegenseitig sich zum Schwingen bringen. Da entsteht was, was das Instrument alleine nicht kann. Das hat uns fasziniert.
0: Das ist ja wirklich
1: haben wir entschlossen, Duo zu bilden.
0: Es ist ja wirklich ein ziemlich gutes Match, haben wir ja auch gerade schon gehört. Gab es da irgendwelche Vorbilder, also außer Milt Jackson, an denen Sie sich orientiert haben, vielleicht auch im Zusammenspiel der beiden Instrumente?
1: Nee, das haben wir so noch nie entdeckt, dass es Vibraphon und Saxophon gibt. Es gibt tolle Vibraphonisten wie Gary Burton oder Bobby Hutcherson, an denen sich der Tim orientiert. Aber diese Kombi gab es so nicht.
0: Nun ist ja Tim Collins in New York, Sie in der Nähe von München. Wie hat das geklappt mit den Aufnahmen? Also wo haben Sie dann die Platte letztlich aufgenommen?
1: Die haben wir in München aufgenommen. Der Tim ist sehr oft in München, hat eine Freundin hier in München. Eigentlich lebt er nicht in New York, sondern in Plattsburgh im Staat New York, wo wir auch mal hingefahren sind, zusammen auf einer Tour mit der Band Quattro Nuevo. Da ist er sehr oft bei seiner Mama oder sonst in München. Und immer wenn er hier ist, spielen wir zusammen. Wir gehen manchmal miteinander auf Tour. Er spielt bei Quattro Nuevo, meiner Band, mit. Und wir spielen immer mehr auch zu zweit Duo-Konzerte.
0: Wie sind Sie denn überhaupt an diese Aufnahmen rangegangen? Also haben Sie die Stücke alle vorher aufnotiert vor der Aufnahme oder haben Sie einfach ganz frei improvisiert im Studio?
1: Nee, wir haben schon ausgetestet, wie arrangieren wir jedes Stück, dass es auch in dieser speziellen Besetzung Sinn macht. Ja? Wir haben ja kein Schlagzeug dabei, wir haben keinen Bass dabei, wie es für den Jazz eigentlich üblich ist. Wir müssen uns den Groove selber gestalten mit diesen beiden mehr oder weniger Melodieinstrumenten. Und das ist schon eine Herausforderung. Also wir haben richtig arrangiert, geprobt, ausgetestet. Wir haben auch Stücke gehabt, die nicht geklungen haben auf diesen beiden Instrumenten.
0: Mhm. Es gibt ja bei diesem Album noch eine weitere Besonderheit neben dieser ungewöhnlichen Kombination, nämlich, dass es sich um eine sogenannte AAA-Aufnahme handelt, also zumindest die Vinyl-Version, die ist komplett analog eingespielt. Warum haben Sie sich für dieses Verfahren entschieden?
1: Ach, unser Tonmeister hat gesagt, dass diese Instrumente, die schwingen so schön zusammen, lass uns doch mal probieren, zumindest bei der Platte, komplett auf dem analogen Weg zu bleiben und überhaupt keine digitalen Zwischenschritte zu haben. Auch nichts digital zu bearbeiten. Jetzt einen zusätzlichen Hall oder zusätzliche Räume draufzulegen, wie man es bei der Studio-Nachbearbeitung macht. Haben wir gar nicht gemacht. Und so klingt es eigentlich, zumindest auf der Platte, wo es konstant auf der analogen Ebene bleibt. Wenn sich der Hörer die Platte auflegt, dann ist es wirklich, als würde man bei ihm. Er sitzt im Sessel im Wohnzimmer und wir stehen 2 Meter vor ihm in seinem Wohnzimmer.
0: Um ihn herum.
1: Das habe ich noch nie gemacht. Finde ich ganz reizvoll.
0: Aber für die Single haben Sie dann doch, also für die Single-Version haben Sie es dann doch nochmal digital bearbeitet, habe ich gelesen, oder?
1: Für die CD-Version und die Digitalversion haben wir es digital bearbeitet, weil jemand braucht eine Einführung dafür. Ja? Also wenn es jemand im Internet jetzt einfach mal so anklickt und du hast diesen ganz puren, unbearbeiteten Sound, das ist ungewöhnlich heutzutage, fast so ein bisschen verstörend. Und auf einer Platte kann man das sehr schön erklären, warum wir das gemacht haben.
0: Das ist also tatsächlich was für die Vinyl-Liebhaber. Wir haben natürlich leider jetzt nur die CD-Version vorliegen. Und wir hören jetzt nochmal ein Stück. Und das ist ganz interessant, weil Sie spielen ja auf dem Album nicht nur in Anführungszeichen Saxophon, sondern manchmal auch Bassklarinette und sogar Kontrabassklarinette. Das ist auch ein Instrument, was man nicht so häufig zu hören bekommt. Und wie das klingt, hören wir jetzt mal an in dem Stück St. James Infirmary.

0: St. James Infirmary, ein alter Folksong, der zum Jazzklassiker geworden ist und den wir hier gehört haben in der Version von Molo Franzl und Tim Collins. Herr Franzl, warum haben Sie das gemacht mit der Kontrabass-Klarinette? Geht's mit dem Saxophon einfach nicht tief genug runter?
1: Ganz genau. Und die Kontrabassklarinette ist auch aus Metall und dieses gegenseitige Inschwingungbringen von Vibraphon und Messingrohr findet auch mit der Kontrabassklarinette sehr gut statt und ich kann da eben wunderbar die Bassfunktion übernehmen auf der Kontrabassklarinette. Ist kein lautes Bassinstrument, so wie die Tuba, eher ein schräges, leises, aber mich hat das sehr gereizt, dieses Gebrummle zu erzeugen. Melodiöses Gebrummle, könnte man sagen.
0: Sie machen das ja ganz gerne, dass Sie so selten benutzte Instrumente ausgraben. Ich kann mich erinnern, vor ein paar Jahren haben Sie mal ein ganzes Album nur mit einem C-Melody-Saxophon eingespielt.
1: Genau, das reizt mich einfach, ein Instrument in unsere Zeit zu überführen und dann in aktuelle Sounds einzubetten. Ein unübliches Instrument, wie dieses C-Melody-Saxophon aus dem Jahr 1924 oder eben diese Kontrabass-Klarinette, die übrigens aus den 20er Jahren ist. Ein sehr, sehr altes Instrument, das ich herrichten habe lassen. Das ist so ein Klang wie aus einer anderen Zeit, wie aus einer anderen Welt, finde ich.
0: Geht Ihnen das eigentlich dann ganz so locker von der Hand oder müssen Sie dann auch erstmal üben, wenn Sie dann so ein ungewohntes Instrument in die Hand nehmen?
1: Muss man üben. Also man muss jedes Instrument, auch wenn es nur Anführungszeichen Nebeninstrument ist, muss man richtig üben. Man muss das richtige Equipment suchen, das richtige Holzblättchen aussuchen, richtige Mundstück. Ich habe mir extra ein Mundstück bauen lassen für diese Kontrabassklarinette, das weiter geöffnet ist als die Mundstücke in den 20er Jahren, die verwendet wurden. Ja, und schleppt die auch überall gerne mit hin. Ich habe oft einmal 5, 6, 7 Instrumente im Auto.
0: Das neue Album heißt, wie gesagt, How Did We Get Here? Und das ist ja auch so eine klassische Musikerfrage. Also gerade wenn man so viel unterwegs ist wie Sie in den letzten Jahren, geht es Ihnen manchmal auch so, dass Sie da irgendwo in einem Hotelzimmer aufwachen und erstmal überlegen müssen, wo bin ich eigentlich, wie bin ich hierher gekommen?
1: Klar, das ist eine Standardsituation. Man ist am Abend zuvor zusammen mit dem Publikum, mit den Musikerkollegen, mit dem Veranstalter und trinkt danach noch ein Gläschen Wein und dann wankt man nachts in der Dunkelheit in irgendein Hotel und wacht in der Früh auf und denkt, bin ich jetzt in Trier oder bin ich in Bogota oder ist es Prag oder ist es Hamburg? Aber das ist auch ganz witzig. Ja? Also da kann man auch damit umgehen. Und How Did We Get Here? Ich fand das ganz lustig. Wir haben jetzt ein Video gemacht, wo wir zusammengeschnitten haben, in welchen Orten wir schon überall gespielt haben. Haben überall ein bisschen Video geshootet mit Vibraphon, Saxophon, uns immer gleich hingestellt. Einmal die Alpen im Hintergrund, einmal die Brooklyn Bridge in New York im Hintergrund, einmal vor einem Kirchenaltar. Und das ist dann witzig, wenn man das so dann so in schneller Folge sieht, wo man überall aufgetreten ist.
0: Auf diesem Album, da sind ja ganz unterschiedliche Stücke drauf. Eigenkompositionen, Coverversionen, auch eine Quadro Nuevo-Nummer ist mit dabei. Gibt es sowas wie einen roten Faden auf der Platte?
1: Nein, das sind einfach Stücke, von denen wir glauben, dass sie gut zu hören sind und die uns Spaß machen zu spielen und die funktionieren in dieser Besetzung. Und wir haben auch selber komponiert, wie zum Beispiel der Tim hat Ursulas Lullaby für Ursula, das ist seine neapolitanische Großmutter, der hat Vorfahren in Neapel, selber komponiert und das ist mehr so ein Walz, Jazz-Walz-Musette. Und dann haben wir auch solche Stücke drauf wie Sunshine Moment oder auch Time Remembered, die etwas kontemplativer, sphärischer sind, wo sich der Klang besser entwickeln kann. Langsame Stücke.
0: Und werden Sie die Stücke dann auch live vorstellen zu zweit oder sind Sie jetzt erstmal wieder mit Quadro Nuevo unterwegs, also mit Ihrer angestammten Band sozusagen?
1: Beides. Wir spielen mit Quadro Nuevo zusammen und haben ein paar Konzerte im Duo im Herbst jetzt, ja. Wollen aber mehr zusammen spielen.
0: Ist ja bei Ihnen gar nicht so einfach, weil ich habe mal in Ihren Konzertkalender geguckt, Sie sind ja wahnsinnig viel unterwegs.
1: Ja, das ist meine Berufung, das macht mir wahnsinnig Spaß, seit 30 Jahren. Ja, Musik ist unser Leben.
0: Das ist schön. Herr Franzl, vielen Dank für das Interview. Und ein Stück hören wir jetzt noch von diesem neuen Album. Und zwar ist das eine Komposition, die stammt im Original aus Brasilien von Milton Nascimento. Das heißt Anima, dieses Stück. Warum haben Sie sich für diese Komposition entschieden? Was hat Sie daran gereizt?
1: Der Tim hat sich eine große Marimba gekauft. Und hat gesagt, ich habe da ein Stück, das höre ich schon seit frühester Jugend, das finde ich spannend. das umzusetzen mit Marimba und Bassklarinette. Und das ist dann mal eine andere Kombi. Marimba ist, klingt ein bisschen stumpfer, hölzerner, aber vielleicht hat er so eine eigene Magie, wie der Tim sie spielt, und fanden wir ganz witzig, Anima mal neu zu gestalten, was im Original gesungen wird.
0: Ja, soweit das Gespräch mit Mulo Franzl, das ich vergangene Woche in der Tonart am Vormittag geführt habe. Und falls Sie jetzt Lust bekommen haben, den Mann mal live zu erleben, dann empfehle ich Ihnen einen Blick auf seine Webseite www.mulofranzl.de. Franzl übrigens mit C geschrieben. Im September sind erstmal zwei Konzerte in Italien angesagt. Und dann gibt es eine große China-Tournee, aber ab Oktober ist Mulo Franzl wieder unterwegs in Deutschland, zusammen mit seiner Band Quadro Nuevo und dann bei einigen Konzerten eben auch mit Tim Collins als Special Guest. Hier ist noch das Stück, über das wir gerade schon gesprochen haben, Anima, ein Klassiker aus dem Repertoire von Milton Nascimento aus dem Jahr 1982.

Zwei recht ungewöhnliche Coverversionen waren das hier in der Tonart Global im Deutschlandfunk Kultur. Zunächst das Duo Molo Franzl und Tim Collins mit ihrer Instrumentalversion von Milton Nascimentos Anima. Und danach, das war eine Band aus Italien, Driving Miss Satan heißt die. Und die haben sich da an dem Motorhead-Klassiker Ace of Spades versucht. Wenn Sie das Original kennen, dann wissen Sie, dieser Song, der klingt normalerweise sehr viel härter und schneller und auch lauter. Aber ich muss sagen, ich kann auch mit dieser abgespeckten Folk-Version mit der Bottleneck-Blues-Gitarre und den hingehauchten Lyrics durchaus was anfangen. Überhaupt haben Driving Miss Satan mit dem Covern von Metal-Songs eine regelrechte Marktlücke entdeckt, egal ob AC/DC, Metallica, Slayer oder Black Sabbath. Das haben sie alles schon nachgespielt und wir hören jetzt noch einen Song, da interpretieren sie ihre Lieblingsband, das ist nämlich Iron Maiden, und zwar spielen sie hier das Stück The Trooper, und auch das klingt doch deutlich sanfter als das Original.

2:50 ist es hier, die Tonart global im Deutschlandfunk Kultur. Und wir sind noch immer bei den Coverversionen, auch dieses Stück gerade eben. Das haben Sie vermutlich so noch nicht gehört. House of the Rising Sun, ein amerikanischer Folksong über ein Freudenhaus im French Quarter von New Orleans, dem Eric Burdon mit seinen Animals in den 60er Jahren ja wirklich ein Denkmal gesetzt hat. Der hat diesen alten Folksong zum Hit gemacht. Und hier, da klang er ganz anders, nämlich zart, farbenreich und ja fast schon ein bisschen introvertiert. Diese Version, die habe ich gefunden auf dem neuen Album der bayerischen Sängerin Lisa Wahland. Das hat sie aufgenommen im Trio mit Paolo Morello an der Gitarre und Sven Faller am Bass und auch noch ein paar andere Mitglieder der Münchner Jazzszene sind da als Gäste mit dabei, unter anderem auch Musiker von Quattro Nuevo. Only Hits, so hat Lisa Wahland dieses Album genannt. Und dieser Titel ist durchaus Programm, denn die insgesamt 11 Songs, die sie da covert, das sind wirklich alles Only Hits. Bridge Over Troubled Water ist da dabei von Simon Garfunkel, Don't Think Twice, It's Alright von Bob Dylan oder I Will Survive von Gloria Gaynor. Und mein persönlicher Favorit auf dem Album, den hören wir jetzt noch, das ist ein alter Elvis-Song. Hier ist Lisa Wahland mit ihrer Version von Fever.

Tja, wirklich eine tolle Coverversion, finde ich jedenfalls. Lisa Warland, Paolo Morello und Sven Faller mit ihrer Version von Fever zu finden auf dem Album Only Hits. Das ist letzte Woche erschienen beim Label Fine Music, so muss es heißen. Jetzt ist es gleich 3 Uhr, dann schalten wir wieder um zu den Nachrichten nach Köln und im Anschluss hören wir uns dann hoffentlich wieder die nächste Stunde in der Tonart Global. Da geht es um ja, einige eher loungige Neuerscheinungen, also eine Musik, die ganz gut in diese frühen Morgenstunden passt. Hier ist aber erstmal nochmal Paolo Morello. Das war der Gitarrist, den wir gerade erlebt haben an der Seite von Lisa Warland. Der spielt jetzt hier noch mit seiner eigenen Band und zwar eine brasilianische Bossa-Nummer namens Flor do Cerrado.

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1: Drei Uhr, die Nachrichten. Aus verschiedenen Orten in Deutschland werden wieder Waldbrände gemeldet. So stehen im nordrhein-westfälischen Kreis Düren etwa 25 Hektar in Flammen. Neben der Feuerwehr ist auch ein Löschhubschrauber im Einsatz. Auch im Saarland brennt es. Dort bekämpfen hunderte Feuerwehrleute einen Waldbrand bei Ottweiler, der nach Angaben des Innenministeriums bis zu 10 Hektar erfasst hat. Vier Einsatzkräfte wurden verletzt. Im rheinland-pfälzischen Kreis Bernkastel-Wittlich brennen etwa 5 Hektar Wald. Nach Polizeiangaben wurden Explosionen wahrgenommen. Man müsse davon ausgehen, dass sich dort noch Weltkriegsmunition befinde. Im Landkreis Harz in Sachsen-Anhalt kämpfen rund 250 Einsatzkräfte, unterstützt von einem Löschflugzeug, auf mehreren Hektar gegen einen Waldbrand. Das Feuer ist inzwischen unter Kontrolle. Eine Warnung wegen starker Rauchentwicklung wurde aufgehoben. Nach Angaben der Einsatzleitung können die Nachlöscharbeiten noch Tage dauern. Der Deutsche Bauernverband rechnet aufgrund der anhaltenden Trockenheit für dieses Jahr mit erheblichen Ernteeinbußen bis hin zum Totalausfall. Verbandspräsident Ruckwied sagte dem Redaktionsnetzwerk Deutschland, man gehe von einer unterdurchschnittlichen Ernte bei Getreide aus, insbesondere beim Weizen. Erhebliche Ertragseinbußen zeichneten sich beispielsweise auch bei Kartoffeln, Gemüse und Zuckerrüben ab. Im südlichen Teil Deutschlands könnte das bis zum totalen Ertragsausfall gehen, betonte Ruckwied. Zu einem Problem werde dort auch, dass kein Futter mehr nachwachse. Nach Angaben des Landesbauernverbands in Baden-Württemberg stehen derzeit 30-40% weniger Futter zur Verfügung als sonst um diese Jahreszeit. Betrieben, die auf Gras und Heu angewiesen seien, fehlten damit wichtige Reserven. Auch in Bayern und Hessen herrscht laut den dortigen Verbänden Futterknappheit. Aufgrund der angespannten Lage müssten Tiere teilweise früher geschlachtet werden, hieß es. Volkswagen darf die Mehrheit seiner Anteile am Großmotorenhersteller Avalanche an den amerikanischen Finanzinvestor Bain Capital verkaufen. Es gebe keine wettbewerbsrechtlichen Bedenken, teilte die EU-Kommission in Brüssel mit. VW will 51% der Anteile abgeben und durch den Verkauf etwa 7,4 Milliarden Euro einnehmen. Die 5 deutschen Standorte von Avalanche sollen laut VW auch unter der neuen Eigentümerstruktur mindestens bis 2030 erhalten bleiben. Betriebsbedingte Kündigungen seien in diesem Zeitraum ausgeschlossen. Avalanche, ehemals MAN Energy Solutions mit Sitz in Augsburg, hat nach eigenen Angaben rund 16.000 Beschäftigte und gilt als einer der weltweit führenden Hersteller von Großmotoren, beispielsweise für Schiffe. US-Präsident Donald Trump hat Zölle von bis zu 100% auf Drohnen und ihre Bestandteile verhängt. Das Weiße Haus begründete den Schritt mit der nationalen Sicherheit. Die USA seien zu abhängig von ausländischen Anbietern. Eine Untersuchung von Handelsminister Lutnick sei zu dem Schluss gekommen, dass Drohnen von bestimmten ausländischen Unternehmen Sicherheitsrisiken darstellten. Zudem produziere die heimische Industrie nicht genug, um den Sicherheitsbedarf zu decken, hieß es in der Mitteilung. Für Drohnen und deren Bauteile aus der Europäischen Union sowie aus einigen anderen Ländern werden Zölle von 15% fällig. Die 100% gelten für Drohnen ab einer bestimmten Größe oder mit besonders sicherheitsrelevanten Fähigkeiten. Die israelische Armee hat nach eigenen Angaben 2 weitere Kommandeure der Hamas im Gazastreifen getötet. Einer von ihnen sei am Massaker am 7. Oktober 2023 in Israel beteiligt gewesen, heißt es in einer Mitteilung. Das von der Hamas kontrollierte Innenministerium in Gaza erklärte, bei dem zweiten Getöteten handle es sich um einen Leiter der Polizeibehörde. Die Polizei im Gazastreifen steht ebenfalls unter der Kontrolle der Terrororganisation. Für die israelische Armee gelten Medienberichten zufolge seit Anfang August auf Druck der US-Regierung strengere Regeln. Angriffe im Gazastreifen müssen demnach immer vom israelischen Generalstabschef Samir genehmigt werden, es sei denn, es bestehe eine unmittelbare Gefahr für Soldaten. Das Wetter. Nachts gering bewölkt oder klar, Tiefstwerte 21 bis 10 Grad. Am Tag verbreitet sonnig, Temperaturen von 31 Grad im Nordosten und bis 38 Grad im Westen und Südwesten. Das waren die Nachrichten.
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2: Auf geht's in die dritte Stunde der heutigen Tonartnacht. Mit Carsten Meyer am Mikrofon und mit Musik von der dänisch-türkischen Sängerin Hilal Kaya. Sultan heißt dieses Stück hier.

Tja, spannend, diese Musik. Die kommt vom Debütalbum der Sängerin Hilla Kaya. Symbül, so hat sie die Platte genannt, erscheint Ende des Monats und mischt gekonnt traditionelle anatolische Klangwelten mit Einflüssen aus Rock, Jazz und ja auch so ein bisschen Psychedelic Rock ist da mit dabei. Hilla Kaya, die kommt aus Herning, das ist eine Stadt in Dänemark, aber ihre musikalischen Wurzeln liegen natürlich woanders, das haben sie gehört. Hilla Kayas Eltern, die sind Anfang der 80er Jahre aus Anatolien nach Dänemark gekommen, aus einem kleinen Dorf in der Nähe von Sivas, und ihr kulturelles Erbe, das hält die Tochter nun am Leben. Die Sehnsucht nach Zugehörigkeit, das sei ihr Antrieb für dieses Album gewesen, und der Wunsch, die Magie und die Erinnerung Anatoliens zu bewahren, so hat es Hilla Kaya selbst in einem Interview gesagt. Und das ist ihr auch gut gelungen, finde ich. Im vergangenen Jahr bei den Danish Music Awards ist sie ausgezeichnet worden als New Roots Artist of the Year. Und der Song, den wir gerade gehört haben, Sultan, der war sogar nominiert als Song des Jahres. Also es läuft ganz gut für die Sängerin, kann man sagen. Und ich denke mal, mit der neuen Platte, da wird sie auch in Deutschland noch ein bisschen bekannter werden. Denke ich oder hoffe ich jedenfalls. Ein Stück davon habe ich jetzt noch hier. Das hören wir noch. Das nennt sich Fasli Thrakien. Und das klingt so ein bisschen ja, wie so eine Mischung aus anatolischer Folklore und Surfrock aus den 70ern.

Tja, thanks for tuning into Sparkle Mommy Radio. Hier ist es da gerade und ich möchte noch hinzufügen, thanks for tuning in to Deutschlandfunk Kultur. Das ist nämlich das Programm, das Sie gerade hören und dieser Song, der hieß No Te Vayas, also geh nicht weg. Und Sparkle Mommy, die Sängerin, die wir da gehört haben, das ist eine junge Musikerin aus Texas. Die hat gerade Mitte Juni ihr Debütalbum veröffentlicht und macht so einen ganz merkwürdigen Mix aus Neo-Soul, aus brasilianischer Jazz-Fusion, mexikanischem Bolero ist manchmal auch mit dabei und House. Sie selbst versteht sich als Gesamtkunstwerk aus Klang, Bild und Ästhetik, geprägt von Vintage-Anmutung und surrealen filmischen Bildern. Markantes Styling ist auch etwas, was sie sehr mag und so präsentiert sie sich auch in ihren Videos auf YouTube. Die sind ganz spannend anzugucken. Da geht es wirklich sehr bunt und kunterbunt und fröhlich zu. Und so klingt auch die Musik, die lebt von komplexen Rhythmen und vielschichtigen Keyboard-Arrangements. Und dann gibt es immer wieder zwischendurch Gesang und Spoken Word im Wechsel. Also das ist was für Leute, die sich beim Musikhören gerne auch mal überraschen lassen, so wie bei dem nächsten Song, der heißt Fajas, also der Gürtel.

Ein Rock Curry wurde uns da gerade serviert von der Gruppe Mouse on Mars und ihrem Dubmaster Lee Scratch Perry. Ich muss gestehen, diese Platte, die habe ich schon ein bisschen länger auf meinem Schreibtisch liegen, weil ich mir da erstmal selbst einen Reim drauf machen musste. Ich war mir nicht so ganz sicher, ob das wirklich was ist für die Tonart global. Ein experimentelles Duo aus Düsseldorf geht ins Studio mit dem vielleicht abgefahrensten Produzenten des Dub Reggae. Dann bleiben die Aufnahmen jahrelang liegen und erst jetzt, fast 5 Jahre nach dem Tod von Lee Scratch Perry, werden sie dann doch noch veröffentlicht. Das hat mich erstmal ein bisschen misstrauisch gemacht, denn das klingt ja nicht unbedingt so, als seien Mouse on Mars selbst wirklich überzeugt gewesen von dem Material. Aber ich muss sagen, mittlerweile, nachdem ich die Platte ein paar Mal gehört habe, kann ich mir da doch, kann ich ihr doch so einiges abgewinnen. Klar, das klingt ziemlich abgefahren, diese Mischung aus motorischen Rhythmen und Dada-Poesie und Voodoo-Zauber, aber wer weiß, vielleicht war es ja wirklich so, wie Lee Scratch Perry nach den Aufnahmen offenbar behauptet hat, dass nämlich in den Maschinen im Studio gespukt habe. Auf jeden Fall ist die Platte die letzte, die Perry gemacht hat vor seinem Tod, und allein deshalb ist sie ja schon ein musikhistorisches Dokument und soll den Ehren gehalten werden. Und genau das machen wir jetzt auch mit einem Stück, das nennt sich Hello Shiva.

Patrice Lumumba hieß dieses Stück, so eine musikalische Erinnerung an den großen Vorkämpfer der afrikanischen Unabhängigkeitsbewegung, der 1961 ermordet wurde unter tatkräftiger Mithilfe der CIA und des belgischen Geheimdienst. Dieser Song, den habe ich gefunden auf einem Sampler, der gerade erschienen ist, The Bristol Meets Africa Sound. Und der stammt von einer Band namens Biggie Tembo und Startled Insects. Auf dem Sampler Bristol Meets Africa Sound, da sind verschiedene Bands versammelt, die alle Anfang der 80er Jahre in Bristol aktiv waren und die karibische oder afrikanische Einflüsse in ihre Musik mit aufgenommen haben. Im Umfeld des ersten Womad Festivals gab es da offenbar so eine Art kreative Hochphase und einen ersten Vorgeschmack auf das, was dann später, ein paar Jahre später, als World Music bekannt geworden ist. Bands wie eben Biggie Tembo, Graffy Jazz oder auch die Ivory Coasters, die kennt heute, glaube ich, kaum noch jemand, aber ihre musikalische DNA, die ist natürlich nicht verloren gegangen, sondern die ist in der britischen Musikszene dann später aufgegangen. Also alles, was da heute so rumgeistert an afrikanischen, karibischen und sonstigen kolonialen Einflüssen, ist in dieser Musik bereits angelegt. Und das hört man auch in dem Track, den wir als nächstes hören, der da im Hintergrund schon angelaufen ist, von der Gruppe Ben Badu International. Der nennt sich Yeah You.

Die Ivory Coasters mit Mungaka Makossa, auch das, ja, so eine Art musikalische Zeitreise in die britische Musikszene der frühen 80er Jahre. Das Genre World Music oder Global Pop, das war damals offiziell noch gar nicht erfunden, aber die Musik, die gab es natürlich.

schon und die klang auch nicht so anders als heute. Wie gesagt, wenn Sie sich mal so ein bisschen einhören wollen oder sich ein bisschen eingehender beschäftigen wollen mit dieser Szene, dann empfehle ich Ihnen den Sampler The Bristol Meets Africa Sound vom britischen Label Bristol Archive. Den werden Sie aber vermutlich nur als Download bekommen, denn ich sehe gerade die Vinyl-Ausgabe, die ist auf 200 Alben limitiert. Also entweder hat Bristol Archive mal so gar kein Vertrauen in die Kauflust seiner Kunden. Oder vielleicht wollen sie ja auch mit Gewalt ein Sammlerstück kreieren. Beides fände ich ein bisschen traurig. Aber es gibt natürlich auch noch eine dritte Möglichkeit, dass nämlich das ein Label ja vielleicht erstmal Vinyl sparen will und im Erfolgsfall dann einfach nochmal nachpresst. Aber wie dem auch sei, die Musik ist gut und zwar ganz egal, ob analog oder digital. Hier ist noch ein weiteres Stück von diesem Album. Und zwar ist das nochmal Ben Badu International, haben wir vorhin schon mal gehört. Hier ist er mit einem Stück namens Nyon Chere Niche.

Die Gruppe Ben Badu International mit Nyon Jerry J. vom Album The Bristol Meets Africa Sound. Und falls Sie sich jetzt fragen, was das bedeutet, Nyon Jerry J., da kann ich Ihnen leider auch nicht weiterhelfen, denn es gibt beim Download dieser Platte weder ein Booklet noch die Songlyrics mit dazu. Also da muss man ja entweder sich auskennen oder man gehört eben zu einem oder einer der 200 Glücklichen, die ein Vinyl-Exemplar ergattert haben. Die Uhrzeit, die kann ich Ihnen allerdings tatsächlich ganz genau sagen. Es ist nämlich jetzt 3 Uhr und 54 Minuten, also kurz vor vier. Und das heißt, es ist Zeit für den letzten Song in dieser Stunde. Der kommt nochmal von der dänischen Sängerin Hila Kaya, haben wir ja vorhin schon mal gehört. Und heißt Sin Olmasan, wenn du nicht da bist.

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1: Vier Uhr, die Nachrichten. US-Vizepräsident Vance hat niedrige Öl- und Gaspreise für die US-Bürger als oberstes Ziel des Iran-Kriegs bezeichnet. Das zweite Ziel sei es sicherzustellen, dass der Iran niemals in den Besitz von Atomwaffen gelange, sagte Vance dem Sender Fox News. Man sei dabei, beides zu erreichen. Präsident Trump hatte immer wieder erklärt, dass der Krieg das Hauptziel verfolge, den Iran daran zu hindern, an Atomwaffen zu gelangen, selbst wenn dies kurzfristige wirtschaftliche Opfer für die US-Bürger bedeute, beispielsweise durch hohe Kraftstoffpreise. Seit Beginn des amerikanischen Kriegs gegen den Iran hat dieser die für die Weltwirtschaft wichtige Straße von Hormus nahezu komplett für den Schiffsverkehr geschlossen. Dies hat zu einem deutlichen Anstieg der Ölpreise beigetragen. Die israelische Armee hat nach eigenen Angaben zwei weitere Kommandeure der Hamas im Gazastreifen getötet. Einer von ihnen sei am Massaker am 7. Oktober 2023 in Israel beteiligt gewesen, heißt es in einer Mitteilung. Das von der Hamas kontrollierte Innenministerium in Gaza erklärte, bei dem zweiten Getöteten handele es sich um einen Leiter der Polizeibehörde. Die Polizei im Gazastreifen steht ebenfalls unter der Kontrolle der Terrororganisation. Für die israelische Armee gelten Medienberichten zufolge seit Anfang August auf Druck der US-Regierung strengere Regeln. Angriffe im Gazastreifen müssen demnach immer vom israelischen Generalstabschef Zamir genehmigt werden, es sei denn, es bestehe eine unmittelbare Gefahr für Soldaten. Der Deutsche Bauernverband rechnet aufgrund der anhaltenden Trockenheit für dieses Jahr mit erheblichen Ernteeinbußen bis hin zum Totalausfall. Verbandspräsident Ruckwied sagte dem Redaktionsnetzwerk Deutschland, man gehe von einer unterdurchschnittlichen Ernte bei Getreide aus, insbesondere beim Weizen. Erhebliche Ertragseinbußen zeichneten sich beispielsweise auch bei Kartoffeln, Gemüse und Zuckerrüben ab. In südlichen Teilen Deutschlands könnte das bis zum totalen Ertragsausfall gehen, betonte Ruckwied. Zu einem Problem werde dort auch, dass kein Futter mehr nachwachse. Nach Angaben des Landesbauernverbands in Baden-Württemberg stehen derzeit 30-40% weniger Futter zur Verfügung als sonst um diese Jahreszeit. Betrieben, die auf Gras und Heu angewiesen seien, fehlten damit wichtige Reserven. Auch in Bayern und Hessen herrscht laut den dortigen Verbänden Futterknappheit. Aufgrund der angespannten Lage müssten Tiere teilweise früher geschlachtet werden, hieß es. Aus verschiedenen Orten in Deutschland werden wieder Waldbrände gemeldet. So stehen im nordrhein-westfälischen Kreis Düren etwa 25 Hektar in Flammen. Neben der Feuerwehr ist auch ein Löschhubschrauber im Einsatz. Auch im Saarland brennt es. Dort bekämpfen hunderte Feuerwehrleute einen Waldbrand bei Ottweiler, der nach Angaben des Innenministeriums bis zu 10 Hektar erfasst hat. Vier Einsatzkräfte wurden verletzt. Im rheinland-pfälzischen Kreis Bernkastel-Wittlich brennen etwa 5 Hektar Wald. Nach Polizeiangaben wurden Explosionen wahrgenommen. Man müsse davon ausgehen, dass sich dort noch Weltkriegsmunition befinde. Im Landkreis Harz in Sachsen-Anhalt kämpfen rund 250 Einsatzkräfte, unterstützt von einem Löschflugzeug, auf mehreren Hektar gegen einen Waldbrand. Das Feuer ist inzwischen unter Kontrolle. Eine Warnung wegen starker Rauchentwicklung wurde aufgehoben. Nach Angaben der Einsatzleitung können die Nachlöscharbeiten noch Tage dauern. Volkswagen darf die Mehrheit seiner Anteile am Großmotorenhersteller Avalance an den amerikanischen Finanzinvestor Bain Capital verkaufen. Es gäbe keine wettbewerbsrechtlichen Bedenken, teilte die EU-Kommission in Brüssel mit. VW will 51% der Anteile abgeben und durch den Verkauf etwa 7,4 Milliarden Euro einnehmen. Die 5 deutschen Standorte von Avalance sollen laut VW auch unter der neuen Eigentümerstruktur mindestens bis 2030 erhalten bleiben. Betriebsbedingte Kündigungen seien in diesem Zeitraum ausgeschlossen. Avalance, ehemals MAN Energy Solutions mit Sitz in Augsburg, hat nach eigenen Angaben rund 16.000 Beschäftigte und gilt als einer der weltweit führenden Hersteller von Großmotoren, beispielsweise für Schiffe. Das Wetter verbreitet sonnig, im Tagesverlauf im Norden wenige hohe Wolkenfelder, im Westen und Südwesten ein paar lockere Quellwolken. Höchstwerte von 31 Grad im Nordosten bis 38 Grad im Westen und Südwesten. Das waren die Nachrichten.
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2: Eine Stunde haben wir noch an diesem frühen Freitagmorgen. Ich bin Carsten Beyer und ich freue mich, dass Sie mit dabei sind.

C'était Nota hieß dieser Song und der stammt, nein, nicht aus Spanien oder Lateinamerika, sondern aus dem schweizerischen Winterthur von einem Sänger namens Nuno Loco. Samuel Truninger, so lautet der bürgerliche Name von Nuno Loco, ist der Sohn chilenischer Einwanderer und er hat schon vor ein paar Jahren mit seinem Debütalbum auf sich aufmerksam gemacht. 2023 war das und da hat er es bis auf Platz 1 der deutschen iTunes Charts geschafft oder der iTunes Latin Charts, muss man sagen. Und ja, dieses Kunststück, das würde er natürlich gerne wiederholen mit seinem zweiten Album, das in ein paar Wochen erscheint. Den Titel hat er schon mal bekannt gegeben, Bajo tus Estrellas, also unter deinen Sternen. Und es gibt auch schon ein paar Tracks von dem Album zu hören, zum Beispiel das Stück, das jetzt als nächstes hier schon anliegt. Da besingt Nuno Loco eine Substanz, die nur selten in der Popmusik Erwähnung findet. Kann mich jedenfalls an keinen Song erinnern, der so heißt. Die Rede ist von Paracetamol, beliebtes Hausmittel nach durchgefeierten Nächten.

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Gut gemeinter Hinweis von Larissa de Macedo Machado, besser bekannt unter ihrem Künstlernamen Anita, eine der ja, derzeit angesagtesten Popsängerinnen aus Brasilien, hat auch schon als Schauspielerin und Tänzerin auf sich aufmerksam gemacht und wird gerne gefeiert als Queen of Brazilian Pop. Im vergangenen Monat war Anita zu erleben in Berlin im Olympiastadion beim Lollapalooza Festival, hat dort die Songs ihres neuen Albums Equilibrium 2 vorgestellt und von diesem Album, da stammt auch das Stück, das wir gerade gehört haben und wie es der Name schon sagt, Equilibrium 2, das ist also der zweite Teil eines Projekts, das Anita im Frühjahr begonnen hat und das ja so ihre spirituelle Seite thematisiert. Rhythmen aus dem Candomblé, einer afro-brasilianischen Naturreligion, spielen da eine Rolle. Aber auch Funk, Dancehall, Bossa Nova und Mainstream-Pop. Also das ist ein sehr gemischtes Album, sehr abwechslungsreiches Album. Und mein Lieblingsstück, das hören wir jetzt noch, das heißt Ogum Me Rodea. Da ist Anita zu hören, zusammen mit ihren Kolleginnen Maria Betania und Maria Fialho. Nee, Letizia Fialho ist sie. So.

Ja, das ist doch mal so ein richtiger kleiner Energieschub an diesem frühen Freitagmorgen. Manju, so hieß dieses Stück. Ein Afro House Dance Track, den der italienische Produzent und DJ Mo Black gerade veröffentlicht hat. Und falls Ihnen die Gesangsstimme irgendwie bekannt vorkam, kein Wunder, das war Salif Keita, der malische Superstar, den Mo Black da reingesampelt hat und der diesem Song noch so ein bisschen zusätzlichen Drive verleiht. 4 Uhr und gleich 25 Minuten ist es, 5 vor halb 5. Sie hören Deutschlandfunk Kultur und wir kommen jetzt zu Tekken Jafakoli. Der ist nämlich morgen, also am Samstag, zu erleben beim Afrikanischen Kulturfest in Frankfurt am Main. Wenn Sie also afrikanischen Reggae mögen und im Rhein-Main-Gebiet wohnen, dann sollten Sie sich das nicht entgehen lassen, denn das ist tatsächlich der einzige Auftritt, den Tekken Jafakoli in diesem Jahr in Deutschland absolviert. Was mir persönlich am besten gefällt an diesem Mann, neben seiner Musik natürlich, das ist die Tatsache, dass er auf der Bühne nicht nur die üblichen Klischees des Reggae-Genres abspult, Ja, Rastafari, Airi und Ganja, nein, Tekken Jafakoli, der ist, ja, der kann auch was zu den Problemen von heute sagen, der ist sehr aktuell, up-to-date in seinen Texten und hat mal vor ein paar Jahren einen, ich finde, sehr guten Song über den Klimawandel gemacht. Hier ist er. Le Monde est chaud, so heißt das Stück, 2019 aufgenommen, aber das ist natürlich aktueller denn je. Die Welt ist heiß.

Sehr toller Song von Fatoumata Diawara und Damon Albarn aus dem Jahr 2023. Da haben sich die beiden zusammengetan für das Album London Co. Und dieses Stück, das habe ich jetzt nicht einfach so nochmal rausgekramt, sondern das soll ein bisschen Lust machen auf das Konzert von Fatoumata Diawara morgen Abend. Nämlich, da spielt sie in der Hamburger Elbphilharmonie und das ist eine gute Gelegenheit, diese Sängerin mal live zu erleben, denn die spielt sonst nicht so viele Konzerte in Deutschland. Ich nehme mal an, sie wird da in Hamburg die Songs ihres aktuellen Albums Massa spielen und auch das ist eine absolute Empfehlung, denn das ist dieses Album, da ist sie wirklich so gut wie, glaube ich, noch nie zuvor. Sie hat nicht nur eine tolle Stimme, sondern sie kann auch richtig gut Gitarre spielen. Der Gitarrenbauer Epiphone hat ihr vor kurzem sogar eine eigene Signature-Gitarre gewidmet, als erste afrikanische Musikerin überhaupt. Und ich nehme mal an, die wird sie dann auch in der Elbphilharmonie mit dabei haben. Hier ist noch ein Stück von diesem aktuellen Album von Fatoumata Diawara Massa. Das heißt Tati Bakary, dieser Song, und da singt sie über ihren kürzlich verstorbenen Vater.

Oracular hieß dieses Stück. Das war neue Musik von Keshavara, das Kölner Quartett um den deutsch-indischen Sänger Keshav Pushattam. Hat sich ja in den letzten Jahren einen Namen gemacht mit einem ganz eigenen Sound, irgendwo zwischen dem rheinländischen Karneval und südindischer Mystik, zwischen Krautpop, Psychedelic Rock und Bollywood-Anklängen. Das war bislang schon sehr erfolgreich und das wollen Keshavara fortsetzen mit ihrem vierten Album, das im Herbst erscheinen wird. Moondram Sevi, so soll es heißen, zu Deutsch das dritte Ohr. Und im Zuge der Veröffentlichung, da haben Keshavara dann auch eine ausgedehnte Tour angekündigt. Also da lohnt es sich auf jeden Fall mal, die Augen offen zu halten oder die Ohren zumindest dann, wenn man was übrig hat für diesen indisch-deutschen Crossover. Ich finde es wirklich spannende Musik. Einen Song von dem neuen Album haben wir ja gerade schon gehört. Es gibt aber noch einen zweiten, den Keshavara ebenfalls bereits als Single vorab veröffentlicht haben. Und den nehmen wir jetzt. Der heißt Pambo Mukan Uncle.

Sensation. Hier ist dieses Stück. Das stammt von einem Duo mit dem verheißungsvollen Namen Helado Tropical. Klingt so ein bisschen wie ein opulenter Eisbecher mit tropischen Früchten, ist aber einfach nur eine Kombination aus den Namen der beiden beteiligten MusikerInnen. Helado Negro ist ein US-Amerikaner mit ecuadorianischen Wurzeln und Reina Tropical, die ist Mexikanerin. Und als sich die beiden kennengelernt haben, vor 2 Jahren bei einer Studio-Session, da hat es dann offenbar Klick gemacht und da haben sie beschlossen, ein gemeinsames Album mal aufzunehmen. Die Songs oder die Song-Ideen

Den haben sie sich dann über Monate hin und her geschickt zwischen Mexiko und den USA und immer weiter ergänzt, bis dann irgendwann ein ganzes Album zusammengekommen ist. Ein Mix aus lateinamerikanischen Rhythmen, aus elektronischen Texturen und leisen Akustikgitarren. Die meisten Stücke auf diesem Album wirken irgendwie so ein bisschen schwerelos, so als würden sich die Musiker da einfach treiben lassen. Und das können sie jetzt auch tun bei diesem Stück. Das nennt sich Tocando. Nochmal Helado Tropical.

Arunga, das war gut gelaunte Musik aus München von der Gruppe Jamaram und diese gute Laune, das ist auch kein Wunder, denn Jamaram feiern in diesem Jahr 25 Jahre on the road. Da wird es im Herbst eine große Anniversary-Tour geben und es gibt wohl auch ein neues Album, zumindest haben Jamaram in den vergangenen Wochen immer mal wieder neue Songs gedroppt. Arunga, das Stück, das wir gerade gehört haben, das kam vergangene Woche raus und Ende Juli gab es auch schon mal eine neue Single namens California und die hören wir jetzt auch noch. Die klingt nicht ganz so fröhlich, zumindest dann nicht, wenn man mal auf den Text achtet. Da geht es nämlich um ja, durchaus ernste Themen wie den Klimawandel, Fake News und gesellschaftliche Verantwortung.

Jammeran mit California war das. Ja, und das war dann auch die Tonart global an diesem Freitagmorgen. Mein Name ist Carsten Beyer. Ich verabschiede mich jetzt, wünsche Ihnen noch einen schönen Tag mit dem Programm von Deutschlandfunk Kultur. Dieter Kassel wird hier gleich übernehmen. Der liest sich schon mal ein im Nachbarstudio, damit er Ihnen gleich sozusagen das Neueste vom Tage präsentieren kann, zusammen mit seinem Team von Studio 9. Vorher gibt es aber noch die Nachrichten und nochmal ein bisschen Musik von Nuno Loco. Das ist der Mann, der diese Stunde auch ja, eröffnet hat, und der schließt sich jetzt auch ab. Bajo tus estrellas, so heißt der Song. Unter deinen Sternen, das ist der Titelsong seines neuen Albums.

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1: Fünf Uhr, die Nachrichten. Ein Waldbrand im nordrhein-westfälischen Kreis Düren bedroht offenbar ein Wohngebiet. Die Behörden ordneten an, dass der südlich der Kreisstadt gelegene Ortsteil Gai der Gemeinde Hürtgenwald evakuiert wird, weil sich die Flammen darauf zubewegen. Gai hat gut 1800 Einwohner. Nach Angaben der Gemeinde ist auch ein weiterer Ortsteil gefährdet. Hürtgenwald liegt an der Grenze zum Nationalpark Eifel. Auch im Saarland brennt es. Dort bekämpfen hunderte Feuerwehrleute einen Waldbrand bei Ottweiler, der nach Angaben des Innenministeriums bis zu 10 Hektar erfasst hat. 4 Einsatzkräfte wurden verletzt. Im rheinland-pfälzischen Kreis Bernkastel-Wittlich brennen etwa 5 Hektar Wald. Nach Polizeiangaben wurden Explosionen wahrgenommen. Man müsse davon ausgehen, dass sich dort noch Weltkriegsmunition befinde. Im Landkreis Harz in Sachsen-Anhalt kämpfen rund 250 Einsatzkräfte, unterstützt von einem Löschflugzeug, auf mehreren Hektar gegen einen Waldbrand. Das Feuer ist inzwischen unter Kontrolle. Eine Warnung wegen starker Rauchentwicklung wurde aufgehoben. Nach Angaben der Einsatzleitung können die Nachlöscharbeiten noch Tage dauern. Der Deutsche Bauernverband rechnet aufgrund der anhaltenden Trockenheit für dieses Jahr mit erheblichen Ernteeinbußen bis hin zum Totalausfall. Verbandspräsident Ruckwied sagte dem Redaktionsnetzwerk Deutschland, man gehe von einer unterdurchschnittlichen Ernte bei Getreide aus, insbesondere beim Weizen. Erhebliche Ertragseinbußen zeichneten sich beispielsweise auch bei Kartoffeln, Gemüse und Zuckerrüben ab. In südlichen Teilen Deutschlands könnte das bis zum totalen Ertragsausfall gehen, betonte Ruckwied. Zu einem Problem werde dort auch, dass kein Futter mehr nachwachse. Nach Angaben des Landesbauernverbands in Baden-Württemberg stehen derzeit 30-40% weniger Futter zur Verfügung als sonst um diese Jahreszeit. Betrieben, die auf Gras und Heu angewiesen seien, fehlten damit wichtige Reserven. Auch in Bayern und Hessen herrscht laut den dortigen Verbänden Futterknappheit. Aufgrund der angespannten Lage müssten Tiere teilweise früher geschlachtet werden, hieß es. US-Vizepräsident Vance hat niedrige Öl- und Gaspreise für die US-Bürger als oberstes Ziel des Iran-Kriegs bezeichnet. Das zweite Ziel sei es, sicherzustellen, dass der Iran niemals in den Besitz von Atomwaffen gelange, sagte Vance dem Sender Fox News. Man sei dabei, beides zu erreichen. Präsident Trump hatte immer wieder erklärt, dass der Krieg das Hauptziel verfolge, den Iran daran zu hindern, an Atomwaffen zu gelangen, selbst wenn dies kurzfristige wirtschaftliche Opfer für die US-Bürger bedeute, beispielsweise durch hohe Kraftstoffpreise. Seit Beginn des amerikanischen Kriegs gegen den Iran hat dieser die für die Weltwirtschaft wichtige Straße von Hormus nahezu komplett für den Schiffsverkehr geschlossen. Dies hat zu einem deutlichen Anstieg der Ölpreise beigetragen. In den USA sind erstmals seit 2010 3 Hinrichtungen an einem einzigen Tag vollzogen worden. Die Todesurteile wurden an wegen Mordes verurteilten Männern in den Bundesstaaten Tennessee, Oklahoma und Alabama vollstreckt. In allen Fällen wurde dazu eine Giftinjektion benutzt. In diesem Jahr wurden damit bereits 22 Menschen in US-Gefängnissen hingerichtet, 12 alleine in Florida. Von den 50 Bundesstaaten haben 23 die Todesstrafe abgeschafft, in 3 weiteren gilt ein Moratorium. Präsident Trump hat dazu aufgerufen, die Todesstrafe häufiger zu verhängen. Bei den Leichtathletik-Europameisterschaften im englischen Birmingham hat der Zehnkämpfer Leo Neugebauer die Goldmedaille gewonnen. Silber ging an Niklas Kaul aus Mainz. Im 3000 Meter Hindernislauf holten Gesa Felicitas Krause Gold und Olivia Gürt Bronze. Eine weitere Bronzemedaille gewann Henrik Jansen im Diskuswerfen. Der Wetterbericht, die Lage. Deutschland bleibt im Einflussbereich eines Hochdruckgebiets, das seinen Schwerpunkt zum östlichen Mitteleuropa verlagert. Dabei kommt aus Südwesten trockene und sehr heiße Luft. Die Vorhersage verbreitet sonnig. Im Tagesverlauf im Norden weniger hohe Wolkenfelder, im Westen und Südwesten ein paar lockere Quellwolken. Höchstwerte von 31 Grad im Nordosten und bis 38 Grad im Westen und Südwesten. Morgen vom Südwesten bis in den Norden Bewölkungsverdichtung mit einzelnen teils kräftigen Schauern und Gewittern. Im Südosten zunächst sonnig, später wechselnd bewölkt. Temperaturen 22 bis 38 Grad.
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2: Das waren übrigens die Meldungen, falls Sie das nicht so, also das war ich ein bisschen schnell jetzt gerade, aber deshalb sage ich jetzt auch ganz in Ruhe guten Morgen. In Afghanistan regieren seit genau 5 Jahren wieder die Taliban, wobei ich eigentlich die Formulierung, sie herrschen über Afghanistan, ein bisschen angemessener finde. Zum Regieren gehört ein bisschen mehr als das, was sie tun. Aber dieses traurige Jubiläum, das wird uns heute Morgen mehrfach beschäftigen. Wir fangen mit diesem Thema auch gleich an.

0: Beth Dietl mit In and Out, 5.09 Uhr Deutschlandfunk Kultur. In den 5 Jahren, in denen nun schon wieder die Taliban über Afghanistan herrschen, hat sich die Situation fast aller Menschen dort deutlich verschlechtert. Sie brauchen Hilfe, aber Hilfe aus dem Ausland ist schwierig. Auch Deutschland hat damit Probleme. Es ist bereit zu helfen, aber es ist nicht bereit, zu diesem Zweck mit der Taliban-Regierung zusammenzuarbeiten. Gabor Hallasch berichtet.
1: Die Welt schaut nach Kabul im August vor 5 Jahren. Menschen verzweifeln in ihrer Angst vor den Taliban.
2: Bitter, dramatisch und furchtbar.
3: Es gibt auch nichts zu beschönigen,
1: sagen deutsche Spitzenpolitiker damals und heute.
4: Die Lage in Afghanistan ist extrem bedrückend, insbesondere die Situation von Frauen und Mädchen.
1: So Entwicklungsministerin Rim Alabadi Radovan. Ihr Haus unterstützt weiter vor Ort. Etwa 50 Millionen Euro wurden 2025 gezahlt. Nicht an die Taliban, sondern zum Beispiel an die Vereinten Nationen oder die Weltbank.
4: Wir können die Politik der Taliban nicht ändern, aber wir können dafür sorgen, dass unsere Hilfe vor allem Frauen erreicht, bei Ernährung, Gesundheit, Bildung und dabei ein eigenes Einkommen zu haben.
1: Besonders Frauen und Mädchen leiden. Ihnen wird zum Beispiel die höhere Bildung verwehrt. Aus dem Auswärtigen Amt heißt es, die Menschenrechtslage in Afghanistan habe sich kontinuierlich verschlechtert. Shahina Gambier von den Grünen wurde selbst in Afghanistan geboren und heute ist zu hören, wie wütend sie auf die Bundesregierung ist.
5: Deutschland tut hier einfach nicht genug. Das Welternährungsprogramm erreicht nur noch 1 von 9 unterernährten Kindern. Fast die Hälfte aller Kinder in Afghanistan hungert. Ein Grund sind die Kürzungen der Geberländer. Auch Deutschland gehört maßgeblich dazu.
1: Auch Jan Nolte von der AfD sagt, dass sich vor allem die Lage für Frauen verschlechtert hat. Er fordert Hilfen nur unter einer Bedingung.
6: Das Ausbleiben der internationalen Hilfsgelder in Afghanistan, das macht sich natürlich bemerkbar. Die haben ja vorher einen wesentlichen Teil des Staatshaushaltes ausgemacht. Künftige Hilfsleistung für Afghanistan möchte ich an die Bereitschaft der afghanischen Regierung koppeln, ihre Staatsbürger auch wieder zurückzunehmen.
1: Die Taliban regieren Afghanistan und Deutschland spricht mit ihnen. Technische Kontakte heißt das. Also Kontakte auf Arbeitsebene.
7: Es hat heute Vormittag einen weiteren Abschiebeflug nach Kabul gegeben.
1: Innenminister Alexander Dobrindt setzt das um, was im Koalitionsvertrag steht. Um das möglich zu machen, braucht es auch Gespräche mit den Taliban, also mit radikalen Islamisten. Der Minister findet das richtig.
8: Wenn Sie nach Afghanistan Straftäter abschieben wollen, müssen Sie mit denen reden, die da Verantwortung haben. Das haben wir getan.
1: Vor allem Straftäter und Gefährder werden abgeschoben. Zuletzt aber auch ein Mann, der nicht verurteilt war.
7: Wer ausreisepflichtig ist, der ist erstmal aufgefordert, die Reise in sein Heimatland anzutreten. Wenn er dies nicht tut, dann kann es auch sein, dass es zur Abschiebung kommt. Das muss jedem bewusst sein.
1: Deutschland erkennt die Taliban nicht an, führt aber Gespräche mit einer islamistischen Regierung, die vor allem Frauen im Land unterdrückt. Entwicklungsministerin Rim Alabadi Radovan.
4: Die Bundesregierung hat hier unterschiedliche Aufgaben und Zuständigkeiten. Für meinen Bereich ist die Linie klar. Unsere Entwicklungszusammenarbeit findet nicht mit den Taliban statt.
1: Die Grüne Shahina Gambier findet, Deutschland mache sich so erpressbar.
5: Dobrindt und Merz tun alles für Abschiebung, doch der Preis steigt mit jeder Runde. So werden die Taliban durch die Hintertür anerkannt, während die Frauen in Afghanistan leiden. Das ist doch eine falsche Prioritätensetzung.
1: 5 Jahre regieren die Taliban wieder in Afghanistan, in dem Land, in dem sich Deutschland 2 Jahrzehnte engagiert hat und das politisch heute fast vergessen ist.
0: Bei uns werden wir uns weiter mit dem Thema beschäftigen heute Morgen gegen 7.20 Uhr im politischen Feuilleton. Und um kurz nach 8:30 reden wir dann mit einem Mann, der als Ortskraft für die deutsche Botschaft in Afghanistan gearbeitet hat, bis dann vor 5 Jahren die Taliban auch Kabul eroberten. Können Sie ja vielleicht nicht alles live hören, müssen Sie auch nicht. 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

0: Mrs. Potter's Lullaby, die Counting Crows, das war keine 90er-Jahre-Musik, wie man immer denkt bei den Counting Crows, ich zumindest. Der Song stammt aus dem Jahr 2000. 5:18 Uhr, Deutschlandfunk Kultur. Wenn eine Stadt in Deutschland zum Beispiel den zugepflasterten Marktplatz wieder öffnen will, also den Boden aufreißen, da wieder Pflanzen wachsen lassen, Bäume, die Schatten spenden, oder wenn sie zum Beispiel in Schulen oder anderen öffentlichen Gebäuden Klimaanlagen installieren will, dann kostet das viel Geld. Und wir haben hier schon öfter darüber berichtet, die Städte und Gemeinden in Deutschland sind eigentlich alle pleite. Der Bund würde gerne bei der Unterstützung von Maßnahmen zum Hitzeschutz helfen, auch konkret mit Geld, aber das darf er nicht aufgrund der aktuellen Gesetzeslage. Deshalb will der Bundesumweltminister gleich mehrere Gesetze ändern, damit Hitzeschutz eine gemeinsame Aufgabe von Bund, Ländern und Gemeinden werden kann. Katharina Thoms berichtet.
1: Carsten Schneider, diese Woche vor dem Kanzleramt. Der SPD-Politiker redet Klartext.
2: Ich möchte, dass wir im Grundgesetz eine Möglichkeit schaffen, dass der Bund eine Kompetenz für Handlungen, Taten, aber auch Ausgaben hat.
1: Mehr Bäume in Städten, mehr grüne Fassaden, Kühlung in sozialen Einrichtungen und Wasser natürlich in der Fläche halten. Wie Klimaanpassung umgesetzt wird, soll in Zukunft verbindlich der Bund vorgeben, so Schneider, und dafür auch das Geld zur Verfügung stellen.
2: Es ist bisher eine Kernaufgabe von Ländern und Gemeinden. Und ich möchte, dass der Bund eine weitere Verantwortung über Projekte und Erprobungsmaßnahmen, die ich jetzt so als Krücke in Teilen zur Finanzierungsgrundlage nutzen kann, hinaus wahrnehmen kann.
1: Im Koalitionsvertrag haben Union und SPD schon vereinbart, man will prüfen, ob Klimaanpassung eine Gemeinschaftsaufgabe werden kann. Für eine nötige Grundgesetzänderung bräuchte die Koalition 2/3 der Stimmen im Bundestag und damit die von Linkspartei und Bündnis 90 Die Grünen. Beide Fraktionen halten das für eine gute Idee, gerade auch, um den Kommunen finanziell zu helfen. Zuständig für Klimaanpassung ist Grünen-Politikerin Julia Schneider.
3: Wir fordern das ja auch schon lange, aber wichtig ist dabei, dass die Regierung sich jetzt nicht dahinter verschanzt, dass sie nur daran arbeitet, die Gemeinschaftsaufgabe einzuführen und am Ende dann sagt, naja, 2/3 Mehrheit haben wir nicht hinbekommen.
1: Das sieht auch die Linkspartei so. Beide Seiten würden bei der Ausgestaltung aber mitreden wollen. Die Vorgängerregierung der Ampelkoalition hatte dazu schon ein Gutachten anfertigen lassen mit konkreten Vorschlägen zur Umsetzung. Um den Herausforderungen des Klimawandels gerecht zu werden, könne eine Änderung sinnvoll sein, im Detail sei sie aber herausfordernd. Julia Schneider.
3: Da geht es zum Beispiel erstmal darum zu definieren, was ist eigentlich Klimaanpassung, was sind genau Klimaanpassungsmaßnahmen. Und es soll natürlich auch um Naturschutz gehen.
1: Der Koalitionspartner des Bundesumweltministers dürfte dagegen deutlich schwerer zu überzeugen sein als die Opposition. Der stellvertretende Fraktionschef der Unionsparteien, Günter Krings, warnte, eine Gemeinschaftsaufgabe Klimaanpassung nehme den Ländern ihre Gesetzgebungskompetenz bei Bau-, Umwelt- und Wirtschaftsrecht. Das Rechtsgutachten der Vorgängerregierung schlägt deshalb vor, sich auf bestimmte Bereiche zu konzentrieren. Bundeskanzler Merz äußert sich seit Wochen nicht zu Hitze oder Dürre. Der stellvertretende Regierungssprecher Sebastian Hille deutete diese Woche mit Blick auf die Gemeinschaftsaufgabe aber eine kritische Haltung des Bundeskanzlers an.
4: Eine Grundgesetzänderung hat aus sehr gutem Grund sehr hohe Mehrheitsanforderungen im Deutschen Bundestag. Schauen Sie sich die Stärkenverteilung im Deutschen Bundestag an und dann können Sie sich Fragen auch selber erschließen.
0: 5:21 Uhr.

0: da?
1: Juli Gilde mit Rosa Roth. Juli Gilde ist in diesem Jahr immerhin noch zweimal, war im Sommer relativ viel unterwegs, noch zweimal live zu erleben. Am Tag der Deutschen Einheit am 3. Oktober in Neckarsteinach. Es liegt bei Heidelberg und einen Tag später am 4. Oktober dann in Erlangen. Das ist ja noch ein bisschen hin, wenn Sie aktuellere Tipps haben wollen, was man abends so machen kann, die haben wir natürlich auch.
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3: Das sächsische Vogtland hat eine lange Tradition im Instrumentenbau. Dieser besonderen Handwerkskunst der Region widmet sich das Musikinstrumentenmuseum Markneukirchen. Archivarin Friederike Philipson.
4: Wir befinden uns hier im sogenannten Musikwinkel. Also das ist der ganz südlichste Zipfel von Sachsen. Und hier werden seit über 350 Jahren Musikinstrumente hergestellt. Und im Herzen sozusagen dieser Musikinstrumentenkultur, die auch bis heute noch lebendig ist, befindet sich in einem wunderschönen Barockschlösschen das Musikinstrumentenmuseum.
3: Mit einer großen Sammlung historischer und moderner Instrumente, mit Hörstationen und einem Klanggarten. Die Geschichte des vogtländischen Musikwinkels zu entdecken im Musikinstrumentenmuseum Markneukirchen. Beim Abendessen in einem Nobelrestaurant kippt ein Restaurantkritiker in sein Sternegericht. Steinbutt im Safransud. Im Kriminalhörspiel Nur ein toter Gourmet übernimmt Kommissar Leipziger den Fall und sucht den aufgelösten Restaurantchef auf.
5: Sind Sie die Herren von der Mordkommission? Meine Leute in der Küche können nicht arbeiten, weil Polizisten im Wege stehen.
6: Der Kollege hier wird alle Personalien aufnehmen und mir die Augenzeugen zuführen. Auf geht's, Stöfhase. Zack, zack.
7: Jawohl, Herr Kommissar.
5: Aber Herr Kommissar, Sie bringen hier alles durcheinander.
6: Na, ich doch nicht. Das ist ein Schnitter, heißt der Tod. Der bringt hier alles durcheinander.
3: Das Obduktionsergebnis: Tod durch Vergiftung. Kommissar Leipziger findet heraus, dass sich der Kritiker überall Feinde gemacht hatte, außer in einem Restaurant, das gerade erst eröffnet wurde. Nur ein toter Gourmet, der vergiftete Restaurantkritiker. Ein Kriminalhörspiel von Robert Brack. 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Mit einer Mischung aus Folk, Neoklassik und elektronischen Sounds erschafft die dänische Sängerin und Pianistin Agnes Obel eindringlich sphärische Klangwelten. Heute Open Air in Hamburg zu erleben. Über dunklem Art-Pop schwebt ihre außergewöhnliche Stimme, zart und zugleich kraftvoll. Agnes Obel, heute beim Stadtpark Open Air in Hamburg.
1: Das waren die Kulturtipps von Christine Fleischer. Es ist jetzt 5:27 Uhr.

0: Eamon mit Don't Want to Change a Thing. Und wenn Sie da zufällig das Gefühl hatten, an irgendeiner Stelle sagt er Groundhog Day, das stimmt. Es ist tatsächlich ein Lied, das sich unter anderem auch mit dem Film Und täglich grüßt das Murmeltier beschäftigt. 5.31 Uhr wird es gleich. Sie hören Deutschlandfunk Kultur. Es ist ja tatsächlich so, dass Geschichte sich immer wieder mal wiederholt und das teilweise auch in sehr kurzen Abständen. So rechnen viele Experten morgen tatsächlich wieder mit einem großen Ansturm von Flüchtlingen auf die spanische Exklave Ceuta. Es gibt auch gute Gründe, das tatsächlich anzunehmen, dass da morgen wieder etwas passieren wird. Offizielle Vertreter der EU aber äußern sich dazu im Moment noch eher gelassen.
1: Brüssel will keine Panik schüren. Die Aussagen zum kommenden Wochenende klingen eher beschwichtigend.
2: You were asking specifically about the 15th of August.
1: Wenn Sie den 15. August ansprechen, ist das für uns kein spezielles Datum. Wir müssen unsere Grenzen immer schützen, jeden Tag, zu jeder Zeit, hieß es diese Woche aus der EU-Kommission. Doch ganz so entspannt ist die Lage offensichtlich nicht. Der EU-Kommissar für Migration, Magnus Brunner, ist nach Ceuta gereist, gemeinsam mit Grenzschützern, der europäischen Polizei, Europol und Asylexperten. Er will sich ein Bild vor Ort machen. Denn die Behörden in Marokko haben vor verdächtigen und irreführenden Aufrufen gewarnt. Angeblich sollen am 15. August erneut tausende Menschen aus Marokko versuchen, nach Spanien zu kommen. Im Netz kursieren entsprechende Aufrufe.
3: Die Regierung von Sanchez wird mit 15 Millionen Euro helfen, um Einwanderer aus Ceuta willkommen zu heißen. Einige Städte in Spanien bereiten sich bereits darauf vor, große Zahlen von Einwanderern aufzunehmen. Diese Gelegenheit wird sich nie wiederholen und sie wird nicht wie die vorherige sein.
1: Heißt es in einem Reel mit inzwischen 30.000 Aufrufen, vor dem der spanische Faktenchecker Newtrail warnt. Wer es in die Welt gesetzt hat, ist aber, wie beim letzten Mal, unklar. Aber sicher ist, Meldungen auf Social Media haben dazu beigetragen, dass sich vor zwei Wochen zehntausende Menschen ins Meer gestürzt haben und in der spanischen Exklave Ceuta an Land gegangen sind. Über 100 haben dieses Abenteuer nicht überlebt. Ein solches Drama will die Europäische Union verhindern und hat sich mit den großen Plattformen wie TikTok, Instagram und Facebook anschließend zusammengesetzt. Das Ergebnis?
4: TikTok and Meta have activated crisis protocols, as you have just said, and have now put in place an ad hoc escalation and cooperation mechanism with fact-checkers.
1: TikTok und Meta haben ihren Krisenmechanismus aktiviert und arbeiten mit Faktencheckern zusammen, so EU-Sprecher Ballas Uivari. Grundlage für den Notfallplan im Netz ist der Digital Services Act, kurz DSA. Er regelt, was die großen Plattformen in Europa dürfen und was nicht. In Europa sind TikTok und Co. für die Inhalte, die sie verbreiten, zumindest mitverantwortlich. Sie arbeiten deshalb mit Faktencheckern zusammen, die Falschmeldungen identifizieren. Im Falle von Marokko und Spanien sind das unter anderem die Nachrichtenagentur AFP und die spanische Organisation Newtrail, die Fake News aufdeckt.
4: The platforms get better information from the fact-checkers, so the fact-checkers can flag any harmful.
1: Die Plattformen bekommen die Informationen von den Fact-Checkern und können dann Nachrichten mit falschen Inhalten kennzeichnen, wie zum Beispiel einen möglichen neuen Ansturm auf die Grenze. Die Plattformen können reagieren und ihre eigenen Regeln umsetzen, hieß es in Brüssel. In den USA wurde die Zusammenarbeit mit solchen Faktencheckern inzwischen abgeschafft. Doch auch in der analogen Politikwelt haben die Ereignisse von Ceuta hohe Wellen geschlagen. Spanien und Italien kontrollieren gegenseitig ihre Grenze. Italiens Ministerpräsidentin Meloni und Mette Frederiksen aus Dänemark fordern eine noch strengere europäische Migrationspolitik. Auch mehr Beamte und mehr Befugnisse für die Grenzschutzbehörde Frontex werden gefordert. Darüber will die EU im Herbst entscheiden.
0: Sabina Fritz berichtete aus Brüssel. 5.34 Uhr. Das hier ist Charlotte Jane mit 10%. 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

0: 5.38 Uhr, Deutschlandfunk Kultur. Es gibt auch in New York eine IKEA-Filiale. In Brooklyn ist im Moment auch noch die einzige. Am Oktober eröffnet schon die zweite. Das kann man relativ leicht rausfinden im Internet. Was ich nicht weiß, ist, ob es auch bei den New Yorker IKEA-Filialen ein Bällebad gibt. Muss zugeben, bei den IKEA-Filialen, die ich aus Deutschland und Europa kenne, gibt es immer eins. Aber das ist auch nicht so wichtig, ob das in New York auch so ist. Denn das Bällebad, über das jetzt Martina Butler berichtet, ist definitiv nicht bei IKEA. Obwohl es am Eingang ungefähr so aussieht wie bei IKEA am Samstagmittag an den Kassen.
1: Lange Schlangen vor einer Galerie auf der Upper East Side. Hunderte wollen rein, denn sie wollen unbedingt in einen Pool voller Perlen springen, sich reinwühlen. Rosa, hellblau, orange, grün, gelb, türkis, große Plastikperlen zum Auffädeln. Durchsichtig glitzernd, Muscheln, Sterne, Blumen, Nudeln, Knochen, Shrimps, Schleifen, Sneakers, Fische, alles als Perlen. Lola gräbt zusammen mit ihren Freundinnen. Alle sind Anfang 20 und sitzen mitten in dem Perlenpool. Ab und zu stehen sie auf, sortieren, was sie gefunden haben.
2: It feels relaxing. Yeah, it's kind of like a foot massage.
1: Für sie fühlt sich das wie eine entspannte Fußmassage an. Am Eingang bekommen die Besucher einen Plastikbecher mit bunten Fäden und eine Liste der Perlen, die die Künstlerin CJ Hendry in den Pool geschüttet hat. Hugo Fischer bereitet alles im Hintergrund vor. Er hat in den letzten Tagen erlebt, was die Leute im Perlenpool so alles anstellen.
3: You know, you're just getting a lot of people who are just enjoying.
4: Viele Leute genießen diese Erfahrung mit allen Sinnen. Sie graben ihre Füße ein, andere machen Schneeengel. Manche haben versucht, bis zum Hals in den Perlen zu verschwinden. Das ist aber etwas schwieriger. Die Menschen lassen das Kind in sich heraus, haben Spaß und spielen hier.
1: Delali ist tief eingetaucht. Sie ist mit ihrer Schwester und den Kindern hier. Und mit einem Auftrag.
5: Ich habe gezielt nach ein paar bestimmten Perlen gesucht. Die Schule fängt bald wieder an und alle wollen Anhänger für ihren Ranzen. Ich bin mit einer Liste gekommen und mit einer Mission und ich hab's geschafft. Ich habe den Auftrag übererfüllt.
1: Der Vibe zwischen den rund 60 Leuten, die gleichzeitig im Pool sitzen, ist gut. Es wird gelacht, vorgezeigt, gejubelt, wenn jemand eine von den seltenen Perlen gefunden hat. Und wenn die Stunde im Pool rum ist, purzeln bei vielen Perlen aus Ecken, wo sie sie nicht erwartet haben, erzählt Delali lachend.
5: Ich hatte eine in der Kniekehle unter der Hose. Keine Ahnung, wie sie da reingekommen ist. Und da war eine Frau, da sind die Perlen hinten immer in die Hose reingerutscht.
1: Die Perlen kann man am Ende kaufen. Dann wird die Sache aber teuer. Das schreckt hier aber kaum jemanden. Eine Perle kostet $1. Immer wieder kommen Leute mit Tüten voller erjagter Perlen aus der Tür. Bällebad mit Perlen. Das zieht in New York.
0: Ich hoffe sehr, dass das niemand von IKEA gehört hat. Wenn die das auch einführen in ihren Bällebädern, weiß ich nicht. Aber vielleicht mit der Family Card kann man dann 2 Perlen für $1 kriegen. 5.41 Uhr, hier ist Blind Melon mit No Rain.

0: 5.44 Uhr, Franz Paul Helms ist hier mit mir im Deutschlandfunk Kulturstudio und wir wollen uns beide mal ganz kurz auf eine, wie man auch sagen muss, seriöse und vollkommen berechtigte Art und Weise verteidigen. Denn, ja, komm, jetzt lach nicht, es stimmt doch, wir haben es doch wirklich mehrfach gesagt. Wir haben diese Woche schon öfter über die Sonnenfinsternis, die sich vorgestern Abend zugetragen hat, geredet und absolut jedes Mal, wirklich jedes Mal hat einer von uns beiden dazu gesagt, dass man nicht einfach so in die Sonne gucken darf. Man braucht unbedingt eine Schutzbrille. Und was ist jetzt? Jetzt gibt es tatsächlich mehrere Menschen in Deutschland, mehrere, nicht zwei, drei, sondern deutlich mehr als das, die über Augenschmerzen klagen. Bevor wir das mal, ich habe die Sonnenfinsternis gar nicht gesehen, ich habe nichts mitbekommen, da wo ich war, du hast sie ja mitbekommen. Wie geht es deinen Augen, Franz?
1: Meinen Augen geht's gut. Ich habe bei mir ist alles in Ordnung, würde ich sagen, aber um mich herum, ja, da habe ich wirklich viele Leute gesehen, die nicht diese Schutzbrille auf hatten, sondern irgendwas Improvisiertes oder manchmal sogar Sonnenbrillen, Doppelsonnenbrillen oder Dreifachsonnenbrillen, aber das ist natürlich alles total gefährlich. Und jetzt sind wirklich Menschen mit Augenproblemen, haben sich in Krankenhäusern vorgestellt.
0: Was sind das genau für Probleme?
1: Ja, in Berlin, Mannheim, Stuttgart, Bremen oder Freiburg, da haben das Krankenhäuser gemeldet, dass Menschen mit Schwindel, Augenschmerzen, Kopfschmerzen sich in Notaufnahmen vorgestellt haben. Und manche haben auch wirklich Sehprobleme. Typisch sind so Flecken beim Sehen oder sogenannte Metamorphisien. Oh Gott, falsch ausgesprochen, aber können wir dann nachgucken.
0: Moment, wie schreibt man denn das?
1: Guck mal, Metamorphosien.
0: Metamorphosien. Ja, aber so schlimm
1: ist es. Das ist doch irgendwie so. Und das ist anscheinend eine Sehstörung, bei der gerade Linien krumm sind und Gegenstände verzerrt erscheinen.
0: Wie erkennt man denn, ob man wirklich einen Augenschaden davon getragen hat?
1: Ja, das Tückische ist, dass die Netzhaut gar keine Schmerzrezeptoren hat. Also es gibt keine Warnsignale, ob man jetzt einen Netzhautschaden hat oder nicht. Aber wenn man nicht gut lesen kann, so Buchstaben nicht erkennen kann oder Linien nicht mehr richtig sieht, dann hat man vielleicht so einen Schaden davon
0: getragen. Und was macht man dann? Was kann man dagegen tun?
1: Ja, so richtig viel tun kann man nicht tatsächlich. Wenn man die Probleme beim Sehen bemerkt hat, dann ist es meistens schon zu spät. Die Netzhaut muss sich dann von alleine erholen. Ist aber trotzdem wichtig, zum Arzt oder zur Ärztin zu gehen. Und wenn man nur ganz kurz in die Sonne geschaut hat, dann ist es extrem unwahrscheinlich, dass das Auge wirklich dauerhaft beschädigt ist. Und tatsächlich ist ein Großteil der Leute, die sich jetzt in den Krankenhäusern vorgestellt haben, die haben auch keine bleibenden Schäden erlitten.
0: Ich habe aber bleibenden Schaden erlitten von unserem Gespräch hier. Ich komme mit dir das Wort nicht hinweg. Wenn du es
1: Metamorphosien?
0: Warte mal, wenn du das richtig geschrieben hast, wovon wir alle nicht ausgehen können bei Franz, aber wenn du das richtig geschrieben hast, dann heißt es Metamorphopsien.
1: Ah, okay.
0: Metamorphopsien. Wenn Sie Augenärztin sind oder Augenarzt oder Optiker, mir reicht auch Apotheker mit Augentropfenerfahrung, dann schreiben Sie gerne, wie man das ausspricht. Ich meine, wir könnten es auch woanders nachgucken, aber wozu hat man Hörer?
1: Richtig.
0: Die können ja auch mal. Also. Ich tue ja auch was für die Hörer. Ich sage die Uhrzeit zum Beispiel 5.47 Uhr.

0: Rex Orange County mit Amazing Rex Orange County, übrigens nicht, wie man denken könnte, Ashwin County ist weder eine Formation aus den USA, noch ist es eine Formation. Dahinter verbirgt sich nur ein einziger Musiker und der kommt aus Großbritannien. 5.51 Uhr, Sie hören Deutschlandfunk Kultur am Freitagmorgen. Man hört ja immer, wenn zum Beispiel die Polizei ein Präventionstraining anbietet, wie man sich verhalten kann, wenn man selber Opfer von Gewalt wird oder auch wenn man sieht, wie anderen Leuten was passiert, dann hört man immer wieder, spielen Sie nicht den Helden. Wären Sie nicht den Helden, seien Sie vernünftig, bitten Sie andere um Hilfe, rufen Sie die Polizei an. Und dass man nicht den Helden spielen soll, das scheint die Gesellschaft als Ganze weltweit ein bisschen zu ernst genommen zu haben. So klingt das zumindest in der Feuilleton-Presseschau von Hans von Trotha.
1: Wie steht es in unseren Tagen eigentlich um Helden? Andrian Kreie fragt in der Süddeutschen, wo sind die Lichtgestalten des politischen Widerstandes? Und beobachtet, Rockstars, Filmgrößen und Intellektuelle sind an den vordersten Fronten der demokratischen Bewegungen selten geworden. Wobei er der Meinung ist, man müsse die Frage, wo eigentlich die Gegenkulturen und der widerständige Pop mitsamt ihren Heldenfiguren geblieben sind, unbedingt mit einem Popsong beginnen. Der Soundtrack zur These sozusagen. In diesem Fall stammt er aus dem Jahr 1977, ist von den Stranglers und heißt No More Heroes. Also keine Helden mehr. Andrian Kreie nimmt seine Pointe gleich vorweg. Die Helden sind vielleicht verschwunden, die Bewegung keineswegs. Es ist die Zivilgesellschaft selbst, die jetzt die Führung übernommen hat. Immerhin führt der SZ-Autor am Ende noch Sancho Panza ins Feld, den Schildknappen des Ritters von der traurigen Gestalt Don Quixote, als frühen Helden der Minion-Klasse, der immer im Hintergrund bleibt. So würden auch die Aktivisten der Gegenwart agieren, jenseits der ganz großen Bühnen. Man findet sie in den Stadttheatern, auf Straßenfesten, in Bürgerinitiativen, bei den Tafeln und nur hin und wieder bei einer Demo. Das sei der mühsame demokratische Prozess, der keine Revolutionäre brauche, sondern vielmehr eine Einsicht, mit der der SZ-Autor das No More Heroes der Stranglers pathetisch widerlegt, nämlich wir sind Helden. Ohne Frage ein Held ist Odysseus. Das bekommen wir seit Wochen an jedem Feuilleton-Tag, den Zeus werden lässt, erklärt. In der FAZ fügt Marc Simons jetzt noch die Frage hinzu, wie China zu Christopher Nolans Film steht, der jetzt dort Premiere hat. Der Podcasterin Chong Shu fiel in einem Interview der Unterschied zwischen dem optimistischen Ton Homers, der im Bewusstsein einer Kultur im Aufwind stand, und dem düsteren Ton Nolans auf. Sie fragt den Regisseur, sind Sie der Barde einer Kultur in der Dämmerung? Von China aus, kommentiert Marc Simons, könne der Film als weiterer Beleg für den auch sonst dort angenommenen Niedergang des Westens gesehen werden. Also klar eher No More Heroes als Wir sind Helden. Wenn sich Heldentum am Applaus bemisst, ließ ich gerade wenigstens für 2 Stunden der Sonne Heldinnenstatus zugestehen. Unter der Überschrift »Ein Applaus für die Sonne« beschreibt Luciana Ferrando in der Taz-Kultur, wie sie die Sonnenfinsternis auf dem Tempelhofer Feld erlebt hat. Ihr war, als würden alle darauf warten, dass die Aliens kommen und sie in Raumschiffen abduzieren, wie in einem Blockbuster der 80er Jahre. Und als dann die Sonne hinter dem Horizont verschwindet, ertönt ein riesiger kollektiver Applaus. So etwas werden wir nicht noch einmal erleben. Eben No More Heroes. Einen Soundtrack zum Spektakel liefert Luciana Ferrando leider nicht mit. Dabei wäre das nicht nur angesichts der besonderen Gelegenheit interessant gewesen, sondern auch vor dem Hintergrund einer Statistik, die Dennis Sand in der Welt umtreibt. Eine Auswertung der GEMA, die uns der Autor als jene urdeutsche Institution vorstellt, die aus dem Zwischenraum von Musik und Ekstase einen Verwaltungsakt generiert. Dabei erfasst sie auch Daten, die es braucht, um dem Land den Puls zu fühlen, nämlich welche Songs in deutschen Städten am häufigsten live gespielt werden, etwa auf Volks- und Stadtfesten, in Festzelten oder auf Vereinsfeiern. Darin erkennt der Autor einen Indikator für das kollektive Wohlbefinden der Republik. In Berlin ist der meistgespielte Live-Song »Take Me Home, Country Roads« von John Denver. Was Dennis Sand als Bedürfnis nach Heimkehr in einer Stadt interpretiert, in der 2/3 der Bewohner nicht gebürtige Berliner sind. Aus Leipzig vernimmt der Weltautor Warnsignale. Der meistgespielte Song dort ist »SOS« von ABBA. Wirkliche Sorgen macht er sich allerdings um Hannover, das ja eigentlich als die durchschnittlichste aller deutschen Städte gelte. Umso überraschender die Songauswahl, die den Weltautor erst übers Wetter resonieren lässt, dann über die Frage, ob etwas ganz grundsätzlich ins Schlittern gekommen ist in dieser Republik und ihm schließlich die Idee einer Recherchereise in das Nachtleben der Stadt eingibt. Meistgespielter Song in Hannover ist »Leise rieselt der Schnee«.
0: Gebe zu, dass mich das überrascht, aber die anderen beiden habe ich eigentlich auch überrascht. Passen auch nicht zu den Städten. Gut, man steckt ja nicht drin. Deutschlandfunk Kultur, 5:56 Uhr.

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4: Mit Pocoing Choing. Israel meldet neue gezielte Angriffe auf Hamas-Kommandeure. Ein US-Gericht weist eine Klage der Trump-Regierung gegen die Harvard-Universität ab. Und die Volksbühne Berlin sagt eine Schwimmveranstaltung für schwarze Kinder im Volksbad ab. Die israelische Armee hat nach eigenen Angaben zwei weitere Kommandeure der Hamas im Gazastreifen gezielt getötet. Einer der beiden war laut einer Mitteilung am Massaker am 7. Oktober 2023 in Israel beteiligt gewesen. Nach Angaben des von der Hamas kontrollierten Innenministeriums in Gaza handelt es sich bei dem zweiten Getöteten um einen Leiter der Polizeibehörde. Laut Israels Militär hatten die jetzt getöteten Angriffe auf israelische Soldaten vorbereitet, einer auch auf Zivilisten. Schon am Mittwoch hatte es einen gezielten israelischen Angriff auf einen Hamas-Kommandeur gegeben. Ein Bundesrichter in Boston hat eine Klage der US-Regierung gegen die Universität Harvard abgewiesen. Präsident Trump hatte der Hochschule vorgeworfen, nicht genug gegen Antisemitismus auf dem Campus zu tun. Nach der Entscheidung des Richters kann Harvard ein Verstoß gegen das Gesetz zum Schutz vor Diskriminierung nicht nachgewiesen werden. Nina Barth.
5: Das Urteil ist eine Niederlage für die Trump-Regierung. Sie wollte unter anderem erreichen, dass Harvard hohe Bundeszuschüsse zurückzahlen muss und keine weiteren Fördergelder mehr bekommen kann. Die Trump-Regierung wirft Harvard und anderen Hochschulen seit Monaten eine linksliberale Ausrichtung vor. Zugleich versucht sie, über Fördermittel politischen Einfluss auszuüben.
4: Extrem bedrückend, so nennt Bundesentwicklungsministerin Ala Bali Radovan die Lage der Frauen und Mädchen in Afghanistan, 5 Jahre nach der Machtübernahme der Taliban. Die Ministerin sagte dem ARD-Hörfunk wörtlich: Wir lassen die Menschen in Afghanistan nicht allein. Laut der SPD-Politikerin ist aber eine normale Entwicklungszusammenarbeit mit den Taliban nicht möglich. Hilfe erreicht die Menschen demnach über unabhängige Partner, etwa die Vereinten Nationen oder die Weltbank. Gabor Hallas.
6: Die Bundesregierung erkennt die Taliban-Regierung in Afghanistan nicht an, unterhält aber technische Kontakte. Das heißt, sie führt Gespräche auf Arbeitsebene, um nach Afghanistan abschieben zu können. Die grüne Shahina Gambia findet, dass Deutschland nicht genug tue, weil es Hilfe kürze. Außerdem mache sich die Bundesregierung erpressbar, weil sie mit den Taliban über Abschiebungen spreche. Und AfD-Verteidigungspolitiker Jan Nolte fordert, Hilfen daran zu koppeln, dass die afghanische Regierung ihre Staatsbürger auch zurücknehme.
4: Hitze und Trockenheit sorgen weiter für Probleme in Deutschland. Für heute und morgen werden in manchen Regionen wieder Temperaturen von mehr als 35 Grad erwartet. Deshalb fordert die Bundestagsopposition, dass investiert wird, etwa in Schulen, Kitas, Krankenhäuser und Pflegeeinrichtungen. Umweltminister Schneider von der SPD hält es für zwingend nötig, Klimaanpassung und Naturschutz als Gemeinschaftsaufgabe im Grundgesetz zu verankern. Darauf dringt auch der Deutsche Städtetag. Vizepräsidentin Kalisch sagte im Deutschlandfunk:
7: Mit dem Ziel, dies als Gemeinschaftsaufgabe im Grundgesetz zu verankern, regeln wir damit dann eben auch Geld und Zuständigkeiten. Und genau das braucht es auch, weil im Moment die Kommunen vom Bund nicht dauerhaft in Hitzeschutzangelegenheiten finanziert werden können. Das geht eben nur, wenn wir diese Grundgesetzänderung haben.
4: Die Vizepräsidentin des Deutschen Städtetags, Claudia Kalisch. Dagegen ist die Union zurückhaltend. Nach den Worten des Fraktionsvizes Krings gegenüber dem Redaktionsnetzwerk Deutschland würde das keinen Vorteil für das Klima bringen. Eigentlich sollte sie heute Nachmittag stattfinden. Eine Schwimmveranstaltung im Volksbad vor der Volksbühne Berlin für schwarze Kinder und Jugendliche. Doch die ist nach Angaben der Volksbühne und des Vereins Each One Teach One abgesagt, wegen Sicherheitsbedenken. Demnach hat es nach der öffentlichen Debatte rechte und rassistische Drohungen und Gewaltandrohungen gegeben. Die Veranstalter können nach eigenen Angaben keine sichere An- und Abreise und den Schutz der Kinder und Jugendlichen nicht garantieren. Gedacht war die Veranstaltung als Ferienangebot für schwarze Kinder und Jugendliche, als sogenannte positive Maßnahme gegen bestehende Benachteiligungen. Volksbühne und Each One Teach One betonten aber, dass sie weiter zusammenarbeiten wollen.
3: Das Wetter.
4: Heute ist es verbreitet sonnig mit wenigen Wolken. Es bleibt überall trocken. Die Höchstwerte liegen bei 31 bis 38 Grad. Es wird vor einer starken Wärmebelastung in der Westhälfte Deutschlands gewarnt. Bitte beachten Sie die Empfehlungen für Hitzetage, unter anderem vom Deutschen Wetterdienst.
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8: Ich wünsche Ihnen einen schönen guten Morgen und ich gebe es ganz ehrlich zu, ich habe nicht richtig zugehört bei den Nachrichten, weil ich beschäftigt war. Ich habe nämlich versucht herauszufinden, die wieviel größte Stadt Deutschlands Frankfurt ist, Frankfurt am Main, Düsseldorf und München. München ist einfach, das hätte ich so auch noch gewusst, die drittgrößte. Bei den beiden anderen musste ich es nachgucken. Frankfurt, München und Düsseldorf. Warum wollte ich das wissen? Ha, wegen unseres ersten Themas gleich. Aber was ist gleich unser erstes Thema? Es ist schwer drauf zu kommen, aber in 3 Minuten werde ich es Ihnen verraten.

0: Die Teenage Dads mit Tale of a Man, 6.08 Uhr Deutschlandfunk Kultur. Franz Paul Helms ist wieder bei mir im Studio aus der Frühredaktion. Und Franz, ich habe dir das ja auch gesagt, dass es jetzt irgendwie auch um Frankfurt, Düsseldorf und München geht. Und du hast auch nicht begriffen, was das mit unserem Thema ist. Es ist schwierig, ich verrate es Ihnen jetzt auch immer noch nicht, aber es kommt ein ganz großer Tipp, in dem ich Ihnen verrate, worüber Franz und ich jetzt reden, nämlich über den nächsten Austragungsort des Eurovision Song Contests. Der muss ja in Bulgarien sein, weil Dara mit dem Song Bangaranga gewonnen hat in diesem Jahr und für Bulgarien gewonnen hat, also muss es Bulgarien sein. Und alle haben gedacht, es wird Sofia, die Hauptstadt. Seit gestern wissen wir, es wird eine Stadt, die ich zum Beispiel gar nicht kenne. Ich habe sie mir auch nicht gemerkt. Was ist es nochmal?
1: Burgas.
0: Aha.
1: Ja, das ist die viertgrößte Stadt des Landes mit knapp 200.000 Einwohnern, liegt am Schwarzen Meer und ist tatsächlich näher an Istanbul als an Sofia. Und ich habe mir so Bilder angeguckt, bin dann mit Google Street ein bisschen durchgelaufen. Sieht aus wie so eine Mischung aus ja Hafenstadt, irgendwie sozialistischem Urlaubsparadies und Naturparadies.
0: Damit wären wir eigentlich wieder bei Düsseldorf. Aber bleiben wir jetzt mal in Bulgarien. Warum hat man sich für Burgas entschieden?
1: Ja, das ist, wie du gesagt hast, wirklich eine große, sehr große Überraschung. Bei der Siegespressekonferenz sogar meinte die Rundfunkchefin des Landes noch Welcome to Sofia. Ja, und jetzt ist es Burgas geworden. Und so ganz genau weiß man nicht, warum der ESC da stattfindet. In sozialen Medien, da wurde sogar darüber spekuliert, ob es politische Gründe haben könnte. Gründe wegen verfeindeten politischen Lagern hätte man sich für Burgas entschieden. Oder es wurde darüber spekuliert, dass der Namenssponsor der größten Halle in Sofia eine Gaming-Plattform ist und dass man deshalb lieber nach Burgas geht.
0: Ist denn Burgas für so eine Riesenveranstaltung wie den ESC überhaupt geeignet? Sind die richtig vorbereitet darauf?
1: Auf jeden Fall. Da braucht man ja irgendwie Hotelplätze, Infrastruktur, was braucht man noch? Sicherheit vielleicht. Und das alles hat die Stadt. Burgas ist ein beliebter Badeort mit vielen Hotels, einem großen Flughafen. Und eine Multifunktionshalle gibt es auch, da passen 15.000 Leute rein.
0: Es ist auch, glaube ich, nicht das allererste Mal, dass der Eurovision Song Contest oder früher der Grand Prix d'Eurovision de la Chanson in sehr, sehr kleinen Orten stattfand. Das ist schon vorgekommen, ne?
1: Ja, es gab sogar noch viel kleinere Orte als Burgas. 1982, habe ich gelesen, fand der ESC im britischen Kurort Harrogate statt mit 75.000 Einwohnern. Und 1993 in einem irischen Dorf, Mill Street, da wurde eine Reithalle für die Fernsehshow umgebaut. Also da hat Burgas doch, ja, kann ein bisschen mehr auffahren sogar noch.
0: Jetzt muss ich das mal auflösen. Du weiß es ja auch inzwischen. Ich habe während der Nachrichten geguckt, an welcher Stelle, was die Rangfolge in Deutschland angeht, von den Einwohnern her, stehen die Städte München, Düsseldorf und Frankfurt. Warum? Es ist total simpel. Das sind die drei Städte in Deutschland, in denen schon mal ein Eurovision Song Contest ausgetragen wurde. Ne? Das letzte Mal, nachdem Lena Meyer-Landrut gewonnen hatte, war es Düsseldorf. Damals bei Nicole war es München und ganz beim ersten Mal noch in den 50er Jahren war es Frankfurt. Aber jetzt kommt die Frage. Nicht? Also München ist einfach, ist die drittgrößte.
1: Ja.
0: Und dann, die wievieltgrößte ist zum Beispiel Frankfurt?
1: Gute Frage, vielleicht die viert- oder fünftgrößte?
0: Sehr gut, die fünftgrößte und Düsseldorf?
1: Ja, die achtgrößte.
0: Du bist nicht schlecht, also Frankfurt ist mit 770.000 Einwohnern die fünftgrößte und Düsseldorf mit 620.000 Einwohnern die siebtgrößte.
1: Ha, das ist doch gar nicht so
0: Franz
1: schlecht. Müssen wir öfter so Quiz machen.
0: Wir müssen mal Quiz machen, ja. Nicht? Also ich frage dich nach medizinischen Begriffen aus dem Griechischen, da ist immer nicht so gut, aber Städte kann er, der Franz, 6.12 Uhr.

0: Katharina mit Quando im Deutschlandfunk Kultur. Es wird gleich 6.16 Uhr. Gestern wurde 65 Jahre Mauerbau gedacht in Berlin und auch hier in unserem Programm. Da ging ein anderes Jubiläum, ein anderer Jahrestag ein bisschen unter. 65 Jahre internationale Gartenbauausstellung IGA in Erfurt. Das sind aber quasi zwei Seiten einer Medaille. Im Frühjahr 1961 wurde die IGA eröffnet und im August dann ein paar Monate später die Mauer gebaut. Letztere, um die Menschen im Land einzuschränken, sperren, die IGA, um ihnen was zu bieten, um nach Ost und auch nach West auszustrahlen, was dieser Ausstellung mit hunderttausenden Besuchern pro Jahr auch gelungen ist. Und nun blickt das Gartenbaumuseum in Erfurt auf die Geschichte der Ausstellung zurück. Und zwar mehr auf die politische als auf die Sache mit den Blumen.
1: Hier ist das erste deutsch-chinesische Wörterbuch, das auch 1961 nach 45 eben auf den Markt gekommen ist.
2: Zeigt die Kuratorin Sandra Mühlen-Behrendt gleich am Beginn der Ausstellung IGA 61, die DDR durch die Blume. Und erklärt, was das Wörterbuch mit der Eröffnung der IGA, der Internationalen Gartenbauausstellung in Erfurt, im Jahr 1961 zu tun hat.
1: Die Konsum-Mitarbeiter hatten im Vorfeld sich vorgenommen, Chinesisch zu lernen, weil auch chinesische Delegation bzw. die Beteiligung der Chinesen erwartet worden ist, fand aber nicht statt, weil China eben mit dem großen Sprung nach vorne beschäftigt war.
2: Die DDR wollte mit der internationalen Gartenbauausstellung der sozialistischen Länder Selbstbewusstsein ausstrahlen, Weltoffenheit, vor allem Richtung Osten, Leichtigkeit und Lebensfreude. Gartenbau, Obst und Gemüse auf 55 Hektar, aber auch moderne, freundliche Architektur, Spielplätze und Restaurants boten den Besuchern wirklich etwas. Aber auch Obst und Gemüse waren hochpolitisch in der DDR. Das will das Deutsche Gartenbaumuseum in seiner Sonderausstellung zeigen und damit auch der persönlichen Erinnerung der Zeitzeugen am Ort etwas hinzufügen.
1: Dass der Park politisch war, ist eben vergessen. Und die ersten Gespräche mit den Zeitzeugen hat es auch offenbart. Also viele waren ganz, nicht schockiert, aber nein, das war nicht politisch. Es gab ja hier eine Abteilung für Agrarpolitik, die eben diese Hallen auch ausstatten mussten mit Parolen und inhaltlich musste alles eben im Sinne des Ministeriums sein. Das haben sie völlig vergessen.
2: Filme, Urkunden, ein mehrere Meter langes Modell, aber auch Fotos von Aufbau und Gestaltung des riesigen hügeligen Geländes am Rande Erfurts hat Sandra Mühlen-Behrendt zusammengetragen. Ein Aufbau, an dem damals tausende Erfurter beteiligt waren.
1: Die Erfurter Stadtgesellschaft liebt den IGA-Park und ist stark mit der IGA verbunden, weil ein Teil der Bevölkerung 1959, 60, 61 am Aufbau der Anlage über das Nationale Aufbauwerk beteiligt war. Und die Betriebe und Menschen haben sich hier eingebracht, unentgeltlich, haben geschuftet und hier müsste man jetzt wissen, dass diese vielen Aufbauhelfer zur Eröffnung nicht eingeladen worden sind.
2: Pressefeste der SED-Bezirkszeitung Das Volk fanden hier statt, Konzerte mit Rockgruppen auf einer eigenen Bühne. Mehrere sozialistische Länder bespielten eigene Hallen.
1: Das war ein Highlight hier in der Stadt. Also in Ungarn hat man die größten Pfirsiche der Welt gesehen. Also die haben dort Obst und Gemüse gezeigt, das es so natürlich hier in den Gemüseläden in Ostdeutschland eben nicht gab.
2: Auf Feldern und in Gewächshäusern am Rande der Anlage wurde gepflanzt und gezüchtet, was direkt und indirekt für die Ausstellung nützlich war.
1: Und die IGA, die hatte wahnsinnig gute Tauschobjekte. Wenn die also ein Ersatzrad oder ein Ersatzteil für ihre technischen Anlagen benötigten, dann brauchten sie nur mit Blumenzwiebeln kommen. Und somit ließ sich dieser große Laden, sage ich jetzt mal, am Laufen halten.
2: Der große Laden hatte 1989 300 Mitarbeiter. Zusätzliche Hilfe leisteten unter anderem Soldaten der sowjetischen Besatzungsarmee. Auch davon zeigt ein Brettspiel in der Ausstellung. Gleich daneben eine Handspritze für Schädlings- und Unkrautbekämpfung.
1: Wir haben einen Zeitzeugen, der hat mit dieser Spritze gearbeitet. Und er erzählt seine sehr persönliche Geschichte, weil er auch krank geworden ist, weil er durch den Arbeitsschutz eben nicht geschützt war. Und das ist eben auch eine Seite, die liegt eher im Schatten.
2: Sicher auch vergessen, wenn nicht unbekannt ist, dass die Stadtsicherheit ein eigenes Gebäude hatte, um die IGA zu überwachen, getarnt als VEB Erdbau. Damit war Ende 1989 Schluss. Die IGA wurde umbenannt in EGA, Erfurter Gartenbauausstellung. Mehrere prägende Gebäude wurden abgerissen.
1: Man fand Asbest und eigentlich haben wir hier wie so einen kleinen Palast der Republik. Also man hat dann die Halle weggerissen, die zu einem der schönsten Anlagen eigentlich des Parks mitgehörten.
2: Viel Personal wurde entlassen, das Gelände verkleinert, die Ausstellung von der Stadt übernommen. Engagierter Bürgerprotest konnte verhindern, dass das Gelände im Kern zerstört wird. Die Ausstellung IGA 61, die DDR durch die Blume, erzählt diese Geschichten an gut 100 Objekten. Geradezu vorbildlich, im Geist der luftig leichten Architektur der IGA gestaltet. Geöffnet bis Juni 2027.
0: Henry Bernhard, unser Landeskorrespondent in Thüringen, berichtete eigentlich über die IGA. Damals gab es ja noch gar kein Thüringen, da war das der Bezirk Erfurt. Aber selbst da hat man 1978 diesen Song hier gehört, den ersten großen Hit von Blondie. Hier ist er, Denise im Deutschlandfunk Kultur. Musik.

0: 6.23 Uhr, Zeit für das Wort zum Tage. Das kommt heute von Ruth Schneeberger von der katholischen Kirche.
1: Mein Freund Gerhard hat mich schon oft beeindruckt, wie er sich mit Mitte 80 nach einer heftigen Krankheit wieder hochgerappelt hat. Das hat Monate gedauert. Oder wie er möglichst jeden Tag seine Runde geht, damit er beweglich bleibt. Und jetzt habe ich wieder etwas Neues über meinen Freund Gerhard erfahren. Das beeindruckt mich auch wieder. Er geht regelmäßig ins Gefängnis und feiert dort Gottesdienste. Gerhard wohnt in Offenburg, wo es eine große JVA mit Männervollzug gibt. Er ist katholischer Priester und wenn er sich im Offenburger Gefängnis engagiert, dann macht er das immer zusammen mit dem jungen Gefängnisseelsorger dort. Alle paar Wochen betet und singt Gerhard mit den Kerlen, so nennt Gerhard die Insassen. Und wie er mir das so erzählt, klingt das fast schon kameradschaftlich. Gerhard erklärt mir, weißt du, in der ersten Schicht kommen die Männer aus der U-Haft in die Kapelle. Da gibt es viel Wechsel, da kenne ich keinen. Und dann kommen diejenigen mit lebenslänglicher Haftstrafe. Das sind schon ein paar bekannte Gesichter für mich dabei. Manche von ihnen kommen immer wieder. Und dann erzählt Gerhard weiter, in jedem Gottesdienst laden wir die Gefangenen ein, nach vorne zu kommen und eine Kerze anzuzünden. Das sind solche dünnen Kerzen, die man in eine große Schale mit Sand steckt. Da werden immer alle ganz still. Das ist so ernsthaft und so persönlich, da muss ich immer staunen. Nun könnte man denken, meine Güte, was ist dieser Gerhard naiv? Was sind schon ein paar Kerzen angesichts dessen, was diese Männer angerichtet haben? Aber Gerhard ist mit seinen 88 Jahren nicht naiv. Er weiß, was er macht und warum. Gerhard lädt Menschen in Haft dazu ein, sich zu besinnen und dabei mit Gott und sich selbst in Kontakt zu kommen. Das klingt vielleicht nach wenig, aber für Gerhard bedeutet es viel. Weil er überzeugt ist, dass sich Gott für jeden Menschen interessiert und dass dieses Interesse niemals aufhört, selbst wenn sich jemand total verrannt hat. Sich in einem Gebet oder bei einer religiösen Geste kurz besinnen und dabei etwas davon bemerken, was zwischen Gott und einem selbst passiert. Vielleicht geht das in so einem kurzen Moment bei Gerhard im Gottesdienst mit den Gefangenen. Das macht nicht wieder gut, was passiert ist, aber es ist wahrhaftig. Und genau deswegen geht Gerhard regelmäßig ins Gefängnis und ermöglicht damit jedes Mal ein Stück mehr innere Einsicht.
0: Das war Ruth Schneeberger für die katholische Kirche. 6.26 Uhr ist es jetzt und es folgt jetzt Musik, wo ich finde, von den ersten Tönen an klingt es für mich zumindest sofort nach Leon Bridges. Wir probieren das mal aus. Aber auch ein bisschen nach was anderem. Und das ist auch kein Wunder, weil das ist Leon Bridges als Sänger, aber der Song stammt eigentlich von den Hermanos Gutierrez. Hier ist Elegantly

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1: Uhr 6:30.
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3: Mit Prokoing Choing. Die israelische Armee hat nach eigenen Angaben 2 weitere Kommandeure der Hamas im Gazastreifen gezielt getötet. Einer der beiden war laut einer Mitteilung am Massaker am 7. Oktober 2023 in Israel beteiligt gewesen. Nach Angaben des von der Hamas kontrollierten Innenministeriums in Gaza handelt es sich bei dem zweiten Getöteten um einen Leiter der Polizeibehörde. Laut Israels Militär hatten die jetzt getöteten Angriffe auf israelische Soldaten vorbereitet, einer auch auf Zivilisten. Schon am Mittwoch hatte es einen gezielten israelischen Angriff auf einen Hamas-Kommandeur gegeben. Eigentlich wollten sich die USA und der Iran innerhalb einer 60-tägigen Waffenruhe auf ein Abkommen für einen dauerhaften Frieden einigen. Doch obwohl die Frist morgen ausläuft, bleibt die Lage in der Straße von Hormus angespannt. Nach Angaben der Vereinigten Arabischen Emirate hat der Iran in der Nacht 2 Schiffe eines Ölkonzerns angegriffen. Demnach wurde niemand verletzt. Das Außenministerium in Abu Dhabi sprach von Piraterie sowie einer unmittelbaren Bedrohung für die Stabilität der Region und für die weltweite Energiesicherheit. Seit Beginn des Krieges Ende Februar ist die Straße von Hormus für den Schiffsverkehr faktisch blockiert. Bisher waren in Schweden Jugendliche erst ab 15 Jahren strafmündig, jetzt sollen sie es schon ab 14 sein. Das Parlament in Stockholm hat beschlossen, die Altersgrenze zu senken. Außerdem wird die Strafmilderung gestrichen. Das bedeutet, dass Jugendliche zu Haftstrafen von bis zu 18 Jahren verurteilt werden können. Schweden kämpft gegen zunehmende Bandengewalt. Immer öfter werden für schwere Straftaten Minderjährige eingesetzt, da ihnen bisher keine Haftstrafe drohte. Auf der griechischen Halbinsel Chalkidiki mussten mehr als 250 Urlauber über das Meer in Sicherheit gebracht werden. Grund ist ein Waldbrand auf der Landzunge Kassandra. Die Feuerwehr ist mit Löschflugzeugen und Hubschraubern im Einsatz. In Kroatien wurde ein Touristengebiet im Ort Omiš evakuiert. Dort hat ein außer Kontrolle geratener Waldbrand schon Häuser zerstört. Die Feuerwehr schätzte die Lage als äußerst schwierig ein. 2025 waren sie aus einer Bibliothek in Sao Paulo gestohlen worden. Nun hat die brasilianische Polizei 8 Werke des französischen Malers Henri Matisse sichergestellt. Die wurden laut der Nachrichtenagentur AFP in einer Wohnung in der Nähe von Sao Paulo gefunden. Eine Person wurde demnach festgenommen. Die Kunstwerke aus Matisses Album Jazz wurden 1947 in Frankreich veröffentlicht. Laut Auktionshaus Christie's gibt es davon 250 signierte Exemplare. Der Wert der gestohlenen Werke wird nach Polizeiangaben auf etwa $200.000 geschätzt.
2: Das Wetter.
3: Heute ist es verbreitet sonnig mit wenigen Wolken. Es bleibt überall trocken. Die Höchstwerte liegen bei 31 bis 38 Grad. Es wird vor einer starken Wärmebelastung in der Westhälfte Deutschlands gewarnt.
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1: Ich wünsche Ihnen einen schönen guten Morgen. Als wir vorgestern hier darüber geredet haben, was es bedeutet, wenn Landtags- oder Bundestagsabgeordnete Familienmitglieder in ihren Büros beschäftigen, da wurde so ein bisschen mehr am Rande klar, dass es für die Beschäftigung von Mitarbeitenden generell ganz unterschiedliche Regeln gibt in den Bundesländern, auch im Bundestag. Und vor allen Dingen gibt es Bundesländer, da haben Abgeordnete überhaupt kein Budget dafür. Und andere, da können sie über 13.000 Euro im Monat ausgeben. Woher kommen diese Unterschiede? Und sollte man, wie vorgestern bei uns ja auch gefordert wird, tatsächlich das noch genauer regeln und vor allem genauer kontrollieren, was solche Mitarbeitenden da am Ende wirklich tun? Darüber reden wir in ungefähr einer Viertelstunde. Vorher gibt es Musik aus Kassel. Liegt nicht an mir, ich suche das hier nicht aus. Es ist wirklich Zufall. Musik aus Kassel. Mickett Morton mit Sitting in the Sun.

0: 6.37 Uhr. Jeden Monat wählen insgesamt 19 Kritikerinnen und Kritiker aus der wirklich großen Menge von Neuerscheinungen die 10 besten Kriminalromane aus. Und so entsteht dann die Deutschlandfunk-Kultur-Krimi-Bestenliste. Auf der aktuellen Liste ist einer der Neuzugänge der dritte Roman aus einer Serie von Jochen Bruno. Und Jochen Bruno ist ein Mann, der schon vor 50 Jahren angefangen hat, Drehbücher zu schreiben. Und im Alter von über 70 ist er dann, hat er ein bisschen gewechselt vom Drehbuch zum Roman. Und der dritte Teil seiner Serie, die ich schon erwähnt habe, der heißt Der Mann vom Meer. Und dieses Buch stellt uns Katrin Dörksen jetzt vor.
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2: Also, dieser Beckmann, das ist ein frühpensionierter LKA-Beamter, der seinen Ruhestand auf Sardinien verbringt. Und dort beginnt jetzt auch Der Mann vom Meer von Jochen Bruno. Nämlich an einem ganz normalen Morgen. Der Beckmann, der fährt zum Fischen raus und findet dabei eine Leiche in einem Boot. Und die erinnert ihn an einen Cold Case von früher. Und darum kann er auch jetzt seine Füße nicht so richtig stillhalten, fängt an, auf eigene Faust zu ermitteln. Und dann geht das Gezerre um die Zuständigkeiten los. Neben Beckmann ist natürlich auch die lokale Küstenwache involviert, die Carabinieri, aber auch der Bundesnachrichtendienst. Denn es stellt sich heraus, diese Leiche, das war ein deutscher Aktivist auf den Spuren einer rechtsextremen Wehrsportgruppe, die von Sardinien aus den Umsturz plant. Also man hat ja im Sommer immer unendlich mit diesen ganzen Listen und Labels zu tun, ja, die 10 perfekten Bücher für den Urlaub, die beste Strandlektüre, Summer Reads, und im Grunde trifft das alles auf Der Mann vom Meer zu. Also wir haben da ganz tolle Landschaftsbeschreibungen, es wird die Kultur, die Kulinarik der Insel mit einbezogen. Alleine schon diese Ausgangssequenz, in der Beckmann fischen geht, da steckt fast so ein Hemingwayscher Existenzialismus drin, in diesem Kampf Mann gegen Fisch. Aber das ist dann eben auch nicht nur Kulisse, sondern Bruno entwickelt seine Geschichte aus der Historie des Ortes, vor allem aus den Lost Places. Und das wusste ich zum Beispiel auch nicht. Auf Sardinien gibt es richtig viele riesige militärische Anlagen und Sperrgebiete. Und die gehen zum Teil noch zurück auf die Zeit des Zweiten Weltkriegs. So, und an dieser Stelle führt Bruno jetzt Vergangenheit und Gegenwart zusammen. Man merkt dann, wenn man liest, ganz schnell, eigentlich alles, was in Der Mann vom Meer passiert, das kennt man auch aus den Nachrichten. Also solche Dinge wie rechtsextreme Ausfälle in den Bundeswehr- oder Polizeichats oder umstürzende planende Reichsbürger oder, was wir auch jeden Tag quasi sehen, wie die Unzufriedenheit mit den Regierungen ganz stark instrumentalisiert wird. Also ja, puh, doch nicht so ganz leichte Sommerlektüre, aber genau diese Realität und dieses Unwohlsein, das bekommt Bruno eben so gut zu fassen. Und das zu lesen, schärft in jeder Hinsicht die Sinne. Deswegen würde ich Der Mann vom Meer trotzdem uneingeschränkt empfehlen. Meinetwegen für den Strand, aber auch für überall sonst.

Das war Katrin Dirksen über das Buch, das auf Platz 10 der Deutschlandfunk-Kultur-Krimi-Bestenliste steht. Der Mann vom Meer von Jochen Bruno. Der Krimi ist im Ars Vivendi Verlag erschienen, hat einen Umfang von 321 Seiten und kostet 18 Euro.

0: Arlo Parks mit Too Good. 6.44 Uhr Deutschlandfunk Kultur. Daniel Kehlmann ist einer der erfolgreichsten Autoren Deutschlands schon seit Jahren und sein letztes erfolgreiches Buch, das hieß Lichtspiel. Wobei, warum sagt man das hieß? Das Buch gibt es ja noch, das heißt schon immer noch Lichtspiel. Aber ich will Ihnen jetzt kurz nach den Krimis nicht schon wieder ein Buch empfehlen. Ich persönlich will Ihnen eigentlich gar nichts empfehlen, aber Markus Gammel empfiehlt das Hörspiel Lichtspiel.
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2: Wie war er denn so, der GW-Papst?
3: GW-Papst.
4: Ich empfehle die Hörspielserie Lichtspiel nach dem Roman von Daniel Kehlmann. Der Regisseur GW Pabst, der hat ein Problem. In den 1920er Jahren in Deutschland und Europa war er ein gefeierter Stummfilmregisseur. Jetzt in den 30ern sitzt er in Hollywood im Exil und kriegt keine Aufträge.
5: Pabst nickte. Was sollte er sonst auch tun? Seitdem er in Hollywood angekommen war, kämpfte er darum, sich nicht anmerken zu lassen, wie schlecht sein Englisch war.
4: Dann wird noch seine Mutter krank, er reist zurück nach Österreich, der Krieg bricht aus und plötzlich sitzt er fest. Und er muss sich fragen, arbeite ich mit den Nazis oder arbeite ich gar nicht mehr?
6: In meiner Heimat herrscht die Hölle. Nur Schreie wie aus einem Albtraum dringen heraus. Und meine Mutter ist noch dort.
4: Das ist eine schwere Geschichte, die trotzdem Raum lässt für Ironie und Augenzwinkern. Und immer wieder muss man laut lachen darüber, wie GW Pabst mit seiner Situation und seinen inneren Widersprüchen ringt.
5: Zögernd beginnt die Kapelle wieder zu spielen. Und für die Mehrzahl der Zuschauer ist es tatsächlich ein glückliches Ende. Nur für die kleine Minderheit, die alles begreift, ist es der blanke Schrecken.
0: Auch das Hörspiel Lichtspiel finden Sie wie ganz viel anderes unter Hörspiel und Feature.de.

Nora May, Annie Clearer, 6.49 Uhr wird es gleich. Jeder Landtags- oder Bundestagsabgeordnete in Deutschland beschäftigt im statistischen Durchschnitt 3,6 Mitarbeiter. Bei Einzelnen sind es aber auch mal 10 oder 11. Das hat eine Recherche des Mitteldeutschen Rundfunks ergeben. Nun sind 10 schon ein bisschen viel, aber grundsätzlich gehen wir doch alle irgendwie davon aus, dass Abgeordnete auch Mitarbeiter haben, die bezahlt werden müssen. Das ist doch ganz normal. Ist es das und war es das immer? Ich habe mich mit Philipp Ostermann darüber unterhalten.

0: Er war von 2007 bis 2019 in der Verwaltung des Deutschen Bundestags tätig, ist inzwischen Professor für Staats- und Europarecht bei der Hochschule des Bundes für öffentliche Verwaltung. Und ich habe ihn gefragt, ob diese Mitarbeitenden von Abgeordneten, ob es die immer schon gab, ob das quasi in der DNA unserer Demokratie liegt.
1: Man muss sagen, dass es vielleicht mittlerweile zum Teil der DNA der Demokratie geworden ist, aber bis in die 60er Jahre, also weit in die 60er Jahre hinein, gab es keine Abgeordnetenmitarbeiter. Die Fraktionen hatten selber Mitarbeiter, allerdings auch nur sehr wenige. Und die Fraktionen konnten dann eben auch für bestimmte Aufgaben den Abgeordneten mal was zur Verfügung stellen. Das hat man aber eigentlich auch nur gemacht, wenn es um Fraktionsaufgaben ging. Also ansonsten war jeder Einzelkämpfer und musste sich da selber behelfen. Und dann hat man einen Blick über den großen Teich geworfen und gesehen, dass in den USA die Kongressmitglieder, insbesondere die Senatoren, einen relativ hohen Personalbestand haben und hat dann sich gesagt, na gut, wir wollen unser Parlament modernisieren. Und hat dann im Zuge dieser Modernisierung auch die Abgeordnetenmitarbeiter eingeführt. Damals allerdings noch sehr wenige. Also es waren dann pro Abgeordneter ein oder zwei Leute, mehr war das nicht.
0: Aber das, finde ich, muss man nochmal klarstellen. Ich habe Sie richtig verstanden. Es war damals nicht so, dass einzelne Abgeordnete in Deutschland gesagt haben, ich schaffe das nicht alleine, ich brauche Mitarbeiter, ich kann meine Arbeit so nicht bewältigen. Sondern die haben einfach nur gesagt, ach, die Amerikaner haben das, wir wollen das auch.
1: So war es, glaube ich, nicht. Also es war schon so, dass man gesehen hat, dass die Amerikaner diese Möglichkeit hatten, ja, und dass man dann gesagt hat, das wäre für uns auch sinnvoll. Die Arbeit ist natürlich für einen Abgeordneten alleine schwer zu bewältigen. Also man kann als Abgeordneter sicherlich eine ganze Menge selber machen. Man muss ja auch eine ganze Menge selber machen, ne? Also egal, ob das nun um Reden im Plenum geht oder Teilnahme an Ausschusssitzungen oder ob man abstimmt oder was auch immer, das sind oder den Kanzler wählt, das sind alles Sachen, die kann einem niemand abnehmen, die darf einem auch niemand abnehmen. Aber die Hilfestellung, die da gewünscht war, betraf vor allem den, sagen wir mal, Bürgerkontakt. Also wenn jetzt zum Beispiel Anfragen aus dem Wahlkreis oder von der Presse gekommen sind oder so, dann war es immer ganz sinnvoll und das ist heute noch genauso, wenn es Menschen gibt, die das Ganze ein bisschen filtern und ein bisschen vorsortieren. Man muss allerdings auch sagen, viele Aufgaben, die früher Abgeordnete selber wahrgenommen haben, also zum Beispiel das Schreiben von Reden, das wird heute offenbar, also auch nach meiner Erfahrung, sehr häufig von Mitarbeitern übernommen.
0: Wir haben diese Woche schon darüber geredet, dass es zusätzlich zu dem Gehalt, den jeder Abgeordnete bekommt in den Landtagen und im Bundestag und der Aufwandspauschale, dass es zusätzlich dafür ein Budget gibt für Mitarbeiter. Und da gibt es enorme Unterschiede zwischen den Bundesländern. In Bremen und in Saarland gibt es das quasi nicht, da liegt es bei null. In Bayern liegt es bei über 13.000 Euro im Monat und die anderen Länder sind irgendwo dazwischen. Kann man sagen, Bremen ist klein, Saarland auch, Bayern ist groß, aber das hat ja nicht unbedingt was zu bedeuten, was die Arbeit der einzelnen Abgeordneten angeht. Halten Sie diese enormen Unterschiede für berechtigt?
1: Das Problem ist, dass die Bundesländer es selbst in der Hand haben, also die Parlamente der Bundesländer, und zwar völlig unabhängig voneinander, wie sie die Leistung an Abgeordnete, damit auch die Mitarbeiterbezahlung regeln. Das ist deren ureigenstes Recht und das kann ihnen auch keiner abnehmen. Aber es fällt natürlich auf, dass es so riesige Unterschiede gibt zwischen 0 und 13.000 irgendwas Euro pro Monat. Das fällt auf. Und völlig zu Recht kann man sagen, dass alle Abgeordneten in den Landesparlamenten dieselben Aufgaben haben. Sie erlassen Gesetze im Land, sie kontrollieren die jeweilige Regierung, sie sind auch die Haushaltsgeber im Parlament, sie sind die Repräsentanten der Bevölkerung. Das ist alles gleich. Und alle Unterschiede, die es geben kann, dass man sagt, na gut, der Saarländer hat es vielleicht nicht ganz so weit wie der Bayer nach München und der Bremer hat den kleinsten Weg, die werden ja sowieso durch die Kostenpauschale meistens schon ausgeglichen oder durch bestimmte Reisekosten, Beiträge oder so. Die Landtage sprechen ja regelmäßig miteinander und ich würde auch anregen, dass man da vielleicht häufiger, wenn man das Gespräch sucht, sich nicht damit abfindet, dass es einfach Unterschiede gibt, sondern vielleicht manchmal auch überlegt, ob es wirklich nötig ist, dass der Aufwand, der betrieben wird in dem einen Land, sehr viel größer ist als der in dem anderen Land, obwohl die Aufgaben wirklich vergleichbar sind.
0: Die Frage, die sich ja viele Menschen stellen, auch in der Öffentlichkeit, ist, was tun wirklich all die Mitarbeitenden von Abgeordneten? Da denkt man natürlich sofort an die Wahlen Sachsen-Anhalt. Im Vorfeld ist viel bekannt geworden und diskutiert worden über Beschäftigung von Familienangehörigen, teilweise direkt, teilweise auch sogenannte Überkreuzbeschäftigungen. Also die Frau eines Abgeordneten arbeitet zwar nicht für diesen Abgeordneten, aber für einen anderen im gleichen Parlament. Das ist dann eine Überkreuzbeschäftigung. Die ist in Brandenburg zum Beispiel verboten, soll im Bundestag verboten werden. Woanders ist sie es noch nicht, da wird auch nicht darüber debattiert. Da frage ich mich, ja, einzelne Konstellationen zu verbieten, kann sinnvoll sein. Aber bräuchte man nicht eigentlich irgendeine Art Kontrollgremium, das überprüft, ob all diese Mitarbeiter auch wirklich mitarbeiten?
1: Das Problem ist bei der, das juristische Problem auch, nicht nur das tatsächliche Problem ist, dass man diese Prüfung schwer anstellen kann. Also man kann an diesem Faktum, ist jemand miteinander verwandt oder verheiratet oder so, daran kann man irgendwie anknüpfen, das kann man rausfinden. Wenn es jetzt darum geht, ob jemand wirklich tätig ist für einen Abgeordneten und wie umfassend er tätig ist oder ob er vielleicht möglicherweise noch für jemand ganz anderen arbeitet, das lässt sich für eine Verwaltung eigentlich nicht rausfinden. Ich glaube deswegen, dass es ganz wichtig ist, dass man immer als Öffentlichkeit, als kritische Öffentlichkeit auch einen Blick darauf wirft und dann eben schaut, ob das wirklich noch angemessen ist oder nicht. Denn alle Änderungen, die wir im Abgeordnetenrecht bisher hatten, auch alle Verschärfungen, die sind tatsächlich durch solche Impulse von außen angeregt worden. Und deswegen glaube ich, dass die einzige Möglichkeit, da vorzugehen und auch etwas zu regeln, tatsächlich die Geschichte ist, dass man sagt, okay, wir achten auf stärkere öffentliche Kontrolle. Ansonsten bleibt einem nicht viel übrig, als einfach bestimmte Tatbestände von vornherein zu verbieten. Das sollten jetzt aber auch wirklich dann alle Länder und der Bund machen. Das ist keine besonders große Änderung. Und ansonsten muss man eben auf die Öffentlichkeit und die kritische Presse vertrauen.
0: Sagt Philipp Austermann im Deutschlandfunk Kultur. Er ist Jurist und Professor für Staats- und Europarecht an der Hochschule des Bundes für öffentliche Verwaltung. 8 Uhr. Nein, da ist es wieder passiert. Es ist Freitag. Das stimmt. Das mit 8 ist Quatsch. Es ist 6.56 Uhr. Moby jetzt. Das stimmt auch. Hier ist Porzellan.

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3: Mit Prokoing Choing. Die Stiftung Preußische Schlösser und Gärten fordert Maßnahmen zum Schutz kulturhistorischer Anlagen vor Hitze. Israel meldet neue gezielte Angriffe auf Hamas-Kommandeure und ein US-Gericht weist die Klage der Trump-Regierung gegen die Harvard-Universität ab. Hitze und Trockenheit sorgen in Deutschland weiter für Probleme. Am Rhein erwarten die Behörden heute neue Pegel-Tiefststände. Der Deutsche Bauernverband befürchtet starke Ernteeinbußen, vor allem bei Weizen und Raps. Landwirte im Süden könnten laut Verbandspräsident Ruckwied sogar von einem Totalausfall betroffen sein. Das sagte er dem Redaktionsnetzwerk Deutschland. Betroffen sind außerdem die historischen Parks und Gärten der staatlichen Schlösserverwaltungen. Um die kulturhistorischen Anlagen zu erhalten, muss laut Generaldirektor der Preußischen Schlösserstiftung Christoph Martin Vogtherr ein, so wörtlich, Werkzeugkasten an Maßnahmen entwickelt werden. Er sagte im Deutschlandfunk Kultur:
4: Eine einzelne Maßnahme oder ein einzelnes Vorgehen hilft nicht mehr. Neue Techniken der Bewässerung und bessere Bewässerungssysteme sind sehr wichtig. Es ist auch wichtig, dass wir das Wasser halten vor Ort. Wir bauen also Versickerungsanlagen, die das Wasser auf dem Grundstück halten. Wir legen im Parc Sanssouci ein neues Bewässerungssystem an. Das sind also einzelne Bausteine, die helfen, mit den sich wandelnden Bedingungen umzugehen.
3: Christoph Martin Vogt, Herr Generaldirektor der Stiftung Preußische Schlösser und Gärten. Die israelische Armee hat nach eigenen Angaben zwei weitere Kommandeure der Hamas im Gazastreifen gezielt getötet. Einer der beiden war laut einer Mitteilung am Massaker am 7. Oktober 2023 in Israel beteiligt gewesen. Nach Angaben des von der Hamas kontrollierten Innenministeriums in Gaza handelt es sich bei dem zweiten Getöteten um einen Leiter der Polizeibehörde. Laut Israels Militär haben die jetzt Getöteten Angriffe auf israelische Soldaten vorbereitet, einer auch auf Zivilisten. Schon am Mittwoch hatte es einen gezielten israelischen Angriff auf einen Hamas-Kommandeur gegeben. Ein NATO-Kampfjet hat in der Nacht eine Drohne abgeschossen, die in den lettischen Luftraum eingedrungen war. Woher sie kam, dazu machte das Militär keine genaueren Angaben. Es sprach von einem ausländischen Flugobjekt, das wegen Russlands elektronischer Kampfführung in den Luftraum des EU- und NATO-Staats geraten ist. Damit liegt nahe, dass es sich um eine abgewehrte ukrainische Drohne gehandelt haben könnte. Bestätigt ist das nicht. Lettland grenzt im Osten an Russland. Extrem bedrückend, so nennt Bundesentwicklungsministerin Alabali Radovan, die Lage der Frauen und Mädchen in Afghanistan, 5 Jahre nach der Machtübernahme der Taliban. Die Ministerin sagte dem ARD-Hörfunk wörtlich: Wir lassen die Menschen in Afghanistan nicht allein. Laut der SPD-Politikerin ist aber eine normale Entwicklungszusammenarbeit mit den Taliban nicht möglich. Hilfe erreicht die Menschen demnach über unabhängige Partner, etwa die Vereinten Nationen oder die Weltbank. Gabor Hallas.
5: Die Bundesregierung erkennt die Taliban-Regierung in Afghanistan nicht an, unterhält aber technische Kontakte. Das heißt, sie führt Gespräche auf Arbeitsebene, um nach Afghanistan abschieben zu können. Die grüne Shahina Gambia findet, dass Deutschland nicht genug tue, weil es Hilfe kürze. Außerdem mache sich die Bundesregierung erpressbar, weil sie mit den Taliban über Abschiebungen spreche. Und AfD-Verteidigungspolitiker Jan Nolte fordert, Hilfen daran zu koppeln, dass die afghanische Regierung ihre Staatsbürger auch zurücknehme.
3: Ein Bundesrichter in Boston hat eine Klage der US-Regierung gegen die Universität Harvard abgewiesen. Präsident Trump hatte der Hochschule vorgeworfen, nicht genug gegen Antisemitismus auf dem Campus zu tun. Nach der Entscheidung des Richters kann Harvard einen Verstoß gegen das Gesetz zum Schutz vor Diskriminierung nicht nachgewiesen werden. Nina Barth.
6: Das Urteil ist eine Niederlage für die Trump-Regierung. Sie wollte unter anderem erreichen, dass Harvard hohe Bundeszuschüsse zurückzahlen muss und keine weiteren Fördergelder mehr bekommen kann. Die Trump-Regierung wirft Harvard und anderen Hochschulen seit Monaten eine linksliberale Ausrichtung vor. Zugleich versucht sie, über Fördermittel politischen Einfluss auszuüben.
0: Das Wetter.
3: Heute ist es verbreitet sonnig mit wenigen Wolken. Es bleibt überall trocken. Die Höchstwerte liegen bei 31 bis 38 Grad. Es wird vor einer starken Wärmebelastung in der Westhälfte Deutschlands gewarnt. Bitte beachten Sie die Empfehlungen für Hitzetage, unter anderem vom Deutschen Wetterdienst.
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7: Einen schönen guten Morgen wünsche ich Ihnen. Es gab seit Beginn des russischen Angriffskriegs auf die Ukraine immer wieder Phasen, in denen wir sehr viel über die Hafenstadt Odessa gesprochen haben. Im Moment, schon seit Wochen, ist keine dieser Phasen. Da geht es mehr um Kiew, weil Moskau jede Nacht heftige Angriffe auf die Hauptstadt fliegt. Aber wie ist eigentlich die Situation in Odessa? Das ist natürlich trotzdem eine interessante Frage. Und dieser Frage werden wir gleich mal ausführlicher nachgehen.

0: Henry and the Waiter mit Little Paradise, 7.08 Uhr, Deutschlandfunk Kultur. Dass Russland seine Angriffe immer weiter verstärkt und dass diese auf ukrainischer Seite auch immer mehr Opfer fordern. Das gilt nicht nur für Kiew oder zum Beispiel auch Saporischschja, darüber haben wir zwischendurch auch berichtet. Das gilt für viele, wenn nicht vielleicht sogar inzwischen alle Regionen der Ukraine. Wir blicken deshalb heute Morgen mal in den Süden, konkret nach Odessa. Darüber sprechen wir mit Peter Sawicki, unserem Korrespondenten in Warschau. Schönen guten Morgen.
1: Ja, guten Morgen.
0: Wir haben hier zuletzt mehrfach thematisiert, dass es in Kiew zum Beispiel aufgrund mangelnder Flugabwehr gefährlicher geworden ist. Gilt das in dem Maße auch für die Stadt Odessa?
1: Ja, also man kann sicherlich da Parallelen ziehen. Ähnlich wie im Fall von Kiew ist es derzeit in Odessa wirklich sehr schwierig für die Zivilbevölkerung. Es gibt Luftalarm regelmäßig, teilweise 4, 5, 6 Mal am Tag und auch immer wieder Angriffe. Einen besonders schweren zuletzt am Wochenende mit mehr als 1 Dutzend Verletzten in der Stadt und der umliegenden Region und zeitweise ca. 300.000 Menschen ohne Strom. Wobei da vor allem der Hafen, die Hafeninfrastruktur in Odessa ins Visier genommen wird. Allein gestern auch wieder mehrere Drohnen und auch einige Raketen. Da gibt es auch keine Informationen über Schäden. Aber Fakt ist, dass da immer wieder Drohnenschwärme vor allem aus der Krim, der besetzten Halbinsel, starten und dann Odessa angreifen und eben auch seit kurzem verstärkt Raketen, vor allem auf den Hafen.
0: Inwieweit ist dieser Hafen denn dann überhaupt noch funktionsfähig?
1: Generell ist er es, aber immer weniger sozusagen. Darüber gibt es auch übereinstimmende Medienberichte. Ich selbst war im Mai, Ende Mai, in Odessa selber für einige Tage. Da war beim Hafen, in der Hafengegend zu sehen, dass es da Schäden gibt seit einigen Jahren schon, die nicht alle behoben werden konnten, also von außen durchaus sichtbar. Wobei das Weltkulturerbe von Odessa, einige Gebäude, die da beschädigt worden waren, da eigentlich wieder aufgebaut waren zu diesem Zeitpunkt, zumindest weitgehend. Und dennoch ist es so, dass die Angriffe jetzt deutlich intensiver werden. Darüber hat jetzt in diesen Tagen zum Beispiel die BBC berichtet, hat auch nochmal Fälle geschildert, in denen russische Angriffe direkt auf Schiffe mit ukrainischem Getreide auf dem Schwarzen Meer attackiert worden sind. Teilweise sind da auch Besatzungsmitglieder getötet worden. In Odessa selber werden aktuell auch kaum noch Schiffe abgefertigt. Und gegenüber einem ukrainischen Medium hat ein Analyst zum Beispiel gesagt, dass einfach derzeit immer weniger Räder den Mut haben, ukrainische Häfen anzulaufen. Also da türmen sich immer mehr die wirtschaftlichen Probleme auf. Erschwerend kommt noch hinzu, dass weitere Schwarzmeerhäfen, zum Beispiel in Mykolaiv oder auch in Ismail, auch angegriffen werden. Aber Odessa steht hier ganz stark unter Beschuss.
0: Aber Odessa ist ja unter anderem und nicht zuletzt extrem bedeutend für die russischen Getreideexporte. Was für Auswirkungen hat das denn auf die?
1: Ja, das ist in der Tat so, dass das eigentlich ja in den letzten Wochen und Monaten, wenn man so will, drei Jahren, relativ unter dem Radar sehr glatt gelaufen ist für die Ukraine, weil die ukrainischen Seedrohnen zum Beispiel die russische Flotte im Schwarzen Meer, wenn man so will, vertrieben hatten von der Krim. Und jetzt ist es so, dass die Auswirkungen auf die ukrainischen Getreideexporte schon jetzt spürbar sind. Eigentlich war die Rede davon, dass seit 2022 mehr als 100 Millionen Tonnen Getreide exportiert werden konnten, vor allem über das Schwarze Meer. Aber jetzt sagt zum Beispiel ein ukrainischer Getreideverband, dass allein im vergangenen Juli die Getreideexporte um 23% geringer ausgefallen sind als im Juni noch davor. Also bereits in kurzer Zeit dieser deutliche Rückgang. Hinzu kommen noch laut Medienberichten immer höhere Preise für Transport, was die Landwirte vor ein Dilemma stellt. Denn eigentlich, darüber gibt es auch Berichte, wird ein sehr ertragreicher Herbst, eine sehr ertragreiche Ernte erwartet. Also man könnte deutlich mehr derzeit exportieren und dennoch stellt man sich derzeit die Frage, will man das Risiko eingehen und dass da möglicherweise die Getreideexporte komplett zerstört werden oder lagert man sie erstmal, wartet man ab, bis die Situation sich etwas beruhigt, aber auch da läuft man Gefahr, dass die Lagerkapazitäten schnell überschritten werden könnten.
0: Ganz kurz noch die Frage nach der militärischen Situation. Sie haben es ja selber gesagt, es sah lange Zeit so aus, man hat die russische Flotte vertrieben, es sah lange Zeit so aus, als hätte die Ukraine im Schwarzen Meer die Oberhand. Das ist offenbar inzwischen anders, oder?
1: Sagen wir mal so, es ist mindestens ausgeglichener geworden, wenngleich Russland vielleicht in der Luft da die Dominanz tatsächlich derzeit hat, zumindest das Momentum. Es ist so, dass die Ukraine die russische Flotte an anderen russischen Häfen, an anderen Stellen des Schwarzen Meeres, zum Beispiel Novorossiysk, derzeit angreift, was übrigens auch zur Intervention der USA geführt hat. Da geht es auch um die russische Schattenflotte beziehungsweise um andere Konsortien, zum Beispiel ein kasachisches Konsortium, das auch darunter sozusagen leidet unter den ukrainischen Drohnenangriffen. Und da haben die USA interveniert, dass die Ukraine zum Beispiel dieses Konsortium nicht ins Visier nimmt oder zumindest versucht, das zu umgehen, wenn man so will. Und da ist die Ukraine durchaus eingeschränkt. Und letzter Satz vielleicht noch, die Türkei verhandelt offenbar über ein sogenanntes zweites Schwarzmeerabkommen, wie es das vor einigen Jahren gegeben hat zwischen der Ukraine und Russland, also ein Moratorium eventuell für Luftangriffe im Schwarzen Meer. Unklar noch, ob es wirklich dazu kommt, ob das ausverhandelt werden kann.
0: Peter Sawicki war das hier im Deutschlandfunk Kultur live aus Warschau.

0: 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Jana Spyro im Deutschlandfunk Kultur, 7.17 Uhr. Wenn Sie zufällig, dann sage ich auch mal Hallo da unten in Süditalien, wenn Sie zufällig in Apulien gerade im Urlaub sind und dann schwimmen und das läuft irgendwie nicht gut, Sie geraten in Schwierigkeiten, dann kann es sein, dass Sie von einem Häftling gerettet werden. Das habe ich mir nicht ausgedacht. Es ist die Wahrheit und Franz Paul Helms ist jetzt im Studio, damit nicht jeder stottert, der hier an einem Mikrofon spricht. Was ist das denn genau für eine Geschichte da unten?
1: Ja, das ist ein Resozialisierungsprogramm für Häftlinge, das heißt Yo Salvo, also ich rette. 12 Häftlinge machen gerade mit, das ist eine Testphase, die jetzt gestartet ist.
0: Und warum werden da Häftlinge zu Bademeistern?
1: Ja, einfach weil es nicht genügend Bademeister in Italien gibt. Derzeit fehlen an mehr als 5000 Stränden Aufpasser in ganz Italien. Gibt es, glaube ich, tausende Bademeister und Rettungsschwimmer, die fehlen überall an Stränden, in Schwimmbädern, Freibädern und so weiter. Das liegt auch daran, dass der Job nicht so super gut bezahlt ist und deshalb auch nicht so beliebt ist.
0: Wie läuft das jetzt mit den Häftlingen genau ab?
1: Die werden morgens aus dem Knast an den Strand gebracht mit einem Bus und nach getaner Arbeit kommen die wieder zurück in ihre Zellen. Die bekommen auch ein bisschen Geld für den Tag Arbeit, 50 Euro pro Tag. Und es kann auch nicht jeder mitmachen. Die werden ganz genau ausgesucht natürlich, müssen ein Auswahlprogramm durchlaufen und dann natürlich zu Rettungsschwimmern ausgebildet.
0: Du darfst sagen, Nichtschwimmer sind schon mal draußen bei dem Programm.
1: Das ist wahrscheinlich nicht so gut.
0: Es ist ja doch im Anfangsstadium, aber wie ist denn die erste Woche abgelaufen?
1: Ziemlich gut, kann man sagen. Also es hat natürlich niemand versucht abzuhauen. Die Häftlinge, die finden es gut draußen sein zu können, vielleicht sogar mal baden zu gehen. Einer meinte, dass es nach Jahren im Knast schön ist, sich mal wieder nützlich zu fühlen. Das kann ich auch total verstehen. Und ein anderer Häftling, der soll sogar von einem Badegast Hilfe für seine Zeit nach dem Gefängnis angeboten bekommen haben.
0: Es fehlt ja auch in Deutschland an Bademeistern. Ganz extrem. Teilweise werden Schwimmbäder geschlossen, haben verkürzte Öffnungszeiten.
1: Ja, hast du recht.
0: Wäre das auch Häftlinge haben wir auch. Wäre das auch ein Modell für uns?
1: Häftlinge haben wir, fehlende Bademeister haben wir. Also das klingt doch so, als wäre das auch was für uns auf jeden Fall. In Italien, da wird sogar jetzt überlegt, das auch auf andere Haftanstalten zu übertragen. Also vielleicht könnte das da ein Ding werden.
0: Man könnte vorher ja in diesem Schwimmbad vor der Volksbühne üben.
1: Ah.
0: Die Häftlinge und dann, da sind ja dann ja auch andere Schwimmbäder. Nur so eine Idee.

0: Frank Ocean. Im Deutschlandfunk Kultur mit Lost. 7.22 Uhr ist es jetzt. Vor 5 Jahren haben die Taliban wieder die Macht in Afghanistan übernommen. Wir haben über diesen traurigen Jahrestag schon mehrfach berichtet. Heute Morgen, da haben Sie vielleicht auch schon gehört, wenn es darum geht, den Menschen dort zu helfen, dann vermeidet Deutschland die Zusammenarbeit mit den Taliban. Aber wenn es um Abschiebungen zum Beispiel geht, dann verhandelt man halt doch mit denen und macht zum Teil sogar auch Zugeständnisse. Und genau das kritisiert der Journalist Martin Gerner in seinem politischen Feuilleton.
1: Um es vorwegzunehmen, die Taliban werden auch die nächsten 5 Jahre in Afghanistan herrschen. Möglicherweise deutlich länger. Nichts deutet derzeit auf eine erneute militärische Intervention aus dem Ausland hin. Sie wäre auch nicht wünschenswert. Das Regime hat seine Herrschaft nicht nur militärisch abgesichert, es stützt sich auf einen umfangreichen Sicherheitsapparat, ein Ministerium zur angeblichen Förderung der Tugend und Verhinderung des Lasters und einen umstrittenen Führer, der von Kandahar aus regiert, aber nie sein Gesicht zeigt. Einschüchterung und Selbstzensur bestimmen oft den Alltag der Menschen. Der sporadische bewaffnete Widerstand im Norden des Landes ist zu schwach, um das Machtmonopol der Taliban ernsthaft zu gefährden. Auf seiner Suche nach internationaler Anerkennung ist das Emirat weniger isoliert als während seiner ersten Herrschaft. Russland ist bisher der einzige Staat, der die Taliban-Regierung offiziell anerkennt. Zugleich baut das Regime seinen Handel mit China aus und zu den Nachbarstaaten der Region. Geschäfte, die sich für die Taliban jetzt auszahlen, funktionieren somit auch ohne diplomatische Anerkennung. So organisiert ausgerechnet die Bundesregierung Rückführungen nach Afghanistan unter dem Deckmantel sogenannter technischer Kontakte. Neuerdings sollen auch Afghanen abgeschoben werden, die keine Straftaten begangen haben. Politik und Rechtsstaat zeigen sich hier opportunistisch, mutmaßlich wegen der AfD-Gefahr, statt Prinzipien und Werte fest. Im Fokus stehen weiterhin rund 900 gefährdete Afghaninnen und Afghanen mit deutschen Aufnahmezusagen, die in Pakistan festsitzen und denen die Abschiebung zurück nach Afghanistan droht. Viele Aufnahmezusagen hat die Bundesregierung bereits rückgängig gemacht. Das Bundesverfassungsgericht hat jüngst die pauschale Aufhebung von rund 640 Aufnahmezusagen beanstandet. Jeder Fall muss nun einzeln geprüft werden. Deutschland sollte daher die Abschiebepraxis nach Afghanistan aussetzen und den internationalen Druck auf die Taliban erhöhen. Die schleichende Normalisierung von Beziehungen mit den Taliban wird dabei durch die Weltpolitik begünstigt, in der Machtpolitik und Gewalt Völkerrecht zunehmend verdrängen. Deshalb darf Deutschland seine menschenrechtlichen Maßstäbe nicht preisgeben. Maßstab sollte dabei die Lage der Frauen und Mädchen in Afghanistan sein. Die Taliban verweigern ihnen seit 4 Jahren jetzt den Zugang zu weiterführender Bildung, zu Studium und vielen Berufen im öffentlichen Leben. Weil die Konsequenzen daraus desaströs sind, ist zu hoffen, dass Gender-Apartheid künftig als völkerrechtlicher Straftatbestand anerkannt wird. Die Entrechtung von etwa 20 Millionen Afghaninnen darf nicht als kulturelle Eigenheit hingenommen werden. Zugleich muss Hilfe für die Menschen im Land gut überlegt sein. Weil eine Intervention in Afghanistan weder absehbar noch wünschenswert ist, braucht es Veränderung von innen. Konkret wird es viele kleine afghanische Gandhis brauchen, mutige Lehrkräfte, die weiterhin im Geheimen unterrichten, Bürgerjournalisten, die mutig aus Verstecken berichten, Aktivisten und Aktivistinnen, die sich weigern zu schweigen und den Kontakt zur Außenwelt suchen. Aus Deutschland helfen Schulunterricht und Online-Bildung nach Afghanistan hinein, wie ihn viele Afghanen von hier aus praktizieren. Deutsche Organisationen, die weiter vor Ort arbeiten, erzählen auch von pragmatischen Taliban, die keine Betonköpfe sind. Die Taliban-Bewegung ist bekanntlich nicht monolithisch. Nicht alles ist somit hoffnungslos. Ich weiß dies aus eigener Arbeit vor Ort aus 20 Jahren. Wenn zudem die Lektionen des katastrophalen Abzugs beherzigt werden, könnte ein Wandel schneller kommen, als es an einem Tag wie heute erscheint.
0: Das politische Feuilleton der Journalisten Martin Gerner. Wir werden in einer guten Stunde um kurz nach 8:30 mit einem Mann reden, der als sogenannte Ortskraft für die deutsche Botschaft in Kabul gearbeitet hat, als die Taliban auch diese Stadt eroberten vor 5 Jahren. Und wir werden morgen früh dann mit einer Frau reden, die vor Ort in Afghanistan Menschen hilft, Frauen, Kindern und auch Männern. Jetzt ist es 7.27 Uhr.

0: 7.30 Uhr.
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2: Mit Pocoing Choing. Ein großer Waldbrand bedroht die Gemeinde Hürtgenwald im nordrhein-westfälischen Kreis Düren. Dort stehen seit gestern etwa 25 Hektar in Flammen. Das Feuer rückte inzwischen auf etwa 400 Meter an den Ortsteil Gai heran. Deshalb mussten rund 1.800 Menschen ihre Häuser verlassen. Brände gibt es auch bei Ottweiler im Saarland und im rheinland-pfälzischen Kreis Bernkastel-Wittlich. Im sachsen-anhaltischen Landkreis Harz kämpfen rund 250 Einsatzkräfte gegen einen Waldbrand. Der Deutsche Bauernverband befürchtet starke Ernteeinbußen wegen der anhaltenden Hitze und Trockenheit. Landwirten im Süden droht laut Verbandspräsident Ruckwied sogar ein Totalausfall. Betroffen sind außerdem die Parks und Gärten der staatlichen Schlösserverwaltungen. Um die kulturhistorischen Anlagen zu erhalten, fordert die Stiftung Preußische Schlösser und Gärten einen, so wörtlich, Werkzeugkasten an Maßnahmen. Laut Generaldirektor Christoph Martin Vogtherr hier im Deutschlandfunk Kultur reichen einzelne Maßnahmen etwa zur Bewässerung nicht mehr aus. Der Rechtspopulist Farage kehrt als Abgeordneter ins britische Unterhaus zurück. Er hatte im Wahlkreis Clacton durch seinen Rücktritt im Juli eine Nachwahl erreicht. Diese konnte der Chef der Partei Reform UK gewinnen, wie die Auszählung der Stimmen am Morgen ergeben hat. Farage hatte im Juli seinen Sitz als Abgeordneter niedergelegt. Er wollte sich nach Vorwürfen über nicht deklarierte Geschenke bzw. finanzielle Unterstützung eine neue Legitimation durch die Wähler sichern. Eigentlich wollten sich die USA und der Iran innerhalb einer 60-tägigen Waffenruhe auf ein Abkommen für einen dauerhaften Frieden einigen. Doch obwohl die Frist morgen ausläuft, bleibt die Lage in der Straße von Hormus angespannt. Nach Angaben der Vereinigten Arabischen Emirate hat der Iran in der Nacht zwei Schiffe eines Ölkonzerns angegriffen. Demnach wurde niemand verletzt. Das Außenministerium in Abu Dhabi sprach von Piraterie sowie einer unmittelbaren Bedrohung für die Stabilität der Region und für die weltweite Energiesicherheit. Einbrecher haben im Osten Frankreichs Pokémon-Karten mit einem geschätzten Wert von 80.000 Euro gestohlen. Das berichtet die Nachrichtenagentur AFP, die sich auf den Inhaber des auf Sammelkarten spezialisierten Laden Smogtrade beruft. Pokémon-Sammelkarten haben sich in den vergangenen Jahren zu einer begehrten Beute entwickelt. Im Januar wurden in Großbritannien Karten im Wert von umgerechnet etwa 87.000 Euro gestohlen. 2024 wurden in Frankreich drei Männer wegen eines solchen Diebstahls zu Haftstrafen verurteilt.
1: Das Wetter.
2: Heute ist es verbreitet sonnig mit wenigen Wolken. Es bleibt überall trocken. Die Höchstwerte liegen bei 31 bis 38 Grad. Es wird vor einer starken Wärmebelastung in der Westhälfte Deutschlands gewarnt. Bitte beachten Sie die Empfehlungen für Hitzetage, unter anderem vom Deutschen Wetterdienst.
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0: Ich wünsche Ihnen einen schönen guten Morgen. Leben, Liebe, Arbeit. Das war das Motto von Bertolt Brecht, sagt zumindest Unda Hörner, die sich intensiv vor allen Dingen mit den Frauen in seinem Leben beschäftigt hat und mit der wir deshalb heute an Brechts 70. Todestag gleich sprechen werden.

Herbans mit Louis de Trop. Louis de Trop, das heißt so frei übersetzt in etwa das Jahr zu viel. Und ich weiß nicht, ob Sie das kennen, ich kenne das ja gut, das ist diese Situation, wo man irgendeiner These oder irgendeiner Frage, irgendeiner Möglichkeit zustimmt, in dem Moment eigentlich schon weiß, nee, eigentlich ist es nicht das, was ich will oder nicht das, was ich denke. Das muss nicht gleich was Kompliziertes Politisches sein. Kann auch ganz einfach sein, dass der Kollege vorschlägt, lass uns doch noch was trinken gehen und man hat eigentlich gar keine Lust drauf, sagt aber trotzdem ja. Schwieriger dann danach zu sagen, habe ich nicht so gemeint. Ich meinte nein, als gleich nein zu sagen. Und genau darum geht's in diesem Lied. Hermans kommt aus Paris und so gesehen gehen wir jetzt von Paris nach Ravensburg. Da kommt nämlich Mile her. Hier ist Give Up the Ghost.

0: In Deutschland wird es gerade 7.40 Uhr.
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2: In Zagreb ist es 7.40 Uhr.
3: 2.40 Uhr ist das in Rio de Janeiro.
4: In Rabat 6.40 Uhr.
5: Hier in Tokio ist es jetzt 14.40 Uhr.
6: In Bratislava 7.40 Uhr.
7: Heute Obdachlosenzeitung.
6: In der Slowakei, da gibt es eine große Obdachlosenzeitung, Nota Bene heißt die, die gibt es schon seit 2001.
8: In Kroatien gibt es die Obdachlosenzeitung Ulične Svjetiljke, Straßenlaternen.
9: Das gibt es hier in Marokko nicht. Es gibt aber ja natürlich Obdachlose.
10: In Brasilien gibt es unglaublich viele Obdachlose.
11: Obdachlosenzeitungen gibt es in Japan, ja, vor allem die Zeitung Big Issue, kostet 500 Yen, also ungefähr 3 Euro und die Hälfte davon bekommt der Verkäufer. Zum Thema Obdachlosigkeit insgesamt muss man sagen, das ist kaum sichtbar in Japan, dass man hier wirklich Menschen auf der Straße leben sieht. Es gibt sie vor allem gerade im Winter, sind sie häufiger sichtbar, weil sie dann unter Brücken oder in U-Bahn-Schächten, Unterführungen und so weiter gucken, dass es ein bisschen wärmer ist. Aber das ist wirklich, wirklich selten.
10: Das Pendant zur landlosen Bewegung auf dem Land gibt es ausgehend von São Paulo die Obdachlosenbewegung, die auch mittlerweile politisches Gewicht hat. Wohnungsnot ist hier ein großes Thema. Die Regierung ignoriert das, wenn es nicht ins Stadtbild passt, um aber dem schönen Wort zu bleiben. Das haben wir hier vor der Fußballweltmeisterschaft oder vor den Olympischen Spielen in Rio gemerkt. Auch ja richtige Säuberungen, also wo dann plötzlich einfach kein Obdachloser mehr auf der Straße war und man sich fragte, wo sind die denn jetzt hin verschwunden worden?
8: Was machen ärmere Menschen in Kroatien oft? Ja, was man so kennt, also eben betteln, jonglieren, die Autoscheibe putzen, Pfandflaschen, Pfandverpackungen aus dem Müll sammeln. Es gibt auch für Obdachlose Housing-Projekte, vor allem eins ist da besonders bekannt in Pula in Istrien, wo Obdachlose eine dauerhafte Unterkunft haben. Die werden dort unterstützt mit dem Ziel, dass sie dann wieder zurück ins normale Leben geführt werden können.
6: Die Obdachlosenzeitung in Bratislava, Nota Bene heißt die, eine normale Zeitung von professionellen Journalisten, Fotografen gemacht, die wollen Vorurteile abbauen und da können Obdachlose eben für den halben Preis die Zeitung abkaufen, also für 2,50 Euro. Und verkaufen die dann für 5 Euro. Die obdachlosen Menschen, die stehen in Bratislava, in der slowakischen Hauptstadt, oft an Kreuzungen. Manchmal jonglieren sie da vielleicht auch noch und gibt dann halt bei jedem zweiten oder dritten Mal ein paar Euro.
9: Es gibt in Marokko Menschen, die sich mangels Jobs und die Arbeitslosigkeit ist sehr hoch, irgendwie durchschlagen müssen. Die zum Beispiel die berühmten Kleenex-Packungen anbieten, auf der Straße, an Kreuzungen. Man findet Menschen, die mit Büchern herumlaufen und versuchen, die zu verkaufen. Schuhputzer, man findet Musikanten, Menschen, die Türen aufhalten und ganz stark verbreitet, ja, so eine Art Parkwächter. Aus Rabat, Stefan Ilert.
6: Aus Bratislava, Marianne Allweis.
2: Oliver Schosch, Zagreb.
3: Anne Herberg aus Rio.
11: Thorsten Iffland aus Tokio. Es gibt viele Menschen in Japan, wohnungslose Menschen, die außerhalb des öffentlichen Raums leben. Also eben nicht auf der Straße, sondern zum Beispiel in Internetcafés oder Fastfood-Restaurants. Man muss wissen, dass hier in Tokio 24 Stunden Öffnungszeiten normal sind. Hier hat alles immer auf. Da kann man sich auch einfach mal eine heiße Suppe bestellen und an der jetzt 6-7 Stunden lang rumessen. Diese Menschen machen es aber ganz bewusst, um eben nicht auf der Straße zu landen.
0: Alltag anders, zusammengestellt von Matthias Eckhold und Matthias Eckmann. Und ich glaube, dass die diesmal sich wirklich auch das haben selber ausgedacht, dieses Thema Obdachlosenzeitung. Denn ich finde keinen Namen von Hörerinnen oder Hörern hier. Das kommt schon noch vor, dass sie sich selber Gedanken machen, aber gar nicht mehr so oft, weil wir eigentlich genügend Vorschläge von ihnen bekommen. Sie können aber gerne trotzdem auch noch neue Themenvorschläge für Alltag anders schicken. Adresse ist ganz simpel, die lautet alltag.anders@deutschlandfunkkultur.de. Es ist jetzt 7.44 Uhr.

0: Oh, Yoko, John Lennon im Deutschlandfunk Kultur. Und John Lennon besingt da natürlich Yoko Ono, das ist logisch. Yoko Ono war zwar nicht die einzige Frau in seinem Leben, aber was bedeutende Frauen in seinem Leben angeht, ist die Sache schon relativ übersichtlich. Das war nicht bei allen so. Vor 70 Jahren starb Bertolt Brecht und man denkt bei ihm, wenn man an Frauen denkt, natürlich sofort an Helene Weigel und vielleicht die, die sich besser auskennen mit ihm und seinem Werk, auch noch an Elisabeth Hauptmann. Aber so viel mehr fällt einem dann vielleicht nicht ein, aber das war wirklich noch nicht alles. Über die Frauen in Brechts Leben hat Unda Hörner ein Buch geschrieben mit dem Titel Bertolt Brecht und die Frauen, Gefährtin, Geliebte, gute Geister. Und deshalb reden wir jetzt heute an seinem Todestag mit ihr. Guten Morgen, Frau Hörner.
1: Guten Morgen.
0: Bertolt Brecht war ja schon zu seinen Lebzeiten wirklich ein gefeierter Autor, für einige seiner Anhänger eine Art lebende Legende. Hatte er quasi Groupies?
1: Naja, Groupie würde ich das nicht bezeichnen. Das sind ganz gestandene Frauen, die er da im Laufe seines Lebens um sich versammelt. Und sicherlich ist von ihm eine gewisse Faszination ausgegangen, die diese Frauen eben auch dazu gebracht haben, ganz schön viel mitzumachen mit diesem Egozentriker Brecht.
0: Hat er denn das bewusst getan? Also hat er das quasi ausgenutzt, seine Aura, oder konnte er quasi gar nicht anders?
1: Also Brecht hat ja sehr früh angefangen, sich so im künstlerischen Umfeld zu orientieren, von Augsburg nach Berlin. Und ich glaube ein bisschen, er entsprach so etwas, so einem Typus, der in den 20er Jahren en vogue war. Also so, naja, die Schurken mit den schmutzigen Kragen, ja, und die ja auch in seinen eigenen Stücken vorkommen, also respektive die Drei-Groschen-Oper. Ich glaube, dass er eben auch rhetorisch ziemlich überzeugt hat und Frauen in seinen Bann ziehen konnte.
0: Aber wo Sie gerade die Drei-Groschen-Oper jetzt schon erwähnen, da weiß man natürlich, dass das ein Werk ist neben Brecht von Kurt Weill. Aber

0: Was viele eben nicht wissen, ist, dass bei der Entstehung dieser Oper auch Elisabeth Hauptmann eine große Rolle gespielt hat. Die kennen manche Leute gar nicht. Also Wert darauf, dass die Frauen auch sozusagen ihre Credits bekommen, dass ihre Autorenschaft erwähnt wird, darauf hat er ja nun gerade keinen Wert gelegt.
1: Also er erwähnt Kurt Weill, das war ja nun so das Dream Team, also von Brecht. Brecht zeichnet als Texter, Weill als der Komponist der Drei-Groschen-Oper, die ja auch der Durchbruch war für Brecht. Mhm. Ne? Aber eben hinter den Kulissen agiert Elisabeth Hauptmann. Und die war eben offiziell Sekretärin, Mitarbeiterin, aber eben auch Geliebte von Brecht. Und die hat einen Text aus dem Englischen, einen alten Text aus dem Englischen, hat sie übersetzt ins Deutsche und das ist die Grundlage für Brechts Drei-Groschen-Oper. Und natürlich gehört sie ganz oben, also es ist eigentlich ein Trio, ne? Weill, Brecht und Hauptmann. Und sie bekam auch Tantiemen für ihre Arbeit, die hat sie selbst erstritten, wobei die natürlich gering ausfallen, wenn man jetzt sich ansieht, was die Drei-Groschen-Oper für einen Stellenwert eingenommen hat. Ne?
0: Aber was ist denn überhaupt dran an den vielen Gerüchten, dass einiges von dem, wofür Brecht so gefeiert wurde, er gar nicht selbst geschrieben habe? Es gibt ja Gerüchte da auch im Zusammenhang mit Helene Weigel und anderen.
1: Nun ja, also da begeben wir uns im Zeitalter von KI, wo Texte von Autoren ausgebeutet werden für KI-Trainings. Begeben wir uns natürlich auf gefährliches Terrain. Ich würde mal sagen, heute wäre Brecht ein Waisenknabe, was das Thema Urheberrecht angeht, ja. Aber speziell jetzt so auf die Frauen bezogen, natürlich, da ist so eine ganze Phalanx an Frauen, die ihn dann ja auch ins Exil begleiten nach 33. Namentlich wäre zu erwähnen, also nicht nur Helene Weigel, seine Ehefrau seit 1929, sondern eben Margarete Steffin. Eine junge Frau aus Rummelsburg und die ist anteilig eben ganz stark, sie arbeitet an seinen Dramen mit und korrigiert die und verbessert die und natürlich, also dieses alte ja auch Klischee von der Frau als Muse, das war die alle für Brecht, ne?
0: Aber hatte Brecht generell nur ein Problem damit zuzugeben, dass andere mitgearbeitet haben an einiger seiner Werke? Oder hatte er vor allen Dingen konkret ein Problem damit zuzugeben, dass Frauen damit geholfen haben?
1: Ich weiß gar nicht, ob das ein Problem, ob er das als Problem gesehen hat. Das ist eben ja doch etwas, was sich seit den 20er Jahren, also Brechts großer Zeit, doch sehr verändert hat. Leider immer noch nicht genug. Dass es ja meistens so ein ganzes Kollektiv ist, was für ihn ja auch ein Arbeitsmodell war. Also er ist ja Marxist und ein Arbeitskollektiv fällt einem ja da sofort ein in dem Zusammenhang. Aber das ist ja generell ein Problem, ne? Dass es immer eine Figur gibt, die vielleicht auch den Laden am Laufen hält. Und das muss man ihm auch zubilligen, dass er sozusagen der große Motivator und Anstoßgeber war und ihm natürlich die Frauen auch dann zugearbeitet haben. Ne? Also ich weiß nicht, ob man immer so mit dem Zeigefinger des Gerechten da vorstehen kann, vor dieser Konstellation. Ne?
0: Ich versuch's aber jetzt noch einmal, aber jetzt verlassen wir mal das Feld seiner Arbeit. Frauen und Männer, die arbeiten ja nicht nur zusammen.
1: Nein.
0: Und Brechts Jugendliebe Paula Bannholzer hat mal in einem Interview erzählt, sie habe Brecht, lange nachdem das schon vorbei war, mal ein Foto geschickt, auf dem halt die beiden drauf waren. Und Brecht habe darauf geantwortet mit dem Satz: Vielen Dank für die Fotografie, auf der du so schön dumm aussiehst. War das nur schräger Humor oder sagt das viel über sein Frauenbild?
1: Das ist Bertolt Brechtscher Zungenschlag. Also ich glaube, man muss da auch viel ironisch verstehen, was heute ja gar nicht mehr so selbstverständlich ist, dass Dinge ironisch verstanden werden. Denn es gibt von Helene Weigel gibt es wiederum eine ganz schöne Aussage, die ja nun also wirklich die Frau im Leben von Brecht ist, die am Ende aber sagte, geliebt hat er immer nur die Bi. Und Bi ist eben der Kosename von Paula Bannholzer.
0: Sie haben gewonnen. Ich versuche jetzt nicht. Sie haben gewonnen. Außerdem ist heute sein Todestag und man soll ja auch nicht schlecht über Tote reden.
1: Genau. Und gestorben ist er in einem weißen Krankenzimmer der Charité in Berlin.
0: Unter Hörner war das hier im Deutschlandfunk Kultur. Autorin des Buches Bertolt Brecht und die Frauengefährtinnen, geliebte gute Geister. Ich danke Ihnen sehr für das Gespräch.
1: Jo, tschüss.
0: Tschüss. Wir hören jetzt keine Musik aus der Dreigroschenoper. Das wäre zu plump. Wir hören Winston Surfshirt.

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3: Martha Agerich ist natürlich ein Sonderfall, aber die Frau Agerich, das ist ja total süß, ja. 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
1: 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Beim Kammermusikfestival Intonations im Kühlhaus Berlin gab es außerdem sehr fröhliche Musik. 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In einer Aufnahme vom 12. Juni aus dem Kühlhaus Berlin, heute 20 Uhr.
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4: Mit Prokoing Choing. Wegen eines Waldbrandes müssen im Kreis Düren 1.800 Menschen ihre Häuser verlassen. Die Stiftung Preußische Schlösser und Gärten fordert Maßnahmen zum Schutz kulturhistorischer Anlagen vor Hitze. Und die Volksbühne Berlin sagt eine Schwimmveranstaltung für schwarze Kinder im Volksbad ab. Ein großer Waldbrand bedroht die Gemeinde Hürtgenwald im nordrhein-westfälischen Kreis Düren. Dort stehen seit gestern etwa 25 Hektar in Flammen. Das Feuer rückte inzwischen auf etwa 400 Meter an den Ortsteil Geil heran. Deshalb mussten rund 1.800 Menschen ihre Häuser verlassen. Brände gibt es auch bei Ottweiler im Saarland und im rheinland-pfälzischen Kreis Bernkastel-Wittlich. Im sachsen-anhaltischen Landkreis Harz kämpfen rund 250 Einsatzkräfte gegen einen Waldbrand. Nach Angaben der Behörden ist das Feuer inzwischen unter Kontrolle. Hitze und Trockenheit sorgen in Deutschland weiter für Probleme. Am Rhein erwarten die Behörden heute neue Pegeltiefststände. Der Deutsche Bauernverband befürchtet starke Ernteeinbußen, vor allem bei Weizen und Raps. Landwirte im Süden könnten laut Verbandspräsident Ruckwied sogar von einem Totalausfall betroffen sein. Das sagte er dem Redaktionsnetzwerk Deutschland. Betroffen sind außerdem die historischen Parks und Gärten der staatlichen Schlösserverwaltungen. Um die kulturhistorischen Anlagen zu erhalten, muss laut Generaldirektor der Preußischen Schlösserstiftung Christoph Martin Vogtherr ein, so wörtlich, Werkzeugkasten an Maßnahmen entwickelt werden. Er sagte im Deutschlandfunk Kultur:
5: Eine einzelne Maßnahme oder ein einzelnes Vorgehen hilft nicht mehr. Neue Techniken der Bewässerung und bessere Bewässerungssysteme sind sehr wichtig. Es ist auch wichtig, dass wir das Wasser halten vor Ort. Wir bauen also Versickerungsanlagen, die das Wasser auf dem Grundstück halten. Wir legen im Parc Sanssouci ein neues Bewässerungssystem an. Das sind also einzelne Bausteine, die helfen, mit den sich wandelnden Bedingungen umzugehen.
4: Christoph Martin Vogtherr, Generaldirektor der Stiftung Preußische Schlösser und Gärten. Extrem bedrückend, so nennt Bundesentwicklungsministerin Alabali Radovan die Lage der Frauen und Mädchen in Afghanistan, 5 Jahre nach der Machtübernahme der Taliban. Die Ministerin sagte dem ARD-Hörfunk wörtlich: Wir lassen die Menschen in Afghanistan nicht allein. Laut der SPD-Politikerin ist aber eine normale Entwicklungszusammenarbeit mit den Taliban nicht möglich. Hilfe erreicht die Menschen demnach über unabhängige Partner, etwa die Vereinten Nationen oder die Weltbank. Gabor Hallas.
6: Die Bundesregierung erkennt die Taliban-Regierung in Afghanistan nicht an, unterhält aber technische Kontakte. Das heißt, sie führt Gespräche auf Arbeitsebene, um nach Afghanistan abschieben zu können. Die grüne Shahina Gambia findet, dass Deutschland nicht genug tue, weil es Hilfe kürze. Außerdem mache sich die Bundesregierung erpressbar, weil sie mit den Taliban über Abschiebungen spreche. Und AfD-Verteidigungspolitiker Jan Nolte fordert, Hilfen daran zu koppeln, dass die afghanische Regierung ihre Staatsbürger auch zurücknehme.
4: Mindestens 15 Menschen sind verletzt worden bei einem russischen Bombenangriff auf die frontnahe Stadt Kramatorsk in der Ostukraine. Laut Behörden gab es mindestens einen Toten. Den Einwohnern wurde geraten, in weniger gefährdete Gebiete der Ukraine wegzuziehen. Russland greift zudem immer wieder die Hafenstadt Odessa an. Das hat auch Auswirkungen auf die Getreideexporte der Ukraine, wie Peter Sawicki aus unserem Osteuropa-Team berichtet.
7: Eigentlich war die Rede davon, dass seit 2022 mehr als 100 Millionen Tonnen Getreide exportiert werden konnten, vor allem übers Schwarze Meer. Aber jetzt sagt zum Beispiel ein ukrainischer Getreideverband, dass allein im vergangenen Juli die Getreideexporte um 23% geringer ausgefallen sind als im Juni noch davor. Also bereits in kurzer Zeit dieser deutliche Rückgang.
4: Eigentlich sollte sie heute Nachmittag stattfinden. Eine Schwimmveranstaltung im Volksbad vor der Volksbühne Berlin für schwarze Kinder und Jugendliche. Doch die ist nach Angaben der Volksbühne und des Vereins Eat One, Teach One abgesagt wegen Sicherheitsbedenken. Demnach hat es nach der öffentlichen Debatte rechte und rassistische Drohungen und Gewaltandrohungen gegeben. Die Veranstalter können nach eigenen Angaben die sichere An- und Abreise ebenso wenig garantieren wie den Schutz der Kinder und Jugendlichen. Gedacht war die Veranstaltung als Ferienangebot für schwarze Kinder und Jugendliche, als sogenannte positive Maßnahme gegen bestehende Benachteiligungen. Volksbühne und Each One Teach One betonten aber, dass sie weiter zusammenarbeiten wollen.
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4: Heute ist es verbreitet sonnig mit wenigen Wolken. Es bleibt überall trocken. Die Höchstwerte liegen bei 31 bis 38 Grad. Es wird vor einer starken Wärmebelastung in der Westhälfte Deutschlands gewarnt. Bitte beachten Sie die Empfehlungen für Hitzetage, unter anderem vom Deutschen Wetterdienst.
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8: Ich wünsche Ihnen einen schönen guten Morgen. Das ist jetzt so 7:55, das würde ich mal sagen, ist so ungefähr die Zeit, zu der Scheherazade immer ins Bett gegangen ist. Denn sie hat ja nachts diese Geschichten erzählt, damit der König sie nicht morgens dann ermorden lässt. Deshalb heißt es ja auch 1001 Nacht. Und ich verrate Ihnen jetzt mal so ein kleines Geheimnis. Die Frau, die für uns jetzt schon 121 Mal für unseren Podcast in die Rolle der Scheherazade geschlüpft ist, Roxana Samidi, nämlich, die ist gar nicht jede Nacht wach. Da bin ich mir ziemlich sicher, weil sie sieht relativ frisch jetzt aus. Sie ist jetzt gleich bei uns zu Gast. Und wir werden mit ihr reden über die neue Staffel, deren erste Folge sie dann in ungefähr 35 Minuten auch hören können.

0: 8.08 Uhr, falls Sie schon ein bisschen eine Stimme gehört haben, das ist sie. Wir haben schon geplaudert, ich konnte es ja nicht lassen. Wenn die hier ist, dann rede ich doch mit ihr. Vor allen Dingen konnten wir beides tun. Wir konnten über die 1001-Nacht-Geschichten reden und über die echte Roxana Samidi. Das ist die Schauspielerin, die jetzt in der neuen Staffel, genauso wie natürlich auch in der ersten, Scheherazade darstellt. Sprechen ist zu wenig gesagt, darstellt. Schönen guten Morgen, danke, dass Sie hier sind.
1: Hallo, guten Morgen.
0: Wie ist denn das eigentlich? Ich habe vorhin ganz dreist behauptet, dass Sie nicht immer nachts wach sind. Das wurde auch nicht nachts produziert, der Podcast, oder?
1: Nein, tatsächlich nicht. Wir haben tagsüber produziert.
0: Aber ist es, nehme ich mal an, doch trotzdem anstrengend, wenn man hintereinander mehrere Folgen machen muss. Denn jeder, der die Geschichten kennt, vor allem jeder, der unseren Podcast kennt, die erste Staffel weiß, das ist ja keine kontinuierlich weitererzählte Geschichte. Es ist ja eigentlich jede total anders.
1: Ja, jetzt wo Sie es gesagt haben, vielleicht wäre es sogar schön gewesen, es nachts zu produzieren, weil ich meine, wir waren sowieso den ganzen Tag in einem dunklen Studio und ich habe da auch geschlafen, weil es teilweise so anstrengend war. Das könnte man sich mal überlegen, falls es eine 3 geben sollte, das dann einfach nachts zu machen.
0: Ich weiß, weil das Hörspielstudio, in dem es produziert wird, kann, also Sie könnten es sehen, es ist da, ich kann es nicht sehen von hier aus, weil es hinter meinem Rücken ist. Aber ich weiß halt, dass tatsächlich relativ häufig da nachts produziert wird, wenn ich mal nachts hier bin. Es war ja diesmal etwas anders als beim ersten Mal. Beim ersten Mal wurden noch Folgen produziert, nachdem die ersten schon veröffentlicht wurden. Diesmal sind alle 55 fertig jetzt heute, wo es losgeht. Hat das die Sache leichter gemacht?
1: Ja, ich glaube schon auf eine Art und Weise. Ich glaube auch, dass wir als Team einfach eingespielter waren. Wir sind ja ein relativ kleines Team. Dadurch, dass die Besetzung jetzt auch nicht so groß ist, das sind Susanne Abdul-Majid, die die arabische Stimme ist, Yasmin Shakiri, die die Einleitung und Überleitungen macht und dann meine Wenigkeit als Scheherazade. Und das war es auch schon. Und durch diese enge Zusammenarbeit mit Judith Lorenz, auch schon in der ersten Staffel, haben wir irgendwann einfach unsere Arbeitsweise gefunden und wir haben herausgefunden, wie wir die Geschichten frei erzählen können, weil sie sind ja nicht abgelesen, sondern neu interpretiert und die Worte sind nochmal neu gefunden. Dadurch waren wir jetzt bei der zweiten Staffel wesentlich schneller und gleichzeitig hatten wir mehr Lücken zwischen den Aufnahmen. Wir haben bei der ersten Staffel mehrere Monate am Stück aufgenommen und diesmal war das aufgeteilter, wodurch man auch mal ein bisschen Luft holen konnte zwischendrin. Und ich glaube, das hat allen ganz gut getan.
0: Aber als Schauspielerin kriegen Sie doch normalerweise, egal ob es nur um die Stimme geht oder ob es wirklich Spielen mit dem Körper auch, einen Text, den Sie auswendig lernen. Gut, das muss man jetzt nicht fürs dunkle Studio, aber mit dem Sie sich vorher beschäftigen und den Sie dann vortragen. Nicht vorlesen, das ist klar, aber vortragen. Ja. Aber frei erzählen, so wie es hier gefordert war, ist doch auch nochmal was anderes.
1: Es ist total anders und das ist was, wovor ich auch großen Respekt und Demut habe, weil wir es natürlich mit einem sagenumwogenen Werk zu tun haben, vor dem ich mich verneige. Und ich möchte da auch keine Fehler machen, wenn ich das neu interpretiere in meiner Sprache. Deshalb ist das immer so ein Drahtseilakt auch irgendwo. Und gleichzeitig hat es natürlich einen riesigen Reiz, weil wie sind diese Geschichten entstanden? Nicht nur 1001 Nacht, sondern auch Märchen wie die Gebrüder Grimm. Das waren immer Geschichten, die auf dem Marktplatz erzählt wurden. In Syrien, es gab diese Geschichtenerzähler, das war ja wirklich eine Profession. Und so haben die sich verbreitet von Mund zu Mund und nicht niedergeschrieben. Die wurden ja erst sehr spät niedergeschrieben. Und irgendwie wollten wir diesen Aspekt auch wieder aufgreifen und dann aber in eine moderne Sprache umändern, sodass wir dieses unfassbar beeindruckende Werk auch einem neuen Publikum zugänglich machen können. Weil die Themen, mit denen sich da beschäftigt wird, das sind ja total neuzeitliche Themen. Es geht um eine Frau, die ihr Leben riskiert für so viele andere Frauen und die es schafft, mit ihrem Köpfchen sowohl sich als auch alle anderen Frauen der Stadt zu retten, weil sie diesen König um ihren Finger gewickelt bekommt.
0: Das darf man auch nicht vergessen. Es ist ja im Prinzip auch eine Frauenbefreiungsgeschichte, weil es ist ein König, der eigentlich jede Nacht mit einer anderen Frau schläft. Nicht nur, weil ihm das Spaß macht, sondern auch, weil er so eifersüchtig ist und weil ihn die Vorstellung, dass eine Frau, mit der er eine Nacht verbracht hat, auch noch einen anderen Mann haben könnte, so fertig macht, dass er sie deshalb umbringen lässt. Und Scheherazade erzählt er eigentlich jede Geschichte, um, auch wie Sie gesagt haben, auch für andere Frauen, aber um ihr eigenes Leben zu retten. Hatten Sie das immer im Hinterkopf bei der Arbeit?
1: Auf eine Art und Weise ja. Es geht dann irgendwann auch so um ein Spiel mit dem König. Also sie spielt damit und ihr größtes Tool sind ja vor allem die Cliffhanger. Also sie klügelt diese Geschichten so aus und die sind so ineinander verwoben, dass es ewig weitergeht. Es gibt kein Ende. Und das ist das, was sie rettet, weil am Ende jeder Geschichte sagt sie dem König, tja, jetzt ist es morgens geworden, ich kann dir das Ende gerne erzählen, wenn du mich heute am Leben lässt und in der nächsten Nacht geht es dann weiter und so geht es dann 1001 Nächte, daher kommt der Titel. Und das macht natürlich auch unfassbaren Spaß, immer mit dieser Spannung zu arbeiten.
0: Ist aber natürlich auch unfassbar schwierig. Wahrscheinlich, lassen Sie mich raten, wenn irgendwie Regisseurin jemand gesagt hat, nee, das machen wir normal oder das war noch nicht optimal, was völlig normal ist bei so einer Produktion, auch für jede Schauspielerin. Aber ist das relativ häufig am Ende passiert, dass Sie den Eindruck hatten, na, als Cliffhanger funktioniert es gerade nicht so gut?
1: Nee, wir haben manchmal tatsächlich ein bisschen rumgeschoben, um die Cliffhanger inhaltlich spannender zu machen. Aber eigentlich, glaube ich, habe ich das immer ganz gut hinbekommen. Ich müsste da Judith nochmal fragen, aber wir haben irgendwann so einen Stil gefunden, wo ich dadurch, dass ich alleine bin, um es ein bisschen spannender zu machen, spielen wir viel mit Nähe und Ferne vom Mikrofon. Und das macht es immer nochmal intensiver und ich gehe häufig am Ende der Geschichten sehr nah dran und werde sehr leise. Und das war meistens so der Stil, den wir gefunden haben.
0: Sie müssen nicht nur die Kolleginnen fragen, sondern ich meine, die Hörer haben ja eigentlich schon Ja gesagt zu der Frage, ob sie es ganz gut gemacht haben, weil der Grund, dass es diese zweite Staffel gibt, ist ja wie immer, da sind wir auch nicht anders als Netflix, weil die erste Staffel so unglaublich erfolgreich war. Was überraschend ist, aber auch sehr viel über Sie und Ihre Arbeit sagt, weil die Geschichten, klar, die funktionieren, aber sie funktionieren natürlich heute auch nur in einem bestimmten Format. Und ganz stark verantwortlich dafür, dass dieses unser 1001-Nacht-Format funktioniert, ist eben Roxana Samidi, die Sie hören können, und zwar jetzt kopfgerechnet in, wenn ich das pünktlich hinbekomme, 31 Minuten läuft hier bei uns im Radio die erste Folge der zweiten Staffel 1001 Nacht. Es sind 55 Folgen, das heißt, wir machen das im Radio bis zum 17. Oktober, machen es immer Montag bis Samstag. Aber wenn Sie das nicht abwarten können, gut, ja, in der Deutschlandfunk-App gibt es auch alle auf einmal. Ich danke Ihnen. Und ich drücke die Daumen für die dritte Staffel. Wir planen die noch nicht mal, aber ich persönlich finde das nicht ausgeschlossen, dass es sie geben könnte. Ich danke Ihnen, dass Sie mich besucht haben.
1: Vielen herzlichen Dank.

0: Only Love von Mac Mac. Das ist sehr schwer auszusprechen, weil Mac M-E-G und Mac M-A-C. Im Grunde spricht man ein G nicht aus wie ein C, aber es ist sehr, sehr schwierig. Mac Mac. Versuch es mal. 8.19 Uhr ist es, oder wird es gerade. 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Franz-Paul Helms aus unserem Frühteam ist wieder bei mir im Studio und wir müssen über die Trockenheit reden, Franz, aber nicht so allgemein, sondern ganz konkret über ihre Folgen. Es kommt schon seit vielen Wochen diesen Sommer in ganz Europa zu Waldbränden. Jetzt auch in Deutschland, vor allen Dingen in Nordrhein-Westfalen, da musste sogar eine Gemeinde evakuiert werden. Wie ist das genau jetzt abgelaufen?
1: Ja, es brennt gerade in der Nähe der Gemeinde Hürtgenwald bei Düren. Der Ort, der liegt in der Eifel, hat so 9000 Einwohner und da ist eine Waldfläche von ungefähr 35 Fußballfeldern in Brand geraten.
0: Ein Teil dieses Ortes musste jetzt tatsächlich geräumt werden. Was weißt du über diese Evakuierungsmaßnahmen?
1: Ja, die Feuerwehr, die hat sich heute Nacht um 4 Uhr dazu entschieden, den Ortsteil Gay zu evakuieren. Da mussten 1800 Menschen ihre Häuser verlassen. Es gibt eine Anlaufstelle in der Grundschule. Betroffene, die sollten natürlich nur das Nötigste mitnehmen, möglichst Mund und Nase mit einem Stofftuch, Kleidung oder einer Maske bedecken. Aber die Evakuierung, die ist abgeschlossen und die ist gut gelaufen.
0: Ich habe gestern zufällig, auch da eigentlich nicht zufällig, auch wegen der Brände im WDR gehört und da hieß es halt über diese Region, dass man halt Fenster und Türen zulassen soll, die Klimaanlagen ausschalten. Dazu muss man sagen, davor lief der Wetterbericht bei den Kollegen vom WDR und da hieß es für diese Region 36 Grad. Ja. Also das ist jetzt auch keine angenehme Kombination, aber ist denn wenigstens inzwischen der Brand unter Kontrolle?
1: Ja, das kann man noch nicht so richtig sagen. Es sind auf jeden Fall viele hunderte Feuerwehrleute im Einsatz, ein Löschhubschrauber und sogar ein Bundeswehrpanzer, der den Weg in den Wald freiräumt, wo es dann wirklich brennt. Und leider bewegt sich das Feuer aber gerade auf den Ort zu. Die Flammen, die sind nur noch etwa 400 bis 500 Meter vom Ort entfernt.
0: Die Leute, tut mir wirklich leid. Also das ist, glaube ich, ein Erlebnis, das man sich nicht vorstellen kann, wenn man das nicht selber durchgemacht hat. Es ist aber nicht der einzige Ort in Deutschland, wo Waldbrände ausgebrochen sind.
1: Nee, genau. Bei Ottweiler im Saarland, da gibt es jetzt auch gerade einen Waldbrand. Da sind ungefähr 10 Hektar betroffen. Da wurden sogar 4 Einsatzkräfte bei den Löscharbeiten verletzt. Auch im Sauerland in NRW brennt es. Da sind die Feuer aber mittlerweile unter Kontrolle.
0: Diese Waldbrände, die es jetzt bei uns gibt und die es halt, wir wissen es, massiv in Frankreich, Spanien, Griechenland, aber auch vielen anderen Ländern gab und gibt, die haben in Deutschland ja jetzt auch eine Diskussion über den Hitzeschutz ausgelöst. Wir haben darüber heute Morgen schon berichtet, ist aber 3 Stunden her. Fass das doch nochmal zusammen. Was ist da jetzt geplant?
1: Ja, die SPD, die hat ja so einen Hitzeschutzplan vorgestellt. Ne? Die schlägt zum Beispiel vor, eine Bundesfeuerwehr einzuführen, die dann kleinere Gemeinden und Orte besser bei Bränden unterstützen kann. Ne? Und gerade wird ja auch darüber diskutiert, ob zum Beispiel sinnvoll wäre, den Klimaschutz Teil des Grundgesetzes zu machen.
0: Wobei es auch schon wieder heftige Debatten gibt, die sagen, also heftige Kritik, die sagen, das könnte jetzt eine jahrelange Debatte werden, weil solche Gesetze nicht einfach zu ändern sind. Ja. Und dann kann man sagen, wir wollten ja was machen, aber wir haben das Gesetz nicht geändert gekriegt. Hoffen wir, dass es nicht so kommt, weil, wie Franz uns erzählt hat, es im Moment zunehmend Waldbrände in Deutschland gibt und einer in der Nähe von Düren, das ist grob gesagt zwischen Köln und Aachen, der ist sogar so schlimm, dass da ein Ort evakuiert werden musste.

0: The Weeknd mit Save Your Tears. Das ist jetzt auch schon 6 Jahre her, dass das ein Hit für ihn war. 2020 hat seitdem noch viele andere große Hits gehabt. Der größte, Blinded by the Light. Und als der ein Hit war, vor 4 Jahren ungefähr, da hat er mal verkündet, dass er sich nicht mehr The Weeknd nennen möchte und hat da gesagt, dass er seinen echten Namen verwenden möchte als Künstler in Zukunft. Was ich für eine mittelgute Idee hielt, er heißt nämlich Abel Makonnen Tesfaye. Das ist ein schöner Name, aber ob der in jedem Land der Welt für Popmusik taucht, wäre ich mir nicht so sicher. Er vielleicht auch nicht. Denn er hat es damals konkret angekündigt, hat gesagt, ab dem nächsten Song bin ich nicht mehr The Weeknd. Er ist es aber bis heute geblieben.
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2: Personenkult lange vor Social Media zeigt die Nürnberger Ausstellung Genie, Idol, Star. Sie führt in die Blütezeit der Genieverehrung vom späten 18. Jahrhundert bis etwa 1910. Präsentiert werden 170 Objekte, darunter viele Porträts, die vor Augen führen. Zu jeder Kultfigur gehört die Imagepflege. Schiller mit angedeutetem Heiligenschein, Beethoven von Engeln umkreist. Und Goethe ließ sich sogar als Statuette reproduzieren, mit nachdenklichem Blick in die Ferne. Kuratorin Karin Rhein.
3: Gerade Goethe hat auch aktiv am Geniebegriff und an seiner eigenen Rolle und Wirksamkeit mitgearbeitet. Da gehört aber auch immer die Legende mit dazu, dass den Menschen im Grunde fast alles zuflog, dass die sich nichts hart erarbeiten mussten, was natürlich oft Legende ist.
2: Die Ausstellung Genie, Idol, Star. Bis zum 6. September im Germanischen Nationalmuseum in Nürnberg. Die gestandene Archäologieprofessorin Ursula, gespielt von Corinna Harfuch, hat eine schwierige Beziehung zu ihrer früher lieblosen, heute demenzkranken Mutter. In Jutta Brückners Kinodrama Im Spiegel meiner Mutter.
4: Du wirst unser Haus doch nicht verkaufen?
5: Nein.
4: Wir haben es extra für dich gebaut.
5: Ja, ich weiß.
4: Ich habe hart dafür gearbeitet.
5: Ja.
4: Du darfst das nicht verschleiern. Das musst du mir versprechen.
6: Ich verspreche es dir, Mama.
4: Nicht so laut. Ich mag das nicht, wenn man mich anschreit. Und möchte liebevoll behandelt werden.
5: Ich weiß, Mama.
2: Ursula verdrängt den Schmerz über die traurige Mutter-Tochter-Beziehung, denn sie ist beruflich mit der Erforschung einer spektakulären Moorleiche beschäftigt. Doch dann stirbt die Mutter. Und beim Aufräumen des Hauses kommen mit einem Mal alte Erinnerungen und ein Familiengeheimnis ans Licht. Neu im Kino, Im Spiegel meiner Mutter. Einst diente es August dem Starken als Jagdschloss, in dem er mit seiner Entourage ausschweifende Feste feiern konnte. Heute punktet Schloss Moritzburg bei Dresden mit Musikkultur für alle. Immer im August treffen sich Klassikstars und Nachwuchstalente zum Moritzburg-Festival. Heute Abend mit Kammermusik von Rachmaninow und Tschaikowski. Um 19.30 Uhr auf Schloss Moritzburg bei Dresden. Das Festival geht bis zum 23. August.
0: Das waren die Kulturtipps von Christine Fleischer. In ein paar Sekunden wird es 8.29 Uhr.
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7: Mit Pocoing Choing. Ein großer Waldbrand bedroht die Gemeinde Hürtgenwald im nordrhein-westfälischen Kreis Düren. Dort stehen seit gestern etwa 25 Hektar in Flammen. Das Feuer rückte inzwischen auf etwa 400 Meter an den Ortsteil Gai heran. Deshalb mussten gut 1.800 Menschen ihre Häuser verlassen. Brände gibt es auch bei Ottweiler im Saarland und im rheinland-pfälzischen Kreis Bernkastel-Wittlich. Im sachsen-anhaltischen Landkreis Harz kämpfen rund 250 Einsatzkräfte gegen einen Waldbrand. Sie werden unterstützt von einem Löschflugzeug. Nach Angaben der Behörden ist das Feuer inzwischen unter Kontrolle. Der Deutsche Bauernverband befürchtet starke Ernteeinbußen wegen der anhaltenden Hitze und Trockenheit. Landwirten im Süden droht laut Verbandspräsident Ruckwied sogar ein Totalausfall. Betroffen sind außerdem die Parks und Gärten der staatlichen Schlösserverwaltungen. Um die kulturhistorischen Anlagen zu erhalten, fordert die Stiftung Preußische Schlösser und Gärten einen, so wörtlich, Werkzeugkasten an Maßnahmen. Laut Generaldirektor Christoph Martin Vogtherr hier im Deutschlandfunk Kultur reichen einzelne Maßnahmen, etwa zur Bewässerung, nicht mehr aus. Der Rechtspopulist Farage kehrt als Abgeordneter ins britische Unterhaus zurück. Er hatte im Wahlkreis Clacton durch seinen Rücktritt im Juli eine Nachwahl erreicht. Diese konnte der Chef der Partei Reform UK gewinnen, wie die Auszählung der Stimmen ergeben hat. Farage hatte im Juli seinen Sitz als Abgeordneter niedergelegt. Er wollte sich nach Vorwürfen über nicht deklarierte Geschenke bzw. finanzielle Unterstützung eine neue Legitimation durch die Wähler sichern. Ein NATO-Kampfjet hat in der Nacht eine Drohne abgeschossen, die in den lettischen Luftraum eingedrungen war. Woher sie kam, dazu machte das Militär keine genauen Angaben. Es sprach von einem ausländischen Flugobjekt, das wegen Russlands elektronischer Kampfführung in den Luftraum des EU- und NATO-Staats geraten ist. Damit liegt nahe, dass es sich um eine abgewehrte ukrainische Drohne gehandelt haben könnte. Bestätigt ist das bisher nicht. Lettland grenzt im Osten an Russland. Im Rennen um einen Auslands-Oscar reicht die Schweiz in diesem Jahr einen dokumentarischen Film über den Gaza-Krieg ein. Das gab in Bern das Bundesamt für Kultur bekannt. In Kiwi-Encon, auf Deutsch Wer lebt noch, lässt Filmemacher Nicolas Vadimov 9 Geflüchtete aus dem Gazastreifen vor einem abstrakten schwarzen Hintergrund ihre Geschichten erzählen. Für die Schweizer Auswahljury ist es ein Film, der direkt die Gefühle von Verlust, Entwurzelung und Zugehörigkeit anspricht, die alle Beteiligten teilen.
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7: Heute ist es verbreitet sonnig mit wenigen Wolken. Es bleibt überall trocken. Die Höchstwerte liegen bei 31 bis 38 Grad. Es wird vor einer starken Wärmebelastung in der Westhälfte Deutschlands gewarnt. Bitte beachten Sie die Empfehlungen für Hitzetage, unter anderem vom Deutschen Wetterdienst.
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0: Ich wünsche Ihnen einen schönen guten Morgen und ich halte natürlich mein Versprechen. In einer Viertelstunde kommt sie endlich wirklich, die erste Folge der neuen Staffel 1001 Nacht. Aber bevor es um Märchen geht bei uns, geht es um die Wahrheit, um eine wahre Geschichte. Die Geschichte von Najib Fahimi nämlich, der als vor 5 Jahren die Taliban Kabul eroberten, als sogenannte Ortskraft, als Übersetzer in der deutschen Botschaft arbeitete. Er lebt seitdem in Deutschland und wir werden gleich mit ihm sprechen.

0: 8.35 Uhr, Deutschlandfunk Kultur am Freitagmorgen. Najib Fahimi war vorher schon über ein Stipendium der Bundeswehr nach Deutschland gekommen, konnte deshalb Deutsch, ist zurück nach Afghanistan gegangen, weil er wieder in seine Heimat wollte. Und er war vor 5 Jahren, als die Taliban auch die Hauptstadt Kabul eroberten und als endgültig klar wurde, dass sie das Land wieder unter Kontrolle haben. Da war Najib Fahimi als sogenannte Ortskraft, als Übersetzer an der deutschen Botschaft in Kabul. Er gehörte zu denen, die dann ausgeflogen wurden und lebt seitdem in Deutschland, in Nordrhein-Westfalen. Guten Morgen, Herr Fahimi.
1: Guten Morgen, Herr Kassen.
0: Wie haben Sie diesen Tag, als die Taliban in Kabul einmarschierten, in Erinnerung?
1: Dieser Tag war ein Tag von meinen ganzen Lebenserlebnissen, die ich wahrscheinlich gar nicht vergessen werde. Das war ein sehr katastrophaler Tag. Ich habe genau in der Erinnerung, dass dieser Tag für viele Menschen, also vor Ort und für mich auch, ein Weltzusammenbruch war, weil gleichzeitig mit der Machtübernahme stirbte die ganze Hoffnungen und Perspektive für die Zukunft und alles, was man aufgebaut hat, wurde zunichte. Und der Tag war ein Tag der Verzweiflung, der Hoffnungslosigkeit, dass man einfach die Menschen auf den Straßen gesehen haben, hat, dass die überhaupt nicht wussten, warum sowas passiert oder was passiert jetzt gerade oder warum jetzt plötzlich man so viele Schüsse hört und so weiter und so fort. Und ich würde einfach mit einem Wort beschreiben, das war eine Hölle auf der Erde dann.
0: Wie war denn die Zeit zwischen diesem Tag, also dem 15. August vor 5 Jahren, und dem Moment, wo sie dann endlich ausgeflogen wurden? Das ist ja jetzt nicht sofort passiert und es war vielen, auch Ihnen, ja gar nicht klar, ob und wann das gelingt. Wie haben Sie diese Tage verbracht?
1: Die 3 Tage, die ich dort verbracht habe, für mich so angefühlt wie 3 Jahre oder 3 Jahrzehnte, würde ich sogar sagen, weil ich ständig in Angst war und weil ich da mit meinem Aufenthalt zu Hause meine Familien gefährdet hätte. Ich habe immer wieder als Verantwortliche für 25 Leute immer Anrufe bekommen von der Botschaft, dass wir uns bereithalten sollen, dass wir demnächst evakuiert werden, aber wir müssen uns bereithalten und ich muss mit meinen Leuten Kontakt, also die Leute, die in meinem Team waren, Kontakt aufnehmen, dass sie sich bereithalten. Aber und warteten und warteten und deswegen hatte sich so lange angefühlt, bis die erste, irgendwann habe ich gehört, dass die erste Maschine gar nicht landen konnte oder landen schon, aber dann konnte niemand mitnehmen, nur mit 7 Leuten an Bord ist wieder zurückgeflogen und in der zweiten Maschine, dann wurden wir dann auch evakuiert, also 18. August, 3 Tage danach.
0: Diese 3 Tage haben sich für Sie natürlich sehr lang angefühlt, aber es gab natürlich Menschen, die länger warten mussten. Es gibt vor allen Dingen bis heute Ortskräfte, also Afghanen, die für deutsche, zum Beispiel die Botschaft, für die Bundeswehr oder für andere deutsche Einrichtungen vor Ort gearbeitet haben. Die sind entweder immer noch in Afghanistan oder sie sind nach Pakistan geflüchtet, wo sie nicht wirklich willkommen sind. Und die pakistanische Regierung versucht auch, sie zurückzuschicken. Einige mussten auch schon zurück. Haben Sie das Gefühl, diese Menschen hat Deutschland im Stich gelassen?
1: Ich habe von dem Bundesaufnahmeprogramm erfahren, die damalige Bundesregierung ins Leben gerufen hat. In dem Bundesaufnahmeprogramm gab es ganz verschiedene Kategorien von den Menschen, die, keine Ahnung, Menschenrechtler waren, die indirekt mit irgendwelchen Institutionen gearbeitet haben. Und dann gab es aber direkte Mitarbeiter von der Bundeswehr oder von der Botschaft, also die sogenannte Ortskräfte. Und diese Ortskräfte, die direkt mit uns zusammengearbeitet haben, diese Leute wurden nicht evakuiert oder beziehungsweise deren Leben waren wirklich in Gefahr oder beziehungsweise die mussten um ihr Leben fürchten. Und ich habe hier eine Enttäuschung erlebt oder beziehungsweise war für mich eine Enttäuschung, dass man erstmal solche Versprechungen macht und dann aber die Versprechungen zurückzieht, weil die Menschen schon Hoffnung gemacht haben, dass die bald ein sicheres Leben haben können. Und da war schon für mich eine Enttäuschung, dass die Bundesregierung erstmal zugesagt hat und dann aber dann das Programm komplett gestrichen hat. Genau.
0: Es wäre alles nicht nötig gewesen, wenn das, was die Bundesregierung, die US-amerikanische Regierung und andere vorhatten, geklappt hätte, nämlich Afghanistan zu einem demokratischen Land zu machen und eine Rückkehr der Taliban zu verhindern. Jetzt regieren, ich würde sogar lieber sagen, jetzt herrschen die Taliban schon seit 5 Jahren. Und alle Experten sagen, das geht auch erstmal so weiter. Haben Sie denn überhaupt noch Hoffnung, dass das Taliban-Regime irgendwann enden könnte?
1: Dass die Westen 20 Jahre lang da in Afghanistan vor Ort war, um eine Demokratie dort zu etablieren, das funktioniert ja nie, weil sowas muss von der Gesellschaft herauskommen. Das muss von unten kommen und nicht von oben. Und dazu habe ich auch einen Artikel geschrieben, dass eine Demokratie kann nie so richtig funktionieren, wenn die Menschen selber nicht dieses Willen haben, eine richtige Entscheidung zu treffen. Und das alles, was die 20 Jahre hier importierte Demokratie in Afghanistan herrschte, war für vielen oder für ältere Generationen war das eine sittenwidrige Vorhaben oder beziehungsweise sittenwidrige
0: Situation.
1: Ja. Genau. Und deswegen die Menschen haben die Taliban wahrscheinlich in den Dörfern auch inaktiv unterstützt. Die Taliban ist das nicht so, dass die Taliban von heute auf morgen gekommen sind. Die haben dann nur einfach auch auf passende Momente gewartet. Und die Demokratie oder beziehungsweise moderne Staatssystem ist nur in Metropolen geblieben, wie Kabul, Mazar-e-Sharif, Herat und so weiter. Mhm. Und ist nicht in jede Ecke angekommen. Ich kann mir vorstellen, dass dieses Regime weiter in Macht bleiben kann, denn dieses Regime hat ganz viele Befürworter im Land. Nur für junge Menschen, die eine Hoffnung hatten, die nichts anders kannten als diese Demokratie, für die oder vor allem für die Frauen ist eine Weltzusammenbruch. Aber für viele, die vor Ort leben und vor allem ältere Generationen, das ist ein System, die in deren Augen Sicherheit bringt, Stabilisierung bringt und so weiter und so fort. Und deswegen, ich kann mir vorstellen, dass dieses System oder beziehungsweise dieses Regime weiterhin in Macht bleibt.
0: Najib Fahimi im Deutschlandfunk Kultur. Er hat als Ortskraft für die deutsche Botschaft in Afghanistan gearbeitet und lebt inzwischen seit knapp 5 Jahren in der Nähe von Bonn. Ich danke Ihnen für das Gespräch.
1: Ja, sehr gerne.

0: Bisschen dicker mit Surfing. Es wird gleich schon 8.48 Uhr, ist es höchste Zeit. Nein, nicht für ein neues Buch. Das werden wir auch weitermachen hier im Deutschlandfunk Kultur, Buchkritiken am Morgen. Aber nur noch Montag bis Donnerstag und etwas früher, weil wir von heute an bis zum 17. Oktober jeden Tag eine Folge der brandneuen, der zweiten Staffel unseres Podcasts 1001 Nacht senden. Wir haben die ganze Woche drüber geredet, mit der Übersetzerin, mit verschiedenen Experten und das angekündigt. Aber jetzt ist die Zeit, darüber zu reden, vorbei. Jetzt kommt die Zeit, einfach zuzuhören. Hier ist sie. Die eigentlich 67. Folge, aber die erste Folge der zweiten Staffel unseres Podcasts.
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2: Alf Layla wa Layla.
3: 1001 Nacht. Die 67.
2: فلما كانت الليلة القابلة قالت دينارزاد لأختها شهرزاد.
3: Und wieder war es Nacht geworden und Dinarazad sagte zu ihrer Schwester:
2: يا شهرزاد إن كنت غير نائمة.
3: شهرزاد, wenn du nicht schläfst, dann erzähl uns eine Geschichte.
2: فحدثينا بحدوث من أحاديثك الحسان.
3: Und Shahrazad antwortete:
2: قالت
4: mit Vergnügen.
2: حبا وكرامة.
5: Es ist mir zu Ohren gekommen, dass nachdem der Kaiser von China die Umstehenden gefragt hatte, ob sie je eine spannendere Geschichte als die vom Buckligen gehört haben, der Christ nach vorne getreten ist. Und er hat sich verbeugt, den Erdboden geküsst und meinte: Oh, werter Kaiser, ja, ich habe da tatsächlich eine so spannende Geschichte, die sogar Steine zu Tränen rührt.
2: Yamaleka Samani Adintali.
5: Die ist spannender als die Geschichte des Buckligen. Versprochen.
2: Hadaftuka bishayin jarali yubki alhijarata ajabu min qissati hadha alahdabi.
5: Und er erzählte die Geschichte des jungen Mannes mit der abgehackten Hand und der Dame. Und nun frage ich dich, o König, ist sie nicht spannender als die Geschichte des Buckligen? Als alles, was du jemals gehört hast?
2: Nein,
5: erwiderte der Kaiser von China. Das war weder spannender noch aufregender als die Geschichte des Buckligen. Tut mir leid, ich werde euch jetzt alle töten. Da

0: trat der Küchenchef nach vorne.
1: Oh, glücklicher König. Ich habe noch eine Geschichte. Kurz bevor ich gestern Nacht den Buckligen aufgefunden habe, ist mir etwas passiert, das wird dich jetzt umhauen. Wenn du diese Geschichte spannender findest als die des Buckligen, lässt du uns dann alle vier frei?
0: Einverstanden, sagte der Kaiser von China. Und der Küchenchef fing an zu erzählen.
1: Gestern Nacht war ich eingeladen zu einem großen Dinner, wo lauter wichtige Menschen anwesend waren und wir saßen um eine riesige Tafel. Es gab Koranlesungen und alle Rechtsgelehrten und viele ehrenwerte Leute der Stadt waren dort versammelt. Nachdem die Koranleser mit ihrer Rezitation fertig waren, wurde aufgetischt. Das beste Essen, was man in der Stadt finden konnte. Unter anderem eine Sirbaja.
2: Sirbaja.
1: Einer von uns schaute auf diese Sirbaja, zögerte und weigerte sich davon zu essen. Wir redeten auf ihn ein. Wir versuchten ihn zu bekräftigen, aber er wollte partout nichts essen.
2: Sirbaja.
1: Zwingt mich nicht. Es reicht mir, was mir beim letzten Mal passiert ist, als ich eine Sirbaja gegessen habe.
0: Wie? Was soll denn passiert sein, als du eine Sirbaja gegessen hast?
1: Der Gastgeber wurde auf einmal wütend.
0: Ich habe einen Eid geschworen und niemand tanzt hier auf meiner Nase rum. Jeder meiner Gäste wird diese Sirbaja essen, auch du, mein Lieber.
1: Okay, meinte der Herr. Wenn es keinen anderen Weg gibt, dann muss ich meine Hände 40 Mal mit Pottasche, 40 Mal mit Zyperngraswurzel und 40 Mal mit Seife waschen. Insgesamt 120 Mal. Der Gastgeber hat seinen Dienern befohlen, alles Nötige zu bringen, damit der Herr seine Hände angemessen waschen konnte. Dieser tat es. Dann streckte er seine Hand aus, tauchte, immer noch furchtsam, ein Bissen Brot in die Sirbaja und steckte sich diesen Bissen in den Mund. Er aß mit grämlicher Miene. Während er aß, zitterte er. Seine Hand zitterte. Wir bemerkten, dass der Daumen an seiner Hand abgeschnitten war. Er aß mit vier Fingern, und zwar eher schlecht als recht. Es rutschten immer wieder Bissen runter und es wurde eine riesige Sauerei vor ihm.
0: Was ist mit deinem Daumen passiert? Hat Gott deine Hand so erschaffen oder war das ein Unfall?
1: Oh, es ist nicht nur der Daumen. Mir fehlt auch mein anderer Daumen und mein linker großer Zeh und mein rechter großer Zeh. Wollt ihr sehen? Und schwupps, hatte er schon seine Füße rausgeholt und seine Hände hochgestreckt, um uns zu beweisen, dass tatsächlich seine beiden Daumen und seine beiden großen Zehen fehlten.
0: Wow, das musst du uns erzählen. Diese Geschichte wollen wir hören. Wie kommt es, dass dir beide Daumen fehlen und beide großen Zehen und dass du deine Hände 120 Mal waschen musst, bevor du eine Sirbaja essen kannst?
1: Naja, es war folgendermaßen.
3: Da erreichte das Morgengrauen Schahrazad und sie hörte auf zu erzählen. Schwester, du kannst jetzt nicht aufhören zu erzählen, deine Geschichte ist so unglaublich spannend, sagte Dinarazad. Und Schahrazad antwortete,
1: das ist noch gar nichts gegen das, was ich euch morgen Nacht erzählen werde. Vorausgesetzt, ich lebe dann noch. Und der König verschont mich.
4: Das war die erste Folge der neuen Staffel unseres Podcasts 1001 Nacht nach der Übersetzung von Claudia Ott. Und bei mir hat's geklappt. Fühl mich wie der König damals. Ich möchte wissen, wie es weitergeht. Da können Sie jetzt knapp 24 Stunden warten, denn die zweite Folge der neuen Staffel gibt es morgen Vormittag hier im Deutschlandfunk Kultur. Also am späten Morgen, frühen Vormittag, gegen Viertel vor neun halt wieder. Aber es gibt natürlich auch die Möglichkeit, das zu hören, wann man will. Sie sind ja nicht der König, also sind... Also für mich schon, aber so nicht. Sie finden die neue Staffel von 1001 Nacht auch in der Deutschlandfunk-App. 8:56 Uhr.

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4: Mit Pocoing Choing. Wegen eines Waldbrandes müssen im Kreis Düren 1.800 Menschen ihre Häuser verlassen. Die deutschen Bauern befürchten wegen der Hitze und Trockenheit Ernteausfälle bis hin zum Totalverlust. Und der Streit um den Namen von US-Präsident Donald Trump an der Fassade des Kennedy Centers geht weiter. Ein großer Waldbrand bedroht die Gemeinde Hürtigwald im nordrhein-westfälischen Kreis Düren. Seit gestern Nachmittag stehen dort etwa 25 Hektar in Flammen. Die Lage hat sich in der Nacht deutlich verschärft. Inzwischen ist das Feuer nach Angaben von Bürgermeister Kranen auf weniger als 300 Meter an den Ortsteil Gai herangerückt. Rund 1.800 Menschen haben deshalb ihre Häuser verlassen müssen.
5: Wegen der Größe des Einsatzes stockt mittlerweile auch die Polizei ihre Einsatzkräfte auf. Die zuständige Polizei in Düren hat die umliegenden Dienststellen in Aachen, Heinsberg und Euskirchen um Unterstützung gebeten. Von dort sind bereits Einsatzfahrzeuge samt Besatzung in Richtung Hürtgenwald unterwegs. Die Löscharbeiten gestalten sich schwierig, da in der Nacht die Löschflugzeuge nicht fliegen konnten. Auch das ist einer der Gründe, warum Hürtgenwald-Gai evakuiert wird.
4: Wolfgang Deutz berichtete. Brände werden auch aus der Nähe von Ottweiler im Saarland und im rheinland-pfälzischen Kreis Bernkastel-Wittlich gemeldet. Im Landkreis Harz in Sachsen-Anhalt haben die Einsatzkräfte nach Angaben der Behörden einen Waldbrand inzwischen unter Kontrolle. Der Deutsche Bauernverband befürchtet starke Ernteeinbußen, vor allem bei Weizen und Raps. Grund ist die anhaltende Hitze und Trockenheit. Landwirten im Süden droht laut Verbandspräsident Ruckwied sogar ein Totalausfall. Betroffen sind außerdem die Parks und Gärten der staatlichen Schlösserverwaltungen. Um die kulturhistorischen Anlagen zu erhalten, fordert die Stiftung Preußische Schlösser und Gärten einen, so wörtlich, Werkzeugkasten an Maßnahmen. Laut Generaldirektor Christoph Martin Vogtherr hier im Deutschlandfunk Kultur reichen einzelne Maßnahmen, etwa zur Bewässerung, nicht mehr aus. Extrem bedrückend, so nennt Bundesentwicklungsministerin Alabali Radovan die Lage der Frauen und Mädchen in Afghanistan 5 Jahre nach der Machtübernahme der Taliban. Die SPD-Politikerin sagte dem ARD-Hörfunk wörtlich, wir lassen die Menschen in Afghanistan nicht allein. Nach ihren Worten ist aber eine normale Entwicklungszusammenarbeit mit den Taliban nicht möglich. Die Bundesregierung erkennt die Taliban-Regierung in Afghanistan nicht an, führt aber Gespräche auf Arbeitsebene, um nach Afghanistan abschieben zu können. Das kritisierte im ARD-Fernsehen die Außenpolitikerin der Grünen Düring.
6: Die Taliban hat jetzt einen Hebel, in dem sie Druck ausüben kann auf Deutschland. Und wir sehen ja genau, wohin das führt. Jetzt macht die Taliban das Gleiche, was sie in Deutschland gemacht haben, eben auch in der EU. Und ich finde, das ist genau der falsche Weg. Wir sollten uns doch nicht von so einem System unter Druck setzen lassen, nur um ein eigenes Dogma irgendwie vorantreiben zu können.
4: Deborah Düring, außenpolitische Sprecherin von Bündnis 90 Die Grünen. Niedrige Öl- und Gaspreise für die US-Bürger. Das ist laut US-Vizepräsident Vance oberstes Ziel des Iran-Krieges. Nach den Worten des Republikaners gegenüber dem Sender Fox News geht es außerdem darum, sicherzustellen, dass der Iran niemals in den Besitz von Atomwaffen gelangt. Aus seiner Sicht sind die USA dabei, beide Ziele zu erreichen. Seit Beginn des Krieges gegen den Iran hat das Regime in Teheran die für die Weltwirtschaft wichtige Straße von Hormus weitgehend für den Schiffsverkehr geschlossen. Das hat zu einem deutlichen Anstieg der Ölpreise beigetragen. Der Streit um die Anbringung des Namens von US-Präsident Donald Trump am Kennedy Center geht weiter. Medienberichten zufolge soll er nun doch an der Fassade in Washington erscheinen. Die Entscheidung dazu soll der Verwaltungsrat des US-Kulturzentrums getroffen haben. Das Gremium ist mit Trump-Vertrauten besetzt. Im Juni hatte ein Gericht die Umbenennung der Kultureinrichtung in Trump-Kennedy Center erst einmal verboten. Samuel Jakisch.
2: Statt eines neuen Namens soll an der Außenfassade nun eine Art Widmung erscheinen, restauriert und renoviert von Präsident Donald J. Trump. Von diesem Plan berichten übereinstimmend mehrere US-Medien. Ob das Kennedy-Kuratorium das Vorhaben umsetzen kann, ist schwer absehbar, denn auch diesmal müssten erst Gerichte zustimmen.
3: Das Wetter.
4: Heute ist es verbreitet sonnig mit wenigen Wolken. Es bleibt überall trocken. Die Höchstwerte liegen bei 31 bis 38 Grad. Es wird vor einer starken Wärmebelastung in der Westhälfte Deutschlands gewarnt. Bitte beachten Sie die Empfehlungen für Hitzetage, unter anderem vom Deutschen Wetterdienst.
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7: Herzlich willkommen. Heute ist eine Frau mit vielen Talenten zu Gast. Vor allem interessiert sie sich für Kunst und für Recht. Sasa Handen ist Anwältin in eigener Kanzlei und Sachverständige für zeitgenössische bildende Kunst. Sie ist Kuratorin und Sammlerin, Werkverzeichnisautorin und Atelierleiterin. Und gerade ist ihr erster Roman erschienen, Talent zum Glück. Eine Liebesgeschichte zwischen Köln und Wien, den beiden Städten, in denen auch Sasa Handen lebt. Und heute grüße ich Sie in Wien, Frau Handen. Willkommen in unserer Sendung.
8: Ja, grüß Gott und alles Liebe aus Wien.
7: Die Kunstwelt und die Juristerei. Braucht das zwei verschiedene Sprachen, um sich in diesen beiden Welten frei zu bewegen?
8: Ja, vollständig. Das stellt man sich vielleicht gar nicht so vor, aber wenn man das überträgt auf andere Bereiche der Welt, ist doch völlig klar, dass der Zahnarzt und der Installateur andere Fachsprachen haben. Und wenn man miteinander umgeht, muss man immer genau nachfragen, was der jetzt meint. Nur von der Kunst glauben immer alle Ahnung zu haben. Und deswegen gibt es da Verständigungsprobleme.
7: Wie erklären Sie denn Künstlern wie dem befreundeten Jonathan Mese oder Angela Gleitzer, deren Atelier Sie managen, wie erklären Sie denen die Welt der Paragraphen?
8: Am besten gar nicht, denn die sollen ja in Ruhe ihre Kunst machen. Und bei der Angela Gleitzer ist es so, wir arbeiten ja 15 Jahre zusammen und wir werden manchmal gefragt, ob wir uns nicht streiten. Und ich sage dann gar nichts. Das ist da meine nobelste Rolle sozusagen, die Künstlerin mal machen zu lassen. Und die Angela sagt dann, wir haben gar nichts zu streiten, denn wir arbeiten in ganz unterschiedlichen Bereichen. Wir haben gar keine Schnittmenge. Und das ist das Beste, was es gibt, wenn man in Ruhe seine Kunst machen kann und irgendjemand anders kümmert sich um den Rest.
7: Sasa Handens Spezialgebiet sind alle Fragen auch rund ums Vererben von Kunst. Sie berät Sammler und Künstler, aber auch eben potenzielle Erben. Denn nicht selten klafft zwischen dem vermuteten Wert und dem tatsächlichen Preis von Kunst eine große Lücke. Spannendes Thema.

0: What can I say after I'm sorry? Die britische Band Blossoms im Deutschlandfunk Kultur. Das hier ist ihr offizieller Titel. Von der Industrie- und Handelskammer zu Köln öffentlich bestellte und vereidigte Sachverständige für zeitgenössische bildende Kunst seit 1960 mit Schwerpunkt Europa. Langer Titel, und das ist die Nische, in der die Anwältin, Kunstsammlerin und Autorin Sasa Hanten ein interessantes Arbeitsfeld gefunden hat. Auf ihrem Schreibtisch liegt dafür ein wichtiger runder Stempel. Frau Hanten, welche Macht liegt denn in diesem Stempel?
1: Ja, für meinen Geschmack oft ein bisschen zu wenig, denn es gilt ja, wenn ich den Stempel drauf drücke, und es kommt zu selten vor. Manchmal stelle ich mir vor, dass Leute besser früher zu mir kommen würden, dann würden sie nicht so grauenhaft leiden, denn wenn man zu Hause sitzt und sich das zusammenreimt, wie das wahrscheinlich geht mit dem Generationsübergang, dann stellt man sich ganz schreckliche Sachen vor, dass das Finanzamt über einen herfällt, dass die Miterben einen umbringen und so weiter, und eigentlich ist das alles ganz gut machbar, wenn man mit offenem Herzen und mit Vernunft drangeht und nicht mit Vorabwertungen. Das ist das Problem eines Orchideenfaches, dass es so wenig Leute gibt, die auch Ahnung davon haben. Und dann ergeht sich das Publikum oft in Mutmaßungen. Also in Zukunft lieber früher fragen.
0: Was für Menschen suchen denn Ihre Expertise? Wer sind Ihre Klienten?
1: Ganz unterschiedlich. Die Lebenssituationen, die das erfordern, sind meistens ein bisschen unerfreulich. Also oft ist einer tot oder sieht das auf sich zukommen. Und die anderen Fälle sind das Einbringen einer Sammlung in eine Stiftung, die Überführung in eine andere Gesellschaftsform. Aber meistens ist es eben doch so, dass ein Sammler oder ein Künstler Nachlass anzusehen ist. Denn an dieser Schnittstelle Kunst und Recht und Steuern muss so ein Konvolutwert bestimmt werden. Und das ist ein ziemlich kniffliges Ding. Und das ist mein Hauptarbeitsfeld, ganze Läger zu bewerten.
0: Wie realistisch sind denn die Vorstellungen der Sammler und Sammlerinnen vom Wert ihres künstlerischen Depots?
1: Von den Sammlern erstaunlich unrealistisch und vom Finanzamt und den Erben erstaunlich realistisch.
0: Ja, ja.
1: Und das ist mir auch manchmal ein Trost. Am Anfang meiner beruflichen Laufbahn als Sachverständige habe ich mich immer gescheut, den Erben zu sagen, dass das gar nicht so viel wert ist, wie sie sich das vorstellen. Zwischendurch, man neigt ja dann dazu, so im jungen Überschwang so ein bisschen sarkastisch zu werden oder so spitz zu werden, habe ich gesagt. Die gute Nachricht ist, es fällt keine Erbschaftssteuer an. Das ist natürlich auch brutal. Also das habe ich nach einem Versuch sofort wieder eingestellt. Und jetzt, das ist einfach gemein, also auch deswegen habe ich ja Talent zum Glück geschrieben, um mich selber immer wieder daran zu erinnern, wie leicht das Leben sein kann, wenn man sich Dinge nicht unnötig schwer macht. Aber diese Übereinstimmung zwischen Erben und Finanzamt, dass man eine realistische Sicht auf etwas hat, was für die Sammler lebensbegleitend und oft auf der Höhe der Ernsthaftigkeit eines Berufes betrieben wurde. Dabei ist Sammeln ja zunächst einmal überbordender Konsum. Das beruhigt mich sehr, und es beruhigt mich auch, dass durch Euro- und Cent-Feststellungen nichts über den kulturellen Wert der Sammlung gesagt wird. Denn der Wert für den Sammler in der Sammlung liegt ja in der Beschäftigung damit. Man fragt nach 10 Jahren, in denen ein Kind mit einem Spielzeug gespielt hat, ja nicht, was das jetzt noch wert ist, sondern was das pädagogisch gebracht hat.
0: Und nach welchen Kriterien beurteilen Sie den Wert einer Sammlung?
1: Juristisch gesehen nennt man das Vergleichswertverfahren. Da fließen alle wertbildenden Faktoren ein. Das Wichtigste, kennt jeder, ist die Zuordnung zu einem bestimmten künstlerischen Werk. Also ist das ein Jonathan Mese, ist das eine Angela Gleitzer? Und dann geht es weiter. Ist das mitten aus dem Werk gegriffen? Was für ein Format ist das? Werden solche Dinge zeitnah gehandelt? Welche Provenienz haben die Dinge? Also sind die in einer tollen Galerie gekauft worden oder gegen Bargeld auf einem Parkplatz an der Autobahn bezahlt worden? Das sind alles wichtige Themen. Und sind die Arbeiten im Diskurs angekommen? Und wo sind diese Märkte eigentlich? Ist das eBay oder ist das ein berühmtes Auktionshaus? Und das alles zusammen und das Umfeld, also das Sammlungsumfeld und da ich ja diese großen Konvolute bewerte, der sogenannte Paketabschlag oder Paketzuschlag, der macht es dann spannend. Und ich warne also jeden davor, das zu versuchen, am häuslichen Küchentisch mit Datenbanken, die öffentlich zugänglich sind, selber zu machen. Das macht unglücklich. Das ist ein Eintrittsticket ins Unglück.
0: Und bei so kleineren Sammlungen ist wahrscheinlich auch der Zustand wichtig. Also wie die gelagert sind, unter welchen Bedingungen. Ja. Da machen sich die Menschen vielleicht auch falsche Vorstellungen.
1: Das ist ganz toll, dass Sie das ansprechen und vor allem, dass Sie sich vorstellen, dass das die kleineren Sammlungen betrifft. Das betrifft alle Sammler, denn in Sammlungen wird oftmals die Anwesenheit von Naturgesetzmäßigkeiten bestritten. Also UV-Licht scheint es nicht zu geben, Zigarettenqualm scheint es nicht zu geben, schlecht eingestellte Klimaanlagen, solche Sachen. Also der Erhaltungszustand von Kunst ist wichtig. Erstens, wie man selber damit umgeht und zweitens, was immanente Thematiken in der Kunst sind, in meinem Bereich zeitgenössische, ultrazeitgenössische Kunst. Die Künstler arbeiten oft mit prekären Materialien und dann verändert sich die Kunst planwidrig zu ihren Ungunsten. Deswegen bin ich so froh, dass die Angela Gleitzer hochwertige Papiere verwendet und sie auch nicht bemalt, denn das ist für die Ewigkeit.
0: Sie sind ja auch für eine eigene Kunstsammlung verantwortlich, haben in eine weitere Sammlung eingeheiratet und diese auch detailliert erforscht. Und es gibt ein durchaus auch unterhaltsames Buch von Ihnen, in dem Sie untersuchen, worauf es ankommt, wenn man eine Sammlung an die nächste Generation weitergibt. Ja, worauf kommt es an?
1: Ja, vielen Dank für diese Einladung, das mal zu erläutern. Denn Sammler haben eine emotionale Verbindung, wir haben ja vorhin das schon angedeutet mit dem Spielen und so, zu ihren Kunstwerken, die sie um sich scharen. Und oftmals sind das Ankaufsgeschichten, wie man den Künstler kennengelernt hat, wie das war in der Galerie, die tollen Reisen zur Art Basel und in Miami und überall war man im Atelier und so. Aber die Erben haben das ja nicht. Die waren nicht dabei. Oftmals sind die sogar ziemlich sauer, dass sie nicht dabei waren und empfinden die Kunst als Konkurrentin in der Aufmerksamkeitsökonomie von Sammlerfamilien. Das ist ganz schlecht. Und wenn es gut gehen soll, dann entwickeln die künftigen Erben oder wenn sie dann halt schon geerbt haben, man kann viele Dinge auch postfestum noch tun, eine eigene emotionale Bindung dazu. Man muss sich eine Sammlung, die man zugewendet bekommt oder die plötzlich ins Leben kommt, die muss man sich friedlich erkämpfen. Also mit Bock, mit Neugier, mit echtem emotionalen Interesse, dass es da für jeden, für jede einen Schatz zu heben gibt. Und wenn man misstrauisch ist und verzweifelt und sauer auf die Zeit und die anderen Ressourcen, also Liebe, Zuwendung, Taschengeld, die abgesagte Skiurlaube, die Kunst eben auch gekostet hat, das legt man am besten wohlwollend zur Seite und macht sich frei und stellt sich auch vor, dass die Sammler die Ideen aus der Kunst gebraucht haben, um ihre Unternehmen weiterzuentwickeln. Ja. Das ist ein ganz wichtiger Punkt.
0: Wer das vertiefen will, dem empfehlen wir Ihr Buch Spiel mit mir, überschwänglich Leben mit Kunst. Da geht es auch darum, was Kunstsammeln mit Spielen zu tun hat.

0: Die Band I Am Clued mit dem Song Some Better Day im Deutschlandfunk Kultur. Die Rechtsanwältin und Autorin Sasa Hanten beschreibt sich selbst gern als Elfe. Ich kenne sie nur von Fotos. Sie sitzen ja jetzt auch in Wien, ich in Berlin. Also auf den Fotos helle Haut, blonder Dutt, weiße Wimperntusche und sehr auffällige, kostümhafte Kleidung. Frau Hanten, woher kommt diese Lust an der Inszenierung?
1: Ich glaube, die war irgendwie immer da und ist vielleicht auch bei allen Kindern da. Die Frage ist, wird man erwachsen oder bleibt man dabei, seinen Impulsen zu folgen und sich immer wieder neu zu erfinden? Ich glaube ja auch, dass bunt das neue Schwarz ist. Also wenn man sich mit Subkulturen beschäftigt, weiß man, das war mal existenzialistisch und irgendwie cool. Jetzt laufen alle schwarz rum. Da muss man was dagegen setzen, um die Welt weiterzubringen. Das ist das eine. Und das andere ist, dass die Elfe mir mein ganzes Leben als Kosename anhängt. Mhm. Ich bin ja nicht der ersehnte Sohn geworden. Und im letzten Versuch wurde ich das dann. Und mein Großvater, der berühmt war für seine seltenen, aber dann auf Dauer zitierfähigen Einwürfe. Der hat gesagt, jetzt ist es kein Bub geworden, aber auch kein Mensch. Klingt ja erstmal nicht so vorteilhaft. Nee. Es wurde halt die Elfe. Ein ziemlicher Vorteil, denn wenn man halt so blond ist und einen formalen Beruf hat und sich auch für ziemlich pfiffig hält, dann erntet man aber doch überwiegend Blondinenwitze und nicht so ernst genommen zu werden, wie man sich das speziell als junger Mensch wünscht. Heute ist das anders, jetzt lege ich da keinen Wert mehr drauf. Aber da war die Elfe auch immer ein Rettungsanker, zu sagen, all das, was da Frauenfeindliches gesagt wird, das hat mit mir überhaupt nichts zu tun. Ich bin ja irgendwie extra. Ich bin eine Elfe, eine Cowboy-Elfe oft, denn ich neige auch ein bisschen zur Anarchie, um die Dinge, die mir wichtig sind, voranzubringen.
0: Aufgewachsen sind Sie in den 1970er Jahren auf einem Bauernhof in der Nähe von Kaiserslautern. Das klingt sehr geerdet. Sie beschreiben sich aber selbst als hochbegabt. Wurde das wirklich diagnostiziert oder wie kommt es zu dieser Einschätzung?
1: Ja, das wurde diagnostiziert in einem etwas schrägen Zusammenhang, denn ich bin mit 10 ins Internat gekommen bei Franziskanerinnen und es stellte sich heraus, dass ich ein komisches Talent habe und denkt man gar nicht. Und dann habe ich schulbegleitend auch eine Schauspielausbildung gemacht und dann brauchte ich ein Auto vor der Zeit, sodass ich beweglich war, auf dieses Gehöft zu fahren, denn da fuhr sonst nichts hin. Und dann sollte es eine Sondergenehmigung geben für einen Führerschein und da wurde so eine medizinisch-psychologische Untersuchung gemacht. Die normalerweise muss man die machen, wenn man ziemlich oft besoffen beim Autofahren erwischt wurde. Und da hat der Psychologe ein paar Mal nachgetestet, weil ihm das noch nicht untergekommen war. In meiner Familie ist es allerdings bekannt, weil das da sporadisch vorkommt, dass Leute so kognitive Hochbegabungen haben. Da hat man das gar nicht in Frage gestellt, dass ich mit 2 Jahren flüssig ganz normal gesprochen habe und so weiter. Mhm. Und immer irre Fragen gestellt habe. Aber es war auch cool, das schwarz auf weiß zu haben, denn heute ist ja jedes Kind hochbegabt, wenn man die Mütter auf dem Spielplatz fragt.
0: Naja, Hochbegabung ist ja auch nicht nur einfach, ne?
1: Nee, ich empfinde das überwiegend als Nachteil, weil ich ja dadurch auch immer gefährdet bin, isoliert zu sein. Denn meine Denke scheint irgendwie ein bisschen anders zu funktionieren. Und vieles, was ich tue, ich glaube auch Talent zum Glück zu schreiben, ist ein Versuch, mit möglichst vielen Leuten in Kontakt zu kommen, um nicht so alleine zu sein auf meiner Insel mit diesen vielen Fragen.
0: Mhm. Franziskanerin, Mädcheninternat, 1000 Schülerinnen, davon 40 im Internat. War das so ein Hanni- und Nanni-Leben?
1: Das Das war ein schönes Leben, also ein intellektuell forderndes, ansprechendes Leben. Dort wurden alle Fragen beantwortet. Es wurden immer Leute aufgetrieben, mit denen ich reden kann. Und ich habe es gelernt, wie schön es ist, im Rudel unterwegs zu sein. Und ich bin sehr dankbar, dass meine eigenen Kinder dann auch erst Wiener Sängerknaben im Internat geworden sind und später dann weitergezogen sind an den Bodensee. Denn ich empfinde nichts als produktiver, als im Rudel groß zu werden, vielleicht sogar auch als Erwachsener im Rudel zu bleiben. Und ich empfinde das auch als allerbeste Version, die also von Vereinbarkeit von Familie und Beruf oder überhaupt von produktivem Umgang in der Familie. Denn alle Internatskinder lieben alles, was es zu Hause zu essen gibt. Und diese ganze Pubertätsnummer, die findet einfach nicht so statt. Also man hat immer noch Heimweh. Das ist ja auch das, was Charlotte und Ebi, meine Helden im Buch, so verbindet. Sie liegen vorm Internat in der Wiese und erzählen sich von zu Hause, von den Bildern an den Wänden, vom Essen, vom wie das alles ist. Und sie denken sich in die Zukunft hinein. Und das ist halt was ganz anderes, als morgens akademischen Unterricht zu haben und nachmittags allein am Handy zu sitzen. Rudelerziehung ist das Beste, was es gibt.
2: Ja, und in der Kindheit war das ja wahrscheinlich auch so. Also im Dorf spielen, in der Natur rumstöbern, in den Nachbargärten, kein Kindergarten, aber eben aufregende Entdeckungen alleine machen, zum Beispiel Schausteller, die im Dorf kampierten. Das erwähne ich, weil Schausteller in ihrem neuen Roman auch eine wichtige Rolle spielen, da kommen wir noch drauf. Aber jetzt erstmal die Frage, wie waren Ihre ersten Begegnungen mit Schaustellern?
1: Meine ältere Schwester, also die ist 14 Jahre älter als ich, der wurde ein Haus gebaut. Und ich war Volksschülerin und auf dem Nachbarsgrundstück, da stand ein Schwan im Garten, also so einer vom Karussell, und ein Autoscooter-Auto. Und ich habe mir vorgestellt, dass wir auch sowas haben würden. Meine Eltern waren total entsetzt, weil sie dachten, das Grundstück ist jetzt weniger wert, wenn da so milieuhafte Leute in der Nachbarschaft leben. Die waren die meiste Zeit auch nicht sichtbar, aber wenn sie da waren, also wenn gerade nicht irgendwo eine Kirmes war, waren die ganz wunderbar. Also goldener Mercedes, goldener Schneidezahn, das ganze Programm. Und dann habe ich mir vorgestellt, dass ich das Kind von denen wäre. Und im Internat, meine Eltern haben das irgendwie als schon wieder Pech wahrgenommen, ist in mein Zimmer eine Zirkustochter eingezogen.
2: Ach.
1: Und in dem Moment war das Ding besiegelt. Ich habe den Rest meines Lebens dann alles, was ich finden konnte, gesammelt über Schausteller. Und ich habe dann auch, wenn man mal Energie in ein Feld setzt, dann passiert da immer mehr. In Wien war meine Nachbarin die Schneiderin für den Zirkus Roncalli. Und also es kommt immer mehr dazu. Und großes Glück, seit das Buch raus ist, melden sich Schausteller und fühlen sich gut porträtiert. Und meine Release-Party war hier auch auf dem Prater in der Aqua Gaudi. Die Eigentümerin ist auch hellauf begeistert von dem Buch. Und dann durfte ich mit meinen Freunden Freifahrten machen, so viel ich wollte.
2: Zwischen Wien und Köln bewegt sich der neue Roman von Sasa Handen. Hauptfigur ist Ebi Tusch, der Sohn einer deutsch-österreichischen Schaustellerfamilie. Und den lernen wir gleich näher kennen.

0: Army Warning aus München mit dem Song Momentan auf der Playlist von Deutschlandfunk Kultur. Talent zum Glück, so heißt der neue Roman von Sasa Hanten, erzählt freudige 500 Seiten dick und im Mittelpunkt steht die Kunstfigur Ebi, wohl eine Art alter Ego von Ihnen, Frau Hanten. Erfunden haben Sie den ursprünglich in einer Kolumne für eine juristische Fachzeitschrift. Was ist denn das für ein Typ, dieser Ebi?
1: Der Ebi, ja, richtig gesagt, ist mein alter Ebi, ja, ist mein alter Ego. Und der hat eine Art Wahrnehmungsstörung für negative Dinge. Also der funktioniert wie eine Sonnenuhr. Und er ist der letzte Spross der letzte, aber auch schwule Spross der deutsch-österreichischen Schaustellerdynastie. Und er muss übernehmen. Also das war ohnehin immer geplant und er ist auf sehr gute Weise von Großeltern auf beiden Seiten und von seinem alleinerziehenden Vater, der so ein Gunter Sachs-Typ ist, der Charlie, darauf vorbereitet worden. Der Charlie bekommt aber eine frontotemporale Demenz und die greift nicht die Intelligenz, sondern die Planungssicherheit und die Empathie an. Dann ist also Feierabend mit der verhätschelten Zeit für den Ebi. Und er findet für alles sonnenuhrhafte Lösungen, also für die Pflege bis zum Tod seines Vaters, für den Frieden damit, dass er, man nennt das weiße Trauer, dass also wenn jemand physisch noch lebt, aber als Person nicht mehr erreichbar ist, das macht er so richtig gut. Und er überlegt sich jetzt, wie soll es weitergehen, nachdem er seinen Vater beerdigt hat. Und da kehrt er zurück ins Rudel und trifft seine Jugendfreundin, lebensbegleitende, auch Internatsfreundin Charlotte wieder. Sie machen zusammen eine Fastenkur am Bodensee, also in der Nachbarschaft des Internates, in dem sie früher zusammen waren, und schauen sich diese alte, bekannte Gegend aus der Nahsicht nochmal neu, mit neuen Augen an und überlegen, unter dem Entzug von Nahrung, was sie in Zukunft satt machen soll, wie ihr Leben eigentlich gehen soll.
0: Eine ziemlich abgefahrene Geschichte. Man kann ja nur schreiben über das, was man kennt, oder?
1: Ja. Vielen Dank dafür. Denn das ist nicht autobiografisch, das ist nicht Autofiktion, aber alles, was da passiert, ist, ich habe das vor kurzem mal so pointiert, einem Kind erzählt. Ich habe nichts davon erlebt, aber alles ist wahr. Also bis auf den Liebeskummer, der ist echt. Und also genau so gewesen. Und diese Menschen sind für mich aber im Schreibprozess völlig plastisch geworden, sodass ich jetzt auch froh bin, dass man in den ersten Besprechungen bekomme ich das zum Glück auch gespiegelt, dass auch andere Leute das Gefühl haben, dass die echt sind. Gut, dass der Ebi so lange gereift ist, also auch durch diese schräge Geldwäschekolumne, denn es gibt Leute, die haben sich in meinem Büro länger aufgehalten als nötig, weil sie gehofft haben, dass mein Mandant, dieser Ebi Tusch, gleich erscheint, weil sie den unbedingt kennenlernen wollten. Und mein Sohn Konrad hat die dann aufgeklärt, Mensch Leute, das ist die Mama, die gibt es überhaupt nicht. Aber die Familie Tusch gibt es.
0: Wirklich,
1: und die haben
0: ja
1: tatsächlich vor Jahrzehnten den Autoscooter erfunden, weswegen der Ebi heute noch sagt, er sei ein Pionier der Elektromobilität. Mhm. Und ein Schausteller hat sich gemeldet, der kennt die Tuschs und hat mir versprochen, dass ich sie kennenlernen kann.
0: Sie engagieren sich auch in der Gesellschaft für frontotemporale Degeneration. Sie haben das eben schon angesprochen, diese spezielle Form der Demenz. Und wie Sie diesen dementen Charlie, als er noch lebt, beschreiben, ist das unheimlich liebevoll und oft auch sehr lustig. Also ist das auch dieser Weg, das Leid und das Negative auszublenden oder zu bewältigen?
1: Auszublenden glaube ich nicht, denn das Leid ist immer da. Ich denke, dass unser Leben einfach so ist. Wir schlagen die Zeitung auf, wir sehen das Leid, nicht nur das große Leid, das in der Zeitung steht, sondern auch das der Nachbarn und der Freunde und der Kinder, die Angst haben vor einer Klausur. Das sind ja alles echte Schmerzen. Die Frage ist, wie man mit den Bedingtheiten des Lebens mit Witz und Würde umgehen kann. Und der Ebi ist ein Großmeister da drin. Dinge, die man nicht ändern kann, auf eine Art zu akzeptieren, aber auch damit umzugehen. Also er ist ein zupackender Typ. Er macht sich Vorwürfe, dass man bei all den vielen Verwandten, die man hat, nicht schon früher eine Seniorenresidenz gebaut hat, um das als Markt der Zukunft auch vernünftig zu betreiben, auch für queere Leute, für ausgefallene Leute, sodass die gesellschaftlichen Bedürfnisse nach Pflege auch in der Zukunft verortet sind, dass wir da schnell weiterkommen. Und ich habe diesen Verein, den ich da mitgegründet habe, die Deutsche Gesellschaft für Frontotemporale Degeneration, das hat mich wahnsinnig interessiert, dass diese Fälle früh im Leben auftreten, also nicht erst, wenn man schon im Rentenalter ist, sondern oft eben zu einem Zeitpunkt, wo man noch mitten im Erwerbsleben steht. Und die Brisanz dieser Erkrankung ist, dass die oft so aussieht, als sei man nur sehr waghalsig als Unternehmer und besonders mutig. Und dabei hat man das Verhältnis zu Geld und zu Wagnissen verloren durch diesen Empathieverlust. Und das ist die Schnittstelle zu meinem eigentlichen Beruf. Zu meinem überkommenen Beruf. Es geht ja ständig um Generationsübergang. Und wenn da einer ist, wo schon ein atrophes Gehirn, also wo schon ein Stück fehlt, wo so solche schönen Windungen, diese Würstchen schon weg sind oder ineffizient arbeiten, und der hat aber noch unternehmerische Verantwortung, das ist hochbrisant. Und wir hoffen im Verein, dass wir es hinkriegen, dass immer wenn man denkt, der gelbe Porsche ist Midlife Crisis oder es ist vielleicht auch ein Burnout, dass der jetzt gerade irgendwie so dumpf und so komisch vor sich hinguckt, dass man immer auch eine Demenz mitdenkt. Das könnte auch am Gehirn sein und der menschenfreundliche Teil davon ist, wenn solche Betroffenen unfair sind und zu ihrer Ehefrau nach 30 Jahren Ehe beim Frühstück ganz entspannt sagen, du bist langweilig, die fühlen das gar nicht. Und man muss lernen, damit umzugehen, dass dieser Teil krank ist. Und wenn alles gut läuft, stellt man sich vor, dass alles, was schön ist und freundlich, dass das noch persönlich gemeint ist und nur das Ätzende von dieser gemeinen, wirklich monströsen Erkrankung kommt, wo wir uns doch alle vorstellen, dass wir friedliche, lustige, gut gelaunte Best-Ager werden.
2: Sasa Hanten, noch bis 10 im Deutschlandfunk Kultur.

0: Heartbreaker von Birdie. 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Die Anwältin und Kunstsachverständige Sasa Handen ist selbst Sammlerin und Autorin mehrerer Bücher. Frau Handen, warum kaufen und sammeln Menschen überhaupt Kunst? Da geht es ja nicht nur um gefällt mir oder passt gut ins Wohnzimmer.
1: Geht's auch, hoffentlich. Denn in der letzten Zeit wird so oft gesagt, die Leute würden, diese Sammler, das ist ja unbekannte Dritte, würden als Investment eiskalt Kunst kaufen. Das stimmt gar nicht. Sammler sind Enthusiasten, sind Optimisten. Das sind Leute, die an eine gute Zukunft glauben. Und die das kollektive Gedächtnis der Zukunft bereichern, indem sie Kunst möglich machen. Denn Kunst gibt's nur, wenn Künstler leben können. Mhm. Und die leben davon, dass Kunst gekauft wird. Deswegen finde ich das grundsätzlich genau richtig, Kunst zu kaufen. Und es entlastet auch die Staatskasse. Denn die Museen haben ja immer kein Geld. Und wenn jetzt genug Sammler zu Hause die Läger voll haben, können sich Kuratoren dort was aussuchen für eine Ausstellung oder wenn sie ganz freundlich sind und ein bisschen Glück haben, kriegen sie auch was geschenkt für ihr eigenes Haus und dann haben sie das für immer. So stelle ich mir die Welt vor. Warum sammelt man? Ja.
0: Ja, gut. Sagen Sie ruhig.
1: Also warum macht man das überhaupt? Also Vorratshaltung über das

0: des um sich Scharens eines Interieurs, das einen froh macht oder das einen zum Denken bringt. Also Kunstgegenstände sind Denkgegenstände, so wie man Traumfänger kennt, sind Bilder, Skulpturen, alles, was menschliches, kreatives Schaffen ist, das sind Gedankenfänger und Gedankenbeschleuniger. Und deswegen ist Sammeln so vernünftig.
1: Kunst ist verkörperte Idee. Dieser Satz, der stammt von Ihnen. Ist das denn auch ein Leitgedanke für Ihr eigenes Sammeln, also das Interesse an originären Ideen?
0: Also ich finde es toll, dass Sie mir das zutrauen, aber ich fürchte, der BGH ist dahinter. da geht es darum, ich sitze auf der Messe auf dem Stand und dann kommt jemand vorbei und erklärt seinen Kindern, das hättet ihr auch gekonnt. Ja, toll. Viele Dinge kann man auch selber. Darum geht es aber nicht, ob man das nachmachen kann, sondern es geht um die Idee. Und eine Idee ist halt nur cool, wenn man der Erste ist, der sie hatte. Oder manchmal im Urheberrechtsstreit, wenn man wirklich wenigstens der war, der damit berühmt geworden ist. So ungefähr muss man sich das vorstellen. Und aber so auf den Punkt gebracht, Kunst ist verkörperte Idee. Da kann sich jeder was drunter vorstellen, dass es eben um die Idee geht und nicht um den Zweck. Also Kunst ist nicht zweckgebunden. Also man macht das nicht, um daraus zu trinken oder um ein besseres Raumklima zu machen, auch wenn das so vom Ergebnis her ist. Kunst ist verkörperte Idee, um mit unseren Gedanken, mit unseren Emotionen was zu machen, um uns als Person, als Seele, also als Seelennahrung ist Kunst gedacht und eben so unnützlich wie möglich.
1: Und doch ist Sammeln ja oft auch eine strategische Sache. Also wie emotional oder wie strategisch ist denn Ihre eigene Art des Sammelns?
0: Manchmal zu strategisch. Also für mich ist die Sammlung ein Übungsfeld, um mich ausnahmsweise mal intellektuell gehen zu lassen.
1: Das glaube ich Ihnen jetzt
0: Roman,
1: nicht, ausnahmsweise.
0: da hat der Roman aber auch geholfen, dass eben nicht zu streng geschaut wird, sondern ich erziehe mich in der Sammlung konsequent zur Großzügigkeit und zum Wagnis. Und um weniger vernünftig zu sein als im Beruf. Denn wenn man Sachverständige ist und drüber guckt und sich klar macht, dass 95% der Kunstproduktion heute in 100 Jahren physisch inexistent sind, mal ganz abgesehen davon, ob die dann noch in einer teuren Versicherungsliste drinstehen, dieser momentane Wert, also manchmal ist es auch so, dass ich einen Kauf von vor Jahren angucke und denke, der Konflikt ist ausgestanden. Ich brauche das eigentlich gar nicht mehr. Ich habe das ja jetzt begriffen irgendwie. Und manchmal behalte ich Sachen aus Nostalgie und manchmal bringe ich sie in einem Museum unter, wo der Konflikt noch relevant ist. Irgendwie so mache ich das.
1: Was sind das für Konflikte? Geben Sie mal ein Beispiel.
0: Ja, Erwachsenwerden, die sich aussöhnen mit Marginalisierung, solche Sachen oder auch mit seinem Körper wirklich zufrieden zu sein. Also ich empfinde meinen Körper als Freund und ich habe den Eindruck, also ich weiß das natürlich, dass das nicht immer so war. Und dann muss man sich mit bestimmten Inszenierungen und feministischen Kämpfen nicht mehr so auseinandersetzen, wenn das ja irgendwie überwunden ist. Und nichts ist ja schwerer zu erreichen als Leichtigkeit, als ausgeglichen zu sein. Und im Museum sind manche drastischen Arbeiten dann besser aufgehoben.

0: The Ryans und Matt Corby mit dem Song How to Breathe. Talent zum Glück, Sasa Hantens neuer Roman ist im Blessing Verlag erschienen und sie hat ihn als Hörbuch selbst eingelesen. 17 Stunden, Frau Hanten, das darf ja nicht jede Autorin.
1: Ich bin so froh, dass der Verlag mir das möglich gemacht hat, dass sie das Vertrauen hatten, denn das sind ja aufwendige Produktionen und wenn man einen Laien da sitzen hat, der sich dauernd vertut und dann dauert das ewig und so, das ist ja blöd. Mir haben sie es aber zugetraut und darüber habe ich mich sehr gefreut. Am ersten Tag hat man mich in dem Studio sofort damit konfrontiert, dass gerade eben eine Aufzeichnung abgebrochen wurde, weil ein Podcaster das dann doch nicht konnte, sein eigenes Buch einlesen. Das wurde die Latte hochgelegt. Das ist so etwas, was ich von zu Hause aus dem Zentrum der Leistungsgesellschaft schon kannte, dass so Sachen gesagt werden wie, wenn man eine Eins schreibt, das haben wir von dir erwartet und so. Also kein Lob für Höchstleistung und sowas. Die Latte war echt hoch, aber die Bernadette Joos, die Regisseurin, hat mich da so wunderbar durchgetragen, dass ich am Ende dieser vielen, vielen Stunden fast traurig war, dass es vorbei war. Und dann hatte ich wieder Glück, ich bin also ein verdammter Glückspilz, dass der Verlag mich in meiner Persönlichkeitsbeschreibung auf der Seite schon als Speakerin gelistet hat und nicht nur als Autorin, sodass ich direkt gesagt habe, also wenn sonst irgendjemand was Längeres vorzulesen hat, ich bin hier.
0: Bis Jahresende sind Sie mit 40 Lesungen, mindestens 40 Lesungen kreuz und quer in Deutschland unterwegs. Haben diese Lesungen eigentlich auch was Performatives? Kann ich mir bei Ihnen gar nicht anders vorstellen. Sie waren ja auch mal als Kabarettistin aktiv.
1: Genau, zum Glück. Also ich bin im ganzen Dachraum unterwegs, also auch in der Schweiz und besonders natürlich auch im geliebten Österreich. Und die also es gibt manchmal sogar Wortmeldungen aus dem Publikum, dass gesagt wird, so, und jetzt wollen wir aber auch mal ein paar Seiten hören. Denn es hat sich gezeigt, dass mit dem letzten Buch, mit Spiel mit mir, habe ich 78 Lesungen gemacht, was mir eine große Freude ist. Ich habe so Bock auf die Leute und dass jeder Abend ist anders. Und die es gibt so viel Interaktion, so Stand-up-Comedy-mäßig passiert da immer so viel. Und ich reiß mich jetzt zusammen, dass ich vor allem bei den Festivals, so nächste Woche in Wien, bei den O-Tönen und so, dass ich da ganz in echt vorlese, genauso wie ich das beim Einsprechen des Hörbuches gelernt habe. Ich lese dann genau das vor, was da steht und kommentiere es nicht ständig oder formuliere es um oder erzähle, wie es dazu gekommen ist und wie die reale Anknüpfung ist, also was davon ich kenne oder so. Aber
0: jetzt rundherum, ist es natürlich, wo wir wissen, dass der Ebi ihr alter Ego ist, ist das dann natürlich trotzdem eine ganz besondere Erfahrung, wenn man sie selbst diesen Text vorlesen hört und erlebt. Sasa Hanten, Talent zum Glück hat sie anscheinend auch selbst. So, jedenfalls hat sich das in unserer Stunde hier dargestellt. Ich danke Ihnen sehr fürs Gespräch, Frau Hanten.
1: Vielen Dank für die schöne Einladung.
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0: Almanji-Mädchen, wie ich mir Deutschsein beigebracht habe. Darum geht's im neuen Buch von Tülay Sezgin, Comedian, Autorin und Social-Media-Ikone. Nach den 10 Uhr Nachrichten ist sie bei uns. Die

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1: 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Oder gibt es vielleicht smartere Lösungen?
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3: Mit Pocoing Choing. Rund 1.800 Menschen müssen im Kreis Düren ihre Häuser wegen eines Waldbrandes verlassen. In der deutschen Autoindustrie arbeiten so wenige Menschen wie seit 2005 nicht mehr. Und das Kölner Flügelauto muss wegen Gebäudeschäden vom Museumsdach geholt werden. Ein großer Waldbrand bedroht die Gemeinde Hürtgenwald im nordrhein-westfälischen Kreis Düren. Seit gestern Nachmittag haben sich die Flammen auf eine Fläche von 300 Hektar ausgeweitet. Die Lage hat sich in der Nacht deutlich verschärft. Inzwischen ist das Feuer nach Angaben von Bürgermeister Kran auf weniger als 300 Meter an den Ortsteil Gai herangerückt. Gut 1.800 Menschen haben deshalb ihre Häuser verlassen müssen.
4: Wegen der Größe des Einsatzes stockt mittlerweile auch die Polizei ihre Einsatzkräfte auf. Die zuständige Polizei in Düren hat die umliegenden Dienststellen in Aachen, Heinsberg und Euskirchen um Unterstützung gebeten. Von dort sind bereits Einsatzfahrzeuge samt Besatzung in Richtung Hürtgenwald unterwegs. Die Löscharbeiten gestalten sich schwierig, da in der Nacht die Löschflugzeuge nicht fliegen konnten. Auch das ist einer der Gründe, warum Hürtgenwald-Gai evakuiert wird.
3: Wolfgang Deutz berichtete, Brände werden auch aus der Nähe von Ottweiler im Saarland und im rheinland-pfälzischen Kreis Bernkastel-Wittlich gemeldet. Im Landkreis Harz in Sachsen-Anhalt haben die Einsatzkräfte nach Angaben der Behörden einen Waldbrand inzwischen unter Kontrolle. Die deutsche Industrie hat auch im ersten Halbjahr 2026 viele Stellen abgebaut, vor allem in der Automobilbranche. Dort waren nach Zahlen des Statistischen Bundesamtes Ende Juni noch etwa 690.000 Menschen beschäftigt, so wenige wie seit 2005 nicht mehr. Das entspricht einem Rückgang um mehr als 42.000 Beschäftigte oder 5,8% innerhalb eines Jahres. Auch in anderen Industriezweigen gingen die Arbeitsplätze verloren, aber langsamer. Die exportabhängige Industrie steht unter Druck, unter anderem wegen der hohen Importzölle der USA und der sinkenden Nachfrage in China. In Deutschland gibt es immer mehr Fälle bei Kindeswohlgefährdungen. Hierfür sieht die Präsidentin des Deutschen Kinderschutzbundes Andresen mehrere Ursachen. Demnach hatten bisher vor allem Polizei, Justiz und Pädagogen Verdachtsfälle an die Jugendämter gemeldet. Inzwischen gibt es laut Andresen auch eine größere Wachsamkeit in der Bevölkerung, sie sagte im Deutschlandfunk.
5: Aber Kinderschutz geht auch Sie und mich etwas an, als Nachbarin oder als Familienangehöriger. Also auch die Bevölkerung meldet Verdachtsfälle. Und das ist ganz wichtig. Es braucht also einmal mehr Aufmerksamkeit für dieses ganz wichtige Thema. Und es braucht natürlich auch die Qualifizierung all derjenigen, die mit Kindern zu tun haben.
3: Die Präsidentin des Deutschen Kinderschutzbundes, Sabine Andresen. Laut des Statistischen Bundesamtes haben die Behörden im vergangenen Jahr bei rund 79.800 Kindern und Jugendlichen eine Gefährdung festgestellt durch Vernachlässigung oder psychische, körperliche bzw. sexuelle Gewalt. Mindestens 15 Menschen sind verletzt worden bei einem russischen Bombenangriff auf die frontnahe Stadt Kramatorsk in der Ostukraine. Laut Behörden gibt es mindestens einen Toten. Den Bewohnern wurde geraten, in weniger gefährdete Gebiete der Ukraine wegzuziehen. Dass Russland auch die Hafenstadt Odessa angreift, wirkt sich auf die Getreideexporte der Ukraine aus, wie Peter Sawicki von unserem Osteuropa-Team berichtet.
6: Eigentlich war die Rede davon, dass seit 2022 mehr als 100 Millionen Tonnen Getreide exportiert werden konnten, vor allem übers Schwarze Meer. Aber jetzt sagt zum Beispiel ein ukrainischer Getreideverband, dass allein im vergangenen Juli die Getreideexporte um 23% geringer ausgefallen sind als im Juni noch davor. Also bereits in kurzer Zeit dieser deutliche Rückgang.
3: Odessa ist immer wieder Angriffsziel Russlands. Ein Kran hat am Abend das goldene Flügelauto des Künstlers H.A. Schult vom Dach des früheren Kölnischen Stadtmuseums gehoben. Es stand dort mehr als 35 Jahre lang auf einem sogenannten Treppenturm des Zeughauses aus dem 17. Jahrhundert. Bewegungen der 4 Tonnen schweren Skulptur durch starke Winde hatten zu Schäden im Mauerwerk geführt, deshalb musste sie nach Angaben der Stadt demontiert werden. Nun soll das Kunstwerk zunächst in den Kölner Fortwerken restauriert werden und dann einen neuen Standplatz auf dem Haus eines Hotels am Rhein finden. Der vergoldete Fiesta mit Flügeln war 1989 zum ersten Mal öffentlich gezeigt worden. Sein Schöpfer Schult ist vor allem mit den Trash People bekannt geworden, lebensgroßen Skulpturen ganz aus Müll.
0: Das Wetter.
3: Heute ist es verbreitet sonnig mit wenigen Wolken. Es bleibt überall trocken. Die Höchstwerte liegen bei 31 bis 38 Grad. Es wird vor einer starken Wärmebelastung in der Westhälfte Deutschlands gewarnt. Bitte beachten Sie die Empfehlungen für Hitzetage, unter anderem vom Deutschen Wetterdienst.
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7: Und einer ehemaligen Berliner Verwaltungsbeamtin gleich, die diese solide Laufbahn für eine Karriere als schreibende Comedienne aufgegeben hat. Als Connie from the Block hat Tülin Seskin auf der Bühne, vor allem aber im Netz auf Instagram, Furore gemacht. Ein erstes umwerfendes Buch folgte, darauf kommen wir auch, wenn wir aber zunächst auf Tülin Seskin zweiten Wurf schauen, auf das Almanschi-Mädchen, wie ich mir Deutschsein beigebracht habe. So der Titel, und auf diese Pädagogik bin ich und sind hoffentlich auch Sie gespannt, wenn Tülin Seskin gleich davon erzählt. Sie ist zu Gast in dieser Lesart. Hallo allerseits. Wir beginnen mit Musik aus Österreich von Another Vision. Musiker aus Innsbruck sind das. Hier ihr Song Haunted.

0: Deutschlandfunk Kultur und jetzt mit einer Frau und Künstlerin, der ich an dieser Stelle meinen persönlichen Lesartpreis für den lustigsten Buchtitel der letzten Jahre verleihe. Da bin ich nicht zuständig, Mausi. Das waren Notizen aus dem Amt, wie sie Thylin Seskin zu Papier gebracht hat, nach ihrer Karriere als verbeamtete Berliner Stadtoberinspektorin. Inzwischen ist sie erfolgreiche Komödiantin mit Hunderttausenden von Followern im Netz, die sie als Conny from the Block super fanden und finden. Aber jetzt gibt es ein neues, ganz anderes Buch, in dem Thylin Seskin ihrer deutsch-türkischen Identität und Biografie nachspürt. Almanschi-Mädchen, wie ich mir Deutschsein beigebracht habe, so die Überschrift. Guten Morgen, willkommen in der Lesart, Frau Seskin.
1: Guten Morgen.
0: Sie sind gebürtige, waschechte Berlinerin und verzeihen mir hoffentlich jetzt die Aussprache, wenn ich als Zugereister mal einen Satz aus Ihrem Buch zitiere. Boah, ist richtig geiles Wetter heute draußen, wach? Vielleicht sagen Sie es nochmal richtig und wann und wo dieser Satz gefallen ist.
1: Boah, ist richtig geiles Wetter heute, wach? Der ist bestimmt in meinem Leben schon sehr oft gefallen, der Satz, tatsächlich. Auf dem Weg zur Arbeit, wenn man traurig darüber war, dass man zur Arbeit musste und nicht draußen Zeit verbringen konnte. Bestimmt auch mal im Hotel, irgendwo an der Rezeption, richtig geiles Wetter so.
0: Da habe ich es mir rausgeschrieben. Die Szene im Hotel, ja. Im Estrell Hotel für Eingeweihte, dem großen Kasten in Berlin-Neukölln. Und wann haben Sie denn zu wem gesagt?
1: Richtig geiles Wetter draußen heute, war, habe ich bestimmt zu Kollegen gesagt.
0: Nee, das haben sie zu Wessi-Damen gesagt, die zu Hunderten als Kerzen Verkaufsladies. Oh, sie haben das Buch doch geschrieben.
1: Die Szene. Ich dachte gerade, hä, Moment.
0: Das ist die Szene,
1: als Hunderte von Kerzen überzeugten Damen das Hotel stürmten. Mhm. Genau. Und ich mir da ganz viele Figuren, die ich später entwickelt habe, auch abgeguckt habe, muss ich gestehen, ja.
0: Das ist eine Szene, wo man sofort mittendrin in ihrem Buch ist und einem Lebensprinzip aber auch, das sie damals schon entwickelt hatten, die Deutschen genau beobachten, ihnen alles abschauen, im jeweiligen Milieu so mit Sprache, Stil, Habitus und dann perfekt nachmachen. Überraschung garantiert, so wie bei den Ladies da im Estrell. Und so wurden sie zum Beispiel auch schon Mitarbeiterin des Monats im Hotel, ne?
1: Tatsächlich, ja. Sonnenschein des Jahres wurde ich einmal. Da war ich noch Hotelpagin. Das war ganz am Anfang meiner Ausbildung und man hat irgendwie gesagt, ich steche wohl durch mein immer fortwährendes Lächeln hervor.
0: Almanschi, das ist das türkische Wort für Deutschländer. Und ihr eigenes Milieu war ziemlich typisch dafür. Ihre Eltern kamen in den 1970er Jahren nach Deutschland, klassische Gastarbeiter, Vita hart arbeiten. Ihre Mutter war Näherin, hat ihrem Vater das Ingenieursstudium finanziert und ihnen und ihrem Bruder wurde mitgegeben von Kind an, ihr müsst es hier schaffen. Und es wurde dann eigentlich auch eine vorbildliche Integration. Sie hatten deutsche Freunde und Freundinnen, wurden von deren Eltern eingeladen. Ihre Eltern hatten auch deutsche Bekannte. Man fuhr sogar zusammen in den Urlaub. Man, als Kind nimmt man das ja erstmal so hin. Aber ab wann wurde Ihnen denn bewusst, dass es auch immer ein Kampf war, wie Sie ihn auch beschreiben, nach Anerkennung gegen dieses Labeling, die Markierung, dass man eben doch nicht Deutsch ist.
1: Also in der Kindheit ist es mir hier und da aufgefallen, dass irgendetwas anders ist an mir. Aber ich glaube, so der erste Moment, wo ich gemerkt habe, okay, du musst hier ein bisschen mehr leisten oder was anderes leisten als der Großteil, war auf der Oberschule, also eigentlich am Gymnasium. Als dann in der 7. Klasse nach dem Probehalbjahr die Lehrerin zu meiner Mutter gesagt hat, also Thylin wird das Abitur hier nicht schaffen. Nicht nur zu mir, sondern auch zu allen anderen Freundinnen und Freunden mit Migrationshintergrund, weil wir alle in einer Klasse waren. Also wir wurden alle in eine Klasse gesteckt und der Rest der Schule war größtenteils deutsch. Und natürlich hatten wir eine andere Sprache, wir sind anders aufgetreten, weil man uns so zusammengefercht hat, haben wir uns auch versucht irgendwie durch unseren Look und unsere Sprache zu identifizieren. Und da war der erste Moment, da habe ich gemerkt, okay, irgendwas ist anders mit dir und du musst in diesem Land wahrscheinlich mehr leisten als der Rest.
0: Und es wurde auch für Ihre Familie dann doch wirklich eine Aufstiegsgeschichte. Wir müssen ja einflechten, Sie sind in Neukölln geboren und aufgewachsen.
1: Sehr stolz auch.
0: In unserem inzwischen sogar international bekannten Problembezirk. Auch in der entsprechenden Gegend im Norden, also nicht im braven Viertel. Aber dann sind Sie da hingezogen. Ihr eigenes Haus in Rudow ist zwar auch Neukölln, aber so das super deutsch-ordentliche, sehr bürgerliche. Das war schon was für Ihre Familie, oder?
1: Das war was, ja, absolut. Das war auch irgendwo ein Kulturschock aus Nordneukölln dann nach Südneukölln zu ziehen, weil wir da tatsächlich eine der ersten migrantischen Familien waren auch, die sich da irgendwie ein Haus gekauft haben. Und dann war ich da mitten in diesem super deutschen Vorortleben. Und auch das hat natürlich was mit mir gemacht und mich geformt. Positiv aber.
0: Ich meine, Sie wurden in vieler Hinsicht typisch deutsch. Zu Beginn schreiben Sie über deutsche Tugenden, Pünktlichkeit, das sich halten an Regeln, Disziplin, Ordnung. Da bin ich eine richtige Sabine, wie Sie es ausdrücken. Wann sind Sie denn eine richtige Tüllin?
1: Eine richtige Tüllin bin ich eigentlich die ganze Zeit. Also Tüllin ist eine Person, die hat eine gesamte Tüllin in sich, die sehr türkisch ist und hat eine ganze Sabine auch in sich, die da sein darf und existieren darf. Aber erst in den 30ern, also ich sag mal 30, 35, hat es angefangen, dass ich gesagt habe, hey, so wie du bist, mit diesen zwei Herzen in der Brust, so ist es in Ordnung. Mhm. Und du musst nicht immer eine Sabine sein, wenn eine Sabine dir gegenüber sitzt.
0: Sie schildern ein wirklich einschneidendes Erlebnis für dieses türkische Tüllin-Gefühl. Am 17. August 1999 haben Sie während des alljährlichen Türkei-Urlaubs ihrer Eltern waren auch dabei und deutsche Freunde sogar, da kam das große Erdbeben. Das haben sie erlebt und überlebt in Istanbul. Da waren sie 11 Jahre alt und wollten nur noch weg heim ins schöne, sichere Berlin. Und 24 Jahre später, 2023, gab es dann noch ein noch schrecklicheres Beben mit über 50.000 Toten. Das haben sie in Berlin verfolgt und es hat sie ungeheuer getroffen, wie sie schreiben, dass es ihnen auch nochmals die Augen geöffnet hätte für ihre türkische Identität. Was hat das ausgelöst bei ihnen?
1: Das hat mich auf jeden Fall erstmal an diese Zeit erinnert, die ja wirklich traumatisch war mit 11 Jahren, da irgendwie 3 Nächte hilflos auf der Straße zu schlafen und nicht zu wissen, wohin mit einem. Und ich hatte da auch dieses große Gefühl der erstmalig dieser Zerrissenheit, ne, dass ich dieses Land jetzt wieder verlasse und zurück in mein sicheres Deutschland, privilegiertes Deutschland auch reise und da den Rest meiner Identität irgendwie zurücklasse. Ne? Die Menschen, die so aussehen wie ich, die so heißen wie ich teilweise. Und dann Jahre später war das für mich nochmal so ein einschneidendes Erlebnis, weil ich so viel Rückmeldung auch bekommen habe aus meiner Community von ganz vielen Menschen, die gesagt haben, du, das ist ein Riesenerdbeben, da passiert, wo meine Wurzeln herkommen und hier in meinem Alltag, hier in Deutschland, auf der Arbeit spricht niemand darüber und fragt mal, was das mit mir macht. Und es macht wirklich absurderweise sehr viel mit einem, wenn 3000 Kilometer entfernt dieser Teil deiner Identität zum Einsturz kommt.
0: Man, dieses Kapitel ist das dunkelste, wenn man es so nennen will, in Ihrem Buch, das ja bei aller Ernsthaftigkeit der Themen doch sehr durchzogen ist, auch vom Humor einer Conny from the Block. Man, es gibt umwerfende Kapitel über deutsch-türkische Hochzeitsvergleiche, Ausflug nach Mallorca mit deutschen Malle-Ballermännern in ihrer Zeit, als sie Stewardess waren nach der Hotelkarriere, wobei allein dieses Hotelkapitel über die Kerzenvertrieblerinnen wirklich mein Liebling ist. Im Epilog schildern Sie dann, wie Sie beim Schreiben sich immer selbst ermahnt hätten, so, jetzt schreib nicht so dramatisch, Tüllin, du machst doch Comedy. Aber es war schon, glaube ich, ein anderes Buch als Da bin ich nicht zuständig, Mausi, oder?
1: Es war ein komplett anderes Buch. Ne? Es hat mich sehr zerrissen, auch dieses Buch zu schreiben. Also über die Zerrissenheit zu schreiben, hat mich sehr zerrissen, weil ich auch oft dachte, werde ich so akzeptiert und so anerkannt mit dem Wahren, was hinter dieser ganzen Comedy auch steckt? Weil die ganze Comedy, die ich mache, die basiert ja auch auf vielen schmerzhaften Erlebnissen, die ich versucht habe, humorvoll irgendwie zu verarbeiten. Und da habe ich oft gedacht, oh Gott, kann ich das sagen? Nimmt mir Deutschland das übel, wenn ich sage, dass mir das und das widerfahren ist? Und das war ein Kampf, aber ich habe ihn jetzt beendet und ich freue mich sehr, wenn das so ankommt, wie ich es auch gemeint habe.
0: Aber Stichwort Mausi, Notizen aus dem Amt. Also wir müssen unbedingt noch auf Ihren deutschen Höhepunkt kommen. Nach einem Studium öffentliche Verwaltung wurden Sie Stadtoberinspektorin und Beamtin auf Lebenszeit. War das nicht das Nonplusultra des Deutschseins, fragen Sie sich selbst im Buch. Und die Antwort, natürlich. Ihre Eltern, die müssen doch im Quadrat gesprungen sein, oder?
1: Ja, für meine Eltern war das wirklich das Nonplusultra. Ne? Also sie sind in den 70ern hierher gekommen, hatten nicht mal die deutsche Staatsangehörigkeit. Und dann hat die Tochter erst die deutsche Staatsangehörigkeit bekommen und dann das Maximum an Deutschsein, eigentlich die Lebenszeitverbeamtung erreicht. Und als ich dann gesagt habe, ach, ich möchte eigentlich Kunst machen und ich möchte eigentlich kreativ sein und möchte das ablegen, da sind die durchgedreht.
0: Oh Gott,
1: das war ganz
0: schlimm.
1: Das kann
0: ich mir vorstellen. Aber praktisch aber in Ihrem ersten Arbeitstag als Beamtin, haben Sie gleich neuen antirassistischen Wind, sage ich es mal, in die Behörde gebracht. Was war da los?
1: An meinem ersten Arbeitstag, da wurde ich gefragt tatsächlich, wie denn so meine schriftlichen Deutschkenntnisse sind. Das war Das war irre. Also ich bin ja da mit einem Abitur, mit einer Ausbildung, mit einem Bachelor und dann später auch mit einem Master hingegangen und habe ja offensichtlich auch sehr gut Deutsch gesprochen und wurde dann gefragt, wie dann aber meine schriftlichen Kenntnisse sind. Und ich war wirklich, ich dachte, wie kommt man denn darauf, dass ich schriftlich schlecht sein könnte, nur weil ich schwarze Haare habe und Tülin heiße oder Nachnamen habe, die man so schwer aussprechen kann. Und da ging aber auch wirklich diese Reise dahin los für mich, dass ich gesagt habe, so, jetzt ist aber Schluss, Leute. Jetzt erkläre ich euch mal, wie hier der Hase läuft und wie ihr mit mir umzugehen habt.
0: Und dann haben sie auch dafür gesorgt, dass eine Bewerberin, Frau Kaya, eingestellt wurde.
1: Ja.
0: Und die ist ihm wahrscheinlich heute noch dankbar, weil nämlich sozusagen die Kollegen sagten, na, die passt doch hier nicht her.
1: Genau, die Frau Kaya trug ein Kopftuch und kam zum Bewerbungsgespräch und das war natürlich großes Thema. Darf die denn arbeiten auf dem Amt? Ist die neutral genug für Deutschland? Darf die uns repräsentieren? Man repräsentiert ja auch auf dem Amt irgendwie den Rest des Volkes und war das Kollegium kurz davor, sich schlechter zu bewerten, als sie geantwortet hat aufgrund des Kopftuchs und da habe ich mich dagegen gestellt und zu Recht auch, ne? Weil sie hat die richtigen Antworten gegeben und war sehr qualifiziert. Und ich denke, dass das Kopftuch nicht davon abhält, irgendwie gut zu Bürgerinnen und Bürgern zu sein.
0: Ist Frau Kaya da noch im Rathaus?
1: Ich hoffe doch. Ich weiß es nicht. Ich bin ja jetzt 3,5 Jahre raus. Aber falls ja, dann Grüße. Gehen raus.
0: Vielleicht hört sie uns zu. Dankeschön, Frau Sezkin, für dieses Gespräch im Deutschlandfunk Kultur. Und das neue Buch von Tülin Sezkin, Almanschi-Mädchen, wie ich mir Deutschland beigebracht habe, ist bei TTV erschienen mit 240 Seiten für 18 Euro.

0: Sonho, das Lied von Deltino Guerreiro aus Portugal. Sie hören Deutschlandfunk Kultur und jetzt blicken wir wie immer freitags auf unsere hauseigene Krimi-Bestenliste. Jeden Monat neu und im August frisch eingestiegen ist ein Krimi aus Deutschland von einem Autor, der als Drehbuchschreiber schon eine erfolgreiche Karriere hatte und dann mit Anfang 70 eine neue gestartet hat als Krimi-Autor. Jochen Bruno heißt er. Zwei Romane gibt es von ihm mit dem Berliner LKA-Beamten Beckmann als Helden, der sich nach seiner Pensionierung auf Sardinien niederlässt. Jetzt schreibt Jochen Bruno diese Reihe fort mit dem Mann am Meer. Das ist die neueste Tat und Katrin Dörksen, Jurymitglied, hat sie untersucht.
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2: Also dieser Beckmann, das ist ein frühpensionierter LKA-Beamter, der seinen Ruhestand auf Sardinien verbringt. Und dort beginnt jetzt auch der Mann vom Meer von Jochen Bruno. Nämlich an einem ganz normalen Morgen, der Beckmann, der fährt zum Fischen raus und findet dabei eine Leiche in einem Boot. Und die erinnert ihn an einen Cold Case von früher. Und darum kann er auch jetzt seine Füße nicht so richtig stillhalten, fängt an auf eigene Faust zu ermitteln. Und dann geht das Gezerre um die Zuständigkeiten los. Neben Beckmann ist natürlich auch die lokale Küstenwache involviert, die Carabinieri, aber auch der Bundesnachrichtendienst. Denn es stellt sich heraus, diese Leiche, das war ein deutscher Aktivist auf den Spuren einer rechtsextremen Wehrsportgruppe, die von Sardinien aus den Umsturz plant. Also man hat ja im Sommer immer unendlich mit diesen ganzen Listen und Labels zu tun, ja, die 10 perfekten Bücher für den Urlaub, die beste Strandlektüre, Summer Reads und im Grunde trifft das alles auf der Mann vom Meer zu. Also wir haben da ganz tolle Landschaftsbeschreibungen, es wird die Kultur, die Kulinarik der Insel mit einbezogen. Alleine schon diese Ausgangssequenz, in der Beckmann fischen geht, da steckt fast so ein Hemingwayscher Existenzialismus drin, in diesem Kampf Mann gegen Fisch. Aber das ist dann eben auch nicht nur Kulisse, sondern Bruno entwickelt seine Geschichte aus der Historie des Ortes, vor allem aus den Lost Places. Und das wusste ich zum Beispiel auch nicht. Auf Sardinien gibt es richtig viele riesige militärische Anlagen und Sperrgebiete. Und die gehen zum Teil noch zurück auf die Zeit des Zweiten Weltkriegs. So, und an dieser Stelle führt Bruno jetzt Vergangenheit und Gegenwart zusammen. Man merkt dann, wenn man liest, ganz schnell, eigentlich alles, was in der Mann vom Meer passiert, das kennt man auch aus den Nachrichten. Also solche Dinge wie rechtsextreme Ausfälle in den Bundeswehr- oder Polizeichats oder umstürzende planende Reichsbürger oder, was wir auch jeden Tag quasi sehen, wie die Unzufriedenheit mit den Regierungen ganz stark instrumentalisiert wird. Also ja, puh, doch nicht so ganz leichte Sommerlektüre. Aber genau diese Realität und dieses Unwohlsein, das bekommt Bruno eben so gut zu fassen. Und das zu lesen, schärft in jeder Hinsicht die Sinne. Deswegen würde ich Der Mann vom Meer trotzdem uneingeschränkt empfehlen. Meinetwegen für den Strand, aber auch für überall sonst.

Der Mann am Meer, der neue Kriminalroman von Jochen Bruno, jetzt bei Ars Vivendi erschienen mit 321 Seiten für 18 Euro. Jetzt auf Platz 10 unserer aktuellen Krimi-Bestenliste. 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Und jetzt Lilly und Madeleine, die Schwestern aus den USA, aus Indianapolis kommen Sie. Wir hören Sie im herrlichen Duo mit Just Do It.

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1: Heute mit einem Debüt aus Österreich, wo Sarah Wippauer, einer jungen Autorin, um die 30 herkommt. Sie hat schon viel veröffentlicht, in Anthologien, in Zeitschriften, Stipendien hat sie bekommen, war bei Wettbewerben erfolgreich, hat auch schon beim Ingeborg-Bachmann-Wettbewerb gelesen. Jetzt kann sie richtig Aufmerksamkeit erwarten für ihren ersten Roman, der, wie ich schon weiß, in die Wiener Unterwelt im wörtlichen Sinn führt. Mehr Ahnung hat Samuel Harmen, unser Kritiker im Studio. Hallo.
2: Guten Morgen, hallo.
1: Fehlende Gespenster heißt der Roman. Schon mal ein Hinhörtitel. Was sind das denn für Gespenster, Herr Harmen, die dann auch noch fehlen?
2: Also um das vielleicht gleich zu Beginn klarzustellen, wir sind hier nicht in einer klassischen Geistergeschichte. Die fehlenden Gespenster, diese Formulierung habe ich eher als ja, eine Art Grundsatzdiagnose gelesen. Bei Wippauer gibt es einerseits die helle, klare Welt der Tatsachen. Das ist die Realität, die auch auf unangenehme Art vor Evidenz und Kraft strotzt. Und dann gibt es eben bei ihr den Untergrund unter Wien. Und das ist ein zwielichtiges Reich aus Stollen, Katakomben und Gängen. Das ist das Setting des Romans. Die Ich-Erzählerin ist eine Art Reiseführerin und sie lotst eine Gruppe von Touristen durch die sogenannte Wiener pneumatische Leichenbeförderung. Das ist ein Rohrpostsystem unterhalb Wiens, das ab ungefähr 1870 die Leichen in den Särgen mit Hilfe von Unterdruck schnell und zuverlässig zu den Friedhöfen brachte. In diesem Raum des Dämmers und des Todes findet dann eben dieses andersweltliche Leben statt. Mhm. Und alles, was oben keinen Platz hat, was sozusagen fehlt, das kann hier unten zu sich kommen. Gespenster, Mythen, kontrafaktisches, ja auch semifaktisches Wissen rund um Tod, das alles wird von dieser leicht verdächtigen Hauptfigur dargelegt.
1: Merian heißt sie. Irgendwie so ein bisschen mittelalterlicher Name habe ich hier, klingt in meinen Ohren. So heißt sie also die Stadtführerin, eben auch die Erzählerin. Ja, leicht verdächtig, sagen Sie. Was ist es für eine Frau?
2: Also ihre ehrliche Motivation bleibt eigentlich bis zuletzt halbwegs unklar. Sie spielt eigentlich damit, dass es in den Katakomben kein Licht der Aufklärung, keine zuverlässige Erkenntnis geben kann. Was wichtig ist und was wir quasi auch als Information bekommen, ihre Mutter hat lange Jahre in dem elaborierten System aus Plattformen, Druckkammern und Schienengängen gearbeitet. Insgesamt wird dieser unterirdische Gegenraum als ein feministischer definiert. Also es waren die Frauen, die den Betrieb am Laufen hielten. Und heute sind es recht ja, penetrante Touri-Männer. Im Roman heißen sie Stefan und Florian und Max, die eine Tour buchen. Sie wollen sich wie Abenteurer fühlen, die diesen Lost Space erkunden. Und Merian präsentiert ihnen eben Anekdote für Anekdote ein kurioses Wissen rund um Tod und um Trauer. Also mal geht es um die Herzen der Habsburger, die in Seidentücher eingewickelt sind. Dann wieder um einen Wassermann, der einst in einem Palast am Grunde des Wienflusses lebte.
1: Aber sie führt etwas im Schilde, oder?
2: Also sie hat schon was vor, aber ich glaube, ich würde sagen, das ist eigentlich der Clou des Romans, dass wir genauso wie diese Touri-Männer bis zuletzt nicht wissen, was stattfindet, was ihre eigentliche Motivation ist. Was vielleicht auch damit zu tun hat, dass Wippauer jetzt keinen sauberen, realistischen, psychologischen Roman vorgelegt hat, wo wir quasi in das Innenleben der Hauptfigur gucken und dann finden wir raus, was sie vorhat.
1: Aber so bei all diesen Geschichten haben, mit so vielen historischen Fakten auch, die Sie jetzt schon erzählt haben, ich meine, stimmen die denn überhaupt bei dieser, ja doch, unzuverlässigen Erzählerin?
2: Also ich habe das jetzt absichtlich etwas verzögert, um des Effekts willen. Also um das klar zu sagen, die Wiener pneumatische Leichenbeförderung hat es nicht gegeben.
1: Ach gut, ich wollte vorhin schon nachfragen.
2: Also sie wurde Mitte des 19. Jahrhunderts von den Verantwortlichen tatsächlich diskutiert, technisch auch einmal in der Theorie durchgespielt, aber sie wurde nicht gebaut. Das wäre viel zu teuer geworden und wahrscheinlich hätten es auch viele einfach pietätlos gefunden. Das heißt, Wippauers Untergrund ist eine Fiktion, eine einst angedachte, dann verworfene futuristische Wirklichkeit. Und der schenkt die Autorin ihre Aufmerksamkeit. Und das ist auch das, was für mich den Roman, was den Roman auszeichnet. Ihre Prosa ist verwinkelt, abgedunkelt, weit verzweigt. Und sie wird uns eben dargeboten von dieser Erzählerin, der wir gerne in diese Verschattung hineinfolgen. Sie präsentiert uns eine Wunderkammer unter Tage. So kann man das eigentlich bezeichnen, ja.
1: Und was für ein Roman entsteht insgesamt auf diese Weise? Ich meine, es hört sich ja sehr raffiniert an und gelingt, so wie Sie es beschreiben, also nicht nur der Stoff, sondern eben auch im Stil?
2: Als Leser muss man, das muss man klar sagen, das Labyrinthische schätzen. auch die Erfahrung, dass es sich lohnt, sich zu verlieren. Sowohl in Gängen als auch in Texten, weil eben gerade daraus besondere Momente der Erkenntnis entstehen können. Also an einer Stelle heißt es bei V-Power, irgendwann werden die letzten Taschenlampen verglühen, noch haben sie Hoffnung. Wer nach Geistern und Dämonen fragt, hat immer noch einen Rest Hoffnung zu überleben. Und Fehlende Gespenster ist in der Hinsicht ein Roman des weirden Wissens, der sich zugleich auf eine Kernfunktion von Literatur eigentlich beruft, nämlich Geschichten zu erzählen. Eben jetzt nicht am Lagerfeuer, das wäre für Sarah Wiepauer wahrscheinlich etwas zu langweilig, dafür eben im Zwielicht des Wiener Untergrunds. Mhm. Und darin ist Fehlende Gespenster sehr gut.
1: Danke Ihnen, Samuel Hamm, über Fehlende Gespenster, den Debütroman von Sarah Wiepauer. Jetzt im Residenzverlag erschienen, 368 Seiten, kosten 26 Euro. Mehr zum Buch, zur Autorin, auch die Besprechung von Samuel Hamm, wie immer im Netz unter Deutschlandfunk Kultur oder in der DLF-App. So, und jetzt ein Lied, ein Welthit, den wir immer mit 80er-Jahre verknüpfen. Das sind die Popband Soft Cell, Tainted Love. Was aber wenige wissen, der Song ist viel, viel älter, komponiert schon in den 60ern. Und 1976 nahm die US-amerikanische Musikerin Gloria Jones eine Version auf, die dann aber kaum Widerhall fand. Wir haben sie ausgegraben. Hören Sie mal.

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1: Ja, hallo, ich bin Uwe Seufert. Ich komme aus Bad Kissingen und bin gerade in Würzburg. Ich lese zurzeit die Kathedrale der Zeit von Ken Follett. Es geht um den Bau von Stonehenge in der Steinzeit und beschreibt das Leben in der Steinzeit dort. Und ich finde es ein richtig gutes Buch. Das ist mal ein Buch aus einer Zeit, aus der ich noch nie einen Roman gelesen habe. Das finde ich total faszinierend, wie die sozusagen das Leben in der Steinzeit beschrieben wird. Das habe ich tatsächlich zu Weihnachten bekommen von meiner Familie. Also es ist vielleicht ein bisschen Mainstream, aber mir gefällt es gut. Also doch, kann man schon empfehlen. Sehr unterhaltsam.
2: Aus Würzburg kamen in dieser Woche unsere Straßenkritikerinnen und Kritiker. Und den schönen unterhaltsamen Abschluss schenkt uns Uwe Seufert mit dieser Empfehlung von Stonehenge, die Kathedrale der Zeit. Der jüngste Großroman von Bestseller-Star Ken Follett. Erschien auf Deutsch im Lübbe Verlag, übersetzt von Rainer Schumacher und Dietmar Schmidt. Mit, wie stets bei Follett, mächtigen 672 Seiten für 22 Euro im Paperback. Und wir hören jetzt Slow Leaves Sue, dem Singer-Songwriter aus Kanada, so nennt er sich, aus seinem ganz neuen Album. Dieser Track, Tired.
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0: 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Und wir machen jetzt einen Ausflug in die USA nach New York City, wo der britische Anthropologe Hugh Raffles lebt und lehrt. Mit einem Buch über Insekten wurde er auch in Deutschland wahrgenommen, als wunderbarer Schriftsteller nämlich. Und jetzt ist sein zweites Buch in Übersetzung erschienen, über Gesteine. Mit einem sehr persönlichen Hintergrund, denn Hugh Raffles hat mehrere wirklich schlimme Familientragödien durchleiden müssen. Unser Autor Tobias Wenzel hat sich nach New York aufgemacht, um Hugh Raffles zu besuchen, und wie immer als höflicher Gast hatte er ein kleines Geschenk da mitgebracht.
1: Der 9. Stock der Universität The New School in Manhattan. Hier forscht und lehrt der Anthropologe und Buchautor Hugh Raffles. Über einem Tisch öffnet er mein Gastgeschenk, ein schwarzes Samtsäckchen.
2: Oh, what are these?
1: Es sind Steine, von einem Eisenmeteoriten bis zu einem Stück Marmor. Jedem dieser Gesteine hat Raffles in seinem Buch der Unverfügbarkeiten ein Kapitel gewidmet. Allerdings braucht er etwas Zeit, um die Mitbringsel zu identifizieren.
2: See, I'm a terrible geologist, right?
3: Ich bin ein schrecklicher Geologe, oder?
1: Ganz im Gegenteil. Im neuen Buch bringt uns Raffles auf faszinierende Weise mit dem Blick des Anthropologen und des Poeten den Gesteinen und den Menschen näher, die mit ihnen über die Jahrhunderte bis Jahrtausende in Kontakt standen. Der Anstoß zum Schreiben des Buchs war ein trauriger.
3: Zwei meiner Schwestern sind innerhalb weniger Wochen gestorben.
2: Two of my sisters died within a few weeks of each other, actually.
3: Im Dezember 1994 starb meine jüngste Schwester Frankie unerwartet an Blutungen, als sie von Zwillingen entbunden wurde. Drei Monate später brach

0: über den Verlust, die Lücke, die der Tod geliebter Menschen hinterlässt, so wie die Zeit manchmal Lücken in Gesteinsschichten formt.
1: Ja, natürlich, das ist Sandstein. Wie schön seine einzelnen Schichten sind.
0: Hugh Raffles ertastet die Schichten. Im Kapitel Sandstein kehrt er in seine britische Heimat zurück, beschreibt die Sandsteinformation von Callanish auf einer schottischen Insel, taucht tief in die vorchristliche Geschichte ein und versucht gleichzeitig, einer seiner gestorbenen Schwestern näher zu kommen, die unweit der Steinformation einst als Hippie ein verfallenes Haus restauriert hat.
2: This is the most beautiful, right?
1: Und dieser hier ist der schönste Stein, oder?
0: Und wohl der traurigste. Denn im Buch hat Hugh Raffles den Epilog diesem Muskovit gewidmet und mit seiner Großtante verbunden.
1: Sie ist nach Theresienstadt gebracht worden. Da hat sie in einer Glimmerfabrik gearbeitet. Dort haben sie und andere Frauen mit einer Art Rasierklinge feinste Muskovitscheiben abgeschnitten. Diese Scheiben wurden als Widerstände in elektronischen Bauteilen verwendet. Das war Arbeit unter schlimmen Bedingungen. Meine Großtante hat aber den Krieg überlebt, im Gegensatz zu vielen anderen aus Theresienstadt.
0: Die Gesteine hätten ihm Halt beim Trauern um seine toten Schwestern gegeben, wenn auch etwas anders als gedacht, erzählt Hugh Raffles. Denn letztlich seien Steine gar nicht so fest und beständig. Aber die Beschäftigung mit diesen fundamentalen Elementen und mit den mit ihnen über Jahrtausende verbundenen Menschen habe ihm sehr geholfen. Es habe ihm gezeigt, dass es etwas Größeres gebe als sein Gefühl des persönlichen Verlustes. Blickt er, frage ich zum Schluss im 9. Stock in Manhattan, heute also anders auf Steine?
2: Yes, definitely, definitely. I'm more careful around them.
1: Ja, auf jeden Fall. In der Nähe von Steinen bin ich nun achtsamer. Ich betrachte sie jetzt mit geologischem und historischem Blick. Ich sehe ein Gestein und frage, was ist deine Geschichte? Da sind all diese Hinweise wie Kratzspuren, Linien und Verformungen. Wurdest du begraben und wieder ausgegraben? Mein Gott, wer hat dir das angetan? Es ist, als würde ich mit den Steinen ein Gespräch führen. Und das mag ich wirklich sehr.
2: You know, God, who did that to you? You know, all this kind of stuff. So it's like I'm in conversation with them or something in a way I never was before. And I really, really like that.
3: Der Anthropologe Hugh Raffles, ein Brite in New York City. Sein neues Buch ist jetzt auf Deutsch erschienen, seit gestern im Handel. Das Buch der Unverfügbarkeiten, Gedanken über verlorene Zeit im Verlag Matthes und Seitz. Und nun hier in der Lesart, Bois toi, à toi, ein Chanson von der französischen Sängerin Nash. Tschüss.

0: Hoch die Hände, Wochenende und dazu jetzt ein Tipp für einen literarischen Abend mit unserem Programm im Deutschlandfunk Kultur. Im Rahmen unseres Lyriksommers wird es politisch bissig abgründig, so wie die Poesie der Nachkriegszeit in Wien geklungen hat. Von der experimentellen Sprache einer Christine Nöstlinger, eines H.C. Artmanns oder Ernst Jandels und Georg Kreislers war und ist die Band Schwarzes Gebiss mit Frontmann Georg Kostran fasziniert und er macht aus diesen Gedichten der 1950er bis 70er Jahre eine Performance zwischen Spoken Word, Lied und Post-Punk. In diesem Jahr nun war Österreich der Länderschwerpunkt des größten Folk-Roots-Weltmusikfestivals im thüringischen Rudolstadt und Schwarzes Gebiss war mit dabei. Ein Anlass, die Band und ihren Umgang mit diesen originellen, hochpolitischen und aktuellen Texten aus dem Österreich des vergangenen Jahrhunderts kennenzulernen. Hier ein Auszug.
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2: Diese grundlegende Kritik an der Flagge, diese Kritik am Logo, an der Verkürzung auf das ultimativ kleinstmögliche Ding, um eine Gruppe gestalten, führen, manipulieren zu können. Das hat der Jandl da einfach so auf den Punkt gebracht mit diesem Werfen the Flag. Into a Dreck, that's a Zweck. Auch der Dreck, ne? Der Dreck ist ja beim Jandl auch ein großes Wort. Das zieht sich durch sein ganzes Werk. Ja, ich finde, wir müssen uns Flaggen sehr kritisch gegenüberstellen und sie kontinuierlich verneinen, weil die sind immer zu groß, egal welche Flagge.
1: Let's putzen a Ries in the Flag.
3: The flag. A fleck on the flag. Let's putzen. A riss in the flag. Let's nähen. Where's the Nadel? Now that's getan. Let's throw it, werfen, into a dreck. That's a Zweck.
0: Ernst Jandl, im Original war das eben. Mehr von ihm und anderen Wiener Lyrikern heute Abend um 19.30 Uhr in unserem Lyrik-Sommer-Literatur-Feature Des wird man doch schon singen. Da Lautpoesie, experimentelle Dialektaldichtung, die Band Schwarzes Gebiss und die Wiener Nachkriegslyrik. So, der ganze Titel. Unbedingt anhören, ist super. So wie auch unsere Reihe zur Ehrenrettung des Schlagers in unserer Tonart gleich nach 11. Heute die fünfte Runde mit Manne Krug im Zentrum. Wir sagen fröhlich Tschüss und schönes Wochenende mit Marmalade und ihrem Jungle.

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4: Mit Pukoing Choing. Die deutschen Bauern befürchten wegen der Trockenheit Ernteausfälle bis hin zum Totalverlust. Der SPD-Politiker Lauterbach verteidigt die Spitze seiner Partei gegen interne Kritik. Und der Dirigent Daniel Barenboim gründet ein neues internationales Festival in Berlin. Weil es immer noch zu trocken ist, sieht der Deutsche Bauernverband die Ernte in Gefahr. Mit deutlich schlechteren Erträgen rechnet Verbandspräsident Ruckwied etwa beim Getreide, bei Kartoffeln und Gemüse. In Teilen Süddeutschlands droht nach seinen Worten sogar ein kompletter Ernteausfall. Jim Bob Nikschas.
5: Im Norden sieht es laut Ruckwied etwas besser aus, weil es dort häufiger geregnet hat. Überall wächst jedoch auch weniger Futter für die Tiere nach. Zum Teil müssten Landwirte Kühe und Schweine deswegen früher schlachten als geplant. Der Bauernpräsident warnt, dass die wirtschaftliche Lage für viele Betriebe schon jetzt brutal angespannt ist. Ruckwied fordert deshalb Unterstützung von der Politik. Die könnte zum Beispiel die Beihilfen der EU für Düngemittel aufstocken, schlägt er bei Phoenix vor. Oder die regelmäßigen direkten Zuschüsse an die Bauern früher auszahlen.
4: Wegen eines Waldbrandes ist der Ortsteil Gai der nordrhein-westfälischen Gemeinde Hürtgenwald evakuiert worden. Die gut 1.800 Bewohner haben ihre Häuser und Wohnungen inzwischen verlassen. Laut Bürgermeister Kranen sind die Flammen auf weniger als 300 Meter herangerückt. Das Feuer hat sich seit gestern Nachmittag auf rund 300 Hektar ausgeweitet. Brände werden auch aus der Nähe von Ottweiler im Saarland und im rheinland-pfälzischen Kreis Bernkastel-Wittlich gemeldet. Im Landkreis Harz im Sachsen-Anhalt haben die Einsatzkräfte nach Angaben der Behörden einen Waldbrand inzwischen unter Kontrolle. Der SPD-Politiker Karl Lauterbach hat sich hinter die Spitze seiner Partei gestellt, die innerparteilich kritisiert wird. Nach seinen Worten im ARD-Fernsehen hat er volles Vertrauen in die Parteivorsitzenden Klingbeil und Baas. Seiner Ansicht nach ist die Kritik an den beiden überzogen, ungerechtfertigt und kommt zur Unzeit. Lauterbach forderte seine Partei auf, konstruktiv an den anstehenden Reformen zu arbeiten.
6: Die SPD muss in der Regierung stärker sozialdemokratische Handschrift zeigen. Die Leute erwarten von uns, von der SPD, dass wir Sozialreformen, die derzeit ja gemacht werden, so machen, dass zum Schluss nachher rauskommt, da ist etwas für uns gerechter geworden. Wir haben unglaublich viel Unrecht in der Krankenversicherung, in der Pflege, in der Rente.
4: Der SPD-Politiker Karl Lauterbach. Baas und Klingbeil bekommen Gegenwind aus den eigenen Reihen wegen schlechter Umfragewerte und befürchteter Niederlagen bei den anstehenden Wahlen in Sachsen-Anhalt, Mecklenburg-Vorpommern und Berlin. Der Rechtspopulist Farage kehrt als Abgeordneter ins britische Unterhaus zurück. Er hat im Wahlkreis Clacton durch seinen Rücktritt im Juli eine Nachwahl erreicht. Diese konnte der Chef der Partei Reform UK gewinnen, wie die Auszählung der Stimmen ergeben hat. Farage hatte im Juli seinen Sitz als Abgeordneter niedergelegt. Er wollte sich nach Vorwürfen über nicht deklarierte Geschenke bzw. finanzielle Unterstützung eine neue Legitimation durch die Wähler sichern. Extrem bedrückend, so nennt Bundesentwicklungsministerin Alabali Radovan die Lage der Frauen und Mädchen in Afghanistan, 5 Jahre nach der Machtübernahme der Taliban. Die Ministerin sagte dem ARD-Hörfunk wörtlich, wir lassen die Menschen in Afghanistan nicht allein. Laut der SPD-Politikerin ist aber eine normale Entwicklungszusammenarbeit mit den Taliban nicht möglich. Hilfe erreicht die Menschen demnach über unabhängige Partner, etwa die Vereinten Nationen oder die Weltbank. Gabor Hallas.
7: Die Bundesregierung erkennt die Taliban-Regierung in Afghanistan nicht an, unterhält aber technische Kontakte. Das heißt, sie führt Gespräche auf Arbeitsebene, um nach Afghanistan abschieben zu können. Die grüne Shahina Gambia findet, dass Deutschland nicht genug tue, weil es Hilfe kürze. Außerdem mache sich die Bundesregierung erpressbar, weil sie mit den Taliban über Abschiebungen spreche. Und AfD-Verteidigungspolitiker Jan Nolte fordert, Hilfen daran zu koppeln, dass die afghanische Regierung ihre Staatsbürger auch zurücknehme.
4: Der Dirigent und Pianist Daniel Barenboim ruft ein neues Festival ins Leben. Das West Eastern Divan Festival soll internationale Musiker in Berlin zusammenbringen, wie die Daniel Barenboim Stiftung mitteilte. Vom 11. bis 18. November 2026 sind 10 Konzerte in Berlin geplant, in der Philharmonie, im Pierre-Boulez-Saal und im Techno-Club Bergheim. Neben Barenboim und seinem West Eastern Divan Orchestra sollen unter anderem der Pianist Lang Lang, der Flötist Emmanuel Paü sowie die Pianistin Kathleen Keck auftreten.
0: Das Wetter.
4: Heute ist es verbreitet sonnig mit wenigen Wolken. Es bleibt überall trocken. Die Höchstwerte liegen bei 31 bis 38 Grad. Es wird vor einer starken Wärmebelastung in der Westhälfte Deutschlands gewarnt. Bitte beachten Sie die Empfehlungen für Hitzetage, unter anderem vom Deutschen Wetterdienst.
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8: Hallo, herzlich willkommen. Ich freue mich, dass Sie zuhören. Es hilft, berühmte Fans zu haben. Wenn jemand wie Taylor Swift sagt, das ist großartige Musik, das ist eine großartige Künstlerin, dann ist das ja so ein bisschen wie ein Adelstitel. Die Songwriterin Phoebe Bridgers ist mehrfach geadelt worden von prominenten Kolleginnen und Kollegen. Aber nicht nur Taylor Swift liebt sie, sondern mittlerweile eine ganze Generation melancholischer Indie-Fans. Heute erscheint das neue Album von Phoebe Bridgers. Wir stellen es hier gleich vor. Das ist Musik von Johnny Marr, The Smiths Gründer, und ein Soloalbum von ihm ist neu erschienen dieses Jahr, Spin.

Bin von Johnny Marr im Deutschlandfunk Kultur. Die US-amerikanische Songwriterin Phoebe Bridgers ist in den letzten 6 Jahren ganz schön hochgeklettert in Richtung Pop-Olymp. Vor 6 Jahren hat sie ihr 2. Album Punisher rausgebracht und damit ganz viele Indie-Fans begeistert. Dann hat sie ein Album mit ihrer Band Boy Genius rausgebracht, dafür mehrere Grammys gewonnen und sie war mit Taylor Swift auf Tour. Und jetzt erscheint ihr 3. Solo-Album. Lost Weekend heißt es und ob sie das noch weiter in Richtung Gipfel trägt, das besprechen wir hier gleich. Erstmal Musik von diesem neuen Album Phoebe Bridgers mit Lost Boys.

0: Neue Musik von Phoebe Bridgers. Heute erscheint ihr drittes Album Lost Weekend, das erste Soloalbum nach 6 Jahren. Und ob sich das Warten gelohnt hat, das weiß meine Kollegin Kerstin Poppendiek. Oh Mann, deinen Namen kenne ich doch eigentlich, Kerstin.
1: Hallo Marie.
0: Grüße dich, schön, dass du da bist. Ja, Phoebe Bridgers hat ganz schön viel gemacht in den letzten 6 Jahren. Und ja, deshalb könnte man auch denken, die war ja eigentlich nie weg. Aber ein Soloalbum ist ja doch nochmal was anderes.
1: Absolut.
0: Ist das ein Meilenstein?
1: Ich finde schon, auf jeden Fall. Und das nicht nur, weil es mit fast einer Stunde Spielzeit ihr längstes Album ist, sondern wie ich finde auch ihr vielseitigstes, ihr experimentellstes Album. Ein Album, das wirklich nie musikalisch auf der Stelle steht. Sie setzt sich mit Themen wie Verlust und Isolation auseinander und mit dem Versuch, nach eben genau diesen Erfahrungen wieder im Alltag anzukommen.
0: Lost Weekend, ich habe schon gesagt, heißt das Album Das verlorene Wochenende. Da könnte man dran denken, irgendwie ein exzessives Partywochenende oder eins, wo man nur auf dem Sofa lag. Aber bei Phoebe Bridgers geht das emotional viel tiefer. Welche Themen verarbeitet sie da?
1: Ja, es ist schon so ein Album voller Krisen, die sie verarbeitet. Also der erste Song auf dem Album ist auch wirklich wie so eine Einleitung für all das, was danach passiert. Der erste Song heißt The Outside und da singt sie gleich am Anfang I am on the outside watching in. Also ich bin außen und schaue von außen hinein. Mhm. Und genau das ist es, was sie auf diesem Album macht. Also zwei sehr reale Verluste, die sie erlebt hat. Und mit so gewissem zeitlichen Abstand schaut sie eben auf diese beiden Verluste. Und die ziehen sich auch durch die Songs des Albums. Da ist zum einen der Tod ihres Vaters. Mit dem hatte sie immer ein sehr extrem kompliziertes Verhältnis die ganze Zeit über. Hat aber auch dieses Album ihrem Vater gewidmet mit den Worten For a Dad. Und dann auf der anderen Seite ist da das Ende ihrer aufgelösten Verlobung mit dem Schauspieler Paul Mescal. Und da habe ich so ein bisschen das Gefühl, im Hinblick auf ihn fühlt sie sich so hin und her gerissen. Also an einer Stelle singt sie, wenn du mich verlässt, nimm mich bitte mit. Dann singt sie aber auch irgendwo anders, du lagst neben mir, ich lag neben nichts. Also wo man sich so fragt, hängt sie jetzt noch an ihm? Hängt sie nicht mehr an ihm? Also entweder empfindet man selber das irgendwie anders oder aber sie selbst ist noch gar nicht so klar, wie sie dazu steht.
0: Das sind so ambivalente Gefühle, die ja dann sich sehr eignen für Popsongs eigentlich.
1: Absolut. Und da hat sie sich ja auch viel Zeit genommen. Es gibt aber auch einen Song, der heißt As Above und da singt sie mit Stimme voller Schmerz und Verzweiflung. Du musst nicht an Magie glauben, überlass mir das. Ich lasse es wahr werden.

0: Ich finde, da klingt Phoebe Bridgers so ein bisschen auch wie tatsächlich von außen, oder? Also es nimmt diesen ganzen Raum so mit.
1: Ganz oft auf diesem Album so. Also es ist ganz viel auch mit computerverzerrter Stimme am Anfang jedenfalls. Und dann werden die Songs von diesem von außen so kalt und künstlich. Genau, das wollte ich sagen. Klingend zu immer wärmer und akustischer klingend im Laufe eines Songs.
0: Und sie lässt uns als Hörerin auch immer wieder näher an ihr Privatleben heran. Tatsächlich, das kann ja auch schnell mal so ein bisschen wirken, so ja, okay, jetzt ist auch mal genug geweint oder es ist so ein bisschen voyeuristisch. Bei diesem Album ist das aber nicht so, sagst du.
1: Nee, finde ich überhaupt gar nicht. Und genau das ist auch meiner Meinung nach ihre große Kunst. Also die ist ja eine Meisterin darin, genaue Beobachtungen in ihre Texte aufzunehmen. Die nimmt so ganz kleine, fast beiläufige Momente und macht daraus universelle Geschichten über die unterschiedlichsten Perspektiven von Einsamkeit. Also sie balanciert dabei perfekt zwischen Beichtstuhl-Ehrlichkeit und einem sehr trockenen, düsteren Humor.
0: Ihr bisheriger Sound, der war ja oft geprägt von so ganz zarten Klängen, Akustikgitarre, sanfte Streicher und dann eben ihre ätherische Stimme. Wie ist das auf dem neuen Album?
1: Also wie gesagt, keine leichten Themen und dementsprechend finde ich auch, ist die Musik nicht immer leicht. Also diese vertrauten Folk-Momente, die man von ihr kennt, die gibt es da immer noch. Aber ihr Soundteppich diesmal ist viel, viel größer und viel bunter. Also sie hat wieder mit ihren langjährigen Produzenten Ethan Gruscher und Tony Burke zusammengearbeitet, aber sie hat sich auch neue Leute ins Boot geholt, wie zum Beispiel Jack Antonoff oder Alex G. Und das erklärt vielleicht auch, warum dieses Album so unterschiedliche Facetten hat. Also mal sehr kammermusikalisch intim, mal überraschend schräg und verspielt. Wie gesagt, so verfremdete Vocoder-Stimmen hört man, verzerrte Synthesizer, überraschende Bläser-Arrangements, sogar Samples von elektronischer Avantgarde-Musik. Phoebe Bridgers wechselt spielend leicht von extrem intimen, leisen Momenten hin zu gewaltigen, orchestralen Wänden fast. Und manchmal geht sie sogar in Richtung Country mit Banjo und Geige.

0: Haunted von Phoebe Bridgers. Sie ist ja auch bekannt dafür, dass sie extrem gut vernetzt ist in der Musikszene und viel mit anderen zusammenarbeitet, zum Beispiel Paul McCartney, Bright Eyes, The National oder auch Lord, um nur ein paar Namen mal zu nennen. Wer ist auf ihrem neuen Album noch dabei?
1: Ja, also auch da, die Liste der Gastbeiträge, diesmal liest sich wie das Who is Who der aktuellen Indie-Szene. Also ihre Boy-Genius-Band-Kolleginnen Julian Baker und Lucy Dacus, die sind als Backing-Vocals mit dabei. Aber auch so Überraschungsgäste wie Caroline Shaw, die für die Vokalarrangements zuständig ist, oder der Musiker Chris Thiele an der Mandoline. Die beiden alleine bringen ganz neue Klangfarben in den Sound von Phoebe Bridgers 2026. Aber trotz all dieser Gastbeiträge ist es ein 100%iges Phoebe Bridgers Album, auf dem alle anderen Stimmen eher wie so unscheinbare Geister im Hintergrund wirken.
0: Aber gute Geister.
1: Gute Geister, sehr gute Geister.
0: Nach dem riesigen Hype damals um ihr Debütalbum Punisher und jetzt mit ihrer Band Boy Genius, mit diesen ganzen Preisen und so weiter, hat sie ja unter einem enormen Erwartungsdruck gestanden. Kann sie diesen Erwartungen standhalten und gerecht werden?
1: Also meinen Erwartungen ja. Ich hoffe, das geht vielen anderen auch so. Also gerade weil dieses Album, finde ich, extrem mutig ist und Phoebe Bridgers sich eben nicht diesem Druck unterwirft, glatten, massentauglichen Pop zu machen, sondern musikalisch sogar noch kompromissloser diesmal geworden ist. Das Album zeigt eine Künstlerin, die musikalisch gewachsen ist und keine Angst hat vor ihren eigenen Abgründen. Es ist auch definitiv weit mehr als nur ein Trauer- oder Trennungsalbum. Nach 6 Jahren Pause ist sie jetzt eben wieder da mit diesem Album und sie macht nicht einfach da weiter, wo sie vor 6 Jahren aufgehört hat, sondern hat das Gefühl, sie setzt sich nochmal selbst neu zusammen, sowohl textlich, vor allem aber musikalisch.
0: Lost Weekend heißt das neue Album von Phoebe Bridgers. Es ist heute erschienen. Vielen Dank, Kerstin, für
1: Sehr
0: die
1: gerne.
0: Eindrücke. Und wir hören jetzt noch einen ganzen Track daraus, Liberty Tree.

0: Liberty Tree von Phoebe Bridgers. Mit ihrem neuen Album Lost Weekend geht sie Ende des Jahres dann auch auf Tour und kommt auch für 2 Konzerte nach Deutschland. Am 8. Dezember ist sie in Düsseldorf und am 9. Dezember in Berlin.
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0: Die walisische Musikerin The Anchoress. Sie spannt einen Bogen über 4 Generationen von Müttern und Töchtern. Sie singt über die Eigenschaften, die man erbt und die Hindernisse, die Frauen in allen Generationen überwinden müssen, zum Beispiel, wenn es um Mutterschaft geht. Da hat sich bei ihr viel Wut angesammelt, bei The Anchoress alias Catherine Ann Davis. Und diese Wut verarbeitet sie auf dem Album As We Once Were. Und als sie schon fast fertig war mit diesem Album, da gab es noch einen offenen Titel. Und der sollte eigentlich auch wütend werden und von Rache handeln. Aber irgendwie konnte sie das nicht schreiben, erzählt sie in einem Interview. Sie hatte eine Blockade und kam einfach nicht zum Kern des Songs, bis sie irgendwann gemerkt hat, sie will einfach keine Energie und Zeit mehr auf diese Wut verschwenden. Und das Ergebnis war dann ein Song, der den Frieden ausruft. The Anchoress hören wir hier mit All I Really Want Is Peace.

0: All I Really Want Is Peace von The Anchors von unserem Album der Woche As We Once Were. Alle vorgestellten Songs finden Sie auch in der Deutschlandfunk-App. Von 1949 bis 1989 war Deutschland geteilt, aber es gab natürlich viele Verbindungen zwischen den Menschen und eine davon war die Liebe zum Schlager. In unserer Sommerreihe über Schlager erzählen wir von Beispielen, in denen eben diese Schlager mehr liefern als gute Laune oder Herzschmerz, zum Beispiel Sozialkritik. Die hat in den 1970er Jahren in der BRD zugenommen. In der DDR ging Kritik nur mit behördlichem Segen. Aber wenn man sich da mal reinhört, da ist es ganz schön überraschend, was die Behörden alles haben durchgehen lassen. Vor allem einem, nämlich Manfred Krug, dem singenden Schauspieler und großen Unangepassten der DDR. Manfred Krug, dem war es erlaubt, über den Unwillen zu singen, morgens aufzustehen und sich unter die werktätigen Arbeiter und Bauern zu mischen. Oder er durfte sich auch über die vermeintlichen Nöte der Urlaubsplanung von DDR-Bürgern lustig machen. Mehr dazu gibt's jetzt von Ralf bei der Kellen.
1: Und wenn Manfred Krug in einer Schlagersendung auftaucht, bedeutet das, er hat eine neue Amiga-Aufnahme gemacht. Und wenn Manfred Krug eine neue Amiga-Aufnahme gemacht hat, dann weiß der Fachmann und der Schallplattenfreund, es handelt sich bestimmt um einen musikalischen Leckerbissen. So ist es auch heute.
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0: Wir schreiben das Jahr 1976. Auf dem DDR-Plattenlabel Amiga hat Manfred Krug gerade seine vierte LP in Zusammenarbeit mit dem Komponisten und Saxophonisten Günther Fischer vorgelegt. Und in Wenn der Urlaub kommt, besingt er ein Problem, das für sein Publikum alles andere als abstrakt war. Wohin reisen, wenn einem Devisen und politische Grenzen die Auswahl ziemlich gründlich abnehmen?
1: Die Zeile »Wenn der Urlaub kommt, gibt es ein Problem, was man damit macht, wohin soll es denn gehen?« ist im Kontext des Entstehungslandes natürlich hilarious. Man kann die Frage heute als Entscheidungsschwierigkeit verstehen. In der DDR gab es ja aber ein ganz anderes Problem. Wohin soll es denn gehen, wenn man eh nicht dahin fahren kann, wo man will?
0: Melanie Gollin ist Podcasterin, Moderatorin und Schlagerexpertin.
1: Das ist alles schon sehr, sehr lustig und zeigt eine gewisse Art von Galgenhumor, den man sich in der DDR zwangsläufig angeeignet hat. Der Song funktioniert, weil er fröhlich ist, weil er dem Publikum die Chance gibt, über die furchtbaren Absurditäten der Diktatur kurz zu schmunzeln.

0: Zurückblickend wundert man sich, wie ungeschminkt Krug hier die Verhältnisse, die nicht so sind, wie sie sein sollen, besingen konnte. Schließlich wurden alle Texte vor Veröffentlichung vom Staatsapparat aufs Peinlichste geprüft. Vielleicht lag es am Status Krugs, der zu diesem Zeitpunkt auf dem Höhepunkt seiner Karriere in der DDR war, bevor er Ende 1976 den Aufruf gegen die Ausbürgerung Wolf Biermanns unterzeichnete. Ähnlich wichtig wie der Text scheint aber die Weltläufigkeit der Musik zu sein.
1: Was man hier wunderbar hören kann, ist die absolut überlegene Musikproduktion der DDR gegenüber der BRD. Der Großteil der DDR-Musik wurde aufwendig arrangiert und von OrchestermusikerInnen eingespielt. Und das hört man ganz klar auch in diesem Lied. Diese Funk- und Jazzproduktion ist hier einfach Chefskiss.
2: Ich würde einen Fünfer wetten, dass er Right Place, Wrong Time von Dr. John gehört hat, weil ganz viele Elemente der Komposition und vor allem des Arrangements von dort übernommen sind. Und zwar sehr, sehr gut. Also da wirklich Respekt, dieses Intro mit den funky Drums, also toll.
0: Matthias Binner ist Co-Leiter der Liedermacherschule Sago und unterrichtet Songwriting an der Berliner Musikhochschule Paul Hindemith. Gerade diese musikalische Lässigkeit könnte ein Teil des Erfolgsrezepts gewesen sein. Krug trägt seine Kritik nicht feierlich vor. Er erzählt sie beiläufig, fast schnodderig.
2: Eben hier, ich finde, mit Onkel Manfred erzählt, das ist ganz gut getroffen, aber vielleicht ist das auch genau das richtige Gewand, um Dinge zu platzieren.
0: Die Distanz zum großen politischen Gestus passt zu Krug. Auch über den Schlager selbst sprach er mit bemerkenswerter Geringschätzung.
3: Die Schlager sind bei uns deswegen so beschissen, weil sie meiner Meinung nach überall beschissen sind. Es ist der Zweck und der Sinn eines Schlagers wahrscheinlich, das ist eine Behauptung, beschissen zu sein. Ein Schlager ist dazu da, konsumiert zu werden, verbraucht zu werden, weggeworfen zu werden.
0: In diesem Fall sollte man dem Schöpfer aber mal Unrecht geben und auch 50 Jahre später nochmal konstatieren, sowas gab's im Westen nicht.

Manfred Krug, wenn der Urlaub kommt. Unsere Reihe über Schlager von Ralf Beiderkellen hat uns diese Woche begleitet. Alle Folgen gibt's natürlich in der Deutschlandfunk-App. Andrew Applepie heißt eigentlich Andreas Plab. Er lebt in Berlin und produziert experimentelle elektronische Musik. Hier kommt No ID von Andrew Applepie.

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1: Heute kennt ihn kaum noch jemand, doch einst wurde er für seine Opern gefeiert. Reinhard Kaiser aus dem sachsen-anhaltinischen Teuchern. Seine Heimatstadt erinnert mit einer Ausstellung an den Barockkomponisten. Er begeisterte sich sowohl für französische als auch für italienische Einflüsse. Musikwissenschaftlerin Christine Blanke.
2: Er nimmt sich das Beste aus beiden Welten, von der französischen Oper, die ja sehr stark höfisch ist, und die frischere italienische Oper. Und aus der nimmt er sich diese Rezitativkunst und überträgt die ins Deutsche. Seine Zeitgenossen sagen schon, das ist derjenige, der eigentlich die italienische Oper nach Deutschland, in die deutsche Sprache gebracht hat.
1: Reinhard Kaiser, innovativer Opernkomponist der Barockzeit. Die Ausstellung über ihn ist im Heimatverein Teuchern zu sehen. Mit einer Mischung aus Folk, Neoklassik und elektronischen Sounds erschafft die dänische Sängerin und Pianistin Agnes Obel eindringlich sphärische Klangwelten. Heute Open Air in Hamburg zu erleben. Über dunklem Art-Pop schwebt ihre außergewöhnliche Stimme, zart und zugleich kraftvoll. Agnes Obel, heute beim Stadtpark Open Air in Hamburg.
3: Das waren die Musiktipps, heute zusammengestellt von Christine Fleischer.
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3: Ich grüße Sie, schön, dass Sie dabei sind. Was für ein Glück, wenn man schon in der Schule Menschen trifft, die einen verstehen, mit denen man sich verbunden fühlt, die dann Freunde werden und auch noch bleiben. Die beiden Musiker Josh Lloyd Watson und Tom McFarland, die hatten genau dieses Glück. Sie haben sich in London auf der Schule kennengelernt, dann angefangen Musik zu machen und heute sind sie mit ihrer Band Jungle international erfolgreich. Ihr neues drittes Studioalbum besprechen wir hier gleich. Hier kommt zuerst noch Butterfly von The Ediacaran und Raquel Lua.

0: Am Anfang hat es alles ganz schön mysteriös angefangen. 2013, da sind zwei Personen mit den Initialen J und T auf der Bildfläche aufgetaucht, mit ihrem Duo Jungle. Die Musik sollte die Hauptsache sein, deshalb sind die Personen zunächst im Hintergrund geblieben. Es gab keine Bandfotos oder Interviews und das hat natürlich die Aufmerksamkeit erhöht. Wer steckt da dahinter, hat man sich gefragt, hinter diesem tollen Neo-Soul. Und diese Strategie ist aufgegangen. Das Debütalbum von Jungle 2014 war ein großer Erfolg und da ist dann auch bekannt geworden, wer J und T sind. Josh Lloyd Watson und Tom McFarlane, zwei Schulfreunde, die mit ihrem Projekt Jungle dann seither große Erfolge gefeiert haben. Was ganz sympathisch ist, die beiden halten sich immer noch zurück, wenn es um Selbstdarstellung geht. Und seit 2024 haben sie noch eine dritte Person in der Band, die Sängerin Lydia Kitto. Heute erscheint das neue Studioalbum von Jungle, es heißt Sunshine. Und Philipp Kressmann hat die Band dazu interviewt.
1: In unserer Musik existieren Glück, Nostalgie und Schmerz nebeneinander. Wir fühlen uns zu Musik hingezogen, die tanzbar ist, Spaß macht und positive Gefühle erzeugt. Aber gleichzeitig geht es bei uns naturgemäß auch um menschliche Geschichten, um bestimmte Themen und Emotionen, die eben nicht unbeschwert sind.
2: Sagt der Musiker und Produzent Jay Lloyd von der britischen Band Jungle, die in den 10er Jahren mit tanzbaren Songs bekannt geworden ist. Auch das neue Album Sunshine ist eine Melange aus Neo-Soul, R&B und Disco-Vibes. Die Musik klingt wieder heiter und fröhlich, auch wenn manche Songtexte melancholisch ausgefallen sind. Wie beim Vorgängeralbum hat den Gesang die Musikerin Lydia Kitto übernommen, die mittlerweile auch festes Mitglied der Band ist. Jungle sind nun also ein Trio. Mit ihren Bandkollegen teilt Lydia Kitto unter anderem die Begeisterung für analoge Sounds, die auch auf dem neuen Album eine wichtige Rolle spielen.
3: Bei einem Song haben wir erstmal provisorisch gearbeitet und mit Streichersounds auf einem Keyboard experimentiert. Doch wir wünschten uns echte Streichinstrumente. Ein Freund hat die Melodie auf einer Violine nachgespielt. Das klang romantischer und wunderschön. So etwas kann man nicht immer mit Keyboard-MIDI-Sounds erzeugen.
2: Die Musik entstand zum Teil in einem alten Studio in Los Angeles, das die Band als eine Art Zeitkapsel beschreibt. Auch weil es sehr lange Zeit geschlossen war. Im Valentine Recording Studio befinden sich noch heute analoge Technik und klassische Instrumente. Das Trio fühlte sich von der Vintage-Ästhetik des Studios inspiriert, in dem schon in den 40er Jahren Musik aufgenommen wurde. Jungle interessieren sich sehr für alte Musik, aber kennen sich auch gut mit Hip-Hop und modernen Produktionstechniken aus. All das prägt ihre künstlerische Vision.
1: Uns hat schon immer die Idee inspiriert, zwei Radiosendungen gleichzeitig zu hören. Stell dir vor, du sitzt im Auto und wechselst den Radiosender. Es gibt diesen Moment, in dem sich sozusagen zwei Sender gegenseitig remixen. Du hörst noch den ersten Sender, aber gleichzeitig läuft schon ein anderer Beat. Ganz ähnlich ist es beim Auflegen. In den vergangenen Jahren haben wir sehr viele DJ-Sets gespielt. Das hat uns großen Spaß bereitet und unserer eigenen Musik auch eine modernere Note verliehen.
2: Auf Sunshine gibt es erneut einen Hip-Hop-Track mit dem Rapper Bars. Auch die Synthese von Retro-Ästhetik und modernen Sounds kennt man bereits von Jungle. Doch die Band hat auch etwas Neues ausprobiert. Jay Lloyd ließ sich nämlich von Bossa Nova, lateinamerikanischer Musik, inspirieren.
1: Es gab diese fantastische Zeit, als südamerikanische Musik und Soul gemeinsam die amerikanische Popkultur erreicht haben. Das geschah in den 60er Jahren. Ich habe darüber nachgedacht, wie toll eine moderne Version von Sergio Mendes und den Supremes wohl klingen würde. Mir schwebte anfangs eine Art Culture Clash vor. Soul spielt eine wichtige Rolle, aber viele Rhythmen in den Songs sind auch von lateinamerikanischer Musik geprägt.
2: Diese Einflüsse werden von Jungle aber dezent eingewebt. Und trotzdem wirkt das Album auch wegen der Rhythmen sehr zeitgemäß. Denn momentan sind etwa Songs des puerto-ricanischen Musikers Bad Bunny weltweit sehr beliebt. Zudem ist tanzbare Musik auf Plattformen wie TikTok besonders erfolgreich. 2023 ging dort auch der Jungle-Song Back on 74 viral. Doch die Band betont, dass sie sich nicht um aktuelle Trends schert. Der Musiker Tom McFarland.
4: Wenn man kreativ sein will, aber währenddessen nur an ein bestimmtes Publikum und eine Zielgruppe denkt, entsteht niemals etwas Zeitloses. Denn dann war man nicht ganz ehrlich, nicht wirklich kreativ. Wir versuchen das aber immer zu sein, ungeachtet des Lärms und all dessen, was in der Musikindustrie gerade vor sich geht. Wir bewahren uns eine gewisse Echtheit im Arbeitsprozess.
2: Auch Sunshine besticht mit einprägsamen Melodien. Mit ihrem fünften Album stellen Jungle wieder unter Beweis, dass sie nostalgisches Flair mit modernen Sounds verknüpfen können.

0: Wound-Up von Polisa aus Minneapolis. Tolle Synth-Pop-Band. Im August ist Polisa auf Tour in Deutschland, in Köln, Berlin und Hamburg. Und gerade erst ist auch ein Live-Album erschienen. Da kann man hören, wie toll Polisa live spielen. Sehr zu empfehlen. Als Kind hat man ja manchmal krasse Albträume, sehr dunkel und mit sehr starken Bildern, die einen dann häufiger verfolgen. Die australische Musikerin Grace Cummings hat als Kind schon mit 4 Jahren vom Leben nach dem Tod geträumt. Und diese düsteren Vorstellungen haben sie bis in den Schlaf verfolgt. Das hat sie dem britischen Guardian erzählt. Und diese dunklen Träume, die hat sie auf ihrem neuen Album verarbeitet. Blood Horse heißt das. Und das klingt unruhig, dunkel, aber richtig toll, findet mein Kollege Oliver Schwesig. Hier seine Kolumne mit 3 neuen Pop-Alben. Zu Beginn Grace Cummings.
1: Uff, da rollen fette Klänge auf einen zu. Das neue Album von Grace Cummings, Blood Horse, entführt in eine dramatische Klangwelt. Ängste, Albträume und das Ringen mit den eigenen Unsicherheiten sind ihre Themen und die bieten Grace Cummings genug Fläche für eine opulente Klangpalette. Druckvolle Klavierakkorde, die wie schwere Steine fallen, ein mitreißender Chor und obendrauf die wimmernde Stimme von Grace Cummings. Der Gestus dieser Lieder ist kein heiterer. Grace Cummings scheint in den Songs mit inneren Dämonen zu ringen. Wie das titelgebende Blood Horse, das Rennpferd, rast sie ständig innerlich wie auf einer Rennstrecke. Zur Ruhe kommt hier nichts. Diese dramatische Unruhe macht aber die große Kraft dieser Platte aus. Ein schmerzhaftes, liebevolles und manchmal auch

0: Auch bei Nina Winder-Lind geht es um das entfesselte Ausdrücken von Emotionen und die Freude daran. Sie braucht dazu meist nur ihre Gitarre, die mal zärtlich spielt, mal böse krächzt. Im Hintergrund klimpert eine Elektroorgel und Nina Winder-Lind bringt dazu fast im Sprechgesang Geschichten über bedingungslose Selbstliebe, ihre weiblichen Vorfahren oder die Frage, was wäre, wenn Bob Dylan eine Frau wäre. Genau, das erinnert ein bisschen an Patti Smith. Natur, die Liebe und die Verbindung zu den Mitmenschen, all das kostet Nina Winder-Lind in ihren dynamischen Songs aus. Oder wie sie selbst schreibt, unterm Strich steht, dass ich am Leben bin, einen Körper habe und all diese Dinge fühlen darf. Oder wie ich sagen würde, es ist eine große Umarmung des Lebens mit allem Schmerz und aller Freude in Songs.
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0: Vom autonomen Hippie-Viertel in die Popcharts. Lucas Graham wuchs im legendären Aussteigerviertel Christiania in Kopenhagen auf. Dann rief die große Welt und nach ein paar YouTube-Videos war aus dem kleinen Jungen ein europäischer Popstar geworden. Auf seinem neuen Album feiert er die guten Zeiten. Good Times. Sein Vater kam aus Irland und deshalb sind Lucas Grahams Lieder getränkt mit viel irischem Folk, aufgenommen mit Freunden seines früh verstorbenen Papas. Auf dem Papier sollte hier alles stimmen, tut's aber nicht. Die irische Folkmusik ist ohne Frage handwerklich exzellent ausgeführt, aber diese Platte ist so dermaßen auf Charttauglichkeit produziert. Hymnische Chorusse, lockere Rhythmen, unanstößiger, beschwingter Shabusi-Country-Pop ist das, der genauso aufs Herbstwiesengrillfest passen soll wie in die sommerliche Eiscreme-Werbung. Tiefe gibt's hier nicht. Drücken wir schnell auf Stopp.

Lucas Graham, Good Times heißt sein neues Album. Davor ging es um Nina Winder-Lind mit Wild Love und zu Beginn Grace Cummings mit Blood Hoss. Das war die Popkolumne von Oliver Schwesig hier im Deutschlandfunk Kultur. Heute vor 70 Jahren ist der Dramatiker Bertolt Brecht gestorben. Zu seinem Todestag sprechen wir hier gleich mit dem Schriftsteller und Lyriker Zafer Şenuçak. Er ist nach 12 zu Gast bei Studio 9 der Tag mit hier im Deutschlandfunk Kultur. Haben Sie schon mal was vom Begriff Delulu gehört? Das ist ein Wort aus dem Internet-Slang, habe ich gerade erst vor kurzem gelernt und bezieht sich auf das englische Wort delusional, was so viel bedeutet wie wahnhaft, verrückt oder realitätsfern. Und ob man das ist, das fragt sich die Band Bonjour mit dem Titel Baby, Am I Delusional?

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4: Mit Pocoing Choing. Umweltbundesamtpräsident Messner ist für die Aufnahme des Klimaschutzes ins Grundgesetz. Rund 1.800 Menschen müssen wegen eines Waldbrandes im Kreis Düren ihre Häuser verlassen. Und der Streit um den Namen von US-Präsident Donald Trump an der Fassade des Kennedy Centers geht weiter. Das Umweltbundesamt sieht die Notwendigkeit des Klimaschutzes noch nicht genügend im Bewusstsein der Menschen verankert. Nach Worten von Behördenchef Messner im Deutschlandfunk zeigt dieser Sommer, dass man ernsthafte Probleme hat, grundlegende und strukturelle Antworten zu finden. Er ist dafür, Hitzeschutz ins Grundgesetz aufzunehmen.
5: Es würde erstmal ein Signal sein, dass Hitzeschutz notwendig ist, damit wir unsere Gesellschaft und unsere Wirtschaft vor den Folgen des gefährlichen Klimawandels schützen. Und Signal Nummer zwei wäre, es geht um Gesundheitsschutz für Menschen. Wir haben gelernt, dass 12.000 Menschen in diesem Jahr bis jetzt schon an Hitzetod gestorben sind. Und darum geht es jetzt, dass man diesen Punkt im Grunde verstärkt und die politische Priorität in diese Richtung wendet, weil wir merken ja mehr und mehr, ohne Klimaschutz geraten uns Wohlstandssicherung, die Sicherheit unserer Gesellschaft, die Stabilität unserer Wirtschaft und die menschliche Gesundheit aus dem Lot.
4: Der Präsident des Umweltbundesamtes Dirk Messner. Vorher hatten sich SPD-Umweltminister Schneider sowie die Grünen und die Linkspartei dafür ausgesprochen, Klimaanpassung und Naturschutz als Gemeinschaftsaufgabe im Grundgesetz zu verankern. Dagegen reagierte die Union zurückhaltend. Wegen eines Waldbrandes ist der Ortsteil Gai der nordrhein-westfälischen Gemeinde Hürtgenwald evakuiert worden. Die gut 1.800 Bewohner haben ihre Häuser und Wohnungen inzwischen verlassen. Laut Bürgermeister Kranen sind die Flammen auf weniger als 300 Meter herangerückt. Das Feuer hat sich seit gestern Nachmittag auf rund 300 Hektar ausgeweitet. Brände werden auch aus der Nähe von Ottweiler im Saarland und im rheinland-pfälzischen Kreis Bernkastel-Wittlich gemeldet. Im Landkreis Harz in Sachsen-Anhalt haben die Einsatzkräfte nach Angaben der Behörden einen Waldbrand inzwischen unter Kontrolle. In Deutschland gibt es immer mehr Fälle bei Kindeswohlgefährdungen. Hierfür sieht die Präsidentin des Deutschen Kinderschutzbundes Andresen mehrere Ursachen. Demnach hatten bisher vor allem Polizei, Justiz und Pädagogen Verdachtsfälle an die Jugendämter gemeldet. Inzwischen gibt es laut Andresen auch eine größere Wachsamkeit in der Bevölkerung. Sie sagte im Deutschlandfunk.
6: Aber Kinderschutz geht auch Sie und mich etwas an, als Nachbarin oder als Familienangehöriger. Also auch die Bevölkerung meldet Verdachtsfälle. Und das ist ganz wichtig. Es braucht also einmal mehr Aufmerksamkeit für dieses ganz wichtige Thema. Und es braucht natürlich auch die Qualifizierung all derjenigen, die mit Kindern zu tun haben.
4: Die Präsidentin des Deutschen Kinderschutzbundes, Sabine Andresen. Laut des Statistischen Bundesamtes haben die Behörden im vergangenen Jahr bei rund 79.800 Kindern und Jugendlichen eine Gefährdung festgestellt durch Vernachlässigung oder psychische, körperliche bzw. sexuelle Gewalt. Niedrige Öl- und Gaspreise für die US-Bürger. Das ist laut Vizepräsident Vance oberstes Ziel des Iran-Krieges. Nach den Worten des Republikaners gegenüber dem Sender Fox News geht es außerdem darum, sicherzustellen, dass der Iran niemals in den Besitz von Atomwaffen gelangt. Aus seiner Sicht sind die USA dabei, beide Ziele zu erreichen. Seit Beginn des Krieges gegen den Iran hat das Regime in Teheran die für die Weltwirtschaft wichtige Straße von Hormus weitgehend für den Schiffsverkehr geschlossen. Das hat zu einem deutlichen Anstieg der Ölpreise beigetragen. Der Streit um die Anbringung des Namens von US-Präsident Donald Trump am Kennedy Center geht weiter. Medienberichten zufolge soll er nun doch an der Fassade in Washington erscheinen. Die Entscheidung dazu soll der Verwaltungsrat des US-Kulturzentrums getroffen haben. Das Gremium ist mit Trump-Vertrauten besetzt. Im Juni hatte ein Gericht die Umbenennung der Kultureinrichtung in Trump-Kennedy Center erst einmal verboten, Samuel Jakisch.
7: Statt eines neuen Namens soll an der Außenfassade nun eine Art Widmung erscheinen, restauriert und renoviert von Präsident Donald J. Trump. Von diesem Plan berichten übereinstimmend mehrere US-Medien. Ob das Kennedy-Kuratorium das Vorhaben umsetzen kann, ist schwer absehbar, denn auch diesmal müssten erst Gerichte zustimmen.
3: Das Wetter.
4: Heute ist es verbreitet sonnig mit wenigen Wolken. Es bleibt überall trocken. Die Höchstwerte liegen bei 31 bis 38 Grad. Es wird vor einer starken Wärmebelastung in der Westhälfte Deutschlands gewarnt. Bitte beachten Sie die Empfehlungen für Hitzetage, unter anderem vom Deutschen Wetterdienst.
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8: der Schriftsteller Zafa Zenocak. Hallo, herzlich willkommen im Studio.
9: Ja, vielen Dank. Schönen Tag.
8: Herr Zenocak, Sie sehen fast ein bisschen urlaubsmäßig aus. Ich hoffe, das darf ich sagen. Sie tragen hier so einen roten Basthut und das steht Ihnen sehr gut, aber sieht ja tatsächlich, finde ich, so nach Sommer aus. Fühlen Sie sich gerade auch
9: urlaubsmäßig? Nee, alles Attrappe. Ich komme aus dem dunklen Archiv, Keller mit sehr viel Papier. Nein, ich ordne gerade mein Archiv und bin erstaunt darüber, was ich so über die 90er Jahre erfahre nochmal. Es ist interessant, dass das Vergessen natürlich auch eine sehr persönliche Angelegenheit ist, die man so unterschätzt im Laufe des Lebens.
8: Und also wie kann ich mir das konkret vorstellen? Sie haben jetzt gerade den dunklen Keller erwähnt. Also Sie sitzen dann wirklich in Ihrem Keller und da sind Massen an Papier und Sie lesen alles
9: rausgeholt. Ich war im Keller, Gott sei Dank, alles gut aufgehoben, also keine Feuchtigkeit und so. Ich hatte es auch gut verpackt. Ich bin ja ein Sammler, ich habe eigentlich wenig weggeschmissen, deswegen habe ich sehr viel Material. Es sind einige hundert Kilo sozusagen, die man so als Papier bezeichnen kann. Und am Anfang meiner Tätigkeit als Schriftsteller, Ende der 80er, Anfang der 90er Jahre, da war das E-Mailen ja auch noch nicht so populär, beziehungsweise gar nicht vorhanden. Und alles wurde mit Papier erledigt, nicht? Und das, deswegen ist es auch interessant, soll ja dann später mal digitalisiert werden, alles, nicht? Aber es ist eine Arbeit, die ich ein bisschen unterschätzt habe. Das
8: wird
9: auch noch ein paar Wochen dauern.
8: Ja, spannend. Können wir uns ja dann hier nochmal sprechen, wenn Sie fertig sind, was dann so Ihre Highlights waren vielleicht.
9: Autorenarchive, genau.
8: Aber wissen Sie schon, was dann damit passiert? Also lassen Sie das dann in Ihrem Keller und Sie wissen aber einfach, Sie wissen, was da dann wo ist?
9: Ja, das geht in eine Bibliothek, die sich für solche Archive, auf solche Archive spezialisiert hat. Und dann ist es greifbar für jeden. Der sich interessiert, aber natürlich vor allem für Studenten, für Doktoranden, für Leute, die Magister schreiben, die sich mit deutscher Kultur, Geschichte, Literatur beschäftigen. In den 90er Jahren vor allem, da war ich ja sehr aktiv, aber auch in den beginnenden 2000er Jahren. Eine interessante, spannende Zeit, die wir so ein bisschen vergessen haben. Es würde uns, glaube ich, ganz gut tun, das zu erinnern, um auch die Probleme von heute nochmal aus unterschiedlichen Perspektiven zu beleuchten. Vieles wiederholt sich ja, was wir als neu empfinden. Das ist gar nicht neu.
8: Also
9: das
8: so gesellschaftlich schon. Sie meinen so gesellschaftliche Diskussionen, politische Diskussionen.
9: Ja. Gerade was Zuwanderung angeht, Zugehörigkeit angeht, deutsche Identität angeht. Es ist alles, man hat das Gefühl, das ist jetzt eine ganz neue Büchse, die aufgemacht worden ist. Nö, das ist in den 90ern auch sehr stark präsent.
8: Und ist schon klar, in welche Bibliothek wir Studierende schicken können?
9: Ja, es geht nach Michigan,
8: können?
9: USA.
8: Wow, okay, so, das kommt jetzt überraschend. Und wieso gerade da?
9: Ja, es ist einfach so, ich war sehr oft in den USA und es gibt sehr viele Menschen dort, die über meine Arbeit wiederum arbeiten, literarisch, wissenschaftlich. Und es bietet sich dann an natürlich, das ist für die dann auch ein kürzerer Weg. Gut, für die Europäer ist es ein längerer Weg, aber man ist ja schon auch trotz Trump oft in den USA, würde ich sagen. Und das wird auch so bleiben, da bin ich Optimist.
8: Und es gibt ja dann sonst auch im Zweifel noch die Fernleihe. Dauert dann wahrscheinlich
9: ein
8: bisschen.
9: Ja, man kann natürlich, genau. Es wird ja wahrscheinlich auch dann natürlich nach und nach digitalisiert und erreichbar dann für jeden sein. Das ist ja, da sieht man auch, dass die Lokalität vielleicht mittlerweile sekundär ist.
8: Zafa Zenocak aus seinem Archiv hier direkt ins Studio gekommen, um die Themen dieses Tages zu besprechen. Wir werden unter anderem auf das Verhältnis zwischen BSW und AfD schauen und wir werden Bert Brecht zum 70. Todestag ehren und andere Themen haben wir hier natürlich auch noch auf der Agenda. Ich freue mich, dass Sie da sind, Herr Schenocak, und ich freue mich, dass Sie zuhören.
9: Ja, freue mich auch.
8: Und wie immer starten wir mit einem Song, Everyone's a Guru Now von Saint Motel, hier im Deutschlandfunk Kultur.

0: 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Der Schriftsteller Zafar Cernuçak ist heute zu Gast und wir schauen auf die Themen dieses Tages. Das Bündnis Sahra Wagenknecht, das BSW, ist sich intern überhaupt nicht einig, wie der Umgang mit der AfD aussehen sollte. Die Gründerin Sahra Wagenknecht und die Co-Vorsitzende Amira Mohamed Ali, die finden die Brandmauer überflüssig, das sagen sie auch relativ laut. Andere BSW-Politikerinnen und Politiker halten dagegen. Und jetzt hat Sahra Wagenknecht von Thüringens AfD-Chef Björn Höcke ein Angebot bekommen. Er hat ihr Angebot, sie mit den Stimmen der AfD zur thüringischen Ministerpräsidentin zu wählen. Und er will damit, so sagt Höcke es, politische Geschichte schreiben. Das war jetzt ein Zitat und jetzt auch ein Zitat, die Brandmauer in Thüringen gemeinsam einreißen. Wagenknecht hat dieses Angebot zwar zurückgewiesen, aber sie betont auch immer wieder, dass eine inhaltliche Zusammenarbeit mit der AfD nicht ausgeschlossen sei. Überrascht Sie dieses Verhalten des BSW, Herr Cernuçak?
1: Nee, das überrascht mich weder von Herrn Höcke noch vom BSW. Ich habe es eigentlich erwartet, dass so etwas mal kommt. Und dass es so schnell kommt, naja gut, man weiß ja nicht, wie lange BSW es noch geben wird, aber die AfD wird es wahrscheinlich länger geben und also ich glaube, jenseits des Populismus und des Nachrichtenwertes des Ganzen, ja, kann man doch auch inhaltlich mal darüber diskutieren, was bedeutet das für das rechte und das linke Lager. Und zwar an den Rändern, also nicht so in der Mitte, sondern an den Rändern. Und da wäre eine Diskussion schon interessant, was für Überlappungen es da gibt, ob das historische Bezüge geben kann, weil das gab es ja leider schon mal in einer sehr unguten Konstellation.
0: Was genau meinen Sie?
1: Weimarer Republik, nicht? Diese Zuspitzung zwischen NSDAP und EKP und so weiter, KPD. Also das war im Grunde genommen ich will das jetzt nicht heraufbeschwören, aber es war etwas, was sozusagen die Entwicklung der Geschichte mit beeinflusst hat. Das Ende sozusagen des Zentrums, also nicht jetzt als Partei, sondern politischen Mitte des bürgerlichen Lagers. Und da sind wir natürlich heute auch herausgefordert. Ich will noch ganz kurz etwas zu diesem Begriff Brandmauer sagen, ja, das gerne. Ich nicht mehr hören kann. Ich fand diesen Begriff von Anfang an schrecklich. Was brennt da eigentlich und auf welcher Seite? Welche Seite brennt denn da eigentlich? Ja, wissen wir nicht. Das ist also ein dümmlicher Begriff. Wer hat das eigentlich in die Welt gesetzt?
0: Obwohl eine Brandmauer, wenn ich jetzt den Begriff an sich nochmal anschaue, ist ja eigentlich etwas, wo bis jetzt noch nichts brennt, sondern die eben da ist, um diesen Schutzwall hochzuziehen. Ja, und zum Beispiel der SPD-Kandidat, der Spitzenkandidat, gerade noch Wissenschaftsminister in Sachsen-Anhalt, Armin Willingmann, der hat vorgeschlagen, den Begriff Brandmauer mit Deich zu ersetzen. Und einerseits, weil Sachsen-Anhalt auch Erfahrung mit Überflutung hat und so, aber ja, ist das besser?
1: Nein, das ist nicht besser. Das ist auch keine Politik. Das ist kein Gestalten von Politik und das, glaube ich, geht den Leuten auch wahnsinnig auf die Nerven und es hat im Grunde genommen nur dazu geführt, dass die Stimmen der AfD sich verdoppelt haben und das wird nicht mal annähernd wirklich analysiert, ja, wie man selber dazu beiträgt zu dieser Entwicklung.
0: Lassen Sie uns nochmal, ich nehme jetzt doch den Begriff Brandmauer, aber nochmal in den Mund, die Co-Vorsitzende des BSW hören. Die war heute im Deutschlandfunk im Interview, Amira Mohamed Ali, und die hat da ganz klar gesagt, ja, Brandmauer braucht's nicht.
2: Wir werden über Inhalte mit allen Parteien reden. Da sind wir offen und da reden wir auch mit der AfD, ja. Denn ich muss Ihnen ehrlich sagen, das, was jetzt seit Jahren geschieht, nämlich diese Brandmauer, dass mit der AfD über nichts geredet wird, dass immer abgelehnt wird, egal was die AfD sagt, auch wenn es vernünftige Anträge sind, das ist etwas, wo man erkennen kann, dass es komplett gescheitert ist als politische Maßnahme und dass im Gegenteil hinter der Brandmauer die AfD immer weiter wächst und immer weiter floriert.
0: Sie haben jetzt Ihre Abneigung zu diesem Begriff schon klar gemacht, Herr Cernuçak. Aber sehen Sie das auch inhaltlich ähnlich wie Amira Mohamed Ali? Also dass die Brandmauer an sich auch ein Konzept ist, das es nicht braucht?
1: Die inhaltliche Diskussion sehe ich für sehr wichtig an. Allerdings gibt es auf der Seite der AfD ein, ich würde sagen, völkisches Potenzial. Ja. Also ich würde nicht gleich diese Hammerbegriffe Nazis und Rechtsradikalität und so weiter bemühen. Ich finde es auch sehr schwierig, wenn...
0: Obwohl sie in Teilen rechtsradikal nachgewiesenermaßen ist. Ne?
1: Ja, wegen diesem völkischen Potenzial. Das ist aber leider in unserer Bevölkerung. Wir haben das in Deutschland. Und wir machen die Augen zu. Wir wollen das nicht wahrhaben. Aber das gab es, wir haben vorhin das Archiv erwähnt, was ich alles so aus den 90er Jahren herausgegraben habe, erinnert mich wahnsinnig an heute, an vielen Debatten und auch dieses Potenzial, also der Begriff Loyalitätskonflikt zum Beispiel, diese vehemente Abneigung oder Ablehnung der doppelten Staatsbürgerschaft und zwar durch die CDU-CSU vor allem. Das ist ja heute vergessen. Das sind ja teilweise starke AfD-Positionen, die es in den 90er Jahren vollkommen in der Mitte gab. Ja? Und wir müssen diese Kontinuität auch sehen, damit wir auch damit umgehen können. Das wird leider nicht gesehen. Das wird einfach nur skandalisiert und das führt zu nichts.
0: Nur was ist denn dann aus Ihrer Sicht, auch wenn Sie, das, was Sie gerade gesagt haben, so diese geschichtliche Dimension, so nenne ich es jetzt mal, mit einbeziehen, was wäre denn dann aus Ihrer Sicht ein guter Umgang? Also Sie haben jetzt gerade gesagt, die Brandmauer an sich sehen Sie jetzt nicht so, Sie finden die inhaltliche Diskussion wichtig, nur müssen die Parteien ja im Wahlkampf sich wirklich voneinander abgrenzen, ne? Und es ist natürlich schon auch verständlich, dass man bei einer Partei, die in Teilen als rechtsextrem wirklich eingestuft
1: Fehler,
0: ist, dass
1: Fehler.
0: Man da das sehr ist, klar ist, sagt, das, den Satz nur kurz zu Ende, ja, dann können Sie gerne reagieren, dass man da als Partei, die sich eben im demokratischen Spektrum wirklich bewegt, sagt, da wollen wir wirklich keine Demokratie mitmachen, weil wir Sorge haben, dass die andere Seite die Demokratie aushöhlt zum
1: also,
0: Beispiel.
1: Das sind mehrere Begriffe, gehen da durcheinander. Erstmal Demokratie. Was ist denn Demokratie genau?
0: Naja, das ist...
1: Volkswille ist Demokratie. Sie können ohne Mehrheiten und ohne Volkswillen können Sie keine Demokratie aufbauen. Und ist das gewährleistet heute in Deutschland? Also wir das ist das Schwierige, ja. Wir
0: kommen an Grenzen ran. Das müssen Sie noch mal ein bisschen spezifizieren,
1: bitte. Wir kommen an die Grenzen der Demokratie ran, wenn Sie einen großen Teil der Wählerschaft einfach ausgrenzen. Deswegen bin ich auch gegen diesen Begriff. Dann haben Sie ein Problem mit der Demokratie. Das Problem ist nicht die AfD, sie sind das Problem. Das muss man umkehren, um es zu verstehen, warum die Leute so scharf darauf reagieren. Es gibt einen Protest gegen diese Art von Diskussion. Und es nützt nichts, in Nachrichtensendungen, in den großen Medien immer wieder das zu wiederholen. Das bringt nichts.
0: Nur
1: gleichzeitig haben wir aber ein Problem in Deutschland, in der Gesellschaft, dass es ein völkisches Potenzial gibt. Ich benenne es ja. Und das hat mit dem deutschen Nationalismus zu tun. Es gibt keinen deutschen Nationalismus. Das ist natürlich eine Lüge. Es gibt natürlich einen deutschen Nationalismus. Der war nur sehr verdeckt. Und wie der jetzt rauskommt, in welchen Zeichen, darüber müssen wir reden. Übrigens streite ich oft mit meinen Freunden auch darüber, weil es tatsächlich eine Sorge gibt, dass ein Entstehen eines Nationalismus in Deutschland etwas anderes ist als in Frankreich, in England, in Italien, in Spanien, aufgrund der deutschen Geschichte. Ich kann das gut nachvollziehen, aber ich finde es ungenügend, dass, wenn das so ist, dass es automatisch in eine Struktur wie den Nationalsozialismus verfällt. Der deutsche Nationalismus. Da haben wir wirklich ein Problem in diesem Land.
0: Aber das müssen wir mir jetzt nochmal erklären. Also der Bogen ging mir jetzt ein bisschen zu schnell. Also Sie sagen, wir führen hier die Diskussion so, wie sie im vor dem Nationalsozialismus geführt
1: nein,
0: wird?
1: Nein,
0: oder
1: nein,
0: es wird
1: nein,
0: zu
1: nein.
0: doll? Dann erklären Sie es mir nochmal.
1: Ich habe ja vom völkischen Potenzial gesprochen. Ne? Also dieses völkische Denken als Potenzial. Und es hat natürlich mit dem Nationalismus zu tun. Also wie nehme ich meine Nation, mich selber in der Nation wahr? Und nach 1945 hat sich natürlich dieser deutsche Nationalismus im Westen zumindest, im Osten ist wieder ein anderer Fall, im Westen verdeckt entwickelt. Ja? Und das können wir jetzt nicht ausführen, das ist einfach, die Sendung ist zu kurz dafür. Aber im Grunde genommen ist es eine Last oder auch ein Erbe, was wir mittragen. Was wir aber viel zu selten anschauen. Wir müssen das anschauen, was bedeutet das? Was bedeutet das für die Leute, für bestimmte Teile der Bevölkerung? Ich bin ja in einer Generation aufgewachsen, 70er Jahre, als Kind von Migranten, ohne diese Begriffe. Das war ja praktisch fast gar nicht vorhanden. Ja?
0: Welche Begriffe jetzt?
1: Nation, Nationalismus, deutsche Nation, Deutschsein. Mhm. Ich hab ein ganzes Buch zu diesem Thema geschrieben, Deutschsein, das ja genau sich mit diesem Thema beschäftigt. Was heißt das heute eigentlich, deutsche Identität? Und dann kommt man weiter, wenn man das mal aufmacht und diskutiert.
0: Aber um jetzt nochmal zum Bündnis Sarah Wagenknecht zurückzukommen. Das war ja der Ausgangspunkt der Diskussion, zu fragen, ist das in der Partei eine Haltung, die Sie nachvollziehen können, dass man die Brandmauer eben
3: nicht aufrechterhält. Und es ist ja tatsächlich so, dass das Bündnis Sarah Wagenknecht nach der Wahl in Sachsen-Anhalt eine ziemlich große Rolle spielen könnte, wenn die Partei die 5%-Hürde knackt, ne, ins Parlament kommt, dann könnte es rechnerisch passieren, dass das Bündnis Sarah Wagenknecht einen AfD-Ministerpräsidenten ermöglichen könnte. Nämlich dann, wenn sich keine Koalition findet, die eine Mehrheit hätte. Ja. Ne? Das ist für mich auch Demokratie, diesen Kompromiss zu
1: Demokratie
3: finden, auszuhandeln.
1: Ne?
3: Da
1: ja.
3: wären wir wieder da. Aber wenn das eben nicht so ist, dass es keine Koalition sich bilden kann, die eine Mehrheit hätte, dann könnte es sein, dass ein AfD-Ministerpräsident im dritten Wahlgang mit einer einfachen Stimmenmehrheit Regierungschef wird, vorausgesetzt, das Bündnis Sarah Wagenknecht enthält sich, weil dann eben diese Stimmen zustande kommen würden. Das heißt, war jetzt eine komplizierte Erklärung, aber das, was drunter wäre, wäre, das BSW könnte das Zünglein an der Waage sein, um einen AfD-Ministerpräsidenten zu ermöglichen. Und da stellt sich ja dann schon wieder, ich nehme es doch nochmal in den Mund, diese Brandmauerfrage, ne? Weil dann das BSW wirklich einen Ministerpräsident ermöglichen würde, der aus einer Partei kommt, der, ja, auch, man kann das Wahlprogramm in Sachsen-Anhalt lesen, dieses Land, die Demokratie dort in diesem Land durchaus umbauen möchte.
1: Verändern möchte auf jeden Fall, ja, das kann man durchaus sagen. Das Problem nur ist, es ist nicht eine Brandmauerfrage, sondern eine inhaltliche Frage. Die Frage ist, ob eine linke Partei oder die sich so versteht, wir sagen die BSW, ja, aus der Linkspartei vorgegangen und so weiter, ob sie eine marktwirtschaftlich rechtsliberal orientierte Partei unterstützen will. Die im Grunde genommen.
3: Oder auch, wie das BSW es selber ja sagt, mit faschistischen Inhalten. Ne? Das ist jetzt
1: auch
3: ein Zitat.
1: Noch, aber ich gehe jetzt mal auf die Wirtschaftspolitik ein. Mhm. Wo ist denn da das Soziale? Ja. Außer Rhetorik. Also, jetzt, wenn Sie richtig reinschauen in die Rentenpolitik, oder in die Unterstützung sozial schwacher Schichten, ja, da ist ja vor allem eine Neiddebatte im Gange. Und das erinnert mich mehr, ehrlich gesagt, an die FDP als an eine andere Parteien. Und da kann ich mir nicht vorstellen, dass die BSW große Lust hätte, mit der FDP zu koalieren. Also, oder umgekehrt. Also, das sind so inhaltliche Fragen, um die geht es eigentlich. Dann kommt natürlich noch das Völkische dazu. Das ist wirklich eine heikle Frage, weil der deutsche Nationalismus auch in der Linken beheimatet ist. Das wird auch oft vergessen. Ja? Das war nach dem Krieg, war der deutsche Nationalismus vor allem in der SPD. Nicht in der CDU. Das war nicht Konrad Adenauer. Ja, der hat eine ganz andere, der hat diese Westbindung und so weiter. Aber es gab zum Beispiel Stimmen in Deutschland, vor allem aus der SPD und aus dem linken Lager, die eine Wiedervereinigung angestrebt haben. Jenseits von NATO, jenseits von Westbindung. Und das sind so interessante Fragen, die wir gar nicht diskutieren.
3: Da bräuchte man jetzt, glaube ich, tatsächlich nochmal eine Stunde Sendung, um auch auf die Hufeisentheorie, die da ja mitschwingt, irgendwie einzugehen. Aber genau, lassen Sie uns an dieser Stelle einen Punkt machen. Wir haben drüber nachgedacht, das BSW, ist es gut oder richtig oder bedenkenswert, dass Teile des BSW die Brandmauer als gescheitert bezeichnen, oder ist es das nicht? Und ich habe darüber diskutiert mit Zafar Janocak, der ist hier zu Gast und Schriftsteller. Und ja, wir sprechen heute im Deutschlandfunk Kultur darüber. Danke bis hierhin.

0: Blanket Jones und Sunshine People waren das mit dem Titel Zodiac hier bei uns im Deutschlandfunk Kultur. Das hier ist ein Klassiker.
1: Und der Heidi, der hat Zähne und die trägt er im Gesicht. Und Mackie, der hat
0: ein Messer. Sie haben es bestimmt erkannt. Mackie Messer aus der Dreigroschenoper mit einer Aufnahme aus der Uraufführung von 1928 und der Dramatiker Bertolt Brecht. Deswegen habe ich das hier gerade abgespielt. Der ist heute vor 70 Jahren gestorben und ich möchte über Brecht reden mit meinem Gast, mit dem Schriftsteller Safa Czernoczak hier bei uns im Programm. Was fällt Ihnen denn zuallererst zu Brecht ein, Herr Czernoczak?
2: Die Lösung. Nach dem Aufstand des 17. Juni ließ der Sekretär des Schriftstellerverbands in der Stalinallee Flugblätter verteilen, auf denen zu lesen war, dass das Volk das Vertrauen der Regierung verscherzt habe und es nur durch verdoppelte Arbeit zurückerobern könne. Wäre es da nicht doch einfacher, die Regierung löste das Volk auf und wählte ein anderes?
0: Ich nehme an, das war ein Gedicht von Brecht. Das ist das allererste, was Ihnen einfällt?
2: Das ist nicht das allererste, aber das, finde ich, passt sehr gut zu unserem Gespräch von vorhin und zu unserem Zeitgeist. Also es, man sieht das bei Schriftstellern. Also abgesehen davon, dass ich kein großer Fan von Brechts Theater bin, das ist meine spezielle Neigung, Abneigung ein bisschen gegenüber zu viel Pädagogik, sagen wir mal. Aber die Gedichte sind großartig und Brecht ist ja ein großer Reformator auch der Sprache. Ich würde ihn fast gleichsetzen mit Luther in der deutschen Sprache. Und wenn man die Gedichte aus dem 19. Jahrhundert so liest und dann Brecht, dann sieht man sofort, was ich meine. Diese totale Versachlichung, dieses Nüchterne, gleichzeitig aber doch das Tiefe, wenn ich lesen darf, nachher zum Schluss unseres kurzen Gesprächs, dann wird man auch sehen, was das bedeutet, dieses kurze, knappe, sachliche.
0: Und hier in dem Bericht, in dem Gedicht eben, da schwang ja wirklich so was Demokratietheoretisches mit, ne? Also ja, was richtig Analytisches. So.
2: Ganz berühmtes Zitat, nicht? Mit dem das Volk auflösen und dann eben neues Wählen durch die Regierung. Ja. Was eine Spitze natürlich ist. Aufstand 17. Juni, ne? Darum ging es ja. Wobei, das ist auch umstritten, wie Brecht genau dazu stand, weil er sich auch schon auch der Theorien, Verschwörungstheorien näherte manchmal, dass das eben auch vom Westen her installiert worden war und so, aber gleichzeitig auch sehr kritisch mit der Partei umgegangen ist, nicht? Das sieht man dann in diesem Gedicht. Und
0: Ja, schön, dass Sie es mitgebracht haben. Ich habe die Gedichte von Brecht tatsächlich gar nicht so super präsent. Eher dann das Theater und finde interessant, dass Sie sagen, das liegt Ihnen nicht so nahe, weil ich eigentlich gerade auch bei der Drei-Groschen-Oper finde, das vereint so einen Witz und so eine gesellschaftliche Analyse und natürlich diese Musik, die einfach so eingängig ist. Klar, die ist dann von Kurt Weill und nicht von Brecht, aber so ein Gesamtkunstwerk, was irgendwie doch so wirklich ein Klassiker geworden ist.
2: Kann man nicht anders sagen. Würde ich vollkommen akzeptieren. Ist auch ein großartiges Werk und ich habe auch selber ganz persönlich eine großartige Erfahrung damit, weil ich Anfang der 80er Jahre war es, glaube ich, oder Ende der 70er, im Münchner Freitheater, Theater in der Kreide, das gab es damals, in München gab es damals sehr viele Kellertheater und kleine Theater, großartig waren. Die Aufführung mit Therese Giese brachten und so weiter, ja. Also es ist ganz großartig. Da habe ich eine ganz großartige Drei-Groschen-Oper-Aufführung gesehen, die mich sehr beeindruckt hat. Das habe ich nicht vergessen.
0: Also prägende Kulturerfahrungen rund um Bert Brecht. Sie haben jetzt gerade gesagt, dass Sie finden, dass er so ein Sprachmodernisierer ist, wenn ich das richtig verstanden habe. Ja. Also so wie Luther. Also woran machen Sie das denn fest? Also hat er andere Worte?
2: Nein, an der Nüchternheit der Sprache. Jedes literarische Schreiben beginnt ja mit einer Entschlackung eigentlich, weil Sie ja auch Ballast abwerfen müssen, um das Wesentliche zu erreichen. Und das können Sie an Brechtscher Sprache sehr gut zeigen und auch mitbekommen, wie sich die deutsche Sprache Anfang der 10er, 20er, 30er Jahre entwickelt hat. Und zwar mit parallel zu den ganzen politischen Wirren, die auch hier auch drinnen sind.
0: Er hatte ja auch tatsächlich, also Bertolt Brecht, jetzt ein totales Händchen für so Einzeiler, ne? Für so eingängige Zitate, die heute noch wirklich auch in Schreibwarengeschäften als Postkarten verkauft werden. Kann man gut finden, kann man nicht gut finden. Aber auf jeden Fall etwas, was auch überdauert, würde ich sagen. Ja. Also ich finde zum Beispiel, nur zwei möchte ich nennen, Das Chaos ist aufgebraucht. Es war die beste Zeit. Finde ich irgendwie, macht ja. so ein, sind so zwei kurze Sätze, bringen so total zum Nachdenken. Man hat vielleicht selber einen Bezug dazu. Oder was ich auch sehr mag, wer A sagt, muss nicht B sagen. Er kann auch erkennen, dass A falsch war. Also das hat ja sowas Zeitloses irgendwie.
2: Ja, das hat ein bisschen Witz und auch natürlich eine gewisse Intelligenz. Und dadurch wird es zeitlos. Genauso wie dieses politische Gedicht, was ich gelesen habe. Mhm. Vielleicht lese ich noch ein kleines ja, vor.
0: Gerne.
2: Wenige Zeilen. Übrigens sind das Bukowa-Gedichte, Bukowa-Elegien. Wer mal nach Berlin kommt, die Berliner kennen das bestimmt, Brecht hat in Bukow, östlich von Berlin, ein Sommerhaus, kann man besuchen. Ist wunderschön mit einem kleinen Garten. Da sind auch einige Gedichte auf Stein gemeißelt. Tannen. In der Frühe sind die Tannen kupfern, so sah ich sie vor einem halben Jahrhundert, vor zwei Weltkriegen, mit jungen Augen.
0: Jetzt hänge ich noch diesen jungen Augen hinterher.
2: Das, ja, das passt natürlich wiederum zu unserem Anlass, warum wir über ihn sprechen, Todestag, ist das der 80.?
0: Der 70.
2: 70.
0: 70.
2: Der
0: 70. Genau.
2: Ja, 56, ja. Genau. Ja. Und ja. Das meinte ich mit dieser Entschlackung, nicht? Dieses Knappe hat sich ja auch für asiatische Kulturen, ostasiatische Kulturen interessiert. Das muss man noch dazu sagen. Das ist ja auch so eine Verknappungsebene, die für ihn wichtig war, was das Theater angeht. Also rundherum ein interessanter, sehr interessanter Dichter.
0: Sie haben es ja vorhin schon erwähnt. Sie sind ein paar Jahre Ihrer Kindheit in der Türkei aufgewachsen, sind dann nach Deutschland gekommen. Gibt es denn in der Türkei, in der türkischen Kultur einen Schriftsteller oder Dramatiker oder Dramatikerin, kann ja auch sein, die dort ähnlich bekannt sind wie Brecht hier?
2: Ja, absolut. Also erstmal ist Brecht in der Türkei auch sehr bekannt ja, und war vor allem in den 60ern sehr populär, auch mit seinem Theater. Also die linke Bewegung in der Türkei ist ohne Brecht eigentlich nicht denkbar. Es war wirklich eigentlich schon so eingemeindet, muss man sagen. Es gibt einen kommunistischen Schriftsteller, der auch weltweit bekannt ist, Nazım Hikmet, den man mit Brecht vergleichen könnte in der Bedeutung. Der weniger auch Theater gemacht hat, aber weniger, aber die Gedichte sind sehr einflussreich und er war auch im Exil und war auch im Gefängnis in der Türkei bis Anfang der 50er Jahre, über 10 Jahre. Ja, also es ist ein bisschen ein anderer Stil, literarisch, nicht so stark entschlackt wie Brecht sozusagen, aber einflussreich und auch gedanklich benachbart, sagen wir mal so.
0: Safar Şenojak zum 70. Todestag von Bert Brecht und noch mit einem Kulturtipp eines türkischen Literaten. Nazım Hikmet, habe ich richtig rausgehört.
2: Richtig.
0: Vielen Dank.

0: Ein schwedischer Titel, Vronometer, hier von Maya Hirasawa, hier im Deutschlandfunk Kultur. Each One Teach One, das ist ein Verein in Berlin und er richtet sich mit seinem Bildungs- und Vernetzungsangebot explizit an Menschen afrikanischer Herkunft. Und dieser Verein hatte eine Einladung von der Berliner Volksbühne, vom Theater erhalten, weil vor der Volksbühne ja gerade ein temporäres Schwimmbad aufgebaut ist. Da kann man Zeitslots buchen und auch selber als Privatperson schwimmen gehen. Und dieser Verein wurde eingeladen, heute von 12 bis 18 Uhr eine geschlossene Veranstaltung durchzuführen für einen Sommerferiennachmittag für schwarze Teilnehmende. Jetzt ist dieser Nachmittag abgesagt worden, weil der Verein und auch die Volksbühne vorher massive Hassmails, Drohungen, Gewaltandrohungen bekommen haben und jetzt sagen, wir können die Sicherheit der potenziell Teilnehmenden nicht mehr garantieren, auch nicht mit Polizeischutz. Safa Cenucak ist Schriftsteller und mein Gast hier heute, um über diese Themen des Tages zu sprechen. Und Herr Cenucak, was sagt das denn über die Gesellschaft aus, dass ein Schwimmnachmittag für schwarze Menschen nicht stattfinden kann, wegen Sicherheitsbedenken aus Ihrer Sicht?
1: Ja, schrecklich ist eigentlich. Also es ist etwas, was mich sehr besorgt. Und deswegen finde ich auch, wir müssen dringend über diese Inhalte reden, die dafür zu führen, dass wir solche Hassstimmung im Land entwickelt haben. Natürlich auch verstärkt durch die sozialen Medien und so weiter, weil ich habe ja vorhin das Archiv erwähnt, 90er Jahre waren alles andere als friedlich. Das muss man auch sagen.
0: Ja, ich meine, das waren ja die sogenannten Baseballschlägerjahre zum Beispiel.
1: Wir verharmlosen ja so ein bisschen dieses Jahrzehnt, auch natürlich durch die Mauer. Ja, finde ich schon. Wir reden eigentlich kaum noch über diese Vorkommnisse, die es da gab. Und da sieht man die Kontinuität eigentlich von dieser menschenfeindlichen, inhumanen Grundkonstellation, dass man andere Menschen, unterschiedliche Menschen herabwürdigen muss, um sich selber zu bestätigen. Das ist eine höchst ekelhafte Positionierung, die leider zutiefst europäisch ist. Auch das wird ja verharmlost. Wir reden ja immer über Europa immer so als ein wunderbarer Hort von Menschenrechten und Demokratie und Entwicklung. Es ist auch der Hort des Kolonialismus, des Faschismus und auch des Rassismus, des vorhandenen Rassismus, nicht des historischen. Und das wird leider zu sehr verharmlost. Es ist aus meiner Sicht, meine Wahrnehmung, sehr am Rande. Und das ist der Hintergrund von diesen ganzen Entwicklungen in Europa, nicht nur in Deutschland. Ja. Also hatten wir als Thema vorhin rechtsradikale Tendenzen und so weiter. Und wenn also eine Aktion für Menschen, die farbig sind, irgendwie zu solchen Wutausbrüchen führt, dann muss man fragen, wohin geht's?
0: Ich bin gar nicht sicher, ob ich das teilen würde. Also Sie haben gesagt, dass Ihre Wahrnehmung, ne, dass das verharmlost wird, die möchte ich Ihnen nicht absprechen, aber ob wirklich diese rassistischen Entgleisungen verharmlost werden. Ich habe oft das Gefühl, sie werden vielleicht nicht so ernst genommen. Ich bin mir aber nicht sicher, ob das das Gleiche ist wie verharmlosen. Ne? Also wenn ich jetzt denke auch an Ereignisse, da sind wir dann wieder in den 90ern, ne? Rostock-Lichtenhagen, der Brandanschlag, der ganz klar rassistisch war. Das ist etwas, was in meiner Wahrnehmung schon immer wieder auch erwähnt wird oder wo schon einige Teile der Gesellschaft auch sagen würden, das ist wirklich eine große Warnung gewesen, weil da ganz konkret Menschenleben auf dem Spiel standen. Oder wo, würde ich sagen, auch die schwarze Community zum Beispiel selber oder die Menschen mit Migrationsgeschichte selber oft sagen, guckt dahin, Leute, das passiert uns. Und ich finde es eigentlich nicht richtig, dass die Community selber dann immer wieder darauf aufmerksam machen muss. Aber ich habe schon das Gefühl, dass diese Themen Präsenz finden, aber dass gleichzeitig das Gewaltpotenzial oder eben die Sorge der Communities zu Recht steigt. Also wir haben jetzt gerade den CSD, den Anschlag auf den CSD.
1: Vorbei. Das ist nicht das, was ich meine. Ich meine, es geht nicht um Verharmlosung, es geht um Verinnerlichung.
0: Aber Sie haben ja vorhin selber von Verharmlosung gesprochen.
1: Ja, aber es geht jetzt in diesem Zusammenhang ist es nicht verharmlost. Also in diesem Grundzusammenhang, was die Potenziale angeht. Ich hatte vorhin von völkischem Potenzial gesprochen. Ob man das verharmlost oder nicht, ist gar eigentlich nebensächlich. Ist einfach vorhanden. Und das ist aber nicht nur ein deutsches Phänomen. Das ist ein europäisches Phänomen, zutiefst europäisches Phänomen. Wenn Sie in die 20er Jahre in die Literatur schauen, Die 20er Jahre, die Zeitschriften, die Literatur wimmelt nur von Rassismus. Ja? Wimmelt nur. Das ist selbstverständlich. Das gehört zur Grundkonstante. Es würde heute aber niemand akzeptieren. Man würde sagen, ja, die Nazis haben es gemacht. Das waren die Bösen. Nein, das war eine europäische Grundorientierung. Und das ist nach 1945 nicht aufgearbeitet worden. Die Kolonien, die sich befreit haben, zumeist gewalttätig, mit Gewalt, die haben das nicht, die haben nicht zu einer Diskussion geführt. Was heißt das eigentlich? Was haben wir da gemacht? Oder was bedeutet das für uns? Und die Probleme sehen wir heute in Frankreich, die sehen wir in England, die sehen wir auch in all diesen Ländern, die sich sozusagen ausgebreitet hatten. Und auch in Deutschland, wie man jetzt sieht.
0: Nur was wäre denn aus Ihrer Sicht dann eine gute Konsequenz? Weil ich nehme gerade eher wahr, dass, wenn wir jetzt wieder zur Volksbühne gehen, ne, zu dem Schwimmbad dort und zu dem Verein Each One Teach One, der dort heute seine Veranstaltung absagen musste, weil es eben offensichtlich mitten in Berlin nicht funktioniert, dass eine schwarze Community dort eine Veranstaltung abhält, ohne um ihre Sicherheit bangen zu müssen. Finde ich auch unglaublich.
1: Mitten in Berlin,
0: und ja. Dafür ist aber gerade die Debatte so, oder ich habe den Eindruck, Stimmen sind doch ganz schön laut, die jetzt die Frage stellen in dieser Diskussion, ist denn dann diese Einladungspolitik überhaupt richtig? Also darf man ausschließlich schwarze Menschen, das ist jetzt ein großes Anführungszeichen, ne, zu einem Event einladen? Und das geht aus meiner Sicht schon dem Narrativ auf den Leim, dass dann doch wieder so mitschwingt, dass die Menschen selber schuld sind an den Angriffen auf eine Art,
1: ja,
0: oder an diesen Sicherheitsbedrohungen.
1: In die Diskussion,
0: ne? Sehen Sie, glaube ich,
1: gar nicht einsteigen.
0: Nee, sehen Sie, glaube ich, auch nicht so. Nur ja. Habe ich das Gefühl, weil Sie ja gerade dafür plädiert haben, auch diese historischen Linien mit zu beachten, frage ich mich, wie den Menschen jetzt quasi in der Gegenwart ja geholfen werden kann auf eine Art, oder wie wir als Gesellschaft damit umgehen können, damit diese Menschen sich wieder sicherer fühlen. Ne? Mhm. Und da weiß ich nicht, ob es hilft, auf nur die historischen Linien so zu verweisen. Also was wäre denn aus Ihrer Sicht eine Maßnahme,
1: die es bräuchte? Das ist eine Erziehungsfrage. Die Frage ist, wie viel davon haben wir in der Schule? Was wird da eigentlich erzählt? Mhm. Wie ist denn die Erzählung Europa? Die ist mir zu einseitig. Europa ist nicht nur positiv. Europa ist auch schrecklich. Hat auch viel Schrecken gebracht. Das muss auch miterzählt werden. Ja? Und das sehe ich eben viel zu wenig in der Europäischen Union, in der ganzen Erzählung der Europäischen Union. Das ist alles sehr positiv, ist ja wunderbar. Ja? Aber es gibt eben auch wahnsinnig negative Seiten und auch was viele andere Völker angeht, Negatives, was aus Europa gekommen ist. Und deswegen muss man das beides sehen und genauso und zwar auch bitte nicht nur auf Deutschland begrenzt. Es ist immer so, Vergangenheitsbewältigung, ich mag dieses Wort nicht, benutze es jetzt, deutsches Thema, ja. Nein, das ist ein europäisches Thema. Und wenn wir das öffnen könnten ein bisschen, da sind wir echt überhaupt nicht weit. Also das ist, Verharmlosung ist Verharmlosung eigentlich. Der Begriff führt nicht weit genug. Wir haben noch gar nicht angefangen, wirklich darüber zu sprechen, was das für unsere Identität bedeutet, für unser Verhalten gegenüber anderen, für unsere Art der Überheblichkeit, die wir selber gar nicht mehr wahrnehmen oft. Ja. Im Übrigen sage ich das oft, eine ähnliche Struktur auch für die islamischen Kulturen, dass da im Grunde genommen noch gar nicht eingesetzt hat, dieses Denken, was ist eigentlich im Argen in der Gesellschaft selbst, also bevor man andere beschuldigt, dies und jenes zu machen. Und deswegen, das ist eine ähnliche Struktur. Ja.
0: Safar Şenocak, machen wir einen Punkt. Ich glaube, da gäbe es noch ganz viel weiter zu diskutieren, ja. Aber machen wir einen Punkt in Anbetracht der Zeit und den Themen des Tages, die hier ja in dieser Stunde Platz finden. Danke bis hierhin.

0: Ein rennender Song Running von den Cliffs, hier bei uns im Programm im Deutschlandfunk Kultur. Der Schriftsteller Safar Şenocak ist heute hier zu Gast und er hat ein Thema mitgebracht aus der Rubrik Die Welt vor meinem Fenster. Und Herr Şenocak, Sie haben ein Wahlplakat gesehen, haben Sie mir schon verraten, durch Ihr Berliner Fenster sozusagen. Das ist ja in Wahlkampfzeiten gar nicht so ungewöhnlich. Warum möchten Sie darüber sprechen?
1: Ja, weil es auch passend zu unserem Folgenthema ein bisschen einen kleinen Skandal ausgelöst hat. Und zwar ist es ein Plakat eines Kandidaten für die Abgeordnetenhauswahl in Lichtenberg. Der Kandidat heißt Dr. Baturhan Temiz. Und er hat mit seinem Nachnamen
0: FDP,
1: gespielt,
0: ne?
1: Auf einem Plakat. Berlin Temiz Olsun. Und die Reaktionen waren katastrophal zum Teil. Also Islamisierung, Unterwanderung. Also das zwei türkische Worte und ein Nachname. Berlin ist ja nicht türkisch. Berlin ist auch türkisch, auch Berlin. Dass das so einen Skandal auflöst oder so eine Entrüstung, das ist ja auch wieder ein Beispiel für die Situation, in der wir uns wahrscheinlich befinden.
0: Und wir müssen vielleicht kurz einmal übersetzen, ne? Berlin Temiz Olsun, Sie haben es gesagt, das heißt, Berlin soll sauber sein, richtig? Sie
1: genau.
0: Können es besser übersetzen.
1: Also sauber sein, Temiz heißt sauber auf Türkisch, das heißt, glaube ich, jetzt wissen es viele Leute, dass das so heißt.
0: Und Temiz ist eben auch sein Nachname.
1: Und sein Nachname. Ja. Und das ist in einer der verdrecktesten Hauptstädte Europas natürlich ein gutes Plakat, muss ich sagen. Würde ich unterschreiben. Selbst als jemand, der in Neukölln wohnt, kann ich das nur unterschreiben. Also ich bin nicht in Lichtenberg zu Hause. Aber nein, die Frage ist, was macht eigentlich diese Entrüstung aus? Mhm. Und
0: ganz
1: was machen wir mit unserer Weltstadt? Wir sind eine Weltstadt. Berlin ist eine großartige Stadt. Berlin vergibt seit Jahren, das ist wenig bekannt, Stipendien an nicht-deutsche Schriftsteller. Also Schriftsteller, die nicht auf Deutsch schreiben, nicht deutsche Herkunft, Arbeitsstipendien. Das vergibt Berlin, finde ich großartig. Mhm. Für Hebräisch, für Arabisch, für Türkisch, für Russisch und so weiter, viele Sprachen sind in dieser Stadt zu Hause. Und es bildet ja nur ab, was wir sind. Wir haben diese vielen Sprachen. Und wollen wir das jetzt bekämpfen? Mhm. Ist das jetzt feindlich? Steht der Feind in der anderen Sprache uns gegenüber? Was bedeutet das eigentlich und was machen wir für mehrsprachige Erziehung? Also es ist etwas, worauf wir aufbauen sollten. Ja? Und das hat eben nichts zu tun mit den problematischen Seiten der Migration. Da wird also auf die Sprache geschoben, Islamisierung und Gewalt und da kommen gefährliche Leute und die nehmen uns die Arbeitsplätze weg, die nehmen uns das Geld weg, die soziale Frage, es wird alles eingebaut. Und das meinte ich mit dem völkischen Potenzial vorhin, nicht? Das ist ja die Gefahr, die da lauert. Und die ist leider anscheinend gut. Man muss es jetzt mit Vorsicht genießen, weil wir haben durch die sozialen Medien natürlich auch eine Skandalisierung, deren Größe man so schlecht einschätzen kann. Aber
0: ja,
1: ich
0: aber
1: fürchte, es ist schon auch mittlerweile doch sehr verinnerlich in der Gesellschaft vorhanden.
0: Ja, gibt es ja auch Studien zu, die das untersuchen und auch zeigen.

0: Eigen, der FDP-Kandidat, Herr Temis, der hat dann auch auf Instagram darauf reagiert. Ne? Der hat so ein paar von den Reaktionen, die auch unter auf seinen in den sozialen Medien auch kamen. Ne? Also so Remigration jetzt zum Beispiel.
1: Zugleich. Genau. Also nicht nur Arzt, sondern auch Offizier.
0: Ja, ja.
1: Sagen,
0: genau, das
1: hat er von Hintergrund.
0: Seine Funktion, genau. Mhm. Und er... Genau, er hat sich selber dazu auch positioniert, hat gesagt, dass, dass er das ja wirklich sehr, sehr, ja, befremdlich hat er nicht gesagt, ne, aber dass ihn das ärgert und dass ihn das beschäftigt, dass er diese ganz vielen Hasskommentare, wirklich rassistische Reaktionen erhält. Was ich spannend finde, ist, dass er aktiv nach vorne geht in diesem Zusammenhang. Also er hat nicht nur in Berlin ein türkisches Wahlplakat aufgehängt, sondern ich habe in der Vorbereitung gesehen, er hat auch ein Wahlplakat an der bulgarisch-türkischen Grenze aufgehängt. Da gibt es oft lange Warteschlangen von Menschen, die in die Türkei im Urlaub fahren oder andersrum zurückkommen. Elsa hat dort auch selber Wahlkampf gemacht. Also da nutzt er ja dann auch eben seinen multikulturellen Hintergrund, um ganz kreativ Wahlkampf zu machen tatsächlich.
1: Das kann man ja auch positiv besetzen. Ich finde das ganz großartig, muss ich sagen. Und es zeigt, wie viel Potenzial auch da drin ist. Und wir nutzen das ja auch tagtäglich. Das ist ja unser Leben. Ja? Und nicht ganz Deutschland muss ja so aussehen wie jetzt Neukölln oder Berlin-Lichtenberg oder Berlin-Charlottenburg oder was auch immer. Es sind ja unterschiedliche Flecken in diesem Lande. Aber bitte lasst doch überleben, was hier in den letzten 40, 50 Jahren entstanden ist und mittlerweile auch in der dritten Generation. Also Herr Temis ist, glaube ich, aus der dritten Generation. Also, muss man auch sehen. Nicht? Oder ein Schriftsteller wie ich, der ja auf Deutsch schreibt, aber auch auf Türkisch. Es ist eben auch meine Sprache, es ist die Sprache meiner Eltern. Warum soll diese Sprache etwas Feindliches sein oder etwas Gegenüberstehendes? Also diese Eingemeindung von anderen Kulturen in die deutsche Kultur ist etwas, was historisch in Deutschland verbrieft ist und was zum Deutschsein auch dazu gehört.
0: Safar Şenocak, hier bei uns im Deutschland von Kultur. Danke für Ihren Besuch und fürs Gespräch.
1: Gerne.
0: Und wir schauen nach den Nachrichten unter anderem auf die Sonnenblumen und auf den Sonnenblumenanbau in Mecklenburg-Vorpommern. Der hat sich nämlich verdoppelt. Und warum? Das hören Sie gleich. Bis dahin ist das noch Love Shall Remain von Grandmaster hier bei uns im Programm. Schön, dass Sie dabei waren. Bis bald.

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7: Mit Thomas Jedicke. Die BSW-Vorsitzende Mohammed Ali schließt eine Koalition mit der AfD aus. Die deutschen Bauern befürchten Ernteausfälle bis hin zum Totalverlust. Und H.A. Schulz' Flügelauto wird vom Kölner Zeughausdach gehoben. Die BSW-Vorsitzende Mohammed Ali hat vor den Landtagswahlen in Ostdeutschland eine Koalition mit der AfD ausgeschlossen. Sie machte im Deutschlandfunk deutlich, dass die Partei programmatisch sehr weit weg ist vom Bündnis Sarah Wagenknecht. Außerdem gibt es ihr zufolge zumindest im AfD-Landesverband in Sachsen-Anhalt Faschisten und Rechtsextreme. Mohammed Ali wörtlich: Mit so einer Partei können wir nicht koalieren. Gleichwohl erklärte Mohammed Ali, mit der AfD über Inhalte sprechen zu wollen.
8: Wir werden über Inhalte mit allen Parteien reden. Da sind wir offen und da reden wir auch mit der AfD, ja. Denn ich muss Ihnen ehrlich sagen, das, was jetzt seit Jahren geschieht, nämlich diese Brandmauer, dass mit der AfD über nichts geredet wird, dass immer abgelehnt wird, egal was die AfD sagt, auch wenn es vernünftige Anträge sind, das ist etwas, wo man erkennen kann, dass es komplett gescheitert ist als politische Maßnahme und dass im Gegenteil hinter der Brandmauer die AfD immer weiter wächst und immer weiter floriert.
7: Amira Mohammed Ali, Co-Vorsitzende des Bündnis Sarah Wagenknecht. Das Umweltbundesamt sieht die Notwendigkeit des Klimaschutzes noch nicht ausreichend im Bewusstsein der Menschen verankert. Wie UBA-Präsident Messner im Deutschlandfunk sagte, erlebt die Gesellschaft zum ersten Mal einen Wandel des Erdsystems. Daher sind seiner Ansicht nach Verdrängungsmechanismen verständlich. Laut Messner zeigt dieser Sommer, dass es ernsthafte Probleme gibt, grundlegende und strukturelle Antworten zu finden. Er sprach sich dafür aus, Hitzeschutz ins Grundgesetz aufzunehmen. Wie Messner erklärte, sichert Klimaschutz den Wohlstand und schützt die Gesundheit der Menschen. Weil es immer noch zu trocken ist, sieht der Deutsche Bauernverband die Ernte in Gefahr. Mit deutlich schlechteren Erträgen rechnet Verbandspräsident Ruckwied etwa beim Getreide, bei Kartoffeln und Gemüse. In Teilen Süddeutschlands droht nach seinen Worten sogar ein kompletter Ernteausfall. Jim Bob Nickschas.
9: Im Norden sieht es laut Ruckwied etwas besser aus, weil es dort häufiger geregnet hat. Überall wächst jedoch auch weniger Futter für die Tiere nach. Zum Teil müssten Landwirte Kühe und Schweine deswegen früher schlachten als geplant. Der Bauernpräsident warnt, dass die wirtschaftliche Lage für viele Betriebe schon jetzt brutal angespannt ist. Ruckwied fordert deshalb Unterstützung von der Politik. Die könnte zum Beispiel die Beihilfen der EU für Düngemittel aufstocken, schlägt er bei Phoenix vor. Oder die regelmäßigen direkten Zuschüsse an die Bauern früher auszahlen.
7: Nach der Havarie eines Öltankers vor der Küste des Oman soll das Schiff geborgen werden. Die britische Sicherheitsfirma Embraer wurde eigenen Angaben zufolge damit beauftragt. Bergungsschiffe sind bereits auf dem Weg. Jens Paul.
10: Das Schiff, welches der sogenannten russischen Schattenflotte zugerechnet wird, war Ende Juni im Arabischen Meer auf Grund gelaufen. Der Tanker soll 130.000 Tonnen Öl geladen haben. Nach Informationen der Weltschifffahrtsorganisation ist ein Teil davon ausgelaufen und habe als Ölteppich bereits das omanische Festland erreicht. Die Umweltorganisation Greenpeace warnte erneut vor einem ökologischen Desaster. Neben Korallenriffen, Meeresschildkröten und Zugvögeln sei auch der Lebensraum des seltenen arabischen Buckelwals gefährdet.
7: Ein Kran hat das goldene Flügelauto des Künstlers H.A. Schulz vom Dach des früheren Kölnischen Stadtmuseums gehoben. Es stand dort mehr als 35 Jahre lang auf einem sogenannten Treppenturm des Zeughauses aus dem 17. Jahrhundert. Bewegungen der 4 Tonnen schweren Skulptur durch starke Winde hatten zu Schäden im Mauerwerk geführt. Deshalb musste sie nach Angaben der Stadt demontiert werden. Nun soll das Kunstwerk zunächst in den Kölner Fortwerken restauriert werden und dann einen neuen Standplatz auf dem Dach eines Hotels am Rhein finden. Der vergoldete Fiesta mit Flügeln war 1989 zum ersten Mal öffentlich gezeigt worden. Sein Schöpfer H.A. Schult ist vor allem mit den Trash People bekannt geworden, lebensgroßen Skulpturen ganz aus Müll.
3: Das Wetter.
7: Heute ist es, abgesehen von ein paar lockeren Quellwolken, verbreitet sonnig und trocken. Die Höchstwerte liegen zwischen 31 und 39 Grad. Es wird vor einer starken Wärmebelastung in der Westhälfte Deutschlands gewarnt. Bitte beachten Sie die Empfehlungen für Hitzetage, unter anderem vom Deutschen Wetterdienst.
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4: Wer macht deinen Alltag möglich? Diese Frage stellen die Unternehmensverbände Mecklenburg-Vorpommern in einer Kampagne und sie antworten auch gleich darauf. Das Rückgrat unserer Wirtschaft spricht viele Sprachen. Das stimmt, aber im Nordosten Deutschlands gibt es auch radikal andere Töne. Warum die Unternehmer in Mecklenburg-Vorpommern Zuwanderung fordern und wie das im Land ankommt, dazu gleich mehr hier im Länderreport. Schön, dass Sie dabei sind. Und hier ist Soul aus Chicago. Mavis Staples mit

0: Überall in Deutschland können Arbeitsplätze nicht mehr nur mit Deutschen besetzt werden, so gern das Parteien wie die AfD auch hätten. Es gibt einfach zu wenig Deutsche, manchmal sind es auch zu wenig qualifizierte Deutsche. Zum Beispiel in Mecklenburg-Vorpommern. Da werden inzwischen mit die höchsten Wachstumsraten vom Bruttoinlandsprodukt der Bundesländer erwirtschaftet. Es könnte noch mehr sein, aber dafür fehlen qualifizierte Arbeitskräfte. 14.000, die Zahl kommt von den Unternehmensverbänden des Landes. Sven Müller ist deren stellvertretender Hauptgeschäftsführer. Hallo, Herr Müller.
1: Hallo, schönen guten Tag.
0: Ihre Verbände, die fordern in der Kampagne mehr Zuwanderung in Mecklenburg-Vorpommern. Wie kontrovers ist die Kampagne im Land?
2: Die Kampagne ist überhaupt nicht kontrovers diskutiert worden. Wir haben die Kampagne auch so aufgesetzt, dass sie eigentlich die Realität ja nur abbilden soll, nämlich dass wir schon jetzt in einer Vielzahl von Branchen die Arbeit, die Geschäfte tatsächlich nur aufrechterhalten werden können, weil wir eben viele Facharbeitskräfte aus Drittstaaten, aus anderen Ländern außerhalb Deutschlands entsprechend bei uns haben.
0: Es gibt aber gleichzeitig, und das ist ja nicht aus der Luft gegriffen, da gibt es auch Zahlen, sehr viel Abwehr gegen Nichtdeutsche. Und es fühlen sich auch Ausländer nicht so wohl im Nordosten wie in anderen Teilen in Deutschland. Wie erreichen Sie denn in Mecklenburg-Vorpommern die Leute, die jetzt vielleicht nicht laut gegen Ihre Kampagne protestiert haben? Sie haben das vielleicht auch gar nicht mitbekommen. Aber Menschen, die ablehnend oder aggressiv gegen Nichtdeutsche eingestellt sind?
2: Wenn man sich die Zahlen anschaut, das ist ja eine Cross-Media-Kampagne gewesen, die vor allem in den sozialen Medien gelaufen ist. Und die Resonanzen und die Zahlen und auch die kritische Stimme, die es natürlich gegeben hat, aber zeigen eigentlich, dass wir genau das richtig gemacht haben, dass wir nämlich einfach die Realität, die ganz normale Realität, in der wir uns seit Jahren befinden, abgebildet haben, ohne jetzt auf Konfrontation oder auf den großen Fingerzeig zu weisen. Die Rückmeldungen, die wir erhalten haben, sind durchweg positiv gewesen.
0: Die Unternehmensverbände appellieren in dieser Kampagne ja an die Vernunft. Also wir brauchen ausländische Arbeitskräfte, um die Wirtschaft in Mecklenburg-Vorpommern am Laufen zu halten und damit eben das Leben auch der Menschen dort zu garantieren. Reicht denn das mit der Vernunft aus gegen negative, oft nur Gefühle, oft auch unbegründete?
2: Der Appell allein an die Vernunft reicht eben nicht aus. Deswegen ist es eben so wichtig, ich kann mich da nur wiederholen, aufzuzeigen, dass wir jetzt schon in vielen Branchen, ob das in der Gastronomie ist, in der Hotellerie, wir sind ein Tourismusland, das Tourismusland in Deutschland. Und wenn man sich vorstellt, dass also über 30% der Beschäftigten in dieser Branche eben aus Drittstaaten, aus anderen Ländern außerhalb Deutschlands kommen, dann ist das nicht nur Vernunft, sondern es zeigt die Realität. Wenn wir diese Kolleginnen und Kollegen nicht hätten, dann wäre das Tourismusland Mecklenburg-Vorpommern nicht lebensfähig.
0: Sie nannten gerade die Zahl von 30%. Laut Umfragen wollen auch 30% der Menschen in Mecklenburg-Vorpommern bei den anstehenden Landtagswahlen die AfD wählen. Und die behauptet ja in ihrem Wahlprogramm, dass die Landesregierung die, Zitat, deutsch geprägte Gesellschaft durch eine multikulturelle Gesellschaft ersetzen wolle. Das ist ein Vorwurf, der oft bei Rechtsextremen zu hören ist. Sprechen Sie mit der AfD über mehr Zuwanderung?
2: Wir haben gerade jetzt im Vorfeld der Landtagswahl alle Wahlprogramme der Parteien, also ob das schon CDU, SPD, FDP bis hin auch zur AfD und das BSW, einer Bewertung aus Sicht der Wirtschaft, der Arbeitgeber unterzogen. Und daraus lässt sich ganz klar ableiten, dass also gerade die Positionierung, die Sie beschrieben haben, seitens der AfD, eben mit dem, was wir als erforderlich halten, auch für das Wirtschaftswachstum und für die weitere Entwicklung des Landes, also völlig konträr stehen. Und das sind so Punkte, die bedürfen dann keines Gesprächs mehr, sondern es ist einmal eine Feststellung, dass da unterschiedliche, diametral unterschiedliche Standpunkte einfach aufeinandertreffen.
0: Das heißt aber, wenn ich Sie richtig verstehe, dass von Seiten der Unternehmensverbände gar nicht erst der Versuch gemacht wird, mit der AfD darüber zu reden, wie wichtig das ist für das Leben, den Lebensstandard, die Versorgung der Menschen in Mecklenburg-Vorpommern, dass es Zuwanderung gibt?
2: Die Landesvereinigung selbst sieht zurzeit keine Notwendigkeit, jetzt direkt auf die AfD zuzugehen. Denn unser Standpunkt ist weitläufig bekannt und auch die Notwendigkeit ist weitläufig bekannt. Und wir können nur feststellen, dass die AfD, so wie sie zurzeit sich im Land aufstellt, es auch bisher nicht nötig gehabt, auf uns zuzugehen, um ihre Argumente uns entsprechend darzustellen, warum sie meinen, mit dieser Haltung entsprechend künftig das Land nach vorne bringen zu wollen, was wir eben absolut nicht sehen. Sondern wir sind eben ein Tourismusland, wir sind nicht nur auf Beschäftigte aus dem Ausland angewiesen, sondern wir wollen natürlich auch viele Touristinnen und Touristen aus unterschiedlichsten Ländern bei uns in Mecklenburg-Vorpommern willkommen heißen. Und für die Willkommenskultur eines Landes spricht eben auch, dass wir uns nicht abschotten und auch nicht mit solchen Begrifflichkeiten entsprechend arbeiten.
0: Herr Müller, Mecklenburg-Vorpommern ist ja mit das älteste Bundesland, hat mit die niedrigste Geburtenrate in Deutschland. Machen Sie es nochmal plastisch an einem Beispiel. Was passiert, wenn es dort nicht, wie Sie von den Unternehmern das fordern, entsprechend Zuwanderung gibt? Was heißt das ganz konkret für die Leute in Mecklenburg-Vorpommern?
2: Das heißt ganz konkret, das ist also viele Branchen, wir hatten ja schon kurz darauf hingewiesen, auf den Bereich des Tourismus, aber auch andere Branchen, dann einfach nicht mehr die Möglichkeit haben werden, ihrem Geschäft nachzukommen. Es ist die Ernährungsindustrie, es ist auch ein Großteil der Landwirtschaft der Fall. Wir sind im kleinen und Mittelstand, auch in den Handwerksbereichen, so weit, dass wir nicht genügend Fach- und Arbeitskräfte aus dem eigenen Bundesland, aber auch aus anderen Bundesländern entsprechend gewinnen können. Und wenn man sich vor Augen führt, dass gerade die maritime Industrie, die Werftstandorte jetzt schon den Ausblick geben, dass sie in den nächsten ein, zwei Jahren einen Beschäftigungsaufwuchs haben werden, bis hin zu den Industriebereichen, die sich also mit den regenerativen Energieträgern entsprechend beschäftigen, wissen wir jetzt schon, dass ab 27, 28 einfach nicht genügend Arbeits- und Fachkräfte da sind. Und dann ist die große Gefahr gegeben, dass Branchen, das Unternehmen, das Betriebe entweder eben erschließen müssen, beziehungsweise eben abwandern werden in Regionen, wo der Arbeits- und Fachkräftemarkt sich anders darstellt.
0: Das heißt also, mit weniger Zuwanderung wird es nach Ansicht der Unternehmensverbände dann auch weniger Beschäftigung, weniger Arbeitsplätze für Menschen in Mecklenburg-Vorpommern geben.
2: Genau, wenngleich, das muss man natürlich immer berücksichtigen, es ist eben nicht nur der Bereich der Arbeits- und Fachkräfte aus dem Ausland, sondern es ist natürlich ein Mix, geht natürlich auch darum, die entsprechenden Potenziale, die es natürlich auch bei uns im Land ja noch gibt, zu heben. Aber dieser Mix wird nur funktionieren, wenn wir uns dessen bewusst sind, dass Fach- und Arbeitskräfte aus Drittstaaten, aus dem Ausland entsprechend erforderlich sind.
0: Das war Sven Müller, der stellvertretende Hauptgeschäftsführer der Vereinigung der Unternehmerverbände für Mecklenburg-Vorpommern zu der Kampagne des Verbandes für mehr Zuwanderung. Vielen Dank, Herr Müller.
2: Ja, vielen Dank.
0: So Much Has Changed heißt das neue Album der portugiesischen Singer-Songwriterin Maro. Feeling So Nice, dieser Titel.

0: Und wir gehen nochmal nach Mecklenburg-Vorpommern, diesmal raus aufs Feld. Das ist in diesen Tagen meistens leuchtend gelb. Überall färben die Sonnenblumen die Landschaft ein. Und wenn Sie jetzt den Eindruck haben, ist aber mehr als früher. Stimmt. Im Nordosten Deutschlands werden in diesem Jahr mehr als doppelt so viele Sonnenblumen angebaut wie im Vorjahr. Die Gründe sind mehrere. Das hat mit dem Klima zu tun. Es ist heißer, das ist gut für Sonnenblumen. Dazu kommt der Preisverfall beim Raps. Und es gibt eine Marktlücke. In der Ukraine leidet auch der traditionelle Ölpflanzenanbau unter Russlands Angriffskrieg. Michael Seidel über den Zuwachs an Sonnenblumen in Mecklenburg-Vorpommern.
1: Eine kleine Brise weht über den Acker am Westufer des Schweriner Außensees. Ein Meer quittegelb blühender Sonnenblumen, im Hintergrund der blaue See. Postkartenidylle. Mittendrin steht Landwirt Stefan Renner, prüft routiniert die Blütenkörbe und den Stängel.
2: Man freut sich natürlich, wenn die so schön blühen, ne? Also schöner Anblick, ne? Ist vom Prinzip her wie wenn der Raps anfängt zu blühen, ne? Und man sieht dann so jetzt hier über den See zum Beispiel hinten die Rapsfelder blühen. Das ist natürlich was fürs Auge, ne? Aber im Endeffekt kriegen wir ja das, was fürs Auge ist, kriegen wir ja so nicht bezahlt. Wir müssen ja irgendwas abliefern, was wir bezahlt kriegen, ne?
1: Renner ist in der Agrargemeinschaft Lübsdorf zuständig für den Pflanzenbau. Seit Jahren baut der Betrieb in seiner Ökosparte Sonnenblumen an. Für die Gewinnung von kaltgepresstem Öl, Mus und Futtermitteln. Rund 26 Hektar sind dafür reserviert. Eher ein Nischenprodukt in Mecklenburg-Vorpommern. Noch. Erstmals hat Renner dieses Jahr konventionelle Vogelfutter-Sonnenblumen angebaut. Auf rund 40 Hektar bestellt. Den Unterschied erklärt er schmunzelnd.
2: Die Vogelfutter-Sonnenblume hat wenig Öl und hat ein gestreiftes Korn. Wir kriegen auch mehr für eine gestreifte Sonnenblume, weil der Vogelfutterkunde will eine gestreifte Sonnenblume, also ein gestreiftes Korn in seinem Vogelfutter haben. Und deshalb muss dann gestreiftet Korn rein. Also wenn Sie mal bei YouTube gucken, da finden Sie Videos, wo man vier Schalen mit unterschiedlichen Sonnenblumenkörnern hinstellt und die Vögel picken die einfach alle so, wie sie wegschmecken und dann ist gut. Und aus ernährungstechnischer Sicht, weil man ja den Vogel damit im Winter füttern will, wäre sogar eine Ölsonnenblume besser, weil die einen höheren Ölgehalt hat und damit einen höheren Energiegehalt. Der Kunde ist in dem Fall König, ne?
1: Viele Bauern setzen inzwischen auf Sonnenblumen. Ihre Anbaufläche hat sich von 2700 Hektar im vergangenen Jahr auf 7000 Hektar mehr als verdoppelt. Landwirtschaftsminister Till Backhaus von der SPD lobte den deutlichen Zubau. Die Pflanzen trügen dazu bei, Ackersysteme vielfältiger und widerstandsfähiger zu gestalten. Sie gelten als gute Vorfrucht, benötigen vergleichsweise wenig Stickstoff und ließen sich sinnvoll in Fruchtfolgen integrieren, so der Minister. Gleichzeitig leisteten die Blüten einen wichtigen Beitrag zum Nahrungsangebot für Wildbienen, Honigbienen und andere Bestäuber. Das kann Landwirt Renner bestätigen.
2: Na, ich sag mal, für die Artenvielfalt und fürs Ökosystem ist natürlich, wenn wir sonst die Sommerung haben, jetzt sieht man überall die Mähdrescher fahren und nachher sind einfach alle Felder weg. Ne? Und bei den Sonnenblumen ist natürlich, deshalb sind die Imker auch gern hier. Ja, die nehmen den Raps mit, dann kommt die Linde. Ja, und dann würden sie theoretisch ihre Bienen schon fast einwintern und so haben sie jetzt, ich sag mal Anfang August, Mitte August, je nachdem wie das von dem Wetter her passt, wie die Blüte ist, haben die Imker auch noch eine Tracht, ne? Und natürlich auch Wildbienen und Hummeln und Honig.
1: Im Vergleich zu anderen Bundesländern, etwa Sachsen-Anhalt oder Brandenburg, ist Mecklenburg-Vorpommern zwar beim Raps bundesweiter Spitzenreiter, beim Sonnenblumenanbau jedoch noch ein kleiner Fisch. Doch das ändert sich allmählich. Und das hat auch mit der Klimaveränderung zu tun, erklärt Landwirt Renner.
2: Weil wir bisher eigentlich die guten Rapserträge hatten. Und aufgrund der Schädlingssituation oder der Situation mit den Pflanzenschutzmitteln, ich sag mal, ist natürlich schon viel Raps, gerade auf den leichten Standorten, aus dem Programm geflogen. Und man darf natürlich auch nicht vergessen, die Züchtung hat auch einen Anteil dazu beigetragen, weil die Sorten auch immer früher werden, dass sie immer hier auch reif werden. Ne? Wir müssen ja auch irgendwas haben, was reif wird. Ne? Wenn wir die Sonnenblumen jetzt im November dreschen, das bringt uns auch nichts. Aber da ist die Züchtung so wie beim Soja dran. Ne? Also Soja breitet sich ja mit dem Klimawandel auch immer, ich sag mal, weiter nach Norden aus und so breitet sich die Sonnenblume auch immer weiter nach Norden aus. Ne?
1: Als 2022 Russland die Ukraine überfallen hatte, gab es vorübergehend einen Engpass in den Supermärkten beim Sonnenblumenöl. Das aber sei kein Anlass für die Renaissance der Sonnenblume auf deutschen Äckern.
2: Na, ich glaube, der Einfluss ist wieder zurückgegangen. Ne? Wir hatten zwar in dem Jahr 2022, da waren dann auch, wie gesagt, viele, die dann auch Sonnenblumen hatten. Ne? Wir hatten ja sowieso schon immer Ökosonnenblumen. Aber viele sind dann mal so aufgestiegen, haben aber dann auch festgestellt, wie gesagt, dass das nicht so einfach ist, gerade mit der späten Ernte. Und also da sind auch viele wieder von dem Zug runtergesprungen, weil dann auch die Preise nicht so waren. Also da war der Preisabstand zum Raps relativ hoch. Ne? Und dann hat sich das eigentlich wieder beruhigt. Ne?
1: Momentan erzielt Landwirt Renner rund 460 Euro für eine Tonne Vogelfutter Sonnenblumen. Knapp 700 Euro bringt die Ökosonnenblume, aus der Öl gewonnen wird. Besseren Honig als der Raps liefert die Sonnenblume übrigens auch.
2: Dunkler als Raps, er ist relativ dunkel und schmeckt eigentlich sehr intensiv, nicht so lasch wie Raps so, ne?
1: Nicht unwesentlich für das Anbauvolumen ist aber auch das Anreizsystem des Landes. In die Förderung vielfältigerer Fruchtfolgen flossen zuletzt aus verschiedenen Förderprogrammen rund 36 Millionen Euro pro Jahr. Davon profitierten letztlich nicht nur die Landwirte, heißt es aus dem Agrarministerium in Schwerin, sondern auch Natur und Verbraucher.
0: Mehr Sonnenblumen in Mecklenburg-Vorpommern. 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Und unter Deutschland haben wir doch noch mehr Themen aus den Ländern zusammengestellt. Super.

0: I Can Do It For You von der Londoner Band Telemann.
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2: Die gestandene Archäologieprofessorin Ursula, gespielt von Corinna Harfuch, hat eine schwierige Beziehung zu ihrer früher lieblosen, heute demenzkranken Mutter. In Jutta Brückners Kinodrama Im Spiegel meiner Mutter.
3: Du wirst unser Haus doch nicht verkaufen?
4: Nein.
3: Wir haben es extra für dich gebaut.
4: Ja, ich weiß.
3: Ich habe hart dafür gearbeitet.
4: Ja.
3: Du darfst das nicht verschleudern, das musst du mir versprechen.
5: Ich verspreche es dir, Mama.
3: Nicht so laut. Ich mag das nicht, wenn man mich anschreit. Und möchte liebevoll behandelt werden.
4: Ich weiß, Mama.
2: Ursula verdrängt den Schmerz über die traurige Mutter-Tochter-Beziehung, denn sie ist beruflich mit der Erforschung einer spektakulären Moorleiche beschäftigt. Doch dann stirbt die Mutter. Und beim Aufräumen des Hauses kommen mit einem Mal alte Erinnerungen und ein Familiengeheimnis ans Licht. Neu im Kino, Im Spiegel meiner Mutter. Beim Abendessen in einem Nobelrestaurant kippt ein Restaurantkritiker in sein Sternegericht. Steinbutt im Safransud. Im Kriminalhörspiel Nur ein toter Gourmet übernimmt Kommissar Leipziger den Fall und sucht den aufgelösten Restaurantchef auf.
6: Meine Leute in der Küche können nicht arbeiten, weil Polizisten im Wege stehen.
7: Der Kollege hier wird alle Personalien aufnehmen und mir die Augenzeugen zuführen. Auf geht's, Stöfhase. Zack, zack.
8: Jawohl, Herr Kommissar.
6: Aber Herr Kommissar, Sie bringen hier alles durcheinander.
7: Na, ich doch nicht. Das ist ein Schnitter. Heißt der Tod, der bringt hier alles durcheinander.
2: Das Obduktionsergebnis: Tod durch Vergiftung. Kommissar Leipziger findet heraus, dass sich der Kritiker überall Feinde gemacht hatte, außer in einem Restaurant, das gerade erst eröffnet wurde. Nur ein toter Gourmet. Der vergiftete Restaurantkritiker. Ein Kriminalhörspiel von Robert Brack. 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Das Tango-Feeling aus Buenos Aires hat es bis in den Schwarzwald geschafft. In Staufen im Breisgau steht ein Tango- und Bandoneon-Museum mit beeindruckendem Fundus. Museumsleiter Joachim Bahr.
9: Das Tango- und Bandoneon-Museum Staufen enthält die größte weltweit öffentlich zugängliche Sammlung an Bandoneons, Tangonoten und Schellackplatten. Das bedeutet, dass wir 450 Bandoneons haben, etwa 4000 Schellackplatten mit Musik von Tangoorchestern der 30er Jahre aus Buenos Aires und 8000 Partituren.
2: Das reich bestückte Haus lockte sogar Astor Piazzolla an. Das Bandoneon, auf dem er als Besucher spielte, dürfen heutige Gäste selbst ausprobieren. Argentinischer Tango im Schwarzwald. Im Tango- und Bandoneon-Museum Staufen.
0: Die Kulturtipps heute von Christine Fleischer. Die Gerüchteküche will es, dass es im Song Betrayal angeblich geht um Madonnas Stiefmutter. Was in jedem Fall stimmt, Madonna singt von Verrat und wörtlich heißt es: Du wirst nie die Stelle meiner Mutter annehmen.

0: Sie kommen aus der Region und aus der ganzen Welt in die deutsche Hauptstadt. An Crack, Kokain, Opiaten und Medikamenten sind im vergangenen Jahr 300 Menschen in Berlin gestorben. So viele Drogentote wie seit den frühen 2000ern nicht mehr. Und auch deutlich mehr als anderswo in Deutschland im Vergleich zur Einwohnerzahl. Sebastian Engelbrecht berichtet über die Gründe für diesen traurigen Rekord und was es bräuchte für eine Wende.
1: Zwei Spielplätze gibt es auf dem Leopoldplatz im Berliner Wedding mit Wippe, Schaukel, Rutsche und Klettergerüsten. Und zwei Kirchen stehen auf dem langgezogenen, von Ahornbäumen gesäumten Platz. Kein Gott, kein Staat, kein Patriarchat hat jemand auf die neue Nazarethkirche gesprüht. Zwischen den Kirchen fällt ein Platz auf. Menschen laufen unter Bäumen nervös auf und ab, andere liegen wie im Koma auf Bänken. Neben ihnen steht ein weißer Transporter, ein Drogenkonsummobil von Fixpunkt. Hier können Abhängige unter medizinischer Aufsicht Heroin, Kokain, Crack oder Amphetamine nehmen. Ein freundlicher Mann im ärmellosen blauen Shirt kennt sich hier aus. Er ist am ganzen Körper tätowiert, hat nur einen Schneidezahn im Unterkiefer.
2: Man wird nicht abhängig von Kokain. Kokain schmeckt und wirkt einfach nur schön. Und dann natürlich will man es wiederholen, dieses schöne Gefühl. Aber wenn man zu Heroin einsteigt, ist das Gefühl natürlich auch schön, weil es ist ein Rausch. Aber der Körper will es immer, also Abhängigkeit.
1: Auf dem Leopoldplatz kann er ziemlich ungestört Kokain rauchen, wie alle hier. Das Drogenkonsummobil wird vom Senat mitfinanziert.
2: Das ist legal und das ist im Internet sogar zu sehen, dass es legal ist. Und dann natürlich sagen die Leute, oh, da ist es legal oder zumindest also gucken die nicht so ganz streng. Dann kommen die hier lieber, weil woanders müssen die stressen und aufpassen. Und so.
1: Der Leopoldplatz ist eine Grauzone. Polizei und Behörden dulden die Drogenszene hier. Die Gesundheitssenatorin Ina Czubora von der SPD fördert Projekte wie Drug-Checking, also das straffreie Testen von Drogen, ob sie verunreinigt sind. Oder eben die Drogenkonsummobile. Hier beraten Sozialarbeiter, medizinisches Personal hilft bei Überdosierungen. Dem Senat geht es darum, den Schaden zu mindern und dadurch das Leben der Abhängigen zu erhalten. Trotz aller Bemühungen stieg die Zahl der Drogentoten in Berlin im vergangenen Jahr auf 300, auf einen traurigen Höchstwert. Vor 4 Jahren waren es noch deutlich weniger, nämlich 230. Ein Grund ist, dass der Crack-Konsum in Berlin in den vergangenen Jahren stark zugenommen hat. Immer mehr Menschen werden abhängig. Tobias Schulze, der für die Linke im Abgeordnetenhaus sitzt, ist überzeugt.
3: Wenn sozusagen solche Drogen, die billig herzustellen sind wie Crack, massiv nach Berlin kommen, so wie sie auch in andere Städte gekommen sind, dann gibt es die Notwendigkeit, die Drogenpolitik zu verändern.
1: Schulze meint die Reste einer repressiven Drogenpolitik unter dem CDU-SPD-Senat, etwa am Drogenhandelsplatz Görlitzer Park, den der Berliner Senat nachts schloss und einen Zaun um den Park errichten ließ.
3: Zeitgleich werden Drogen- und Suchtberatungsangebote von sozialen Trägern gestrichen, auch rund um den Görlitzer Park. Und dieser Widerspruch, dass man die wirksamen Beratungs- und Präventionsinstrumente streicht, während man eben mit Repression antwortet, das führt dazu, dass das Problem nur verlagert wird, sich eher verschärft.
1: Ein Sprecher der sozialdemokratischen Gesundheitssenatorin Czubora hält dem entgegen, heute stünden nicht weniger Haushaltsmittel für Suchtprävention und Beratung zur Verfügung als vor 3 Jahren, als der schwarz-rote Senat die Regierung übernahm. Allein für Drogenkonsumräume sind es in diesem Jahr 6 Millionen Euro. Gleichwohl liefen befristet finanzierte Projekte aus, zum Beispiel eine Drogenberatungsstelle für junge Frauen im Bezirk Tempelhof-Schöneberg. Und die etablierten Projekte leiden an der Teuerung. Tobias Schulze bleibt dabei. Er macht den Senat für die hohe Zahl der Drogentoten mitverantwortlich, denn
3: dass die Zahl der Toten steigt, hat sehr viel mit der Prohibition zu tun, weil die Drogenabhängigen in der Regel an verschmutzten Drogen sterben. Und die Drogen sind deswegen verschmutzt, weil die Frage von Drug-Checking, aber auch von Beratungsangeboten, von sicheren Konsumräumen eben weiter zurückgefahren und nicht ausgebaut wird.
1: Auf dem Leopoldplatz schütteln viele Beobachter den Kopf, dass der Staat die Szene hier duldet. Ömer, ein Bauarbeiter, der aus Bulgarien stammt, sitzt mit drei Freunden auf einer Bank, hört Musik und trinkt Bier.
4: Viele Drogen, viele Leute rauchen hier, große Park, und viele Kinder gucken das nicht gut, verstehen, und muss Respekt wissen, und oder diese Leute, keine Ahnung, Krankenhaus muss gehen oder keine Ahnung.
1: Bei der Gesundheitsverwaltung des Senats steht niemand für ein Interview über die Berliner Drogentoten zur Verfügung. Der Sprecher verweist auf die Fachstelle für Suchtprävention, die vom Senat finanziert wird. Dort betont Jannis Schneider:
5: Das ist in Berlin auch noch immer ein gut funktionierendes System, ein Verbundsystem von Prävention, Hilfe und Behandlung gibt, was auch durch den Senat unterstützt und gefördert wird. Was es an allen Ecken braucht, ist Ressourcen.
1: Mit anderen Worten, den Drogenberatungsstellen und Präventionsprojekten in Berlin fehlt es an Personal und an Geld, um der stark wachsenden Drogenszene Einhalt gebieten zu können.
5: Sie brauchen Ressourcen, ganz einfach Geld, um Personal einstellen zu können, um Projekte entwickeln zu können, um Projekte nachhaltig zu entwickeln. Weil wenn Projekte einen Förderzeitraum von 2 Jahren haben, dann auslaufen, nicht verstetigt werden können, dann wird es schwer, Zielgruppen nachhaltig zu erreichen.
1: Außerdem, sagt Jannis Schneider, müsste sich der Senat zum Ziel setzen, Gesundheit als Ziel in allen Lebensbereichen zu fördern. Schulen, Jugendfreizeitheime und Betriebe in Berlin müssten gesundheitsförderlich gestaltet werden. Von solchen Idealzuständen, die Jannis Schneider von der Fachstelle für Suchtprävention erträumt, ist Berlin weit entfernt. Vorerst sieht die Wirklichkeit auf dem Leopoldplatz so aus.
2: Ich bin gerade auch ein bisschen schwer im Leben, also ohne Schlafplatz. Und ich bleibe hier, weil die Leute sind sowieso nett mit einem. Und demnächst kriege ich auch meine Habitation und dann kann ich auch hier weg. Aber ich finde gut, dass man hier konsumieren kann und kaufen kann ohne Probleme, also ohne weiteren Probleme.
0: Warum es in Berlin im Vergleich zur Bevölkerungszahl die meisten Drogentoten gibt und warum es wenig Aussicht auf Veränderung gibt, Sebastian Engelbrecht berichtete.

0: Juarez Borco von Carlo, Deutschlandfunk Kultur. Was für ein tolles Gefühl, wenn man durch seinen Ort geht und auf einmal sieht, hier hat sich ja was getan, da verändert sich endlich etwas. So ging es unserem Hörer David Polak. Er hat uns geschrieben als Reaktion auf unsere Sommerserie Geht doch. Das stellen wir im Länderreport schon seit einigen Wochen vor. Was Stadtverwaltung, was Kommunen gut machen. Polak lebt in Neu-Isenburg, also im Speckgürtel von Frankfurt am Main. 40.000 Einwohner, viele Pendler, viele Autos. So wie in vielen deutschen Mittelstädten. Aber es tut sich was in Neu-Isenburg, sagt unser Hörer. Und wie Neu-Isenburg versucht, den Verkehr und die Bedürfnisse der Bewohner besser zusammenzuführen, das hat sich Milena Feldmann angeschaut.
1: Es ist einiges los auf der Frankfurter Straße. Autos rauschen an Supermärkten, Handyläden und Imbissbuden vorbei. Auf den ersten Blick kein Ort, an dem man als Fußgängerin lange bleiben möchte. Das findet auch David Pollack, der in Neu-Isenburg aufgewachsen ist und heute durch die Stadt führt.
2: Das hier ist die Nord-Süd-Achse. Das heißt, da vorne geht es Richtung Frankfurt und man hört den Autoverkehr. Sehr laut, sehr hektisch ist das alles. Und das führt halt dazu, meiner Ansicht nach, dass die Straße wenig einladend ist.
1: Trotzdem, es gibt auch ein paar umgestaltete schöne Ecken in der Straße. Kleine Sitzgruppen aus Holz mit Blumenkästen, eine Infotafel mit Flyern und neue Fahrradständer, die in der Sonne funkeln. Auch sonst tut sich in der 40.000 Einwohnerstadt einiges, sagt Pollack.
2: Das erste Mal, glaube ich, habe ich vor 3 Jahren gemerkt, dass eine Straße, an der ich wohne, zu einer Fahrradstraße umgewidmet wurde. Und ich bin daraufhin halt weiterhin mit offenen Augen und Ohren durch die Stadt gelaufen, habe noch andere schöne Dinge gesehen.
1: Zum Beispiel die kleinen Wohlfühloasen auf ehemaligen Autoparkplätzen. Dass die entstehen konnten, dafür ist auch Citymanagerin Maria Ingeborg Lang verantwortlich. Sie will die Neu-Isenburger Innenstadt beleben.
3: Wir haben im vergangenen Jahr eine große Sauberkeitsoffensive auch gestartet, zusammen, um halt auch die Bürgerinnen und Bürger darauf aufmerksam zu machen, dass ein schönes Stadtbild auch abhängig ist von der Eigeninitiative und der Eigenmotivation der Bürgerinnen und Bürger.
1: Außerdem hat die Stadt im vorigen Jahr eine digitale Mitmachkarte erstellt, um herauszufinden, was sind die Lieblingsorte der Neu-Isenburger und wo kann noch etwas verbessert werden. David Pollack hätte da noch eine Idee.
2: Was ich mir vielleicht noch wünschen würde, Wasserspender. Wasserspender an verschiedenen Örtlichkeiten, vielleicht auch die ein oder andere öffentliche Toilette. Sowas fände ich schön, einfach um noch ein bisschen weiter die Aufenthaltsqualität zu erhöhen.
1: Zumindest für den zweiten Wunsch hat City-Managerin Lang gute Nachrichten. Denn die Toilette ist in Planung. Und sie wird dauerhaft bleiben, im Gegensatz zu den Sitzgelegenheiten und Blumenkästen in der Frankfurter Straße. Denn die werden nach einer Testphase Ende Oktober ausgewertet und vorerst wieder abgebaut. David Pollack zieht ein positives Zwischenfazit. Dass es in der Stadt vorangeht, merkt er auch bei der Verkehrspolitik. Katrin Rode ist bei der Stadt Neu-Isenburg für den Radverkehr zuständig. Sie hat unter anderem dafür gesorgt, dass parallel zur vielbefahrenen Frankfurter Straße eine Fahrradstraße entstanden ist.

0: Genau, das bin ich.
1: Wunderbar, kommst du rein?
2: Der Hopper, das ist eine Art Taxiservice, der in den öffentlichen Nahverkehr integriert ist. Er wird vom örtlichen Verkehrsunternehmen betrieben.
1: So, bitteschön. Gutes Gelingen. Tschüss.
2: Tschüss. Am Verkehrsdepot wartet Projektleiter Maximilian Meißel. Seit 3 Jahren ist der Taxiservice eine Ergänzung zum Bus- und Schienenverkehr.
3: Ein großer Unterschied ist der, dass der Hopper eben auch mit anderen Fahrgästen zusammen transportiert. Das heißt, es ist kein reines Taxi, sondern es ist schon eine Art Sammeltransport, die im ÖPNV eben die Wirkung zeigt.
2: Gerade ältere Leute nutzen das Angebot, um sich etwa zu Arztterminen fahren zu lassen. Die Buchung ist auch per Anruf möglich. Unter der Woche verkehrt der Hopper bis 1 Uhr nachts, am Wochenende rund um die Uhr. Das macht ihn auch für Nachtschwärmer attraktiv. Diesen Service lässt sich die Stadt Neu-Isenburg etwas kosten.
3: Also der Hopper ist wie auch der restliche ÖPNV natürlich ein Verkehr, der bezuschusst werden muss. Wir erwirtschaften jetzt keinen Gewinn, das ist klar.
4: Ja.
2: Es verändert sich was in Neu-Isenburg. Blumenbeete, wo vorher Parkplätze waren, Fahrradstraßen, wo früher Autos gefahren sind. Und neue Radschnellwege, die Neu-Isenburg mit Frankfurt und Darmstadt verbinden. Für David Pollack verbessern all diese Initiativen nicht nur die Lebensqualität der Neu-Isenburger.
5: Und ich glaube, es ist wichtig, dem Volk eben deutlich zu machen, dass sich was bewegt. Weil auf Bundesebene hat man oft den Eindruck, dass wenig vorangeht. Aber dann sind wir hier wirklich lokal vor Ort und sehen auch wirklich, dass es vorangeht. Und das ist, glaube ich, wichtig. Das wirkt der Politikverdrossenheit entgegen.
6: Wie Neu-Isenburg in Hessen versucht, Verkehr und die Bedürfnisse der Bewohner besser zusammenzubringen. Die Reportage von Milena Feldmann mit David Pollack ist nur eine aus unserer Sommerserie Geht doch im Blick in die Länder. To Kill a King heißt dieser Song von Watchmen.

Feo. Planschen, schwimmen, abkühlen, das alles gibt's hier gleich nach den Nachrichten. Und eine Frage obendrauf. Wie politisch ist Baden? Vor allem in Berlin. Und jetzt gehen wir aber erstmal runter. Wir wollen nicht durchs Leben hetzen, sondern, Zitat, wie Odysseus auf einer langen Reise unterwegs sein. Darum geht's im nächsten Song. Ich würde da ein Fragezeichen setzen, wie entspannt Odysseus sich gefühlt hat auf seiner langen Reise. Hier ist Telquist mit Taste.

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3: Mit Thomas Jedicke. Der Chef des Umweltbundesamtes will Hitzeschutz im Grundgesetz. In mehreren europäischen Ländern breiten sich Waldbrände aus. Und in Brasilien werden 8 gestohlene Matisse-Werke von der Polizei sichergestellt. Das Umweltbundesamt sieht die Notwendigkeit des Klimaschutzes noch nicht genügend im Bewusstsein der Menschen verankert. Nach den Worten von Behördenchef Messner im Deutschlandfunk zeigt dieser Sommer, dass man ernsthafte Probleme hat, grundlegende und strukturelle Antworten zu finden. Er ist dafür, Hitzeschutz ins Grundgesetz aufzunehmen.
4: Es würde erstmal ein Signal sein, dass Hitzeschutz notwendig ist, damit wir unsere Gesellschaft und unsere Wirtschaft vor den Folgen des gefährlichen Klimawandels schützen. Und Signal Nummer 2 wäre, es geht um Gesundheitsschutz für Menschen. Wir haben gelernt, dass 12.000 Menschen in diesem Jahr bis jetzt schon an Hitzetod gestorben sind. Und darum geht es jetzt, dass man diesen Punkt im Grunde verstärkt und die politische Priorität in diese Richtung wendet, weil wir merken ja mehr und mehr, ohne Klimaschutz geraten uns Wohlstandssicherung, die Sicherheit unserer Gesellschaft, die Stabilität unserer Wirtschaft und die menschliche Gesundheit aus dem Tod.
3: Dirk Messner, Präsident des Umweltbundesamts. Vorher hatten sich SPD-Umweltminister Schneider sowie die Grünen und die Linkspartei dafür ausgesprochen, Klimaanpassung und Naturschutz als Gemeinschaftsaufgabe ins Grundgesetz zu nehmen. Dagegen reagierte die Union zurückhaltend. In mehreren europäischen Ländern haben sich neue Waldbrände ausgebreitet. In Griechenland mussten auf der Halbinsel Chalkidiki hunderte Urlauber und Einwohner vor den Flammen fliehen. In Großbritannien meldeten Rettungskräfte einen größeren Flächenbrand in den West Midlands. Im Südwesten Frankreichs mussten mehr als 500 Menschen in Sicherheit gebracht werden. Kai Rienecker.
5: Nach Berichten der Einsatzkräfte entwickelte das Feuer erneut seine eigenen Winde, springt über große Distanzen und ist damit völlig unberechenbar. Die Brandzone liegt diesmal im Departement Les Landes zwischen Bordeaux und Biarritz, etwa 40 Kilometer von der Atlantikküste entfernt. Es sind bereits hunderte von Feuerwehrleuten und eine Reihe von Löschflugzeugen im Einsatz. Erstmals auch ein sehr großer Chinook-Helikopter, den Australien für den Einsatz in Südfrankreich bereitgestellt hat.
3: Auch in Deutschland gibt es zahlreiche Waldbrände. In der Nähe der sächsischen Stadt Plauen etwa versuchen die Einsatzkräfte, ein Feuer in einem Trinkwasserschutzgebiet einzuhegen. Im nordrhein-westfälischen Kreis Düren bedrohen Flammen ein Wohngebiet. 1.800 Bewohner wurden evakuiert. Auch im Saarland, in Rheinland-Pfalz und in Hessen gibt es Waldbrände. Die BSW-Vorsitzende Mohammed Ali hat vor den Landtagswahlen in Ostdeutschland eine Koalition mit der AfD ausgeschlossen. Sie machte im Deutschlandfunk deutlich, dass die Partei programmatisch sehr weit weg ist vom Bündnis Sarah Wagenknecht. Außerdem gibt es ihr zufolge zumindest im AfD-Landesverband in Sachsen-Anhalt Faschisten und Rechtsextreme. Mohammed Ali wörtlich: Mit so einer Partei können wir nicht koalieren. Gleichwohl erklärte sie, mit der AfD über Inhalte sprechen zu wollen. Ihrer Ansicht nach ist der Brandmauerweg der Altparteien gescheitert. In Sachsen sind 2 mutmaßliche Mitglieder der Dschihadisten-Miliz IS festgenommen worden. Die Wohnungen der beiden irakischen Staatsbürger in Dresden und Königstein wurden durchsucht, wie die Generalstaatsanwaltschaft Dresden und das Landeskriminalamt mitteilten. Dabei wurden den Angaben zufolge Mobiltelefone, ein Laptop und Ausweisdokumente beschlagnahmt. Arndt Groß.
6: Es geht um den sogenannten Islamischen Staat. Beide Männer sollen als Kämpfer bezahlt worden sein und sollen in den Jahren 2016 und 2017 der Terrororganisation angehört haben. Bereits am Dienstag dieser Woche hatte es die erste Festnahme gegeben. Die Ermittlungen gegen Mitglieder des Islamischen Staats in Sachsen dauern bereits Monate an. Im März und April dieses Jahres hatte die Generalstaatsanwaltschaft Dresden und das sächsische polizeiliche Terrorismusabwehrzentrum drei irakische Staatsbürger in Plauen, Chemnitz und Leipzig festgenommen und deren Wohnungen durchsucht.
3: 2025 waren sie aus einer Bibliothek in Sao Paulo gestohlen worden. Nun hat die brasilianische Polizei 8 Werke des französischen Malers Henri Matisse sichergestellt. Sie wurden laut der Nachrichtenagentur AFP in einer Wohnung in der Nähe von Sao Paulo gefunden. Die Kunstwerke aus Matisse' Album Jazz wurden 1947 in Frankreich veröffentlicht. Laut Auktionshaus Christie's gibt es davon 250 signierte Exemplare. Der Wert der gestohlenen Werke wird nach Polizeiangaben auf etwa $200.000 geschätzt.
0: Das Wetter.
3: Abgesehen von ein paar Quellwolken ist es verbreitet sonnig und trocken. Die Höchstwerte liegen zwischen 31 und 39 Grad.
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7: Herzlich willkommen. Es ist Freitag und damit Zeit für unseren Popkultur-Wochentalk hier im Kompressor. Heißt, ich habe mir wieder 2 Gäste eingeladen, um mit Ihnen über 2 Themen zu reden, die uns in dieser Woche beschäftigt haben. Ein Thema kann ich Ihnen schon mal verraten. Wir werden auf jeden Fall über das Berliner Volksbad an der Volksbühne reden, das ja eigentlich Menschen zusammenbringen will und jetzt aber innerhalb weniger Tage nicht nur technische Probleme hat, sondern mitten in einem heftigen Kulturkampf steckt. Los geht's hier aber erstmal mit Musik, und zwar von der Indie-Band Bilbao, In a Heartbeat.

0: Sie hören den Popkultur-Wochentalk hier im Deutschlandfunk Kultur. Und meine Gäste heute, das sind meine Kollegin, die Kulturjournalistin Jaya Mirani auf der einen Seite. Hallo Jaya.
1: Hallo.
0: Und der freie Investigativjournalist Mohamed Amjad. Herzlich willkommen, lieber Mo.
2: Hallo Gesa.
0: Ja, schön, dass ihr beide da seid. Unsere Themen heute, die große Debatte um das Berliner Volksbad, die Initiative des neuen Volksbühnenintendanten Matthias Lilienthal. Und die hat ja jetzt nochmal einen ganz neuen Dreh bekommen. Und eine sehr alte Geschichte wird uns beschäftigen, die jetzt wiederum nochmal merkwürdig Konjunktur feiert. In Las Vegas hat ein Gerichtsprozess begonnen, der einen 30 Jahre alten Mordfall aufrollt, den am Rapper Tupac Shakur nämlich. Wir wollen darüber sprechen, warum dieser Fall noch heute oder gerade heute wieder so viele Menschen weltweit beschäftigt. Und ich würde vorschlagen, wir springen mal direkt rein, haha, in unser erstes Thema, in das Volksbad an der Berliner Volksbühne. Kostenloses Freibad, Kunstprojekt, aber auch Kritik an der miesen Berliner Bäderinfrastruktur. Matthias Lilienthal hat das mal so formuliert.
3: Das Volksbad ist von uns aus auch ein politisches Statement gegen eine verfallende Infrastruktur in dieser Stadt, wo es selbstverständlich ist, in Autobahnbrücken 720 Millionen zu investieren, aber wo es nicht selbstverständlich ist, Schulen zu erhalten.
0: Seit gestern spinnt sich der Diskurs aber nochmal um eine ganz andere gesellschaftliche Frage. Eigentlich sollte ja nämlich heute im Volksbad ein geschützter Schwimmtermin für den afrodiasporischen Verein Each One Teach One stattfinden. Die Volksbühne hatte das etwas ungelenk beworben als Zeitslot exklusiv für schwarze Communities. Und gestern Abend dann, da hat die Volksbühne die Veranstaltung abgesagt. Der Grund: Sicherheitsbedenken wegen rechter Drohungen im Netz. Mo und auch Jaya, was waren denn eure ersten Gedanken, als ihr von dieser Absage gehört habt?
1: Also ich muss sagen, ich habe das ja jetzt schon über die Woche beobachtet, wie das angefangen hat, als irgendwie so eine rechte Hetzkampagne von der Springerpresse und dann aber auch Richtung News und hieß Einblick, also dass das ja irgendwie total aufgenommen wurde, dann aber auch von der Politik. Und ehrlich gesagt, also ich finde es wahnsinnig schlimm, dass es so gekommen ist, weil ich finde, das sagt natürlich auch sehr viel aus über, wo wir gerade stehen im Punkto Rassismus und Rassismus auch Bekämpfung und Diskriminierung in dieser Gesellschaft oder in diesen Zeiten vor den Wahlen. Es überrascht mich aber jetzt auch ehrlich gesagt leider nicht, weil diese Hetzkampagne, die letzten Tage gefahren wurde, natürlich wird dann davon ausgegangen, beziehungsweise ist dann die Besorgnis da, dass es dann zu möglicherweise Übergriffen kommt oder dass die Sicherheit nicht gewährleistet werden kann von diesen, muss man ja auch sagen, vielen Kindern und Jugendlichen, die dann schwimmen gehen wollten für 4 Stunden. Und ja, also ich finde, es zeigt natürlich wieder mal ganz gut, wie sowas anfängt in irgendwie Portalen oder Medien oder im Netz, sich dann aber auch ja wirklich auf reale Konsequenzen auswirkt. Also das hat dann reale Konsequenzen, was dort passiert.
0: Also dass dann im Grunde ja wirklich die Volksbühnenintendanz eingeknickt ist, kann man so sagen. Mo, wie hast du das wahrgenommen?
1: Ich würde gar nicht eingeknickt sagen vielleicht, weil ich meine, dazu muss man natürlich sagen, also man kann natürlich anfangen zu sagen, ach ja, vielleicht hätten sie es anders beschreiben sollen auf der Webseite, dass sie nur den Verein nennen oder so. Oder dass man sagt, okay, sie hätten es vielleicht anders kommunizieren sollen. Aber ich finde, im Endeffekt muss man ja nicht unbedingt dann bei der Volksbühne oder beim Verein die Verantwortung suchen, sondern die Verantwortung liegt ja ganz klar bei diesen rechten, bei der rechten Hetz, keine Ahnung, Kampagne dagegen. Mhm. Und ich weiß auch nicht, ob man dann sagen würde, dass es genau ungelenk kommuniziert wurde, weil ich mir denke, dass wenn die was finden wollen oder wenn sie so eine Kampagne anstoßen wollen, dann werden sie das auch tun. Das, genau.
0: Wie hast du das erlebt, Mo?
2: Vielleicht einen Schritt vorher, als ich die Mail gelesen habe, dass Jaya das Thema Volksbad vorgeschlagen hat und wir das hier diskutieren. Habe ich mich gefreut, weil in meinem Kopf war schon so, lass uns über Inszenierung, über Bühnen diskutieren, welche Bühnen Theater irgendwie bespielen können. Lass uns sehr deutsch darüber streiten, ob 300.000 Euro jetzt gut angelegtes Geld oder nicht gut angelegtes Geld
1: über Wahlkampf,
2: ist.
1: Über Wahlkampf, Aktionskunst.
2: Über Aktion. Wir hatten so viel, genau. Vielleicht machen wir das ja gleich. Und jetzt sitzen wir hier im Studio und müssen über eine identitätspolitische, rechtsextreme Schmutzkampagne reden, die rassistisch vor allen Dingen Minderheiten treffen soll, über eine Lokalpolitikerin der CDU, der Jungen Union, die ein Video gepostet hat, in dem sie in ihren weißen Tränen nicht nur badet, sondern sozusagen fast untergeht, weil sie einige wenige Stunden nicht baden kann in einem Schwimmbad, das eigentlich nur existiert, weil unter anderem ihre Partei die Infrastruktur in Berlin so runtergerockt hat, dass die Volksbühne überhaupt diese Idee hatte.
1: Und es sind 4 Stunden, vor allem in einer Zeit, wo sie vielleicht eigentlich hätte arbeiten
0: Aber
1: sollen.
0: Aber nichtsdestotrotz, also ihr wisst ja, meine undankbare Rolle ist hier immer Devil's Advocate.
2: Schieß los.
0: Und ich wollte doch nochmal darauf hinaus, ob es nicht trotzdem vielleicht so ein bisschen ungeschickt war, vielleicht ein etwas plakatives Framing. Also klar, niemand verlangt von jedem Frauensportkurs oder jeder Jugendgruppe jederzeit für alle gleichermaßen geöffnet zu sein. Aber je stärker ein Projekt rhetorisch mit für alle arbeitet, desto erklärungsbedürftiger, finde ich schon, werden so exklusive Zeitfenster. Und die Volksbühne hatte den Termin ja zunächst mit so einer Formulierung angekündigt, wonach das Bad in diesem Zeitraum exklusiv für die schwarze Communities geöffnet sei. Also wenn das Ziel dieses Freibades jetzt die Begegnung verschiedener Gruppen ist, ist dann so ein Safe Space nicht eigentlich genau das Gegenteil?
2: Ich glaube, dass dieser Safe Space mit das Deutscheste ist, was dieses Freibad hätte machen können, weil, und jetzt kommt die Pointe, es ist Vereinsschwimmen. Und Vereinsschwimmen gehört zu Schwimmbadkultur in Deutschland wie die Pommesbude und die Pisse im Kinderplanschbecken. Ich verstehe überhaupt, also wir leben in einer absurden Zeit. Und ich freue mich darauf, wenn irgendwelche Leute von Neos, Springer oder CDU oder AfD, die ja, Zitat, von Apartheid gegen Weiße spricht, wenn die demnächst beim Schwimmen für Blinde und Sehbehinderte, beim Seniorenschwimmen, beim Frauenschwimmen, es gibt Queerschwimmen, es gibt auch andere Angebote, erotische Schwimmen. Wenn jetzt die Brüden von der CDU kommen und dort eine Demo machen, das will ich erstmal sehen.
1: Es ist vor allem, ist es ja auch so, zu diesem Thema Vereinsschwimmen, also das war ja von Anfang an klar, dass es manche Veranstaltungen gibt, innerhalb dieser Volksbadzeit, die irgendwie Musikveranstaltungen sind, die, keine Ahnung, aber auch Schwimmkurse für Grundschüler sind oder auch dann 2 dieser Veranstaltungen von Vereinsschwimmen. Also das ist ja einmal den von Each One Teach One und dann aber in 2 Wochen ja auch von Gangway. Also das ist ja auch so ein Streetworker Organisation. Und ich habe jetzt nirgendwo gelesen, dass irgendjemand sich diskriminiert fühlt, weil er nicht Streetworker ist.
0: Ich denke, also ich kann den Punkt so verstehen.
1: Ich will nur eine Sache dazu sagen. Also ich finde, man muss das ja auch in Kontext setzen. Also dieses Bad hat, keine Ahnung, jetzt nicht jeden Tag und jetzt auch die ganze Woche nicht offen, weil die Duschen kaputt waren.
2: Very Berlin.
1: Aber sonst ja auch irgendwie, ich glaube, 4-5 Tage die Woche offen. Und das waren jetzt 4 Stunden, die es heute geschlossen wäre für dieses Vereinsschwimmen eigentlich. Also von 12 bis 18 Uhr und danach hätte man ja, also ich habe es auch versucht, hätte man ja danach auch wieder normal ins Volksbad gehen können für 2 Stunden. Und ich finde das halt nicht proportional, also natürlich ist diese Debatte überhaupt nicht proportional oder die Hetze nicht proportional zu der Realität dessen.
0: Wahrscheinlich hätte man sich alles leichter machen können, wenn man einfach gesagt hätte, dieser Slot ist reserviert für den und den Verein. Wahrscheinlich wäre dann das Ganze so nicht hochgekocht, oder?
2: Naja, also es geht hier tatsächlich um Identitätspolitik, glaube ich, am Ende. Und die kommt von rechts und rechtsextrem. Stefan Evers ist der erst vor kurzem ausgetauschte Kandidat der CDU, weil unser jetziger Bürgermeister in Lügen untergegangen ist und deswegen die CDU umsatteln musste. Und der hat es direkt auch erkannt, dass es für ihn im Wahlkampf, es wird ja bald gewählt in Berlin, auch ein guter Moment ist, um eben die Bevölkerung gegeneinander aufzuhetzen. Ja. Und ich finde es eigentlich gar nicht so gut, wenn rhetorisch jetzt so kaschiert wird, warum man jetzt einen Slot zum Beispiel für eine diskriminierte Gruppe reserviert. Ich verstehe es als Mann total, wenn Frauen 4 Stunden in einem Schwimmbad alleine unter sich sein wollen. Und ich bin jetzt nicht so, dass ich ein Video aufnehme und rumheule, kann da nicht ins Schwimmbad gehen.
1: Hm. Ich würde dazu auch noch sagen, dass, also auf der einen Seite, was du gesagt hast, natürlich, wie gesagt, wir befinden uns gerade im Wahlkampf. Also das ist ja auch irgendwie was instrumentalisiert wird. Ist ja auch interessant, weil Kai Wegner ja mit der, rassistischen Silvesterdebatte sich ins Amt gehievt hat. Also haben wir jetzt eine neue. Auf der anderen Seite finde ich auch so zu diesem Thema auch nochmal irgendwie so Safe Space und öffentliche Orte. Mhm. Also ich meine, das Freibad an sich ist ja interessanterweise so total der politische, diskursive Raum, anders als jetzt irgendwie, Minigolf oder Tischtennis.
2: Oder Tennis.
1: Geht es im Freibad ja schon immer hoch her, auch mit so Körperpolitiken und Und ich finde, dazu muss man auch sagen, dass es ja grundsätzlich einfach so ist, dass wir in der, jetzt sei es jetzt im Freibad oder in der gesamten öffentlichen Raumgesellschaft immer in dem Punkt sind, dass weiße Menschen oder Menschen, die weiß gelesen werden, viel mehr Sicherheit und Raum und was einnehmen können. Und dass es dann total, finde ich, auch fair ist, einfach mal diesen, also Menschen, die halt vielleicht diesen Safe Space nicht als Selbstverständlichkeit draußen in der Gesellschaft zu haben, einfach mal zu sagen, okay, du kannst halt dann 4 Stunden im Schwimmbad zusammen sein, ohne dass du dir irgendwelche Blicke oder Kommentare oder irgendwas anhören musst. Also
0: ja, ich finde, also gern würde ich euch aber auch nochmal mit euch nochmal gemeinsam von dieser sehr, sehr vermieden identitätspolitischen Debatte sozusagen hin auf die Frage, wie offen denn jetzt aber dieses Konzept wirklich ist. Also es ist ein temporärer Pool, für den man online in Sekunden ausgebuchte Zeitslots ergattern muss. Also wie funktionabel ist das als Symbol gegen den Mangel an echten Bädern, auch an den echten Bädern in den Außenbezirken? Also haben wir da nicht auch eigentlich wieder nur die immer selbe Blase, die Volksbühnen, das Volksbühnenpublikum nur jetzt einfach mal in Badehose?
1: Ich würde dazu sagen, ich finde, das ist eine Diskussion, die man, finde ich, jetzt adäquat übers Volksbad führen darf. Also nur dazu kurz vom Selbsttest Ausgang. Vor 3 Tagen habe ich versucht, irgendwie Tickets fürs Filmfest der Venedig-Biennale zu bekommen. Und da ging es auch super schnell. Die habe ich easy bekommen. Ich habe keine Tickets fürs Volksbad bekommen. Und dann musste ich am nächsten Tag nochmal versuchen. Ich saß 2 Minuten da und habe dauernd aktualisiert, um diese Tickets noch zu bekommen, die dann innerhalb von Sekunden ausverkauft sind. Und es ist ja jetzt auch schon eine Woche da. Also ich finde schon, man kann über Zugänglichkeit und irgendwie Demokratiebegegnung, Entbürokratisierung sprechen, wenn man halt den Zugang vielleicht nicht durch Kosten hat, aber durch irgendwie Digitalität. Du musst dich da hinsetzen können, du musst die Zeit haben, dann zu aktualisieren, diesen Zeitlot zu finden und dann mit deinem Bändchen genau 2 Stunden rein und raus. Also es ist schon, also ich finde, das zum Beispiel ist so eine Sache, wo die so ein bisschen an sich selbst scheitern, aber Mo.
0: Wir sprachen auch gerade in der Redaktion nochmal drüber, dass allein die Tatsache, dass man sich auch ausweisen muss, schon wieder so eine Hürde ist. Ne? Dann das Digitale. Welche ältere Dame, man muss sich nicht ausweisen?
1: Nee, das ist genau das Ding, dass es gratis ist und ohne Ausweispflicht. Ah. Und deshalb eigentlich so diesen Gegenentwurf zu dieser Versicherheitlichung der Berliner Bäder, was dann aber, diese Versicherheitlichung findet ja dann so ein bisschen woanders statt, finde ich.
0: Mo, aber ich wollte dir nicht das Wort abschneiden.
2: Aber ich kann berichten, dass es Talk of the Town ist. Also ich war auf mehreren Partys, auch im Kontext von Theatern, auf irgendwelchen Dachterrassen hier in Berlin, wo man dann Berlin sieht und der Sonnenuntergang und alle reden über dieses Volksbad schon seit Wochen. Und das sind natürlich auch bestimmte Menschen, die aus Kunst und Kultur und Medien kommen. Und da auch schon gesagt worden ist, ja, Matthias Lilienthal, der sagt dann auch so romantisch, die Berliner Oma und der Obdachlose und irgendwie der Tourist und die Touristin und so, das stimmt natürlich nicht. Nee. Also ein Obdachloser hat natürlich theoretisch auch die Möglichkeit, da rumzuklicken, um ein Zeitfenster zu ergattern. Aber natürlich in der Realität machten das sehr wenige Leute, die eben nicht so privilegiert sind.
0: Ja. Ganz kurz an dieser Stelle vielleicht doch nochmal auch Matthias Lilienthal im O-Ton über seine große Utopie.
4: Obdachlose, Omis und Kinder mit ihrem Bauch aneinander stoßen und miteinander sprechen.
2: Mit ist ihrem Bauch aneinander stoßen. Es hat schon was von pathetischer Theaterinszenierung. Ja. Und hier kommt es, glaube ich, kommen wir zurück auf Infrastruktur. Ich glaube, dass dieses Volksbad eine gute PR-Aktion für die Volksbühne ist.
0: Ja.
2: Ich glaube, es wurde noch nie so viel über die Volksbühne, zumindest in meiner Erinnerung, gesprochen. Ich habe neulich in der U-Bahn französische Touristinnen gehört, wie sie über das Volksbad gesprochen haben. Also es ist schon international. Und natürlich ist die Kritik, die dahinter steckt, eine politisch-strukturelle Frage.
0: Ja.
2: Also in Berlin, man sagt es natürlich auch außerhalb Berlin, von Berlin, es funktioniert einfach vieles nicht. Vieles wurde runtergerockt, unter anderem von der CDU, aber alle anderen Parteien, die irgendwie in den vergangenen Jahrzehnten an der Macht waren, haben ihren Anteil dran, dass Schulen, dass U-Bahn, dass S-Bahn, dass eben Schwimmbäder nicht funktionieren, dass die Stadt versiegelt wird, diejenigen, die es sich leisten, an die Côte d'Azur düsen und die Kids vor allen Dingen, die hier sich bei Klimakrise irgendwie abduschen müssen, irgendwie abkühlen müssen, eben nicht die Möglichkeiten haben, die sie haben sollten. Und darüber hat dieses Volksbad, glaube ich, eine Debatte auch angesprochen.
1: Ja, total. Und ich finde ja auch, also auf der einen Seite auch so um die marode Infrastruktur, die es ja grundsätzlich auch irgendwie gibt bei Freibädern, bei grundsätzlich in vielen Ecken von Berlin, aber dann auch so ein bisschen um irgendwie die Kulturkürzungen und irgendwie diese Kulturverachtung von konservativer Politik, die, finde ich, auch ja immer wieder auskommt. Und da auch bei diesem, bei dem, was du gerade gesagt hast, musste ich auch dann denken, ob dann die kaputten Duschen dann nicht auch wieder ein Metakommentar sind.
0: Total.
1: Ja. Dann funktioniert es dann
0: allerdings
1: doch.
0: Allerdings, das finde ich auch so schön. Im Grunde ist es wirklich, also organisatorisch maximal peinlich, aber ästhetisch ist es ja fast wieder perfekt. Also Berlin baut eine Installation über dysfunktionale Infrastruktur und die Infrastruktur der Installation funktioniert nicht. Das ist eigentlich schöner, könnte man sich das gar nicht packen. Ne? Aber nichtsdestotrotz, also ich finde auch, ich würde mich sogar nämlich auch dazu versteigen zu sagen, dass nicht nur in Berlin über dieses Infrastrukturproblem und die Bäder gesprochen wird, sondern dass dieser Fall echt ausstrahlt.
2: Ja, und auf jeden Fall.
0: In Städten und im Feuilleton und überall über diesen Fall diskutiert wird. Und insofern kann man schon wirklich sagen, volle Punktzahl. Ne?
2: Ja. Volle Punktzahl. Also, und diejenigen, die am meisten davon betroffen sind, wenn ich das nochmal sagen darf, sind Kinder und Jugendliche, die ja auch, by the way, über Each One Teach One jetzt ein bisschen einfach sich hätten abkühlen können.
0: Ja.
2: Und ich glaube, unsere Gesellschaft, vor allen Dingen, wenn wir jetzt in Berlin bleiben, auch der politische Rahmen, lässt eben diese jungen Menschen im Stich. Es werden Jugendzentren geschlossen, die Infrastruktur ist marode, die Leute können nicht günstig von A nach B fahren. Und dann kommen Konservative und machen einfach so eine Kampagne, sodass diese Jugendlichen jetzt einen Nachmittag keinen Spaß haben können.
1: Ja,
2: und deswegen geht es um die Zentrierung. Genau, es geht um die Zentrierung von bestimmten Gruppen, die es einfach auch verdient haben, eine gute Zeit zu haben.
1: Ja, vor allem dann eben, weil das, ich finde es ja auch irgendwie, es war ja einfach grundsätzlich auch immer diese Idee von Freibad als politischer Ort, weil sich da alle begegnen im Mikrokosmos der Gesellschaft. Aber natürlich, wie du gesagt hast, wenn das Freibad dann kaputt ist und dann die Hälfte der Menschen ja aber dann an die Côte d'Azur fahren kann und dann die andere Hälfte der Menschen nicht, dann funktioniert das mit dem Mikrokosmos und dem demokratischen Austragungsort auch nicht mehr. Und ich meine, ich finde auch bei dieser Debatte ist ja so, also wir reden ja jedes Jahr über das Freibad. Jetzt haben wir dieses Jahr zumindest das Freibad.
0: Ja, wir hatten auch letztes Jahr so einen Außentermin.
1: Ja.
0: Also sehr schön. Unbedingt nachhören. Ja. Der Kompressor im Freibad, das war toll.
1: Und ich muss auch sagen, also ich finde, ich stimme auch all dem, was du gesagt hast, total zu, dass es da um eine Zentrierung geht und dass es ein Kommentar ist und dass durch dieses ganze Volksbad-Konzept ja so viele verschiedene Diskussionen auch angestoßen werden. Da kann man sich natürlich drüber unterhalten, so ist das jetzt richtig Kunst oder ist das nicht? Oder was auch immer. Aber ich finde, also ich meine, Matthias Lilienthal hat es auf jeden Fall geschafft, dass diese verschiedenen Diskurse angeregt werden, dass über die Volksbühne geredet werden wird, dass gerade aktuell die Kartenverkäufe der Volksbühne zum Beispiel auch extrem nach oben gehen.
0: Ah, guck an.
1: Also es ist schon einfach, muss ich sagen, man muss es ihm lassen. Es ist eine smarte Aktion und ich bin auch so, also das, was heute passiert ist, finde ich natürlich echt drastisch und ziemlich Mist, um jetzt mal säufig zu sagen. Aber grundsätzlich ist es doch eigentlich immer gut, einen Ort zum Baden zu haben und einen anderen Ort zu haben, wo man zusammenkommt.
2: Und ich habe in einer Mail von Jaya gelesen, dass sich Lilienthal auch auf eine Aussage von Ex-Intendant Frank Kastorf bezieht,
1: genau,
2: der
1: ja.
2: mal gesagt hat, wenn es nicht funktioniert, kann man aus dem Haus immer noch eine Badeanstalt machen.
1: Und er
2: hat's
1: gemacht. Das
2: Theater kümmert sich sehr gerne auch um sich selbst, mhm. sage ich so. Also ja, ja. da schlummert auch sehr viel Theaterlogik drin.
1: Ja.
2: Und das ist aber mal etwas, was, glaube ich, mehr, aber auch weil es vor den Toren, vor den Stufen des Theaters stattfindet, glaube ich, etwas, was mehr in diesen öffentlichen Raum geschoben worden mhm. ist. Wäre jetzt nicht diese rechtsextreme Hetzkampagne, wir hätten auch ein schönes feuilletonistisches Sommerthema haben können.
1: Ja.
2: Vielleicht lassen wir uns das auch nicht nehmen.
0: Ich Total. Denke auch, wir lassen es uns nicht nehmen und ich habe immer noch diesen sehr, sehr euphemistischen Matthias Lilienthal Ton im Ohr, der da sagt, ach, und dann berühren sich die der Obdachlose, der Säugling und die Urgroßmutter. Und, aber vielleicht können wir wirklich festhalten, als ja. Ort, wo eine politische Reibung stattfindet, funktioniert es eben sehr wohl.
1: Ja.
0: Und
1: ja.
0: mit allen Vor- und Nachteilen.
1: Ja. Voll. Und ich liebe auch diesen Kommentar von Frank Kastorf. Eigentlich ist es ein genialer Witz, den Matthias Lilienthal da gemacht hat. Und ich muss ja auch sagen, also ich habe jetzt tatsächlich für morgen Tickets und ich freue mich schon, mich dann morgen dahin zu setzen und dann irgendwie zu gucken, so, es ist eine Art von Raumeinnehmung. Also man nimmt sich irgendwie einen Teil von Stadtraum auch irgendwie zurück.
2: Kannst du berichten dann morgen?
1: Ja.
2: Sag uns Bescheid.
1: Ja, ich werde
0: mich so auf lange die drüber sprechen.
1: Ich Diskussion auch, vorbereiten.
0: Ich finde auch so interessant, natürlich dieses Inszenatorische. Also, das ist ja doch aber auch wirklich bei allem noch diese Art Bühne bleibt. Ne? Dieses Becken, dieses höhergelegte ja. Raum nehmen ja. einerseits, aber du bist ja auch auf dem Präsentierteller.
1: Das sagt er ja auch. Ja. Er sagt ja auch, jede Person, die in dieses Bad kommt, ist dann Darsteller mhm. der Volksbühne und unterschreibt einen Inszenierungsvertrag und es ist einfach eine Performance. Über Wochen und Monate hinweg und ist ja auch irgendwie inspiriert von Florentino Holzinger, Phileas Got Talent und irgendwie die Biennale.
2: Deswegen gehe ich nicht hin.
1: Okay. Das ist, glaube ich, eine andere Diskussion.
0: Ich möchte euch jetzt an dieser Stelle abwürgen. Wir machen an dieser Stelle ja. einen Cut. Und wir schauen auf unser zweites Thema. Und zwar schauen wir da nach Las Vegas. Mo, du hast uns einen der berühmtesten, ungelösten Fälle der Popgeschichte mitgebracht. Fast 30 Jahre nachdem Tupac Shakur in Las Vegas erschossen wurde, steht jetzt Dwayne Kiffy D. Davis vor Gericht. Und zwar nicht als mutmaßlicher Schütze, sondern als der Mann, der nach Ansicht der Staatsanwaltschaft diesen Angriff organisiert haben soll. Und wir wollen darüber reden, nicht so sehr über diesen Fall selbst, sondern über die Frage, warum ein Mord von 1996 gerade jetzt wieder so gegenwärtig ist. Warum beschäftigt uns dieser Mord immer noch so oder vielleicht gerade jetzt?
2: Also ich glaube einerseits einfach, weil Tupac Shakur eine legendäre Figur ist
0: ja.
2: In der Musikszene allgemein, international, weil ich mit einigen sehr jungen Menschen gesprochen habe und die nicht wussten, wer Tupac Shakur ist, ist vielleicht sehr gut einmal
1: Wie
2: zu
1: jung?
2: Sagen, Gen Z.
0: Da wollte ich
2: also
0: dich mal fragen, Jaya, ohne jetzt dir, Mo, zu nahe treten zu wollen, aber ich würde denken, dass Jaya, du bist die Jüngste von uns dreien.
1: Ja.
0: Sagt dir die Musik richtig viel von Tupac?
1: Ja, ich würde sagen, ich bin gerade noch so an der obersten Grenze von Gen Z. Gerade so, ich bin so Selenial. Also zwischendrin.
2: Du musst dich nicht schämen, jung zu sein, ist okay.
1: Ja, ich finde es toll. Ich weiß, wer Tupac Shakur ist. Ich wusste auch schon vorher. Aber ich arbeite hier.
0: Deine also. Musik hat dir nicht so unendlich viel bedeutet, gesagt, oder doch?
1: Naja, also ich höre halt nicht so viel Hip-Hop generell als Musikrichtung. Also ich finde ihn spannend als natürlich auch sehr kontroverse Figur, als irgendwie rebellische Ikone, als natürlich interessiert mich die Zeit und die Politik dessen und auch die Politik im Hip-Hop. Aber wenn ich jetzt irgendwie draußen so vor mich rumlaufe, dann höre ich eher Punk als Hip-Hop.
0: Okay, wir hören trotzdem für alle auch da draußen an den Radiogeräten einmal ganz kurz ein paar Takte wenigstens. Hier ist Tupac mit California. Also wirklich nur ein paar Takte. Aber was ich so interessant finde, das wäre so meine These, Jaya, dass für Menschen meines biblischen Alters diese ganze Tupac-Erzählung vielleicht wirklich mit der Musik beginnt und für Menschen deines Alters, eures Alters, vielleicht dieser Mord das Zentrale ist im Narrativ über Tupac. Die
2: Voll
0: Art,
2: lieb,
0: wie er
2: gestorben.
0: Voll lieb,
2: dass du das Gen Z liest, aber ich bin etwas älter tatsächlich.
0: Ja,
2: aber ich kann gleich erzählen, wie ich Tupac auch als Jugendlicher überhaupt begriffen habe. Aber Tupac Shakur ist natürlich Musik, aber ist auch eine politische, komplexe Erzählung. Mhm. Also ich kann jetzt hier nicht in die Details gehen, aber es ist quasi eine Person, die Zeitgeist seiner eigenen Ära war und mit seinem Tod, glaube ich, überhaupt zur Legende geworden ist. Also da geht es um Rivalitäten zwischen verschiedenen Hip-Hop-Schulen. Da geht es um viel Gewalt. Also Tupac Shakur selbst war ja auch Sexualstraftäter, mhm, zum Beispiel, ist auch in einem Konglomerat irgendwie gegen Puff Daddy, P. Diddy, der jetzt gerade auch im Gefängnis sitzt, wegen Sexualstraftaten involviert gewesen. Aber vor allen Dingen war Tupac Shakur ein genialer Autor von Texten, mhm, die Black Lives Matter Bewegung schon vorher quasi prophezeit, mhm, hat. Also er hat sehr viel über Polizeigewalt gegen schwarze Menschen, die Kontinuitäten von Versklavung, über die Jim Crow-Gesetze, über die Entmenschlichung von schwarzen Menschen in den USA und darüber hinaus eben Kunst gemacht. Und deswegen ist, glaube ich, auch diese Legende so entstanden. Und für Menschen in meinem Alter, ich bin Ende 30, mhm, ist es, glaube ich, so auch ein politisches Awakening gewesen, eben diese Musik zu hören.
1: Mhm. Ja, und ich muss dazu sagen, dass ich auch nicht von Tupac jetzt mitbekommen habe als erstes über seinen Mord, mhm, oder über diesen Mordfall, ja, sondern auch, wie du gesagt hast, also ich meine, seine Mutter war ja auch irgendwie so eine Ikone der Black Panther Bewegung und er war halt total, wenn man sich halt auch mit dieser Zeit beschäftigt und mit den auch Politiken der irgendwie 80er, 90er dann in den USA und dann auch und auch dem Rassismus, wie das alles so vor sich gegangen ist, auch im Punkt der Polizeigewalt, dann, mhm, beschäftigt man sich früher oder später, glaube ich, auch einfach mit, ja, mit Tupac, ja, und der, mhm, Szene. Aber gleichzeitig ist natürlich das, was ihn dann ja auch irgendwie so ein bisschen als Legende stilisiert hat, war dann, glaube ich, auch so ein bisschen der dann Mordfall.
0: Ja, weil er ja auch eben erst 25 Jahre alt, mhm, war. Also ich glaube auch, ihr habt völlig recht, diese Widersprüchlichkeit an ihm bleibt bis heute so interessant und so ikonografisch, aber jetzt gibt es diesen Prozess und da wird dann auch diese ganze große Erzählung wieder groß. East gegen West Coast, Tupac gegen Biggie. Und jetzt hat man aber den Eindruck, was da wirklich vonstatten geht, ist irgendwie total skurril. Also das Verrückte an diesem Prozess in Las Vegas ist ja dieses Beweismaterial, mhm, weil da ja dieser Angeklagte Dwayne Davis vor Gericht steht. Und zwar, weil er jahrelang in True Crime Podcasts und auch in seinen Memoiren mit seiner Rolle in diesem Mord geprahlt hat, ne?
2: Genau, und hier geht es, glaube ich, darum, dass das Medium zum Subjekt selbst wird. Also True Crime ist ja die Faszination des Publikums mit Kriminalfällen im Allgemeinen, mit alten Kriminalfällen ganz oft, Cold Cases. Aber wenn es Promis betrifft, dann hören sehr viele zu. Tatsächlich machen da auch viele Medien, auch öffentlich-rechtliche mit, kann man kritisieren, würde ich kritisieren. Im deutschsprachigen Raum sind mir sehr viele andere Fälle auch eingefallen. Also Rudolf Mooshammer zum Beispiel oder der österreichische Sänger Falco. Dann wurde ich aufmerksam gemacht auf den Schauspieler Walter Seldmaier. Neben Tupac gibt es auch viele andere Promis. Whitney Houston, Lady Di, Bruce Lee, John F. Kennedy, eben Notorious B.I.G. Und ich habe nochmal geguckt und zu all diesen Fällen gibt es True Crime Podcasts. Und die meisten von denen sind seit 2020 produziert, ja, worden. Die meisten sogar eher vergangenes Jahr, also 2025. Und deswegen passt diese Inszenierung dieses Gerichtes, glaube ich, das ja sogar in Las Vegas stattfindet, mhm, irgendwie in diesen Kontext von, mhm, True Crime Faszination. Und darin liegt eine große Gefahr.
1: Und ich glaube, was ich dazu aber vielleicht noch hinzufügen würde, als ich mir das durchgelesen habe, dass ich auch glaube, dass dieser Davis das ja natürlich, also Dwayne Davis es auch gesagt hat, weil er sich dadurch ja auch irgendwie mit Tupac irgendwie ein bisschen was von seiner Unsterblichkeit oder seiner yeah, Iconic-Dasein, ja, ja, auch so ein bisschen holen wollte. Also ich glaube auch schon, dass er das halt irgendwie so für Cloud gemacht hat oder dass er das mal gemacht hat oder diese Aussagen getroffen hat, weil auf der einen Seite dass ihm ja so ein bisschen ihn so in die Nähe rückt, dieser, mhm, dieser Figur. Auf der anderen Seite glaube ich auch, dass irgendwie so ein bisschen durch dieses True-Crime-Aufkommen, was ja irgendwie so mit Serial angefangen hat 2014 in den USA, was ja auch interessant war, dass es dann ja auch danach dieser Fall wieder aufgerollt wurde, den sie in Serial besprochen hatten damals, und dass es da auch wieder so ein riesengroßes Show-Trial dann gab. Und dass dann natürlich auch mit der großen Welle der True Crime auch diese großen Glamour-Fälle oder diese Fälle mit Stars, wo man sich ja eh schon so parasozial oder fasziniert mit diesen Menschen beschäftigt, dass das ja dann nochmal so ein Extra ist. Und dass ich aber auch gleichzeitig das Gefühl habe, dass das ja so Mord in dem Fall oder auch sowas dann ja so einen Glamour-Faktor gibt oder es so einen True-Crime-Faktor gibt oder es macht das Ganze so unwirklich, weil es dann alles in so True-Crime-Podcasts und Erzählungen stattfindet und dann, finde ich, vergisst man dann manchmal in diesem Rahmen so, ach ja, aber das sind ja wirkliche Menschen oder das ist ja echt passiert und das ist jetzt nicht keine Storytelling-True-Crime-Geschichte.
0: Was ich so interessant finde und auch in dieser Aufzählung, Mo, die du da gerade nochmal so genannt hast, eigentlich sind das alles doch Fälle, die ja aber, was den Mord oder den Tod betrifft, geklärt sind. Mhm. Also Falco zum Beispiel, da weiß man, ich glaube, der hatte auch ein ziemlich massives, also hatte einfach auch nach einem Motorradunfall hat man gemerkt, also da waren auch schwere Drogen mit im Spiel. Der Mord an Sedlmayr wurde aufgeklärt. Also das alles, alle diese Fälle, die du genannt hast, sind, glaube ich, aufgeklärt. Und trotzdem suggerieren uns diese True-Crime-Fälle jeweils, da gibt es noch so einen mysteriösen Rest. Mhm. Da ist noch sowas, das ist noch nicht ganz klar. Und so. Also, und das finde ich so skurril, dass wir offenbar nicht damit leben können, dass solche Promis einfach mal aus irgendwelchen Gründen nicht mehr da sind, sondern geradezu akribisch danach suchen, wo denn da noch diese letzte unlösbare, rätselhafte Lücke sein könnte, oder?
2: Ja, und Jaya hat es gerade auch angesprochen, dass quasi die Erzählform zum Selbstzweck wird. Mhm. Und beim Fall von Tupac war ja auch sehr viel schon bekannt, aber trotzdem hat sich dieser True Crime, diese True Crime Logik jetzt auf die reale Justiz quasi übertragen. Ja. In den USA ist immer alles skurriler und irgendwie eine Bühne, und ich habe mir auch die Berichterstattung jetzt dazu angeguckt in den vergangenen Jahren und vor allen Dingen in den vergangenen Tagen, wo live berichtet wird vor einem Gerichtssaal, wo gar nichts passiert, by the way. Mhm. Aber es geht darum, künstlich auch irgendwie das Publikum irgendwie dran zu, also zu packen quasi und zu sagen, es könnte sein, dass noch irgendetwas hier schwirrt, was nicht bekannt ist.
0: Ja.
2: Und das ist die Gefahr einerseits, weil eine ganze, finde ich, vielleicht junge Generation dann so eine Figur eher über True Crime überhaupt erfährt und dadurch automatisch auch eine Depolitisierung der Kunst selbst stattfindet.
0: Verstehe ich.
2: Also da geht es nicht mehr um Black Lives Matter.
0: Dann
2: da geht's
0: ist, nicht er ist mehr. Nur noch die Leiche.
2: Er ist nur noch die Leiche. Mhm. Er ist nur noch dieser Fall. Und ich habe in einen Tupac-Podcast kurz reingehört, wo es wirklich darum geht, Cliffhanger von Folge zu Folge zu Folge einzubauen. Und das finde ich jetzt auch als Journalist und Autor irgendwie mittlerweile langweilig. Also ich kann es kaum erwarten, wenn True Crime vorbei ist.
1: Ja, und dann muss ich auch, wie du gesagt hast, dass ja dann auch selbst dieser Mordfall an sich ja auch irgendwie totales Politikum war oder ein Politikum ist, dass das ja auch irgendwie aus strukturellem Rassismus, Ungleichheit etc. entstanden ist. Also dieser Mord ist ja auch nicht in einem Vakuum entstanden, sondern das ist ja, da hat ja auch ganz viel gesellschaftliche Bewegung auch damit zu tun. Und das wird ja dann auch irgendwie so ein bisschen dann rausgespielt oder erzählt oder auch irgendwie, wie gesagt, die Figur, die Tupac war, auch eben sehr kontrovers durch diese, auf der einen Seite dieses Genie, aber auch als Mensch, der jemanden mutmaßlich vergewaltigt hat. Mhm. Also es ist ja diese Komplexität, die ja dann auch irgendwie so rausgespült wird manchmal bei diesen True-Crime-Geschichten, wo ich aber auch sagen würde, das ist jetzt vielleicht Podcasts. Früher war es Literatur oder Pamphlete, also sowas gab es ja schon immer.
2: Ja, ja.
0: Also ich bin immer noch auch so ein bisschen in Gedanken bei dieser Frage, dass dieser jetzt Angeklagte im Grunde ja sein Kapital aus der Nähe zu diesem Mord geschlagen hat und dass jetzt seine Verteidigung ja so argumentiert, oh, der ist nicht schuldig, denn der hat ja alles nur empfunden, um eben Kohle zu machen, um Content zu generieren. Und ich finde so eigentlich immer noch nicht so richtig klar, warum haben diese True Crime Podcasts so Konjunktur? Was reizt uns daran so? Warum sind die so groß geworden?
2: Einmal, ich habe ein Zitat von Kefidi mitgebracht, der schreibt, Tupac machte eine unkontrollierte Bewegung und griff unter den Sitz und da ging das Feuerwerk los. Einer meiner Jungs von der Rückbank schnappte sich die Glock und eröffnete das Feuer. Zitat Ende. Jetzt muss das Gericht irgendwie herausfinden, ob er jetzt dabei war oder nicht, nachdem er gesagt hat, dass er dabei war. Klammer zu. True Crime, tatsächlich sehr alt. Also im viktorianischen Zeitalter, wir sind ja hier bei
0: Bildungsradio-Kultur,
2: haben vor allen Dingen Journalistinnen und Journalisten angefangen, in Großbritannien Kriminalfälle nachzuerzählen, in der Zeitung, um die Zeitung auch zu verkaufen. Und dann wurde dann auch Cliffhanger eingebaut. Und dann haben einige Journalistinnen und Journalisten, meistens waren es Männer, dann auch es mit der Fantasie so ein bisschen lockerer genommen und dann haben sie gemerkt, ah, die Leute, die wollen das lesen. Mhm. Und das ist etwas Menschliches, glaube ich, dass ja, wenn Gewalt passiert, wir auch nach Gerechtigkeit gucken. Mhm. Und Jaya hat es auch schon gesagt, in der Literatur, im Krimi zum Beispiel, ist es so ein Motiv, dann viel im Fernsehen, Aktenzeichen ja, XY, ist ein Dauerbrenner, weil sehr viele Menschen genau das sehen wollen und ein Teil davon sein wollen. Und jetzt im Podcast, wo quasi sehr niedrigschwellig man beim Joggen, beim Kochen, beim Schwimmen vielleicht im Volksbad sich das anhören kann, das catcht einfach sehr viele Leute und da finde ich, gibt es so eine Disbalance bei vielen, vielen Fällen, wo es mittlerweile darum geht, dass die Leiche in noch mehr Blut quasi liegen muss und dass es noch krasser sein muss und diese künstlichen Spannungsbögen quasi uns alle irgendwie faszinieren müssen und ich mich als Journalist frage, wollen wir uns nicht so ein bisschen davon distanzieren und eben den Kern der Geschichte hier, das kulturelle Erbe vielleicht auch von Tupac erzählen.
0: Sehr wahr. Ja, vielen Dank, Mo, für dieses, ja, ich finde, sehr, sehr schöne Schlusswort. Wir könnten noch sehr, sehr viel länger sprechen, aber mit Blick auf die Uhr würde ich sagen, es ist Zeit, den Sack zuzumachen. Jaya Mirani und Mo Amjahid waren heute meine Gäste. Ganz herzlichen Dank für euren Besuch und für eure Gedanken.
1: Dankeschön.
2: Danke, Gesa und Jaya. What's

0: L'habitude, ein Song über das große Durcheinander und das Ungewohnte in einer jungen, frischen Liebe, besungen von einem Duo aus Quebec, nämlich Rose.
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0: Die kommen heute von Michael Leverkus.
2: Ein Kran hat das goldene Flügelauto des Künstlers H.A. Schuld vom Dach des früheren Kölnischen Stadtmuseums gehoben. Es stand dort mehr als 35 Jahre lang auf einem sogenannten Treppenturm des Zeughauses aus dem 17. Jahrhundert. Bewegungen der 4 Tonnen schweren Skulptur durch starke Winde hatten zu Schäden im Mauerwerk geführt. Deshalb musste sie nach Angaben der Stadt demontiert werden. Nun soll das Kunstwerk zunächst in den Kölner Fortwerken restauriert werden und dann einen neuen Standplatz auf dem Dach eines Hotels am Rhein finden. Der vergoldete Fiesta mit Flügeln war 1989 zum ersten Mal öffentlich gezeigt worden. Sein Schöpfer Schuld ist vor allem mit den Trash People bekannt geworden. Lebensgroße Skulpturen ganz aus Müll. Der Streit um die Anbringung des Namens von US-Präsident Donald Trump am Kennedy Center geht weiter. Medienberichten zufolge soll er nun doch an der Fassade in Washington erscheinen. Die Entscheidung dazu soll der Verwaltungsrat des US-Kulturzentrums getroffen haben. Das Gremium ist mit Trump-Vertrauten besetzt. Im Juni hatte ein Gericht die Umbenennung der Kultureinrichtung im Trump-Kennedy Center erst einmal verboten. Samuel Jakisch.
3: Statt eines neuen Namens soll an der Außenfassade nun eine Art Widmung erscheinen, restauriert und renoviert von Präsident Donald J. Trump. Von

0: Museum bei Parma gestohlene Gemälde von Cézanne Renoir und Henri Matisse sind wieder aufgetaucht. Die italienische Polizei stellte die Werke nach monatelangen Ermittlungen bei einer Durchsuchung sicher. Wie der französische Figaro berichtet, wird ihr Gesamtwert auf mehr als 9 Millionen Euro geschätzt. Allein Cézannes Stillleben mit Kirschen, Tasse et Plat de Cerise, wird mit 6 Millionen Euro bewertet. Die Bilder waren Ende März aus der Fondazione Magnani Rocca gestohlen worden. Überwachungskameras zeigen, wie maskierte Täter durch ein Fenster eindringen und die Gemälde innerhalb von rund 3 Minuten von den Wänden nehmen. Wo die Werke gefunden wurden und wer hinter dem Diebstahl steckt, teilten die Behörden bisher nicht mit. Das Museum vermutet eine organisierte Verbrecherbande hinter der Tat.
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2: Das hier ist Musik von Tyler Ballgame, Live It Down.

Sie hören Deutschlandfunk Kultur und hier geht's nach den Nachrichten gleich wieder mit guter Musik weiter, mit der Tonart am Nachmittag. Und da hören Sie unsere sehr, sehr beliebte Serie zur Ehrenrettung des Schlagers. Heute klären wir, warum Sie einen Manfred Krug-Song unbedingt und auch wirklich sehr entschieden gern haben dürfen. Wir hören hier noch bis zu den Nachrichten die Bee Gees mit einem Song aus dem Jahr 1975, Jive Talkin'.

0: Die Bee Gees mit dem Song Jive Talkin' aus dem Jahr 1975. Ursprünglich hieß der Song übrigens Jive Talkin' und ich finde, man meint auch so ein bisschen den stampfenden Rhythmus einer monotonen Autofahrt zu hören. Für die Bee Gees war das jedenfalls nach einigen ruhigeren Jahren sowas wie der Beginn ihrer Disco-Phase.
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4: Mit Thomas Jedicke. Vor allem Bauern in Süddeutschland erwarten eine schlechte Ernte. 1800 Menschen werden wegen eines Waldbrands in der Eifel evakuiert. Und ein Berliner Forschungsprojekt setzt KI zur Provenienzforschung ein. Der Deutsche Bauernverband rechnet aufgrund der anhaltenden Trockenheit in diesem Jahr mit erheblichen Ernteeinbußen. Verbandspräsident Ruckwied sagte dem Redaktionsnetzwerk Deutschland, dass man von einer unterdurchschnittlichen Ernte bei der Getreide ausgeht, insbesondere beim Weizen. Laut Bilanz des Deutschen Raiffeisenverbands gingen seit Mitte Juni rund 3 Millionen Tonnen Getreide und Raps aufgrund der Hitze verloren. DRV-Vorstandsmitglied Spinne bezifferte im Deutschlandfunk die Ertragseinbußen auf rund 600 Millionen Euro. Er hob aber hervor, dass die Versorgung in Deutschland sichergestellt ist. Nach seinen Worten gibt es bei der Ernte ein deutliches Nord-Süd-Gefälle.
5: Die größten Ausfälle, die wir sehen, sehen wir in südliches Hessen, Bayern, Baden-Württemberg. Und dort sind die Einbußen schon dramatisch, schon auch im Getreide, im Körnermais noch größer. Und was wir nicht vergessen dürfen, es sind ja die Herbstfrüchte noch draußen, die Kartoffeln sind noch draußen, die Zuckerrüben sind noch draußen und auch Teile des Futterbaus sind noch draußen. Und da sind gerade im Süden die Einschnitte schon enorm.
4: Philipp Spinne, Vorstandsmitglied des Deutschen Raiffeisenverbands. Das Umweltbundesamt sieht die Notwendigkeit des Klimaschutzes noch nicht ausreichend im Bewusstsein der Menschen verankert. Wie UBA-Präsident Messner im Deutschlandfunk sagte, erlebt die Gesellschaft zum ersten Mal einen Wandel des Erdsystems. Daher sind seiner Ansicht nach Verdrängungsmechanismen verständlich. Laut Messner zeigt dieser Sommer, dass es ernsthafte Probleme gibt, grundlegende und strukturelle Antworten zu finden. Er sprach sich dafür aus, Hitzeschutz ins Grundgesetz aufzunehmen. Wie Messner erklärte, sichert Klimaschutz den Wohlstand und schützt die Gesundheit der Menschen. Der Waldbrand im nordrhein-westfälischen Kreis Düren bedroht weiter ein Wohngebiet. Nach neuesten Berichten ist das Feuer nahe dem Ort Hürtgenwald bis auf weniger als 200 Meter an den Ortsteil Gai herangerückt. Dessen 1800 Bewohner wurden evakuiert. Stefan Hase.
6: Mittlerweile brennt eine Fläche von 300 Hektar Wald. Das ist so viel Wald wie noch nie, seitdem das aufgezeichnet wird. Die Feuerwehr spricht deshalb von einem Red Flag Day, weil der Wind jederzeit das Feuer in eine andere Richtung lenken kann. Also die Lage wird auch in den nächsten Stunden dynamisch und gefährlich bleiben. Rund 350 Feuerwehrleute sind insgesamt im Einsatz im Kampf gegen die Flammen, mit Löschhubschraubern, Wasserwerfern und schwerem Gerät am Boden. Auch Bauern aus der Region haben ihre Traktoren mit Wasserfässern beladen und kommen, um beim Löschen zu helfen.
4: Seit Tagen kämpfen Einsatzkräfte auch in mehreren anderen Regionen Deutschlands gegen Wald- und Flächenbrände. Nach der Havarie eines Öltankers vor der Küste des Oman soll das Schiff geborgen werden. Die britische Sicherheitsfirma Ambrey wurde eigenen Angaben zufolge damit beauftragt. Bergungsschiffe sind bereits auf dem Weg. Jens Paul.
7: Das Schiff, welches der sogenannten russischen Schattenflotte zugerechnet wird, war Ende Juni im Arabischen Meer auf Grund gelaufen. Der Tanker soll 130.000 Tonnen Öl geladen haben. Nach Informationen der Weltschifffahrtsorganisation ist ein Teil davon ausgelaufen und habe als Ölteppich bereits das omanische Festland erreicht. Die Umweltorganisation Greenpeace warnte erneut vor einem ökologischen Desaster. Neben Korallenriffen, Meeresschildkröten und Zugvögeln sei auch der Lebensraum des seltenen arabischen Buckelwals gefährdet.
4: Ein Berliner Forschungsprojekt setzt künstliche Intelligenz ein, um von den Nationalsozialisten geraubte Kunstwerke leichter aufzuspüren. Laut Portal Art News hat das Jewish Digital Cultural Recovery Project sein Recherchetool Legacy Explorer um KI-Funktionen erweitert. Demnach werden so bislang 5 Archive mit Eigentumskarten, Fotografien und Dokumenten zu Kunstwerken und ihren früheren Besitzern durchsucht. Die KI scannt diese Unterlagen und verknüpft Informationen zum selben Kunstwerk oder Besitzer über verschiedene Archive hinweg. Bislang mussten Provenienzforscher die Datenbanken einzeln durchsuchen. Die Plattform soll auch Nachfahren von NS-Verfolgten helfen, den Weg geraubter Kulturgüter aus ihren Familien nachzuvollziehen.
1: Das Wetter.
4: Heute gibt es nur ein paar lockere Quellwolken, sonst ist es verbreitet sonnig bei Höchstwerten zwischen 31 und 39 Grad.
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0: Und mit dem neuen Album von Keimzeit, mit unserer Schlagerserie Überschlager und dem letzten Teil von Manfred Krug und mit einer Initiative, die der Deutsche Musikrat sich ausgedacht hat für Demokratie. Darüber sprechen wir gleich. Wir starten aber erstmal mit Mama's Gun und Hardest Yards.

0: Der Deutsche Musikrat, das ist der Dachverband von über 100 Institutionen, Organisationen und Unternehmen aus der Musikwirtschaft, der Musikforschung und aus dem allgemeinen Musikleben in Deutschland. Und er setzt sich ein für die Belange von 16,9 Millionen Menschen in Deutschland, die selbst musizieren, egal ob professionell oder als Hobby. Und der Deutsche Musikrat hat gerade die Initiative Demokratie gestartet. Und darüber hat die Präsidentin des Musikrats, Professor Lydia Grün, gesagt: Wenn demokratische Werte ins Wanken geraten, dann müssen wir als Musikleben Haltung zeigen. Demokratie lebe von Vielfalt und Musik macht sie hör- und erlebbar. Und jetzt ist mir Lydia Grün live zugeschaltet. Hallo Frau Grün.
1: Hallo Frau Perkovic.
0: Was initiiert diese Initiative denn genau?
1: Diese Initiative, also der Grund der Initiative ist, dass wir im Deutschen Musikrat als ein Dachverband, wie Sie es gerade auch beschrieben haben, der eben circa 17 Millionen Musikschaffende in ihren Interessen vertritt und in ihren Auswirkungsmöglichkeiten, dass da eine große Sorge besteht, dass eben die Grundlage, auf der wir arbeiten, auf der wir Musik machen und Musik erleben, dass die nicht mehr gegeben ist, nämlich kulturelle Vielfalt, die Freiheit der Kunst, so wie Sie es gerade beschrieben haben. Und wenn das in Frage gestellt wird, beziehungsweise diese Werte ins Wanken geraten, dann müssen wir uns dazu positionieren. Das ergibt sich allein schon aus, sage ich mal, der Größe des Deutschen Musikrats, das ergibt sozusagen daraus die Verantwortung. Aber wir machen das nicht alleine. Es ist ein Schulterschluss, es ist eine große Einladung an alle, die mitmachen wollen und die auch es erforderlich sehen, sich jetzt gerade eben für etwas, nämlich für die Freiheit der Kunst, für die kulturelle Vielfalt zu positionieren.
0: Und was machen Sie da genau? Also was bedeutet positionieren?
1: Positionieren heißt, dass wir erstmal sagen, was wir gut finden und dass das eben, was wir vor oder früher als Selbstverständlichkeit erarbeitet haben oder erachtet haben, dass das offensichtlich in Frage gestellt wird. Denn die Initiative heißt ja Demokratie sowieso. Und dieses kleine Wörtchen sowieso drückt eigentlich diese Selbstverständlichkeit aus. Sowieso heißt unverhandelbar, heißt unabänderlich, heißt eigentlich ohne jeden Zweifel. Und wir unterlegen das mit unterschiedlichen Fragen, also mit denen man auf sowieso antworten kann, zum Beispiel singen in allen Sprachen. Klar, sowieso. Oder jede Stimme zählt, sowieso. Und wir sehen das als erforderlich an, weil wir in unseren Mitgliedsverbänden und auch im Präsidium in den letzten Monaten und eigentlich ja auch schon Jahr immer wieder
0: Frau Grün, können Sie Ihr Telefon irgendwie anders halten? Weil manchmal ist es so ganz weggeschaltet. Jetzt hört sich's gut an.
1: Ich versuche mich nicht zu bewegen.
0: Genau.
1: Und von daher, das steht in Frage. Und wir haben dann gemeinsam überlegt, was tun wir? Und wir sind, das neue Präsidium des Deutschen Musikrates ist auch unter dem Motto angetreten, Stimmen hörbar und sichtbar zu machen. Und deshalb ist die Kampagne oder die Initiative Demokratie sowieso in erster Linie eine einladende Kampagne, eine Kommunikation, um deutlich zu sagen, wofür wir stehen.
0: Und was befürchten Sie denn? Was befürchten Sie quasi als Organisation, die sich für die Interessen der Mitglieder und der Organisation, die Sie vertreten, einsetzt? Was passieren würde, wenn es undemokratische Regierungen geben würde in den Bundesländern, in denen jetzt diesen Spätsommer gewählt wird?
1: Ich glaube, wir müssen auch über die Bundesländer hinausschauen sozusagen. Also es ist jetzt nicht nur wir haben jetzt natürlich eine heiße Phase mit gleich drei Landtagswahlen, sondern wir nehmen das ja aus gesamtgesellschaftlicher Stimmung wahr. Und wir möchten eine lebendige demokratische Kultur fördern. Und das bedeutet, dass die unterschiedlichsten Stimmen ihren Ort haben. Genauso wie der Deutsche Musikrat ein großes Dach ist, ein großes Netzwerk von ganz unterschiedlichen Perspektiven und ganz unterschiedlichen Stimmen, so wie ich das vorhin formuliert habe. Und wenn beispielsweise Kulturpolitik auf nur noch eine Gruppe ausgerichtet wird, widerspricht das genau dieser Grundhaltung und übrigens auch der Erklärung der Menschenrechte. Da steht drin, jeder Mensch hat das Recht, am kulturellen Leben der Gemeinschaft frei teilzunehmen. Und eine Kulturpolitik, die dem entgegensteht, die schadet uns als Musikleben.
0: Jetzt hatten wir ja gerade gestern hier Monchi, den Frontmann von Feine Sahne Fischfilet. Das ist eine Band aus Mecklenburg-Vorpommern, die sich immer eigentlich ganz deutlich positioniert hat, vor allem gegen rechts, kommen aus der links-antifaschistischen Ecke. Und der hat aber gesagt, dieses Jahr macht er das nicht, weil er denkt, er überzeugt sowieso niemanden, also irgendeine Aktion oder auch nur Parolen würden niemanden überzeugen, aber im Umkehrschluss die sowieso nicht im selben Boot sitzen, da würde deren Trotz vielleicht noch getriggert werden. Und er sagt, das war, was er gestern gerade hier im Radio gesagt hat, dass alle, die dann von außen kommen und sagen, hier bitte Vielfalt, Demokratie und so, dass das auch kontraproduktiv wirkt vor Ort, weil es eben da nicht nachhaltig ist, sondern quasi von außen kommt und da eigentlich eher Widerstände hervorruft. Was würden Sie darauf entgegnen?
1: Also Monchi macht eine unglaublich großartige Arbeit, muss ich als erstes sagen. Und es ist wahnsinnig auch mutig. Und allein das, dass man das schon sagen muss, ist ja ein für mich sehr großer, sorgenvoller Punkt. Und was das Tagesgeschäft betrifft, was den Alltag betrifft vor Ort, gebe ich ihm absolut recht. Und das ist, wir sind ja sozusagen als Musik auch nicht von außen, sondern...
0: Jetzt müssten Sie das Telefon wieder besser halten. Jetzt wird es auch sehr interessant.
1: Also, wir werden uns auch von dieser Hürde nicht aufhalten lassen, liebe Frau Perkovic. Nee. Auf jeden Fall ist es so, dass natürlich er für den Alltag vor Ort unbedingt recht hat. Und wir brauchen natürlich vor Ort die Aktion. Und der Musikrat vertritt eben sozusagen auch alle diese Menschen sozusagen, die vor Ort arbeiten, zum Beispiel in den Musikschulen. Ich möchte das aber auch mit einem sehr persönlichen Eindruck noch ergänzen wollen, warum ich glaube, dass solche Initiativen und Kampagnen gerade jetzt vonnöten sind. Es geht nicht um die Überzeugung von Menschen sozusagen, die sich ihr Bild schon gemacht haben. Ich glaube, da teile ich seine Meinung, sondern ich glaube, es geht bei der aufgeladenen medialen Debatte auch ganz oft jetzt darum, sich gegenseitig zu unterstützen, sich Solidarität zuzusprechen und zu sagen, wir sind nicht alleine und wir sind übrigens, auch wenn die mediale Debatte laut ist und von auch populistischen Stimmen bestimmt wird, es gibt auch die anderen und wir sind viele. Und das kann ich auch wieder nur mit einem weiteren persönlichen Eindruck unterstützen, wenn man dann loszieht und im Wahlkampf ist und für seine Position überzeugen möchte, dann hilft das. Und das habe ich auch vor Ort in den Bundesländern, über die wir jetzt hier gerade sprechen, sozusagen und auch in anderen übrigens miterlebt, weil wir gefragt haben, was können wir gemeinsam tun, um diese Sorge miteinander in ein aktives Handeln, für ein Einstehen füreinander zu verwandeln?
0: Vielen Dank, Lydia Green, die Präsidentin des Deutschen Musikrats, über den Start der Initiative Demokratie sowieso. Alles Gute, danke.
1: Herzlichen Dank.
0: Und hier geht's jetzt weiter mit Nettie Peluso und Legendario.

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Ariana Grande und Hate That I Made You Love Me hier im Deutschlandfunk Kultur. Und das hier ist RB Greaves, Take a Letter, Maria.

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2: Mit einer Mischung aus Folk, Neoklassik und elektronischen Sounds erschafft die dänische Sängerin und Pianistin Agnes Obel eindringlich sphärische Klangwelten. Heute Open Air in Hamburg zu erleben. Über dunklem Art-Pop schwebt ihre außergewöhnliche Stimme, zart und zugleich kraftvoll. Agnes Obel, heute beim Stadtpark Open Air in Hamburg. Einst diente es August dem Starken als Jagdschloss, in dem er mit seiner Entourage ausschweifende Feste feiern konnte. Heute punktet Schloss Moritzburg bei Dresden mit Musikkultur für alle. Immer im August treffen sich Klassikstars und Nachwuchstalente zum Moritzburg-Festival. Heute Abend mit Kammermusik von Rachmaninow und Tschaikowski. Um 19.30 Uhr auf Schloss Moritzburg bei Dresden. Das Festival geht bis zum 23. August.
3: Die Musiktipps waren das von und mit Christine Fleischer. Und das hier ist Tina Diko, Surfing. 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

Keimzeit. Das ist eine Band aus Lütte bei Bad Belzig. Ursprünglich waren das die vier Leisegang-Geschwister, von denen jetzt noch zwei dabei sind, die Brüder Hartmut und Norbert Leisegang. Und dieser Song von Keimzeit, der lief schon ganz oft im Deutschlandfunk Kultur.

Kling Klang von Keimzeit. Dieser Song hat sehr gut und sehr lange funktioniert. Und ja, das Familiäre und das Prinzip von Keimen wachsen, blühen, vertrocknen, Erde werden und wieder keimen, das ist auch das, was die Band selbst ausmacht. Keimzeit hat sich nämlich immer wieder verändert, mal verstärkt, mal akustisch Musik gemacht, mal vertonen sie Proust, dann kommt wieder ein ganz eigenes originäres Album, und Keimzeit haben auch immer wieder was anderes ausprobiert, zum Beispiel mit dem Filmorchester Babelsberg. Jetzt sind sie schon auf Tour gewesen diesen Sommer und gehen ab September auch weiter auf Tour in Deutschland mit ihrem aktuellen Album Ach, die Menschen. Und darüber habe ich mit Norbert Leisegang vergangenen Monat gesprochen, das Gespräch wiederholen wir ja. Doch plötzlich

0: Ach, die Menschen vom aktuellen Album von Keimzeit. Und vor der Sendung war Norbert Leisegang bei uns im Studio. Schön, dass Sie da sind.
1: Hallo.
0: Die Menschen lieben im Konjunktiv. Also, ach, die Menschen, ich hätte sie geliebt. Leider sind sie jetzt nicht mehr da. Ist das ein Ausdruck von Philan oder von Misanthropie?
1: Es ist sehr optimistisch gesagt. Also wir können ja darüber nachdenken, wir Menschen, was ist, wenn es uns nicht mehr gibt? Und das habe ich in diesem Song einfach mal erwähnt. Und insofern, man sagt ja sehr, sehr viel Schlechtes über die Menschen oft, auch in den Nachrichten etc. Und ich finde aber, wenn wir auf Konzertreise sind, wenn wir ein Publikum vor uns haben, dass die Menschen, die ich dann vor mir sehe und auf der Bühne sehe, doch sehr human, sehr toll sind. Und insofern ist das eine Hommage an die Menschheit.
0: Na, ich meine, vielleicht hängt es ja auch immer ab, wie man die Menschen sieht, davon, was man für eine Beziehung zu denen hat. Und wenn das Menschen sind, die kommen, weil sie diese Band lieben, dann ist das natürlich das andere. Wenn die Menschen nicht mehr da sind, weil sie selber zu dumm waren, um zu überleben, sozusagen, was das sagt ja auch dieses Lied, dann ist es natürlich was anderes. Aber genau danach wollte ich fragen.
1: Nee, das ist schon ein Missverständnis. Sie sind ja nicht dumm, weil wenn sie nicht mehr überleben. Also es kann ja so viel passieren. Und das habe ich jetzt nicht mehr benannt, was dann die Menschheit auslöscht. Und letztendlich sind wir uns darüber ja im Klaren, wenn es uns Menschen nicht mehr gibt, dann kann dieser Planet doch weiter existieren und vieles andere auch. Also so wichtig halte ich die Menschheit doch nicht.
0: Das hat interessanterweise Tom Lever auch mal in einem Gespräch mit mir gesagt. Und der hatte auch genau so eine Retrospektive aus der Zukunft und hat gesagt, er macht sich darüber gar keine Sorgen. Der Planet, der wird weitergehen und die Menschen sind nicht da. Und dieser Gedanke gebe ihm Frieden. Und diesen Fatalismus fand ich irgendwie dann auch beruhigend. Aber okay, außer dass eine Eiszeit oder ausbricht oder ein Komet uns trifft, werden ja schon die Gründe, warum die Menschen...
1: Na schon die Temperaturen. Schauen Sie mal, also das kleine Intervall, in dem wir uns temperaturmäßig bewegen, ist ja doch minimal. Und einfach mal 1000 Grad drauf.
0: Schon total krass, ja.
1: Gibt es uns nicht mehr.
0: Und dann hätte das schon auch mit einem eigenen Verschulden zu tun. Aber darauf wollte ich gar nicht hinaus. Ich wollte natürlich erstmal herausfinden, was sind Sie eigentlich, ein Misanthrop oder ein Philanthrop? Und ich höre doch eigentlich raus, dass Sie eher philanthropisch sind. Und Sie haben ja gerade schon das Publikum angesprochen. Sie sind seit 40 Jahren auf Sommertour. Was nehmen Sie an Ihrem Publikum wahr? Also das sind Menschen, die Sie mögen. Also geht in beide Richtungen, höre ich daraus. Und was nehmen Sie an denen wahr, dass dieses Publikum in Nostalgie schwelgen möchte? Wir haben ja Klingklang gerade angespielt. Oder ist das ein Publikum, das sich freut, dass eine Band eben keimt und blüht in der Gegenwart?
1: Ja, na, da müsste man jetzt wirklich ins Publikum reinfragen. Aber ich nehme Folgendes wahr, dass Leute zusammenkommen, um sich zu treffen erstmal. Und dann eine Band zu hören, die sie mögen. Und dann ist es so, dass wir auch auf der Bühne das merken, ob ein Publikum harmonisch ist und nicht misanthrop und eine gute Einstellung zu dem Abend hat, zu dem Konzert hat. Und wenn das dann erstmal in der Grundstimmung so ist, dann brauchen wir das einfach nur durch Musik, sagen wir mal, zu erhöhen. Und dann gibt es im Publikum sehr, sehr tolle Energien, sehr, sehr tolle Ausstrahlung, die wir aufnehmen und wieder zurückgeben. Also so ein Ping-Pong-Effekt. Und den schätze ich jedes Mal.
0: Wie hat er sich verändert im Verlauf der vergangenen 40 Jahre? Also ich meine, das ist ja wirklich auch ein Privileg sowieso, natürlich als Musiker so lange überhaupt eine Karriere zu haben, aber auch ständig wirklich der Gesellschaft ganz direkt ausgesetzt zu sein und jedes Jahr feststellen zu können, vor dem Mauerfall, nach dem Mauerfall, nach der Finanzkrise, nach der Pandemie und eben jetzt im Jahr der Landtagswahlen, die eine bundesweite Tragweite haben werden, auch wieder direkt am Puls vor Ort sein zu können.
1: Ich würde dazu erst einmal sagen, dass sich so viel nicht verändert in dem Konzertprozess von Keimzeit. Denn die Rahmenbedingungen sind immer die gleichen. Wir gehen auf die Bühne, ein Publikum ist da und wir können uns gegenseitig unterhalten. Das Politische und Gesellschaftliche, was Sie gerade ansprechen, ist vom Publikum schon her gar nicht so gefragt bei Keimzeit. Da geht es eher um Poesie, da geht es um Songs, da geht es um Gefühle, die gezeigt werden. Und insofern würde ich sagen, ist auch meine Einstellung jetzt gar nicht mehr so abhängig, wie die Gesellschaft und wohin sich die Gesellschaft bewegt, sondern es ist eigentlich immer ein Quell von guten Gefühlen, die wir verbreiten und die wir auch aufnehmen. Es ist mehr stabil als instabil.
0: Ja, es ist ja sogar die soziologische Diagnose, dass es gar nicht so gespalten ist, wie immer behauptet wird, sondern dass das eben nur an bestimmten Punkten aufgebrochen wird. Also das sagt zumindest der Soziologe Steffen Mau. Und der aber ansonsten feststellt, dass die Gesellschaft doch kompakter zusammensteht, als das oft auch medial abgebildet wird.
1: Und wissen Sie, wenn man Musik macht, das ist eigentlich der Dreh- und Angelpunkt, so wie ich das sehe. Dann hat man einfach ganz viele Türen, die man schon öffnet. Und da braucht man gar nicht viel zu reden und nicht viel zu diskutieren. Sondern da werden Songs unter anderem auch wie Kling Klang gesungen, mitgesungen. Und man hat da so ein tolles gemeinschaftliches Gefühl, was die Basis der Musik hat.
0: Klar, trotzdem funktioniert das ja nicht im nicht gesellschaftlichen Raum. Und der ist ja total politisch. Und auch die Rahmenbedingungen sind ja eigentlich politisch. Also wenn man nach einer Pandemie wieder anfängt, dann kann das ja gar nicht so sein wie vorher. Weil gerade eben waren die Leute noch irgendwie klaustrophobisch mit Masken unterwegs und dann sind sie das nicht mehr. Also
1: in der Tat. Und da kommt noch dazu, muss ich sagen, wir haben ja begonnen, da war ich Anfang 20 oder wir waren alle Twins.
0: Klar, auch das, ja.
1: Und wir waren jung und hatten einfach wenig Erfahrungen gemacht und sind oft irgendwie sehr, sehr energetisch auf die Bühne gestürzt und haben uns verspielt. Ich habe Textzeilen vergessen etc. Und das ist in den 30ern, nachher in den 40ern, hat sich verändert. Ich bin jetzt mittlerweile 65 Jahre alt und will einfach immer nur das sein, was ich auch mit meinem Alter bin. Und das sind so Dinge, die sind natürlich variabel. Und auch unser Publikum hat sich verändert. Leute haben dann Kinder, die haben jetzt schon wieder Enkelkinder, kommen mit denen zu den Konzerten. Also da ist schon eine ganze Menge Veränderung im Spiel.
0: Das ist doch auch eine schöne Vision für die Gesellschaft. Vielen Dank für den Besuch, Norbert Leisegang. Und jetzt spielen Sie ja noch Ach, die Menschen hier in der Tonart Session. Vielen Dank.
1: Danke auch.

Keimzeit in der Tonart Live Session waren sie zu Besuch vor einem Monat, aber live können Sie sie auch immer noch sehen. Keimzeit spielen am 12. September in Senftenberg, am 26. in Erfurt, am 3. Oktober in Binz, am 8. Oktober in Potsdam, am 9. auch, dann Ende Oktober in Schwerin, Lübeck, Bremen, Finsterwalde. In den Westen geht es am 6. November nach Köln und so weiter. Es gibt immer Termine. Wenn Sie Keimzeit sehen wollen, dann können Sie das. Sicherlich bald auch in ihrer Nähe. Jetzt hier Peter Doherty und Calvados.

Pete Doherty und Calvados. Und in der kommenden Stunde gucken wir nach den Nachrichten hier im Deutschlandfunk Kultur auf den Überschlager, der noch übrig bleibt von unserer Sommerserie. Der ist von Manfred Krug und wir stellen neue Popalben vor. Bis zu den Nachrichten aber erstmal Guasayo Felicity.

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4: Mit Thomas Jedicke. In mehreren Bundesländern bekämpft die Feuerwehr Waldbrände. Bundesagrarminister Rainer zeigt sich besorgt über die schwierige Situation der Landwirte. Und Frankreich kippt das Social-Media-Verbot für unter 15-Jährige. Der Waldbrand im nordrhein-westfälischen Kreis Düren bedroht weiter ein Wohngebiet. Das Feuer nahe dem Ort Hürtgenwald ist so nah an den Ortsteil Gai herangerückt, dass die rund 1.800 Einwohner evakuiert wurden. In der Nähe der sächsischen Stadt Plauen brennt es in einem Trinkwasserschutzgebiet. Auch im Saarland, Rheinland-Pfalz, Hessen und in Sachsen-Anhalt gibt es Waldbrände. Auch in anderen europäischen Ländern brennen Wälder. In Griechenland mussten hunderte Urlauber und Einwohner vor Flammen fliehen. In Großbritannien meldeten Rettungskräfte einen größeren Flächenbrand in den West Midlands. Im Südwesten Frankreichs wurden mehr als 500 Menschen in Sicherheit gebracht. Kai Rienecker.
5: Nach Berichten der Einsatzkräfte entwickelte das Feuer erneut seine eigenen Winde, springt über große Distanzen und ist damit völlig unberechenbar. Die Brandzone liegt diesmal im Departement L'Élan zwischen Bordeaux und Biarritz, etwa 40 Kilometer von der Atlantikküste entfernt. Es sind bereits Hunderte von Feuerwehrleuten und eine Reihe von Löschflugzeugen im Einsatz. Erstmals auch ein sehr großer Chinook-Helikopter, den Australien für den Einsatz in Südfrankreich bereitgestellt hat.
4: Bundesagrarminister Rainer hat sich besorgt über die momentan schwierige Situation für Landwirte gezeigt. Wie der CSU-Politiker sagte, setzt die anhaltende Trockenheit viele Betriebe bereits erheblich unter Druck. Wie groß das Ausmaß des Schadens tatsächlich ist, wird man laut Rainer Ende August auf Grundlage der amtlichen Erntedaten bewerten und dann gemeinsam mit den Ländern die notwendigen Schritte auf den Weg bringen. Bauernpräsident Ruckwied rechnet mit deutlich schlechteren Erträgen, etwa beim Getreide, bei Kartoffeln und Gemüse. In Teilen Süddeutschlands droht nach seinen Worten sogar ein kompletter Ernteausfall. Jim Bob Nickschas.
6: Im Norden sieht es laut Ruckwied etwas besser aus, weil es dort häufiger geregnet hat. Überall wächst jedoch auch weniger Futter für die Tiere nach. Zum Teil müssten Landwirte Kühe und Schweine deswegen früher schlachten als geplant. Der Bauernpräsident warnt, dass die wirtschaftliche Lage für viele Betriebe schon jetzt brutal angespannt ist. Ruckwied fordert deshalb Unterstützung von der Politik. Die könnte zum Beispiel die Beihilfen der EU für Düngemittel aufstocken, schlägt er bei Phoenix vor. Oder die regelmäßigen direkten Zuschüsse an die Bauern früher auszahlen.
4: Extrem bedrückend, so nennt Bundesentwicklungsministerin Ala Bali Radovan die Lage der Frauen und Mädchen in Afghanistan, 5 Jahre nach der Machtübernahme der Taliban. Die SPD-Politikerin sagte dem ARD-Hörfunk wörtlich: Wir lassen die Menschen in Afghanistan nicht allein. Nach ihren Worten ist aber eine normale Entwicklungszusammenarbeit mit den Taliban nicht möglich. Die Bundesregierung erkennt die Taliban-Regierung in Afghanistan nicht an, führt jedoch Gespräche auf Arbeitsebene, um nach Afghanistan abschieben zu können. Das kritisierte im ARD-Fernsehen die Außenpolitikerin der Grünen, Düring.
7: Die Taliban hat jetzt einen Hebel, in dem sie Druck ausüben kann auf Deutschland. Und wir sehen ja genau, wohin das führt. Jetzt macht die Taliban das Gleiche, was sie in Deutschland gemacht haben, eben auch in der EU. Und ich finde, das ist genau der falsche Weg. Wir sollten uns doch nicht von so einem System unter Druck setzen lassen, nur um ein eigenes Dogma irgendwie vorantreiben zu können.
4: Deborah Düring, außenpolitische Sprecherin von Bündnis 90 Die Grünen. Frankreichs Verfassungsrat hat das Social-Media-Verbot für Kinder und Jugendliche unter 15 Jahren gekippt. Wie das Gremium entschied, stellt das Verbot einen unverhältnismäßigen Eingriff in die Meinungs- und Kommunikationsfreiheit der Betroffenen dar. Die französische Nationalversammlung und der Senat hatten im Juli mit breiter Mehrheit für das Gesetz gestimmt. Es sollte ursprünglich bereits am 1. September in Kraft treten. Vorgesehen war, neue Konten für unter 15-Jährige auf sozialen Medien zu verbieten. Für bestehende Konten sollte es eine Übergangsfrist bis zum Jahresende geben.
3: Das Wetter.
4: Heute ist es abgesehen von ein paar lockeren Quellwolken verbreitet sonnig und trocken. Die Höchstwerte liegen zwischen 31 und 39 Grad. Es wird vor einer starken Wärmebelastung in der Westhälfte Deutschlands gewarnt. Bitte beachten Sie die Empfehlungen für Hitzetage, unter anderem vom Deutschen Wetterdienst.
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2: Und schattig cooler Musik, Me and My PTSD von Rumor hier jetzt.

0: Dabi Touré und Banta im Deutschlandfunk Kultur. Von 1945 bis 1989 war Deutschland geteilt und auch die Schlagerwelt oder die Schlagerlandschaft, die deutsche. Denn im Osten, da hat man Schlager aus dem Westen gehört, weil man ja Westradio empfangen konnte heimlich. Im Westen, also in der Bundesrepublik Deutschland, in der alten BRD, hatte man aber nur wenig Interesse und auch Möglichkeiten, die DDR-Produktion zu hören. Frank Schöbel war da vielleicht eine Ausnahme. Und die Pudis und Karat, die kann man eigentlich nicht als Schlager bezeichnen, selbst wenn sie in der ZDF-Hitparade aufgetreten sind. Und das haben wir ja die ganze Woche schon gesehen, dass in der Bundesrepublik Deutschland der Schlager über den Verlauf von den 50er, 60er in die 70er Jahre immer sozialkritischer wurde oder sich die Themen eben wirklich aus der Gesellschaft gesucht hat. In der DDR, da ging das nicht oder nur mit behördlichem Segen, aber auch da gab es Ausnahmen. Und Ralf Beider-Kellen hat mal rübergehört.
1: Und wenn Manfred Krug in einer Schlagersendung auftaucht, bedeutet das, er hat eine neue Amiga-Aufnahme gemacht. Und wenn Manfred Krug eine neue Amiga-Aufnahme gemacht hat, dann weiß der Fachmann und der Schallplattenfreund, es handelt sich bestimmt um einen musikalischen Leckerbissen. So ist es auch heute.
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0: Wir schreiben das Jahr 1976. Auf dem DDR-Plattenlabel Amiga hat Manfred Krug gerade seine vierte LP in Zusammenarbeit mit dem Komponisten und Saxophonisten Günther Fischer vorgelegt. Und in Wenn der Urlaub kommt, besingt er ein Problem, das für sein Publikum alles andere als abstrakt war. Wohin reisen, wenn einem Devisen und politische Grenzen die Auswahl ziemlich gründlich abnehmen?
1: Die Zeile Wenn der Urlaub kommt, gibt es ein Problem, was man damit macht, wohin soll es denn gehen, ist im Kontext des Entstehungslandes natürlich hilarious. Man kann die Frage heute als Entscheidungsschwierigkeit verstehen. In der DDR gab es ja aber ein ganz anderes Problem. Wohin soll es denn gehen, wenn man eh nicht dahin fahren kann, wo man will?
0: Melanie Gollin ist Podcasterin, Moderatorin und Schlagerexpertin.
1: Das ist alles schon sehr, sehr lustig und zeigt eine gewisse Art von Galgenhumor, den man sich in der DDR zwangsläufig angeeignet hat. Der Song funktioniert, weil er fröhlich ist, weil er dem Publikum die Chance gibt, über die furchtbaren Absurditäten der Diktatur kurz zu schmunzeln.

0: Zurückblickend wundert man sich, wie ungeschminkt Krug hier die Verhältnisse, die nicht so sind, wie sie sein sollen, besingen konnte. Schließlich wurden alle Texte vor Veröffentlichung vom Staatsapparat aufs Peinlichste geprüft. Vielleicht lag es am Status Krugs, der zu diesem Zeitpunkt auf dem Höhepunkt seiner Karriere in der DDR war, bevor er Ende 1976 den Aufruf gegen die Ausbürgerung Wolf Biermanns unterzeichnete. Ähnlich wichtig wie der Text scheint aber die Weltläufigkeit der Musik zu sein.
1: Was man hier wunderbar hören kann, ist die absolut überlegene Musikproduktion der DDR gegenüber der BRD. Der Großteil der DDR-Musik wurde aufwendig arrangiert und von OrchestermusikerInnen eingespielt. Und das hört man ganz klar auch in diesem Lied. Diese Funk- und Jazzproduktion ist hier einfach Chefskiss.
2: Ich würde einen Fünfer wetten, dass er Right Place, Wrong Time von Dr. John gehört hat, weil ganz viele Elemente der Komposition und vor allem des Arrangements von dort übernommen sind. Und zwar sehr, sehr gut. Also da wirklich Respekt, dieses Intro mit den funky Drums, also toll.
0: Matthias Binner ist Co-Leiter der Liedermacherschule Sago und unterrichtet Songwriting an der Berliner Musikhochschule Paul Hindemith. Gerade diese musikalische Lässigkeit könnte ein Teil des Erfolgsrezepts gewesen sein. Krug trägt seine Kritik nicht feierlich vor. Er erzählt sie beiläufig, fast schnodderig.
2: Eben hier, ich finde, mit Onkel Manfred erzählt, das ist ganz gut getroffen, aber vielleicht ist das auch genau das richtige Gewand, um Dinge zu platzieren.
0: Die Distanz zum großen politischen Gestus passt zu Krug. Auch über den Schlager selbst sprach er mit bemerkenswerter Geringschätzung.
3: Die Schlager sind bei uns deswegen so beschissen, weil sie meiner Meinung nach überall beschissen sind. Es ist der Zweck und der Sinn eines Schlagers wahrscheinlich, das ist eine Behauptung, beschissen zu sein. Ein Schlager ist dazu da, konsumiert zu werden, verbraucht zu werden, weggeworfen zu werden.
0: In diesem Fall sollte man dem Schöpfer aber mal Unrecht geben und auch 50 Jahre später nochmal konstatieren, sowas gab's im Westen nicht.

Das war unsere Sommerserie Überschlager. Und ja, Deutschland war 45 aufgeteilt, geteilt in BRD und DDR, dann natürlich erst ab 1949. Hier jetzt Empire State of Mind von Jay-Z und Alicia Keys.

Coyote Island und Here Before. Und jetzt kommt Haim, das ist eine Pop-Rock-Band aus Los Angeles. Drei Schwestern sind das. Und Danielle Haim hat Summer Girl geschrieben, also den Song, den Sie jetzt gleich hören. Hört sich an wie so ein toller, locker, flockig, gut gelauntes Lied. Aber es ist ein Lied, das geschrieben wurde, damit sich jemand locker flockig fühlt, denn er hatte eigentlich überhaupt keinen Grund, sich zu freuen. Da gab es wenig Hoffnung, weil eine schlimme Erkrankung festgestellt worden war. Summer Girl jetzt also von Haim.

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2: Auch 17 Jahre nach seinem Tod beschäftigt Michael Jackson die Gerichte. Vier Geschwister, die dem Popsänger sexuellen Missbrauch in ihrer Kindheit vorwerfen, können ihre Klage gegen seinen Nachlass nicht in einem öffentlichen Gerichtsverfahren verhandeln lassen. Laut Musikportal Rolling Stone entschied ein Bundesrichter in Los Angeles, dass der Streit in ein privates Schiedsverfahren gehört. Grund ist eine Vereinbarung aus einer finanziellen Einigung von 2019. Das Gericht betonte, dass ein später erlassenes US-Gesetz gegen erzwungene Schiedsverfahren bei sexuellem Missbrauch nicht rückwirkend greift. Der Richter bezeichnete die Vorwürfe als entsetzlich, sah aber keinen rechtlichen Spielraum. Die Geschwister werfen Jackson vor, sie als Minderjährige über Jahre sexuell missbraucht zu haben. Jacksons Nachlass weist die Anschuldigungen zurück. Der 2009 verstorbene Musiker wurde wegen Kindesmissbrauchs nie verurteilt. In seinem einzigen Strafprozess 2005 wurde er in allen Anklagepunkten freigesprochen. Der Dirigent und Pianist Daniel Barenboim ruft ein neues Festival ins Leben. Das West Eastern Divan Festival soll internationale Musiker in Berlin zusammenbringen, wie die Daniel Barenboim Stiftung mitteilte. Vom 11. bis 18. November sind 10 Konzerte in Berlin geplant, in der Philharmonie im Pierre-Boulez-Saal und im Techno-Club Berghain. Neben Barenboim und seinem West Eastern Divan Orchestra sollen unter anderem der Pianist Lang Lan, der Flötist Emmanuel Pahü sowie die Pianistin Kathleen Tagg auftreten. Einbrecher haben im Osten Frankreichs Pokémon-Karten mit einem geschätzten Wert von 80.000 Euro gestohlen. Das berichtet die Nachrichtenagentur AFP, die sich auf den Inhaber des auf Sammelkarten spezialisierten Ladens Smogtrade beruft. Pokémon-Sammelkarten haben sich in den vergangenen Jahren zu einer begehrten Beute entwickelt. Im Januar wurden in Großbritannien Karten im Wert von umgerechnet etwa 87.000 Euro gestohlen. 2024 wurden in Frankreich 3 Männer wegen eines solchen Diebstahls zu Haftstrafen verurteilt. Bekannt wurde Julie Andrews als Mary Poppins im Jahr 1964. Für diese Rolle gewann sie auch den Oscar. Nun hat die 90-Jährige ihren Rückzug von der Leinwand bekannt gegeben. Sie erklärte diesen im Interview mit der Zeitschrift In Style, nachdem sie die Rolle der Königin Clarice in der geplanten Fortsetzung der Filmreihe Plötzlich Prinzessin abgelehnt hatte. Die Britin verriet darin, dass es sehr schwer sei, Nein zu sagen. Im Laufe ihrer Karriere erhielt Andrews zahlreiche Auszeichnungen, neben dem Oscar 7 Golden Globes. Seit dem zweiten Plötzlich Prinzessin-Film hätte sich Andrews vor allem auf Sprechrollen konzentriert, unter anderem in den Shrek- und Despicable Me-Reihen sowie der Netflix-Serie Bridgerton, in der sie Lady Whistledown ihre Stimme leiht.
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1: Johnny und Adios ist das.

0: ob der Oliver Schwesig auch so na na na na na na na gesungen hat oder mitgesungen hat, ob er überhaupt Grund dafür hatte, die Neuerscheinungen aus dem Genre Pop so abzuhören oder anders. Das verrät er Ihnen jetzt selbst in unserer Kolumne »Muss man gehört haben oder auch nicht«.
1: Uff, da rollen fette Klänge auf einen zu. Das neue Album von Grace Cummings, Bloodhorse, entführt in eine dramatische Klangwelt. Ängste, Albträume und das Ringen mit den eigenen Unsicherheiten sind ihre Themen und die bieten Grace Cummings genug Fläche für eine opulente Klangpalette. Druckvolle Klavierakkorde, die wie schwere Steine fallen, ein mitreißender Chor und obendrauf die wimmernde Stimme von Grace Cummings. Der Gestus dieser Lieder ist kein heiterer. Grace Cummings scheint in den Songs mit inneren Dämonen zu ringen. Wie das titelgebende Bloodhorse, das Rennpferd, rast sie ständig innerlich wie auf einer Rennstrecke. Zur Ruhe kommt hier nichts. Diese dramatische Unruhe macht aber die große Kraft dieser Platte aus. Ein schmerzhaftes, liebevolles und manchmal auch schrulliges Popkabarett. Sensationell.

0: Auch bei Nina Winder-Lind geht es um das entfesselte Ausdrücken von Emotionen und die Freude daran. Sie braucht dazu meist nur ihre Gitarre, die mal zärtlich spielt, mal böse krächzt. Im Hintergrund klimpert eine Elektroorgel und Nina Winder-Lind bringt dazu fast im Sprechgesang Geschichten über bedingungslose Selbstliebe ihrer weiblichen Vorfahren oder die Frage, was wäre, wenn Bob Dylan eine Frau wäre. Genau, das erinnert ein bisschen an Patti Smith. Natur, die Liebe und die Verbindung zu den Mitmenschen, all das kostet Nina Winder-Lind in ihren dynamischen Songs aus. Oder wie sie selbst schreibt, unterm Strich steht, dass ich am Leben bin, einen Körper habe und all diese Dinge fühlen darf. Oder wie ich sagen würde, es ist eine große Umarmung des Lebens mit allem Schmerz und aller Freude in Songs.
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0: Vom autonomen Hippie-Viertel in die Popcharts. Lucas Graham wuchs im legendären Aussteigerviertel Christiania in Kopenhagen auf. Dann rief die große Welt und nach ein paar YouTube-Videos war aus dem kleinen Jungen ein europäischer Popstar geworden. Auf seinem neuen Album feiert er die guten Zeiten. Good Times. Sein Vater kam aus Irland und deshalb sind Lucas Grahams Lieder getränkt mit viel irischem Folk, aufgenommen mit Freunden seines früh verstorbenen Papas. Auf dem Papier sollte hier alles stimmen, tut's aber nicht. Die irische Folkmusik ist ohne Frage handwerklich exzellent ausgeführt, aber diese Platte ist so dermaßen auf Charttauglichkeit produziert. Hymnische Chorusse, lockere Rhythmen, unanstößiger, beschwingter Shaboozy-Country-Pop ist das, der genauso aufs Herbstwiesengrillfest passen soll wie in die sommerliche Eiscreme-Werbung. Tiefe gibt's hier nicht. Drücken wir schnell auf Stopp.

muss man gehört haben oder auch nicht. Die Kolumne über die neu erschienenen Pop-Alben von Oliver Schwesig war das. Und jetzt hier Duran Duran und Save a Prayer.

0: Ja, die Musik liegt auch am Strand und im Freibad. So viel ist nicht los derzeit. Aber immerhin wurde diese Woche bekannt gegeben, wo der nächste Eurovision Song Contest stattfinden wird. War ja schon klar, dass das irgendwo in Bulgarien sein wird, weil Bangaranga, der Gewinnersong, ja von der Sängerin Dara aus Bulgarien gesungen wurde. Und es wird nicht in die Hauptstadt gehen, sondern in eine Touri-Hochburg in Burgas am Schwarzen Meer. Und nebenbei kam noch eine Neuerung, die verhindern soll, dass es so viele Diskussionen gibt beim Eurovision Song Contest in geopolitischen Zusammenhängen wie jetzt im vergangenen Jahr, weil es nämlich die Regelung gibt, dass Länder im Kriegszustand den Eurovision Song Contest zukünftig nicht mehr austragen dürfen und auch Länder nicht, in denen es eine heikle geopolitische Lage festzustellen gibt. Was sonst noch los war, das spult Charlotte Ölschlegel für Sie zurück.
1: Geduld ist bekanntlich eine Tugend. Und die brauchen alle Musikfans, die sich in diesen Sommertagen nicht auf einem Festival befinden. Zum Beispiel, wenn es um die Aufklärung eines der berühmtesten True-Crime-Fälle der Musikgeschichte geht. Der Mord an Rapper Tupac Shakur. Inspirierender Systemkritiker und gleichzeitig Sinnbild eines problematischen Gangster-Rappers. Am 13. September 1996 starb er mit nur 25 Jahren an den Folgen eines Drive-By-Shootings in Las Vegas. Reichlich Verschwörungstheorien gibt es in diesem Fall. Eines gab es bislang aber nicht. Einen Angeklagten vor Gericht. Und das hat sich in dieser Woche geändert. Der 63-jährige Dwayne Caffey D. Davis muss sich wegen Mordes mit einer tödlichen Waffe verantworten. Hip-Hop-Journalist Falk Schacht im Deutschlandfunk Kultur über die aktuellen Entwicklungen.
2: Dann gab es vor ungefähr eineinhalb Wochen eine Hausdurchsuchung bei Caffey D. Da sind diverse Sachen gefunden worden, unter anderem auch Munition, die man jetzt ballistisch untersuchen will, um zu gucken, ob es da eine Verbindung gibt, um eben Beweise zu finden.
1: Caffey D. plädiert auf unschuldig und ich fürchte, in diesem Fall ist weiterhin ordentlich Geduld gefragt.
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1: Davon können auch Fans des Berliner Rappers Paschanim ein Lied singen. 2020 wurde der heute 25-Jährige quasi über Nacht bekannt. Klassische Promo gibt's bei ihm selten. Seine neue Musik kündigt er meist nur wenige Stunden vor Veröffentlichung über die sozialen Medien an. Interviews gibt er sowieso nicht und man kann ihn nur beglückwünschen, sich von den üblichen Mechanismen der Musikindustrie weitgehend freigeschwommen zu haben. Aber in diesem Sommer hat sich die Geduld seiner Fans ausgezahlt. Zum Release seines zweiten Albums gibt es dann doch endlich so etwas wie ein Interview.
4: Guten Abend Berlin, mein Name ist Paschanim und das ist Launch FM auf Kiss FM. Danke, dass ihr eingeschaltet habt. Mein Album Launch Musik kommt heute Abend und als großer Radiofan und Kiss FM Fan habe ich hier meine kleine eigene Sendung.
1: Und diese Radiosendung, die bestreitet er nicht allein.
4: An alle, die jetzt erst einschalten, wir sind immer noch auf Launch FM. Neben Abu Glitch habe ich auch noch einen Gast dabei, mein Abi, stell dich mal bitte einmal vor.
5: Soll ich mich jetzt vorstellen? Okay. Also für alle, die mich nicht kennen, mein Name ist Bond, James Bond.
1: Kein Witz. Paschanim lässt sich also von Dietmar Wunder, der Synchronstimme von Daniel Craig, interviewen. Übrigens auch auf dem neuen Album zu hören. Und was erfährt man jetzt in diesem seltenen Interview über den Kreuzberger?
5: Sag mal, dein Album Lounge-Musik kommt ja heute Abend raus. Ich freue mich schon sehr darauf, muss

0: zum Rapper Bushido oder DJ Paul Kalkbrenner. Währenddessen rotiert im Radiostudio stilecht ein Wodka-Martini auf einem orangefarbenen Plattenspieler. Chapeau für diese Inszenierung. Was für eine Liebeserklärung eines jungen Menschen ans Radio und nebenbei ein ziemlich genialer Promo-Move fürs zweite Album.
1: 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Und im Radio hast du Pascha jetzt auf alle Sender.
0: So schön es auch ist, sich in diesem Sommer über das ein oder andere neue Album zu freuen. Die Zeiten sind hart für Musikerinnen und Musiker. Wie Clouds Hill Labelchef, Autor und mittlerweile auch Musikindustrieaktivist Johann Scherer im Tonart-Interview erzählt. Seine Idee? Die Gründung einer unabhängigen Gewerkschaft für MusikerInnen. Neben den kleinen Verbänden und Initiativen könnte sie solidarisch finanziert werden. Pro verkauftes Ticket fordert er etablierte Bands wie die Ärzte auf, 20 Cent in die neue Gewerkschaft zu investieren. Warum?
2: Altruismus und der Solidaritätsgedanke. Also all diese großen Bands sind groß, weil sie in einer Zeit groß geworden sind, in der das möglich war. Dem System, aus dem man kommt, etwas zurückzugeben, was einem nicht wehtut, finde ich, im Grunde müsste man da gar nicht weiter drüber nachdenken.
0: Scherer ist dabei nichts hinzuzufügen. Außer vielleicht noch ein neuer Track fürs Wochenende. Und auch der passt zur Geduld. Denn wer geduldig wartet, muss trotzdem weitermachen, Widerstandskraft entwickeln und an die Zukunft glauben. Darüber singt die malische Sängerin Fatoumata Diawara auf ihrem neuen Album Massa. Meine Empfehlung, der Album-Opener, Janek.

Charlotte Oehlschlägel hatte die Woche zurückgespult und ganz vorne mit dabei ist natürlich wieder Kollege Karkowski im Studio 9, der steht darüber und spricht unter anderem mit Safa Senocak, der über die Brandmauer und was das für ein Begriff ist eigentlich, gut oder schlecht oder kann man das auch umgangssprachlich schlechter reden. Bis zu den Nachrichten Kita Alexander und Worth It.

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3: Mit Thomas Jedicke. Die Grünen fordern eine nationale Feuermanagementstrategie. In mehreren Bundesländern bekämpft die Feuerwehr Waldbrände. Und ein Berliner Forschungsprojekt setzt KI zur Provenienzforschung ein. Die Bundestagsfraktion der Grünen fordert von der Bundesregierung, mehr gegen Waldbrände zu unternehmen. In einem Papier, das dem ARD-Hauptstadtstudio vorliegt, verlangen die Grünen unter anderem eine nationale Feuermanagementstrategie. Birte Sönnigsen.
4: Dabei geht es aus Sicht der Grünen nicht nur darum, Feuer gut zu bekämpfen, sondern etwa auch um bessere Vorsorge. Durch neueste Drohnentechnik und die Auswertung von Satellitenbildern könnten gefährdete Gebiete und Brände schneller erkannt werden. Außerdem fordern die Grünen mehr Geld für die Länder und Kommunen, damit diese die Feuerwehren, das THW und Rettungskräfte besser ausstatten können. Die Grünen-Fraktionsvorsitzende Katharina Dröge sagte dem ARD-Hauptstadtstudio, Friedrich Merz muss jetzt handeln und erklären, wie er die Menschen in Zukunft besser vor den Folgen der Klimakrise schützen will.
3: Der Waldbrand im nordrhein-westfälischen Kreis Düren bedroht weiter ein Wohngebiet. Das Feuer ist nah an den Ort Hürtgenwald-Gai herangerückt. Die rund 1.800 Einwohner wurden evakuiert. Mehrere Löschhubschrauber bekämpfen die Flammen aus der Luft. Auch in anderen Regionen gibt es Waldbrände. Im Kreis Mayen-Koblenz in Rheinland-Pfalz stehen 500 Hektar Wald- und Wiesenfläche in Flammen. In der Nähe der sächsischen Stadt Plauen brennt es in einem Trinkwasserschutzgebiet. Im Landkreis Harze in Sachsen-Anhalt sind rund 250 Feuerwehrleute im Einsatz gegen die Flammen, unterstützt von einem Löschflugzeug. Der Deutsche Bauernverband rechnet aufgrund der anhaltenden Trockenheit in diesem Jahr mit erheblichen Ernteeinbußen. Verbandspräsident Ruckwied sagte dem Redaktionsnetzwerk Deutschland, dass man von einer unterdurchschnittlichen Ernte bei Getreide ausgeht, insbesondere beim Weizen. Laut Bilanz des Deutschen Raiffeisenverbands gingen seit Mitte Juni rund 3 Millionen Tonnen Getreide und Raps aufgrund der Hitze verloren. DRV-Vorstandsmitglied Spinne bezifferte im Deutschlandfunk die Ertragseinbußen auf rund 600 Millionen Euro. Er unterstrich jedoch, dass die Versorgung in Deutschland sichergestellt ist. Nach seinen Worten gibt es bei der Ernte ein deutliches Nord-Süd-Gefälle.
5: Die größten Ausfälle, die wir sehen, sehen wir in südliches Hessen, Bayern, Baden-Württemberg. Und dort sind die Einbußen schon dramatisch, schon auch im Getreide, im Körnermais noch größer. Und was wir nicht vergessen dürfen, es sind ja die Herbstfrüchte noch draußen, die Kartoffeln sind noch draußen, die Zuckerrüben sind noch draußen und auch Teile des Futterbaus sind noch draußen. Und da sind gerade im Süden die Einschnitte schon enorm.
3: Philipp Spinne, Vorstandsmitglied des Deutschen Raiffeisenverbands. In Sachsen sind zwei mutmaßliche Mitglieder der Dschihadisten-Miliz IS festgenommen worden. Die Wohnungen der beiden irakischen Staatsbürger in Dresden und Königstein wurden durchsucht, wie die Generalstaatsanwaltschaft Dresden und das Landeskriminalamt mitteilten. Dabei wurden den Angaben zufolge Mobiltelefone, ein Laptop und Ausweisdokumente beschlagnahmt. Arndt Groß.
6: Es geht um den sogenannten Islamischen Staat. Beide Männer sollen als Kämpfer bezahlt worden sein und sollen in den Jahren 2016 und 2017 der Terrororganisation angehört haben. Bereits am Dienstag dieser Woche hatte es die erste Festnahme gegeben. Die Ermittlungen gegen Mitglieder des Islamischen Staats in Sachsen dauern bereits Monate an. Im März und April dieses Jahres hatte die Generalstaatsanwaltschaft Dresden und das sächsische polizeiliche Terrorismusabwehrzentrum drei irakische Staatsbürger in Plauen, Chemnitz und Leipzig festgenommen und deren Wohnungen durchsucht.
3: Ein Berliner Forschungsprojekt setzt künstliche Intelligenz ein, um von den Nationalsozialisten geraubte Kunstwerke leichter aufzuspüren. Laut Portal Art News hat das Jewish Digital Cultural Recovery Project sein Recherchetool Legacy Explorer um KI-Funktionen erweitert. Demnach werden so bislang 5 Archive mit Eigentumskarten, Fotografien und Dokumenten zu Kunstwerken und ihren früheren Besitzern durchsucht. Die KI scannt diese Unterlagen und verknüpft Informationen zum selben Kunstwerk oder Besitzer über verschiedene Archive hinweg. Bislang mussten Provenienzforscher die Datenbanken einzeln durchsuchen. Die Plattform soll auch Nachfahren von NS-Verfolgten helfen, den Weg geraubter Kulturgüter aus ihren Familien nachzuvollziehen.
0: Das Wetter.
3: In der Nacht gibt es im Nordwesten und Südwesten Wolkenfelder, sonst ist es klar, die Temperaturen gehen zurück auf 21 bis 10 Grad. Morgen gibt es vom Südwesten bis in den Norden einzelne, teils kräftige Schauer und Gewitter. Die Höchstwerte liegen zwischen 22 und 38 Grad.
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1: Guten Tag. Waren Sie schon draußen heute vor der Tür? Dann haben Sie es ja selbst gemerkt. In ganz Deutschland haben wir über 30, in Köln sogar 37 Grad. Deutschland trocknet aus. Landwirte schlachten vorzeitig ihr Vieh, weil auf den Weiden kein Gras mehr wächst. Im Ernst. Die Bauern warnen vor Ernteausfällen bei Getreide und Mais. In 6 Bundesländern brennen die Wälder. Den Waldbrand in der Eifel in Nordrhein-Westfalen bei Düren, den nennt die Landesregierung den größten in der Geschichte des Landes. Da gibt's erste Evakuierungen und von denen berichten wir gleich.

0: Also dieser Typ sieht wirklich lässig aus, ja, schwarzes T-Shirt, schwarze Jeans, gut durchtrainiert, Sonnenbrille, so steht er auf der Bühne, Don West aus Australien und dazu diese Stimme, ja, Never Love, Sie hören das im Deutschlandfunk Kultur. Sie haben die letzten Wochen bestimmt häufiger mal die Frage gehört und sich vielleicht auch darüber geärgert, wo kann man jetzt überhaupt noch in Urlaub fahren, wenn in Portugal, Frankreich, Spanien und Griechenland die Wälder brennen. Ja, jetzt können Sie noch 6 deutsche Bundesländer mit reinnehmen in Ihre Waldbrandliste. In Düren in Nordrhein-Westfalen, in der Eifel, da tobt ein Waldbrand sogar dicht an den Häusern der Ortschaft Hürtgenwald-Gai. Vor Ort ist Deutschlandfunk Kultur Landeskorrespondent Jonas Panning. Herr Panning, wie ist denn die Lage vor Ort derzeit?
1: Ja, die Lage vor Ort ist noch nicht unter Kontrolle, Herr Karkowski. Über 300 Hektar Waldgebiet stehen in Flammen. Es gibt eine riesengroße Rauchwolke, die sich auch immer weiter ausbreitet, so mein Eindruck, und die man schon sehen kann, wenn man vom ungefähr 60 Kilometer entfernten Köln über die Autobahn A4 in die Richtung hier fährt. Es ist eine riesengroße Herausforderung für die Einsatzkräfte hier, vor allem der Wind, der immer wieder böig auffrischt. Es ist heiß, es ist knochentrocken, die Windrichtung wechselt und das führt dazu, ja, dass sich der Brand auch weiter ausgebreitet hat seit gestern Abend und auch da wieder aufflammt, wo er bereits gelöscht schien. Deshalb sind mittlerweile 7 Hubschrauber im Einsatz. Das hört man vielleicht im Hintergrund. Die kommen hier vielleicht 200 Meter oder nur 100 Meter von mir entfernt immer wieder ein Stück weit runter, um neues Löschwasser aufzunehmen. Hubschrauber von der Bundespolizei, von der Bundeswehr, die Tanks mit den Volumen zwischen 850 und 2500 Litern aufnehmen können. Hier war ein riesengroßes Lagezentrum aufgebaut mit vielen Einsatzkräften aus der ganzen Region, THW, DRK und eben die Bundeswehr und die Feuerwehren natürlich auch aus der Region.
0: Sowas hat es in dieser Größe noch nie gegeben, sagt die Landesregierung. Die spricht vom größten Waldbrand in der Geschichte Nordrhein-Westfalens und in der Nacht mussten auch 2000 Bewohner evakuiert werden aus diesem Dorf Hürtgenwald-Gai. Ging das Hals über Kopf, also die Feuerwehr klingelt und die mussten sofort raus?
1: Ja, so war das fast. Allerdings hat vorher die Warn-App Nina eine wichtige Rolle gespielt. Die kennt man vielleicht vor allem von den Probealarmen. Die hat allerdings dann in der Nacht, heute ganz früh morgens um 3.30 Uhr, tatsächlich einen echten Alarm ausgelöst. Die meldet sich ja dann auf dem Handy, auch dann, wenn man es nachts zum Schlafen zum Beispiel auf lautlos gestellt hat. Und da kam dann heute Morgen tatsächlich eben um 3.30 Uhr die Meldung, Alarm, die Aufforderung, innerhalb weniger Minuten alles Wichtige zusammenzupacken und das eigene Haus, die eigene Wohnung in diesem Stadtteil Gai, den Sie angesprochen haben, zu verlassen. Gegen 4 Uhr sind dann Polizei und Feuerwehr rumgefahren und haben Leute abtransportiert bzw. geschaut, welche Menschen dafür noch Unterstützung brauchen.
0: Und wie haben die Anwohner dann die Nacht und vor allen Dingen auch diesen Tag verbracht in dieser Gluthitze, die ja da auch noch nebenbei herrscht? Sie haben, glaube ich, da 36 Grad gerade, ne?
1: Ja, in der Tat. Wir haben deutlich über 35 Grad. Betroffene wurden zunächst in einer nahegelegenen Grundschule untergebracht. Hier in Nordrhein-Westfalen sind noch Sommerferien. Die stand also frei und in einem Sport- und Schützenverein. Allerdings mussten sie auch da im Laufe des Mittags heute schon wieder heraus, weil es dort gefährlich wurde. Der Grund, teilweise regnete es nämlich Asche von dieser Rauchwolke, die ich gerade beschrieben habe. Anwohner im Umfeld wurden deshalb auch aufgefordert, Türen und Fenster geschlossen zu halten. Ich merke es jetzt auch gerade wieder, diese Wolke, diese Asche, die macht das Atmen wirklich schwer. Und der größte Teil der Menschen, der ist allerdings hier mittlerweile auch bei Freunden und Verwandten in der Nähe untergekommen und wird da vermutlich auch erst einmal bleiben müssen.
0: Was sagen denn die Behörden? Wann werden die das Feuer unter Kontrolle haben? Gibt es ja schon Prognosen?
1: Nee, also die Lage ist weiterhin volatil, heißt es hier vom zuständigen Feuerwehrsprecher. Und die äußeren Einflüsse, die begünstigen eben auch den Brand. Es wurden auch noch einmal weitere Einsatzkräfte angefordert. Mittlerweile sind hier deutlich über 300 Menschen mit der Brandbekämpfung beschäftigt. Denn mittlerweile, das kann man sich denken, nach fast 24 oder definitiv über 24 Stunden Einsatz müssen natürlich auch Kräfte ausgetauscht werden. Die sind hier seit Stunden verbunden, dem Einsatz bei diesen äußerlich wirklich anspruchsvollen Bedingungen. Und deshalb, so heißt es, wird der Einsatz wohl auch noch mal ausgedehnt. Es kommen noch mehr Einsatzkräfte und die Experten gehen ohnehin davon aus, dass es noch tagelang dauern wird, bis der Brand gelöscht ist. Aber erstmal muss er unter Kontrolle bekommen werden.
0: Der Brand war ja auch sehr dicht dran an dieser Ortschaft. Hürtgenwald-Gai, bis zu 200 Meter, habe ich gelesen. Hat man denn alle Häuser tatsächlich retten können?
1: Ja, also noch ist es nicht so, dass die Flammen den Ort erreicht haben, aber sie sind kurz davor. Von zuletzt 150 Metern Abstand war die Rede und schon heute Vormittag war es eben eine der wichtigsten Aufgaben der Feuerwehr, eben hier dafür zu sorgen, dass die Flammen nicht auf die Ortschaft überschlagen. Dafür wurde, so heißt es in der Feuerwehrsprache, habe ich heute gelernt, ein sogenannter Riegel aufgebaut, zum Beispiel mit Bewässerungsanlagen und Schutzmaßnahmen, die eben verhindern sollen, dass das Feuer den Ortsteil erreicht, die Lage dort, die Vegetation, den Boden feucht halten sollen. Aber in der kommenden Nacht dürfen die Menschen noch nicht zurück. Übrigens auch deshalb, weil der Ort voller Einsatzkräfte und Einsatzfahrzeuge ist. Die brauchen dann natürlich auch, das sind große Fahrzeuge, viel Platz, Bewegungsfreiheit. Und deshalb bleibt der Ort heute und wohl auch in der kommenden Nacht zunächst einmal evakuiert.
0: Vom bislang größten Waldbrand in der Geschichte Nordrhein-Westfalens bei Düren, Deutschlandfunk Kultur-Landeskorrespondent Jonas Panning. Herzlichen Dank.

0: Hast du auch mal hübsch wie Coldplay hier einen Song ausklingen lassen, Feels Like I'm Falling in Love von Coldplay im Deutschlandfunk Kultur. Der türkische Machthaber Recep Tayyip Erdogan feiert heute ein Jubiläum als Parteivorsitzender. Seine Partei, die AKP, wird 25. Die Partei für Gerechtigkeit und Entwicklung, wie sie sich nennt, ist eine rechtspopulistische Partei, die Fremdbeschreibung muslimisch demokratisch ablehnt, obwohl sie viel beigetragen hat zu einer Re-Islamisierung des Landes, berichtet aus Istanbul Türkei-Korrespondent Uwe Lüb.
1: Selbstlob scheut die AK-Partei oder AKP von Recep Tayyip Erdogan nicht. Ende Juni zeigt sie auf einer großen Parteiveranstaltung ein Video der eigenen Leistungen. Im Mittelpunkt Parteichef und Präsident Recep Tayyip Erdogan. Der sei immer mit Leib und Seele bei der Sache. Ein Vierteljahrhundert voller angeblicher Heldentaten wird besungen und, so heißt es, die Legende. Die AKP, die Partei für Gerechtigkeit und Entwicklung, die mit der Glühbirne als Symbol, bekommt auch ein Jubiläumslogo. Eine große 25 als Mosaik aus Abbildungen etwa von Kampfflugzeugen, neugebauten Wohnanlagen, Krankenhäusern, Moscheen, dem türkischen Auto Tok und so weiter. Es gibt keinen Grund für Bescheidenheit, meint Erdogan Ende März. Unabhängig davon, ob unsere Bürger für unsere Partei und unser Bündnis stimmen oder nicht, danken sie Gott dafür, dass wir in dieser stürmischen Zeit an der Spitze der Türkei stehen und sagen, Gott sei Dank, dass die AK-Partei die Türkei regiert. Und sie regiert seit 24 Jahren. Ein Jahr nach Gründung 2001 gewinnt sie die absolute Mehrheit der Sitze im Parlament. Nach dem Wahlsieg damals spricht Erdogan von einer freien Türkei für freie Bürger. Wir respektieren die Lebensweisen aller unserer Bürger und gestalten die Zukunft nach dem Motto: Lasst das Volk leben, damit der Staat leben kann. 2003 wird Erdogan Ministerpräsident. Er führt das Land an die Europäische Union heran. Die Wirtschaft wächst spürbar. Die AKP gewinnt eine Wahl nach der anderen, 2011 mit knapp 50%. Doch 2013 folgt mit den sogenannten Gezi-Protesten ein Bruch. Vielen Menschen wird die AKP zu islamisch-konservativ, das Land zu sehr religiös geprägt. Die klassische Familie rückt ins Zentrum der Politik. Minderheiten wie Lesben und Schwule etwa müssen sich vom Präsidenten öffentlich beschimpfen lassen. All das steht nach Ansicht des Politikwissenschaftlers Ufuk Uras von der Istanbul-Universität nicht in Einklang mit früheren Äußerungen Erdogans. Es geht um die grundsätzliche Frage, ob unterschiedliche Lebensweisen und Freiheiten auch im öffentlichen Raum ihren Platz haben. Doch die AKP wandelt nicht nur das Gesellschaftsbild. Das Land wird autoritärer. Ein Desinformationsgesetz wird erlassen, das manchen als willkürlich anwendbar gegen Kritiker erscheint, als Einschränkung der Meinungsfreiheit. Für Ufuk Uras verblassen so die Erfolge der ersten 10 Regierungsjahre. Manchmal hat die AKP der Türkei gut getan. Manchmal hat sie ihr geschadet. Bestimmte Maßnahmen der Regierung wurden für viele Menschen sogar zu einem Albtraum. Etwa die Verhaftungen von Journalisten und Künstlern. Dafür gibt es aus meiner Sicht keine akzeptable Rechtfertigung. Mit der Einführung des Präsidialsystems 2017 wächst Erdogans Macht weiter. Mit ihm könnte es seine AK-Partei schaffen, noch länger zu regieren. Uras glaubt das und auch Yildiray Uğur, Journalist der unabhängigen Zeitung Karar und früherer Unterstützer der AKP. Er beschreibt die AK-Partei als Chamäleon. In 25 Jahren, sagt Uğur, habe sie sich immer wieder so stark verändert, dass man von unterschiedlichen Parteien sprechen könnte. Einige dieser verschiedenen AK-Parteien unterscheiden sich so stark voneinander, dass sie beinahe gegeneinander antreten könnten.
0: Was es nicht einfacher macht. Die AKP wird 25, das war Uwe Lübe aus Istanbul für Deutschlandfunk Kultur. Sing.

Sabada, so heißt dieser Track von Filou und Dathi Freyr. Und Sie merken, das sind isländische Namen. Sie hören das im Deutschlandfunk Kultur, genau wie das hier von Sune Sorkjert.

0: Genau so heißt die Nummer hier. Hunde Venter Por. Sie haben wahrscheinlich, weil ihr Norwegisch so gut ist wie meins, verstanden. Sie, auf die du wartest. Genau, das ist die Übersetzung. Synne Sorgjert aus Norwegen um 17.30 Uhr.
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2: Auch 17 Jahre nach seinem Tod beschäftigen Gerichte die Fälle von Michael Jackson. Vier Geschwister, die dem Popsänger sexuellen Missbrauch in ihrer Kindheit vorwerfen, können ihre Klage gegen seinen Nachlass nicht in einem öffentlichen Gerichtsverfahren verhandeln lassen. Laut Musikportal Rolling Stone entschied ein Bundesrichter in Los Angeles, dass der Streit in ein privates Schiedsverfahren gehört. Grund ist eine Vereinbarung aus einer finanziellen Einigung von 2019. Das Gericht betonte, dass ein später erlassenes US-Gesetz gegen erzwungene Schiedsverfahren bei sexuellem Missbrauch nicht rückwirkend greift. Der Richter bezeichnete die Vorwürfe als entsetzlich, sah aber rechtlich keinen Spielraum. Die Geschwister werfen Jackson vor, sie als Minderjährige über Jahre sexuell missbraucht zu haben. Jacksons Nachlass weist die Anschuldigungen zurück. Der 2009 verstorbene Musiker wurde wegen Kindesmissbrauchs nie verurteilt. In seinem einzigen Strafprozess 2005 wurde er in allen Anklagepunkten freigesprochen. Der Streit um die Anbringung des Namens von US-Präsident Donald Trump am Kennedy Center geht weiter. Medienberichten zufolge soll er nun doch an der Fassade in Washington erscheinen. Die Entscheidung dazu soll der Verwaltungsrat des US-Kulturzentrums getroffen haben. Das Gremium ist mit Trump-Vertrauten besetzt. Im Juni hatte ein Gericht die Umbenennung der Kultureinrichtung in Trump-Kennedy Center erst einmal verboten. Samuel Jakisch.
3: Statt eines neuen Namens soll an der Außenfassade nun eine Art Widmung erscheinen, restauriert und renoviert von Präsident Donald J. Trump. Von diesem Plan berichten übereinstimmend mehrere US-Medien. Ob das Kennedy-Kuratorium das Vorhaben umsetzen kann, ist schwer absehbar, denn auch diesmal müssten erst Gerichte zustimmen.
2: Bekannt wurde Julie Andrews als Mary Poppins im Jahr 1964. Für diese Rolle gewann sie auch den Oscar. Nun hat die 90-Jährige ihren Rückzug von der Leinwand bekannt gegeben. Sie erklärte diesen im Interview mit der Zeitschrift In Style, nachdem sie die Rolle der Königin Clarisse in der geplanten Fortsetzung der Filmreihe Plötzlich Prinzessin abgelehnt hatte. Die Britin verriet darin, dass es sehr schwer war, Nein zu sagen. Im Laufe ihrer Karriere erhielt Andrews zahlreiche Auszeichnungen, neben dem Oscar 7 Golden Globes. Seit dem zweiten Plötzlich Prinzessin-Film hat sich Andrews vor allem auf Sprechrollen konzentriert, unter anderem in den Shrek- und Despicable Me-Reihen sowie in der Netflix-Serie Bridgerton, in der sie Lady Whistledown ihre Stimme leiht. Der Dirigent und Pianist Daniel Barenboim ruft ein neues Festival ins Leben. Das West Eastern Divan Festival soll internationale Musiker in Berlin zusammenbringen, wie die Daniel Barenboim Stiftung mitteilte. Vom 11. bis 18. November sind 10 Konzerte in Berlin geplant, in der Philharmonie im Pierre-Boulez-Saal und im Techno-Club Berghain. Neben Barenboim und seinem West Eastern Divan Orchestra sollen unter anderem der Pianist Lang Lang und der Flötist Emmanuel Pahü auftreten.
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0: Nichts wie raus aus der abgewirtschafteten DDR rüber in den Westen. Das war in den letzten Zügen ihres Staates der große Wunsch vieler DDR-Bürger. Heute ist in den 5 Ostbundesländern eine neue Ostidentität entstanden. Alte Ostsymbole werden wieder gepflegt, als westlich gelesene Werte eher abgelehnt. Die zweite Wende, so nennt das die Journalistin Marieke Reimann. Über ihr neues Buch spreche ich gleich mit ihr selbst.

0: Das war Robbie Williams und Supreme im Deutschlandfunk Kultur. Gestern war Jahrestag des Mauerbaus. In vielen Medien, auch bei uns, wurde dabei eine neue DDR-Verklärung als Problem benannt. Vor allem an den politischen Rändern wird diese neue Ostidentität gefördert. Da hört man dann bisweilen, das Leben in der DDR war schöner als heute und die Menschen wären heute unfreier, als sie es in der DDR jemals waren. Marieke Reimann beschreibt die neuen Verhältnisse in ihrem Buch Zweite Wende, Untertitel Warum Ostdeutschland uns alle angeht. Frau Reimann, guten Tag.
1: Guten Tag, ich freue mich.
0: Ich darf verraten, Sie kommen aus Rostock, Sie waren aber tief im Westen Chefredakteurin, erst beim jungen Online-Magazin der Zeit, dann Chefredakteurin beim SWR in Baden-Baden. Also eine der wenigen Frauen mit Ostbiografie in westdeutschen Medien, wie Sie schreiben. Wie hat sich das ausgewirkt auf Ihre Arbeit? Was haben Sie da erlebt?
1: Naja, ich glaube, das ist ein Gefühl, was viele kennen, die eine Biografie mitbringen, die in Führungsetagen nicht so verbreitet sind. Und das sind eigentlich alles Biografien, nicht nur Ostdeutsche, sondern auch Biografien von Arbeiterkindern, Biografien von Menschen mit Migrationsgeschichte oder Menschen mit Behinderung. Das sind alles Menschen, die nicht stark vertreten sind in den Führungsetagen, in den Medien, der Politik, der Wirtschaft etc. Und für mich als Journalistin hat sich das erstmal so dargestellt, dass ich innerhalb der Chefredakteursrunde der ARD eine von sehr wenigen war, mit einer Ostbiografie und das natürlich dann auch immer mal wieder dazu geführt hat, dass ich dann hier und da auf bestimmte Dinge hingewiesen habe, wenn mir dann eine Berichterstattung dann doch zu pauschalisierend dargestellt wurde, also dass sozusagen für das westdeutsche Publikum extra nochmal mit einer Bebilderung durch einen Plattenbau übersetzt werden musste, dass es hier wirklich gerade um den armen Osten geht und so weiter, bis hin zu dem, was wir jetzt ja auch gerade wieder erleben, in MacPom und Sachsen-Anhalt wird gewählt und viele sprechen in den überregionalen Medien über die Ostwahlen. Wir hatten Anfang des Jahres aber auch Wahlen in Bavü und Rheinland-Pfalz und ich kann mich nicht daran erinnern, dass irgendjemand über die Westwahlen gesprochen hat.
0: Sie beschreiben in Ihrem Buch anekdotisch, wie wenig Ihre Westkollegen in den Redaktionen informiert seien, zum Beispiel über die vergangene DDR-Kultur, dass man etwa den Musiker Reinhard Lacomi nicht kenne, ein Superstar in der DDR, und viele andere DDR-Künstler, die ja fest mit positiven Erinnerungen verbunden sind bei Menschen, die in der DDR aufgewachsen sind. Das kann man als Anklage lesen, als Vorwurf eines westlichen Desinteresses an der DDR-Kultur. Ist das so gemeint?
1: Das ist so gemeint, aber das gilt natürlich niemals für alle. Ich bin auch auf Kolleginnen und Kolleginnen getroffen, die mit großer Freude sozusagen Zugang zu dem Thema durch mich zum Beispiel gefunden haben und gesagt haben, Mensch, das wusste ich noch nicht, toll, dass du es erwähnt hast. Und diese Situation mit Reinhard Lacomi, das ist ja ein Beispiel, aber das sind Beispiele, die ich von vielen Ostdeutschen aus anderen Redaktionen auch kenne. Ich erwähne ja auch noch das Beispiel mit Václav Havel, der gestorben war und niemand in meiner Redaktion wusste, auch in einem überregionalen Medium, wer das nun wieder war und warum das nun wichtig sei, dass man über den berichten müsste. Bei Reinhard Lacomi war es so, dass ich wirklich mich auch in meine Kindheit zurückversetzt gefühlt habe und mit ihm ja ein positives Gefühl verbunden habe, weil ich glaube, sehr viele Ostdeutsche mit der Platte Traumzauberbaum groß geworden sind. Und wenn dann das nicht verstanden wird sozusagen, dass das positiv besetzt ist, dieses Gefühl und was das mit dir macht, wenn dann derjenige, der Traumzauberbaum gestorben ist, dann ist das schwierig. Es hat dann funktioniert, als ich es übersetzt habe, das ist quasi der ostdeutsche Rolf Zukowski, dann konnte ich den Artikel auch machen.
0: Mhm. Sie beschreiben auch ein Verbundenheitsgefühl zwischen Ostdeutschen, wenn die sich irgendwo anders treffen, im Ausland oder auch nur in Westdeutschland. Ist das denn aus Ihrer Sicht ein anderes Verbundenheitsgefühl, als wenn sich zwei Bayern an der Nordsee begegnen?
1: Das weiß ich nicht. Ich kann mir vorstellen, dass es genauso lustig ist, wie wenn sich zwei Bayern an der Nordsee begegnen. Die haben sicher auch viel Spaß. Das, was ich beschreibe, ist ja kein Ostalgiker-Gefühl. Ich möchte mich auch klar abgrenzen von der Ostidentität, die durch rechtsextreme und rechtsrandige Akteure irgendwie besetzt wird, sondern von einer Ostidentität, die gerade, wir erleben es in der Literatur mit Lukas Rietschel oder Ruth Maria Thomas oder in der Musik mit Bands wie Kraftklub oder Blond oder Hinterlandgang, einfach eine neue Generation von Ostdeutschen darstellt, die anders als ihre Elterngeneration, die erstmal gucken müssen, wie kommen wir wieder auf die Beine, wie kriegen wir wieder Jobs, die krasse Biografiebrüche am Armbrutstisch verarbeiten mussten, die jetzt sagen können sozusagen, oh Mann, wir müssen das verarbeiten, was wir mit unseren Eltern erlebt haben und wir assimilieren uns nicht sofort mit dem Westen und verschweigen, dass wir aus dem Plattenbau in Stralsund kommen oder aus dem Erzgebirge oder aus Cottbus, sondern wir gehen selbstbewusst raus und leben für unsere Biografie und stehen auch dazu und wollen aber nicht querbeet immer nur pauschalisiert werden als die rechtsextremen rechtsextremen, dümmlichen Neonazi-Ossis, weil es gibt noch viele andere, die sich für die Demokratie stark machen.
0: Um nochmal auf das Desinteresse an der jeweils anderen Kultur zu sprechen zu kommen. Ich würde sagen, nun haben ja auch in der DDR Aufgewachsene sicher diesen großen Vorteil gehabt. Sie hatten über in der DDR verbotene, aber doch heimlich gehörte Westmedien wie den RIAS, aus dessen altem Funkhaus Deutschlandfunk Kultur sendet, immer einen recht guten Überblick gehabt über die Westkultur. Aber umgekehrt gab es für Bürger der BRD keinen Grund, das staatlich zensierte Medien- oder Kulturangebot der DDR zu nutzen. DDR-Bürger haben sich nach dem Westen gesehnt, nicht umgekehrt. Müssten Sie das nicht als strafmindernd in Ihr Urteil einfließen lassen?
1: Nein, weil die Situation ist ja jetzt eine andere. Also wenn ich in einer Diktatur verbotene Medien höre, dann mache ich das ja, weil ich merke, dass ich hier gerade vielleicht nicht die Informationen bekomme, die so ganz richtig dementsprechend, und vielleicht gibt es noch ein paar andere Himmelsrichtungen, sag ich mal. Aber da war keine Diktatur mehr, sondern es gab den Tag der Deutschen Einheit und wir waren wiedervereinigt und wir waren alle Bundesrepublik Deutschland. Und mit der Wiedervereinigung haben sich viele neue, bis zu 120 ostdeutsche Medien gegründet. Die gab es bloß nicht lange, weil die dann von westdeutschen Verlagen aufgekauft wurden. Und bups, waren dann die Chefsessel und die Verlagshäuser wieder westdeutsch besetzt. Und das ist ja bis heute ein Problem. Und genauso sieht es ja im Rundfunk aus. Also wenn wir mal darüber nachdenken, dass zum Beispiel der NDR oder der RBB, die beide auch für ostdeutsche Bundesländer zuständig sind, bis heute keinen Intendanten oder eine Intendantin haben, die ostdeutsche Biografie hat, dann finde ich, spricht das schon Wende. Und das zeigt sich ja auch mitunter in der Berichterstattung.
0: Nun kann man natürlich die Erzählung verstärken, wie Sie das ja zum Teil machen, indem man bekannte Vorwürfe wiederholt, dass es so wenige ostdeutsche Manager und Chefredakteurinnen gibt, noch immer niedrigere Löhne im Osten. Und das stimmt ja auch alles. Aber glauben Sie, dass die Gründe für diese Entwicklung schon ausreichend erforscht sind?
1: Ich glaube, dass die Gründe total offensichtlich sind, sie bloß nie benannt werden, weil die Frage ja ganz oft danach ist, warum sind die Ostdeutschen so und so, und das ja fast pathologisch sozusagen hinterfragt wird, warum irgendwie der Ossi, das ist ja auch immer eine totale Zuspitzung und Pauschalisierung, sich so und so verhält. Dabei wird oft von diesem Gefühl, das viele Ostdeutsche hätten, gesprochen, und alleine mit dieser Wortwahl wird ja schon insinuiert, dass es sich nicht um einen Fakt, sondern um so eine Wahrnehmungsstörung handelt. Tatsächlich aber zeige ich ja mit vielen Beispielen in meinem Buch diese starken strukturellen Verwachsungen. Und der erste Schritt zu einer verbesserten Dialogfähigkeit wäre ja deshalb die Anerkennung dieser Unterschiede als Tat und eben nicht als Verhandlungssache. Wenn ich noch eine Sache ergänzen darf, wir haben immer noch nur eine Person von 252 DAX-Vorständen mit ostdeutscher Biografie, und keins von den 40 DAX-Unternehmen ist aus dem Osten. Und das ist bloß eine Zahl aus der Wirtschaft. Ich komme aus MacPom, jeder Dritte in Mecklenburg-Vorpommern verdient unter 2007 Euro brutto. Ein paar Kilometer weiter in Hamburg sind es durchschnittlich 4.500 Euro brutto. Also ich finde, man muss von dieser Faktenlage aus argumentieren und nicht mit einem verklärten Ostalgikerbild.
0: Sagt Marieke Reimann, die ein neues Buch geschrieben hat. Zweite Wende heißt es, warum Ostdeutschland uns alle angeht. Danke für das Gespräch im Deutschlandfunk Kultur.
1: Gerne.
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Je sais pas si ça va. So heißt das zweite Album von Marie-Flore. Aus dem stammt dieser Titel Mieux en Mieux. Sie hören das im Deutschlandfunk Kultur. Das hier ist einfacher. Bad Girl July von Ruby Roberts.

0: anders unter der Klimakrise. Was gegen klimabedingte Ernteausfälle helfen könnte, das hat Jule Reimer für uns recherchiert.
1: Hitze und Dürre fordern Agrarunternehmen einen Preis ab. Sie werden im Durchschnitt betrachtet 2026 und 2027 wohl keine gute Ernte einfahren. Für den einzelnen Landwirt sind miserable Hektarerträge eine unternehmerische Katastrophe. Die Versorgung ist hierzulande jedoch mitnichten gefährdet. Deutschland ist weltweit viertgrößter Exporteur von Agrar- und Lebensmittelprodukten und drittgrößter Importeur. Bei Getreide produzieren deutsche Landwirte meist über dem inländischen Bedarf. Bei Kartoffel und Zucker kam Deutschland im zurückliegenden Jahr sogar auf einen Selbstversorgungsgrad von deutlich über 100%. Die Folge: die Preise waren im Keller, Kartoffeln wurden vernichtet. Auf und ab zwischen guten und schlechten Jahren gehört zu Berufen, die abhängig von Wetter, Klima und Natur produzieren. Deshalb ist es auch richtig, die Landwirtschaft zu subventionieren. Wer jetzt K wie Kompensation ruft und Entschädigung verlangt, muss sich jedoch gefallen lassen, dass ihm dafür K wie Klimaschutz abgefordert wird. Ansätze gibt es genug. Keiner braucht Veganer zu werden, aber die Bestände in der Intensivtierzucht müssen sinken. Weniger rülpsende Rinder und weniger Schweine- und Geflügelgülle in der Natur sorgen für weniger Methan und Lachgas, wichtige Treiber der Klimaerwärmung. Dass weniger oft mehr sein kann, gilt auch für den Einsatz von Mineraldünger. Der ist sowieso durch den Angriff der USA und Israels auf den Iran teurer geworden. Weniger düngen, das Grundwasser wird es danken. Wieder vernässte Moore kosten Ackerfläche, aber sie halten das Wasser in der Landschaft. Die Umsetzung der EU-Verordnung gegen Entwaldung kann kostbare Waldflächen hierzulande und weltweit schützen. Trotzdem würden Bauern- und Waldbesitzerverband samt Holzindustrie sie am liebsten zur Unwirksamkeit abschwächen. Aber öffentliche Gelder einfordern, alle gesetzlichen Vorgaben für Klimaschutz ablehnen, sich zu nichts verpflichten, das geht nicht. Wer K wie Kompensation verweigert, was die Bundesregierung derzeit tut, muss sich allerdings auch fragen lassen, warum er die Agrarwirtschaft nicht auf einen klimafreundlicheren Weg führt. Seit seinem Amtsantritt schwächt Bundesagrarminister Alois Rainer, CSU, eine klimaschutzfördernde Gesetzgebung nach der anderen ab. Unter Applaus seiner CSU-CDU-Amtskollegen und Kolleginnen aus den Bundesländern. Landwirte, die ihren Stall entsprechend umbauen wollten, wurden hängen gelassen. Agrarwirtschaft klimafest für die Zukunft zu machen, das geht. Aber man muss es auch wollen.
0: Das war ein Kommentar von Jule Reimer im Deutschlandfunk Kultur. Und das hier ist Cassandra Coleman mit Moonbeam.

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3: Martha Agerich ist natürlich ein Sonderfall, aber die Frau Agerich, das ist ja total süß, ja. 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
4: Mit Thomas Jiedecke. 2000 Menschen fliehen vor den Flammen des Waldbrands in der Eifel. Die BSW-Vorsitzende Muhammad Ali schließt eine Koalition mit der AfD aus. Und die italienische Polizei findet gestohlene Kunst von Renoir, Cézanne und Matisse. Der Waldbrand im nordrhein-westfälischen Kreis Düren bedroht weiter ein Wohngebiet. Nach Medienberichten ist das Feuer bei der Gemeinde Hürtgenwald sehr nah an den Ortsteil Gai herangerückt. Petra Brönstrup.
5: In Hürtgenwald sind nach wie vor hunderte Einsatzkräfte von Feuerwehr, Polizei, Technischem Hilfswerk und Bundeswehr im Einsatz. Sie versuchen vor allem aus der Luft, das Feuer in den Griff zu bekommen. Schätzungsweise über 300 Hektar Wald stehen in Flammen. Es ist damit der größte Waldbrand in Nordrhein-Westfalen seit Jahrzehnten. Rund 2000 Menschen im Ortsteil Gai mussten bereits heute Morgen um 4 Uhr ihre Häuser und Wohnungen verlassen.
4: Auch im Kreis Mayen-Koblenz in Rheinland-Pfalz gibt es einen größeren Brand. Wie der Südwestrundfunk berichtet, stehen dort 500 Hektar Wald- und Wiesenfläche in Flammen. Seit Tagen kämpfen Einsatzkräfte auch in mehreren anderen Regionen Deutschlands gegen die Flammen. Die Bundestagsfraktion der Grünen fordert von der Bundesregierung, mehr gegen Waldbrände zu tun. In einem Papier, das dem ARD-Hauptstadtstudio vorliegt, verlangen die Grünen unter anderem eine nationale Feuermanagementstrategie. Dabei geht es auch um bessere Vorsorge, wie die Fraktionsvorsitzende Katharina Dröge erklärte.
6: Es braucht beste Technologien, um die Rettungskräfte bei ihrer Arbeit auch wirklich gut zu unterstützen. Und es braucht vor allen Dingen eine Politik gegen die Klimakrise, damit solche Brände nicht in Zukunft immer mehr werden.
4: Die Vorsitzende der Bundestagsgrünen-Fraktion Katharina Dröge. Die BSW-Vorsitzende Muhammad Ali hat vor den Landtagswahlen in Ostdeutschland eine Koalition mit der AfD ausgeschlossen. Sie machte im Deutschlandfunk deutlich, dass die Partei programmatisch sehr weit weg ist vom Bündnis Sarah Wagenknecht. Außerdem gibt es ihr zufolge zumindest im AfD-Landesverband in Sachsen-Anhalt Faschisten und Rechtsextreme. Muhammad Ali wörtlich, mit so einer Partei können wir nicht koalieren. Gleichwohl erklärte sie, mit der AfD über Inhalte sprechen zu wollen. Ihrer Ansicht nach ist der Brandmauerweg der Altparteien gescheitert. Die Deutsche Bahn geht gerichtlich gegen einen Beschluss der Bundesnetzagentur vor, wonach sie im Fernverkehr mehr Kapazitäten für Wettbewerber freiräumen muss. Wie das Unternehmen mitteilte, hat die für die Infrastruktur zuständige Tochter DB Infrago Klage eingereicht und strebt zudem ein Eilverfahren an. Nach den Argumenten der Bahn erschwert die Regelung eine flexible Beilegung von Konflikten bei der Fahrplanerstellung. Hintergrund ist der geplante Markteintritt des italienischen Eisenbahnunternehmens Italo in den deutschen Fernverkehr ab 2028. Drei im März aus einem Museum bei Parma gestohlene Gemälde von Paul Cézanne, Pierre-Auguste Renoir und Henri Matisse sind wieder aufgetaucht. Die Bilder waren aus einer Privatsammlung entwendet worden. Überwachungskameras zeigen, wie maskierte Täter durch ein Fenster eindringen und die Gemälde innerhalb von nur 3 Minuten von den Wänden nehmen. Nikolaus Nützel.
7: Der Wert der Werke wird auf rund 9 Millionen Euro geschätzt. Jetzt sei es nach intensiven Ermittlungen gelungen, die Bilder sicherzustellen, berichtet die italienische Polizei. Es werde gegen 9 Täter ermittelt, die nach italienischen Medienberichten aus Moldawien stammen sollen. Nicht nur der Raub selbst hatte für Aufsehen gesorgt, sondern auch ein gefälschtes Video, das wenige Wochen später kursierte. Darauf war eines der gestohlenen Bilder im Büro des ukrainischen Präsidenten Selenskyj zu sehen. Internationale Faktenchecker belegten später, dass es in die Videobotschaft hineinmontiert worden war.
0: Das Wetter.
4: In der kommenden Nacht gibt es im Nordwesten und Südwesten Wolkenfelder, sonst ist es klar. Und die Temperaturen gehen zurück auf 21 bis 10 Grad. Morgen gibt es vom Südwesten bis in den Norden einzelne, teils kräftige Schauer und Gewitter. Im Südosten und Osten ist es wieder sonnig. Die Höchstwerte liegen dann zwischen 22 und 38 Grad.
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8: Guten Tag. Die eine Frage, so heißt unser Sommerformat, ab 18 Uhr, solange der Wortwechsel in den Ferien ist. Und in dieser Zeit stellen wir Wissenschaftlern die eine Frage, mit der sie sich schon lange beschäftigen. Heute lautet diese Frage: Wie prägen soziale Klassen unsere Gesellschaft? Zu Gast ist dazu gleich bei mir der Philosophieprofessor und Bestsellerautor Hanno Sauer.

0: The Morning Sun, so heißt dieser Track von The Avener, einem Musiker aus Nizza im Deutschlandfunk Kultur. Als Arbeiterkind war mir ehrlich gesagt nie bewusst, dass ich von anderen abgewertet oder benachteiligt werden könnte aufgrund meines sozialen Status, bis mich mal eines Tages jemand aufmerksam gemacht hat auf den Begriff Klassismus. Ach was! Sowas gibt's. Denn Kinder wie ich, die in einfachen Verhältnissen aufwachsen, finden ihr Leben in der Regel ganz normal. Und in meinem Fall auch alles andere als bedauernswert. Ist Klasse nicht ohnehin etwas, was wir längst überwunden haben, nur so eine marxistische Theorie? Der Düsseldorfer Philosoph Hanno Sauer widerspricht in seinem Bestseller Klasse, die Entstehung von oben und unten. Herr Sauer, herzlich willkommen.
1: Hallo, guten Abend.
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0: Ich weiß schon, dass Sie als Formatsprenger auftreten in dieser Sendung, weil Ihr Thema zu groß ist für die eine Frage. Was wären denn Ihre wichtigsten Fragen zum Thema Klasse?
1: Na, ich habe vor einiger Zeit mal in einem Interview verraten, im Nachhinein war ich mir dann gar nicht so sicher, ob ich das hätte tun sollen, dass alle meine inzwischen 7 Bücher mit demselben Wort enden. Und das ist so ein bisschen ein Leitmotiv meiner Arbeit immer gewesen und tatsächlich auch das Kernthema, dass ich versuche, mit meinen bescheidenen Mitteln mitzuverstehen. Und dieses Wort ist Vernunft. In der Philosophie spricht man auch manchmal von Rationalität, manchmal, das geht in die ähnliche Richtung, auch von Normativität. Aber ich interessiere mich dafür, was heißt Vernunft eigentlich? Sind wir Menschen vernünftige Wesen? Wie vernünftig sind wir Wesen, sind wir menschlichen Wesen und wie vernünftig sind auch unsere sozialen Institutionen oder überhaupt menschliche Gesellschaften eingerichtet? Lassen die sich irgendwie vor dem Tribunal der Rationalität verteidigen und sind satisfaktionsfähig oder sind die untauglich und in Wirklichkeit leben wir in unvernünftigen Verhältnissen? Und die Klassenfrage, also die Frage, wie soziale Ungleichheit entsteht, wie wir Menschen miteinander in Konflikt geraten oder auch manchmal gar nicht so selten erfolgreich miteinander kooperieren, das gehört für mich in diesen übergeordneten Fragekontext. Sind wir vernünftige Wesen und sind unsere Gesellschaften vernünftig eingerichtet, organisiert und strukturiert?
0: Und ich verspreche, auf diese Frage kommen wir noch zurück. Ich habe ja gerade schon blank gezogen, was meine Herkunft angeht. Zu welcher Klasse zählen Sie sich?
1: Ich gehöre zur sozialen Oberschicht, zur Elite. Damit geht das Buch Klasse, die Entstehung von oben und unten ja auch los. Und ich bin immer wieder gefragt worden, warum machst du das? Warum hast du diesen Einstieg gewählt gewissermaßen? Ist das reine Provokation gewesen oder welchem Zweck ist damit gedient? Und worauf ich hinaus wollte, ist eigentlich die Frage, warum hört sich das so wahnsinnig komisch an? Warum ist das so misstönend? Peinlich sogar oder unangenehm. Warum wird das also als so störend wahrgenommen, wenn jemand das so sagt? Und ich glaube, das ist der Punkt da, auf den ich hinaus wollte, weil man eben, wenn man diese Aussage in dieser Dreistigkeit und Klarheit hört, dann merkt man, dass man sich diesen Wertungshierarchien selbst nie wirklich ganz entziehen kann. Man hat also sofort den Eindruck, die Person lobt sich selbst und verstößt damit auch gegen bestimmte Konversationsnormen der Bescheidenheit und der Demut und Zurückhaltung und so weiter und so weiter. Oder die Person will sich vielleicht sogar als höherrangig einer anderen Person gegenüber darstellen. Und darauf wollte ich hinaus. In diese Kerbe wollte ich schlagen und in diese Wunde wollte ich Salz streuen, dass man sofort merkt, wenn jemand das so aggressiv und offensiv und unapologetisch sagt, dann merkt man an sich selbst gewissermaßen im Bauch, dass man was fühlt. Und darauf wollte ich hinaus.
0: Erkennen Sie denn immer sofort, wenn Sie Menschen begegnen, ob jemand aus einer anderen Klasse kommt als Sie?
1: Niemand ist perfekt darin, aber wir sind tatsächlich alle sehr, sehr gut darin. Also wir merken das an Grundintuitionen, die wir haben, was Prestige und Reputation und soziale Herkunft angeht. Wir merken das in der Sprache, wir merken das am Auftreten, an dieser irgendwie schwer zu fassenden, schwer auszusprechenden Parkettsicherheit der Art und Weise, wie eine Person auftritt. Daran merken wir das eigentlich schon. Natürlich, niemand ist perfekt darin und man kann auch mal daneben liegen. Aber im Großen und Ganzen haben wir sehr, sehr, sehr fein kalibrierte, ein sehr, sehr fein kalibriertes Gefühl dafür, welchen sozialen Hintergrund jemand ungefähr hat. Und es gibt auch sehr, sehr, sehr viele brandneue und faszinierende psychologische Studien, die genau das zeigen.
0: Und über all diese Sachen werden wir sprechen mit dem Philosophen Hanno Sauer zur einen Frage, wie prägen soziale Klassen unsere Gesellschaft? Gleich mehr. Und zwar nach dieser Musik hier.

0: Keep Smiling, so heißt dieser Track von Fräulein Smiller im Deutschlandfunk Kultur. Zu Gast bei uns der Philosoph Hanno Sauer. In unserer Reihe Die eine Frage fragen wir, wie prägen soziale Klassen unsere Gesellschaft? Ich sitze in Berlin, Sie in Köln, Herr Sauer, aber wenn Sie hier wären, dürfte ich Ihnen dann ein Glas Teitinger anbieten?
1: Immer.
0: Wie spricht man das richtig aus?
1: Das ist eins meiner Lieblingsbeispiele. Einmal, weil es eine sehr schöne Illustration dafür ist, wie wichtig Sprache ist für soziale Zugehörigkeit und auch soziale Hierarchie. Nicht nur die Aussprache, aber unter anderem auch die Aussprache. Es gibt ja auch, wie drückt man sich aus, weil kann man komplizierte Sätze formen, komplizierte Gedanken ausdrücken. Was hat man für ein Vokabular, vielleicht ein bildungssprachliches Vokabular oder beherrscht man eine gewisse Fachterminologie und so weiter und so weiter. Aber die Aussprache ist auch ein sehr, sehr, sehr wichtiger Faktor und eine rapide Art und Weise, jedenfalls sehr gute Hinweise darauf zu bekommen, welche Lebenswelt jemand bewohnt natürlich. Und Teitinger ist so ein schönes Beispiel, weil natürlich, wenn man das sozusagen uneingeweiht ist und dann sieht man das, dann liest man das erstmal deutsch, das hört sich erstmal deutsch an im eigenen Kopf, Teitinger, aber dann wird einem sehr, sehr, sehr schnell beigebracht, vielleicht von älteren Kollegen oder sowas in Art, wenn man den ersten Job hat, nein, nein, nein, man muss unbedingt Tétanger sagen. Und ja, dann macht es wieder besonders viel Spaß, wenn man sagt, nee, in Wirklichkeit geht beides und man kann diese so ein bisschen, sich so ein bisschen subversiv verhalten gegenüber. Also es ist so ein bisschen ein Scherzbeispiel, das ich bringe in dem Buch, um zu zeigen, wie auch Statuswettbewerbe ausgetragen werden mit kulturellem Eingeweihtsein in bestimmte Lebensstilpräferenzen.
0: Korrigieren Sie Menschen, wenn die zum Beispiel Accessoire sagen statt Accessoire, wie es richtig heißt?
1: Nein. Ich bin nur privat Grammatik-Nazi.
0: Ich nehme an, ohne ihn je gelesen zu haben, Karl Marx hat sich mit solchen Petitessen nicht beschäftigt. Ist der Trierer Anwaltssohn Karl Marx eigentlich der Erfinder des Gedankens, dass es gesellschaftliche Klassen gibt?
1: Nein, das nicht. Karl Marx hat sich nicht wirklich mit diesen soziologischen Miniaturen so sehr betrachtet. Aber es gibt auch Äußerungen von Marx im Kapital sogar, zum Beispiel, die in die Richtung gehen, also selbst das tollste Haus schrumpft zur kleinen Hütte, wenn das Haus nebenan noch größer ist. Also auch hat schon auch einen Sinn dafür gehabt, dass soziale Vergleiche und dieses Keeping up with the Joneses, also was machen meine Nachbarn, haben die ein Auto, ein zweites Auto, ein größeres Haus, einen gepflegteren Vorgarten und so weiter, wenn man sich das vorstellt, schon auch ein Gespür dafür gehabt, aber hat natürlich den Fokus gelehnt auf die ökonomische Basis und hat seine Klassentheorie daraus entwickelt. Also hat sich weniger dafür interessiert, für Aussprache, Lebensstil und diese Prestige- und Habitusfragen, sondern eben mehr für das kalte, harte Cash.
0: Wie hat Marx es denn geschafft, diese Klassendiskussion populär zu machen? Also was genau war das überhaupt, seine Beschreibung einer Zweiklassengesellschaft?
1: Also wie gesagt, Marx war nicht der Erste, der das gemacht hat. Also soziale Ungleichheit ist auch in der Geistesgeschichte immer wieder ein Thema, auch in der Antike schon, Aristoteles und Platon, das sind so unsere Säulenheiligen in der Philosophie, aber die haben ja auch in einer Sklavenhaltergesellschaft gelebt und auch selbst Sklaven gehalten tatsächlich und sogar auch diese Sklavenhaltergesellschaft auch verteidigt explizit mit philosophischen Argumenten, die manchmal wirklich schauderhaft schlecht sind und gar nicht so gut gealtert sind. Also das ist schon, soziale Ungleichheit und Klassenzugehörigkeit ist schon ein ganz langes Thema. Ich lasse diese Geschichte in der Moderne gerne mit Jean-Jacques Rousseau beginnen, der eine Abhandlung über die Ursprünge der sozialen Ungleichheit geschrieben hat und das so ein bisschen als Sündenfall der bürgerlichen Gesellschaft versucht hat zu charakterisieren, dass wir uns in dieses Wettrüsten, das wer ist besser, wer ist schöner, wer ist wichtiger, wer ist berühmter, wer ist eleganter, dass wir uns darin verstricken lassen. Das war aber noch in der Mitte des 18. Jahrhunderts. Und dann mit der Entstehung der modernen Gesellschaft im Sinne von dem beginnenden Siegeszug des Kapitalismus in der zweiten Hälfte des 20. Jahrhunderts, da sind dann Klassenunterschiede und auch die Verbindung von sozialer Klasse und Besitz, also lebe ich von anderer Leute Arbeit oder lebe ich von eigener Arbeit? Verkaufe ich meine Arbeitskraft auf dem Markt oder kaufe ich diese Arbeitskraft auf dem Markt? Das ist in besonders eklatanter Weise auch mit Urbanisierung und Verelendungsströmen und Bewegungen besonders eklatant hervorgetreten. Und in diesem Kontext schreibt Karl Marx und hat versucht, eben eine Gesellschaftstheorie zu entwickeln, die auf einer Klassenopposition basiert zwischen einer besitzenden Klasse und einer Klasse, die ausgebeutet wird.
0: Nach dem Ende der DDR gab es diesen populären Cartoon von Roland Bayer. Da sieht man Marx, ich glaube, im Stresemann mit den Händen in den Taschen sich entschuldigen. Tut mir leid, Jungs, steht drunter, war halt nur so eine Idee von mir. Was bleibt denn heute eigentlich von der Marxischen Klassentheorie, die der DDR-Staat Millionen Ostdeutschen gelehrt hat?
1: Also da will ich Marx ein bisschen in Schutz nehmen. Marx hat ja explizit auch gesagt, ich sag euch nicht, wie die Gesellschaft der Zukunft aussieht. Marx hat gesagt, bei mir findet ihr keine Rezepte für die Garküchen der Zukunft. Der hat gesagt, das wird passieren, der Sozialismus und der Kommunismus und die klassenlose Gesellschaft. Die Geschichte, die bewegt sich von ehernen Gesetzen getrieben mit Notwendigkeit auf diesen Zustand hin. Aber ich kann euch nicht ausbuchstabieren, wie genau das aussehen wird. Also man kann Marx wirklich, finde ich, eigentlich nicht die Schuld dafür geben, wie diese sozialistischen oder kommunistischen Experimente veranstaltet worden sind und wie erfolgreich oder nicht erfolgreich die gewesen sind.
0: Ist das noch valide, was Marx damals geschrieben hat?
1: Also Wissenschaft, es ist wirklich wahnsinnig interessant. Es ist ein toller Autor, ein aggressiver Autor, ein witziger Autor. Also es ist auf jeden Fall noch lesenswert, aber valide würde ich sagen eigentlich nicht. Es ist doch das Allermeiste wirklich auch von Entwicklungen in der ökonomischen Theoriebildung und auch in der empirischen Wirtschaftsforschung doch eigentlich kassiert worden. Aber das ist ja auch ganz normal. Also alles, was 150 Jahre alt ist, es muss grob revidiert worden sein inzwischen.
0: Sie selbst differenzieren und sagen, es gäbe eigentlich vier Klassen. Und Sie beschreiben das im Buch anhand einer Louis Vuitton-Tasche. Für alle, die nicht wissen, was das ist, Luxusmarke aus Paris nehme ich an. Was kann man an der ablesen?
1: Ich habe mich für dieses Thema schon lange interessiert. Ich habe im Studium Bourdieu gelesen, die feinen Unterschiede und so und Max Weber. Und da habe ich mich aber so vor, weiß nicht, 3-4 Jahren, als ich mir sicher war, dass ich dieses Buch würde schreiben wollen und mir auch sicher war, dass ich es mir zutrauen kann, habe ich mich also systematischer mit der Frage beschäftigt, wie viele Klassen gibt es eigentlich? Gibt es da sowas wie einen Forschungskonsens oder wenigstens eine grobe Einigkeit darüber, welche Klassen es eigentlich gibt und wie viele? Das ist ja grundsätzlich erstmal eine sinnvolle Frage. Grundsätzlich erstmal eine Frage, die man eigentlich wissenschaftlich, empirisch auch beantworten können müsste. Wir können ja die Frage stellen, wie viele Tischtennisvereine gibt es in Deutschland? Und die Frage kann man ja beantworten. Da gibt es ja eine Zahl. Vielleicht verpasst man ein paar oder sowas in der Art. Aber im Großen und Ganzen kann man sagen, wie viele es gibt. Oder wie viele Schulen oder wie viele philanthropische Unternehmungen gibt es in Deutschland? Die kann man ja zählen. Und Klassen sind ja etwas Ähnliches eigentlich. Klassen sind ja soziale Gruppen. Und wir alle bewegen uns in dieser Gesellschaft, die so hierarchisch nach Klassen strukturiert ist. Also warum sollte man nicht zählen können, wie viele Klassen es gibt und dann auch benennen können, welche Klassen das sind? Und wenn man in die Literatur guckt, sieht man, es gibt überhaupt keine Einigkeit darüber, noch nicht mal über die Kriterien, die man benutzen könnte, um diese Frage ein für alle Mal einheitlich zu beantworten. Da gibt es eben den einen Vorschlag, der sagt, es gibt zwei Klassen, die Kapitalisten und die Proletarier, meinetwegen, jetzt mal so ganz simpel gesagt, oder es gibt im Alltagssprachgebrauch gibt es drei Klassen, da sagt man vielleicht unten, Mitte, oben. Der berühmte Autor und Ökonom Thomas Piketty, der sagt, es gibt vier Klassen, die man so grob unterscheiden kann, wobei auch nicht so genau begründet ist, warum das so ist. Und man findet in der Literatur auch Vorschläge, dass es 5 gibt, 6, 7, 8, 9. 9 ist, glaube ich, das Höchste, was ich.
0: Und die Tasche, Herr Sauer?
1: Und die Tasche. Ich habe versucht, also sozusagen eine systematische Theorie vorzuschlagen, wie Klassen entstehen und was die Mechanismen sind, die diese Art von Ungleichheit erzeugen. Das basiert auf einer Theorie, der sogenannten Theorie der sozialen Signale. Und wenn man diese Theorie zugrunde legt, kommt man, glaube ich, bei vier Klassen raus. Die Grundidee ist, dass es sozusagen eine Gruppe von Menschen gibt, das ist in der Regel die größte in einer Gesellschaft, die gar nicht so wirklich an den sozialen Statuswettbewerben teilnehmen kann. Das wäre also unten. Dann gibt es eine Gruppe, die gerade darüber ist. Das ist eine Gruppe, die an diesen Statuswettbewerben teilnehmen kann und es auch tut. Also die untere Gruppe wäre die kann sich die Louis Vuitton-Handtasche gar nicht leisten. Die Gruppe etwas darüber, die kann sich eine leisten und ist auch sehr darum bemüht, vielleicht eines Tages mal eine zu besitzen und möchte dieses Statussymbol auch nutzen und damit für sich werben. Dann gibt es nochmal eine Gruppe darüber, die könnte sich diese Tasche auch leisten, aber tut es gerade nicht, um sich eben von der darunterliegenden Gruppe abzugrenzen. Und dann noch eine vierte Gruppe, die sozusagen, bei der es ganz um Exklusivität geht und die können sich diese Tasche leisten, kaufen sich aber auch keine, weil sie von Mama oder vielleicht sogar Großmama geerbt ist.
0: Mehr zur Theorie der sozialen Signale gleich mit Hanno Sauer hier im Deutschlandfunk Kultur.

0: Das ist Musik von Carbo, der Titel Notte im Deutschlandfunk Kultur. Da hören Sie die eine Frage. Wir haben zu Gast den Philosophen Hanno Sauer, Autor des Bestsellers Klasse, die Entstehung von oben und unten. Herr Sauer, Marx macht Klasse fest am Kapital. Der französische Soziologe Pierre Bourdieu, Sie haben den erwähnt, der erweitert das dann um die Dimensionen soziales und kulturelles Kapital. Das spielt in Ihrem Buch eine große Rolle. Und Ihre Klassentheorie bezieht auch noch Ideen von Thorstein Veblen mit ein, US-amerikanischer Soziologe und Ökonom, der die Theorie der sozialen Signale aufgestellt hat. Eines davon haben wir gerade schon drüber gesprochen, Luxustaschen. Nun sind ja Luxusmarken heute als Fälschungen viel verbreitet. Wenn der 19-jährige Kioskverkäufer in Berlin-Neukölln mir mit Gucci Basecap und Moncler Daunenjacke gegenübersteht, dann darf ich wohl mit einigem Recht annehmen, dass das gefälschte Statussymbole sein könnten, genau wie seine goldene Rolex. Wenn das jeder weiß, welchen Sinn machen die dann noch?
1: Ich glaube, es weiß vielleicht nicht unbedingt jeder, also manche Menschen entgeht das vielleicht. In der Tat, es ist sehr plausibel anzunehmen, dass das vielleicht ein sehr, sehr, sehr junger Mann sich eine bestimmte Uhr nicht leisten kann oder sowas in der Art. Und man weiß ja auch, dass es diese gefälschten Modelle gibt. Aber vielleicht wird das einfach in Kauf genommen, weil man sagt, mir gefällt einfach gar nichts anderes, deswegen muss ich das haben. Und ich nehme das sozusagen ein bisschen als Wette, vielleicht als demonstrative Wette auch auf die Zukunft, dass ich das eines Tages eintausche gegen eine echte.
0: Gibt es fälschungssichere Distinktionsmerkmale, also mit denen ich mich von einer anderen Klasse unterscheide?
1: Das ist die ganze Idee dieser Theorie. Wohlgemerkt, fälschungssicher heißt ja nicht unmöglich zu fälschen. Es mag kompetente Hochstapler geben, denen es gelingen kann, einen bestimmten Akzent zu faken oder bestimmten Habitus und bestimmte Umgangsformen und damit durchzukommen. Man kann ja auch gelegentlich durchkommen mit einer gefälschten Uhr oder Tasche und so weiter und so weiter. Also fälschungssicher heißt nicht unmöglich zu fälschen. Aber man muss natürlich auch sagen, dass diese soziale Sanktion, wenn in der Anwaltskanzlei es sich rumspräche, dass man eine gefälschte Uhr trägt, wäre die soziale Sanktion, glaube ich, schon ziemlich erheblich. Also kann es auch indirekt fälschungssicher gemacht werden. Aber das ist die ganze Grundidee, dass wir eben kooperative Wesen sind. Wir sind soziale Wesen, die darauf angewiesen sind, mit anderen Menschen zu interagieren, im Wohl wie im Wehe. Und es kommt eben manchmal darauf an, dass wir etwas über uns kommunizieren, nämlich vorteilhafte Eigenschaften. Das sind in der Regel, ich bin schlau und oder vertrauenswürdig. Das heißt, es lohnt sich, mit mir zu kooperieren und es lohnt sich, dass wir gemeinsam die Früchte der Kooperation erzeugen, gewissermaßen, und die dann genießen können, einzeln oder gemeinsam. Und natürlich gibt es dann immer auch Anreize für Individuen, die nicht wirklich über diese Eigenschaften schlau sein oder vertrauenswürdig sein verfügen und trotzdem sich Kooperationsgelegenheiten schaffen möchten. Das heißt, die haben dann einen Anreiz, falsche Signale gewissermaßen zu sein. Das heißt, man muss irgendwie stabilisieren, wie unterscheidet denn jetzt der Empfänger zwischen den vertrauenswürdigen Signalen und den nicht vertrauenswürdigen Signalen. Und deswegen ist eine der Grundthesen in dem Buch auch, dass diese Signale eben fälschungssicher gemacht werden müssen. Zum Beispiel dadurch, dass es schwierig ist, auf eine bestimmte Art und Weise zu kommunizieren zum Beispiel. Also wenn man nicht wirklich ein bisschen schlau ist, dann kann man ja nicht so oder so reden. Oder wenn man nicht wirklich eine gewisse soziale Herkunft hat, dann weiß man ja nicht, wie diese oder jene Dinge ausgesprochen werden. Das heißt, das sind dadurch fälschungssichere Signale, weil es schwierig ist, diese Signale überhaupt zu senden, wenn man nicht wirklich über die zugrunde liegende Eigenschaft verfügt, nämlich soziale Herkunft oder Intelligenz oder Integrität.
0: Kann auch ein Standpunkt, eine politische Haltung eine Klasse repräsentieren oder auch sogar ein Statussymbol sein?
1: Das ist meine bevorzugte Diagnose dessen, was wir in den letzten 15 Jahren beobachtet haben und sehr intensiv diskutiert haben und was auch gesellschaftlich unheimlich wirkungsmächtig war und sehr, sehr, sehr spürbare Konsequenzen hatte. Wir haben über Wokeness geredet und über Identitätspolitik und soziale Gerechtigkeit, Inklusion, Diversität, Marginalisierung und so weiter und so weiter. Und ein Großteil dieses Diskurses, nicht nur, aber ein Großteil, hat sich mit dem Bemühen um ein inklusiveres Sprechen beschäftigt. Früher hat man das Political Correctness oder politische Korrektheit genannt, das ist aber eigentlich dieselbe Sache. Wie kann man so sprechen, dass es den eigenen politischen Idealen, Normen und Werten entspricht. Und da hat man sich so gefragt, okay, warum, was war jetzt eigentlich so schlimm an dem Wort Ausländer? Das ist ja jetzt eigentlich erstmal nichts Abwertendes. Auf einmal musste man dann Migrant sagen und dann 5 Jahre später musste man Mensch mit Migrationshintergrund sagen und jetzt soll man überzeugt werden, dass man migrantisch gelesene Person sagt und so weiter. Und so. Was passiert da eigentlich? Warum gibt es dieses permanente linguistische Innovationsspiel und auch Eskalationsspiel? Übrigens ist das kein linkes Privileg. Das ist auch, wenn die Konservativen sagen, wir brauchen ein Kruzifix im Klassenzimmer und so weiter und so weiter. Das ist genau das Gleiche. Warum diese Symbolpolitik? Und ich glaube, ein großer Faktor hier ist, dass wir eben auch Statuswettbewerbe in modernen Gesellschaften, modernen Wissensgesellschaften mit moralischen Einstellungen, politischen Haltungen und ethischen Werten führen. Und da kommt es eben auch darauf an, dass man sagt, schau mal, ich bin cooler als du, weil ich sag schon migrantisch gelesene Person und du sagst noch Mensch mit Migrationshintergrund.
0: Der Philosoph Hanno Sauer in Die eine Frage im Deutschlandfunk Kultur, unsere Abschlussrunde gleich.

0: Das ist Twin Shadow, ein Musiker, der als Migrant den Aufstieg geschafft hat. Er kommt aus Santo Domingo, der Dominikanischen Republik, ist in Florida aufgewachsen und lebt in Boston jetzt, wo er eine Band gegründet hat und auch als Twin Shadow quasi Solo-Musik macht. Get Closer, dieser Track im Deutschlandfunk Kultur. Wie prägen soziale Klassen heute unsere Gesellschaft? Das ist die eine Frage, unser Sommerformat, solange der Wortwechsel Ferien hat, heute mit dem Philosophen Hanno Sauer. Herr Sauer, wie beurteilen Sie denn Versuche, zu einer klassenlosen Gesellschaft zu finden und damit das, wie es bei Ihnen heißt, das zynische Spiel des Sich-Vergleichens zu beenden?
1: Ich finde diese Versuche sehr verständlich. Ich finde sie auch sinnvoll. Mindestens waren sie das mal. Ich glaube, sie bleiben aber auch weiterhin sinnvoll, dass wir darüber nachdenken, wie können wir unsere Gesellschaft so einrichten, dass sie sich vielleicht ein bisschen kuscheliger, Kumbaya-mäßiger anfühlt. Also unseren Wünschen nach Solidarität und Gemeinschaft mehr entspricht, als sie das heute tut. Denn dass sie das nicht tut aktuell, ist ja ziemlich klar. Dennoch bin ich skeptisch, dass das wirklich final möglich sein wird. Und ich glaube, wir müssen uns damit arrangieren, dass moderne, komplexe, diverse, pluralistische Großgesellschaften wie die unsere, dass die sehr zurückbleiben werden hinter unseren Gerechtigkeitsintuitionen und hinter unseren Solidaritätsidealen. Und im Buch nehme ich mir, glaube ich jedenfalls, sehr, sehr viel Zeit, das nicht nur zu behaupten, sondern auch genau zu erklären, okay, wie sähe das denn aus? Welche Institutionen müsste man bauen, um dieses Ideal in die Tat umzusetzen oder zu verwirklichen? Und was sind die Hindernisse, auf die wir stoßen, wenn wir gesellschaftliche Kooperation ermöglichen wollen, die dazu führen, dass es uns jetzt seit ungefähr, give or take, 10.000 Jahren nicht mehr gelingt, menschliche Gesellschaften zu bauen, die sich für uns hinreichend egalitär und gleich anfühlen. Die längste Zeit in unserer evolutionären Geschichte waren wir einigermaßen egalitär und es war keine Klassengesellschaft, in der wir gelebt haben. Aber da haben wir vielleicht in Kleinstgruppen gelebt von 3 Dutzend Mitgliedern, die ziemlich nah miteinander verwandt waren. Und in dem Moment, in dem wir mit vielen Tausenden oder sogar Millionen oder im Jahr seit 2026 sogar Milliarden Menschen kooperieren, gelingt es uns nicht mehr, die Zentrifugalkräfte der Ungleichheit zu neutralisieren.
0: Es gibt ja zumindest ein paar Gesellschaften, die das von sich behaupten, die klassenlose Gesellschaft zu haben. Ich denke an China oder auch Vietnam.
1: Ja, die lügen aber ja.
0: Also alles, was mit Planwirtschaft und Sozialismus zu tun hat, ist in Ihren Augen für immer gescheitert?
1: Also ich glaube, was mit Planwirtschaft zu tun hat, würde ich sagen, eigentlich ja. Diese Debatte scheint mir auch wissenschaftlich entschieden zu sein. Die war auch übrigens schon in den 30er Jahren eigentlich entschieden zugunsten einer Seite, nämlich dass eine planwirtschaftliche Wirtschaftskalkulation nicht gut funktionieren kann. Da gibt es auch sehr gute Gründe dafür, warum das so ist. Jetzt ist es trotzdem versucht worden, eine Wirtschaft so aufzubauen, dass wir eben nicht Märkte und Preise haben, weil wenn man Märkte und Preise hat, dann hat man immer auch Zufall und so weiter und so weiter und dann entstehen Ungleichheiten, die man eben nicht haben möchte, verständlicherweise auch nicht haben möchte. Deswegen lass uns doch, hat man gesagt, die Wirtschaft planerisch angehen. Und dieses Experiment, glaube ich, das ist eigentlich schon gescheitert. Das ist eben immer wieder versucht worden, in ganz verschiedenen kulturellen Kontexten, Deutschland, Ostasien, Südamerika, in ganz verschiedenen Regionen, mit ganz verschiedenen Hintergründen. Und es hat eigentlich nie wirklich gut funktioniert. Nicht, dass der Kapitalismus und die dezentral organisierte Wirtschaft nicht große Mängel hätte und auch nicht perfekt funktioniert. Aber die Frage ist eben hier, was ist das schönste Schwein gewissermaßen? Also wer wird prämiert als das zwar mangelhafte, aber am Ende relativ beste System?
0: Sie selbst, und damit sind wir wieder am Anfang unseres Gesprächs, setzen sich ja, wie Sie sagen, vor allem auseinander mit der großen Frage, wie kann ein vernünftiges, menschliches Zusammenleben funktionieren? Ist denn die Klassengesellschaft, die Sie jetzt beschreiben, vernünftig? Und da folgt natürlich dann gleich die zweite Frage, ist sie gerecht?
1: Ich würde auf beides mit Nein antworten. In dem Buch versuche ich ja zu zeigen, dass Klassenhierarchien unglaublich schwierig zu eliminieren sind, dass wir die gar nicht loswerden können. Das ist mir oft als Verteidigung des Status quo ausgelegt worden, das verstehe ich aber gar nicht so sehr. Wenn man sagt, dieser oder jener Krebs sei schwer zu heilen, dann meint man ja, dann lobt man ja diesen oder jenen Krebs gar nicht. So ist es in dem Buch eigentlich auch. Es ist klarerweise eine Ungerechtigkeit, dass es diese unverdienten Vor- und Nachteile im Leben von Menschen gibt. Unvernünftig ist es in vielerlei Hinsicht auch, weil natürlich diese Statuswettbewerbe oft ein Nullsummenspiel sind oder sogar ein Negativsummenspiel. Das heißt, wir investieren wahnsinnig viel Zeit und Geld und Mühe darin, gegeneinander in diesen Vergleichswettbewerben besser abzuschneiden. Und wenn wir sozusagen uns einigen könnten, das nicht zu tun, dann könnten wir uns sinnvolleren Beschäftigungen widmen eigentlich. Also es hat etwas Unvernünftiges, dass Status und Prestige, Wettbewerbe und Klassenzugehörigkeit so unglaublich wichtig genommen werden von uns. Und viel, viel, viel Zeit und Mühe fließt auch in das Bemühen, die eigene relative Position in der Gesellschaft zu verbessern, ohne dass es einem wirklich absolut besser geht, sondern eigentlich geht es einem absolut sogar schlechter, weil man sich damit so viel beschäftigen muss und so gestresst ist.
0: Sollte die Menschheit denn ihre Utopie oder den Traum von einer klassenlosen Gesellschaft weiter verfolgen? Vielleicht findet ja eines Tages eine künstliche Intelligenz den Schlüssel zum Ausgleich aller Interessen.
1: Der Traum sollte weiter verfolgt werden, aber bitte nicht mit den Ideen und Argumenten, die schon in meiner Generation und der mir vorangegangenen Generation und der dieser Generation vorangegangenen Generation eigentlich ein für alle Mal erledigt worden sind.
0: Die eine Frage wurde heute gestellt vom Düsseldorfer Philosophen Hanno Sauer, der, wie ich finde, ein tolles Buch geschrieben hat. Klasse. Danke, dass Sie bei uns waren im Deutschlandfunk Kultur.
1: Vielen, vielen Dank für die Einladung.

0: Taylor Swift, Anti-Hero. Was ich eigentlich vom Lesen her immer Anti-Hero ausgesprochen hätte, aber gut, dass ich nochmal nachgeguckt habe. Sie hören es im Deutschlandfunk Kultur. Wir haben in dieser Stunde viel geredet über die Geschichte der Klassentheorien mit Hanno Sauer, wollen aber am Schluss dieser Sendung nochmal in ein anderes Sachbuch reinschauen. Auch da geht es um Geschichte und auch da geht es darum, dass Geschichte nicht nur die Erzählung davon ist, was passiert ist, sondern auch an wen sich die Erzähler der Geschichte überhaupt erinnern. Die Historikerin Heike Specht beschäftigt sich seit Jahren mit Frauen, die in den gängigen historischen Erzählungen leicht aus dem Blick geraten, zum Beispiel mit den deutschen First Ladies, ja, oder mit Pionierinnen in klassischen Männerdomänen. In ihrem neuen Buch geht Heike Specht jetzt noch einen Schritt weiter. Es heißt Nicht mit uns, wie Frauengeschichte schrieben und wieder ausradiert wurden. Susanne Billig hat es gelesen. Susanne, hallo.
1: Hallo.
0: Auf dem Cover sehe ich dicke rote Buchstaben, ein Ausrufezeichen, darunter eine Warnung. Haben wir es hier mit einem Pamphlet zu tun, mit einem Appell oder was ist das, dieses neue Buch von Heike Specht?
1: Ja, das ist vor allem ein richtig gut erzähltes Geschichtsbuch, finde ich. Ich habe das wirklich verschlungen. Heike Specht zeigt dir eben, wie hart Frauenrechte erkämpft wurden und wie sie immer wieder eben auch verloren gegangen sind. Dafür nimmt sie uns mit auf eine Reise in die Geschichte, sehr packend und vor allem auch sehr persönlich erzählt, anhand von Frauenleben, Frauenschicksalen in der Vergangenheit. Sie hat da wirklich ein großes Talent, diese historischen Figuren aus der Distanz der Jahrhunderte zu holen und ganz lebendig werden zu lassen mit ihren Hoffnungen, mit ihrem Scheitern. Und sie fragt eben immer wieder, was lernen wir daraus für jetzt, für heute?
0: Du sagst, eine Reise durch die Geschichte, durch welche Zeiträume wird denn da gereist?
1: Also da geht's in 5 Etappen durch einen Zeitraum von rund 3000 Jahren. Sie beginnt da bei den frühen monotheistischen Religionen, Judentum, Christentum, Islam mit starken Frauen in den Gründungszeiten. Dann kommen die Reformation, die Französische Revolution, die Weimarer Republik mit ihrem Frauenwahlrecht und schließlich der Iran, wo Frauen eben 1978-79 ganz wesentlich an der Revolution gegen den Schah beteiligt sind. Und immer wieder springt sie dann auch mal noch weiter zurück in die Jäger- und Sammlerzeit der Altsteinzeit, denn sie sagt, über den größten Teil der Menschheitsgeschichte waren die Geschlechterverhältnisse eigentlich relativ egalitär. Das ist historisch unsere Natur. Das Patriarchat ist historisch gesehen eigentlich eine relativ junge Entwicklung. Mhm.
0: Gehen wir mal ein bisschen tiefer hinein in eines dieser Kapitel im Buch. Was erfahren wir zum Beispiel über die Frauen in der Reformation? Da sind wir dann im frühen 16. Jahrhundert.
1: Genau, die Reformation war zunächst mal ein Riesenversprechen für viele Frauen. Luther verkündet ja die Priesterschaft aller Gläubigen. Jeder Mensch soll selbst die Bibel lesen. Jeder Mensch selbst Zugang zu Gottes Wort haben. Und da gibt es dann Frauen wie Marie d'Antierre, eine gebildete Nonne aus einer Adelsfamilie, die sagen, wunderbar, dann gilt das auch für uns. Sie verlässt ihr Kloster, sie heiratet einen ehemaligen Priester, sie predigt auf den Straßen Genfs, schreibt theologische Texte und fordert das Recht von Frauen, ein, religiös mitzureden. Ja, und dann schließt sich das Fenster. Wieder die neuen protestantischen Kirchen entstehen, Männer nehmen sich die Ämter, drängen Frauen wieder in die Rolle von Ehefrauen und Müttern. Ihr Verleger kommt ins Gefängnis, ihre Bücher werden konfisziert und vernichtet und 100 Jahre lang erscheint in Genf keine gedruckte weibliche Stimme mehr. Hm.
0: Also es geht ums frühe Christentum, den frühen Islam, französische und iranische Revolution. Findet Heike Specht in so unterschiedlichen Epochen tatsächlich Parallelen?
1: Ja, wobei sie natürlich sagt, diese Frauen lebten in völlig unterschiedlichen Zeiten und Kulturen. Wir dürfen die jetzt nicht einfach zu Feministinnen unserer Tage erklären. Aber sie findet doch eben ein Muster, dass Frauen in den Zeiten des Aufbruchs immer wieder ganz vorn mit dabei sind, auch gern gesehen von den Männern. Die ersten Christinnen bauen Gemeinden auf, Frauen tragen die frühe islamische Bewegung mit. Pariser Marktfrauen marschieren 1789 nach Versailles, Iranerinnen demonstrieren gegen den Schah. Ja, und dann ist der Umbruch geschafft. Männer bauen die neuen Institutionen auf und Heike Specht schreibt eben, sobald es Pfründe zu verteilen gab, war es mit der Gleichberechtigung vorbei. Wobei Frauen insofern immer gleichberechtigt geblieben sind, als man sie eben immer auch für schuldig erklärt hat. Also aufs Schafott hat man sie gezerrt und in die Gefängnisse wirft man sie. Davon sind sie dann niemals ausgespart.
0: Nun will, wenn ich das richtig verstehe, Heike Specht ja ausdrücklich warnen, ne? Also welche Gefahren sieht sie denn in der Gegenwart und welche Lehren zieht sie aus dem Blick in die Geschichte?
1: Ja, sie kann natürlich nur mit großer Sorge auf die Gegenwart schauen. Die Rückkehr dieser Idee des einen starken Mannes, Donald Trump oder Erdogan, rechte Parteien in Europa, die Manosphere im Internet, Iran, Afghanistan, wo Frauen ja massiv entrechtet werden. Und dann zieht sie sehr konkrete Lehren im Schlusskapitel, sehr interessant. Frauen müssen sich unbedingt vernetzen, solange das noch geht, sagt sie. Sie müssen wo immer möglich in Parlamente drängen, in andere Machtzentren. Sie müssen dafür sorgen, dass ihre Rechte gesetzlich festgeschrieben werden. Sie müssen breite Bündnisse bilden, ausdrücklich immer auch mit Frauen, die politisch ein bisschen anders denken und natürlich auch mit Männern. Auch viele Männer können nicht froh sein mit der patriarchalen Engführung ihres Lebens. Und das Buch zeigt es auch, es gab historisch immer wieder Männer, die mit Frauen für Gleichberechtigung gekämpft und eben auch gesagt haben, nicht mit uns.
0: Susanne Billig, vielen Dank über ein neues Sachbuch von Heike Specht. Die Historikerin nennt ihr neues Buch Nicht mit uns, wie Frauengeschichte schrieben und wieder ausradiert wurden. Eine Warnung. Erschienen ist das Buch im Piper Verlag. 336 Seiten kosten sie im Buchhandel. 24 Euro und auch diese Buchkritik haben Sie gehört im Deutschlandfunk Kultur. Das hier ist Sigrid, ja, mit Jellyfish.

Sigrid aus Norwegen mit Jellyfish. Nach den 19 Uhr Nachrichten kommt hier unsere Sendung aus der jüdischen Welt. Shabbat Shalom und Ihnen ein schönes Wochenende. Und das hier ist neue Musik von den Rolling Stones, Jealous Lover.

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3: Mit Thomas Jedicke. Bundesagrarminister Rainer zeigt sich besorgt über die schwierige Situation der Landwirte. Die Grünen fordern eine nationale Feuermanagementstrategie. Und Frankreich kippt das Social-Media-Verbot für unter 15-Jährige. Agrarminister Rainer hat sich besorgt über die momentan schwierige Situation für Landwirte gezeigt. Wie der CSU-Politiker sagte, setzt die anhaltende Trockenheit viele Betriebe bereits erheblich unter Druck. Eva Huber.
4: Rainer will sich Ende August mit den Bundesländern über notwendige Schritte beraten. Denn wie groß der Schaden werden wird, kann das Agrarministerium im Moment noch nicht sagen. Das soll Ende August ausgewertet werden, wenn amtliche Erntedaten da sind. Der Bauernverband geht davon aus, dass die Ernte bei Getreide, vor allem beim Weizen und beim Raps, unterdurchschnittlich wird. Auch bei Kartoffeln, Gemüse und Zuckerrüben zeichneten sich erhebliche Ertragseinbußen ab, sagte Bauernpräsident Joachim Ruckwied dem Redaktionsnetzwerk Deutschland.
3: Der Waldbrand im nordrhein-westfälischen Kreis Düren bedroht weiter ein Wohngebiet. Das Feuer ist dicht an die Gemeinde Hürtgenwald-Gai herangerückt. Rund 2000 Einwohner wurden evakuiert. Mehrere Löschhubschrauber bekämpfen die Flammen aus der Luft. Auch im Kreis Main-Koblenz in Rheinland-Pfalz gibt es einen größeren Brand. Wie der Südwestrundfunk berichtet, stehen dort 500 Hektar Wald- und Wiesenfläche in Flammen. Seit Tagen kämpfen Einsatzkräfte in mehreren Regionen Deutschlands gegen die Flammen. Die Bundestagsfraktion der Grünen fordert von der Bundesregierung, mehr gegen Waldbrände zu tun. In einem Papier, das dem ARD-Hauptstadtstudio vorliegt, verlangen die Grünen unter anderem eine nationale Feuermanagementstrategie. Dabei geht es auch um bessere Vorsorge, wie die Fraktionsvorsitzende Dröge erklärte.
5: Es braucht beste Technologien, um die Rettungskräfte bei ihrer Arbeit auch wirklich gut zu unterstützen. Und es braucht vor allen Dingen eine Politik gegen die Klimakrise, damit solche Brände nicht in Zukunft immer mehr werden.
3: Die Vorsitzende der Bundestagsgrünen-Fraktion Katharina Dröge. Im Westjordanland haben israelische und internationale Aktivisten seit Tagen eingeschlossenen palästinensischen Familien Lebensmittel gebracht. Radikale israelische Siedler haben das Gebiet um die Häuser im Dorf Kusra umstellt, sodass die Bewohner ihre Häuser nicht verlassen können und von der Versorgung abgeschnitten sind. Israelische Soldaten griffen zwar mehrfach ein, die Siedler kehrten jedoch immer wieder zurück. Die Extremisten belagern seit Sonntag die Häuser der Palästinenser. Die israelische Armee hatte zuletzt ihre Präsenz in der Region verstärkt, um gegen die Gewalt vorzugehen. Laut dem US-Botschafter in Israel Huckabee haben die USA Israel dazu aufgefordert, die radikalen Siedler aus Kusra zu entfernen. Der als pro-israelisch geltende Huckabee nannte die Siedler israelische Terroristen. Frankreichs Verfassungsrat hat das Social-Media-Verbot für Kinder und Jugendliche unter 15 Jahren gekippt. Wie das Gremium entschied, stellt das Verbot einen unverhältnismäßigen Eingriff in die Meinungs- und Kommunikationsfreiheit der Betroffenen dar. Die französische Nationalversammlung und der Senat hatten im Juli mit breiter Mehrheit für das Gesetz gestimmt. Es sollte ursprünglich bereits am 1. September in Kraft treten. Kai Rienecker.
6: Das Veto des obersten Verfassungsgremiums ist eine schwere politische Niederlage für Präsident Macron. Er hatte sich vehement für das Social-Media-Verbot ausgesprochen und sein Land zum Vorreiter in Europa machen wollen. Macron reagierte sofort und beauftragte seinen Premierminister Le Cornu, einen neuen Anlauf im Parlament zu starten. Die Reform soll noch vor dem Ende von Macrons Präsidentschaft bis zum Frühjahr nächsten Jahres durchgebracht werden. Macron ließ erklären, er sei in dieser Angelegenheit total entschlossen.
3: 2025 waren sie aus einer Bibliothek in Sao Paulo gestohlen worden. Nun hat die brasilianische Polizei 8 Werke des französischen Malers Henri Matisse sichergestellt. Sie wurden laut der Nachrichtenagentur AFP in einer Wohnung in der Nähe von Sao Paulo gefunden. Die Kunstwerke aus Matisse' Künstlerbuch Jazz wurden 1947 in Frankreich veröffentlicht. Der Wert der gestohlenen Werke wird nach Polizeiangaben auf etwa $200.000 geschätzt.
0: Das Wetter.
3: In der kommenden Nacht gibt es im Nordwesten und Südwesten Wolkenfelder, sonst ist es klar, die Temperaturen gehen zurück auf 21 bis 10 Grad. Morgen gibt es vom Südwesten bis in den Norden einzelne, teils kräftige Schauer und Gewitter. Im Südosten und Osten ist es dagegen wieder sonnig. Die Höchstwerte erreichen 22 bis 38 Grad.
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7: Bruchim Habaim und herzlich willkommen. Ab und zu spreche ich hier mit einer Jüdin oder einem Juden über ihre ganz individuelle Jüdischkeit. Das hat oft gar nicht so viel mit Religion zu tun, denn Jüdischkeit ist eher das eigene, ganz individuelle jüdische Selbstverständnis. Ein vielschichtiges Zusammenspiel aus Kultur und Geschichte, Zugehörigkeit, vielleicht auch Ethik, jüdischer Praxis und natürlich jüdischer Erfahrung. Es sind Tradition und Querverbindung dieser Elemente, die je nach Person unterschiedlich gewichtet sind. Über dieses und ihr neues Album Song of a Girl spreche ich heute mit der Jazzsängerin Anna Margolina.

0: Wir sind heute zu Besuch bei der Jazzsängerin Anna Margolina in Berlin-Lichtenberg. Wir sitzen bei ihr im Wohnzimmer und erst einmal vielen herzlichen Dank für die Einladung. Berlin-Lichtenberg, da hat im Prinzip ihr Leben in Deutschland begonnen, als sie mit 9 Jahren aus Minsk hergekommen sind.
1: Also, dass ich jetzt gerade hier wohne, ist natürlich Zufall. In Berlin ist die Wohnungssuche sehr abenteuerlich, nach wie vor. Aber als ich hier eingezogen bin, habe ich so auf den Bahnhof geguckt und habe gedacht, das muss der Bahnhof sein, wo uns der Zug quasi ausgespuckt hat. Damals ist man ja mit dem Zug gefahren und nicht geflogen. Und meine Mutter und ich sind hierher gekommen. Sie ist Pianistin und wollte hier arbeiten und wollte hier spielen und einfach sein und hat mich sehr spontan mitgenommen. Wir haben die Ausreise auch überhaupt nicht geplant. Das war so ein Ereignis, das mich nachhaltig geprägt hat und ich habe darüber auch Musik geschrieben. Ich habe es in meinem Debütalbum verarbeitet und es ist so verrückt, wieder hier zu sein.
0: Sie waren damals 9, als Sie 1992 hier angekommen sind. Ein kleines Kind. Wie sehr erinnern Sie sich an Ihr Zuhause im weißrussischen Minsk?
1: Ich erinnere mich sehr gut und ich glaube, das ist diesem einschneidenden Erlebnis zuzuschreiben. Ich glaube, wenn ich einfach so eine Kindheit hätte in einem Land, die so von einem Jahr ins andere fließt, würde ich mich gar nicht so genau erinnern. Aber weil das so ein harter Schnitt war, kann ich mich sowohl an die Zeit davor, also eigentlich sehr gut an Minsk erinnern und auch an die erste Zeit hier in Berlin, also an die Menschen, die Stimmung, die Wohnungen, alles, was mich umgeben hat, das ist so total präsent.
0: Sie sind in einem jüdischen Haushalt groß geworden. Sie sagten selbst in der jüdischen Allgemeinen, dass Sie traditionell groß geworden sind. Dennoch hatten Sie mit Religion nicht viel am Hut. Was meinten Sie damit, dass Sie traditionell jüdisch groß geworden sind?
1: Vielleicht ist es einfach so gewesen, dass wir eine von vielen sehr, sehr typisch sowjetischen jüdischen Familien waren. Das hatte ich im Nachhinein festgestellt. Und die richtige Tradition war vielleicht unser musikalischer Background. Das Thema war noch wichtiger und das war das, worüber meine Familie eigentlich den ganzen Tag gesprochen hat, weil wir alles Musiker sind. Also es ist so eine Mischung aus ganz, ganz vielen Sachen, die irgendwie an der Tagesordnung waren. Und was davon jetzt jüdisch war und vor allem typisch jüdisch, das konnte ich ja eigentlich gar nicht so richtig wissen damals, weil man wächst halt so auf, wie man aufwächst und man denkt, das ist jetzt die Normalität. Das habe ich so mir im Nachhinein ein bisschen rekonstruiert.
0: Aber was hat die Beschäftigung mit klassischer Musik mit dem Judentum zu tun?
1: Für uns gab es eine direkte Verbindung, weil viele klassische Musiker, also Geiger und Pianisten und auch Dirigenten, die waren jüdisch. Und das war einerseits total normal, aber trotzdem wurde das immer so rausgehoben. Aber das waren so immer zwei Themen, die irgendwie bei uns zumindest zusammengehörten.
0: Wir können uns dem ja mal klanglich nähern. Gibt es einen jüdischen Sound, etwas, wo Sie vielleicht auch im Nachhinein sagen, ah ja, das war tatsächlich ein jüdischer Einfluss in der Musik, die Sie gehört haben?
1: Da komme ich sofort auf Klezmer. Und das haben wir in der Familie nicht wirklich gehört, aber es gab so ein paar Motive, die durchklangen, die so vor sich hingesungen wurden. Und dann habe ich später festgestellt, das kommt aus dem Klezmer und das würde ich doch sehr als jüdische Musik bezeichnen. Und dann hat doch der ein oder andere Erwachsene irgendwie zum Beispiel Tumbalalaika gesungen und ich habe einfach gedacht, das ist irgendein Kinderlied. Und dann habe ich so 20 Jahre später, ist der eine Groschen gefallen, habe ich festgestellt, aha, das ist nicht irgendein Lied. Es war sehr subtil, aber es war da.
0: Deswegen hören wir jetzt die Berry Sisters mit Tumbalalaika.

0: Sie sagten ja bereits, dass Sie aus einem klassischen MusikerInnen-Haushalt kommen. Und dennoch haben Sie sich irgendwann in Ihren Teenagerjahren für den Jazz entschieden. Wie haben das Ihre Eltern denn bitte aufgenommen?
1: Ich glaube, erstmal mit hochgezogenen Augenbrauen. Aber das ist auch nur das, was mir jetzt in den Sinn kommt. Ich weiß es nicht mehr ganz genau, aber das war von mir ein bisschen Rebellion. Ich hätte ja die klassische Musikerlaufbahn als Pianistin auch einschlagen sollen, wollen. Meine Mutter ist Pianistin, meine Großmutter auch. Also das lag auf der Hand. Und ich habe dann wahrscheinlich irgendwann um 16 rum, wo man das halt so macht, habe ich ein bisschen rebelliert. Und ich war aber auch total geflasht. Ich habe, glaube ich, Ella Fitzgerald gehört und wusste noch gar nicht, dass es Jazz ist. Ich habe ja nicht als 16-Jährige gedacht, nee, jetzt höre ich mal Jazz, sondern diese Stimme hat mich einfach total mitgenommen. Und dann war ich im Jazz eigentlich drin, ohne es zu wollen, und komme da bis heute nicht mehr raus.
0: Das wurde gar nicht in Ihrem Elternhaushalt gehört?
1: Ich glaube nicht. Das war überhaupt nicht an der Tagesordnung. Es gab Beatles und es gab Bach.
0: Und dann Ella Fitzgerald.
1: Und dann kam ich.
0: Wann standen Sie denn dann mit dem ersten jüdischen Song auf der Bühne?
1: Es gab ein Konzert in der Berliner Philharmonie. Ich war nämlich vor einigen Jahren für eine ganze Weile die Sängerin von dem André Hermlin Swing Dance Orchestra.
0: Übrigens auch ein Jude.
1: Das stimmt. Und er hat mit seiner Big Band das Carnegie Hall Konzert von Benny Goodman nachgespielt, 1:1, was damals auch in der Philharmonie stattgefunden hat. Und da gab es für den Gesang nur 2 Songs, der Rest war orchestral quasi, und einer davon war Bei mir bist du schön. Und ich hätte diesen Song wahrscheinlich in meinem Repertoire nicht gehabt, weil das so quasi wie so zu so einem Schlager mutiert ist. Das war so bei uns fast verpönt, den in einem Jazzclub zu singen. Aber mit einer 19-köpfigen Big Band im Rücken im großen Saal der Berliner Philharmonie hatte sogar ich Gänsehaut. Also es war wahnsinnig schön, und das war auf jeden Fall ein Erlebnis. Das ist, würde ich gerne nochmal machen.
0: Dann hören wir jetzt Benny Goodman mit Bei mir bist du schön.

0: Ich spreche heute mit der Jazzsängerin Anna Margolina und Sie hörten gerade Benny Goodman mit Bei mir bist du schön. Auf ihrem neuen Album Song of a Girl singen Sie weit über die Hälfte auf Jiddisch.
1: Also ich wollte dieses Programm machen und ich habe dieses Album dazu gemacht, um das vor allem live zu spielen. Und natürlich, also was heißt natürlich, ich bin darauf aus, eine Verbindung zu dem Publikum herzustellen. Ich glaube, ich hätte es so für mich nicht gemacht. Ich hätte es bei 2, 3 Songs belassen, hätte es ausprobiert und dann weiter geht's. Aber ich fand die Stimmung bei den Konzerten immer so besonders. Und deswegen dieses Album, das ist so mein Anhaltspunkt. Und das auch wieder so als Gefühl oder als Farbe. Und ich habe das ja nicht ganz korrekt ausgesprochen, aber vielleicht auch bewusst. Ich habe es ein bisschen weicher ausgesprochen, als man das eigentlich im Sprechen tun würde, aber eben auch, um damit das nicht so komplett rausfällt aus der Musik. Und ich bin sehr, also es gibt so viele seichte Songs und sehr melodiöse Songs. Und wenn ich da so eine harte Aussprache hätte, das wäre irgendwie, war mir zu krass.
0: Sie haben auch viel gutes Feedback erlebt nach den jiddischen Songs, die Sie gespielt haben. Denn eigentlich hat es langsam begonnen. Sie haben sich jetzt nicht ein Repertoire aufgebaut, sondern es kam so ein bisschen
1: peu à peu.
0: Über 10 Jahre hinweg, hatten Sie gesagt.
1: Ja, ich habe eine Tour gespielt, die mit diesen Songs war. Es war so ein erster Versuch. Und ich war sehr überrascht, dass diese Songs gut ankamen, aber nicht aus irgendwelchen politischen, gesellschaftlichen Gründen, sondern rein musikalisch, weil ich irgendwie gedacht habe, das will keiner hören. Also so blöd gesagt. Wenn ich im Jazzclub auftrete, dann gibt es so bestimmte Erwartungshaltung von meinem Publikum. Ich will die auch nicht alle unbedingt gegen die Wand fahren. Das ist nicht meine Aufgabe. Und deswegen habe ich mich so total vorsichtig rangetastet, weil ich gedacht habe, alle sagen, naja, ist ja sehr interessant mal für einen Song, aber reicht dann auch. Und irgendwie bin ich sehr positiv überrascht worden von allen Beteiligten. Und dass ich damit in Jazzclubs spiele, finde ich noch viel spannender, so als Exotin.
0: Welcher war denn der erste Einfluss, Jiddisch in der Musik zu hören?
1: Ich habe die Sängerin Chava Alberstein entdeckt. Und das war das erste Mal, dass mir Jiddisch gefallen hat in der Musik. Also ich kann es auch gar nicht erklären, aber sie hat das auf so eine Art gemacht, dass sie dem, glaube ich, dem Jiddischen treu geblieben ist, dass sie der Volksmusik treu geblieben ist.
0: Das ist eigentlich die Bardin Israels.
1: Ja.
0: Die Volkssängerin quasi.
1: Für mich war sie total neu. Ich war überhaupt nicht in der Szene. Ich war bei George Gershwin und Irving Berlin und Benny Goodman und ich war dort. Und deswegen war das für mich einfach so ein Exkurs, in den ich immer wieder reingegangen bin und irgendwie immer wieder rausgegangen bin, weil jiddischsprachige Musik für mich interessant war, aber es hat mich nie bewegt. Und das war das erste Mal, dass ich mir ein Album wirklich, ich habe da Löcher reingehört. Und das hat mich dazu bewegt, diese Musik auch selbst zu singen.

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Das war der letzte Song heute, den Sie sich gewünscht haben. Vielen herzlichen Dank, dass Sie mich zu sich eingeladen haben. Ich sprach heute mit der Jazzsängerin Anna Margolina. Und wenn Sie Anna Margolina einmal live hören wollen, dann schalten Sie doch am Montag, den 14. September, nochmal bei uns im Deutschlandfunk Kultur ein. Dort wird sie live bei uns im Programm spielen. Was?

Zum klingenden Schabbat singt Kantor Asi Schwarz das Adonolam aus der Synagoge im ukrainischen Odessa unter der Leitung von Pinkas Minkowski. Und damit verbleibe ich mit Good Shabbos und ein schönes Wochenende.

0: Hier geht es jetzt weiter mit politischer, bissiger und abgründiger Lyrik der Wiener Nachkriegszeit. Die Band Schwarzes Gebiss mit ihrer Performance beim Weltmusikfestival in Rudolstadt.
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2: Politisch, bissig, abgründig. Dada. Das macht die Lyrik der Wiener Nachkriegszeit aus. Die Band Schwarzes Gebiss mit Frontmann Georg Kostron ist fasziniert von der experimentellen Sprache einer Christine Nöstlinger, eines H.C. Artmann, Ernst Jandl oder Georg Kreisler der 1950er bis 1970er Jahre in Wien. In diesem Jahr war Österreich der Länderschwerpunkt des größten Folk-Roots-Weltmusikfestivals im thüringischen Rudolstadt und Schwarzes Gebiss war mit dabei. Das wird man doch schon sehen. Dada, Lautpoesie, experimentelle Dialektdichtung. Die Band Schwarzes Gebiss und die Wiener Nachkriegslyrik. Ein Feature von Stefanie von Oppen.
3: Das war ganz spannend. Ich habe mein ganzes eigenes Material habe ich geschrieben sozusagen und ich bin dann eben auf diese Lyriker draufgekommen und gemerkt, irgendwie haben die was mit mir zu tun, ohne dass ich die gelesen habe jemals.
4: Georg Kostron, Bassist und Sänger. Er ist der Kopf der Band Schwarzes Gebiss. Kommt aus Wien, lebt schon lange in Berlin. Are you ready to rumble? An der Gitarre Pedro Heger. Am Schlagzeug Elias Boydada.
5: 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Let's putzen. Let's putzen. Ries. In the flag. Let's nähen. Where is the Nabel? Now.
3: Diese grundlegende Kritik an der Flagge, diese Kritik am Logo, an der Verkürzung auf das ultimativ kleinstmögliche Ding, um eine Gruppe gestalten, führen, manipulieren zu können. Das hat der Jandl da einfach so auf den Punkt gebracht mit diesem werfende Flag. Into a Dreck, that's a Zweck. Auch der Dreck, ne? Der Dreck ist ja beim Jandl auch ein großes Wort. Das zieht sich durch sein ganzes Werk. Ja, ich finde, wir müssen uns Flaggen sehr kritisch gegenüberstellen und sie kontinuierlich verneinen, weil die sind immer zu groß, egal welche Flagge.
5: Let's putzen, a Ries in the flag.
6: The flag. A Fleck on the flag. Let's putzen. A Riss in the flag. Let's nähen. Where's the Nadel? Now that's getan. Let's throw it. Werfen. Into a Dreck. That's a Zweck.
4: The flag. Die Flagge. Gelesen von Ernst Jandl. Ernst Jandl, 1925 geboren und 2000 gestorben. Er ist bekannt für seine Lautgedichte, seine visuelle Poesie, seine Performances. Als die Nazis an die Macht kamen, war er 13. Er interessierte sich für Jazz, der als verfemte Kunst galt, wurde 1943 zum Militär eingezogen, kam an die Westfront, lief zu den US-Amerikanern über, kam in Gefangenschaft.
3: Sich in die Gefangenschaft begeben, das ganze Ding dort durchzumachen, gleichzeitig in der Gefangenschaft aber Englisch zu lernen. Und dieses Englisch später in seinem Denglisch, in ein ganz frühes Denglisch, in seine Gedichte zu implementieren, in einer Zeit, wo das komplett aus dem Weltall gekommen sein muss für die Leute. Ne? Eine Mischung aus Deutsch und Englisch in den 50er Jahren.
5: Let's throw it!
3: Bin dann erst so vor ein paar Jahren draufgekommen, da war was ganz Wesentliches, genau zwischen dieser Zeit, wo die Nazis gerade weg waren, und die Zeit, bevor die Popkultur richtig eingesetzt hat. Und ich habe dann ganz einfach aus Interesse begonnen zu lesen. Einfach weil ich da ganz viel in der S-Bahn sitze. Und das war toll. Ich habe dann den Jandl gelesen und den Artmann und die Nöstlinger. Und es war echt so ein Wow, was gibt's da alles?
5: Ich mechert mich direkt für die in ein Blumenstandel verzaubern. Reilanig und grad nur für die mit Haut mich. Mit hoher Mäh verzaubern in ein Standel voll Tulpen und Rosen, voll traurige Astern und Nelken. In Sommer, in Herbst und in Winter, bei Tag und bei Nacht ohne Zwölken.
4: H.C. Artmann, 1921 geboren und 2000 gestorben. Er desertierte im Zweiten Weltkrieg von der Armee und wie Jandl prägte ihn die Kriegserfahrung. Er gehörte zu den Begründern der sogenannten Wiener Gruppe, die nach dem Krieg, nach der Nazizeit, eine neue Sprache fanden. Neo-avantgardistisch, Dada, konkrete Poesie, experimentelle Dialektdichtung.
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1: Alleinig für die.
4: Hier eine Originalaufnahme. Artmann rezitiert das Liebesgedicht Alleinig für die.
1: Ich möchte mich direkt für die in ein Blumenstandel verzaubern. Alleinig und grad nur für die mit Haut mich und Haar mich verzaubern in ein Standel voll Tulpen und Rosen, voll traurige Astern und Nöcken. Im Sommer, im Herbst und im Winter, bei Tag und bei Nacht, ohne Zwölken. Und immer hätte ich dann offen und immer hätte ich dann warten auf der Bellaria oder bei Nebung, als wäre ein lebendiger Garten und niemals sperre die zu. Und rinnert der Regen auch im Sommer, so brennt der Mond mir auf die Nacht und schneibert es im Winter ein Schnee, so scheinert bei Tag mir die Sonne an. Mir wurde das Wort nicht zu fad.
3: Das ist die Sprache, die ich total in mir habe, die ich zwar selten jetzt spreche, weil so würde ich mit meiner Oma sprechen, ne, wenn es die noch geben würde. Das wäre genau diese Ebene, diese Sprachebene. Aber gleichzeitig ist die Sprache auch ganz tief in mir. Und ich merke, auch wenn ich jetzt so tief emotional wäre, im Fluch oder in der Freude, ist das genau das, was da rauskommt. Und dann war es irgendwie so fast unabsichtlich, dass auf einmal diese Gedichte so zu Hause am Tisch gelegen sind und dann sind auf einmal Lieder draus geworden. Nahezu so aus dem einfach, ja, hoppala.
1: Ich gewinne sogar mit der Zeit. Und schaurte beim Umsteigen dazu mit einer frisch aufblühenden Frau. Zwar kennt er die dann nicht vom Fleck und stinget nur still vis-à-vis, aber er jedes Bouquet, was auf mir war, warum sonst? Und allein ich für die.
5: Und allein ich für die.
3: Du schenkst nicht einen Blumenstrauß her, du wirst nicht nur zum Blumenstrauß, du wirst der gesamte Blumenkiosk. Ne? Mit all den Vor- und Nachteilen, die du als Blumenkiosk hast. Das ganze Gedicht bleibt ein konstanter Konjunktiv. Es geht nie wirklich über, es bleibt immer der Wunsch. Und also das verstehe ich so gut, so dass man so Dinge will und man will die ausbauen und groß und man kann am Schluss nicht. Ja, also das Menschliche und das Magische. Der Artmann war, glaube ich, ein großer Fan der Magie. Der hat ja ganz, ganz viel mit zauberhaften Dingen gearbeitet. Und auch hier, ne, geht es darum, sich zu übersteigen, zu diesem Blumenstandl zu werden, die Blumen zu verschenken, ewig dort zu warten, wie ein Baum fast oder wie eine Pflanze. Und trotzdem bleibt man ein Mensch. Weder Artmann noch Trude Marzig noch Nöstlinger noch Jandl bemühen sich um eine Komfortzone. Gar nicht. Die zwicken dich sehr stark in den Bopsch. Und das ist, glaube ich, auch das, was diese Mundart dann so schön macht. Weil sie eben kantig und eckig bleibt und halt auch das wirkliche Leben unglaublich gut darstellt, weil sie sich eben nicht romantisiert, weil sie sich nicht verblümelt, sozusagen.
5: 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Und wenn ich in den rußgrauen Himmel schau, sich in lauter lilanen Wolken mit einem goldenen Rand, die alle fette, schillernde Engelings sind. 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Und wenn ich aufs kalte Bucken gehe, dann schau ich, wie es heiß wird. Und sie birgt und ringt um

0: innen im Hirn sticht's mich und außen am Hirn druckt's. Und einmal, da werde ich über was nachdenken wollen. Und dann beginnt in mein Hirn ein Dauwal und flattern an und zwitschert na zu. Gib an Ruhe!
1: Und gerade zum Beispiel bei Das wird man dann schon sehen, ist ein Gedicht darüber, man kann das jetzt einfach an eine obdachlose Manische, eine Person, die außer sich ist, setzen sozusagen und die gerade gar nicht zurechtfindet. Auf jeden Fall geht es darum, dass eine Person eine Opferschaft offensichtlich in sich trägt und im Rahmen des Gedichts eine Macht ergreifen kann und am Schluss in die Position kommt, diese Macht auszuüben. Und es bleibt am Schluss im Konjunktiv stehen. Es bleibt die Möglichkeitsform stehen. Aber das hat mich extrem berührt, so zu sehen, okay, dieses Thema, dieses unglaublich schwere Thema der Vererbung der Täterschaft in so ein einfaches Gedichtel zu bringen, sie kondensiert das auf diese eine Person, die das mit sich selbst da auskämpft, wo es in den Himmel schaut und die Wolken sind ganz komisch und die Fiers zwicken und die Hände und ist alles irgendwie komisch im Leben. Und am Schluss hat sie dann den Schlüssel sozusagen, ne, um einen Käfig zu eröffnen, um die Leute rauszulassen.
0: Mein Tauwal hupft aus, fliegt mir auf die Hand, im Schnabel hat so ein kleines goldenes Schlüssel. Das ist Schlüssel zum Käfig!
2: Christine Nöstlinger, geboren 1986 in Wien, gestorben 2018, ist vielleicht die bekannteste österreichische Kinderbuchautorin, die ähnlich wie Astrid Lindgren Kinder ermutigt hat, nicht angepasst zu sein. Auch sie hat das Trauma des Krieges immer begleitet.
0: Und da wird dann das kleine goldene Schlüssel nehmen und damit den Käfig von Leid aufspüren, oder? Aber wir sind blutete geworden. Ganz einfach eine Schmeiß. Und ganz darauf vergiss. Das wird man dann schon sehen. Das muss ich mir noch gut überlegen.
2: Hier sie selbst mit dem Gedicht über die ganz arme Leute, über die ganz armen Leute.
3: Über die ganz armen Kinder. Ich schergel. Das ist für die anderen ein Hitz. Manchmal biegt mir der Doktor like a Blast über deine Brühen. Das haben sie in meiner Klasse besonders gern. Da zernägern sie sich. Am meisten der Karle. Der lacht dann so viel und so laut, dass die anderen gar nicht merken, dass er noch viel mehr schergelt als ich. Ich stotter. Manchmal stotter ich wenig und manchmal stotter ich viel. Und dann, wenn ich gar nicht stottern will, dann wird's ganz arg. Nur wenn ich bei der Oma bin, dann stotter ich nie. Aber gerade bei derer war's wurscht, weil die mag mich auch so. Ich hatsch. Ich hab nicht allerweil gehatscht und ich werde nicht allerweil hatschert bleiben, sagt der Doktor. Aber hatschert sein ist nicht leicht. Die einen schauen weg, als hätte es die gar nicht gegeben, und die anderen schauen blöd und fragen, wie ist denn passiert? Dann erzählt meine Mama die ganze Geschichte und ich stehe daneben und höre mir das an. Am liebsten renne ich dann davon. Aber das kann ich ja nicht, weil ich hatsch. Ich zutzel, das heißt, ich stehe beim Reden mit der Zunge an die Zent. Wenn meine Brüder ein Hitz haben wollen, dann machen sie mich nach, weil das geht leicht. Ich hab einen Freund, der zuzelt auch. Aber es ist nicht schön, wenn man mit einem Freund ist, nur weil er zuzelt. Ich bin blöd. Dass mich alle Blöde hassen, stört mich nicht. Und dass sie über mich lachen auch nicht. Und dass wir kein Kladl mit Rüschen kaufen, das ist mir wurscht. Aber auf die Nacht, wenn ich in der Badwanne sitze und mein Bauch anschaue, dann graust man vor mir so, wie wenn ich gar nicht ist.

0: ich finde das Schöne gerade bei den Texten, dass die eigentlich nur so menschlich klingen. Es sind Geschichten über Menschen, die Dinge erleben, aber natürlich Menschen in einem Kontext. Also wir reden da die Erfahrung zu haben, im zerrütteten Wien zu leben, das gerade frisch zerbombt ist, und dort in irgendeiner Art und Weise ein Überleben zu gestalten. Also so stelle ich mir es vor zumindest. Sie war ja nicht dabei, ne?
1: Die kleine Hand in meiner Hand, was wird mit ihr geschehen, die jetzt so gut in meiner Ruht, wie wird's ihr ergehen? Wird sie einst hart, bleibt sie so zart, voll Unschuld und Vertrauen, voll Mitgefühl, wird sie sich kühl berechnend Häuser bauen. Sie bleibt nicht klein, sie bleibt nicht mein, vielleicht bekommt sie Schwielen, bleibt, wenn sie groß, nicht fleckenlos, wird sie mit Kindern spielen,

0: meiner Hand.
1: Trude Marzig, geboren 1923 in Wien, gestorben 2016. Auch sie ist geprägt von Krieg und Nachkriegszeit. Sie studierte Anglistik, arbeitete bei Pan Am und erst als ihr Sohn groß war, begann sie zu schreiben. Gedichte und Prosa, teilweise mundartlich, immer mit einem subtilen Humor. In Österreich kennt sie fast jeder.
2: Lied für die älteren Jahrgänge. Die Jugend spielt die erste Geigen, denn Jungsein ist modern und wer gern mit der Zeit gehen will, der darf nicht älter werden. Die Oma trägt ein Minikleid, die Tante färbt sich die Haare, der Onkel Franz trägt ein Toupet, geht Bodybuilding gar. Die Nachbarin lebt von Spinat, sie sagt, da wird man schlank. Der Opa lernt jetzt Jazz-Gitarre und übt oft stundenlang. Und jeder blockt sie Tag für Tag und glaubt, er wird nicht alt. Und jeder wär gern ewig jung, wenn's sein muss, mit Gewalt. Was ist schon dabei, wenn man älter wird? Das kann schließlich jedem passieren. Es ist ja kein Schand, wenn man älter wird, dafür braucht sie keiner genieren. Es ist kein Malheur, wenn man immer mehr jung ist, die Hauptsache ist, dass man noch immer in Schwung ist. 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
1: Helmut Qualtinger, 1928 geboren in Wien, 1986 gestorben, war Schauspieler, Schriftsteller und Kabarettist. Für den Krieg war er zu jung, wurde aber danach von der sowjetischen Besatzungsmacht für 3 Monate festgesetzt, weil er ein linkes Theater betrieb. Er arbeitete lange auch als Journalist. Auch er drückte seine Gesellschaftskritik mit rauer österreichischer Mundart aus.
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4: Nachdem er das so, ja, so wunderbar dann auskomponiert hat in Dur und im Dreivierteltakt, habe ich das dann in das Programm nehmen müssen. Einfach weil ich mir dachte, das macht so viel Sinn, diesen ekelhaften Satz so strahlend zu singen. Also, verreck, verkumm, ich trau mich nicht um, heißt eigentlich nur, wie ich scheiß auf dich, radikal, geh in den Arsch. Genau, was schon noch wichtig ist, der Qualtinger bezieht sich ein, weil sonst wäre es ja ein reiner Affront, ein reiner Angriff. Also sogar das Radikalste, ganz am Schluss, er selber ist der Abszess am Arschloch. Also das ist natürlich ganz, ganz wichtig, diese Zeile, die nur durch die funktioniert dieses Lied erst so richtig. Weil dadurch sind alle sozusagen in dieser Unmöglichkeit vereint.
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1: Der andere große Wiener Sänger und Kabarettist dieser Zeit war Georg Kreisler. Sein hochsarkastisches Lied, als der Zirkus in Flammen stand.
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0: Ja, für Chrysler ist erstens einmal eine unfassbar coole Socke, von vorn bis hinten, und war auch ein Teil dieser Zeit. Na, also auch seine ganze, seine Lyrik, seine, auch seine musikalische Schreibweise, aber auch speziell seine Lyrik, war die Lyrik dieser Zeit. Mit dieser Verspieltheit, mit diesen großartigen Spitzen, die nie Kraftworte brauchen.
1: Selten haben wir so etwas gesehen und selten haben wir alle so gelacht. Denn aus Dingen, die hier sonst geschehen, haben wir uns ja nie sehr viel gemacht.
2: Georg Chrysler, geboren 1922 in Wien, gestorben 2011. Mit seiner jüdischen Familie emigrierte er während der Nazi-Zeit in die USA, kam zunächst als Soldat zurück, verhörte Nazi-Größen. Ab 1955 wieder in Wien, um seine Karriere als Kabarettist fortzusetzen. Sein auffallend kräftiges Gebiss passte zu seinen bissigen Texten. Eine Inspiration für den Bandnamen Schwarzes Gebiss.
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1: Ich sehe drin mehrere Ebenen. Klar, zum einen der Zirkus war der Zweite Weltkrieg, aus der Perspektive heraus. Ne? Der Zirkus ist abbrannt. Aber es hat mehrere Ebenen. Es gibt auch die Ebene der Banalität in der Mitte drinnen, ne? Wo auch so diese Unterhaltungslust der Katastrophe so erzählt wird. So, wir brauchen ständig irgendwas Neues, dass wir irgendwie noch einen Kitzel haben.
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1: Also, ja, vielleicht das Werk von Jandl überhaupt. Das ist so das große Erbe, wenn man so will. Und gleichzeitig ist es einfach unfassbar gute Literatur, weil es das Wort Schützengraben ohne Vokale bleibt Schützengrumm über. Und dann baut er aus den letzten Bestandteilen dieser Konsonanten eine Szenerie auf, eine Frontszenerie, die man dann sozusagen mit einem Mikrofon über eine große Anlage sehr imposant darstellen kann. Aber auf jeden Fall, dieses ganze Ding endet mit vielen, was auch immer, und endet ganz nüchtern mit zwei T's. Der Typ ist tot. Es bringt einfach diese Realität von dieser primären Überheblichkeit mal, die da passieren muss in diesem Rausch. Und trotzdem ist das Ende in so vielen Fällen dieses ganz banale, blöde Tut.
2: Schützenkrumm, Schützenkrumm.
3: Georg Kostron, Jahrgang 1981, aufgewachsen in einem Plattenbau in Wien. Schon immer Musik gemacht, durch den Vater die Musik von Jimi Hendrix kennengelernt. War erst Bauzeichner, hat dann Jazz studiert. Er textet und komponiert auch viele eigene Lieder.
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1: Ich brauche immer einen Samenkorn von außen, um eine Idee zu haben. Dada für dich war auch so, das ist eigentlich auch der Berliner Polizei geschuldet, weil die haben den Webslogan Da für dich als Hashtag. Und wenn man da jeden Tag an so einem Auto vorbeigeht und sich gerade recht viel mit dadaistischer Kultur und Kunst und Schriftstellung auseinandersetzt, ist das klar, dass das zweite Da automatisch noch davor wandert.
4: Bin noch morgen für dich da, da.
5: Das wird man da schon sehen. Dada, Lautpoesie, experimentelle Dialektdichtung. Die Band Schwarzes Gebiss und die Wiener Nachkriegslyrik. 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Es sprachen Georg Kostron und die Autorin. Ton Christiane Neumann. 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
2: Komplett ausverkauft und mehr als das war der Saal bei diesem Konzert, das Sie hier hören können. Volker Michael begrüßt Sie zu einer Aufnahme vom 12. Juni aus dem Berliner Kühlhaus. Intonations. Bei diesem Kammermusikfestival war eine besondere Musikerin zu Gast, Martha Argerich. Wenige Tage nach ihrem 85. Geburtstag lockte sie viele musikliebende Menschen in der Bundeshauptstadt mit Auftritten an mehreren Abenden an. In unserer Sendung erleben Sie sie als Begleiterin im Liederzyklus Dichterliebe von Robert Schumann. Den Gesangspart übernimmt Thomas E. Bauer. Außerdem gibt es das Quatuor pour la fin du temps von Olivier Messiaen am Ende. Der Flötist Emmanuel Pahu spielt mit der Klavierpartnerin Natalia Milstein das Prélude à l'après-midi d'enfant von Claude Debussy. Festivalleiterin Jelena Baschkirova teilt sich einen Flügel mit zwei jungen Pianistinnen, um sechshändig Rachmaninow zu spielen. Und sie wird auch Auskunft geben über ihr Festival, genauso wie einige der vielen Interpreten. Erstes Stück im Programm ist das Quintett für Bläser und Klavier von Nikolai Rimski-Korsakow. Ein selten zu hörendes Meisterwerk eines Komponisten, der vor allem auf der Opernbühne aktiv war. Flötist Emmanuel Pahu und Hornist Bar Zemach machen ihren Appetit auf das Quintett.
3: Ja, bei Rimski-Korsakow, der ist ja ein Meisterkomponist, also er kann aus Minimalmaterial ein großartiges Stück entwickeln. Man hört natürlich viele orthodoxe Gesänge da drin, auch viel volkstümliche Melodien oder Tänze oder solche Rhythmen. Sehr gekonnte, sophistizierte, aristokratische Virtuosität an verschiedenen Instrumenten, zum Beispiel Klavierpartys im Klavierkonzert zum Beispiel. Dann gibt es diese Momente mit Kadenzen wie im Zirkus, mit Trommelschlag oder für Trommelwirbel. Und ja, für jedes Instrument gibt es wirklich tolle Einlagen. Also das ist unglaublich gekonnt, diese Schreibweise. Er war auch ein toller Lehrer für Generationen von russischen Komponisten.
4: Das war die absolute Premiere. Ja, ich habe mich darauf sehr gefreut, weil dieses Stück ist für mich als Hornist wirklich fantastisch. Da gibt es einen ganz großen Solo in der zweiten Satz, worauf ich mich sehr gefreut habe. Und natürlich auf das Zusammenspiel mit großartigem Flötist Emmanuel Pahu, sowohl als die anderen Kollegen. Ich meine, ich habe diese Leute zugeschaut und zugehört, als ich Kind war. Und jetzt darf ich mit denen zusammenzuspielen. Das ist für mich eine große Freude, wirklich. Der dritte Satz hört man ganz stark spanische Elemente, aber ich habe auch Klezmer gehört. Und vielleicht war ich auch nicht der Einzige, aber ich habe auf jeden Fall osteuropäische Einflüsse der Klezmer gehört und selbst auch in meinem Solo habe ich diese Jauchzen wirklich gespürt.
2: Drei Sätze hat Nikolai Rimski-Korsakows B-Dur-Quintett. Dramatisch und illustrativ komponiert er dieses Stück sogenannter absoluter Musik. Er zeigt auch sein profundes Handwerk, indem er den an sich langsamen Mittelsatz mit einer kleinen Fuge anreichert. Der dritte Satz strahlt schließlich volkstümliche Ausgelassenheit aus. Es spielen in unserer Aufnahme aus dem Kühlhaus Berlin Julia Hamosch, Klavier, Emmanuel Pahu, Flöte, Pablo Barragán, Klarinette, Bar Zemach, Horn und Daniel Damiano, Fagott.

0: Eine grandiose Vorübung für seine großen Bühnenwerke komponierte hier Nikolai Rimski-Korsakow mit seinem Quintett für Klavier, Flöte, Klarinette, Horn und Fagott. Mitwirkende des Kammermusikfestivals Intonations Berlin spielten gerade in einer Aufnahme vom 12. Juni. Im Deutschlandfunk Kultur hören Sie einen reich gefüllten Kammermusikabend mit einer großen stilistischen Bandbreite. Das zweite Werk im Programm war ein kurzes zweiteiliges Werk von Sergei Rachmaninow. Insgesamt drei Pianistinnen nahmen dafür Platz an einem Flügel im Kühlhaus Berlin. Denn Vals und Romance, die beiden Sätze, werden von insgesamt 6 Händen gespielt. Die Musik ist ungewöhnlich leicht und hell für diesen Komponisten. Mit dabei war auch die Festivalleiterin Jelena Baschkirova.
1: Es ist bestimmt ein Familienstück, als, ich würde sagen, halb Witz und halb lieblich gemeint für drei Leute, die vielleicht keine von denen wirklich professionell waren. Aber es klingt wunderbar. Die sind schön, die sind lustig und das ist wie ein bisschen ein Tropfen von frischer Luft zwischen sehr so schwere Stücke, große Stücke. Das meinte ich so. Das ist ein bisschen Sorbet.
0: Man wird nicht ahnen, dass es von Rachmaninow ist.
1: Doch, natürlich kann man ahnen. Vielleicht nicht im ersten, aber Romanze auf alle Fälle fängt an, genauso wie der zweite Satz von seinem zweiten Klavierkonzert. Und man denkt, aha, das ist was. Und dann ist es natürlich kürzer. Aber es ist sehr sympathisch und ich glaube, für das Publikum ist auch diese Idee, dass drei Pianisten spielen auf einem Klavier, so, die sitzen praktisch auf, wir sitzen nicht auf einem Stuhl, auf drei kleine, aber es ist auch lustig, es ist visuell auch sympathisch.
0: Wie findet man Platz zu dritt an einem?
1: Ah, das ist okay, das ist sehr gut geschrieben, weil es ist absolut so geschrieben, dass eine spielt nur unten, eine spielt in der Mitte und eine spielt oben. Also, und die Melodie und die Begleitung ist sehr gut. Es ist wie alles bei Rachmaninow, es ist sehr gut gemacht. Sogar diese kleinen Stücken sind sehr klug gemacht. Also, es ist überhaupt kein Problem.
0: Also alle drei Stimmen sind gleichwertig.
1: Mehr oder weniger. In einem ist es der eine Stimme mehr, in dem anderen ist die andere. Nein, natürlich die mittlere Stimme vielleicht weniger. Aber ohne mittlere Stimme geht auch nicht, weil die geht sozusagen, die geht dazwischen. Ich habe mittlere Stimme gespielt.
0: Es ist nicht undankbar.
1: Nein, nein, überhaupt nicht undankbar. Und ich finde, das ist immer sehr schön, sehr lustig, das zu machen. Man lacht ziemlich viel bei Proben.
0: Jelena Baschkirova spielt zusammen mit Natalia Milstein und Jael Karet.

0: Ungewohnt beiläufig für diesen Komponisten klingen dieser Walzer und diese Romanze für ein Klavier zu sechs Händen. Sergei Rachmaninow hat es für seine Cousinen geschrieben und vielleicht mit ihnen zusammen auch gespielt. Eher ein jugendliches Gelegenheitswerk. Hier erklang es als kleines Intermezzo in einem Konzert beim Festival Intonations Berlin. Deutschlandfunk Kultur hat einen Abend am 12. Juni im Kühlhaus Berlin aufgenommen. Die Konzerte von Intonations waren dieses Jahr noch stärker besucht als in den vergangenen Jahren. Der Grund für diesen Andrang hat einen Namen: Martha Argerich. Die Klavierlegende ist mit ihren 85 Jahren agiler und präsenter denn je. In diesem Programm zeigte sie ihre lyrische und begleitende Seite als Bühnenpartnerin des Baritons Thomas E. Bauer in Robert Schumanns Zyklus Dichterliebe. Ich konnte mit dem Sänger nach seinem Auftritt sprechen.
1: Also bei den Liedern drückt sich natürlich so sehr direkt eine Lebenssituation aus, auch über die Texte, die Art und Weise, wie er die behandelt. Ja, die meisten Lieder sind ja 1840 entstanden, wo er die Clara heiraten konnte nach dem Gerichtsprozess und ist dann schon erstaunlich, wie düster das trotzdem alles ist.
0: Ist es wirklich durchgehend so oder ist es auch, Sie haben es ja wunderbar gestaltet, es gibt manche Sachen, die sind auch ein bisschen, ja doch dann irgendwie sarkastisch oder ein bisschen ja, drängender und nicht ganz nur so düster, sondern auch, da will jemand aus sich herausgehen und vielleicht auch sein Schicksal in die Hand nehmen.
1: Also manche Szenarien erinnern mich ein bisschen an Wozzeck. Zum Beispiel, das ist dann Flöten und Geigen, ja, wo er so irgendwie, ja, sieht die Tanzstarterin und so, aber heiratet nicht mich, ja. Das ist ja nur, es klingt so fröhlich, wenn es da so losgeht, aber eigentlich ist es krass gestaucht, das Ganze. Und natürlich ist da wohl eine geistige Befindlichkeit auch zu sehen, weil wenn man so guckt, die Lieder fallen ja immer unmittelbar, ne? Wenn eine Reaktion zu groß wird, ja, wenn ein kleiner Ausbruch, dann geht wie ein Vorhang, geht's wieder runter und kommt ein extrem ruhiges, stilles Lied, wo fast nichts passiert und so. Und das wechselt sich eigentlich genau ab in dem ganzen Zyklus.
0: Also es ist in dem Sinne dramaturgisch durchgestaltet, aber nicht mit Berechnung sozusagen, doch mit Ausdruck.
1: Genau, weil was bedeutet denn Lied eigentlich? Also ich habe den Wolfgang Riem mal gefragt, der hat ja auch viele Lieder geschrieben, einige habe ich auch aufgeführt und uraufgeführt. Da habe ich gesagt, wie geht's dir denn? Er sagt, ja, schlecht, ich habe ein Lied geschrieben. Das heißt, glaube ich, ich bin ja kein Komponist, aber wenn man aus dem Fenster rausschaut am Morgen, im wunderschönen Monat Mai zum Beispiel, dann ist es ein 1:1 eine körperliche Umsetzung beim Lied, ja, von dem, was man sieht oder von der Befindlichkeit. Und das ist bei Schumann ganz stark und eigentlich auch bei allen großen Komponisten. Aber ich glaube, dass bei Schumann halt diese Zerrissenheit besonders zum Tragen kommt. Das sieht man zum Beispiel auch in der Harmonik. Das erste Lied zum Beispiel, was soll das für eine Tonart sein? Ehrlich gesagt, wenn man es mal überlegt, es hat eine Tonart, aber also es kommt ja auch harmonisch, es kreist ja immer um irgendein harmonisches Zentrum, das man aber nicht erreicht. Das ist genauso wie mit den Frauenbildern. Ich glaube, das hat ihm am Heine so gut gefallen, die man irgendwie so sieht an der Wand oder als Madonnenfigur und die man ja verehren kann, aber ja nicht berühren, ja, weil sie sonst schlecht wird oder verdorben ist. Gibt es ja immer wieder diese Zeitelemente auch drin, wo man denkt, da schlagen Uhren, ja, eine Frau, die vielleicht irgendwo in Zukunft, man vielleicht irgendwo eine Erinnerung an einen hat, also dieses Nicht-Berühren, nicht zum Ziel kommen, das ist da immer drin in dieser Musik.
0: Wie war es für Sie jetzt mit dieser Pianistin das zu machen? Die ist jetzt keine ausgewiesene Liedbegleiterin.
1: Ja, schöner geht's ja nicht, also Martha Argerich kennenzulernen. Und wir hatten ja nur zweimal durchspielen Probe, hier geht's ja immer ein bisschen fix. Sie hatte aber schon immer wieder mal Lied begleitet, hat sie auch erzählt. Meine Erfahrung ist immer, ich spiele ganz gern, also Martha Argerich ist natürlich ein Sonderfall, aber mit Pianisten, die vorzugsweise Solopianisten sind, weil die dieses ganze Gepäck, wie ein Lied zu begleiten ist, nicht haben. Also viele Liedbegleiter behaupten ja, das muss so und so sein und so, und die Solopianisten können das nicht. Aber festhalten muss man schon, es gibt fantastische Liedbegleiter natürlich, dass die tollen Solopianisten natürlich auch unglaublich gut Klavier spielen können. Und wenn die nett sind, ja, die Frau Agerich, das ist ja total süß, ja, die fragt immer, ob das so passt, ja, ob das immer, die sitzt mit dem Bleistift da und sagt, wie ist das so okay? Und wenn man mir sagt, könnte man das hier so und so probieren, macht sich sofort, ja. Also das finde ich, und dass sie spielen kann, das wissen wir ja.
0: Dass sie auch Schumann spielen kann.
1: Dass sie auch da spielen kann, klar. Also ich glaube, da ist jetzt schon irgendwo so ein Band entstanden in dieser kurzen Zeit. Sie hat es ja mit verschiedenen Sängern schon gemacht. Und ich glaube, dieser Zugang, also der Körperlichkeit in der musikalischen Geste, das hat dir imponiert. Lustigerweise hat sie mich gleich gefragt, was für ein Sternzeichen ich bin. Ich sage, ob ich Zwilling bin. Ich sage, ja, 15. Juni habe ich Geburtstag. Sie, 5. Juni, und dazwischen der Schumann. Sagt sie, darum verstehen wir das so gut. Ne? Ich habe immer noch diesen Respekt vor, man begegnet denen ja in Stresssituationen oder irgendwie so. Und ich finde, man darf nie vergessen, wen man da neben sich hat. Und ich könnte immer noch im Erdboden versinken, wenn ich mit ihr da auf die Bühne gehe, das ist klar.
0: Dichterliebe, Opus 48, das sind 16 Gedichte Heinrich Heines von Robert Schumann in Töne gesetzt zu Liedern von je knapp 2 Minuten Länge, dicht aneinandergereiht und dennoch mit regelmäßigen Atempausen intensiv interpretiert. Es singt Thomas E. Bauer, es spielt Martha Agerich.

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0: Zwischen schmachtenden Blicken und irritierenden Zweifeln findet sich hier der liebende Dichter wieder in einer Welt, die nicht gerade in hellsten Farben erstrahlt. Das war der Heinrich-Heine-Zyklus Dichterliebe von Robert Schumann. Thomas Ebauer sang ihn beim Festival Intonations Berlin. Martha Agerich spielte Klavier am 12. Juni im Kühlhaus Berlin. Das Abendprogramm hören Sie an dieser Stelle im Deutschlandfunk Kultur. Intonations Berlin ist mittlerweile ein eingeführtes Festival, mit großer Wahrscheinlichkeit das einzige international besetzte, regelmäßig stattfindende Kammermusikfestival der Bundeshauptstadt. Die Pianistin Jelena Baschkirova hat es gegründet. Die ersten Jahrgänge fanden im Jüdischen Museum Berlin statt, als Ableger des Jerusalem International Chamber Music Festival. Und seit Anbeginn zeichnet die Berliner Pianistin für die Programme und die Musikauswahl verantwortlich. Deutschlandfunk Kultur stand sie einige Tage vor dieser Sendung für ein Gespräch zur Verfügung. Seit 4 Jahren haben die Veranstaltungen nun eine neue Spielstätte gefunden, das Kühlhaus Berlin, ein monumentales Industriedenkmal vom Beginn des 20. Jahrhunderts. Der diesjährige Jahrgang war wieder besonders prominent besetzt, nicht nur mit dem Stargast Martha Agerich. Thematisch hat die Festivalleiterin weit gedacht.
1: Ich habe am Anfang gedacht an das Thema sozusagen von 1 bis viel. Das heißt von ganz kleinen Duos oder sogar Solos, es gab es auch so, bis ganz große Ensemble. An sich war das auch so. Aber dann hatte ich natürlich ein großes Glück, dass Martha Agerich frei war und wollte kommen. Und sie hat, ich glaube, mehr gespielt als jede andere. Sie hat in jedem Konzert gespielt, manchmal sogar 2-mal. Und wunderbar, sie hat diese tolle Beethoven-Sonaten mit Violinsonaten gespielt, mit 2 wunderbaren Geiger, die beide für sie auch neu waren. Das ist auch interessant für sie, weil sie spielt mit einer gewissen Menge, große Menge von Leuten, aber die waren neu für sie und ich finde das für sie auch interessant. Und sie hat auch Dichterliebe gemacht und das ist auch sehr interessant. Ich glaube, sie liebt auch neue Leute zu entdecken. Das war bestimmt für sie fantastisch. Sie war begeistert.
0: Ja. Und sie liebt es auch zu begleiten, also nicht nur First Part zu spielen.
1: Aber sie ist, sie macht das immer sozusagen, sie spielt ja kein Solo, außer mit dem Orchester, kaum ein Stücklein manchmal. Und bei vierhändig spielt sie grundsätzlich immer besser, also links. Und das ist, muss ich sagen, das ist eine große Kunst, weil Melodie zu spielen könnte sie auch jederzeit und wunderschön mit ihrem Klang, aber wie sie die Bässe spielt, das Hut ab, das ist fantastisch, weil es ist auch immer nie zu schwer und mit so viel, so unglaublich ausdrucksvoll auch. Also es ist wirklich wunderbar. Ich habe mit ihr einmal Schubert-Fantasie gespielt, das war wirklich ein Himmel, war das wunderbar, wie auf einer Wolke.
0: Sie ist gerade 85 geworden, kurz vor dem Festival, ja. Und sie ist so dynamisch wie 18.
1: Genau, sie ist unglaublich dynamisch und sie ist wie ein junges Mädchen. Und sie, was ist bei ihr wunderbar, ist, dass sie hat noch immer diese unglaubliche Art von überrascht zu sein und etwas Neues zu entdecken und sie freut sich und das ist wunderbar. Das ist ihre kindische Gemüt, hat sie ein bisschen kindliche oder was?
2: Ja? Beides.
1: Beides. Und, aber in dem Sinne, dass sie sozusagen mit großen Augen aufnimmt neue Sachen und immer da ist und wie sie jetzt spielt, ich finde sogar besser als früher, weil sie hat so viel Musikalität und so viel Seele, dieser unglaubliche Klang, was sie macht mit Tempo, mit Rubato, das ist wirklich phänomenal.
0: Sie hat dafür gesorgt, dass es extrem gut besucht war.
1: Ich denke ja auch. Da muss man sagen, das konnte man nur dankbar sein, auch dafür. Aber wie sie auch gespielt hat, das war Balsam für alle, fantastisch.
0: Ihr wart auch insgesamt zufrieden mit dem Publikum, dass es auch gekommen ist für die ja vielleicht nicht so spektakulären Sachen?
1: Also fantastisch. Dieses Festival hat etwas Besonderes, auch wegen Martha, aber nicht nur, weil es hat also ich glaube, programmmäßig hat er auch, es hat gut funktioniert. Es waren so viele wunderbare Musiker da und alle zusammen. Die Stücke waren interessant, viele waren vielleicht neu für die Leute, für die, das Publikum. Und das Publikum hat super reagiert. Ich fand das Publikum diesmal, also ich glaube, wir sind angekommen in diesem neuen Ort, sagen wir, Kühlhaus. Erste Male war ein bisschen so, also was ist denn das? Und wir waren auch nicht so erfahren, wie man in so einem Ort arbeiten kann, weil als wir im Jüdischen Museum waren, war alles eigentlich schon gemacht. Sie hatten eigene Abteilung für Marketing und sowas. Wir hatten nichts hier. Man muss einfach von Null anfangen, weil da gibt es nichts. Aber jetzt haben wir das ein bisschen mehr oder weniger so geschafft und ich hoffe, dass jetzt beim nächsten Mal es wird mehr oder weniger automatisch sein, dass das Publikum liebt dieses Ort. Die lieben dieses Ort alle. Alle, die kommen da, sind begeistert davon. Es ist etwas Besonderes.
0: Und die Musik korrespondiert mit dem Raum? Also wie ist da die Beziehung? Es ist ein kühler Kühlhaus, ein kühler Industriebau.
1: Ja, aber dadurch, dass es dieser kühle Industriebau hat etwas Neutrales. Es gibt nicht uns etwas, also so muss es sein. Also es ist neutral und das ist mit dem schönen Licht und man kann sozusagen das Publikum so setzen, wie man will. Es ist wirklich total, es ist ein viel mehr Freiraum gibt. Auch wenn der Saal voll ist, also es entsteht eine große Intimität zwischen Publikum und Musiker. Und das ist wunderbar, das ist wie eine Familie. Wie ein Hauskonzert mit sehr vielen Leuten.
0: Welche Stücke im Programm dieses Jahr, würdest du sagen, sind die, die vielleicht die Leute nicht gekannt haben oder überrascht haben? Also jetzt in unserem Programm ist eigentlich nichts dabei. Vielleicht ist der Rimsky-Korsakow noch am wenigsten bekannt, aber irgendwie hatte ich das Gefühl, es schon mehrmals gehört zu haben. Vielleicht bei dir im Festival.
1: Vielleicht. Wir haben das in Jerusalem gemacht, ich glaube. Es ist nicht sehr oft gespielt, weil natürlich, da braucht man fünf super Leute und vier fantastische Bläser. Es müssen alle große Stars sozusagen sein, sehr virtuos. Ja, es ist schon nicht sehr oft, aber es gab praktisch, also es war nicht so, dass die Stücke waren total unbekannt. Alle Stücke waren irgendwie bekannt, aber vielleicht nicht so, dass man sie im Badezimmer pfeift. Aber irgendwie, ich glaube, jedes Programm hatte etwas super Bekanntes und etwas weniger Bekanntes. Es ist eigentlich mein Ziel, dass die Programme sind interessant in dem Sinne, dass die Leute entdecken schon etwas Neues oder vielleicht etwas Vergessenes.
0: Obwohl ich finde, bei dem Rimsky-Korsakow hat man sofort eine Melodie, die man auch mit ins Badezimmer nimmt, weil es so...
1: Kann man, wenn man das... Aber danach kamen natürlich so viele andere Stücke, dass ich glaube, wo man Rimsky-Korsakow vielleicht vergessen hat. Aber es ist ein wunderbares, lustiges Stück. Ich würde nicht das auf einsame Inseln mitnehmen vielleicht, aber es ist in so einem Festival wunderbar. Und es muss fantastisch gut gespielt sein. Sonst ist es nicht so. Wenn man das nicht so gut spielt, nicht so brillant, mit so viel Lust, dann verliert das natürlich an Qualität.
0: Würdest du den Messiaen, das Quatuor pour la fin de temps, mit auf die Insel nehmen?
1: Ich persönlich nicht. Ich habe meine andere Liste. Ich habe meine Liste und das gehört nicht dazu. Aber ich weiß, das ist ein grandioses Stück. Ich weiß das zu schätzen. Und ich weiß, dass beim Publikum entsteht eine Sorte von Trance in diesem Stück. Auch die Spieler natürlich, die müssen sehr konzentriert sein, aber viele Leute im Publikum, die kommen in eine Trance bei diesem Stück. Und das ist sehr wichtig zu spielen, auch historisch wichtig, aber es ist vor allem musikalisch etwas ganz Besonderes. Es war nie etwas... Ich würde sagen, es gibt nicht so ein anderes Stück, das diese Gefühl von irgendwo anderes zu sein bringt. Also das ist ein besonderes Stück.
0: Wie sind die Beziehungen zu Jerusalem jetzt so vom Programm her, zum Festival, was ja jetzt sein wird? Oder?
1: Ja, ich hoffe. Bei Jerusalem jetzt muss man also immer sagen, ich hoffe. Diesmal wir haben dort keine Martha. Aber wir haben sehr gute Leute und das Programm ähnlich wie diese. Nicht ganz natürlich, aber ähnlich. Ich versuche schon ein bisschen, die Programme so ähnlich zu machen. Es ist nicht immer möglich, wegen sozusagen ganz anderen Menschen. Es gibt ein paar, die gleiche sind. Und ein paar Stücke, die wir auch hier gemacht haben, machen wir dort. Und ich versuche dann mit so vielen gleichen Leuten zu machen. Aber es gibt auch ganz andere Leute. Also ja und nein. Wird eine sehr große Gruppe sein, die auch in Indonesien war und auch die einheimische Musiker.
0: Wie wird das nächste Jahr das Programm sein? Kannst du ein kleines Geheimnis verraten oder steht noch gar nichts fest?
1: Gar nichts ist fest. Ich bin immer sehr spät, aber ich weiß mehr oder weniger, wer da sein wird. Und dann, ich hoffe, aber ich werde jetzt nichts verraten. Ich möchte ein bisschen Überraschungseffekt haben, doch. Also, aber ich muss jetzt, wenn Jerusalem zu Ende ist, und das ist jetzt Anfang September, die erste Woche, wenn das zu Ende ist und wir sind alle heil nach Hause gekommen sind, dann werde ich mich anfangen, mit Intonations richtig zu arbeiten, zu denken und sowas und mit Kollegen zu sprechen, wer kann, wer nicht kann. Es gibt schon ein paar sehr gute, die können. Und sobald ich weiß, wer da kann, dann kann ich Programm machen. Ich kann nichts anderes machen, weil ich muss schon wissen, wer da ist. Und für diese Leute kann man zum Beispiel ein Programm wie ein Kostüm zum sur mesure, sagen wir sozusagen, machen Programme. Ich kann insgesamt Gesamtprogramm machen, aber es gibt schon, wenn man jemanden hat wie Martha oder ich weiß nicht, anderes Schiff oder sowas, dann macht man etwas für sie, was sie wollen.
0: Jelena Baschkirova über ihr Kammermusikfestival Intonations im Kühlhaus Berlin. Deutschlandfunk Kultur hat ein Konzert des Festivals aufgenommen, das hören Sie hier. Nach dem großen Liederzyklus Dichterliebe von Robert Schumann und der Konzertpause ging es im Kühlhaus Berlin am 12. Juni weiter mit vertonter Lyrik, allerdings ganz ohne Gesang. Eine ideale Fortsetzung sei das, meint der Flötist Emmanuel Pahy. Er spielte mit der Pianistin Natalia Milstein die intime Duo-Fassung des Prélude à la Prémédie d'Enfant von Claude Debussy.
3: Prélude zum Nachmittag eines Fauns, also Prélude à la Prémédie d'Enfant, ist ja in sich fast ein rhapsodisches Gedicht, basiert ja auch auf einem Gedicht von Mallarmé. Und von daher ist diese Form oder diese Darstellung etwas auch frei empfunden von Debussy, kann man nicht direkt mit dem Text so verfolgen. Es ist keine jetzt literarische, musikalische Übersetzung, sondern es gibt mehr die Impressionen, die Eindrücke, die es bei Debussy erweckt in dieser Musik. Es ist sehr viel Rätselhaftes dabei, natürlich. Aber wenn man eine Person praktisch am Klavier hat, so wie Natalia Milstein, die ein Orchester vereint, dann geht es nicht in viele verschiedene Richtungen, sondern es geht es in einem Fluss, natürlichen Fluss. Und das ist etwas, was ich sehr schätze in dieser Transkription von Samaiseuil. Im Grunde war die auch zu Debussy-Zeiten, dann wurde sie dann gemacht. Und das hat sich im Rezitalprogramm von vielen Flötisten auch bereits etabliert. Und ich finde das eine Bereicherung zum Rezitalrepertoire. Man muss gar nicht so eine Version de poche, sozusagen eine Taschenversion, sehen, sondern ein rhapsodisches Gedicht in dieser Form für Flöte und Klavier.
0: Knüpft an Schumann sozusagen Dichterliebe.
3: Absolut. Der Format von einem Kammermusikfestival, wo man unterschiedliche Besetzungen hört, mal mit Klavier, mal ohne, und wo die Instrumente so im Gespräch kommen oder Sänger ja das Gespräch zu Wort und zu Klang und Melodie bringen, das sind ja Brücken eben zwischen verschiedenen Musikrichtungen und Musikstile, die man dann an einem Abend erleben kann. Und das ist etwas Faszinierendes.

0: Emmanuel Pahud und Natalia Milstein spielten Claude Debussys Prélude à la Prémédie d'Enfant in der Fassung für Flöte und Klavier von Gustave Samazoy. Im Konzert im Deutschlandfunk Kultur hören Sie eine Aufnahme vom 12. Juni aus dem Kühlhaus Berlin. Dieses Programm beim Festival Intonations endete mit einem Mammutwerk der modernen Kammermusik, einem Bekenntniswerk und einem maßstabsetzenden Quartett, dem Quatuor pour la fin du temps, dem Quartett für das Ende der Zeit. Olivier Messiaen schrieb es als kriegsgefangener französischer Soldat in der Nähe von Görlitz. Liturgie, moderne Klänge, Glaube und Vogelstimmen, das sind die vier wesentlichen Elemente dieser Musik. Klarinettist Pablo Barragán ist besonders gefordert in diesem mal meditativen, dann wieder aufbrausenden Werk, das eher einer Prozession gleicht als einem traditionellen Kammermusikstück.
1: Messiaen nimmt uns mit auf eine Reise, die endlos ist. Von der Seele, vom Herzen geht es in die Musik hinein und wieder zurück. Die Musik ist wirklich wie ein Spiegel, in den wir eintauchen. Und es ist wirklich nicht einfach. Wir müssen uns intensiv damit auseinandersetzen. Einerseits haben wir ein ästhetisches Konzept und all die enorm fantasievollen Notenzeichen, die zwar nicht besonders konkret aussagen, was Messiaen will. Andererseits ist die Musik enorm emotional. All das müssen wir zusammenführen. Das ist wirklich ein wunderschöner Prozess. Und sich darauf einzulassen, ist etwas ganz Besonderes und Wertvolles. Dass ich hier mit dieser Gruppe von Freunden spielen kann, die wir uns jedes Jahr treffen, das ist phänomenal. Das ist ein sehr großer Schatz. Das Stück bringt uns an unsere Grenzen, emotional wie körperlich. Es geht wirklich an den Rand des Möglichen. Und in solchen Extremsituationen ist es natürlich besser, mit Menschen zusammenzuarbeiten, die man gut kennt, denen man vertraut und auf die man sich verlassen kann. In diesem Sinne habe ich ein großes Glück, denn ich kenne die Cellistin Astrid sehr gut. Wir sind seit vielen Jahren befreundet und haben zur gleichen Zeit in Basel studiert. Die Pianistin Natalia kenne ich ebenfalls schon seit vielen Jahren. Wir haben oft zusammengespielt. Und der Geiger Fedor ist ein weiterer wunderbarer Kollege und Freund. Ich glaube, wir haben in unserem Quartett definitiv das Potenzial, einander zu spüren und zu vertrauen und dann alles zu geben. Ja, das ist unser Plan. Gemeinsam 200% zu geben.
0: 200% together. 45 Minuten Musik über existenzielle Fragen, über das Ende der Zeit und die Unendlichkeit, über Jesus, über Engel, Regenbögen und Vögel im Abgrund. Natalia Milstein, Pablo Barragán, Fjodor Rudin und Astrid Cyranossian spielen jetzt das Quatuor pour la fin du temps von Olivier Messiaen.

Wenn auch das Ende aller Tage, das Ende der Zeit naht, der Komponist Olivier Messiaen ist sich sicher gewesen, dass Jesus Christus unsterblich ist und er selbst mit seinem Lobpreis an der Unendlichkeit des Herrn teilhaben kann. Davon kündet nicht zuletzt das Quatuor pour la fin du temps, Natalia Milstein Klavier, Pablo Barragan Klarinette, Fjodor Rudin Violine und Astrix Siranossian Violoncello spielten das tiefgründige Werk gerade in unserer Aufnahme. Das war das Finale des Konzerts beim Festival Internations Berlin in einer Aufzeichnung vom 12. Juni im Kühlhaus Berlin. Tonmeister war Florian Schmidt, der Techniker David Monti. 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Soweit unser Konzertabend. Hier gibt es gleich im Anschluss das Musikfeuilleton. Volker Michael dankt für Ihr Interesse. Bis zum nächsten Mal.

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1: Ab März 1927 lieferte der Arnold Schönberg-Schüler Hans Eisler Beiträge für die Tageszeitung Die Rote Fahne, das Zentralorgan der Kommunistischen Partei Deutschlands. Eislers Themen sind dabei durchaus klassisch: Beethoven zum 100. Todestag und moderne Musik. Eisler geht in die Oper und ins Konzert. Er bespricht Aufführungen von Mozart bis Stravinsky. Er lässt sich aus über den bürgerlichen Kunstbetrieb und über vermeintlich abgeschmackte Berliner Revueabende. Eisler schimpft, Eisler wettert, Eisler lobt, aber Eisler empfiehlt den lieben Genossen auch den Besuch von Mozart-Opern. Wie aber lesen sich die Rezensionen von Hans Eisler heute, fast 100 Jahre nach ihrer Entstehung? Der Zuhörer denkt, aha, Hans Eisler als Musikkritiker der Roten Fahne. Hören Sie ein Musikfeuilleton von Georg Beck.

0: Erste Szene. Ein junger Komponist, er heißt Max, geht in einem ausgezeichneten Sportanzug von der Firma H.H. geliefert auf einem Gletscher spazieren.
1: Eine Sängerin, sie heißt Anita, geht in einem ausgezeichneten Sportkostüm von der Firma H.H. geliefert auf demselben Gletscher spazieren.
0: Max und Anita lernen sich auf diesem heute nicht mehr ungewöhnlichen Wege kennen und sie begrüßt in ihm sogar einen bekannten Komponisten.
1: Der Zuhörer begrüßt ebenfalls einen bekannten Komponisten, Puccini.
0: Voll Freude singen sie ein kleines Duett und gehen ab.
1: Der Zuhörer denkt, aha.
0: Womit das Wichtigste dieser Theaterkritik, abgesehen von ihrem exponierten Erscheinungsort,
1: die Rote Fahne, Zentralorgan der KPD, Ausgabe 19. Oktober 1927,
0: zumindest schon einmal angedeutet wäre, jedenfalls wenn es nach jenem aha-denkenden Zuhörer geht. Auch im Theater, so die Ansicht, tut der Theaterbesucher gut daran, das Denken, das Nachdenken nicht einzustellen. Empfohlen ist vielmehr eine Fragehaltung wie folgt.
1: Was trägt sich zu auf der Bühne, auf dem Podium? Und
0: die Anschlussfrage immer konkret gestellt?
1: Ist es zuträglich?
0: Meistens nicht. So jedenfalls die persönliche Bilanz jenes nach Vorstellungsschluss schreibend weiter nachdenkenden Zuhörers, der im Oktober 1927 in der Berliner Städtischen Oper mit Johnny spielt auf den Sensationserfolg der Saison in Augenschein nimmt. Hans Eisler. Ein Ereignis, das diesen Musiktheaterbesucher alles andere als überfordert, eher umgekehrt. Kunststück, der Mann ist Profi.
1: Wie Ernst Krenek, dessen im Februar 1927 in Leipzig uraufgeführte Zeitoper Johnny spielt auf, binnen kurzem mehr als 100 Inszenierungen erlebt. Wie Krenek ist auch dieser Berliner Zuhörer Komponist. Und zwar einer mit Anspruch. Von seinem Lehrer hat er gelernt?
0: Kunst kommt nicht von Können, kommt nicht von Kulinarik und schon gar nicht von Sensationsheischerei. Kunst kommt von Müssen. Viele Wege stehen offen, nur nicht der Mittelweg.
1: Originalton Arnold Schönberg, bei dem Hans Eisler bald sogar als Lieblingsschüler ein Privatstudium absolviert.
0: Mödling bei Wien, 1919 bis 1923.
1: An dessen Ende der talentierte Eleve ein Stück Musik vorlegt, das den strengen Lehrer rundum begeistert.

0: Ein Opus 1, das Erwartungen weckt. Eisler Hans neben Berg Alban, neben Webern Anton, bald des Meisters dritter Premiumschüler, ein neuer Stern am Himmel der Kunstmusik?
1: Schönberg hofft vergebens. Eine Künstlerkarriere abseits der Welt kommt für Eisler nicht in Frage. Die Verhältnisse sind nicht so. Zu viel arbeitet da noch in ihm. Beispielsweise die Erfahrung eines Weltkriegs, an dem er
0: Exklusivbeschimpfung seines Bataillonskommandeurs
1: als stinkender Sozialist teilnimmt, an dessen Ende dann noch anderes folgt. Ein abgedankter Kaiser, je eine ausgerufene Republik und Revolution, ein Doppelmord, Liebknecht Luxemburg, eine Hyperinflation. Soll all dies etwa keine Folgen haben für die Kunst?
0: Schon familiär mit sozialistischem Hintergrund ausgestattet, die Schwester, der Bruder sind prominente KP-Mitglieder, will Eisler von beidem nicht lassen. Nicht von seinen radikal-politischen Ansichten, nicht von seiner radikal-künstlerischen Musik.
1: 1926 kommt es zum Bruch mit Schönberg.
0: Er entfernt sich schimpfend, wie er später sagen wird, um schon 1927 für die Rote Fahne in Berliner Konzerten, Berliner Theatervorstellungen zu sitzen.
1: Freilich bei anhaltender Schönberg-Bewunderung. Lebenslang wird er sie hochhalten und nicht nur privat im Hinterkopf. Die Grundsätze dieses konservativen Revolutionärs in seinen Worten:
0: Redlichkeit in der Musik, Verantwortlichkeit in der Musik, fehlen von jeder Angeberei.
1: Keine schlechten Voraussetzungen, auch für einen Musikkritiker Hans Eisler. Ethos stimmt, Ausbildung stimmt, Hintergrund stimmt. Es ist dies die Ausgangskonstellation, weswegen dann aber auch klar ist, trifft ein solcher Art geschulter Kritiker auf eine fürs Spielzeitjahr 1927 ausgerufene Novität, die den Kriterien nicht standhält?
0: Potpourri von D'Albert, Puccini bis Stravinsky.
1: Dann ist das genauso, als ob zwei Fahrzeuge auf Kollisionskurs liegen. Theater-Gau. Unvermeidlich. Gleich die erste Musikkritik, die Hans Eisler fürs Feuilleton der Roten Fahne liefert, wird ein Verriss.
0: Wenn auch in den nächsten Szenen ein Auto und eine Lokomotive auf der Bühne erscheinen, so wird es doch um nichts interessanter. Denn in diesem Auto sitzt der Komponist Max und singt klägliche Sentimentalitäten, die er auch ohne Auto von sich gegeben hat. Oh ja.

0: Fazit?
1: Trotz des mondänen Aufgusses. Ein genauso breiiges, kleinbürgerliches Stück wie die meisten Opern der modernen Komponisten. Trotz Autos und Lokomotive. Nichts von unserer Zeit, nichts, was uns interessiert und fesselt.
0: Klare Worte, wie sie Eislers Feuilleton-Redakteur bei der Fahne schätzt.
1: Alfred Durus, Künstlername für Alfred Kemeny, ein Exil-Ungar, geflohen vor der Horthy-Diktatur, der Sowjetunion verbunden, für die er am Ende als Offizier der Roten Armee sogar noch in den Abwehrkrieg gegen Hitler-Deutschland ziehen wird.
0: 1927 dient Durus der proletarischen Sache, ebenso wie sein freier Mitarbeiter Eisler, noch auf dem Umweg der proletarischen Kulturbewegung, wie dies ein KPD-Parteitag im März 1927 in Essen dekretiert. Andererseits, was hat ausgerechnet ein Feuilleton in einem kommunistischen Kampfblatt zu suchen? Ist das nicht bourgeois?
1: Tatsache ist, als Eisler anfängt, für die Rote Fahne über Musik zu schreiben, hat sie ein Feuilleton. Was der ins Rennen geschickte Musikkritiker freilich in keinem Augenblick als Freibrief zum Phrasendreschen missversteht.
0: Er schon als weiteren Mosaikstein begrüßt auf seinem Durch- und Eilmarsch zur Kampfmusik. Sieht man ihn noch im Juli 1927 an der Seite von Paul Hindemith beim Festival Deutsche Kammermusik Baden-Baden, wird der Umschwung wenig später öffentlich.
1: Eintritt in die Künstlervereinigung Novembergruppe, Mitarbeit in der Agitprop-Gruppe, das Rote Sprachrohr, Vorträge an der Masch, der marxistischen Arbeiterschule.
0: Dazu kommt das Salz in dieser neuen Suppe, der neue Ton des Komponisten Hans Eisler. Dezember 1927, Konzert der IGNM, der Internationalen Gesellschaft für Neue Musik.
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0: Schönberg, ade. Der satirische Künstler betritt die Bühne. Genau genommen erweitert der satirische Künstler die Bühne. Und zwar um die Straße. Und das Material für den Komponisten erweitert er gleich mit.
1: Der dann im nächstbesten Moment den Theoretiker in sich aufruft. Ein Aufsatz zur Zeitungskritik erscheint. Eine Art Begriffsfundament zum Thema Zeitungskritik praktisch. Überhaupt die Zeitung. Eisler liest sie jetzt auch im hinteren Teil sehr genau.
0: Das Wichtigste an jeder Zeitung sind der politische Teil, der Wirtschaftsteil und die Annoncen.
1: Ergebnis? Opus 11, Zeitungsausschnitte.
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0: Alles ist nun parallel. Der neue Klang, die um die Straße erweiterte Bühne, das erweiterte Material, aber auch das in Vorstellungen gehen geht weiter.
1: Nicht, in erster Linie jedenfalls nicht, um dem Satiriker Futter zu geben, was freilich unvermeidbar ist und Quelle der ebenso vergnüglichsten wie geistreichsten Musikkritiken, die im deutschen Blätterwald niedergegangen sind. Nur, für Eisler geht es um mehr. Gilt sein Einsatz doch auch an dieser Front der Redlichkeit, der Verantwortlichkeit in der Musik.
0: Sitzt er im Parkett, will er auch als rote Fahne-Rezensent alles sehen, alles hören. Die schöne Stimme, die exzellente Orchesterleitung, den großen Orchesterklang.
1: Wieso auch, fragt er sich, soll die Arbeiterklasse, um die ich mich so inständig bemühe, am Ende aufs Beste am Theater verzichten?
0: Weswegen er, en passant, beim Verreißen der Johnny-Oper etwas einklagt, wovon seine Klientel sicherlich wenig weiß.
1: Über die Musik wäre zu sagen, der sonst begabte Krennic hat hier vollkommen versagt. Auffallend ist vor allem, wie schlecht instrumentiert sie ist. Die eingestreuten Tanzstücke sind sehr dürftig. In jedem Kaffeehaus kann man heutzutage bessere hören.
0: Ein Muster schält sich heraus. Selbst wenn Stück und Musik durchfallen, jede der gut 2 Dutzend Kritiken, die Eisler 1927-28 als Berichterstatter der Roten Fahne abliefert, thematisiert neben dem Was auch das Wie.
1: Die Städtische Oper hat sich mit diesem Werk außerordentliche Mühe gegeben. Die Regie Karl-Heinz Martins ist sehr bemüht, kann aber auch nichts mit dem Buch anfangen. Von den Darstellern Ludwig Hofmann als Johnny und Margret Pfahl-Wallerstein als Stubenmädchen sind gut. Auch der Dirigent Georg Sebastian ist sehr tüchtig.
0: Auch für den Musikkritiker Eisler liegen die Dinge nicht anders als zu jeder anderen Musikkritikerzeit. Die Themen gibt der Spielplan vor, weswegen der rasende Reporter eine Woche nach Johnny gleich wieder in der Städtischen Oper sitzt. Gluck, Orpheus, ein Evergreen.

0: Die Aufführung in der Städtischen Oper war großartig. Bruno Walter holte wirklich das Letzte aus der Partitur heraus. Einige Striche wären noch zu empfehlen. Die Regie Karl-Heinz Martins und die Bühnenbilder Cäsar Kleins hielten sich auf gleicher Höhe. Auf der Bühne sehr gut studierte Chöre und die wunderbaren Mimen Maria Müller, Sigrid Onegin. Nur Margarete Perras als Eros war etwas schwach. Im Ganzen eine der besten Aufführungen der letzten Jahre und schon als solche hörenswert.
1: So geht das weiter. »12.11.1927, Debussy. Pelléas et Mélisande. Wieder unter Martin und Walter.«

0: Dass der Regisseur Karl-Heinz Martin diesem Stück hilflos gegenüberstand, war kein Wunder. Trotz einzelner Schönheiten der Musik, von den Darstellern wäre vor allem Ludwig Hofmann zu nennen, trotz der wunderbaren Leitung Bruno Walters, eine überflüssige Oper für überflüssige Menschen. Aber selbst diese überflüssigen Menschen waren bei der Erstaufführung sehr gelangweilt und wankten gähnend nach Hause.
1: 10 Tage später ein Höhepunkt. Rote Fahne, 22.11.1927, Eisler aus dem Häuschen.
0: Beethovens Fidelio ist ein ganz großes Meisterwerk, ist eine der bedeutendsten Opern überhaupt. Diese Oper hat den Schwung und den Geist der Revolution. Der Heldenmut einer Frau verhindert den Mord an einem politischen Gefangenen. Der Diktator wird gestürzt und mit einer großen Verbrüderungsszene schließt das Stück. Es gibt nicht viel neue Stücke, die so aktuell sind wie dieser veraltete Beethoven.
1: Andererseits, wo bitteschön ist der Glanz zu diesem Glanzstück der Opernliteratur?
0: Otto Klemperer, die Sensation des heurigen Musikwinters, hat dieses Werk neu herausgebracht. Er hat mit vielen Aufführungstraditionen gebrochen und hat gut daran getan. Vor allem ist zu loben, dass er vor dem letzten Bild die Leonoren-Ouvertüre Nummer 3 nicht mehr spielen lässt und dadurch der großen Verbrüderungsszene eine ganz neue, starke Wirkung abgewinnt. Der ganze zweite Akt war musikalisch überhaupt eine starke Leistung. Im ersten Akt waren aber leider die schönsten Nummern wie das Quartett und der Gefangenenchor etwas steif und matt. Auf der Bühne fehlten vor allem schöne Stimmen. Klemperer duldet keine Stars an seiner Bühne. Gewiss, sehr richtig. Aber deswegen kann man doch nicht auf schöne Stimmen verzichten. Am besten von den Sängern war der Floristan des Hans Fidesser. Bruse Pauli sah als Fidelio wenigstens ganz gut aus.
1: Eine gute Portion Wiener Schmäh muss sein. Auch in einer preußischen Linkspostille. Apropos Beethoven. So wie für den Musikkritiker Eisler das Jahr 1927 mit Beethoven zu Ende geht, so hatte es für ihn auch angefangen. Seinen allerersten Beitrag fürs Rote Fahne Feuilleton modelliert er termingerecht als großen Grundsatz- und Huldigungsartikel.
0: Ludwig van Beethoven zu seinem 100. Todestage am 26. März.
1: Ein Fanfarenstoß. Schluss mit der bürgerlich-kunstreligiösen Verklärung. Beethoven hat neue Hörer verdient.
0: Er war kein Komponist des Proletariats. Und doch gehört seine Musik uns, der aufsteigenden Arbeiterklasse, nicht aber der Bourgeoisie.
1: Das Personalpronomen hier gesperrt. Uns gehört er, der Arbeiterklasse, worin natürlich viel Wunschtraum mitschwingt. Bis ins Schönberg-Verabschiedungsjahr 1926 sind Eislers Kontakte zur Welt der Lohnarbeit ja eher sporadisch. Und wenn, dann über die Kunst gestiftet.
0: Weswegen er für seine familiär-proletarischen Anteile im Zweifelsfall auch nicht den Vater reklamiert, einen angesehenen Wissenschaftler und Buchautor, sondern mit der Mutter, die Tochter eines in einer Fleischfabrik beschäftigten Großvaters.
1: Ansichtssache also, ob man darin proletarischen Stallgeruch wahrnimmt oder mehr die Koketterie damit. Die Stärke dieser Vita liegt sowieso woanders. Im Arbeiterkultischen jedenfalls nicht. Eher dort, wo sich diese Stimme auskennt, wo das Wort eines Hans Eisler Gewicht hat, auch wenn mancher Fingerzeig ganz fantastisch anmutet, wie etwa die große Hoffnung auf eine ganz neue Beethoven-Rezeption.
0: Von seinen Kammermusikwerken ist den Arbeitern wenig bekannt, da die Kammermusik unrichtigerweise als eine aristokratische Kunstgattung betrachtet wird. Wenn erst die Kammermusikvereinigungen, und zwar die besten, sich der Aufgabe unterzogen haben werden, die Streichquartette Beethovens den Arbeitern vorzuspielen, wird sich sehr bald herausstellen, dass diese von den Arbeitern verstanden werden. Das Gleiche kann man von seinen zahlreichen Klavierwerken sagen, die nur ohne Virtuosenmätzchen, aber mit vollkommener Beherrschung der Technik vorgetragen zu werden brauchen, um auf jeden musikalischen Hörer einen tiefen Eindruck zu machen.
1: Der Name fällt hier nicht, und doch kann man sich des Eindrucks nicht erwehren, dies als Echo zu lesen auf eine pianistische Pioniertat, die zum Zeitpunkt, als Eislers großer Beethoven-Artikel in der Roten Fahne publik wird, noch in aller Munde respektive Ohren gewesen sein muss.
0: Berlin, Januar, Februar 1927. Arthur Schnabel spielt sämtliche 32 Beethoven-Sonaten an 7 Abenden.
1: Als zyklischen Vortrag, an sich schon singulär, hatte vorher noch niemand gemacht.
0: Ebenso singulär der Aufführungsort, die Adressierung. Bewusst geht Schnabel nicht ins Konzerthaus, spielt nicht in repräsentativer Umgebung, wie etwa im Bechsteinsaal in der Linkstraße, nähe Potsdamer Platz. Schnabel geht in die Volksbühne am Bühlerplatz, ein Theater, das man mit Arbeitergroschen errichtet hat, das sich unter dem Theaterreformer Erwin Piscator in diesen Jahren ganz dem proletarischen Berlin öffnet.
1: Es gab sie also bereits schon, die Interpreten ohne Virtuosenmätzchen, die mit vollkommener Beherrschung der Technik bereit waren, vor einem anderen, mit der Klassik fremdelnden Publikum aufzutreten.
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0: Das Spielzeitjahr 1927 ist noch nicht richtig zu Ende. Da wird der derart revolutionär hochgestimmte Musikkritiker auch schon wieder von der Realität eingeholt. Ende Dezember 1927 sitzt Eisler im Berliner Theater am Kurfürstendamm.
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1: Premierenabend der zeitkritischen Kabarettrevue Rund um die Gedächtniskirche. Autoren Friedrich Holländer, Moritz Seeler.
0: Überschrift Eisler, die Rote Fahne, 30.12.1927.
1: Von kleinbürgerlicher Satire. Eisler krempelt die Arme hoch.
0: Wenn der Kleinbürger Bedürfnis hat, seinen Humor, seinen Witz, seine Satire zu entfesseln, dann macht er es so. Er baut sich seinen Feind wie eine Theaterkulisse, ficht mit seinem Degen wie ein großer Kriegsheld und in den meisten Fällen gelingt es ihm auch, dieser Pappendeckelfigur den Kopf abzuhauen. Zu solchen Gedanken kommt man, wenn man in das Theater am Kurfürstendamm geht und eine der Revuen besucht, die gewöhnlich Herr Friedrich Holländer verfasst. Eine Haller-Revue, Tausend süße Peinchen oder James Klein, alles nackt, sind wahre Kunstwerke gegen diesen Schund. Denn sie sind wenigstens ehrlicher, wollen nur Geld verdienen mit hübschen, ausgezogenen Mädchen.
1: Anders als den Rote-Fahne-Reporter hat Holländers Gedächtniskirchenrevue die zeitgenössische Tageskritik in Schwärmen versetzt. Eislers Ekelreaktion mag mit einer gewissen Art zu tun haben, wie das politische Ressentiment hier unter der moralischen Gürtellinie operiert, schenkelklopfend, feixend.
0: In dieser Revue kommt in einem Couplet der Satz vor: Was hat Piscator mit der Politik zu tun? Und da bricht das Kurfürstendamm-Publikum in einen johlenden Beifall aus. Das bedeutet, Piscator ist sehr begabt. Das kann man ihm nicht absprechen. Also spricht man ihm seine Gesinnung ab.
1: So viel zum Was. Und wie steht es abschließend mit dem Wie?
0: In diesen Revuen des Kurfürstendamm

0: Stravinsky, Oedipus Rex.
1: Flucht in die Vorvergangenheit.
0: Hugo Wolf, der Corregidor.
1: Wechselbald von schwülstigem Pathos und hübscher Lyrik.
0: Nur einmal noch gerät auch der kritische Rote-Fahne-Kritiker ins Schwärmen. Und zwar so sehr, dass man den Eindruck nicht los wird, als wolle er jeden einzelnen Genossen persönlich bei der Hand nehmen, um ihn zu seinem Platz in der städtischen Oper zu geleiten. März 1928. Es ist Hans Eisler, der dafür sorgt, dass auch das Feuilleton der Roten Fahne diese Hochzeit des Figaro mitfeiert. Ausgiebig.
1: Man kann allen Genossen, die in der Volksbühne oder in der Sonderabteilung organisiert sind, nur empfehlen, diese sehr hübsche Aufführung, Bruno Walter und eine Reihe sehr guter Sänger, Gutmann, Reidel, Schöne, zu besuchen. Es ist ein wunderbares Werk, eines der schönsten der gesamten Opernproduktion der letzten 300 Jahre.

0: Der Zuhörer denkt, aha, Hans Eisler als Musikkritiker der Roten Fahne. Wir brachten ein Musikfeuilleton von Georg Beck. Es sprachen Frauke Pohlmann und Matthias Ponier. Die Redaktion hatte Christine Anderson.
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2: In Deutschland kämpfen die Feuerwehren weiter gegen mehrere Waldbrände. Bei Hürtenwald in Nordrhein-Westfalen versuchen immer noch hunderte Einsatzkräfte, ein Übergreifen der Flammen auf den Ortsteil Gai zu verhindern, dem sich das Feuer auf rund 150 Meter genähert hat. Die 1800 Einwohner wurden evakuiert. Nach Behördenangaben hat sich der gestern ausgebrochene Brand inzwischen auf bis zu 300 Hektar ausgeweitet. Die Landesregierung geht nach den Worten von Landwirtschaftsministerin Gorissen davon aus, dass es sich um den größten Waldbrand in der Geschichte Nordrhein-Westfalens handelt. Ein Waldbrand bei Langenscheid im Kreis Main-Koblenz in Rheinland-Pfalz ist weitgehend unter Kontrolle. Nach Angaben der örtlichen Feuerwehr sind derzeit keine Evakuierungen erforderlich. Auch weitere Waldbrände, unter anderem bei Oberheid im bayerischen Landkreis Bamberg, im Sauerland, dem Harz, bei Plauen in Sachsen sowie bei

0: Ottweiler im Saarland sind inzwischen größtenteils eingedämmt. Infolge der anhaltenden Trockenheit und Hitze hat das Wasser im Rhein und im Bodensee weitere Tiefstände erreicht. Der Rheinpegel beträgt nach Angaben des Wasserstraßen- und Schifffahrtsamts Rhein an der Messstelle bei Kaub in Rheinland-Pfalz nur noch 6 cm. Er liegt damit bereits 19 cm unter dem vor diesem Sommer geltenden Tiefstand. Am Bodensee wurden in Konstanz laut der baden-württembergischen Landesanstalt für Umwelt 275 cm gemessen, der niedrigste Wert an einem 13. August. Greenpeace weist auf die andauernde Gefahr einer Ölpest in der Straße von Hormus hin. Zwar seien iranische Behörden offenbar dabei, die Küste von Öl aus einem havarierten Schiff zu säubern, allerdings zeige die Auswertung aktueller Satellitenbilder nun neue Verschmutzungen in der Meeresenge, teilte Greenpeace dem Deutschlandfunk mit. Es gebe einen Ölteppich mit einer Fläche von 500 Quadratkilometern. Er könnte auch die Insel Keschem erreichen. Diese ist ein wichtiges Biotop und Teil des sogenannten UNESCO-Geoparks. Der Ölteppich nach einer Havarie vor der Küste des Oman hat sich laut Greenpeace inzwischen auf 1700 Quadratkilometer ausgeweitet. Dies zeigten ebenfalls neue Satellitenbilder. Nach Angaben der omanischen Umweltbehörde sind bei Ras Madraka, rund 200 Kilometer nördlich des auf Grund gelaufenen Schiffes, bereits etwa 40 Kilometer Küstenlinie betroffen. In dem Tanker sollen sich ursprünglich rund 130.000 Tonnen Öl befunden haben. Über die Umstände der Havarie herrscht weiter Unklarheit. Der französische Verfassungsrat hat das vom Parlament beschlossene Social-Media-Verbot für Kinder und Jugendliche unter 15 Jahren gekippt. Das gesetzliche Verbot stelle einen unverhältnismäßigen Eingriff in die Meinungs- und Kommunikationsfreiheit der Betroffenen dar, entschied der Verfassungsrat in Paris. Die französische Nationalversammlung und der Senat hatten im Juli mit breiter Mehrheit für das Gesetz gestimmt. Es sollte eigentlich schon am 1. September in Kraft treten. Ab diesem Datum sollten neue Konten für unter 15-Jährige auf sozialen Medien verboten sein. Für bestehende Konten war eine Übergangsfrist bis zum Jahresende vorgesehen. Das Handyverbot in Schulen sollte auf die Oberstufe ausgeweitet werden. In Italien und Brasilien sind gestohlene Gemälde bedeutender Künstler wiedergefunden worden. In Norditalien stellte die Polizei 3 Gemälde der Maler Renoir, Cézanne und Matisse sicher. Nach Polizeiangaben wurden sie im Haus eines Verdächtigen entdeckt. Die Bilder waren im März aus einem Museum bei Parma geraubt worden. Die brasilianische Polizei konnte 8 gestohlene Werke des französischen Künstlers Matisse sicherstellen. Nach Angaben der Stadtverwaltung von São Paulo entdeckten die Beamten die Illustrationen aus dem Kunstbuch Jazz in einem Haus in der Metropolregion. Der Wert der 8 Bilder wird auf mehr als 170.000 Euro geschätzt. Sie waren im Dezember aus einer Bibliothek in São Paulo gestohlen worden. 4 Verdächtige wurden festgenommen. Das Wetter: in der Nacht im Nordwesten und Südwesten Wolkenfelder, sonst klar. Temperaturrückgang auf 21 bis 10 Grad. Morgen vom Südwesten bis in den Norden einzelne, teils kräftige Schauer und Gewitter. Im Südosten und Osten sonnig. Höchstwerte 22 bis 38 Grad. Die weiteren Aussichten: am Sonntag im Süden örtlich kräftige Schauer und Gewitter, lokal Unwetter. Im Norden und großen Teilen der Mitte zumeist trocken. Höchstwerte in der Nordhälfte 20 bis 27, in der Südhälfte 28 bis 32 Grad. Das waren die Nachrichten.
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2: Herzlich willkommen zu dieser Fazitausgabe. Heute mit Blick nach Budapest, in die Türkei und ins Literaturhaus Klütz. Dort fand nämlich heute Abend eine Diskussion zum geteilten und wiedervereinigten Deutschland statt. Shiget ist noch immer eines der größten europäischen Musikfestivals. Wir fragen, wie entwickelt es sich jetzt, wo Ungarn eine neue Regierung hat, und ringen um den unabhängigen Journalismus in der Türkei, nachdem der Fernsehsender Tele 1 stillgelegt wurde, machen die Journalisten im Internet einfach weiter als Tele 2. Und wir setzen natürlich unsere Sommerserie Kultur ohne Kohle fort. Heute geht's nach Stuttgart.

0: Vor bald schon einem Jahr hat das Literaturhaus Klütz in Mecklenburg-Vorpommern so eine richtige Feuilleton-Debatte ausgelöst, als es nämlich den Publizisten Michel Friedmann ausgeladen hat. Das Haus, das den Nachlass von Uwe Jonsson verwaltet, stand plötzlich im Verruf, wurde mehrere Wochen ganz geschlossen und es gab auch Rücktritte. Anfang Juni trat Barbara Heine ihren Posten als neue Leiterin des Literaturhauses an und heute Abend fand dort eine Podiumsdiskussion statt, die sich mit dem gestrigen Jahrestag des Mauerbaus beschäftigte. Unser Korrespondent in Mecklenburg-Vorpommern, Heinrich Pfeiffer, war für Fazit mit dabei. Damals Teilung, heute Teilung, Fragezeichen, so war die Veranstaltung betitelt. Heinrich, wer diskutierte denn da und gab es so einen speziellen Fokus?
1: Na, es war eine Kooperation des Literaturhauses und mit dem Grenzhus Schlagsdorf und dessen Leiter Andreas Wagner hat zwei Zeitzeugen mitgebracht und sie interviewt. Und besonders waren diese zwei Perspektiven, denn zum einen gab es eine Fluchtgeschichte, die von Harald Gallert, 1958 in Güstrow geboren, 1988 hat er seinen Fluchtversuch unternommen und der war auch erfolgreich. Er hat sich einfach in diesem System gefragt, wieso kann er da nicht rüberfahren? Ja, über diese Grenze, hat sich dann mit anderen in Güstrow organisiert. Und dieses Leben ohne Freiheit, das könne nicht seine Zukunft sein, so hat er das beschrieben. Und warum verbietet man ihm so seinen Lebensweg? Ja, und in der Nähe des Schalsees ist Harald Gallert dann mit drei Mitstreitern über die Grenze geklettert. Und er hat hier heute beschrieben, mit welcher Leiter das gelungen ist.
2: Das war wie so ein U gebaut. Und das konnte man in der Mitte auseinanderschrauben. Also das waren drei Teile. Dann haben wir praktisch die Leiter rangestellt, mit zwei Mann oder mit drei Mann, dann rüberklappen lassen, dass wir den Signalzaun, den ich vor 10 Jahren selber auch gebaut hatte, daher kam auch die Maßlos halt weg. So, und dann, ja, jetzt haben wir dann praktisch den Signalzaun, aber der war nagelneu. Also der hat auch noch richtig nachbetrieben, auch mit diesem Unterbodenschutz.
1: Ja, da beschreibt er das, ne? Und es war eben, er sagt es ja auch selber, ein Zufall, dass er diesen Zaun selber vor 10 Jahre davor gebaut hatte. Und er ist bis heute überrascht, auch auf dem Podium hat er das mehrmals gesagt, dass Menschen diese Geschichten interessieren. Und also man hatte auch so das Gefühl, er würde sich niemals in den Mittelpunkt drängen. Und ihm gegenüber saß Rainer Polzer und der war selbst an der Grenze, nicht in Schlagsdorf, aber in der Nähe stationiert. Also hier saßen sich Verfolgter und Verfolger gegenüber.
0: Mhm. Und gab es da eine Spannung zwischen denen oder sind die so mehrere Jahrzehnte nach dem Mauerfall ganz entspannt miteinander?
1: Sie waren heute auf jeden Fall entspannt und Rainer Polzer hatte natürlich auch eine ganz andere DDR erlebt als Harald Gallert, der also erfolgreich geflohen war. Polzer, der ist in einer Offiziersfamilie aufgewachsen, der beschreibt dies als behütet und sowieso gehörte zu denen, die viel Glück hatten in der DDR und eher nicht mit dem Unrechtsstaat konfrontiert waren. Und er schoss auch in den 2 Jahren, als er an der Grenze stationiert war, nie auf eine Person. Er wurde nach seiner Zeit dann an der Grenze Journalist in der DDR. Und zur Wende hatte er schlaflose Nächte, da hat sie ihn sozusagen diese Grenzerfahrung auch wieder eingeholt, gerade weil er über seine eigene Verantwortung damals dann viel nachgedacht hat.
3: Natürlich hatte ich Angst, was meinen Beruf angeht, was meinen Job angeht. Und wenn meine kleine Tochter war 2 Jahre und wenn die Demo um den Pfaffenteich rumging, dann saß die in ihrem Stühlchen und rief immer Gorbi, Gorbi, Gorbi. Es war alles neu, aber ich habe so viel Arbeit gehabt. Mhm. Ich habe wirklich am Tag über 20 Stunden gearbeitet. Wir waren bei allen Demonstrationen, wir haben Foren gemacht.
1: Also da beschreibt er den DDR-Rundfunk und wie er dann zur Wendezeit, also 89, 90, das neue Forum auch begleitet hat. Und Polzer ist dann ab 91 ungefähr beim NDR gewesen bis 2020.
0: Mhm. So. War das auch ein Abend, der sich mit einem möglicherweise veränderten Umgang mit der Geschichte der Teilung beschäftigt hat?
1: Ja, auf jeden Fall. Und dazu hat vor allem der Leiter der Gedenkstätte des Grenzhuses, Andreas Wagner, was gesagt. Für ihn ist es wichtig, so Impulse zu geben. Ja, also bei solchen Veranstaltungen, aber natürlich auch in seiner Arbeit im Grenzhus. Die Fragen um Grenzen heute und damals, die ändern sich ständig, sei es durch neue Fluchtbewegungen heute oder auch durch ein verklärtes Bild auf den Unrechtsstaat DDR. Und Andreas Wagner hat betont, wie ja diese historische Realität, um die es geht, die hat er abzubilden. Also wie wurde an der Grenze überwacht? Wie wurden dort Menschenrechte verletzt? Und welche Rolle spielte das auch für den Machterhalt in der DDR?
4: Menschen machen Unterschiedliches daraus. Und das ist sozusagen der Diskussionsraum, der Gesprächsraum, wo aber eben auch unterschiedliche Meinungen aufeinandertreffen müssen. Deswegen also ist es schon wichtig, also demokratische Verhältnisse hochzuhalten und eine Pluralität auch hochzuhalten, damit es also auch zu dieser Konfrontation mit unterschiedlichen Auffassungen kommen kann und das Gespräch dann aber auch geführt wird.
1: Und er betont, dass die Arbeit mit Schülerinnen und Schülern einfach das Wichtigste sei. Und doch gibt es auch Bereiche, die dann herausfallen, also gerade in der Jugend. Das sind dann in Mecklenburg-Vorpommern die Regionalschulen oder in Schleswig-Holstein die Gemeinschaftsschulen. Die kommen sehr selten in seine Gedenkstätte. Und das ist auch ein Zeichen des ungleichen Schulsystems. Und das ist für Wagner verantwortlich, dass einfach nicht alle alles mitbekommen.
0: Mhm. Was war das denn für ein Abend heute? Wer sitzt da im Publikum? Sind da auch unterschiedliche Generationen, die aufeinandertreffen oder polarisierende Meinungen?
1: Ja, also ich war der Jüngste, kann ich sagen. Ich glaube aus meiner Generation, also ich bin jetzt Ende 20, war niemand dort. Vom Sehen haben wahrscheinlich alle reale Bezüge zur DDR gehabt, wenn sie dann aus dem Osten kamen. Ich habe natürlich nicht mit allen gesprochen, waren ungefähr so 40, 50 Menschen da. Es waren Menschen, die nur einige Jahre oder Jahrzehnte die DDR erlebt haben, zum Beispiel Heike Lorenz. Sie ist selbst im Osten aufgewachsen und sie ist so danach, ich habe mit ihr gesprochen länger, von ihrer Reaktion überrascht gewesen. Also wie sehr sie manche Dinge aufgewühlt haben, auch wieder neu aufgewühlt haben. Und sie fand vor allen Dingen Rainer Polzer eben als ehemaligen Grenzsoldaten spannend und auch spannend, dass er sich da auf so ein Podium setzt.
5: Weil er aus einer ganz anderen Perspektive erzählt hat. Ich kenne wenig Menschen, die derartiges erlebt haben. Also die gesagt haben, es war alles fein für sie. Also kenne ich sehr wenig.
1: Auch bei den anderen im Publikum war das zu spüren. Und das war, man hat es auch allein gemerkt danach. Wir saßen so oben in Klütz im Literaturhaus und danach gingen wir noch raus auf den Innenhof dort. Und da wurde noch weiter gesprochen. Also es war klar, die Menschen hatten noch Bedarf, auch mit den Zeitzeugen dann nochmal ins Gespräch zu kommen.
0: Heinrich, jetzt schauen wir natürlich mit Interesse auf diesen Ort Klütz, weil er eben im September letzten Jahres diesen großen Streit ausgelöst hat um die Ausladung von Michel Friedmann. Haben die Veranstalter überhaupt noch Interesse daran, größere Aufmerksamkeit zu bekommen? Oder ist das eher so ein Ort, der jetzt nicht mit sich selbst beschäftigt ist, aber, sag ich mal, den Ball flach hält?
1: Also Barbara Heine sagt, natürlich hat sie weiter noch Interesse an Aufmerksamkeit. Ja, sie ist ja die Nachfolge nach dem Friedmann-Streit. Die Klützerinnen und Klützer sind aber schon etwas mitgenommen von den Ereignissen im letzten Jahr. Das höre ich auch immer wieder. Und sie möchte natürlich irgendwie die Situation jetzt beruhigen. Nicht mehr mit der ganz spitzen politischen Akzentuierung, sondern eher in die Breite gehen. Und sie hat mir dazu Folgendes gesagt.
6: Im Augenblick geht es mir wirklich um ein bisschen um bodenständige Arbeit nah an den Leuten. Aber ich habe überhaupt nichts gegen Prominentere. Das weiß man ja, wenn man ein bisschen meine Arbeit kennt, habe ich ja ein großes Netzwerk an auch sehr berühmten Leuten. Aber denen möchte ich auch gerne gute Themen anbieten. Also ich stehe nicht dafür, bei der Agentur anzurufen und zu sagen, ich will mal so und so kurz anheuern für Tausende von Euros, sondern es müssen Angebote sein, wo prominentere Leute auch was mit anfangen können inhaltlich.
1: Ja, so Barbara Heine, die neue Leitung vom Literaturhaus in Uwe Jonsson in Klütz.
0: Also doch so eine Art Erholungs-, Selbstfindungsphase, in der sich das Haus jetzt momentan anscheinend befindet.
1: Auf jeden Fall. Und ich glaube auch, dass es sich erholen wird, auch wenn natürlich heute noch immer über die Dinge, die damals passiert sind, geredet wird, auch am Rande dieser Veranstaltung. Es gibt ja auch einen neuen Bürgermeister und Barbara Heine ist auch als neue Leitung des Literaturhauses eben ja in der Folge gekommen. Und sie betont aber auch, dass Hysterie eben das Falsche sei, weil sie Leute in den Wahnsinn treibe, so hat Heine mir das heute gesagt. Und das soll sich auch in ihrem Programm widerspiegeln, gerade jetzt kurz vor der Landtagswahl und eben kurz vor den Wahlen in Sachsen-Anhalt und hier Berlin. Das sei einfach besonders wichtig.
0: Unser Landeskorrespondent in Mecklenburg-Vorpommern, Heinrich Pfeiffer, über einen Diskussionsabend im Literaturhaus Klütz zum Tag des Mauerbaus am 13. September.

0: Im österreichischen Kurort Bad Ischl findet momentan wieder das größte Operettenfestival Europas statt. Der Vogelhändler, Madame Pompadour, Gräfin Marisa, Wiener Blut, Frau Luna. Bei diesem Leha-Festival kommen die Smash-Hits der Operettenwelt auf die Bühne, aber eben auch immer mal spannende Raritäten. Und über eine solche Rarität sprechen wir jetzt. Der Göttergatte von Franz Leha, 1904 uraufgeführt und damals begeistert aufgenommen, diese humorvolle Neuerzählung einer Episode aus der griechischen Mythologie um Jupiter und seine Gemahlin Juno. Im Prinzip ist der Göttergatte nämlich eine Travestie von Kleists Amphitryon. Für uns mit heute Abend dabei war Jörn Florian Fuchs. Guten Abend erstmal.
1: Hallo, guten Abend.
0: Kleists Amphitryon ist eine Tragikomödie. Welche Elemente taugen denn jetzt zur Operette, die Leha daraus gemacht hat?
1: Ja, es bietet sich schon an, diesen Stoff einerseits ernst zu nehmen, also die treue Geschichte, dass eben ein Gott ins Menschenreich steigt und einfach seiner sexuellen Lust nachgeht und entsprechend jemand verführt. Und die Pointe in dieser Version hier ist, dass er aber seine eigene Frau, nämlich eben die Göttin Juno, verführt, die sich auch wiederum als Mensch verkleidet hat. Das ist sozusagen in ganz kurzer Form gesagt die Handlung, die hier erzählt wird. Es gibt dann noch einen Diener, der auch verdoppelt ist, was dann eben mit seiner Angebeteten auch noch zu Verwicklung und Verwirrung führt. Daher merkt man schon, mit dem Tragischen hat man es hier nicht so ganz, sondern es ist wirklich eine Komödie und es ist im Stil ein bisschen von Jacques Offenbach. Ganz interessant, ist ja 1904 uraufgeführt, sagten sie schon, ein Jahr später kam dann ein Stück von Leha namens Die lustige Witwe. Das ist ein Welterfolg, während der kurz zuvor uraufgeführte Göttergatte so ein bisschen verschwunden ist. Liegt auch daran, dass da Leha noch nicht so eine ganz eigene Klangsprache gefunden hat und es nicht ganz große Hits gibt, sondern dass eine Mischung ist eben. Er versucht sich an Offenbach und diesen französischen parodistischen Mythologien einerseits zu bedienen, andererseits so ein bisschen Wiener Schmelz reinzubringen. Und das ist eine, finde ich jetzt, interessante Mischung, aber nicht eine, finde ich, die jetzt irgendwie ja damals das Genre der Operette neu erfunden hat.
0: Das Ganze war heute Abend ja als sogenannte halbszenische Aufführung angekündigt. Ist das eine Sparmaßnahme? Es gibt doch eine Regie.
1: Ja, es gibt eine Regie. Das ist ein Sänger, nämlich Paul Schweinester, der das hier inszeniert hat, der auch viele Operette schon bereits gesungen hat. Und halbszenisch ist immer so eine Sache. Also wir haben das Orchester hier auf der Bühne, aber ringsherum wird gespielt. Es gibt Kulissen, ein ziemlich umfangreiches Bühnenbild, viele Szenenwechsel. Halbszenisch könnte man vielleicht auch sagen, weil es Theater auf dem Theater gibt. Der Intendant des Festivals hier, Thomas Enzinger, er spielt und ja, spielt eher, als dass er singt, den Meandros, denn im Stück gibt es ein Vorspiel. Und das Vorspiel ist ein Theaterdirektor, der verzweifelt auf der Suche nach einem Theaterstoff ist. Da war es sogar so, dass Leha selber sich auch in diese Rolle mal begeben hat und nun ist es also der Chef des Festivals Bad Ischl, der hier auftritt und der berichtet, es ist also ihm ein Sänger ausgefallen und so wird also mit dieser Art ein bisschen von Klamauk und ja, Theater auf dem Theater gespielt. Ich muss vorwegnehmen, dass das Stück musikalisch schon für mich jetzt interessant ist, einfach diese Entdeckung zu machen, dass aber Paul Schweinester vor allen Dingen einen Fehler gemacht hat. Er hat eine sehr moderne Textfassung erstellt, wo es dann Couplets gibt und die KI als Gefahr beschworen wird und das dann dermaßen derb und banal wird, dass das diesen Abend ziemlich zerhaut einfach von den Texten, die dann eben gesprochen und teilweise gesungen werden. Das fand ich schade und die Regie ist überhaupt so eine Hau-drauf-Aktion eigentlich. Also es ist ziemlich platt und das Stück würde mehr hergeben, wenn man den Humor ernst nimmt, aber es ein bisschen feiner eben macht und die Gags mit dem Florett vielleicht auch eher mal rüberbringt.
0: Hat das denn etwas mit dem Publikum des Festivals zu tun, dass man nach den groben Werkzeugen greift?
1: Es gibt ja so ein Wort, das Peter Rosiczka, lange Intendant im benachbarten Salzburg, bei dem auch nicht ganz unwichtigen Festival, mal geprägt hat. Es gibt eben ein neugieriges und ein altgieriges Publikum, sagte er. Und natürlich wollte er eher das Neugierige bedienen. Ich würde nicht sagen, dass das hier ein altgieriges Publikum ist, aber es ist natürlich ein gigantischer Tourismusfaktor für Ischl und das Salzkammergut. Das heißt, die großen Stücke müssen präsentiert werden und nach Möglichkeit in Inszenierungen, die also jetzt nicht völlig revolutionär sind. Also eine Ästhetik wie bei Barry Kosky, wie wir das kennen, hat man hier nicht. Aber ich habe immer wieder Lesarten gesehen, die doch etwas modernisieren und die Stücke ernst nehmen und manchmal sogar auch eine ziemlich heftige, auch trashige Ästhetik präsentiert haben. Das ging zumindest für mich in den letzten Jahren recht gut auf. Diesmal nicht so wirklich. Man hat das auch beim Publikum gemerkt. So ein ganz leichtes Murren während des Abends war schon da. Ich glaube einfach, da ist ein etwas hilfloser Sänger, der ein guter Sänger ist, der aber als Regisseur so ein bisschen überfordert war. Aber da kann man auch dazu sagen, geschenkt, das Stück selber mal zu erleben, es wird jetzt auch auf CD erscheinen, das ist auf jeden Fall gut, weil wir haben es einfach mit einem der bedeutendsten Operettenkomponisten zu tun, der ja auch nicht nur einfache Operette gemacht hat, sondern auch genreübergreifend gearbeitet hat. Und von daher bin ich immer ganz froh, so eine Rarität dann doch vor Ort mal zu erleben. Es war auch von Marius Burkert sehr, sehr gut dirigiert, der Abend. Es war auch überwiegend gut gesungen. Also da gibt es von meiner Seite aus überhaupt keinen Einwand.
0: Jetzt hören wir mal kurz rein, damit wir vielleicht ein bisschen verstehen, was dieses Frühwerk von Franz Leha ausmacht.

0: Jörn-Florian Fuchs, was haben wir da gerade gehört? Oder woran zeigt sich vielleicht schon an diesem kleinen Ausschnitt, dass es eben vielleicht noch nicht so der große Leha war, der dann in späteren Werken, wie Sie es ja auch gerade schon erwähnt haben, so zur Blüte kam?
1: Das ist Teil der Ouvertüre jetzt gewesen und man merkt daran einfach, dass er absolut auf Tempo, auf Farbe, dass er darauf gesetzt hat, dass er das weiß, dass er natürlich auch Wiener Walzer-Rhythmen etwa drin hat. Das funktioniert alles in diesem Stück, aber dass eben das Genuine, also diese unglaublich tollen Hits einfach, die alle ansprechen, die man dann auch heute noch gerne in Wunschkonzerten im Radio hört oder bei Best-of-Veranstaltungen, aus Stücken wie Die lustige Witwe etwa und zahllosen anderen Werken dann auch später, Land des Lächelns nur zu nennen etwa, die auch übrigens dann ja inhaltlich nochmal einen gewissen Biss haben, wo es wirklich um, heute könnte man sagen, Kolonialismus etwa geht, bei Land des Lächelns zum Beispiel, dass das noch in diesem Stück einfach noch nicht da ist. Er hat auch eben parallel ja an der Witwe schon gearbeitet und da hat er, glaube ich, dann einfach gesagt, gut, ich habe jetzt diese zwei Aufträge und das eine, da gebe ich nicht ganz so viel Arbeit mit hinein. Das hört man sozusagen, die Werkstatt Leha, die hört man diesem Stück ein bisschen an.
0: Jörn-Florian Fuchs über die Premiere der Operette Der Göttergatte beim Leha-Festival in Bad Ischl, inszeniert vom Tenor Paul Schweinester. Nächste Vorstellung, die ist am Sonntag und Herr Fuchs, vielen Dank.
1: Sehr gerne.
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0: Weiter geht's mit Teil 5 unserer Sommerreihe, in der wir Menschen fragen, wie sie Kultur genießen, ohne dafür Geld oder viel Geld zu bezahlen, weil sie es einfach gar nicht haben. Denn Kultur kostet eben auch Geld und schließt dadurch aus, auch wenn darüber selten gesprochen wird. Matthias Dell hat Martin Schmolze getroffen. Der Mann hat einen Weg gefunden, seiner Kinoleidenschaft zu frönen, trotz der sehr schmalen Rente. Und zwar mit so einer Art Flatrate.
3: Mein Name ist Martin Schmolze. Ich bin Rentner und 67 Jahre. Und bin seit 2011 in Berlin, war jetzt knapp 15 Jahre tätig im Kundenservice von Verteilnetzbetreibern. Das ist dann Dienstleister des Dienstleisters des Dienstleisters, entsprechend mikroskopisch das Gehalt. Ich gehöre zu den Leuten, die von der Einführung des Mindestlohns profitiert haben. Angesichts schmalerer Einnahmen ist als kulturell interessierten Menschen Fokussierung angesagt. Kino idealerweise ein günstiges, wie das Zeughauskino, mit einem Jahresbeitrag von früher 90, heute 100 Euro. Das ist eine Flatrate letzten Endes. Und wenn das reguläre Ticket 5 Euro kostet und der Jahresbeitrag 100 Euro, rentiert sich das ja dann ab dem 21. Filmbesuch und der ist schneller erreicht bei entsprechendem Interesse, als man denkt. Und dann tendiert ja der Preis des einzelnen Kinobesuchs gegen Null. Und das freut einen natürlich als rechnenden Menschen. Ich kann das Loblied des Zeughauskinos singen und das Programm ist sensationell, tolle Retrospektiven, neue Ansätze auch mit Filmsammler, die da eingeladen werden. Privatleute sammeln 35mm Kopien, echte Kinokopien. Es ist eine Lust, ins Zeughauskino zu gehen, im normalen Saal, der allerdings wegen Restaurierung der Haustechnik gerade nicht so greifbar ist. Der hat etwa 180 Plätze. Jetzt sind wir im Peibau. Tolle Architektur, aber das Ausweichquartier sind nur knapp 60 Plätze. Und da wird es immer eng und ausverkauft. Und mittlerweile bin ich Rentner und arbeite aber noch, aktiv Rentner, und habe als Ausweichmöglichkeit mehr das Kino des Filmmuseums Potsdam ausgeguckt.
4: Zurückbleiben bitte.
3: Potsdam war immer früher etwas die Hürde mit dem Karte BC noch zusätzlich. Und jetzt dank Deutschland-Ticket einfach einsteigen und dort der Austragungsmodus im Kino sind eine Freundschaftskarte für 20 Euro im Jahr, die dann für 5 Euro einen Kinoeintritt erlaubt. Normalpreis sind 8 Euro, das ist jetzt auch noch nicht rabiat. Und auch dort ein tolles Programm, das sind dann neuere Sachen immer wieder zu sehen.
5: Ich bin von Kopf bis Fuß auf Liebe eingestellt.
3: Kultur ist ja nicht nur ins Kino gehen und ins Museum, sondern auch Lektüre. Ich lese gern eine Zeitung. Zeitungen sind auch nicht billiger geworden. Ins Museum, da ist ja dann der Museumssonntag, der eintrittfreie Sonntag am ersten Sonntag des Monats, ideal gewesen. Der wurde ja weggekürzt. Esse bescheiden, dadurch auch gesund, dadurch bleibt mehr für kulturelle Belange.
0: Martin Schmolze spart sich seine Kinogänge und Kulturausflüge also auch vom Leibe ab. Matthias Dell hat ihn getroffen und morgen Samstag in unserer Sommerserie lernen wir dann Dorothea Mengel kennen, Verkäuferin der Stuttgarter Straßenzeitung Trottwar.
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7: Ein Berliner Forschungsprojekt setzt künstliche Intelligenz ein, um von den Nationalsozialisten geraubte Kunstwerke leichter aufzuspüren. Laut Portal Art News hat das Jewish Digital Cultural Recovery Project sein Recherchetool Legacy Explorer um KI-Funktionen erweitert. Demnach werden so bislang 5 Archive mit Eigentumskarten, Fotografien und Dokumenten zu Kunstwerken und ihren früheren Besitzern durchsucht. Die KI scannt diese Unterlagen und verknüpft Informationen zum selben Kunstwerk oder Besitzer über verschiedene Archive hinweg. Bislang mussten Provenienzforscher die Datenbanken einzeln durchsuchen. Die Plattform soll auch Nachfahren von NS-Verfolgten helfen, den Weg geraubter Kulturgüter aus ihren Familien nachzuvollziehen. Im Rennen um einen Auslands-Oscar reicht die Schweiz in diesem Jahr einen dokumentarischen Film über den Gazakrieg ein. Das gab in Bern das Bundesamt für Kultur bekannt. En qui vit encore, zu Deutsch Wer lebt noch, lässt Filmemacher Nikola Vadimov 9 Geflüchtete aus dem Gazastreifen vor einem abstrakten schwarzen Hintergrund ihre Geschichten erzählen. Für die Schweizer Auswahljury ist es ein Film, der direkt die Gefühle von Verlust, Entwurzelung und Zugehörigkeit anspricht, die alle Beteiligten teilen. Im Januar hatte die Doku bei den Solothurner Filmtagen den mit umgerechnet 64.000 Euro höchst dotierten Filmpreis der Schweiz gewonnen. 3 im März aus einem Museum bei Parma gestohlene Gemälde von Paul Cézanne, Pierre-Auguste Renoir und Henri Matisse sind wieder aufgetaucht. Die italienische Polizei stellte die Werke nach monatelangen Ermittlungen bei einer Durchsuchung sicher. Wie der französische Figaro berichtet, wird ihr Gesamtwert auf mehr als 9 Millionen Euro geschätzt. Allein Cézannes Tasse Plat de Cerise, Tasse und Teller mit Kirschen, wird mit 6 Millionen bewertet. Die Bilder waren Ende März aus der Fondazione Magnani Rocca gestohlen worden. Überwachungskameras zeigen, wie maskierte Täter durch ein Fenster eindringen und die Gemälde innerhalb von rund 3 Minuten von den Wänden nehmen. Wo die Werke gefunden wurden und wer hinter dem Diebstahl steckt, teilten die Behörden bislang nicht mit. Das Museum vermutet eine organisierte Verbrecherbande hinter der Tat. Der Dirigent und Pianist Daniel Barenboim ruft ein neues Festival ins Leben. Das West-Eastern Divan Festival soll internationale Musiker in Berlin zusammenbringen, wie die Daniel Barenboim Stiftung mitteilte. Vom 11. bis 18. November 2026 sind 10 Konzerte in Berlin geplant, in der Philharmonie, im Pierre-Boulez-Saal und im Techno-Club Berghain. Neben Barenboim und seinem West-Eastern Divan Orchestra sollen unter anderem der Pianist Lang Lang, der Flötist Emmanuel Pahü sowie die Pianistin Kathleen Tech auftreten.

0: Unabhängiger Journalismus ist in der Türkei rar geworden. Laut Journalistengewerkschaft werden 95% der Medien dort staatlich kontrolliert und die wenigen standhaft regierungskritischen Redaktionen, die stehen unter erheblichem Druck, juristisch, politisch und natürlich auch wirtschaftlich. Als eine der letzten unabhängigen Stimmen im Fernsehen wurde im vergangenen Herbst der Sender Tele1 geschlossen und seither staatlich verwaltet. Doch die Macher bleiben widerständig. Jetzt senden sie als Tele 2 aus dem Internet. Aus Istanbul berichtet Tina Fuchs.
1: Sie senden wieder. Ein befreundeter Radiosender hat ihnen Unterschlupf gewährt, den 14 Journalistinnen und Journalisten von Tele 1, einem oppositionellen Fernsehsender in der Türkei. Das war vor 9 Monaten, nachdem ihr Chefredakteur Merdan Yenalda verhaftet worden war und der Sender unter Zwangsverwaltung gestellt wurde. Yenalda steht jetzt im selben Verfahren vor Gericht wie Istanbuls Oberbürgermeister İmamoğlu, der Vorwurf Spionage.
2: Das ist völlig absurd und verhöhnt den Verstand der Menschen,
1: sagt der jetzige Chefredakteur.
2: Aber wir kennen das inzwischen, auch aus anderen Verfahren in der Türkei. Zuerst bestimmen sie die Menschen, die sie einsperren wollen. Die Regierung lässt sie festnehmen und erfindet danach eine Straftat. Das einzige Ziel war, die objektive und regierungskritische Berichterstattung von Tele 1 zum Schweigen zu bringen.
1: Tele 1 heißt jetzt Tele 2 und sendet im Internet. Die bekanntesten Gesichter des einstigen Oppositionssenders haben ihren Arbeitsplatz aufgegeben. Dort hätten sie nicht mehr frei berichten können. Unabhängiger Journalismus, das ist ihre Motivation. Auch wenn sie wissen, dass sie jetzt jederzeit verhaftet werden können oder die Lizenz gekündigt wird. Bei nicht regierungsnahen Medien sei das so, sagt der neue Chefredakteur von Tele 2. Aber für diesen Fall hätten sie einen Plan.
3: Tele 3 kuracağız.
2: Wir werden Tele 3 gründen, Tele 4, Tele 5, Tele 6. In der Türkei hat ODATV 69 Mal seinen Namen geändert. Zumindest planen wir auf diese Weise weiterzumachen, denn wir wollen nicht unter die Kontrolle der Regierung geraten.
1: So senden sie jetzt täglich aus einem beengten, rasch eingerichteten Studio, das aber professionell modern aussieht. Schon nach der ersten Sendung hatten sie 100.000 Abonnenten. Moderator der Hauptnachrichten ist Murat Taylan. Ihr Schwerpunkt liege auf Berichterstattung über Themen der Opposition, auch über den Prozess gegen den früheren Chefredakteur. Ob sie dabei Selbstzensur üben?
2: Sie haben zwei Möglichkeiten. Entweder akzeptieren Sie die Grenzen, die Ihnen von außen gezogen werden, und senden innerhalb dieser Grenzen mit vollständiger Selbstzensur. Oder Sie machen Journalismus, der alles in Kauf nimmt und diese Grenzen ablehnt.
1: Sagt der oppositionelle Star-Moderator.
2: Wir machen keinen Journalismus auf Grundlage einer Drohung oder der Angst, dass etwas passieren könnte.
1: Die spärlichen Einnahmen aus Werbung, Abonnenten und Spenden langen für kleine Honorare an die Techniker, die Redakteure und Moderatorinnen aber arbeiten ohne Bezahlung. Wir führen diesen Kampf weiter, um den Geist von Tele 1 am Leben zu erhalten, um die Wahrheit zu vermitteln, ohne unseren Standpunkt aufzugeben. Und wir werden damit immer weitermachen, sagt Moderatorin Evren Özalkuş. Der Name ihrer Sendung bei Tele 2 heißt Die Wahrheit.
0: Aus dem türkischen Sender Tele 1 wird im Internet Tele 2, auch wenn die Regierung ihn zwangsliquidiert hat. Tina Fuchs berichtete aus Istanbul.

0: Das Sziget-Festival ist eines der großen europäischen Musikfestivals in Budapest auf einer Insel in der Donau. Man sprach deshalb während der Ära Orban auch gerne von Sziget als Insel der Freiheit. Nun ist diese Ära ja zu Ende gegangen und das Sziget-Festival hat überlebt. Wirtschaftlich überlebt, denn tatsächlich stand es letztes Jahr hochverschuldet kurz vor dem Aus. Und dann hat der frühere Co-Gründer es von einem amerikanisch-britischen Eigentümer wieder zurückgekauft. Jörg Taschmann ist für uns vor Ort, so wie jedes Jahr seit 2007. Deutsche Stars sind es auch, etwa die Berliner Rapperin Ikki Mel. Und heute Abend stand auch Chiago auf der Bühne. Jörg, hallo erstmal.
1: Ja, schönen guten Abend.
0: Ich bin fast geneigt zu sagen, wir beide, du und ich, sind ein bisschen zu alt, um über Chiago und Ikki Mel zu sprechen. Aber wie war's denn?
1: Das ist nicht ganz falsch. Also die Generation, die da war, das sind definitiv die unter 30-Jährigen. Chiago selber ist 29 und auf der zweitgrößten Bühne auf dem Sziget-Festival wurde er sehr gefeiert von Besucherinnen und Besuchern. Er singt ja in einer Skimaske, ist ein Rapper aus Berlin-Wilmersdorf und sein bekanntester Hit ist wahrscheinlich Friesenjunge, den er heute in einer abgespeckten Version von sich gegeben hat. Otto Walkes war natürlich nicht mit nach Budapest gekommen. Der tauchte zuerst auf und dann hat er das Lied irgendwie nochmal gesungen. Und neben vielen Deutschen gab es auch viele Niederländer, aber auch Ungarn, weil wie er auf Englisch fragte, wie sagt man eigentlich Cheers in eurer Landessprache, da tönte es doch aus einigen Kehlen Eges Sziget-re. Und der Auftritt von Ikki Mel war dann schon sehr, sehr besonders. Sie tritt eben mit Tanga und BH auf, hat sehr witzige Ansprachen auf Englisch gemacht, sang natürlich auf Deutsch und ihre Texte sind provokant. Es geht um Sex, Schlampen, Masturbation, peinliche Männer und auch um weibliche Selbstbestimmung, aber eben auch aus so einer puren Provokation heraus teilweise. Und sie sagte nicht nur einmal, dass sie in Deutschland nicht überall beliebt sei, weil sie zu viel Sex habe, zu viele Drogen nehme und generell einfach zu viel Spaß habe. Hören wir doch mal kurz in den Auftritt hinein.

0: Ja, Shiget mit Ikimel dieses Jahr ein Festival, Jörg, das ja schon von den großen Stars lebt, aber eben auch von Gegensätzen, von Entdeckungen. Wie war das dieses Jahr?
1: Also zu den Stars gehörten eindeutig Florence and the Machine, aber eben auch das amerikanische Duo 21 Pilots. Die machen so eine Art Stadionrock vor über 60.000 Zuschauern. Hier haben das Publikum zum Mitmachen und Mitsingen aufgefordert. Dazu eine ganz tolle Show aus Feuer, offenem Feuer und Feuerwerk. Also die sind da auch optisch in die Vollen gegangen. Zu den Entdeckungen gehörten Italienerinnen und Italiener. Giulia Mai beispielsweise, die in Italien gerade bei der Kritik sehr gefeiert wird. Ein sehr schönes Konzert gegeben hat. Heute habe ich eine andere italienische Band gesehen, Martini Police. Das sind so Indie-Musik auf Englisch, auch sehr tanzbar, auch schön gemacht. Und aus Ungarn habe ich Irie Mafia entdeckt, die es schon sehr lange gibt hier in Ungarn, seit über 20 Jahren. Und zwar ist das eine ungarische Band mit zwei langen Ungarn lebenden Schwarzen, die eine sehr funkige, tanzbare Musik macht. Und das ist schon herrlich, wenn die dann ebenso gut Englisch wie Ungarisch sprechen. Also es gibt eine Menge zu entdecken.
0: Shiget ist immer ein sehr internationales Festival gewesen, eben auch, was die Besucher und Besucherinnen betrifft. Gilt es weiterhin, vielleicht sogar noch mehr als früher, weil man jetzt da vielleicht wieder lieber hinreist?
1: Nun ja, vor allem Niederländer, Deutsche, Italiener und Franzosen waren immer stark vertreten. Ich habe aber auch viel mehr Ungarisch gehört als so in den letzten Jahren. Es hat einen Besucherrückgang gegeben. 2019, also im letzten Jahr vor Corona, kamen noch 530.000 Besucher. Im Vorjahr waren es dann schon 100.000 weniger. Dafür gibt es Gründe. Und der Leiter des Festivals, Károly Gerendai, hat mir dann auch im Interview erzählt, dass Shiget eben sehr viel mehr immer war als nur ein Musikfestival.
2: Mi azt is láttuk, hogy sokan külföldről azért.
1: Viele Künstler treten ja auch auf anderen Festivals auf, auch in Deutschland. Wenn wir also wollen, dass die Deutschen trotzdem hierher kommen, müssen wir ihnen klar machen, warum es sich lohnt, die Stars und Künstler in Budapest zu sehen. Das Shiget-Festival hatte immer eine besondere Identität. Es war eben nicht nur ein Musikfestival, sondern auch ein Urlaubserlebnis in Budapest. Ein Gemeinschaftserlebnis mit vielen kulturellen Höhepunkten wie Zirkus, Theater, Spielen. In den letzten Jahren waren die vorherigen Eigentümer der Meinung, dass vor allem bekannte Namen und Bands das Publikum anziehen und das Geld einspielen. Daher hat man die Finanzen so umgeschichtet, dass möglichst viel für die Bands übrig blieb, aber dadurch immer viel weniger Geld für alle nicht-musikalischen Angebote da war. So hatte das Festival einen Teil seiner Werte und auch an Glanz verloren.
0: Ist denn, Jörg, der Regierungswechsel in Ungarn gut für das Shiget-Festival?
1: Es ist vielleicht noch zu früh, um das genau beurteilen zu können, aber die Organisatoren haben eben auch das Line-up natürlich fertig gehabt, bevor die Wahlen waren. Aber man kann eben jetzt ohne das Störfeuer der Regierung hier weitermachen. Und obwohl das Festival eben die staatliche Gelder bekommen hat und als Wirtschaftsunternehmen immer unabhängig bleiben konnte. Und Károly Gerendai hat mir eben auch gesagt, dass eben vielleicht jetzt wieder mehr Ausländer nach Ungarn kommen, weil die politische Lage sich eben verbessert hat. Und alle, die Orbán sehr kritisch gesehen haben, kommen jetzt vielleicht wieder gerne hierher.
2: Also
1: wir haben schon festgestellt, dass viele potenzielle Besucher aus dem Ausland darüber nachdachten, ob sie überhaupt zum Shiget fahren wollen. Von Ungarn war ein negatives Bild entstanden. Es gab hier gesellschaftliche Verhältnisse und Ansichten, mit denen viele nicht einverstanden waren. Und ich habe einfach die Hoffnung, dass diese ablehnende Haltung bei vielen Menschen jetzt wieder verschwindet und dass Ungarn wieder attraktiver geworden ist.
2: És az elmúlt években az utánam következő tulajdonosi kör és Management pedig azt gondolom.
0: Ja, Jörg, du warst das letzte Mal zu den Wahlen im April in Budapest und wir haben ja auch in Fazit über die Euphorie im Frühjahr gesprochen und berichtet. Was ist dein Eindruck, wo steht denn Ungarn jetzt?
1: Ja, gerade das Fernsehen und die Medien sind richtig umgekrempelt worden. Im Staatsfernsehen wird jetzt über das Shiget berichtet. Das war in den Vorjahren nicht so. Zum Beispiel die Konzerte der ungarischen Bands werden dann auch gezeigt, teilweise auch live. Und ansonsten wartet man so ein bisschen Branchen wie die Musik- oder die Filmbranche auf neue Strukturen, auf neue Gelder. Da ist gerade ein großer Stillstand. Also es ist immer noch ein gewisser Optimismus da, dass es besser werden muss. Aber gerade steht vieles still. Zum Beispiel werden keine Filme gedreht. Also da muss man einfach abwarten, wie wichtig der Teaser letztendlich die Kultur hier in Ungarn sein wird.
0: Jörg Taschmann über das Shiget-Festival in Budapest. Und wir kommen zur Kulturpresseschau heute von und mit Arno Ozesek.
3: Stillen in Versace-Bluse. titelt die Süddeutsche Zeitung. Worum es geht, erklärt die Unterzeile. Eine ganze Generation von Schriftstellerinnen kämpft mit dem Ideal der erfolgreichen Mutter und schreibt grandiose Bücher zum Thema. Ausgewählt hat die SZ-Autorin Maureen Linnertz Liebesmühe von Christina Wesley, Splitter von Leslie Jameson sowie Ich möchte Wein trinken und auf das Ende der Welt warten von Slata Rochal und findet alle drei Bücher gelungen und amüsant, aber nicht nur. Da wäre etwa die Episode, in der Jameson beschreibt, wie sie während eines Fotoshootings in ihrem Wohnzimmer ihre kleine Tochter nebenan herzzerreißend schreien hört. Sie hätte sie längst gestillt haben müssen, erzählt Linnertz, hat die Unterbrechung aber nicht gewagt. Das Brüllen ihrer Tochter lässt ihre Brüste anschwellen, Hormone wirken, Milch schießt heraus und befleckt die Versace-Bluse, die ihr nicht gehört. Das schockierte Gesicht des Stylisten, schreibt Jameson ziemlich trocken, war harmlos im Vergleich zum enttäuschten Gesicht meiner Mutter, als ich endlich die Kinderzimmertür öffnete, 30 Minuten zu spät, um ihr meine heulende Tochter abzunehmen. Linnertz kommentiert das Vorkommnis nun wie folgt. Das Drama der modernen privilegierten Mutter, könnte es ein besseres Bild dafür geben als dieses milchbesudelte Designerstück? Macht euch mal lockerer, würde man nach der Lektüre dieser drei Bücher den Frauen darin doch gerne hin und wieder zurufen. Stellt euch vor, mit welchen Zumutungen Mütter kämpfen, deren Einkommen ein paar Klassen tiefer liegen. Und Kinder werden größer. Ehe man sich versieht, sind sie aus dem Haus. Es ist nur eine Phase. Wirklich, ihr bekommt euer selbstbestimmtes Leben wieder. Maureen Linnertz in der SZ. Um entfernt beim Thema zu bleiben. Zwischen Mutti und Bitch, wo bleibt die Wucht des Feminismus? Fragt Maike Fessmann im Berliner Tagesspiegel angesichts der Bücher Söhne großziehen als Feministin von Sheila Bedjat und Toxische Weiblichkeit von Sophia Fritz. Um die Fallhöhe zu fixieren, lobt Fessmann zunächst den Roman Baise-moi, Fick mich, der französischen Schriftstellerin Virginie Despentes als eine radikale, subjektiv-feministische Kampfschrift, aus dem innersten Kern der eigenen Erfahrung gewonnen, rücksichtslos gegen sich selbst und andere, selbstgewiss darin, auf keinen Fall ein Opfer zu sein. Und Fessmann weiter? Von dieser Punkrock-Attitüde Despentes, dem Geist des Anarchismus näher als dem Kult der Hypersensibilität, wünscht man sich mehr, wenn man die Bücher von Bedjat und Fritz liest, die unter dem Label des Feminismus antreten.

0: Erstens, weil der 7. Oktober den Westen von innen heraus gespalten hat, was beim 11. September nicht oder nur minimal der Fall war. Und zweitens, weil Al-Qaida eine terroristische Vereinigung mit ein paar Leuten war. Die Hamas ist eine Massenbewegung, die tief in der palästinensischen Geschichte verwurzelt ist und nicht nur 19, sondern mindestens 3000 Menschen zum Massaker mobilisiert hat. Drittens gibt es in den meisten Teilen der muslimischen Welt eine sehr viel stärkere Solidarität. Gilles Kepel in der FAZ. Uns bleibt noch Zeit zu erwähnen, dass Matthias Heine in der Tageszeitung Die Welt unter dem Titel »Die Rechtschreibkapitulation« aus unserer Sicht sehr zu Recht mit dem Murks der orthografischen Reformen seit 1996 abrechnet. Was aber die Gegenwart insgesamt betrifft, haben wir eine klare Meinung, die sich mit einer ziemlich traurigen SZ-Überschrift ausdrücken lässt. Sie lautet: Es könnte so lustig sein.
1: Das war die Kulturpresseschau von Arno Orzesek und das war Fazit, die Kultur vom Tage. Ich bin Marietta Schwarz. Danke fürs Zuhören und eine angenehme Nacht.

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1: 0 Uhr. Heute ist Samstag, der 15. August. Die Nachrichten. Der nach Plagiatsvorwürfen zurückgetretene Professor der Universität Cambridge, Jason Arday, ist nach Angaben von Medien tot aufgefunden worden. Seinen Tod meldeten der Sender Sky News und die BBC. Die Londoner Polizei teilte lediglich mit, im Südwesten der Hauptstadt sei die Leiche eines 41-Jährigen gefunden worden. Der Fall des Soziologen hatte in Großbritannien für großes Aufsehen gesorgt. Medien berichteten unter anderem über Plagiatsvorwürfe. Auch an der Glaubwürdigkeit von Teilen seiner Lebensgeschichte wurde öffentlich gezweifelt. Arday hatte die Vorwürfe zurückgewiesen. Er war im Jahr 2023 jüngster schwarzer Professor in der Geschichte der Universität Cambridge geworden. Aus dem Jemen werden weitere schwere Kämpfe zwischen Regierungstruppen und der aufständischen Houthi-Miliz gemeldet. Die Regierung erklärte, die Houthi hätten erneut die Hafenstadt Mokka mit Raketen attackiert. Dabei seien 4 Zivilisten getötet worden. Die Houthi bestätigten den Angriff. Die Armee begann ihrerseits nach Angaben eines jemenitischen Regierungsvertreters eine größere Offensive gegen die Rebellen an der Westküste des Landes. Dabei seien mehrere Kämpfer der Miliz getötet worden, hieß es. Der Konflikt zwischen der von Saudi-Arabien unterstützten jemenitischen Regierung und den pro-iranischen Houthi hatte sich zuletzt erneut verschärft. In Deutschland kämpfen die Feuerwehren weiter gegen mehrere Waldbrände. Bei Hürtgenwald in Nordrhein-Westfalen versuchen immer noch hunderte Einsatzkräfte,

0: ein Übergreifen der Flammen auf den Ortsteil Gai zu verhindern, dem sich das Feuer auf rund 150 Meter genähert hat. Die 1800 Einwohner wurden evakuiert. Nach Behördenangaben hat sich der am Donnerstag ausgebrochene Brand inzwischen auf bis zu 300 Hektar ausgeweitet. Die Landesregierung geht nach den Worten von Landwirtschaftsminister Gorissen davon aus, dass es sich um den größten Waldbrand in der Geschichte Nordrhein-Westfalens handelt. Ein Waldbrand bei Langschneid im Kreis Mayen-Koblenz in Rheinland-Pfalz ist weitgehend unter Kontrolle. Nach Angaben der örtlichen Feuerwehr sind derzeit keine Evakuierungen erforderlich. Auch weitere Waldbrände, unter anderem bei Oberheid im bayerischen Landkreis Bamberg, im Sauerland, dem Harz, bei Plauen in Sachsen sowie bei Ottweiler im Saarland, sind inzwischen größtenteils eingedämmt. In Italien, Brasilien und den USA sind gestohlene Gemälde bedeutender Künstler wiedergefunden worden. In Norditalien stellte die Polizei drei Werke der französischen Maler Renoir, Cézanne und Matisse sicher. Nach Polizeiangaben wurden sie im Haus eines Verdächtigen entdeckt. Die Bilder waren im März aus einem Museum bei Parma geraubt worden. Unabhängig davon stellte die brasilianische Polizei 8 gestohlene Matisse-Werke sicher. Nach Angaben der Stadtverwaltung von São Paulo entdeckten die Beamten die Illustrationen aus dem Kunstbuch Jazz in einem Haus in der Metropolregion. Der Wert der Bilder wird auf insgesamt mehr als 170.000 Euro geschätzt. Sie waren im Dezember aus einer Bibliothek in São Paulo gestohlen worden. 4 Verdächtige wurden festgenommen. In den USA tauchte eine gestohlene Grafik des spanischen Malers Picasso nach 8 Jahren wieder auf. Ein Vermieter entdeckte das Werk nach der Zwangsräumung einer Wohnung im Bundesstaat Wisconsin. Die Grafik war 2018 aus einer Galerie gestohlen worden. Der deutsche Sprinter Owen Unser ist Europameister über 200 Meter. Der 25-Jährige siegte bei der Leichtathletik in Birmingham vor Zarnell Hughes aus Großbritannien und dem Italiener Eceosa De Salo. Unser könnte den Titel allerdings wieder verlieren, da die deutsche Anti-Doping-Agentur NADA gegen ihn wegen des Verdachts ermittelt, eine Kontrolle verweigert zu haben. Emil Akyekum holte bei der EM die Silbermedaille über 400 Meter Hürden. Der Berliner kam hinter dem Norweger Carsten Warholm ins Ziel. Shanice Kraft aus Halle-Saale gewinnt Silber im Diskuswurf. Es siegte Jorinde van Klinken aus den Niederlanden. Das Wetter: in der Nacht im Nordwesten und Südwesten meist klar, überall trocken, Temperaturen 21 bis 10 Grad. Tagsüber in der Nordwesthälfte Bewölkungsverdichtung, einzelne teils kräftige Schauer und Gewitter. Im Südosten und Osten weiter viel Sonne, Höchstwerte 22 bis 38 Grad. Das waren die Nachrichten.
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2: 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Eine lange Nacht über den Architekten Oskar Niemeyer. 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

0: Oscar Niemeyer, que é o nosso grande gênio.
1: Oscar Niemeyer war unser großes Genie.
2: O que ele faz? Ele mudou a cara da arquitetura, não só no Brasil, mas do ponto de vista internacional.
3: Er hat die Architektur verändert, nicht nur in Brasilien, sondern weltweit.
4: Ele muito, muito mais do que o notável arquiteto que ele era.
5: Er war viel, viel mehr als ein bemerkenswerter Architekt.
0: Ele tinha preocupações sociais.
1: Er hatte auch soziale Anliegen. Wann immer er öffentlich auftrat, hat er über die Konzentration des Reichtums gesprochen, über Armut und Ungleichheit. Das Soziale war ihm wichtig.
3: Und dann die Debatte, wieso ein kommunistischer Architekt aus öffentlichen Geldern Großprojekte baut, die Millionen kosten.
6: Er hat Brasilien erfunden. Ein Utopia durch Architektur.
3: Kein Zweifel. In der Welt steht er für das, was Brasilien ist.

0: Eu lembro muito menos dos trabalhos e muito mais do prazer que era estar com ele.
1: Ich erinnere mich heute weniger an die Arbeit als an das Vergnügen, mit ihm zusammen gewesen zu sein. Ich war vielleicht so etwas wie ein Freund, ein bester Freund aus einer dritten Generation von Freundschaften, die er im Laufe seines langen Lebens hatte. Aufgrund seiner enormen Langlebigkeit musste jemand unter 40 diesen Platz einnehmen. Und obwohl er 40 Jahre älter war als ich, also zwei Generationen über mir, war er in gewisser Weise jünger als ich. Wir konnten über jedes Thema sprechen und er war mein bester Freund, mein Mäzen, mein Schutzpatron.
2: José Carlos Susekind sitzt in einem Apartment in einer Seitenstraße von Copacabana, dem Strandviertel Rio de Janeiros. Ein kleiner Mann, Mitte 80, mit weißem, schütteren Haar und verschmitztem Gesichtsausdruck. Das Apartment ist winzig und verwinkelt. Aus dem offenen Fenster dringen Straßenlärm und ein Gewirr von Stimmen hinein. Das ist typisch für Rio. In der vielbeschworenen Cidade Maravilhosa, der wunderbaren Stadt, verschwimmen drinnen und draußen Privatsphäre und Öffentlichkeit. In einer Parallelstraße ist José Carlos Susekind aufgewachsen, im Haus seiner Großeltern. Ein paar Blöcke weiter Richtung Strand hatte Oskar Niemeyer sein Büro. In einer Cobertura, einem Apartment im Dachgeschoss eines Hochhauses an der Avenida Atlantica, der Uferstraße. Mit Blick auf die Bucht von Copacabana und den Zuckerhut. Der kegelförmige Felsen ist eines der Wahrzeichen Rios.
1: Als ich im letzten Jahr meines Studiums war, wurde Oskar Niemeyer durch eine Reihe von Zufällen auf mich aufmerksam. Ich landete eines Tages in seinem Büro. Ich war gerade erst fertig mit dem Studium, eigentlich noch nicht einmal richtig fertig. Ich war weniger erfahren als all die herausragenden brasilianischen Ingenieure, mit denen er arbeitete. Und er, aus irgendeinem Grund, mochte mich. Damals war er viel unterwegs. Er reiste oft nach Frankreich, nach Algerien, nach Italien und wieder zurück. Als er schließlich ganz nach Brasilien zurückkehrte, habe ich zunächst kleinere Arbeiten für ihn gemacht, beziehungsweise für die äußerst kompetenten Ingenieure, mit denen er zusammenarbeitete. So kamen wir uns nach und nach immer näher. Und irgendwann, vielleicht 10 Jahre später, habe ich angefangen, die Statik aller seiner Bauwerke zu berechnen. Nicht, weil ich kompetenter gewesen wäre als die anderen, im Gegenteil. Trotzdem haben wir sehr viele Projekte zusammen gemacht. So viele, eher Hunderte als Dutzende.
2: Als José Carlos Susekind in den 1970er Jahren bei Oskar Niemeyer anheuert, ist der Architekt ein Weltstar. Einer der wenigen, die Brasilien damals hat. Auf einer Ebene mit dem Fußballer Pelé und dem Musiker Tom Jobim, dem Komponisten des Girl from Ipanema.

0: Oskar Niemeyer hat die moderne Architektur revolutioniert. Mit dem Copan in Sao Paulo ein wellenförmiges Hochhaus gebaut, das wie ein Stadtviertel funktioniert. Und mit Brasilia eine ganze Stadt aus dem Nichts entworfen. In den 104 Jahren seines Lebens hat Oskar Niemeyer über 500 Bauwerke geschaffen und mehrere hundert Entwürfe hinterlassen, die nie realisiert wurden. Kaum ein Architekt war so produktiv wie Niemeyer.
1: A velocidade dele de criar era uma coisa verdadeiramente abismante.
2: Seine Geschwindigkeit beim Entwerfen war wirklich atemberaubend. Wenn ihm eine Idee kam, setzte er sie sofort um. Oder er selbst erkannte, diese Idee ist nicht gut. Dann hielt er nicht daran fest, sondern verwarf sie und ging direkt zur nächsten über. Im kreativen Prozess war er unruhig, fast getrieben. Er brauchte ein Gegenüber, jemanden, mit dem er sprechen konnte. Und letztlich ein unmittelbares Ja oder Nein. Er entwarf nicht beim Zeichnen, er entwarf im Kopf. Das Zeichnen selbst, und er zeichnete unglaublich gut, hatte etwas Magisches. Seine Hand bewegte sich wie von selbst, wie ein Drucker. Was er zeichnete, war im Grunde schon der fertige Entwurf. In seinen Proportionen, in seinen Dimensionen. Darin lag eine wahre Schönheit. Es war wie eine Geburt.
0: Wie José Carlos Susekind war auch Oskar Niemeyer ein Carioca, geboren und aufgewachsen in Rio de Janeiro. Im Stadtviertel Laranjeiras, einer bürgerlichen Gegend. Abgesehen von seinen Jahren im Exil von 1965 bis Anfang der 1980er Jahre während der Herrschaft der Militärs in Brasilien, hat er nie woanders gelebt.
2: Oskar ging für sein Leben gern auswärts essen. Einmal sagte er zu mir, du sitzt jetzt in der Klemme, denn ich habe ein Restaurant gefunden. Er sagte immer Restaurant, französisch ausgesprochen, nicht Restaurante auf Portugiesisch. Es ist in Ipanema, nur eine Minute zu Fuß von deiner Wohnung entfernt. Und das stimmte. Das Restaurant hat den Besitzer gewechselt, hatte verschiedene Namen, aber es war und ist eine Minute von meiner Wohnung entfernt. Also war es natürlich sehr einfach für mich hinzugehen. Ich habe viele Kinder, bin verheiratet und so weiter. Manchmal konnte ich also nicht. Dann sagte er, dann komm doch wenigstens auf einen Kaffee oder zum Nachtisch. Aber am Ende war es so, dass ich an 3 von 5 Abenden mit ihm gegessen habe, statt mit meinen Kindern und meiner Frau, die das verstanden haben und auch von ihm begeistert waren. Ich erinnere mich an unsere Gespräche über alles Mögliche, nur nicht über Architektur oder Ingenieurwesen. Das war, sagen wir, fast ein notwendiges Übel für unsere eigentlichen Gespräche. Es war eine sehr besondere Beziehung.
3: Este samba vai pra Dorival Caymmi, João Gilberto e Caetano Veloso. Vamos lá.
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0: Instituto Nacional do Cinema Educativo.
1: Das Nationale Institut für Bildungskino dokumentiert die Zeremonie der Grundsteinlegung fürs künftige Gebäude des Ministeriums für Bildung und Gesundheit.
2: Der Mann, der im April 1939 im Zentrum von Rio de Janeiro vors Mikrofon tritt, ist klein und wirkt mit Glatze und Hornbrille wie ein Buchhalter. Sein Name? Gustavo Capanema. Er ist Bildungsminister im Kabinett von Präsident Getúlio Vargas. Das Gebäude, dessen Grundstein er legen wird, nennen die Cariocas, die Einwohner Rios, bis heute nach ihm. O Palacio Capanema, der Capanema-Palast. Oder schlicht das Capanema. Rio ist damals die Hauptstadt Brasiliens.
0: O acontecimento é propício.
3: Dies ist ein bedeutender Augenblick. Wir legen den Grundstein für eine Stadt und ein architektonisches Monument, dessen Entwurf mit Gewissen, Beharrlichkeit und Sorgfalt entstanden ist. Mit diesem Gebäude setzen wir den letzten Schritt eines langen Weges fort. Den Weg der Arbeit unseres Ministeriums, das mit der Lösung so vieler drängender Fragen Brasiliens beauftragt ist.
4: Wir haben uns damals mitten in der Diktatur des Estado Novo unter Getúlio Vargas befunden. Er hatte 1930 die Macht ergriffen, mit einem Staatsstreich, nachdem er die Präsidentschaftswahl verloren hatte. 1934 wurde er von einer verfassungsgebenden Versammlung im Amt bestätigt. 1938 hätte er abtreten müssen. Aber im November 1937, mitten im Wahlkampf, hat er erneut geputscht. In Brasilien war es damals nicht anders als im Rest der Welt. Auch in Europa und anderen Ländern Lateinamerikas ist es damals zu einem starken Aufstieg der Rechten gekommen.
2: Die Historikerin Tania da Luca. Sie ist die führende Expertin für die Geschichte Brasiliens im 20. Jahrhundert. Getúlio Vargas ist bis 1945 im Amt geblieben.
5: O governo Vargas está empenhado por nacionalismo muito forte. Inclusive o nome Estado Novo, que a ideia de construir novo homem, novo Brasil.
4: Die Regierung Vargas ist von einem sehr ausgeprägten Nationalismus angetrieben, dem Estado Novo, der Idee, einen neuen Menschen zu formen, ein neues Brasilien zu schaffen und als Land eine neue Stellung in der Welt zu beanspruchen. Im Gegensatz zur República Velha, der alten Republik, also allem, was vorher war. Diese Regierung, diese Diktatur will jetzt ein Gebäude für ein neues Ministerium bauen lassen. Man bedenke, dass es zumindest in Brasilien bisher sehr schwierig für eine Regierung war und ist, ein breites politisches Spektrum anzuziehen. Aber Gustavo Capanema, der Minister, der darüber entscheiden konnte, in welchem architektonischen Stil das Gebäude errichtet werden sollte, war anders. Er verstand es, Menschen mit sehr unterschiedlichen politischen Ausrichtungen in sein Ministerium zu holen.
2: Zu den Intellektuellen, die Capanema um sich schart, gehört der Architekt Lúcio Costa. In dessen Büro in Rio de Janeiro wiederum arbeitet ein junger Mann deutscher Abstammung, Oskar Niemeyer. Costa ist in Europa aufgewachsen und ein Bewunderer der modernen Architektur. Sie verbindet einen sozialen Ansatz mit neuen architektonischen Lösungen. Statt in engen, dunklen und unhygienischen Verhältnissen sollen die Menschen künftig in offenen, hellen und sauberen Wohnungen leben. Eine Schlüsselrolle spielt dabei der Stahlbeton. Er ermöglicht größere Spannweiten, schlankere Stützen und offene Grundrisse. Und mit ihm lassen sich Gebäude schneller, kostengünstiger und vor allem in Serie bauen. In diesem Stil will Costa das Capanema bauen. Als Berater heuert er den gebürtigen Schweizer Le Corbusier an, den Pionier und Vordenker der Moderne.

0: Le Corbusier skizziert das Gebäude. Doch seine Entwürfe funktionieren nicht. Das vorhandene Grundstück ist zu schmal für seine monumentale Idee. Vor allem aber ist sein Entwurf ungeeignet für das tropisch heiße Klima in Rio de Janeiro. Der Baukörper massig, zu wenig durchlüftet, zu viel direkte Sonneneinstrahlung. Costa beauftragt Oskar Niemeyer mit der weiteren Arbeit. Und er liefert. Er verschlankt den Baukörper, setzt ihn schwebend auf Betonstählen. An den Fensterfronten der Sonnenseite bringt er Brise Soleil an. Bewegliche Lamellen aus Metall, die Licht und Wärme regulieren. Er setzt auf einen offenen Grundriss, sodass die Luft überall im Gebäude zirkulieren kann. Und schafft so eines der ersten modernistischen Gebäude in Lateinamerika.
1: Eu olhei para fazer uma arquitetura que nós estávamos, quando ele chegou aqui, nós estávamos na periferia da arquitetura do Corbusier. E o que eu aprendi não foi com os livros dele que a gente lia, foi na conversa com ele.
2: Mir schwebte eine Architektur vor, die es hier noch nicht gab. Als Le Corbusier nach Rio gekommen ist, stand Brasilien am Rand der Moderne. Ich habe viel von ihm gelernt, nicht aus Büchern, sondern aus Gesprächen.
0: Oskar Niemeyer 1986 in einem Interview.
2: Ich habe gespürt, dass es ihm vor allem um Schönheit ging. Dass ein Gebäude, um beispielhaft zu sein, schön sein muss. Es genügt nicht, dass es gut funktioniert. Es muss schön sein, es muss anders sein, es muss überraschen. Das war sehr wichtig für mich. Und das ist es bis heute. Ich war sehr von ihm beeinflusst, aber er hat meine Architektur nie verachtet. Sie hat ihn immer wieder überrascht. In New York hat er mal zu mir gesagt, Oskar, du machst das Barocke sehr gut. Das war ironisch, keine Kritik.
0: Das Capanema steht am Rande des Zentrums von Rio de Janeiro in einer ruhigen Seitenstraße. Die Umgebung ist trist. Hochhaus reiht sich an Hochhaus. Alle funktional, schmucklos, schlicht. Aber dieses Gebäude ist anders. Knapp 10 Meter hohe Pfeiler, sogenannte Pilotis, heben es vom Boden ab. Die Pfeiler sind rund und glatt und wirken fast wie Marmor. Der Raum unter dem Gebäude ist weitgehend offen. Der Blick geht hindurch, nicht dagegen. Fliesenarbeiten an den Wänden, Figuren, Szenen aus dem Alltag in einer bewusst einfachen, fast kindlichen Bildsprache. Klare Linien, kräftige Farben. Arbeiten des brasilianischen Malers Cândido Portinari, der als Picasso Brasiliens gilt. Ein Teil des Erdgeschosses ist ein Garten, gestaltet vom Landschaftsarchitekten Roberto Burle Marx. Tropische Pflanzen, weich gesetzte Formen. Ein Gegenentwurf zur Strenge der Stadt draußen. Beide, Portinari und Burle Marx, waren Zeitgenossen Niemeyers. Und wie dieser Cariocas. Man ahnt, welche kulturelle Kraft Rio de Janeiro damals entfaltet hat. Im heutigen Rio de Janeiro wirkt das Capanema wie ein Fremdkörper. Nach dem Umzug der Regierung nach Brasilia im Jahr 1960 war es lange Zeit ein Verwaltungssitz. Später saßen hier Kulturinstitutionen. Noch später wurde es asbestsaniert. Heute steht es unter Denkmalschutz. Und leer.

0: A chamada República Velha, que é termo que nós evitamos usar.
1: In der sogenannten Alten Republik, den Begriff sollten wir eigentlich vermeiden, weil er vom siegreichen Regierungslager stammte, also von der Regierung Getúlio Vargas, war die Architektur in Brasilien sehr stark von europäischen Traditionen geprägt. Vor allem die Architektur der Kolonialzeit erlebte in der Alten Republik eine Renaissance. Alles Koloniale wird wiederentdeckt und neu bewertet. Aber das steht im Gegensatz zur Idee der Moderne. Vor allem zur Moderne in der Architektur. Einer gewissen Leichtigkeit, mit klaren Gebäuden, sauberen Fassaden, ohne jegliche Art von Ornament. Was man vorher hatte, waren schwere, barocke Formen.
2: Keine andere Stadt steht so sehr für den brasilianischen Barock wie Ouro Preto im Bundesstaat Minas Gerais. Ouro Preto liegt in einer Senke, umgeben von Hügeln. Weiße Häuser ziehen sich die Hänge hinauf, dicht an dicht, darüber rote Ziegeldächer, dazwischen Kirchen. Sie stehen höher als der Rest, auf Kuppen gesetzt, sichtbar aus jeder Richtung. Ouro Preto war einmal das Zentrum des brasilianischen Goldbooms. Der Staat Minas Gerais trägt den Bergbau schon im Namen. Heute ist Ouro Preto Weltkulturerbe. Ende der 1930er Jahre soll in Ouro Preto ein Grand Hotel entstehen. Nicht irgendwo, sondern oberhalb des historischen Kerns mit Blick über die gesamte Stadt. Der Auftrag kommt aus Rio de Janeiro, aus dem Umfeld von Bildungsminister Gustavo Capanema, dessen Ministeriumsgebäude Oscar Niemeyer maßgeblich geplant hat. Die treibende Kraft ist der Intellektuelle Rodrigo Melo Franco de Andrade, der Leiter des neu gegründeten Amts für Denkmalschutz. Er will das koloniale Erbe bewahren und gleichzeitig eine moderne brasilianische Kultur vorantreiben. Andrade entscheidet sich bewusst gegen eine Nachahmung des Barock. Kein falsches Altes, keine Kulisse. Er beauftragt Oscar Niemeyer. Das Grand Hotel ist weiß verputzt, mit zinnoberrotem Dach, die Farben Ouro Pretos. Aber es folgt einer anderen Ordnung. Der Baukörper ist aufgeständert, durchlässig, kein abgeschlossenes Volumen. Der Bereich unter dem Gebäude ist offen, führt ohne Übergang nach innen. Es gibt keine klare Schwelle, keinen eigentlichen Eingang. Im Innern setzt sich das Fließende fort. Räume sind nicht klar voneinander getrennt. Flächen gehen ineinander über, Blickachsen bleiben offen. Licht fällt seitlich ein und zieht durch das Gebäude. Alles scheint in Bewegung.
3: Amerikas Welt von morgen steht vor ihrem offiziellen Auftakt. In dieser gewaltigen Ausstellung, einem Monument der Vorstellungskraft, der Inszenierung und der Industrie. Um die Ausstellung der 58 Nationen zu sehen, strömen die Menschen herbei. Aus U-Bahnen, Zügen, Bussen und Autos. Eine halbe Million insgesamt.
2: Im Jahr 1939 ist Oscar Niemeyer 32 Jahre alt. In Brasilien ist er bereits eine der prägenden Figuren einer neuen Architektur. Und gilt als ihr kommender Mann.
3: Für 40.000 geladene Gäste ist der Moment gekommen. Präsident Roosevelt spricht auf dem Friedensplatz.
4: Hiermit weihe ich die Weltausstellung ein. Die New Yorker Weltausstellung von 1939. Und erkläre sie für die gesamte Menschheit als eröffnet.
0: Open to all mankind.
1: Es gibt damals eine übergeordnete Vision eines neuen Brasiliens. Und die Architektur ist ein Teil davon. Das hat mit dem Palacio Capanema begonnen. Und dann kommt die Weltausstellung in New York, 1939. Jetzt wird das neue Brasilien erstmals auf der internationalen Bühne sichtbar. Der brasilianische Pavillon steht neben dem französischen. Während der französische Pavillon eine traditionelle Architektur zeigt, bringt der brasilianische Pavillon etwas Neues. Eine andere Leichtigkeit, eine neue Frische. Der Wandel ist schon länger im Gange. Und jetzt wird er international sichtbar.

Der brasilianische Pavillon ist von Oskar Niemeyer. Er wirkt offen und leicht. Eine geschwungene Rampe, schon damals eines von Niemeyers Markenzeichen, führt durch das Gebäude. Es ist lichtdurchflutet. Räume gehen fließend ineinander über. Neben den massiven, traditionellen Bauten anderer Länder erscheint es schwerelos. Die Weltausstellung ist eine Bühne für die Zukunft. Ein Wettbewerb der Fortschrittsversprechen. Länder aus aller Welt zeigen, was sie sind. Und vor allem, was sie sein wollen. Mit Niemeyers Pavillon beansprucht Brasilien einen Platz in der Moderne.

0: Ich fand, dass die Architektur von damals zu wenig aus der Möglichkeiten gemacht hat, die der Stahlbeton bot. Der Stahlbeton hat alles verändert und den Architekten ein neues Feld von Freiheit, Spiel und Fantasie eröffnet. Wenn Architektur diese Freiheit nicht nutzt, bleibt sie im Immergleichen, repetitiv und monoton. Das hat mich nicht interessiert. Ich wollte etwas Neues schaffen. Ich war gerade erst von der Architekturschule gekommen. Wenn ich heute zurückblicke, gefallen mir meine frühen Arbeiten. Ich hatte den Mut, etwas zu wagen. Im Grunde hat meine Arbeit als Architekt erst mit Pampulha wirklich begonnen. Pampulha war für mich sehr wichtig. Dort habe ich den Grundstein für die Art von Architektur gelegt, die ich bis heute mache, mit ein paar Variationen. Der Geist ist immer derselbe. Ich wollte eine Architektur schaffen, die stärker mit dem Land verbunden ist. In Pampulha sogar ein wenig mit den alten Kirchen von Minas Gerais. Eine Architektur, die so kreativ ist, wie Architektur sein sollte und die stets versucht, Schönheit innerhalb der Möglichkeiten zu finden. So begann meine Architektur eigentlich erst in dem Moment, als ich begriff, worum es wirklich geht, um Erfindung. Man gilt nur dann als großer Architekt, wenn man etwas Neues schafft, eine Architektur, die überrascht, die Staunen auslöst. Im Rückblick war das der Punkt, an dem ich meinen Weg gefunden habe.
1: Pampulha ist ein Stadtteil von Belo Horizonte, der Hauptstadt des Bundesstaates Minas Gerais. Im Zentrum eine große, künstlich angelegte Lagune. Etwa so groß wie die Außenalster in Hamburg. Auf einer Halbinsel, die weit in die Lagune ragt, steht das ehemalige Casino da Pampulha. Heute ein Museum für zeitgenössische Kunst. Ein langgestreckter Bau mit großen, durch Lamellen gegliederten Glasflächen, den für Niemeyer typischen Brise Soleil. Untypisch für Niemeyer, zumindest den Niemeyer, den die Welt bis dato kennt, ist ein Anbau. Rund, auf einem Hügel am Wasser. Auf einer Landzunge ein Tanzsaal, die Casa do Baile. Daran anschließend ein weit überstehendes, geschwungenes Dach. Darunter ein offener Weg am Wasser, wie eine Promenade. Auch die Casa do Baile ist rund. Und dann, etwas abgesetzt am Ufer, die Kirche São Francisco de Assis. Kein Turm, keine Achse, keine klassische Fassade. Und vor allem kein rechter Winkel. Obwohl gerade der die moderne Architektur prägt. Stattdessen vier geschwungene Betonwölbungen, hintereinander gesetzt, unterschiedlich hoch. Entlang der Längsseite eine durchgehende Wandfläche, vollständig mit blauen und weißen Mosaikkacheln bedeckt. Religiöse Motive, Szenen aus dem Leben des heiligen Franz von Assisi. Entworfen vom Künstler Candido Portinari, mit dem Niemeyer schon beim Capanema in Rio de Janeiro zusammengearbeitet hat.
2: Ele vai revolucionar a arquitetura através de uma nova estética com linhas redondas.
1: Die Historikerin Esther Kupermann von der Universidade Federal do Rio de Janeiro.
2: Uma vez eu li uma coisa que ele disse que me emocionou, que ele dizia que ele procurava produzir.
3: Er hat die Architektur mit seiner neuen Ästhetik verändert, mit runden Linien. Vor vielen Jahren habe ich etwas von ihm gelesen, das mich sehr berührt hat. Er sagte, dass er in seinen Bauten die Silhouette einer Frau zu gestalten versuche, weil die Frau für ihn das Schönste sei, was es gibt. Es ist bewegend, wenn ein Architekt so etwas sagt. Es ist fast erhaben, nicht wahr? Von dem Moment an habe ich seine Arbeiten mit anderen Augen gesehen. An der Kirche von Pampulha erkennt man tatsächlich die Formen einer Frau. Wenn man es weiß, sieht man es.
1: In der Architekturszene wird das Ensemble, zu dem auch ein Yachtclub gehört, ebenfalls von Niemeyer entworfen, begeistert aufgenommen. Es ist nicht weniger als der Durchbruch der brasilianischen Moderne. Seit 2016 ist es Weltkulturerbe der UNESCO.
4: In Begleitung unter anderem von Juscelino Kubitschek, dem Bürgermeister Belo Horizontes, trifft Präsident Getúlio Vargas in Pampulha ein.
1: Aus einem Bericht der brasilianischen Wochenschau aus dem Jahr 1945.
4: Das Projekt, das von Senhor Getúlio Vargas eingeweiht wird, steht für den Anspruch, ein bedeutendes Zentrum von Kultur und Zivilisation zu schaffen. Pampulha, errichtet vom Architekten Oskar Niemeyer mit Bildtafeln von Candido Portinari und hochwertigen Keramikfliesen, steht für den Bau des ersten ultramodernen architektonischen Ensembles, das man in diesem Teil des Kontinents gesehen hat.
1: Trotz dieser salbungsvollen Worte ist das Echo in Brasilien gemischt. Pampulha ist ein Freizeitpark. Die Menschen in Belo Horizonte nehmen ihn begeistert an. Die kulturelle Elite in Städten wie Rio de Janeiro und São Paulo feiert Pampulha als spannend, modern und international anschlussfähig. Aus konservativen und kirchlichen Kreisen dagegen kommt heftige Kritik. Vor allem die Form der Igreja São Francisco de Assis wird als blasphemisch empfunden. Kritik gibt es auch an der Beteiligung von Candido Portinari, der als politisch links gilt. Auch Oskar Niemeyer ist ein Linker, aber das weiß man damals noch nicht. Ende Oktober 1945 putscht das Militär gegen das autoritäre Regime Vargas und hebt dessen Verbot aller Parteien auf. Kurz darauf tritt Oskar Niemeyer in den Partido Comunista Brasileiro ein, die Kommunistische Partei Brasiliens. Er bleibt bis zu seinem Tod Mitglied des PCB.
5: Wie lange hat es gedauert, bis die Kirche in Pampulha akzeptiert wurde? Es hat Jahre gedauert, bis 1959, bis sie als Kirche geweiht wurde. Und das alles wegen ihrer Form. Niemeyer hat sich gegen alles aufgelehnt, was als normal galt, was vorherrschend war, auch aus religiöser Sicht. Es war klar, dass er viele damit schockiert hat.

Ich war immer ein Rebell. Lange bevor ich in die kommunistische Partei eingetreten bin, habe ich schon Geld für die Rote Hilfe gespendet. 1945, als die Kommunisten aus dem Gefängnis freikamen, habe ich viele von ihnen in meinem Haus untergebracht, der Rua Conde de Laz im Zentrum von Rio, wo auch mein Büro war. So sind wir in Kontakt gekommen. Ich habe verstanden, wofür sie kämpften und unter welchen Bedingungen. Die Armut, die Repression, die verlorenen Jahre im Gefängnis. Das hat mich tief bewegt. Und ich habe mich mit der Partei solidarisiert. Ich bin ihr mein ganzes Leben lang treu geblieben.

0: que meu trabalho de arquiteto começou em Pampulha. E, por coincidência, foi a primeira obra que o Juscelino realizou.
1: In Pampulha hat meine Arbeit als eigenständiger Architekt begonnen. Und zufällig war Pampulha auch das erste Projekt, das Juscelino in Auftrag gegeben hat.
2: Juscelino ist Juscelino Kubitschek. In den 1940ern Bürgermeister von Belo Horizonte. In den frühen 50ern Gouverneur des Bundesstaates Minas Gerais. Und in der zweiten Hälfte der 50er Staatspräsident Brasiliens. JK, wie er von vielen bei seinen Initialen genannt wird, war der John F. Kennedy Brasiliens. Ein charismatischer Modernisierer, der für Aufbruch und Tempo stand. Und zugleich eine Figur, deren politische Bilanz, wie die Kennedys, nicht frei von Widersprüchen ist. Niemeyer und Kubitschek gehören derselben Generation an. Beide geboren zu Beginn des 20. Jahrhunderts. Beide sind noch am Anfang ihrer jeweiligen Laufbahn. Beide stehen politisch links. Niemeyer als Kommunist, Kubitschek als Sozialdemokrat. Beide denken ein anderes Brasilien. Moderner, offener, gerechter, weniger autoritär. Ein Zukunftsversprechen.
1: Durch die Arbeit an diesem Projekt haben wir uns näher kennengelernt. Es entstand ein Klima von Freundschaft und Vertrauen. Am Anfang hat Juscelino zu mir gesagt: Pass auf, Oscar, du wirst eine Kirche bauen, ein Casino, einen Club, ein Restaurant, ein ganz neues Viertel für Belo Horizonte. Und den Entwurf für das Casino will ich bis morgen. Ich bin in mein Hotel gefahren und habe die Nacht durchgearbeitet. Dann war der Entwurf fürs Casino fertig. Ich habe ihn ihm gegeben und das Casino wurde genauso gebaut. Ich hatte den Mut, etwas Neues zu wagen. Eine Architektur, die völlig anders war, obwohl ich gerade erst die Architektenschule abgeschlossen hatte. Ich habe die Herausforderung angenommen und einfach losgelegt. Das war unser erster richtiger Kontakt. Ich denke, er hat gespürt, dass ich jemand war, der mit ihm arbeiten konnte, auch im Tempo, das typisch für ihn war.
2: Brasilien ist zu Beginn der 1940er Jahre noch ein anderes Land. Mit etwas mehr als 40 Millionen Einwohnern. Auf einer Fläche 24 mal so groß wie Deutschland. Knapp 2/3 der Menschen leben auf dem Land, weit entfernt von den wenigen urbanen Zentren. Weitgehend abgeschnitten von Märkten und wirtschaftlicher Entwicklung. Große Städte wie São Paulo und Rio de Janeiro sind Ausnahmen. Inseln der Moderne in einem überwiegend agrarisch geprägten Land. Diese Struktur hat tiefe historische Wurzeln. In der Kolonialzeit haben sich die Portugiesen vor allem entlang der Küste angesiedelt. Man nannte sie spöttisch Caranguejos, Krabben, weil sie in der Nähe der Strände blieben. Ihre Plantagen im Landesinneren ließen sie von Sklaven bewirtschaften. Auch nach der Abschaffung der Sklaverei Ende des 19. Jahrhunderts ändert sich wenig. Die meisten ehemaligen Sklaven bleiben auf den Plantagen, nun als schlecht bezahlte Landarbeiter. In neuen Formen der Abhängigkeit.
1: Pampulha hat viele Leute erschreckt, weil es etwas Neues war, etwas anderes. Aber wir haben standgehalten, Juscelino und ich. Wir wussten, dass ich recht hatte. Später habe ich viel gelesen und bin über einen Satz gestolpert, der mir sehr gut gefallen hat. Er ist vom französischen Dichter Baudelaire. Schönheit entsteht durch das Staunen. Durch das Neue, wenn es erscheint. Deshalb war Pampulha so wichtig für mich. Ich hatte das Gefühl, eine Architektur geschaffen zu haben, die zu unserem Klima passt. Leichter, offener, durchlässiger, wie es in anderen Ländern kaum möglich gewesen wäre. Und zugleich hatte sie etwas, das auch mit älteren Traditionen Brasiliens verbunden war. Ich kann mich nicht über die Leute beklagen, für die ich gearbeitet habe. Vor allem nicht über Juscelino. Wir waren nicht nur Freunde. Er hat auch an mich und meine Architektur geglaubt, sodass ich machen konnte, was ich wollte.

0: Desde o primeiro dia, Oscar Niemeyer tinha escritório em São Paulo.
1: Der Architekt Carlos Lemos.
2: Ich war vom ersten Tag an der Planung des Copan beteiligt. Oscar hatte ein Büro in Sao Paulo. Ich habe es geleitet. Ich war damals 27, 28 und hatte schon als Student drei Gebäude für eine Bank entworfen. Er brauchte jemanden, der sich um sein Büro in Sao Paulo kümmerte. So kam es, dass ich dabei war, als das Copan geplant und entworfen wurde.
3: Nada do que não era antes, quando não somos mutantes.
1: Die Stadt, die der große brasilianische Sänger und Komponist Caetano Veloso in Sampa besingt, einem seiner bekanntesten Songs, ist Sao Paulo. Eine sperrige Stadt, verdichtet, hart, laut, schmutzig. Ein in Beton gegossener Albtraum. Sao Paulo entwickelt sich schon in den 1950er Jahren zu einer der größten Städte der Welt. Heute eine Megacity mit über 12 Millionen Einwohnern im Stadtgebiet, fast 22 Millionen in der Metropolregion. Aber an der Kreuzung der Avenidas Ipiranga und São João erkennt Caetano Veloso in seinem Song, dass nicht die Stadt das Problem ist, sondern er selbst. Der Narzisst findet alles hässlich, was nicht seinem Spiegelbild entspricht.
3: Chamei de mau gosto o que vi, de mau gosto, mau gosto. É que Narciso acha feio o que não é espelho.
1: An der Kreuzung von Ipiranga und São João steht das Copan, eine Ikone der Architektur, wellenförmig, mit 5000 Bewohnern in 5 Blöcken und 32 Etagen. Eine Wohnmaschine im Sinn der modernen Architektur. Gedacht als vertikale Stadt. Erbaut von Carlos Lemos. Entworfen von Oscar Niemeyer. Carlos Lemos steht auf dem Balkon seiner Wohnung im großbürgerlichen Stadtteil Vila Mariana. Mit Blick auf die Skyline und das Copan.
0: Ficou uma construção muito bonita, porque ele ondulado assim, faz o olhar passear.
2: Ein sehr schönes Bauwerk. Die Wellenform ist einzigartig. Sie führt den Blick durch die Stadt. Und von hier aus betrachtet ist das Copan eine schöne Kulisse. Die Wellenform ist Zufall. Als das Copan geplant wurde, hat die Baugesellschaft 4 Grundstücke gekauft. 2 von der katholischen Kirche, das 3. von einem Privatmann und das 4. von einer Autowerkstatt. Die hinteren Grundstücke haben die Wellenform vorgegeben. Heute würde niemand mehr auf die Idee kommen, so etwas wie das Copan zu bauen. Es ist ökonomischer, 4 oder 5 separate Gebäude zu errichten, statt 5 Blöcke, die zusammen ein S bilden.
0: São 5 blocos encostados, formando S só.
1: Für Oscar Niemeyer ist das Copan eine Herzensangelegenheit. Ein Stadtviertel unter einem Dach. Die Wohnungen in den 5 Blöcken sind unterschiedlich groß. Vom Studio für 1 oder 2 Personen über Apartments mit 2, 3 oder 4 Zimmern. Menschen aus unterschiedlichen Schichten, so die Idee, sollen im Copan zusammenleben und sich begegnen. In den Cafés, den Läden, den Restaurants, einem Kino, einem Theater und einem Hotel im Erdgeschoss. Mit Freizeiteinrichtungen in der Zwischenetage, dem Mezzanin und auf der Dachterrasse. Für Brasilien, wo die Menschen getrennt nach Klassen und Schichten leben, ist das ein revolutionärer Gedanke. Damals schon und heute im Zeitalter der abgeschotteten Wohnanlagen erst recht.
2: Dann kam das Jahr, ich glaube, es war 1956 oder 1957, ich erinnere mich nicht genau. Oscar hat einen exklusiven Vertrag unterschrieben, um Brasília zu bauen, die neue Hauptstadt, und musste alle anderen Projekte aufgeben. Juscelino hat verlangt, dass er sich einzig und allein auf Brasília konzentriert. Deshalb hat Oscar mir das Copan übergeben. Alle Änderungen, die nötig wurden, habe ich gemacht. Oscar und ich sind Freunde geblieben, bis zu seinem Tod.
0: Todas alterações a vidas foi eu que fiz. E continuei amigo dele até ele morrer.
1: Von Oskar Niemeyers Idee ist nicht viel geblieben im Copan. Klar, es gibt das Floresta, ein offenes Café am Haupteingang, den Treffpunkt für alle Bewohner. Es gibt ein paar Restaurants, eine Wäscherei, einen Friseur und einen Kiosk. Nur zum Einkaufen im Supermarkt gegenüber müssen die Bewohner das Copan verlassen. Aber das Mezzanin ist geschlossen, ebenso die Dachterrasse. Hotel und Theater sind nie realisiert worden. Das Kino ist immerhin bis in die 1980er Jahre in Betrieb gewesen. Später hat die Wohlstandskirche Renacer en Cristo die Räumlichkeiten übernommen. Heute stehen sie leer.
0: Io tirei o teatro. A entrata dele e a espera dele era no terra.
2: Ich habe das Theater aus dem Plan gestrichen und auch das Hotel direkt daneben. Nicht, weil ich es wollte, sondern weil die Banken mich dazu gezwungen haben. Die Räumlichkeiten, die fürs Theater vorgesehen waren, wurden für eine Ladenzeile genutzt. Auch die Gärten, die wir für den ersten Stock entworfen hatten, wurden nie gebaut. Stattdessen sind dort Büros. Hinauf führt eine steile Außentreppe. Geplant war aber eine umlaufende Rampe mit fliegenden Treppen. Alles sollte offen sein. Aber die Rampe war unmöglich innerhalb des Budgets zu bauen. Deshalb wurde sie durch die Treppe ersetzt. Anfangs sah sie schön aus, aber heute ist sie vergittert. Sie sieht aus wie ein Vogelnest. Es gab noch andere Veränderungen, mit denen ich nicht einverstanden war und die ich auch nicht selbst gemacht habe. Ich war ehrlich gesagt entsetzt, wie viele Wohnungen umgebaut wurden. Praktisch alle, die ursprünglich 4 Schlafzimmer hatten. Die ursprüngliche Idee des Copan war es, ein Gebäude zu schaffen, das ein Zusammenleben verschiedener sozialer Schichten ermöglicht. Obere Mittelschicht, Mittelschicht, untere Mittelschicht, Studierende, Alleinstehende und große Familien. Als die Wohnungen dann zum Verkauf standen, ist etwas passiert, womit niemand gerechnet hatte. Das Projekt war attraktiv, wurde stark beworben und Oskar Niemeyer war bereits sehr berühmt. Einige Käufer haben gleich mehrere Einheiten gekauft. 4, 5, 6, 7, sogar 10 kleine Apartments. Für die untere Mittelschicht blieb am Ende kein Platz. Heute wird das Copan im Wesentlichen von einer einzigen sozialen Gruppe bewohnt, der Mittelschicht.

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1: Ein Uhr, die Nachrichten. Der Deutsche Städte- und Gemeindebund hat wegen der zunehmenden Waldbrandgefahr mehr Geld für die Kommunen gefordert. Die Bedrohungslage durch Waldbrände spitze sich derzeit in mehreren Regionen zu und erfordere einen Paradigmenwechsel bei der Prävention von Bränden, sagte der Präsident der Organisation Spiegler der Rheinischen Post. Die Finanzierung dieser Aufgaben übersteige die Möglichkeiten der Kommunen. Unterdessen kämpfen die Feuerwehren weiter gegen mehrere Waldbrände. Bei Hürtgenwald in Nordrhein-Westfalen versuchen immer noch hunderte Einsatzkräfte, ein Übergreifen der Flammen auf den Ortsteil Gai zu verhindern. Die 1800 Einwohner wurden in Sicherheit gebracht. Die Polizei hat für die Aufklärung der Brandursache ein Hinweisportal eingerichtet. Ein Waldbrand in Langschneid im Kreis Mayen-Koblenz in Rheinland-Pfalz ist nach Behördenangaben weitgehend unter Kontrolle. Der nach Plagiatsvorwürfen zurückgetretene Professor der Universität Cambridge, Jason Arday, ist nach Angaben von Medien tot aufgefunden worden. Seinen Tod meldeten der Sender Sky News und die BBC. Die Londoner Polizei teilte lediglich mit, im Südwesten der Hauptstadt sei die Leiche eines 41-Jährigen gefunden worden. Der Fall des Soziologen hatte in Großbritannien für großes Aufsehen gesorgt. Medien berichteten unter anderem über Plagiatsvorwürfe. Auch an der Glaubwürdigkeit von Teilen seiner Lebensgeschichte wurde öffentlich gezweifelt. Arday hatte die Vorwürfe zurückgewiesen. Er war im Jahr 2023 jüngster schwarzer Professor in der Geschichte der Universität Cambridge geworden. Aus dem Jemen werden weitere schwere Kämpfe zwischen Regierungstruppen und der aufständischen Houthi-Miliz gemeldet. Die Regierung erklärte, die Houthi hätten erneut die Hafenstadt Mokka mit Raketen attackiert. Dabei seien 4 Zivilisten getötet worden. Die Houthi bestätigten den Angriff. Die Armee begann ihrerseits nach Angaben eines jemenitischen Regierungsvertreters eine größere Offensive gegen die Rebellen an der Westküste des Landes. Dabei seien mehrere Kämpfer der Miliz getötet worden, hieß es. Der Konflikt zwischen der von Saudi-Arabien unterstützten jemenitischen Regierung und den pro-iranischen Houthi hatte sich zuletzt erneut verschärft. In Polen wird heute Europas größte

0: Marienstatue eingeweiht und gesegnet. Die 55 Meter hohe Statue aus hellem Stahlbeton steht nahe des Dorfs Karnotopje, nordwestlich von Warschau. Finanziert hat sie ein Multimillionär aus der Region. Nach Berichten polnischer Medien investierte er umgerechnet rund 23 Millionen Euro in das Projekt. Der Bau begann im März 2025. Der Segnungsgottesdienst wird nun am heutigen katholischen Feiertag Mariä Himmelfahrt gefeiert. Der US-Regisseur Mark Rydell ist im Alter von 97 Jahren gestorben. Dies bestätigte seine Nichte, die Schauspielerin Maggie Wagner. Rydell arbeitete mit Stars wie Henry Fonda, Katharine Hepburn, Richard Gere und Sharon Stone zusammen. Zu seinen bekanntesten Filmen zählten das Familiendrama Am Goldenen See und The Rose mit Bette Midler. Der deutsche Sprinter Owen Anser ist Europameister über 200 Meter. Der 25-Jährige siegte bei der Leichtathletik in Birmingham vor Zarnell Hughes aus Großbritannien und dem Italiener Jesus De Salo. Anser könnte den Titel allerdings wieder verlieren, da die deutsche Anti-Doping-Agentur NADA gegen ihn wegen des Verdachts ermittelt, eine Kontrolle verweigert zu haben. Emil Adjekum holte bei der EM die Silbermedaille über 400 Meter Hürden. Der Berliner kam hinter dem Norweger Carsten Warholm ins Ziel. Shanice Kraft aus Halle-Saale gewann Silber im Diskuswurf. Es siegte Jorinde van Klinken aus den Niederlanden. Das Wetter. In der Nacht im Nordwesten und Südwesten meist klar, überall trocken. Temperaturen 21 bis 10 Grad. Tagsüber in der Nordwesthälfte Bewölkungsverdichtung, einzelne teils kräftige Schauer und Gewitter. Im Südosten und Osten weiter viel Sonne, Höchstwerte 22 bis 38 Grad. Die weiteren Aussichten. Am Sonntag wechselnde Bewölkung, in der Südhälfte örtlich kräftige Schauer und Gewitter, lokal Unwetter. Im Norden und großen Teilen der Mitte meist zunächst trocken, 20 bis 33 Grad mit den höchsten Werten in der Südhälfte. Das waren die Nachrichten.
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2: Hören Sie nun die zweite Stunde von Der Erfinder Brasiliens. 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
2: Seu Adelino, um cafezinho, por favor.
3: Por favor, aqui, por favor.
2: Obrigado.
4: Das Café Floresta im Copan im Herbst des Jahres 2015.
2: Obrigado.
4: Danke.
2: Ah, mas eu quero com açúcar branco.
4: Kann ich noch weißen Zucker haben?
2: Obrigado.
4: Danke.
2: Brasileiro toma com muito açúcar, mas eu tomo só...
4: Die Brasilianer nehmen viel Zucker.
2: Um pouquinho.
4: Ich nur ein bisschen.
2: Ah, eu gosto muito de morar aqui no Copan, por muitos motivos. O Copan é símbolo.
4: Mir gefällt es sehr, im Copan zu leben. Das Copan ist eine Ikone. Wenn ich Leuten erzähle, wo ich lebe, heißt es immer, wow, im Copan. Alles ist um die Ecke. Da unten meine Bank, gegenüber ein Supermarkt, 2 Häuser weiter mein Büro. Direkt vor dem Eingang eine Bushaltestelle und einen Block entfernt die U-Bahn. Alles fußläufig, wie ein kleines Dorf im Zentrum einer chaotischen Stadt. Und dann diese Aussicht. Von hier oben liegt mir die ganze Stadt zu Füßen. Heute ist es leider bewölkt, aber bei klarem Himmel sind die Sonnenuntergänge atemberaubend. Wow! Aber klar, man sieht nur Beton.
2: Hier ist eine Stadt de concreto, Stadt de pedra.
4: Edir Sabino, ein schlaksiger Mann mit zotteligen Haaren, grauem Bart und Nickelbrille. Er trägt Freizeitkleidung, Jeanshemd und Khakihosen. Edir Sabino ist ein Veteran des Copan.
2: Meu pai com os meus tios.
4: In den 1960ern haben sich mein Vater und seine Brüder gedacht, die Kinder werden später in Sao Paulo studieren. Lasst uns dort ein paar Wohnungen kaufen. Ich komme aus einem kleinen Dorf, 500 Kilometer weit weg. Und Sao Paulo ist von dort die nächste große Stadt. Sie haben in Block B gekauft. Dort sind die Wohnungen sehr klein, eher Studios mit weniger als 30 Quadratmetern. Als ich geheiratet habe, wurde uns das zu klein. Deshalb haben wir eine größere Wohnung in Block F gekauft. Wir haben sie immer noch, aber vermietet. Und als auch das zu klein wurde, sind wir in den obersten Stock von Block D gezogen. Dort sind die Wohnungen sehr groß. Pro Etage gibt es 2. Wir haben die beiden im 32. Stock gekauft und die Wände herausgerissen. Jetzt haben wir die größte Wohnung im Copan mit 440 Quadratmetern.
2: Circa de 440 Meter Quadrados.

0: In Edir Sabinos Apartment ist eine Schau. Stäbchenparkett, antike Möbel und ein fantastischer Blick über das Häusermeer São Paulos. Nur der Verkehr auf den Straßen tief unten stört. Man hört ihn Tag und Nacht. São Paulo ist eine Stadt, die niemals schläft.
1: Ah, da sind ja die Kinder. Alles klar bei euch?
2: Essa é Helena.
1: Das ist Helena.
2: Espertona.
1: Sie liebt Radfahren und ist eine echte Abenteurerin.
2: Aventureira, tá vendo? Daniel.
1: Und Daniel.
2: Esse aqui gosta.
1: Er ist verrückt nach Fußball und spielt immer hier in der Wohnung.
0: Elf Jahre später steht Daniel Sabino an der Stehtheke des Café Floresta. Wie sein Vater im Jahr 2015. Er trinkt einen Espresso mit ganz wenig Zucker. Wie sein Vater damals. Auch seine Statur erinnert an Edir Sabino. Groß, breitschultrig. Daniel ist 19 Jahre alt.
3: Da oben aufzuwachsen hatte zwei Seiten. Klar, du hast einen fantastischen Blick in alle Richtungen. Wenn ich morgens aufgewacht bin, musste ich nur aus dem Fenster gucken, um zu wissen, wie das Wetter wird. Ich habe nach Norden geguckt, nach Süden, nach Osten und Westen. Ich brauchte keinen Wetterbericht. Ich habe gesehen, wenn sich irgendwo Wolken zusammengebraut haben, und dann wusste ich, heute brauche ich einen Regenschirm. Aber was bringen mir die Aussicht und die 440 Quadratmeter, wenn ich in der Wohnung Fußball spielen muss, weil ich es sonst nirgends darf?
0: São Paulo ist das wirtschaftliche Zentrum Brasiliens. Der gleichnamige Bundesstaat erwirtschaftet 30% des gesamten Bruttoinlandsprodukts. Die Stadt alleine 10%. Als das Copan gebaut wurde, lag genau hier das Herz dieser Macht, in der Innenstadt. Banken, Unternehmen, Finanzströme, alles konzentrierte sich um das Copan. Ab Ende der 1960er zog die wirtschaftliche Macht auf die Avenida Paulista ab, ins Viertel der ehemaligen Kaffeebarone. Später in das frühere Industrieviertel Vila Olimpia. Das Zentrum ums Copan hat mehr und mehr an Bedeutung verloren, ist teils heruntergekommen, geprägt von Drogenhandel und Gewalt.
3: Meine Eltern waren ziemlich liberal, zumindest bis zu einem gewissen Punkt. Denn sie haben mich so gut wie nie allein aus dem Haus gelassen. Sie sind auf dem Land aufgewachsen, dort haben sie draußen gespielt. In den Ferien bin ich oft bei meiner Familie dort gewesen. Dort konnte ich endlich draußen spielen. Manchmal bin ich mit kaputten Füßen zurückgekommen vom Fußballspielen im Sand. Aber hier in São Paulo ist das anders. Ein paar von meinen Freunden durften schon mit 13 U-Bahn fahren. Ich nicht. Meine Eltern haben es mir erst erlaubt, als ich 16 war. So aufzuwachsen ist eine harte Schule. Aber es härtet dich ab. Auf den Straßen in São Paulo ist es gefährlich, manchmal lebensgefährlich. Das ist natürlich keine gesunde Art aufzuwachsen, aber irgendwann gewöhnt man sich daran.

0: Viele Jahre später habe ich ihn wieder getroffen. Er ist eines Morgens in mein Büro in Rio gekommen und hat mich eingeladen, mit ihm ins Landesinnere zu fliegen. Er war inzwischen Präsident. Er wollte mit mir über Brasilia sprechen. Er hat mir gesagt, dass er in der geografischen Mitte Brasiliens eine neue Hauptstadt bauen wollte, um den Fortschritt ins Landesinnere zu bringen. Er war voller Begeisterung, wie damals in Pampulha.
1: Er ist Juscelino Kubitschek. In Kubitscheks Auftrag hatte Oskar Niemeyer das berühmte Ensemble in Pampulha gebaut, dem Vorort von Belo Horizonte.
0: Das Thema hat mich interessiert. Also bin ich mit ihm und ein paar Kollegen und Weggefährten mitgeflogen. Dort gab es buchstäblich nichts, nur leeres Land. Ich erinnere mich mit Wehmut daran. Beim nächsten Besuch hat er uns gegen Mitternacht zu den ersten Baustellen mitgenommen. Dann haben wir angefangen zu arbeiten und es begann zu entstehen, wie einst in Pampulha.

0: Sim, era o homem.
1: Es war schließlich
0: era finalmente
1: der Mensch.
0: E definitivamente o homem.
1: Er war gekommen, um zu bleiben.
0: Viera para ficar.
1: In seinem Blick lag ein Entschluss.
0: Tinha nos olhos a força de propósito. Permanecer.
1: Ausharren, die Einsamkeit überwinden, zu erschließen, zu erschaffen, zu gründen.
0: Fundar e erguer. Suas mãos já não traziam outras armas que as do trabalho em paz.
1: Seine Hände trugen keine Waffen mehr.
0: Sim, era finalmente o homem, o fundador.
1: Außer jenen der friedlichen Arbeit. Ja, es war der Mensch, der Schöpfer.
2: Aus der Sinfonia da Alvorada, des großen brasilianischen Komponisten Tom Jobim und des nicht minder großen Dichters Vinicius de Moraes. Ein paar Jahre später sollten die beiden einen Welthit schreiben. A Garota da Ipanema, The Girl from Ipanema. Alvorada heißt auf Deutsch Morgendämmerung. So heißt auch der Wohnsitz des brasilianischen Präsidenten, Palacio da Alvorada. Die Morgendämmerung als Symbol eines Neuanfangs. Das Werk ist keine klassische Sinfonie im europäischen Sinne, sondern eine hybride Komposition aus gesprochener Lyrik, orchestraler Musik und feierlichen Chorälen. Eine poetisch-musikalische Erzählung über die Entstehung von Brasilia, mythisch überhöht.
0: Sim, ele plantaria no deserto uma cidade muito branca e muito pura.
1: Ja, er würde eine Stadt in diese Wüste setzen, weiß und rein wie eine Blume in diesem rauen, einsamen Land. Eine Stadt inmitten der Ödnis, eine ewige Botschaft von Anmut und Poesie. Eine Stadt, die in der Sonne ein Hochzeitskleid trüge, deren Architektur herausragte. Weiß, als würde sie in der gewaltigen Dunkelheit des Hochlands schweben. Eine Stadt, die am Tag freudig arbeitete, in einer Atmosphäre würdevoller Monumentalität. Und in der Nacht, in Stunden der Müdigkeit und der Sehnsucht, läge ein Licht über ihr, feenhaft und dramatisch. Und sie schliefe in einem Palast der Morgendämmerung.
2: Eine neue Hauptstadt sieht schon die Verfassung der Republik aus dem Jahr 1891 vor. Zum einen scheint Rio de Janeiro, die damalige Kapitale, als Küstenstadt zu verwundbar. Zumindest in der Vorstellungswelt der verfassungsgebenden Versammlung. Zum anderen soll das Landesinnere erschlossen und das bis dahin kaum verbundene Territorium politisch und wirtschaftlich zusammengeführt werden.
3: A sua dimensão imensa continental está sendo rasgada por estradas que ligam.
4: Wir werden die kontinentale Dimension Brasiliens durch Straßen erschließen, die in jeden Winkel des Landes führen. Unsere Industrie wird sich in außergewöhnlichem Tempo entwickeln, vor allem Stahl- und Autobau.
2: Doch erst mit Juscelino Kubitschek kommt Bewegung in die Sache. Die Idee passt perfekt zum Motto seiner Präsidentschaft. 50 Annos en Cinco. 50 Jahre Entwicklung in den 5 Jahren seiner Amtszeit nachholen. Kubitschek will Brasilien unabhängiger von Rohstoffexporten machen. Er treibt die Industrialisierung voran, holt internationale Unternehmen ins Land, lässt Straßen anlegen und die Energieversorgung sowie die sonstige Infrastruktur ausbauen. Brasilia wird zum sichtbarsten Ausdruck dieses Programms. Das Symbol eines Landes, das sich selbst beschleunigt.
4: Als Pionierleistung, die das ganze Land mitreißen und Kultur und Zivilisation ins geografische Zentrum Brasiliens bringen wird, bauen wir eine neue Hauptstadt, Brasilia. Lasst uns eine neue Nation in unserem Land schaffen.
5: Die Architekten Lúcio Costa und Oscar Niemeyer. Der Erstgenannte hat die Stadt entworfen und leitet ihren Bau. Der Zweitgenannte die architektonischen Bauwerke. Beide sind Techniker und Künstler, zu Recht in der ganzen Welt bewundert. Sie komponieren mit Linien, Volumen, Farben und Räumen die Sinfonie Brasilias.
2: Mit Lúcio Costa hat Oscar Niemeyer bereits 20 Jahre zuvor am Palacio Capanema in Rio de Janeiro gearbeitet. Costas städtebaulicher Entwurf für Brasilia, der Plano Piloto, hat die Form eines Kreuzes. An der Längsachse, dem Echo Monumental, entstehen die Regierungsgebäude. Die Querachse, Asas genannt, auf Deutsch Flügel, ist leicht gebogen. Auf ihr werden die sogenannten Superquadras gebaut. Längliche Wohnblöcke, meist 4 bis 6 Stockwerke hoch. Angelegt für 200.000 Menschen und prinzipiell erweiterbar. Der gesamte Komplex bildet die Innenstadt Brasilias. Heute ebenfalls Plano Piloto genannt. An der Spitze des Kreuzes die Praça dos Três Poderes, der Platz der drei Gewalten. Mit dem Palacio do Planalto, dem Amtssitz des Präsidenten, mit dem Gebäude des obersten Gerichts, vergleichbar dem deutschen Verfassungsgericht, und mit den Parlamentsgebäuden. Alle entworfen von Oscar Niemeyer.
6: Na verdade, Brasília foi construída, a parte governamental, ela foi construída praticamente nessa primeira década.
2: Luciana Saboia. Sie ist Professorin für Architektur an der Universidad de Brasília.
7: Brasília wurde vom Regierungsteil ausgebaut. Das war die Idee. Parallel dazu entstand entlang der Verkehrsachse die erste Quadra, die 308 Süd. Sie war das Modell für alle anderen. Die Quadras im Bereich der 400er waren bereits eine Erweiterung des Plano Piloto und im Abschnitt 700 wurden bereits Reihenhäuser gebaut.
2: An Planung und Bau der Superquadra 308 Süd ist Oscar Niemeyer maßgeblich beteiligt. Sie besteht aus 11 Wohnblöcken. Die Blöcke gruppieren sich um offene Zwischenräume, die wie Innenhöfe wirken, aber keine festen Grenzen haben. Zwischen den Blöcken Grünflächen, Bäume, Spielplätze, eine Schule und eine Kirche. Außerdem Läden und Restaurants. Der moderne Stadtmensch, so die Idee, führt ein Leben der kurzen Wege in sozial durchmischten Vierteln. Wie im Copan in São Paulo, aber offener, grüner, lebenswerter.

0: Oskar Niemeyer in seinem Buch As Curvas do Tempo, die Kurven der Zeit.
1: Am Ende bleiben von der Architektur die monumentalen Werke. Diejenigen, die von Geschichte und technischer Entwicklung zeugen. Diejenigen, die uns, ob gesellschaftlich gerechtfertigt oder nicht, nach wie vor anrühren. Das ist die Schönheit, die das Empfinden des Menschen bezwingt. Ich war stets gegen die falsche und mittelmäßige Vorstellung von einer Architektur, die irgendwie einfacher, näher am Volk ist. Diese Idee von architektonischer Einfachheit ist in meinen Augen reine Demagogie, eine nicht hinnehmbare Diskriminierung. Sie zeugt von einem zögerlichen Schaffen, das sich nur durch mangelndes Talent erklären lässt. Brasilia war eine politische Entscheidung, ein Akt des Glaubens an die Zukunft. Eine Stadt schaffen, die anders ist, frei, offen und neu. Ich wollte Gebäude schaffen, die leicht wirken und schweben. Ihre Architektur sollte einfach sein, klar und verständlich, monumental nur durch ihre Form. Sie sollten Würde ausstrahlen, aber ohne Schwere. Die Gebäude stehen frei im Raum, damit man sie versteht, damit ihre Formen sprechen.

0: Der Echo Monumental wirkt überdimensional. Drei Fahrspuren in jede Richtung. In der Mitte ein Grünstreifen. 100, vielleicht 150 Meter breit. Der Verkehr fließt. In brasilianischen Großstädten ist das eher die Ausnahme. Entlang des Echo Monumental stehen die Regierungsgebäude. Nicht als geschlossene Front, sondern quer zur Straße. Sechsstöckig. Identische Proportionen. Im Stil der von Oskar Niemeyer geprägten brasilianischen Moderne. Keine Hierarchie. Nichts soll dominieren. Der Echo Monumental endet an der Praça dos Três Poderes. Kein Platz im europäischen Sinne, sondern eine schlichte, offene Fläche. Begrenzt auf der einen Seite vom obersten Gerichtshof. Ein flaches, voll verglastes Gebäude. Das Dach liegt als dünne Betonplatte auf, die vorne und an den Seiten weit übersteht. Getragen von gebogenen weißen Stützen. In der Form eines großen L. Auf der gegenüberliegenden Seite der Palacio do Planalto, der Amtssitz des Präsidenten, ebenfalls verglast. Ebenfalls mit weit auskragendem Dach, getragen von L-förmigen Stützen. Vor dem Gebäude eine Wasserfläche, ruhig, ohne Bewegung, spiegelnd. Eine breite Betonrampe führt zum Eingang. Typisch Niemeyer.
1: Die Gebäude am Platz der drei Gewalten sollten leicht wirken, sich vom Boden lösen, ja, schweben. Architektur darf monumental sein, aber sie darf nie erdrücken.
0: Auf der dritten Seite, noch auf dem Echo Monumental, der Nationalkongress. Eine breite Plattform aus Beton. Darauf zwei Schalen. Die eine mit der offenen Seite nach oben, die andere nach unten. Glatte Oberflächen, keine Fenster, keine sichtbaren Öffnungen. In der einen Schale die Plenarsäle der Abgeordneten, in der anderen die der Senatoren, der Vertreter der Bundesstaaten. Dahinter zwei hohe, rechteckige Türme mit den Büros der Abgeordneten und Senatoren.
1: Die beiden Kuppeln sollten die Gegensätze ausdrücken, die zum Leben gehören. Ich habe einfache Formen gesucht. Die Kuppel, die umgekehrte Schale, die schlanken Linien der Säulen. Formen, die man sofort versteht, die im Gedächtnis bleiben. Auf dem Platz der drei Gewalten stehen die Gebäude frei, voneinander getrennt. Das ist wichtig, weil jedes für eine eigene Macht steht. Der Raum zwischen ihnen gehört dem Volk.
0: Im Jahr 1987 hat die UNESCO den Plano Piloto zum Weltkulturerbe erklärt. Aus der Begründung.
2: Brasília ist ein Meilenstein in der Geschichte des Städtebaus. Ein herausragendes Beispiel für den Städtebau des 20. Jahrhunderts.
3: Die Stadt stellt eine einzigartige künstlerische Leistung dar. Ein Meisterwerk menschlicher Schöpferkraft.
2: Der Entwurf der Stadt basiert auf einem klaren und konsequenten städtebaulichen Plan.
3: Die Architektur der öffentlichen Gebäude fügt sich harmonisch zu einem zusammenhängenden Ganzen.
4: Der Maßstab des Projekts und die Geschwindigkeit seiner Umsetzung sind außergewöhnlich. Das Welterbe umfasst den Plano Piloto von Lúcio Costa sowie die wichtigsten Gebäude von Oskar Niemeyer.

0: arte é simplesmente metáfora.
1: In der zweiten Hälfte der 1950er Jahre herrscht Aufbruchsstimmung in Brasilien. Politisch und wirtschaftlich, aber auch, vielleicht sogar vor allem, gesellschaftlich und kulturell.
2: Pass in die Spitze auf Pelé und drin! Tor für Brasilien!
1: Im Jahr 1958 wird Brasilien zum ersten Mal Fußball-Weltmeister. Mit einem neuen, atemberaubenden Stil. Dem Jogo Bonito, dem schönen Spiel. Das Jogo Bonito ist der Gegenentwurf zum europäischen Fußball jener Zeit. Elegant und leichtfüßig, fließend und vermeintlich schwerelos. Die überragenden Spieler sind Garrincha, ein atemberaubender Dribbler, und der damals 17-jährige Pelé, ein Wunderkind. Und der erste globale Superstar des Fußballs.

Und in Ipanema, damals das Stadtviertel der Bohème in Rio de Janeiro, entsteht eine neue aufregende Musik, die Bossa Nova. Bossa ist ein Slangwort für Stil. Dieser neue Stil, so die Übersetzung, ist der Rock'n'Roll Brasiliens. Wie der Rock'n'Roll, der letztlich eine beschleunigte Form des Blues ist, greift auch die Bossa Nova auf eine traditionelle Musik zurück, die in der Kultur versklavter Afrikaner wurzelt, den Samba. Die Bossa Nova entkernt und verfeinert den Samba. Sie ist weniger perkussiv, weniger körperlich. 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

0: Eine der prägenden Figuren der Bossa Nova ist der Sänger João Gilberto. Sein leises Gitarrenspiel und sein gehauchter Gesang werden zum Markenzeichen des neuen Stils. Die andere ist der Komponist Tom Jobim. Er bringt den Jazz in die Bossa Nova. Inspiriert von Oskar Niemeyer hat Tom Jobim zunächst Architektur studiert, wie viele Künstler seiner Zeit. Mit Niemeyer realisiert er im Jahr 1956 das Theaterstück Orfeo da Conceição des Autoren Vinicius de Moraes. Das Stück basiert auf dem griechischen Mythos des Orpheus, der seine geliebte Eurydike aus der Unterwelt ins Leben zurückholt, sie dann aber verliert, weil er sich beim Aufstieg nach ihr umdreht. De Moraes verlagert die Handlung in die brasilianische Gegenwart der 50er Jahre, nach Babylonia, in eine Favela, eine Armensiedlung in Rio de Janeiro. Jobim komponiert die Musik und spielt sie ein. Niemeyer entwirft die Bühnenbauten. Alle Darsteller sind schwarz, ein bewusstes politisches Statement. Orfeo Negro, die Filmadaption des Theaterstücks, geht noch einen Schritt weiter. Die meisten Darsteller sind Laien, Bewohner von Babylonia.
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3: Die Architektur ist nicht nur ein Teil dieses Wandels, sondern sein Auslöser. Im Grunde hat der Wandel schon mit Niemeyers Palacio Gustavo Capanema begonnen. Und jetzt wird nicht nur Niemeyers Architektur international anerkannt, sondern auch unsere Musik und unser Fußball.
0: Die Historikerin Tania da Luca.
3: Das ist ein Prozess, der Brasilien als internationalen Akteur positioniert. Wenn Brasilien schon wirtschaftlich noch kein globaler Akteur ist, dann wenigstens kulturell. Daran besteht kein Zweifel. Auch durch das Kino. Man darf dabei Glauba Rocha nicht vergessen. Ebenso wenig wie den Film O Pagador de Promessas. Es gibt damals einen regelrechten kulturellen Boom.
0: Glauba Rocha ist eine Schlüsselfigur des Cinema Novo der 1960er Jahre. Die Bewegung ähnelt der Nouvelle Vague in Frankreich und ist in ihrer politischen Radikalität dem neuen deutschen Film vergleichbar. O Pagador de Promessas ist der bislang einzige brasilianische Film, der die Goldene Palme bei den Filmfestspielen in Cannes gewonnen hat.
3: Und man darf auch nicht vergessen, in dieser Zeit hört Brasilien auf, ein Agrarstaat zu sein und entwickelt sich zu einem urbanen Land. Auch die Stellung der Frau verändert sich. Frauen treten zunehmend als Arbeitskräfte auf und beginnen, Rechte einzufordern. In einer Bewegung, die nicht nur brasilianisch ist, sondern in den 1960er Jahren weltweit stattfindet.

0: Zur Einweihung trifft Präsident Juscelino Kubitschek in Brasilia ein. Dr. Israel Pinheiro empfängt ihn am Catetinho, wo eine Ausstellung der ersten Autos JK gezeigt wird. Die erste Dame des Landes schlägt zur Einweihung eine Champagnerflasche an. Die schlichte und zugleich raffinierte Eleganz der neuen Autos weckt die Bewunderung der Anwesenden.
1: Der Catetinho war das erste Gebäude in Brasilia überhaupt. Errichtet als provisorischer Arbeits- und Aufenthaltsort für Juscelino Kubitschek in der Bauphase. Der Name, auf Deutsch Kleiner Kathete, leitet sich vom Palacio de Catete ab, dem Amtssitz des Präsidenten, als Rio de Janeiro noch Hauptstadt war. Und die Autos JK sind die ersten Wagen, die komplett in Brasilien gebaut wurden. Limousinen der französischen Marke Simca und Kombis der amerikanischen Willys. Nach Beginn seiner Amtszeit am 31. Januar 1956 hat Juscelino Kubitschek beide Marken in Brasilien angesiedelt. Im Jahr 1959 auch VW, dessen Käfer unter der Bezeichnung Fusca das erste Massenauto in Brasilien werden sollte. Ein Jahr später wird Brasilia eingeweiht.
0: Die Gesellschaft trifft am Platz der drei Gewalten ein, wo das Volk sie erwartet. Groß ist die Begeisterung der Menge. Dr. Juscelino Kubitschek hat Mühe, die Bühne zu erreichen. Anwesend sind Gouverneure, Minister und die höchsten Autoritäten der Republik.
1: Die Einweihung Brasilias findet am 21. April 1960 statt. Nur 41 Monate nach Baubeginn. Es gilt als wahrscheinlich, dass Oskar Niemeyer an den Feierlichkeiten teilgenommen hat. In der medialen Inszenierung aber spielt er keine Rolle. Das Datum der Einweihung ist bewusst gewählt. Es ist der Todestag des brasilianischen Nationalhelden Tiradentes, der einen Aufstand gegen die portugiesischen Kolonialherren angeführt hatte und dafür hingerichtet wurde.
0: Aus dem Vatikan übertragen und auf Portugiesisch gesprochen, richtet sich ein besonderes Gebet für Brasilia an das Land. Mit Weihwasser werden die Himmelsrichtungen gesegnet und die neue Hauptstadt geweiht. So entsteht Brasilia. Geboren aus den Tränen des Volkes, gesegnet von Gott unter dem Zeichen des Christentums.
1: Brasilia ist zu diesem Zeitpunkt noch eine unfertige Stadt. Zwar steht das Regierungsviertel mit den Gebäuden der Ministerien, dem Kongress und dem Präsidentensitz. Der Staat ist also arbeitsfähig. Die große Achse ist angelegt, die Form der Stadt ist sichtbar. Aber vieles ist noch im Bau. Oskar Niemeyers ikonische Kathedrale, ein offener Kreis aus 16 gebogenen, nach oben strebenden Betonsäulen, ist zu diesem Zeitpunkt nicht mehr als ein Rohbau. Sie wird erst im Jahr 1970 fertiggestellt. Auch die Superquadras sind nur in Teilen realisiert. Im Plano Piloto, dem Stadtzentrum, leben damals knapp 30.000 Menschen. Beamte, Dienstleister, Militärs, das diplomatische Korps. Die Mehrheit der Menschen lebt außerhalb des Plano Piloto. Mindestens 100.000. Ihre genaue Zahl kennt man nicht.
2: Auf den großen Aufruf, der das Volk zu dieser gewaltigen Aufgabe rief, kamen Arbeiter aus allen Teilen des riesigen Landes.
1: Aus der Sinfonia da Alvorada von Tom Jobim und Vinícius de Moraes. Dieses Stück heißt A Chegada dos Candangos, die Ankunft der Candangos.
2: Einfache, stille Männer, verwurzelt in der Erde, mit gegerbten Gesichtern und harten Händen. Sie kommen zu Fuß, auf Ochsenkarren, auf Eseln, auf Pau de Araras, auf jede nur denkbare Weise, aus allen Teilen unseres riesigen Vaterlandes.
1: Pau de Arara heißt wörtlich Papageienstange und bezeichnet ein simples Verkehrsmittel. Ein Pritschenwagen mit einer Holzstange auf der Ladefläche, an der sich die Passagiere festhalten. Als Candangos, einfache Arbeiter, werden die Männer bezeichnet, die Brasilia gebaut haben. In der Bauphase wohnen sie in provisorischen Camps. Schon damals machen Berichte von unmenschlichen Arbeitsbedingungen die Runde. Das wahre Ausmaß aber wird erst später sichtbar. Der Film Conterráneos Velhos de Guerra aus dem Jahr 1989 rekonstruiert, was während der Bauzeit kaum öffentlich wird. Schichten rund um die Uhr, mangelhafte Verpflegung, unhygienische Zustände. Unfälle mit Verletzten, die oft nur notdürftig versorgt werden. Gewalt und Repression sind an der Tagesordnung. Gipfelnd in einem Aufstand der Arbeiter, den Polizei und Militär gewaltsam niederschlagen. Die Zahl der Opfer ist bis heute ungeklärt. Berichte sprechen von Dutzenden Toten. Im Film äußert sich auch Oskar Niemeyer.
3: Zwischen uns und unseren Brüdern, den Arbeitern, ist eine Mauer der Diskriminierung entstanden. Wir haben uns getäuscht gefühlt. Wir hatten geglaubt, alles würde sich verändern. Aber es war nur ein Traum. JK war sehr wichtig für Brasilien. Es herrschte eine Stimmung des Optimismus. Doch als die Stadt eingeweiht wurde, haben wir eine Ernüchterung gespürt. Wir haben erkannt, dass Brasilia niemals die Stadt der Zukunft sein würde, sondern eine Stadt wie jede andere. Diese Enttäuschung war sehr schmerzhaft. Unsere Brüder, die Brasilia gebaut haben, die aus allen Teilen des Landes kamen, vor allem aus dem Nordosten, um uns zu helfen, Paläste, Wohnungen und Schulen zu bauen, konnten an all dem nicht teilhaben. Sie haben Brasilia ärmer verlassen, als sie gekommen waren, und mussten weit entfernt von der Stadt leben. Das ist die negative Seite Brasilias, etwas, das wir von Anfang an hätten verstehen müssen. Brasilia ist keine Stadt der Zukunft, jedenfalls nicht, was wir uns vorgestellt haben, eine Stadt gleicher Menschen. Morreu

0: Juscelino, ele era um homem liberal.
1: Juscelino war ein Marktliberaler. Er hatte eine enorme Durchsetzungskraft und eine außergewöhnliche Entschlossenheit. Brasília in nur 5 Jahren zu bauen, selbst wenn man später über die wirtschaftlichen Folgen dieser Ausgaben sprechen kann, über steigende Inflation, wäre ohne ihn nicht möglich gewesen. Er war entscheidend dafür, die Struktur des Landes zu verändern. Auch seine Infrastruktur. Deshalb fällt seine Bilanz positiv aus. Er öffnete Brasilien für den internationalen Markt, indem er die Autohersteller ins Land geholt hat. Doch sobald die im Land sind, entsteht die Notwendigkeit, eine ganze industrielle Infrastruktur aufzubauen, eine Produktionskultur. Wer produziert das Glas? Wer baut die Karosserien? Wer stellt all die Materialien her, aus denen die Autos bestehen?
0: Quem é que vai produzir os vidros? Quem é que vai produzir o couro? Quem é que vai produzir o material que forma isso?
2: Er hat alle Investitionen auf den Straßenverkehr konzentriert. Der andere Schwerpunkt war die Bauwirtschaft. Das war sein Fehler. Er hätte die Investitionen breiter streuen müssen.
3: Die Historikerin Esther Kupermann. Sie ist die Expertin für die Ära Juscelino Kubitschek in Brasilien.
2: Das enorme Wachstum der Städte in Brasilien hat in der Ära von Juscelino Kubitschek begonnen. Dieses Wachstum hat eine Reihe sozialer und städtebaulicher Probleme mit sich gebracht, mit denen wir bis heute zu tun haben. Für die Menschen, die aus dem Landesinneren, vor allem aus dem Nordosten, in die Städte gekommen sind, hat es viel zu wenig Wohnraum gegeben. Sie sind in der Hoffnung gekommen, dort Arbeit zu finden, und wussten nicht, wo sie bleiben sollten. So sind die Favelas entstanden, die Armensiedlungen, weil es sonst keinen bezahlbaren Wohnraum gab. Das verweist auf ein grundlegendes Problem. Es hat an Planung gefehlt, sowohl im Wohnungsbau als auch im städtischen Verkehr. Das starke Wachstum der Städte hätte eine deutlich bessere Planung erfordert, doch die hat es nicht gegeben.
3: Im Herbst 1960 ist die sich anbahnende Wirtschaftskrise noch nicht sichtbar, zumindest nicht in den großen Städten. Auch die politische Polarisierung nicht, die Brasilien in den folgenden Jahren prägen sollte. Als treibende Kraft hinter dem Aufbruch Brasiliens hätte Juscelino Kubitschek gute Chancen auf eine zweite Amtszeit gehabt. Aber bei den Präsidentschaftswahlen im Oktober 1960 darf er nicht antreten. Die Verfassung verbietet eine zweite Amtszeit. Eine Reaktion auf die Diktatur von Getúlio Vargas, der von 1930 bis 1945 an der Macht war.
0: Então, o problema do Brasil na época é que quando se elege o Jânio Quadros.
1: Das Problem Brasiliens zu jener Zeit war folgendes. Als Jânio Quadros als Nachfolger Juscelinos gewählt wurde, traten Präsident und Vizepräsident noch getrennt an. Was uns heute sehr ungewöhnlich erscheint, dass der Vizepräsident nicht Teil derselben Liste ist, war damals in Brasilien normal. Präsident und Vizepräsident wurden unabhängig voneinander vom Volk gewählt. Die Präsidentschaft gewann Jânio Quadros mit einem Diskurs, den man heute als rechtspopulistisch bezeichnen würde. Das Symbol seiner Kampagne war ein Besen. Die Idee, die Korruption hinwegzufegen, den politischen Filz zu beseitigen, wie es auch in seinem Kampagnenlied hieß.
0: Né, a música, o chamariz da sua campanha.
3: Das Lied heißt Varre, Varre, Vassourinha. Fake, fake, kleiner Besen.

0: Vizepräsident wird João Goulart, genannt Django, der dieses Amt schon unter Juscelino Kubitschek innehatte. Auch Django hat einen Jingle.
1: Auf der anderen Seite steht der Vizepräsident. Er steht in der Tradition von Getúlio Vargas. Vargas ist eine Figur, die einen großen Teil des 20. Jahrhunderts Brasiliens geprägt hat. 1945 nach 15 Jahren an der Macht gestürzt, 1950 zurückgekehrt, nun demokratisch gewählt. Er verlässt die Macht 4 Jahre später durch seinen Selbstmord, einen letzten politischen Akt. Er hinterlässt politische Erben. Einer der wichtigsten ist Django Goulart, der nun zum Vizepräsidenten gewählt wird. Und so haben wir einen rechtsgerichteten, demagogischen Präsidenten und einen Linksnationalisten in der Nachfolge von Getúlio Vargas an der Macht.
0: Diese Konstellation kann nicht funktionieren. Präsident Jânio Quadros agiert sprunghaft und legt sich mit allen Seiten an. Nach 7 Monaten im Amt tritt er zurück. Ein hohes politisches Risiko. Er setzt darauf, durch öffentlichen Druck gestärkt ins Amt zurückzukehren. Doch der Plan geht nicht auf. Vizepräsident Django Goulart übernimmt. Er treibt Veränderungen voran, eine Landreform, stärkere soziale Rechte, mehr staatlicher Einfluss auf die Wirtschaft. Für Teile des Militärs und der wirtschaftlichen Eliten ist das nicht akzeptabel. Am 31. März 1964 putscht das Militär. Es bleibt 21 Jahre an der Macht. Eine Wahrheitskommission beziffert die Zahl der Getöteten und Verschwundenen später auf 434. Menschenrechtsorganisationen gehen davon aus, dass die tatsächliche Zahl höher liegt und dass Tausende vom Regime gefoltert wurden.
1: Das Militär hatte große Angst vor Kubitschek, vor dem, was er verkörperte. Eine der ersten Maßnahmen war, ihn zu isolieren. Dann ihn ins Exil zu treiben. Bis heute gibt es eine Debatte über die Umstände seines Todes. War es ein Autounfall, wie die Militärs sagten? Oder wurde er ermordet? Die meisten Untersuchungen kommen jedoch zu dem Schluss, dass es tatsächlich ein Unfall war.

0: gehen.
1: Beim Militärputsch 1964 war ich zu Schiff auf dem Weg nach Frankreich, wo mich der damalige Kulturminister unter Charles de Gaulle André Malraux unterstützte. Nach meiner Ankunft in Paris unterschrieb Malraux für mich eine spezielle Aufenthalts- und Arbeitserlaubnis. Er war außergewöhnlich gebildet, feinfühlig und weltoffen, und ich erinnere mich mit besonderer Zuneigung an ihn.
2: Oskar Niemeyer in seinem Buch »Wir müssen die Welt verändern«. Es erscheint posthum, geschrieben in seinem letzten Lebensjahr.
1: In Rio hatten die Militärs inzwischen in meinem Büro und auch in der Redaktion des Modulo das Unterste zu Oberst gekehrt. Ich war seit den 40er Jahren in der Kommunistischen Partei aktiv, hatte meine Ideen nie verheimlicht, wodurch mir viele Arbeitsmöglichkeiten entgingen. Als ich einige Monate später nach Brasilien zurückkehrte, wurde ich sofort von der Polizei vorgeladen und vernommen. Ich erinnere mich an einen langen Tisch, an dem auf der einen Seite die Militärs saßen und auf der anderen ich. Die erste Frage, die mir ein Offizier stellte, lautete: »Also Niemeyer, worauf wollen Sie eigentlich hinaus?« Ich antwortete: »Wir wollen die Gesellschaft ändern.« Daraufhin wandte sich der Offizier an seinen Vorgesetzten und wiederholte in sarkastischem Ton meine Antwort: »Er will die Welt ändern.«
2: Modulo ist eine Architekturzeitschrift, die Oskar Niemeyer seit 1955 herausgibt. Ein Sprachrohr der brasilianischen Moderne. Aber vor allem eine Plattform für Niemeyers Ideen. Die ästhetischen und die politischen. Als Architekt ist Oskar Niemeyer in Brasilien erledigt. Er hat zwar kein offizielles Berufsverbot, erhält aber keine Aufträge mehr. Zwei Regierungsgebäude in Brasilia werden noch fertiggestellt. Das Außenministerium, genannt Palacio Itamaraty, und der Palacio da Justiça, sowie die Kathedrale. Aber nicht von Niemeyer selbst, sondern von lokalen Bauteams.
1: Es herrschte eine angespannte Atmosphäre. Wir mussten uns dauernd bei der Polizei melden, um unsere Vorstellungen zu rechtfertigen. Aber wir waren nur umso mehr davon überzeugt, auf der richtigen Seite zu stehen. Wir hatten keine Zeit für Angst und der Kampf war von langer Dauer. Die Diktatur hat Brasilien in die Kolonialzeit zurückgeworfen, aber die traurige Wirklichkeit wurde von der Propaganda mit falschen Zahlen über das Wirtschaftswachstum verschleiert, das nur denjenigen zugute kam, die den Militärs nahe standen. Nach dem Militärputsch gab es bereits Repressionen. Aber die politischen und persönlichen Grundrechte und insbesondere die Meinungsfreiheit wurden erst 1968 durch das

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1: Zwei Uhr, die Nachrichten. Nach der ersten Runde eines Dialogs zwischen Regierung und Opposition sind in Venezuela mehr als 130 politische Gefangene freigelassen worden. Die Nachrichtenagentur AFP berichtete, in Guatire, rund 50 Kilometer östlich der Hauptstadt Caracas, hätten Familienangehörige auf die Inhaftierten gewartet und diese dann in Empfang genommen. Die Regierung vollzog diesen Schritt nur wenige Tage nach Beendigung der ersten Runde des Dialogs mit der Opposition. Deren Delegationsleiterin begrüßte die Entscheidung und forderte zugleich, dass alle politischen Gefangenen aus dem Gefängnis entlassen werden müssten. Bei den Unterredungen in dieser Woche war unter anderem eine Reform der Justiz vereinbart. Der Deutsche Städte- und Gemeindebund hat wegen der zunehmenden Waldbrandgefahr mehr Geld für die Kommunen gefordert. Die Bedrohungslage durch Waldbrände spitze sich derzeit in mehreren Regionen zu und erfordere einen Paradigmenwechsel bei der Prävention von Bränden, sagte der Präsident der Organisation Spiegler der Rheinischen Post. Die Finanzierung dieser Aufgaben übersteige die Möglichkeiten der Kommunen. Unterdessen kämpfen die Feuerwehren weiter gegen mehrere Waldbrände. Bei Hürtgenwald in Nordrhein-Westfalen versuchen immer noch hunderte Einsatzkräfte, ein Übergreifen der Flammen auf den Ortsteil Gai zu verhindern. Die 1800 Einwohner wurden in Sicherheit gebracht. Die Polizei hat für die Aufklärung der Brandursache ein Hinweisportal eingerichtet. Ein Waldbrand in Langschneid im Kreis Mayen-Koblenz in Rheinland-Pfalz ist nach Behördenangaben weitgehend unter Kontrolle. 3 Wochen nach dem islamistischen Terroranschlag am Rande des Christopher Street Day findet heute in Berlin die Techno-Parade Rave the Planet unter erhöhten Sicherheitsvorkehrungen statt. Zehntausende Menschen werden dazu im Tiergarten erwartet. Die Parade ist auf der Straße des 17. Juni zwischen Brandenburger Tor und Siegessäule geplant. Mehrere Musiktrucks werden auf der Route unterwegs sein. Es gibt auch Bühnen. 300 DJs legen nach Angaben der Veranstalter auf. Rund 1500 Polizistinnen und Polizisten begleiten das als Demonstration angemeldete Techno-Event. Mitarbeiter der Hilfsorganisation SOS Mediterranee haben von einem Flugzeug aus 11 Leichen im Mittelmeer vor der libyschen Küste entdeckt. Die Nichtregierungsorganisation sprach in einer Mitteilung von einem erschütternden Anblick. SOS Mediterranee setzt in der Region das Flugzeug Albatros ein, um in dem Meer mögliche Seenotfälle von Migranten auszumachen. Die italienische Küstenwache bestätigte, dass sie über den Vorgang informiert worden sei. Sie verwies darauf, dass es sich bei dem Gebiet um etwa 57 Seemeilen vor dem Küstenort Suwara um den Verantwortungsbereich der libyschen Behörden handele.